0: Ihr Starmer, der in der Labour-Partei beliebte Regionalpolitiker Andy Burnham, seine Kandidatur angekündigt. Burnham ist kein Unbekannter. Im Kabinett unter Gordon Brown war er 2010 Gesundheitsminister und zuletzt Bürgermeister der zweitgrößten britischen Stadt Manchester. Vergangene Woche erkämpfte er sich bei einer Nachwahl einen Sitz im Unterhaus. Und damit ist der Weg frei für den Parteivorsitz und dann auch für das Amt des Premiers. Neuwahlen sind dagegen unwahrscheinlich, denn Labour steht in Umfragen nicht besonders gut da. Gabi Biesinger.
1: Als Premierminister Keir Starmer in der 10 Downing Street seinen Rückzug vom Amt des Labour-Parteivorsitzenden und somit als Premierminister bekannt gab,
2: I will resign as leader of the Labour Party,
1: war der bei einer Nachwahl frisch gewählte Labour-Abgeordnete Andy Burnham in Manchester gerade auf dem Weg zum Bahnhof, um nach London zu fahren, wo er am Nachmittag als neuer Parlamentarier vereidigt wurde. Bei der Ankunft in London Euston bestätigte er, was er kurz zuvor auf der Plattform X geschrieben hatte, dass er sich wie erwartet um Starmers Nachfolge bewerbe, und er dankte Starmer für seinen Einsatz.
3: I made my statement praising the Prime Minister's dedication, service and confirmed that I will put myself forward.
1: Starmer hatte angekündigt, dass er die Regierungsgeschäfte bis zur Parlamentssommerpause weiterführen werde. Bis Anfang Juli können sich nun Konkurrenten um Starmers Nachfolge die notwendigen Mehrheiten in der Labour-Fraktion sichern und dann um den Posten des Premierministers ringen. Doch nachdem der zurückgetretene Gesundheitsminister Wes Streeting und die ehemalige Partei-Vizechefin Angela Rayner, denen ebenfalls Ambitionen auf den Top-Job nachgesagt wurden, ihre Unterstützung für Burnham bekundet haben, sieht es nach einem Durchmarsch für den ehemaligen Bürgermeister von Greater Manchester aus, meint nicht nur der Politikwissenschaftler Jonathan Tong von der Uni Liverpool.
4: Andy Burnham will almost certainly be declared the new leader of the Labour Party. On the 16th of July.
1: Schon am 16. Juli könnte Burnham die britische Regierung führen. Der 56-Jährige wird dem linken Parteiflügel zugerechnet, gilt als volksnah und punktete etwa mit einer Reform des Busverkehrs in der Metropole Manchester mit niedrigen Fahrpreisen, was ihm in den Medien den Spitznamen King of the North, König des Nordens, einbrachte. Ob das Erfolgsmodell aus der Region allerdings auch als landesweite Politik funktioniert, wird Burnham erst beweisen müssen, meint Politikwissenschaftler Tong. Wir wissen überhaupt nicht, was für ein Premierminister er wohl sein wird. In Manchester hat er private Investoren angezogen und das Wirtschaftswachstum war besser als andernorts. So konnte er als Mr. Nice Guy günstige Bustickets verteilen. Aber was er landesweit wirklich erreichen kann, das wird schon sehr bald skeptisch beäugt werden.
4: I think he's going to come under severe test very shortly.
1: Wenn Burnham in wenigen Wochen Starmers Nachfolger würde, dann wäre er der fünfte britische Premierminister, der ins Amt kommt, in einem Zeitraum, in dem nur eine einzige Parlamentswahl stattgefunden hat. Das war 2024 und Labour gewann mit einem Erdrutschsieg. Doch der glücklose Keir Starmer konnte diesen Erfolg nicht ausspielen und zieht nun die Konsequenzen. Als in der konservativen Partei zwischen 2022 und 2024 die Premierminister von Johnson über Truss bis Sunak den Staffelstab parteiintern weitergaben, forderte Labour Neuwahlen. Und so ist es jetzt Nigel Farage, der Chef der rechtspopulistischen Reformpartei, der möchte, dass gewählt wird. Das Land liege am Boden, seine Partei sei bereit für eine Wahl und das Volk ja schließlich auch.
5: Britain is broken. We are ready for a general election. And I suspect many of you too are ready for a general election.
1: Reform führt in den Meinungsumfragen vor allen anderen Parteien. Und darum wird Burnham auf keinen Fall vorzeitige Neuwahlen riskieren, auch wenn diese vielen ungewählten Premierminister wie ein demokratisches Defizit wirken, meint Jonathan Tong.
4: There is a democratic deficit there, but it would be monumentally risky for Andy Burnham to go to the country.
0: Ein Bericht von Gabi Biesinger aus London. In den sozialen Netzwerken witzeln viele schon, dass die einzige Konstante in der Downing Street 10, dem Amtssitz des britischen Premiers, die Hauskatze Larry the Cat sei. Tatsächlich ist es der 7. Wechsel innerhalb von 10 Jahren, was zeitlich ziemlich genau mit dem Brexit zusammenfällt. Was bedeuten diese Wechsel für das Land und warum wirft Starmer ausgerechnet jetzt das Handtuch, wenn er in den vergangenen 2 Jahren inhaltlich gute Politik gemacht hat, beispielsweise die Zahlen bei Kinderarmut hat sinken lassen? Über diese Fragen hat meine NDR-Kollegin Birgit Langhammer mit Anthony Glees gesprochen, Professor für Politikwissenschaft an der Universität von Buckingham. Zuerst ging es darum, was genau zu diesem innerparteilichen Druck geführt hat, der Starmer hat aufgeben lassen.
6: Die traurige Tatsache ist, dass Sir Keir zu viele unerzwungene Fehler gemacht hat. Er hat geweint heute Morgen, als er seinen Rücktritt annonciert hat. Aber weinen ist eigentlich nicht gut genug. Er hat das getan, was er eigentlich hätte tun müssen seit den Mai-Regionalwahlen in Großbritannien, wo Labour enorm verloren hat und Nigel Farages Reform enorm gewonnen hat. Das war eigentlich das Ende für ihn. Er ist ein schamloser, technokratischer Anwalt und hat nie eigentlich eine Verbindung zu den Wählern gefunden. Und dass das schief ausgehen müsste, war vielen, auch mir, klar. Entweder würde Labour jemanden Neuen finden, der das besser machen könnte, oder Nigel Farage würde die Schlüssel zu Number 10 Downing Street bekommen. Und ich glaube, kein vernünftiger Brite, kein vernünftiger Europäer möchte das sehen. Also Labour hat das Richtige gemacht und sieht in Andy Burnham, der sogenannte König des Nordens, ein möglicher Retter. Der ist ein charmanter Mann, ein sehr kluger Mann, war in Cambridge, hat Geschichte studiert und eben der kommt aus Brexit-Land, der kommt aus dem Norden. Und das haben wir in Mark Makerfield gesehen, dass die Zwischenwahl, die er gewonnen hat, mit 55% der Stimmen, auch im tiefen Brexit-Land dort, hat Burnham eine Mehrheit gehabt, die mehr als die Stimmen für Reform und Restore. Das ist enorm wichtig, denn das bedeutet, dass er eventuell Labour zu einem Wahlsieg in 2 Jahren verhelfen kann.
7: Jetzt haben Sie den eventuellen, aber ja vermutlich auch neuen Premier Burnham ja schon angesprochen und auch schon dessen Stärken hervorgehoben. Was bedeutet denn jetzt ein solcher Wechsel? Was würde auch die Personalie Burnham für die Zusammenarbeit mit Europa bedeuten? Da plant man eigentlich einen EU-Großbritannien-Gipfel im Juli. Da hört man heute schon, oh, müssen wir gucken, ob wir den Termin noch halten. Aber was erwarten Sie für die weitere Zusammenarbeit?
6: Natürlich, jeder Mensch weiß und Andy Burnham weiß das besser als die meisten. Der eigentliche Grund von die Tragödie von Keir Starmer ist der Brexit. Also der 6. Premierminister seit der Brexit war. Brexit hat Großbritannien unregierbar gemacht. Aus dem Grund, dass ohne Wirtschaftswachstum kann keine Regierung Vertrauen der Bevölkerung haben. Und es gibt kein Wirtschaftswachstum außerhalb im Binnenmarkt. Aber obwohl es eine Mehrheit der Briten gibt und besonders eine große Mehrheit der Labour-Wähler gibt, die der EU wieder beitreten möchte, theoretisch, praktisch ist das, was für Großbritannien bereitstehen könnte, viel schlechter als das, was wir 2016 hatten und in den Mülleimer geworfen hat. Wir hatten eine besondere Stellung in der Europäischen Union. Das wird nicht mehr angeboten, das ist ganz klar. Deswegen sage ich, Andy Burnham, König aus dem Norden, wird keine grundlegende Veränderung machen.
7: Also er muss offenbar vorsichtig agieren, auch mit seinen ersten Schritten. Jetzt haben Sie gerade die Rolle von Großbritannien in der EU angesprochen, aber rückwärts ist das ja auch durchaus ein Thema. Denn mit Starmer, hat auch die Bundesregierung gesagt, habe man in Großbritannien immer einen verlässlichen und engen Partner gehabt in außenpolitischen Fragen und gerade auch was die Ukraine betrifft. Haben Sie eine Idee, wie es rein zeitlich, rein technisch jetzt in den nächsten Wochen weitergeht? Ist da Downing Street Number 10 quasi leer?
6: Nein, leer ist es nicht. Man muss unterscheiden zwischen die Führerschaft der Labour Party und das hat Keir Starmer aufgegeben, aber er bleibt Premierminister, bis ein neuer Führer der Labour Party gewählt wird. Und es scheint, dass das jetzt sehr schnell gehen wird, denn der einzige andere im Spiel, das ist Wes Streeting, der zurückgetreten ist als Gesundheitsminister vor einigen Tagen, aber er hat gesagt, er würde nicht gegen Andy Burnham kandidieren. Also es ist da freie Bahn für Burnham. Und in einer Woche kann Burnham in Number 10 Downing Street sein. Es kann sein, dass Sir Keir Starmer als Außenminister behalten wird. Denn offenbar, das hat er ziemlich gut gemacht und war glücklich. Aber ob Burnham den Mut hat, grundsätzlich zu den Briten zu sagen, so wie es seit Brexit gegangen ist, geht nicht mehr. Und Starmer hatte auch nicht den Mut gehabt, zu den Linken in seiner Partei zu sagen, nein, wir brauchen mehr Steuern. Die Verteidigung, das ist die erste Aufgabe jeder Regierung. Gesundheitswesen, diese schönen Sachen, die kommen nicht an erste Stelle. Es ist die Verteidigung. Starmer konnte das nicht machen. Mal sehen, ob der König aus dem Norden besseren Glück hat.
0: Sie hörten Einschätzungen von Anthony Glees, Professor für Politikwissenschaft an der University of Buckingham.
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0: Nach Deutschland. Städten, Gemeinden und Landkreisen geht es finanziell nicht gut. Darauf weisen sie auch schon seit längerem hin. Inzwischen sprechen die Kommunen schon von einem Milliardenschuldensumpf, in dem sie stecken. Darum haben sie heute einen Aktionstag gestartet unter dem Motto Kommunen am Limit. Initiiert hat die Aktion unter anderem der Städte- und Gemeindebund. Dessen NRW-Präsident ist Tobias Stockhoff, CDU, der Bürgermeister von Dorsten. Mit ihm hat meine Kollegin Julia Barth gesprochen und wollte wissen, was die Situation für die Kommunen aus seiner Sicht so dramatisch macht.
9: Ja, so angespannt war die finanzielle Lage der Kommunen in Deutschland noch nie. Wir gehen Richtung, in Nordrhein-Westfalen alleine, in Richtung einer zweistelligen Milliardenzahl eines Defizits. Und in der Bundesrepublik liegt dieses Defizit noch wesentlich höher. Und man erkennt daran, dass im Prinzip die immer mehr durch den Bund übertragenen Leistungen, gerade im Sozialbereich, und dann am Ende auch nicht gegenfinanziert durch die Kommunen jetzt kompensiert werden müssen. Und die Kommunen sind dazu einfach nicht mehr in der Lage.
10: Jetzt haben wir hier ja nicht unendlich viel Einfluss darauf, also auch die Politik nicht, aus so einer Finanzkrise wieder rauszukommen. Das hat ja auch ganz viel mit der Weltwirtschaft zu tun. Trotzdem gibt es ein paar Kommunen, die gar nicht so schlecht dastehen. Wenn man sich nur mal die Pro-Kopf-Verschuldung anschaut, in Hilden zum Beispiel, Ratingen oder auch Gütersloh, ist die im NRW-Vergleich relativ gering. Machen die denn schon irgendwas besser, was sich andere Kommunen vielleicht abschauen können, oder hatten die einfach nur Glück?
9: Also da steckt sicherlich auch gute Kommunalpolitik dahinter, gar keine Frage. Allerdings, wenn in Nordrhein-Westfalen von den rund 400 Kommunen, die wir haben, nur noch im niedrigen zweistelligen Bereich Kommunen, also Städte und Gemeinden, einen ausgeglichenen Haushalt in diesem Jahr haben, dann kann man, glaube ich, daran deutlich erkennen, dass es nicht nur in den Fehlern liegt, die vor Ort vielleicht gemacht wurden, auch in den vergangenen Jahren, sondern dass es in allererster Linie daran liegt, dass eben die Sozialausgaben aktuell die Kommunen erdrücken. Und da muss man sagen, dass jetzt ja inzwischen auch Bundesländer oder Kommunen aus Bundesländern einstimmen, aus Bayern beispielsweise, die so etwas wie Wirtschaftskrise oder Finanzkrise von Kommunen überhaupt nie in den vergangenen Jahrzehnten kannten.
10: Sie haben die Sozialausgaben angesprochen. Ein weiterer Posten, den die Bertelsmann Stiftung gerade ausgemacht hat, für den sehr, sehr viel Geld drauf geht, ist das Personal. Könnte man da nicht ran, bevor man jetzt irgendwie das Schwimmbad schließt oder die Schlaglöcher immer tiefer werden lässt?
9: Ja, das wenigste Personal beschäftigen die Kommunen für die sogenannten Freiwilligenleistungen, also die wir freiwillig selber in den Räten beschließen können, sondern für die Pflichtaufgaben. Und wenn wir natürlich für Sozialausgaben im Prinzip dann Ausgaben tätigen müssen, müssen diese ja vorher auch geprüft werden. Das heißt also, dafür muss Personal eingestellt werden. Neue Leistungen, beispielsweise OGS-Rechtsanspruch, dafür muss im Zweifel Personal eingestellt werden. Das muss verwaltet werden, das muss organisiert werden. Und deshalb gilt natürlich auf der einen Seite die Leistungsausweitung, die von Seiten des Bundes kam. Auf der anderen Seite natürlich auch sicherlich wünschenswert wäre jetzt noch Bürokratieabbau, weil dadurch könnte sicherlich dann auch Personal auf kommunaler Ebene eingespart werden.
10: Das ist ja zumindest mal in der Mache, aber was Sie ansprechen, mit dem sozusagen der Bund beschließt, die Kommune zahlt oder zumindest ein Teil davon, ist ja ein Problem, was viele mit der grundsätzlichen Struktur haben. Wenn wir mal aufs große Ganze gucken, was müsste sich denn ändern, damit die Kommunen nicht immer am Minimum kratzen?
9: Also hier ist sicherlich Nordrhein-Westfalen ein gutes Beispiel, denn in Nordrhein-Westfalen gibt es das sogenannte Konnexitätsprinzip. Das heißt, der, der es bestellt oder auch beschließt, der muss es am Ende auch bezahlen. Das heißt, wenn das Land Nordrhein-Westfalen eine neue Leistung beschließt, dann muss es die Kommunen eben auch finanziell ausstatten. Da gibt es sicherlich noch geringen Nachbesserungsbedarf, aber im Grundsatz funktioniert dieses Konnexitätsprinzip in Nordrhein-Westfalen. Und dieses Konnexitätsprinzip gibt es auf Bundesebene nicht. Das heißt, wenn der Bund beispielsweise sagt, OGS-Rechtsanspruch, dann müssen die Kommunen das am Ende

0: kommunale Familie, egal welches Parteibuch sie besitzt, versucht dort aktuell Druck auf den Bund auszuüben. Und deswegen gibt es ja gerade diesen heutigen kommunalen Aktionstag Kommunen am Limit, um das eben ganz deutlich zu machen. Denn das ist am Ende eine unserer Kernforderungen.
1: Das war Tobias Stockhoff von der CDU, Bürgermeister von Dorsten und Präsident des Städte- und Gemeindebundes in Nordrhein-Westfalen. Die Geburten in Deutschland gehen seit Jahren zurück und 2025 war ein neuer Tiefpunkt. Da sind so wenige Babys geboren worden wie noch nie seit Ende des Zweiten Weltkriegs. Besonders im Osten Deutschlands sinken die Zahlen und das hat Folgen. Zum Beispiel für die Kitas. Weniger Kinder führen zu größeren Finanzierungsschwierigkeiten bei den Trägern. Nun will in Thüringen die Arbeitsgemeinschaft Kindergarten Zukunft neue, tragfähigere Konzepte entwickeln. NDR Thüringen-Korrespondent Jan Breuer berichtet.
2: Sommerda ist Kreisstadt, hat 19.000 Einwohner. Die Kommune ist Träger von 5 Kindergärten. Einrichtungen im Wandel, weniger Anmeldungen. Und doch sagt Bürgermeister Ralf Haubold:
3: Wir haben kleinere Einrichtungen in 2 Ortsteilen. Da wird es ein bisschen kompliziert. Aber ich sehe mich nicht gezwungen, dass wir heute oder morgen oder im nächsten Jahr eine Einrichtung schließen müssen. Was einmal aber geschlossen ist, wird auch nie wieder aufmachen. Das muss man auch so deutlich sagen.
2: 2 Sätze für das Kernproblem. Wie lässt sich in Stadt und Land eine vielfältige Kindergartenlandschaft erhalten, wenn auf der anderen Seite die Anmeldungen deutlich zurückgehen? Von mehr als 18.000 Kindern im Jahr 2016 auf knapp 11.000 in diesem Jahr. Tendenz weiter sinkend. Mindestens bis 2030. So Prognosen des Statistischen Landesamtes. Dabei noch wichtig zu wissen, Träger finanzieren Kindergärten zum großen Teil über Landeszuschüsse, die wiederum gekoppelt sind in ihrer Höhe an die Belegungszahlen. Weniger Kinder, weniger Geld vom Land, schmalere Budgets der Träger. Und nun, was tun? Bildungsminister Christian Tischner hofft in dieser Frage auf ein Gremium, das sich das erste Mal seit Jahren wieder treffen wird. Die AG Zukunft frühkindliche Bildung.
4: Für uns ist es wirklich wichtig, ins Gespräch zu kommen, jetzt mit den Akteuren der Thüringer Kindergartenlandschaft, auch der frühkindlichen Bildung insgesamt. Und wir wollen bis zum Jahresende einen Zukunftsplan Kindergarten vorlegen.
2: 4 Punkte hat der Minister dafür definiert. Wie lassen sich Einrichtungen zukunftssicher finanzieren? Welche Kriterien sollen bei der Erreichbarkeit angelegt und welche Qualitätsstandards verpflichtend werden? Wie kann Sprachbildung besser gelingen? Ebenso der Übergang vom Kindergarten in die Grundschule. Am Tisch der AG werden Vertreter sitzen des Ministeriums, der Träger, der Landeselternvertretung und der Gewerkschaften. Verdi etwa kommt mit der Forderung nach verbesserten Personalschlüsseln. Madeleine Müller, die stellvertretende Bezirksgeschäftsführerin Thüringens.
5: Ganz konkret sagen wir, es braucht eigentlich einen angepassten Personalschlüssel von 1:2 bei den unter einjährigen Kindern, 1:3 bei den bis zu 3-Jährigen und 1:7,5 bei den bis zu 6-Jährigen in den Kindertageseinrichtungen. Natürlich kostet das Geld, aber das ist es auch wert.
2: Für die Träger von Kindertagesstätten ebenso interessant. Bleiben die Landeszuschüsse weiterhin eine Pro-Kopf-Pauschale oder wird die Finanzierung reformiert? Die AfD im Thüringer Landtag plädiert für eine Umstellung, gekoppelt an einen Maximalabstand. Danny Jankowski, der bildungspolitische Sprecher der Fraktion.
6: Dass man sagt, ein Kindergarten darf nicht länger als 10 Kilometer weit entfernt sein. Und dass dann die Kommunen oder die Träger, die dann so einen Kindergarten anbieten, anhand der tatsächlich bereitgestellten Plätze finanziert werden, nicht an den tatsächlich besetzten.
2: Allerdings, Vertreter der Landtagsfraktionen sind durch das Bildungsministerium nicht eingeladen in die Arbeitsgruppe, werden vor der Tür bleiben. Für Ulrike Große-Rötig, die bildungspolitische Sprecherin der Linken, maximal bedauerlich.
7: Prozesse, die schwierig sind, können immer nur gelingen, wenn Menschen miteinander im Gespräch sind.
2: Bis Herbst soll sich die Arbeitsgruppe mindestens 4-mal treffen, danach den Zukunftsplan Kindergarten vorlegen, der die Grundlage bilden wird für eine große Novelle des Thüringer Kita-Gesetzes. Und die soll spätestens im kommenden Jahr im Landtag diskutiert werden.
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1: Unsere Reporterinnen und Reporter beobachten die Spiele, die an diesem Spieltag laufen, und am Abend haben Argentinien und Österreich mit 2:0 für Argentinien gespielt. Dann hat es bei Frankreich gegen Irak eine 132 Minuten lange Unterbrechung gegeben. Die spielen in Philadelphia und Frankreich führt gerade mit 3:0 und ein weiteres Spiel. Das besprechen wir jetzt mit unserem Reporter Florian Winkler, der Norwegen-Senegal sich anschaut.
9: Genau das ist es. 25 Minuten knapp gespielt zwischen Norwegen und Senegal. Noch keine Tore. Gerade eben haben sie die Trinkpause, die erste ja in dieser ersten Halbzeit, die ja verpflichtend ist bei dieser Weltmeisterschaft, hinter sich gebracht, einen ordentlichen Schluck genommen im Stadion von New Jersey mit fast 80.000 Zuschauern Kapazität. Viele, viele norwegische Fans, die gerade

0: den Hu-Ruf angestimmt haben und dazu diese Ruderbewegung. Also um dem Ganzen hier so ein bisschen nochmal Dynamik zu verleihen. Norwegen nah dran, dritte Minute nach einer Ecke. Super Kopfball von Abwehrspieler Ayer. Aber da war eben Edouard Mondi, der Keeper der Senegalesen, da zur Stelle. Dann Senegal im Offensivspiel etwas gefälliger, lässt den Ball auf mit viel Tempo, aber ohne wirklich Zwingendes zu werden. Norwegen auch mal durch Kapitän Ødegaard mit einer guten Schusschance. Aber das bislang so die Highlights in dieser ersten Hälfte der ersten Hälfte sozusagen. Dass dann eben mit 0:0 in diese Trinkpause geht. Spiel läuft jetzt wieder unter Leitung von Wilton Sampaio, dem brasilianischen Schiedsrichter. Also ausbaufähig in der Offensive. Es fehlt noch so ein bisschen an der Abstimmung. Viele Ballverluste, viele einfache Fehler. Und beide Mannschaften agieren bislang eigentlich sehr wenig konzentriert. Das muss ein bisschen besser werden, gerade mit Stürmerstar Erling Haaland da vorne, der Mann von Manchester City. Hier also nach knapp 26 Minuten 0:0.
1: Vielen Dank, Florian Winkler. Wir hören uns später nochmal. Und jetzt geht es weiter mit unserem Sportblock und weiteren WM-Meldungen mit Maximilian Seib.
2: Der Weltmeister ist weiter nicht zu stoppen und das liegt vor allem an einem Mann. Lionel Messi hat Argentinien auch gegen tapfer kämpfende Österreicher zum Sieg geführt. Am Ende stand in Dallas ein 2:0. Mehr von Michael Augustin.
3: Dallas erlebt die nächste Messi-Gala. Lionel Messi sichert Argentinien mit 2 Toren den 2. Sieg bei dieser WM. 2:0 gegen Österreich. Die K.O.-Runde ist damit sicher. Durch ein Tor von Messi Ende der ersten Halbzeit und einen Treffer von ihm in der Nachspielzeit. Seine WM-Tore Nummer 17 und 18. Damit hat Messi nun Miroslav Klose endgültig als WM-Rekordtorschützen verdrängt. Das ganze Spiel des Weltmeisters war darauf ausgerichtet, seinen fast 39 Jahre alten Star in Szene zu setzen. Hat funktioniert. Und so machte es auch nichts, dass Messi in der Anfangsphase einen Elfmeter verschossen hatte. Österreich war offensiv zu harmlos und hatte nur eine Freistoßchance durch Sabitzer. Viel zu wenig gegen den Weltmeister mit einem Messi in Weltklasseform.
2: Messi also mit seinen WM-Toren 17 und 18. Die bisherige Bestmarke von Miroslav Klose, die lag ja bei 16 Toren. Und Klose hat auch schon reagiert. Messi ist für mich der beste Fußballer aller Zeiten. Glückwunsch-Champion, so Klose in der Süddeutschen Zeitung. Für die deutsche Mannschaft geht es am Donnerstagabend dann weiter gegen Ecuador. Das DFB-Team ist vor dem letzten Gruppenspiel ja schon sicher Gruppensieger, muss aber einen Rückschlag verkraften, denn Innenverteidiger Nico Schlotterbeck wird bei dieser WM kein Spiel mehr machen können. Der Grund: ein Bänderriss im linken Sprunggelenk, den hat er sich im Spiel gegen die Elfenbeinküste am Samstag zugezogen. Die Diagnose habe Schlotterbeck sehr getroffen, berichtet sein Mitspieler Nadim Amiri.
4: Ich war gestern beim Physio, als ich es auch erfahren habe, er lag neben mir dann auf der Bank und es ist ein ganz schwieriger Moment. Du weißt eigentlich nicht, was du jetzt ihm sagen sollst, weil du siehst, der ist einfach leer. Ja, wir müssen einfach für ihn da sein. Ich glaube, Ruhe tut ihm aber auch gut. Wenn jetzt jeder hingeht und jeder sagt, ey, gute Besserung, bla bla bla, das ist auch nervig für ihn. Von daher, ich glaube, so ein gesunder Abstand gerade, um ihn in Ruhe zu lassen, dass er es selbst erstmal verarbeitet, tut ihm ganz gut.
2: Für Schlotterbeck wird wohl Antonio Rüdiger neben Jonathan Tah in die deutsche Innenverteidigung rutschen. Dann eine Meldung aus der Fußball-Bundesliga. RB Leipzig hat einen neuen Trainer gefunden. Und zwar den früheren Bayern-Star Martin De Michelis. Der bekommt bei den Leipzigern einen 2-Jahres-Vertrag. Wir schauen zum Handball und dem THW Kiel. Der Verein ist ja unangefochtener Rekordmeister in der Bundesliga. Umso enttäuschender für die erfolgsverwöhnten Kieler war die abgelaufene Saison, in der der Club alle Saisonziele verpasste. Deswegen hat der THW Kiel jetzt die Reißleine gezogen und seinen langjährigen Cheftrainer Philipp Jiescher entlassen. Mehr von Thomas Kurs.
5: Ausschlaggebend war vor allem die sportliche Entwicklung der vergangenen Monate. Der Rekordmeister spielte die schwächste Saison seit über 20 Jahren, verpasste zum dritten Mal in Folge die Champions League-Qualifikation und blieb in dieser Spielzeit ohne Titel. Jicher zeigte sich von der Entscheidung enttäuscht. Unter seiner Führung hatte der THW große Erfolge gefeiert, unter anderem den Gewinn der Champions League, 3 deutsche Meisterschaften und 2 Pokalsiege. Die Verantwortlichen kündigten an, Jicher in einem der kommenden Heimspiele offiziell vor dem Publikum verabschieden zu wollen. Die Nachfolge ist noch nicht final geregelt. Eine Entscheidung zum Zeitplan wollte der Verein nicht konkretisieren. Als heißer Kandidat gilt weiterhin der frühere Kieler Spieler Børge Lund. Der Norweger arbeitet aktuell beim Top-Club Elverum. Eine Entscheidung könnte aber noch bis Ende der Woche fallen.
2: Das Ziel der Kieler also, schnell einen Nachfolger finden, um in der kommenden Saison dann wieder anzugreifen.
1: Das war der Sport in der ARD Infonacht. Jetzt geht es weiter mit den Nachrichten um 2.30 Uhr.
6: 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Um 2.30 Uhr mit Olaf Knapp. Nach der Rücktrittsankündigung des britischen Premierministers Starmer braucht Großbritannien einen Nachfolger oder eine Nachfolgerin. Für das Amt kandidieren will Starmers parteiinterner Konkurrent Andy Burnham. London-Korrespondentin Biesinger berichtet, wie jetzt der Zeitplan aussieht.
7: Das kann jetzt ziemlich schnell gehen. Also vorgesehen ist, dass ab 9. Juli sich mögliche Nachfolgekandidaten bewerben sollen. Die müssten mindestens 81 Fraktionsabgeordnete der Labour Party für sich gewinnen. Aber es sieht danach aus, als ob Andy Burnham, der ehemalige Bürgermeister von Manchester, tatsächlich der einzige Herausforderer bleibt. Und so könnte es dann sein, dass schon am 16. Juli Andy Burnham, wie das hier gesagt wird, gekrönt werden könnte.
6: Haushaltsexperten des Bundestages und der Bundesrechnungshof haben vor überhöhten Preisen der Rüstungsindustrie gewarnt. Der SPD-Berichterstatter für den Wehretat Schwarz sagte dem Redaktionsnetzwerk Deutschland, es gebe eine starke Tendenz zu Preisaufschlägen. Nach seinen Worten werden andere Preise aufgerufen, wenn der Auftraggeber Bundeswehr heißt. Auch der grünen Haushaltspolitiker kritisierte die Kosten im internationalen Vergleich teils als unangemessen hoch. Als Beispiel nannten beide Politiker Tankcontainer, bei denen nicht nachvollziehbare gravierende Mehrkosten entstanden seien. Der Bundesrechnungshof sieht die Entwicklung ebenfalls kritisch. Der Wehretat ist stark erhöht worden. In diesem Jahr umfasst er 108 Milliarden Euro. Die deutschen Kommunen haben vor einem finanziellen Zusammenbruch gewarnt. Sie rechnen damit, dass in den kommenden Jahren jährlich fast 30 Milliarden Euro fehlen. Zum Aktionstag Kommunen am Limit gestern erklärten sie, dass sämtliche Reserven aufgebraucht seien. Selbst wirtschaftsstarke Gebiete seien mittlerweile betroffen. Mit dem Aktionstag wollten die kommunalen Spitzenverbände auf ihre angespannte Finanzlage hinweisen. Sie appellierten an Bund und Länder, Verantwortung zu übernehmen. Die US-Bundespolizei FBI hat wegen eines geplanten Anschlags auf das Geburtstagsevent von Präsident Trump zwei weitere Männer festgenommen. Biden werde Verschwörung zum Mord vorgeworfen, teilte das US-Justizministerium mit. In der vergangenen Woche waren nach Ministeriumsangaben schon 5 andere Verdächtige festgenommen worden. Sie sollen geplant haben, Drohnen mit Sprengstoff rund um das Kampfsport-Event einzusetzen. Auf die flüchtende Menschenmenge sollten dann Scharfschützen schießen, so der Vorwurf. Der geplante Anschlag sei durch die Festnahmen rechtzeitig verhindert worden. Das Wetter in Deutschland. Nachts meist trocken, Tiefstwerte 22 Grad am Oberrhein bis 9 Grad in Nordfriesland. Das waren die Nachrichten.
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1: Und wir beginnen mit der A4 Görlitz-Dresden. Die ist zwischen Kodersdorf und Niederseifersdorf wegen Wartungsarbeiten bis 5 Uhr gesperrt. Die A8 Salzburg Richtung München ist zwischen Neukirchen und Bergen wegen einer Nachtbaustelle bis 5 Uhr gesperrt. Die Umleitung führt über die U6, U8 und die U10. Die A44 Kassel Richtung Eisenach ist zwischen Waldkappel und Sontra West wegen Bauarbeiten bis 4 Uhr gesperrt. Die A59 Köln Richtung Düsseldorf ist zwischen Monheim und Richrath nach einem Unfall gesperrt. Die A71 Suhl Richtung Erfurt ist zwischen Suhl, Zeller-Mehlis und Oberhof gesperrt und zwar wegen Tunnelwartungsarbeiten bis 6 Uhr. In Berlin ist die A111 Charlottenburg-Dreieck-Oranienburg zwischen Weidmannsluster Damm und Schulzendorfer Straße in beiden Richtungen bis 5 Uhr früh gesperrt und zwar wegen einer Brandschutzübung. Kommen Sie trotzdem gut durch den Verkehr und sicher an Ihr Ziel.
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1: Mit Maja Weber am Mikrofon. Schön, dass Sie dabei sind. In vielen Schulen sind sie Alltag, selbstorganisierte Klassenchats, in denen sich Schülerinnen und Schüler austauschen, ohne dass Eltern oder Lehrkräfte dabei sind. Niemand beaufsichtigt also, was in solchen Chatgruppen bei WhatsApp und Co. an Inhalten geteilt wird. Und das ist schon seit längerer Zeit ein Problem. Denn Nacktbilder, rechtsextremistische Hetze und persönliche Beleidigungen kommen regelmäßig vor. Im Tagesschau-Podcast 11KM mit Nadja Mitzkat erzählt WDR-Reporterin Katharina Spreyer von ihrer Recherche zusammen mit ihrer Kollegin Susanna Strahlik.
9: Wir sind in einem virtuellen Raum. Ein chaotischer Ort, ein Ort, wo nur Kinder drin sind, nur Jugendliche.
10: Ein Ort ohne Regeln und da geht's drunter und drüber.
11: Und auf einmal explodierte mein Handy gefühlt, es wurde heiß.
12: In jeder Sekunde ist eine Nachricht reingekommen.
13: Man weiß halt einfach nicht mehr, was man machen soll, wenn man so überfordert ist.
10: Und Kinder haben uns erzählt, dass sie das, was da passiert, was sie da lesen und sehen, enorm belastet.
14: Ich wurde damals gemobbt in der Klassengruppe und dann wurden halt Wetten über mich gemacht, wer mich als erstes fertig macht.
15: Das war das allererste Mal, dass ich auch Nacktbilder von anderen Leuten gesehen habe und ich konnte auch die Nacht nicht schlafen.
16: Und ich wollte irgendwann auch nicht mehr in die Schule gehen deswegen.
10: Das haben uns Eltern bestätigt und Lehrkräfte und auch viele Experten, mit denen wir darüber gesprochen haben für unsere Recherche.
17: Man ist nicht wirklich darauf vorbereitet. In dem Moment, wo sie ihrem Kind das Handy überreichen, ist das, als wenn so ein Rennpferd losgaloppiert.
18: Das heißt, in einer Phase der Orientierungslosigkeit bekommt man ein unfassbar mächtiges Werkzeug in die Hand. Und das führt dann eben zu diesen massiven Problemen.
19: Es geht um sogenannte Klassenchats, also Chatgruppen bei WhatsApp und Co., wo sich Schülerinnen und Schüler austauschen, ohne Lehrer und ohne Eltern. WDR-Journalistin Katharina Spreyer habt ihr gerade schon gehört. Sie hat zusammen mit Susanna Jalek recherchiert. Die beiden wollten herausfinden, was da unter dem Radar passiert und warum Eltern und Lehrer nicht genauer hinschauen können oder wollen. Ihr hört 11KM, der Tagesschau-Podcast. Ein Thema in aller Tiefe. Mein Name ist Nadja Mitzkat. Hallo Katharina, willkommen bei 11KM.
20: Hallo Nadja.
19: Diese Klassenchats oder eigentlich müsste man ja fast sagen Schüler- und Schülerinnen-Chats, ne, weil eben keine Erwachsenen da drin sind oder nicht so einfach Zugriff darauf haben. Das ist ja ein Raum, der eben nicht so einfach einsehbar ist von außen. Wie seid ihr an eure Gesprächspartner gekommen?
20: Der erste Schritt war erstmal gar nicht so schwierig. Also als wir auf Lehrkräfte oder auch auf Eltern zugegangen sind, da sind wir eigentlich nur offene Türen eingerannt und alle haben gesagt, ja, das ist ein Riesenproblem, bitte berichtet darüber, wir sprechen gerne mit euch. Und an die Kinder oder Jugendlichen zu kommen, die auch mit uns sprechen möchten, das war viel schwieriger, weil viele dann auch im Nachhinein doch nochmal abgesprungen sind, weil sie halt eben Sorgen hatten, dass unter Umständen in der Klasse rauskommt, dass sie ja das, was da im Klassenchat passiert, an die Öffentlichkeit tragen. Aber eine, die dann doch mit uns gesprochen hat, an einer Schule in Nordrhein-Westfalen hier bei uns, das war Anna. Sie heißt eigentlich anders, aber wir möchten sie auch einfach schützen. Und wir sind eigentlich so zufällig mit ihr in Kontakt gekommen. Sie geht in die 7. Klasse auf eine Schule, wo wir gedreht haben für unseren Film, für unser Projekt. Ich war ein bisschen überrascht, dass Anna dann darüber auch vor der Klasse sprechen wollte. Aber sie hatten das Thema schon gemeinsam aufgearbeitet. Ich bin dann mit ihr ins Gespräch gekommen und sie hat dann gesagt, ja, ich wurde im Klassenchat gemobbt.
21: Ich glaube, dass die nicht wirklich drüber nachgedacht haben, was die reinschicken, so wirklich.
20: Mitschüler sind über ihren Körper, über ihre Figur hergezogen im Klassenchat. Und das ging bei ihr sogar so weit, dass ein KI-Bild erstellt wurde, was sie und ein Junge, ein Mitschüler in einer intimen Situation zeigt. Und sie sagte, ja, das war halt super schwer auszuhalten.
21: Das war halt bedrückend. Ich wollte auch nicht wirklich drüber reden mit meiner Familie, also mit Freunden, weil ich meinen Freunden halt besser äußern kann. Und ich war sehr froh, als ich den Klassenchat verlassen habe, so an sich.
20: Aber das beseitigt das Problem ja auch nicht, wenn man weiterhin weiß, okay, im Klassenchat von meinen Mitschülern und Mitschülerinnen wird über mich hergezogen, sodass alle das auch mitlesen können.
21: Also vor diesem Schuljahr war ich auf jeden Fall aufgeschlossener und offener. Mittlerweile melde ich mich halt viel weniger im Unterricht und wenn ich auf der Straße war, mir egal, was andere von mir denken, das jetzt nicht mehr so. Also, ja.
19: Und konntet ihr diesen Klassenchat auch einsehen?
20: Oftmals haben viele von den Klassenchats, um die es bei uns ging oder in den Gesprächen ging, haben nicht mehr existiert, weil viele dann auch eher austreten oder direkt löschen und da jetzt gar nicht unbedingt Screenshots machen. Wir haben uns dann die Inhalte genau beschreiben lassen. Also nicht nur von Schülern, sondern auch von Lehrkräften, Eltern und Schulleitungen.
19: Wir haben jetzt viel über Anna gesprochen, aber eure Recherche zeigt ja, das, was sie erlebt hat, ist gar kein Einzelfall, oder?
20: Das war uns auch total wichtig zu zeigen, dass es eben nicht nur die eine Schule ist oder die eine Klasse, sondern dass es einfach ein total verbreitetes Phänomen ist. Und um das wirklich auch nochmal abzusichern und zu zeigen, haben wir eine Umfrage bei Infratest DIMAP in Auftrag gegeben, dem Meinungsforschungsinstitut. Und es wurden insgesamt um die 1200 Kinder und Jugendliche zwischen 10 und 16 befragt zu ihrer Nutzung von Klassenchats bundesweit. Und da haben 4 von 5 Befragte gesagt, dass sie Mitglied in einem Klassenchat sind und manchmal auch sogar in mehr als einem Klassenchat. Und es geht dann so ein bisschen auseinander. Also 60% sagen zum Beispiel, der Klassenchat hat schon mal dabei geholfen, ein Problem in der Klasse zu lösen. Das finde ich schon auch beachtlich, dass ja ein Klassenchat auch wirklich als was Gutes dann auch gesehen wird. Aber gleichzeitig sagen eben mehr als jeder Dritte, er oder sie hat da schon mal was Belastendes oder was Unangenehmes gesehen. Das sollte einen wirklich aufhorchen lassen, wenn man bedenkt, was diese Klassenchats oder diese Nachrichten, die da reingeschickt werden, für Konsequenzen haben können.
0: Was ist dir denn bei eurer Recherche aufgefallen? Wohin können diese Dynamiken in den Chats im Extremfall führen?
20: Ein Chat, der zeigt, wie schnell so eine Klassengruppe, so ein Klassenchat außer Kontrolle geraten kann, den findet man in Hattingen. Hattingen ist eine Stadt im Ruhrgebiet. Und dort hat sich eine große WhatsApp-Gruppe gebildet unter 5- und 6-Klässlern. Und zwar nicht 5- und 6-Klässler nur von einer Schule, sondern von mehreren Schulen.
3: Weil ich glaube, der Admin wollte, dass das eine Gruppe wird, die über Millionen Menschen drin hat.
20: Technisch ist es nur möglich, dass ungefähr 1000 Menschen Mitglied in einer WhatsApp-Gruppe sind.
0: Weil WhatsApp das begrenzt dann?
20: Genau. Also 1024 Mitglieder kann eine WhatsApp-Gruppe haben. Also 5. Klasse, da ist man ja gerade mal unter Umständen 10 Jahre alt. Und die haben gerade frisch auch die meisten ein Handy bekommen und wurden dann auch einfach zu dieser Gruppe hinzugefügt. Also das war gar nichts bewusst, dass sie da beigetreten sind.
3: Und einmal da habe ich da reingeguckt, wollte rausgehen. In jeder Sekunde ist eine Nachricht reingekommen.
20: Wo tausende Nachrichten am Tag reingeschickt wurden und die Kinder kannten sich auch untereinander natürlich alle gar nicht. Und diese Gruppe ist dann völlig außer Kontrolle geraten.
0: Was genau hat sich da abgespielt?
20: In dieser Gruppe, da haben sich quasi die Nachrichten geradezu überschlagen und dort gelandet sind eben pornografische Inhalte, speziell auch Nacktbilder von Erwachsenen. Und da sagte uns zum Beispiel ein Junge, er hat das allererste Mal solche Nacktbilder gesehen und das hat ihn so beschäftigt, dass er nachts nicht schlafen konnte.
22: Ich habe die ganze Zeit versucht, das irgendwie aus meinem Kopf rauszupressen und jetzt habe ich das auch geschafft. Und dann bin ich irgendwann ganz spät in der Nacht eingeschlafen.
20: Aber man merkte auch, ja, er war wirklich noch richtig nachhaltig mitgenommen von dem, was er da gesehen hat.
0: Und das, was dieser Junge dort erlebt hat, dass da Nacktbilder geteilt werden, ist das was, was für diesen Chat speziell war oder ist das etwas, was häufig vorkommt?
20: Das kommt wirklich sehr häufig vor. Also in unserer Umfrage, die wir bei Infratest DIMAP in Auftrag gegeben haben, da kam auch raus, dass ungefähr jedes 8. Kind, was schon mal was Belastendes gesehen hat, sagt, ich habe da Bilder von nackten Körpern gesehen. Und das können Bilder von Erwachsenen sein, es können aber eben auch oftmals Bilder von Mitschülern sein. Die werden dann vielleicht heimlich in der Umkleidekabine fotografiert oder Nacktbilder auch, die schon auch bewusst gemacht wurden, ne? Vielleicht dann nur für den Freund oder die Freundin bestimmt waren und die dann aber eben in dieser Klassengruppe landen. Das ist auch ein Bereich, wo man sich sehr schnell strafbar machen kann. Denn wenn solche sogenannten Kinder- oder jugendpornografischen Sachen auch einfach nur automatisch auf mein Handy runtergeladen werden, dann mache ich mich da schon für den Besitz unter Umständen strafbar. Das heißt, eine einzige Nachricht von einem einzigen Kind belastet dann unter Umständen eine ganze Klasse.
0: Gibt es diesen Klassenchat aus Hattingen in Nordrhein-Westfalen eigentlich noch? Und wie ist der überhaupt öffentlich geworden? Weil eigentlich war das ja eine nicht öffentliche Chatgruppe.
20: Auch diese Gruppe hat nicht mehr existiert zu dem Zeitpunkt, wo wir in Hattingen waren. Also auch da, wir haben auf das vertraut, was die Kinder und die Lehrkräfte uns auch gesagt haben. Das Ganze kam nur raus, weil ein Kind sich der Vertrauenslehrerin anvertraut hat.
23: Und dann sind wir zur Schulleitung gegangen, weil das irgendwie schon in eine Richtung einnahm, die irgendwie nicht gut werden konnte. Und man da auch dann handeln muss, ganz klar.
20: Das hat uns auch der Schulleiter Thorsten Köhne bestätigt.
24: Ja, ich habe die Polizei angerufen. Das bedeutet, habe gesagt, das kann ich nicht für mich behalten mit den Inhalten, mit 5, 6 Klässlern, die das gezeigt bekommen. Und dann ist sie gekommen.
20: Und das ist der Weg, wie wir auf diese Schule oder auf diese WhatsApp-Gruppe aufmerksam geworden sind, weil es dann auch in einigen Medien vorkam, dass eben sich dann die Polizei und auch der Staatsschutz eingeschaltet hat.
24: Dann sind wir in die Klasse gegangen mit der Polizei. Ja, und im Nachhinein habe ich überlegt, so, ich bin froh, dass der Schüler sich bei Frau Weber gemeldet hat, dass dieses Vertrauensverhältnis da ist, dass halt die Kinder überhaupt geschützt werden können.
20: Aber nur die wenigsten Fälle, oder das hat auch unsere Recherche gezeigt, kommen überhaupt erstmal ans Licht, weil dieser Schritt, sich einer erwachsenen Person anzuvertrauen, sehr, sehr, ja, verletzlich ist oder weil das auch kein leichter Schritt ist.
0: Kinder und Jugendliche können also mit den Klassenchats überfordert sein. Zum einen im Umgang mit den Inhalten, die sie dort geschickt bekommen, und gleichzeitig können ja auch gerade jüngere Schülerinnen und Schüler auch die Tragweite von dem, was sie da teilen, vielleicht auch nicht immer richtig einschätzen. Konntet ihr mit jemandem sprechen, die oder der problematische Inhalte in solchen Gruppen verschickt hat?
20: Einer von denen, der aktiv Sachen in die Klassengruppe geschickt hat und bei dem das zu krassen Problemen geführt hat, das ist ein Jugendlicher, den wir Alex nennen.
2: Spannend.
20: Alex ist eigentlich ein, würde ich sagen, eher unscheinbarer Typ. Also als ich ihn zum ersten Mal getroffen habe, habe ich vor seiner ehemaligen Schule auf ihn gewartet. Und irgendwann kam er um die Ecke und ich war mir erst gar nicht sicher, ob er das jetzt ist, weil er wirkte auf mich eher ruhig und zurückhaltend und gar nicht wie so jemand, der vielleicht im klassischen Sinne in der Klasse den Ton angibt oder so.
2: Ja, zwischen Klassenkameraden waren wir eigentlich immer relativ freundlich zueinander. Natürlich gab es so manchmal so Auseinandersetzungen, aber nie so was Krasses, würde ich sagen.
20: Und Alex hat mir dann eben erzählt, ja, es gab auch bei ihm schon seit ungefähr der 5., 6. Klasse eine Klassengruppe. Da war er auch Mitglied. Und dann so in Richtung Mittelstufe, so 7., 8. Klasse, da ging das dann auch in seiner Klassengruppe los, dass eben problematische Inhalte geteilt wurden.
2: Ich glaube, voll viele haben einfach nur geguckt, wer den lustigsten Sticker reinschickt. Genau.
20: Und ganz speziell wurde es für ihn dann zum Problem, als er zu einer Gruppe hinzugefügt wurde, wo eben nicht nur seine Klassenkameraden Mitglied waren, sondern wo auch viele ältere Jugendliche Mitglied waren.
2: Da wurden so oft rassistische Sticker, aber auch so radikale Sticker reingeschickt. Ob die jetzt so ernst gemeint wurden, denke ich jetzt mal nicht.
20: Und Alex hat gesagt, am Anfang hat er sich noch ein bisschen zurückgehalten, hat mitgelesen, war sich noch gar nicht so sicher, was er davon halten soll. Aber irgendwann, sagt er, hat er dann eben auch diese Schwelle überschritten, dass er auch eben diese Videos oder diese Sticker weiter geteilt hat und eben auch solche Sachen in die Gruppe geschickt hat.
2: Also sagen wir jetzt mal, ja, von Türkei oder so, sowas.
20: Also ich habe da zum Beispiel bei ihm auch ein Bild gesehen von Adolf Hitler, der so in die Ferne schaut und wo dann steht, überall Kanaken. Ich zitiere jetzt hier.
2: Aber das war eher sarkastisch gemeint, weil wir hatten auch ja, viele Ausländer, sag ich mal so, in unserer Klasse oder mit Immigrationshintergrund. Genau.
20: Ja, eines Tages, Alex war da 14, es war ein Samstagmorgen, er hat noch geschlafen, es war wirklich sehr, sehr früh, sagte er. Und auf einmal klingelt es an seiner Haustür. Und er hat mir gesagt, er dachte, es wäre vielleicht die Post oder so, er hat sich nicht wirklich was bei gedacht, wollte dann die Tür aufmachen und auf einmal stehen da zwei Polizisten vor der Tür.
2: Ja, also ich war total im Schock. Ich wusste nicht, worum es geht erstmal.
20: Dann hat er erst irgendwann verstanden, okay, die sind wegen mir hier. Die sind hier, weil ich eben diese Sticker geteilt habe in dieser WhatsApp-Gruppe.
2: Und dann hat eine Person aus der Gruppe das an einem Lehrer gemeldet. Und dann hat der Lehrer mich dementsprechend angezeigt.
4: Wie haben deine Eltern reagiert? Hast du Ärger bekommen?
2: Die meinten, ich sollte auf jeden Fall damit aufhören. Einfach um keinen Stress mehr mit der Polizei zu bekommen oder ähnliches. Aber die waren an sich jetzt nicht so böse drauf, weil die wussten, es war eigentlich nicht ernst gemeint von mir, weil ich bin ja nicht irgendwie rechtsradikal oder so. Ja, wir haben das einfach aus Spaß zueinander geschickt. Manche waren auch echt lustig, manche waren übertrieben, muss ich sagen. Ja.
0: Alex stellt es ja jetzt so dar, als habe er das alles aus Versehen gemacht. Aber er war ja nicht irgendwie 10 oder noch jünger, sondern er war 14 zu dem Zeitpunkt, wo er rechtsextremistische Inhalte weiter verbreitet hat. Wie schätzt du das ein? Kaufst du ihm seine Argumentation ab?
20: Ich kaufe sie ihm grundsätzlich schon ab, vor allem, dass er sagt, er ist auch dankbar dafür, dass das passiert ist, weil er eben danach sein ganzes Handeln nochmal überdacht hat und dass er eben diesen Schockmoment gebraucht hat, dass sich bei ihm was ändert und dass es da Klick macht. Gleichzeitig sagt er aber auch, bei manchen Inhalten, die er damals geschickt hat, ja, da sieht er quasi auch heute keine Schuld bei sich oder die findet er auch heute eher harmlos.
2: Also, dass ich dabei erwischt wurde, ja, ich glaube, das hat so das Ende gebracht von den Witzen, was ich das damals gemacht habe. Vielleicht auch gut so. Man weiß ja nie, wie sich Leute entwickeln dadurch.
20: Er ist heute immerhin 19, aber trotzdem merkt man auch da noch, wie tief das auch sitzt, dass solche Inhalte eben auch als normal empfunden werden und sich wie selbstverständlich hin und her geschickt werden.
0: Bei Alex war es also ein Lehrer, der das dann zur Anzeige gebracht hat. Wer ist denn generell aus seiner Sicht dafür verantwortlich, Kinder und Jugendliche in solchen Chats zu schützen?
20: Also grundsätzlich sind natürlich erstmal die Eltern verantwortlich, weil die Eltern Sorgerecht für ihre Kinder haben und Chatgruppen auf WhatsApp sind private Räume. Es sind ja keine offiziellen schulischen Gruppen, da sind keine Lehrkräfte drin. Aber oftmals ist es für diese Eltern natürlich auch schwer. Viele wissen davon ja gar nicht. Wir haben zum Beispiel mit einer Mutter gesprochen, die sagte, ne, ihr Kind wollte schon in der Grundschule ein Smartphone haben und sie hat ihr Kind dann wirklich hingehalten bis zur weiterführenden Schule und dann gab es eben dieses Smartphone und sie hatte schon das Gefühl, dass sie da eigentlich das gut begleitet hat und ihrem Sohn da irgendwie versucht hat, die Kompetenzen zu vermitteln. Aber gleichzeitig sagte sie dann, das ist eigentlich wie so ein Rennpferd, was da losgaloppiert.
17: Sie versuchen noch irgendwie hinterherzukommen. Es ist schwierig, es ist wirklich schwierig.
20: Und wenn das einmal aufgebrochen ist, dann kommt man da eigentlich kaum noch hinterher.
0: Neben den Eltern und den Lehrerinnen und Lehrern gibt es ja im Prinzip noch einen dritten Player, die Plattform, auf denen solche Klassenchats stattfinden können. Gibt es da eigentlich neben WhatsApp noch andere relevante?
20: Also über 90% der befragten Kinder haben gesagt, sie nutzen die Klassenchats eben auf WhatsApp. Das zeigt auch unsere Umfrage. Also WhatsApp ist wirklich der Dreh- und Angelpunkt für Klassengruppen. Es gibt natürlich auch noch Klassenchats auf schulinternen Plattformen. Da wird manchmal zum Beispiel Microsoft Teams genutzt oder auch zum Beispiel auf Snapchat. Aber das sind zum Beispiel nur 14%. Also es spielt auf WhatsApp größtenteils.
0: Und wie positioniert sich WhatsApp mit Blick auf diese Klassenchats und auf das, was da an problematischen und auch ja kinderverletzenden oder schädigenden Inhalten geteilt wird?
20: Ja, wir haben Meta, also den Konzern hinter WhatsApp, gefragt, wie sie sich zum Thema Klassenchats positionieren und welche Maßnahmen sie zum Jugendschutz ergreifen. Ich zitiere jetzt mal aus ihrer Antwort. Jeder WhatsApp-Nutzer hat die volle Kontrolle darüber, wer ihn zu WhatsApp-Gruppen hinzufügen darf. Und sobald Sie zum ersten Mal eine Nachricht von einer unbekannten Nummer erhalten, bieten wir Ihnen die Möglichkeit, das Konto zu blockieren und zu melden. Alle Nutzer können Inhalte oder Gruppen melden, die ihrer Meinung nach gegen unsere Regeln verstoßen. Und wir stellen jedem eine Reihe von Funktionen zur Verfügung, mit denen er seine Datenschutz- und Sicherheitseinstellungen verwalten kann. Außerdem hat Meta in ihrer Antwort darauf hingewiesen, dass es spezielle Konten bei WhatsApp gibt, bei denen Eltern das Konto ihrer Kinder verwalten können. Man kann also sagen, Meta spielt den Ball an die Kinder und Jugendlichen und damit ja auch an ihre Eltern zurück. Nach unserer Veröffentlichung haben wir auch die Bundesbildungsministerin nochmal mit der Recherche konfrontiert und nach erneuter Nachfrage sagte sie dann, eventuell ist jetzt auch der Zeitpunkt gekommen, wo man eben auch darüber nachdenken sollte, ob nicht WhatsApp auch mit den anderen Social-Media-Plattformen eingruppiert werden sollte.
1: Ich glaube, wir müssen nicht nur über Social-Media-Regulierung, sondern auch über Messenger-Dienstregulierung sprechen, wenn wir insgesamt über Kinder- und Jugendschutz in der digitalen Welt diskutieren. Die Debatte, die wir in Deutschland im Moment führen, ist viel zu stark verengt.
0: Und findest du, das wäre ein sinnvoller Ansatz?
20: Ich finde nicht unbedingt, weil es ist ja nun mal einfach unsere Kommunikation heutzutage. Also wir kommunizieren ja auch größtenteils über WhatsApp. Und da ist es natürlich total schwer, jetzt auf einmal zu sagen, okay, WhatsApp ist verboten und bitte holt jetzt wieder eure Klassenliste mit den Festnetznummern raus und ruft euch zu Hause an. Das funktioniert ja irgendwie auch nicht. Also es ist ja auch eine Frage von digitaler Teilhabe. Aber natürlich muss man sagen, WhatsApp ist laut den AGBs erst ab 13. Also Man kann natürlich schon auch darüber sprechen, ob man nicht einfach sich vielleicht nicht unbedingt in der 5. Klasse schon auf WhatsApp anmelden sollte, sondern zumindest diese Schwelle von 13. Aber auch da weiß ich nicht, ob das Problem dann auch lösen würde. Es ist halt wirklich eher wichtig, dass das Ganze begleitet stattfindet und dass die Kinder halt einfach, ja, zum Beispiel in der Schule durch Medienbildung einfach auch mehr über diese Probleme aufgeklärt werden und dass eben diese ganzen Inhalte nicht so leicht verfügbar sind für Kinder. Ich glaube, da fehlt einfach oftmals auch noch so eine Augenhöhe. Also auch dieses Verständnis, dass die Kinder das, was sie da unter Umständen machen in den Klassengruppen, dass sie das nicht mit bösem Willen machen, sondern dass sie auch oft einfach damit selber überfordert sind und dass sie gar nicht anders können oder dass sie es gar nicht besser wissen. Am Ende bleibt für mich auch vor allem hängen, dass wir Kinder im Angesicht solcher großen Probleme nicht sich selber überlassen können. Da braucht es Erwachsene, die Verantwortung übernehmen. Und das sind Eltern, aber auch Lehrkräfte gleichermaßen.
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1: Und da haben sich vor wenigen Minuten im Spiel Frankreich gegen Irak die Mannschaften mit einem 3:0 getrennt. Frankreich hat gewonnen. Und wir schauen jetzt auf ein weiteres Spiel, das läuft. Und da ist unser Reporter Florian Winkler dabei.
2: Genau so ist es. Norwegen gegen Senegal. Und das Ganze hier im New Jersey, New York Stadium. Und die Skandinavier führen zur Pause. Verdient mit 1:0. Hatten die klareren Chancen, aber es hat dann doch ein bisschen gedauert bis kurz vor der Pause. 43. Minute nach einem Abwehrfehler von Nier Kate, dem Mann von Senegal. Dann dieser dicke Patzer, dieser Rückpass, und den nutzt Markus Pedersen. Der ist eingewechselt worden für den verletzten Riasson auf der rechten Abwehrseite der Norweger in der 13. Minute. Und dann macht er sein erstes Länderspieltor aus halbrechter Position, überwindet er dann Keeper Mordi. Aber die Norweger hätten sogar noch höher führen müssen. 4. Minute der Nachspielzeit in dieser ersten Halbzeit. Weltklasse-Stürmer Erling Haaland ist auf der Hut, denn Mordi verliert im eigenen Strafraum den Ball an eben Erling Haaland, und der aus spitzem Winkel trifft dann eben nur den rechten Außenpfosten des leeren Tores. Also das war die Riesenchance für die Norweger, hier auf 2:0 zu erhöhen. Senegal versucht immer wieder mit Tempo nach vorne zu kommen, aber ohne die wirklich klaren, die wirklich zwingenden Chancen. Und da droht dann schon jetzt wirklich für die Mannschaft von Pap Diaw, dem Trainer, das frühe WM aus, nach der Niederlage ja zum WM-Auftakt gegen die Franzosen mit 1:3. Jetzt hier zur Pause 0:1 hinten. Wie gesagt, die klaren Chancen auf jeden Fall bei den Norwegern. Da muss offensiv mehr kommen vom Senegal, um Superstar Sadio Mané oder Bayern-Profi Nicholas Jackson da vorne drin. Und da müssen sie jetzt wirklich die zweiten 45 Minuten deutlich besser nutzen. Aktiver nach vorne spielen, sich auch wirklich mal klarere Chancen rausspielen. Also zur Halbzeit führt aber Norwegen knapp, aber verdient mit 1:0.
1: Vielen Dank, Florian Winkler. Und wir hören uns später wieder. Jetzt geht es weiter mit den Nachrichten in der ARD-Infonacht. Und wir hören uns um nach 3 Uhr wieder. Mein Name ist Maja Weber. Bleiben Sie dran.
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4: Um 3 Uhr mit Olaf Knapp. Nachdem der britische Premier Starmer angekündigt hat, zurückzutreten, hat sich ein möglicher Nachfolger in Stellung gebracht. Starmers parteiinterner Konkurrent Burnham will bei der Wahl zum neuen Labour-Chef kandidieren. Aus der Nachrichtenredaktion Astrid Rolle.
5: Burnham hatte sich kurz nach Starmers Ankündigung zu Wort gemeldet. Der 56-Jährige war knapp 10 Jahre lang Bürgermeister von Greater Manchester. Weitere mögliche Bewerber müssen sich bis Mitte Juli melden und mindestens 81 Fraktionsabgeordnete der Labour Party für sich gewinnen. Passiert das nicht, bleibt Burnham der einzige Kandidat. Dann würde er ohne Urabstimmung der Labour-Mitglieder zum Vorsitzenden erklärt. Formal könnte er von König Charles dann schon am 16. oder 17. Juli zum Premierminister ernannt werden.
4: In Rumänien ist am Abend die Regierungsbildung gescheitert. Das Parlament lehnte den pro-westlichen Kandidaten der liberalen Partei für das Amt des Ministerpräsidenten Veștea ab. Nun muss Staatspräsident Dan dem Parlament einen neuen Kandidaten vorschlagen. Sollten innerhalb von 60 Tagen 2 nominierte Ministerpräsidenten keine Mehrheit finden, kann der Präsident das Parlament auflösen und vorgezogene Neuwahlen ansetzen. Bei einem Schusswaffenangriff in einem jüdischen Viertel in der kanadischen Metropole Montreal sind 2 Menschen getötet worden. Den Behörden zufolge handelt es sich bei den Opfern um einen Bürger und einen Polizisten. Eine weitere Beamtin sei verletzt worden. Der mutmaßliche Täter wurde demnach erschossen. Einem kanadischen Rundfunksender zufolge soll er Anhänger der frauenfeindlichen Incel-Bewegung gewesen sein. In dieser Bewegung schließen sich Männer zusammen, die ihren Frauenhass häufig auch mit Gewaltfantasien verknüpfen. In der Fußball-Weltmeisterschaft hat Frankreich gegen Irak gewonnen. Die Franzosen setzten sich mit 3:0 durch. Die Partie in Philadelphia im US-Bundesstaat Pennsylvania war wegen eines starken Gewitters für mehr als 2 Stunden unterbrochen worden. Zur Stunde spielt Norwegen gegen Senegal. Zur Halbzeit steht es 1:0. Am Abend gewann Argentinien gegen Österreich mit 2:0. Die Argentinier haben sich damit vorzeitig das Ticket für die K.O.-Runde gesichert. Stürmerstar Messi hat außerdem WM-Geschichte geschrieben. Mit seinen beiden Treffern kann er jetzt insgesamt 18 WM-Tore für sich verbuchen. Das sind 2 mehr als der bisherige Rekordhalter Klose. Das Wetter in Deutschland. Am Tage viel Sonnenschein, später im Süden kräftige Schauer und Gewitter mit Unwettergefahr. Höchstwerte 24 Grad in Neubrandenburg bis 36 Grad am Oberrhein. Am Mittwoch dann sonnig und trocken, im südlichen Bergland einzelne Schauer und Gewitter, 28 bis maximal 38 Grad. Es ist 3.03 Uhr.
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1: Wir beginnen mit der A4 Görlitz-Dresden. Die ist zwischen Kodersdorf und Niederseifersdorf wegen Wartungsarbeiten bis 5 Uhr gesperrt. Die A6 Pilsen Richtung Nürnberg ist zwischen Ahlfeld und Altdorf-Leinburg nach einem Lkw-Unfall gesperrt. Die Umleitung führt über die U26. Die A8 Salzburg Richtung München ist zwischen Neukirchen und Bergen wegen einer Nachtbaustelle bis 5 Uhr gesperrt. Die Umleitung führt über die U6, U8 und die U10. Die A44 Kassel Richtung Eisenach ist zwischen Waldkappel und Sontra West wegen Bauarbeiten bis 4 Uhr gesperrt. Und die A71 Suhl Richtung Erfurt ist zwischen Suhl-Zeller-Mehlis und Oberhof wegen Tunnelwartungsarbeiten bis 6 Uhr gesperrt. Kommen Sie trotzdem gut durch den Verkehr und sicher an Ihr Ziel. Gute Fahrt!
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1: Mit Maja Weber am Mikrofon im NDR-Infostudio in Hamburg. Herzlich willkommen. Zu Beginn dieser Stunde beschäftigen wir uns mit den Kommunen in Deutschland. Marode Straßen, geschlossene Freibäder und überlastete Ämter. Die Städte und Gemeinden schlagen Alarm. Mit einem bundesweiten Aktionstag warnen die Kommunen vor dem finanziellen Kollaps. Weil die Kassen leer sind, fordern sie jetzt Soforthilfe von Bund und Ländern. Claudia Kalisch ist Oberbürgermeisterin in Lüneburg und gleichzeitig auch Vizepräsidentin des Deutschen Städtetags. Sie beschreibt die Lage wie folgt.
6: Wir stehen mit dem Rücken an der Wand. Für 25 bundesweit haben wir 30 Milliarden Defizit in den Kommunen. Für 26 rechnen wir mit 35 Milliarden. Und die Ursache dafür sind eine Vielzahl von nicht ausreichend finanzierten Aufgaben, die wir vom Bund und Land bekommen.
1: Eine Überlastung also durch die aktuelle Aufgabenverteilung durch Bund und Länder, die auf den Kommunen mehr abladen, als diese nach eigenen Angaben zu stemmen in der Lage sind. Die Kommunen warnen vor einem Finanzkollaps und haben gestern einen Aktionstag anberaumt unter dem Motto Kommunen am Limit. Jakob Meyer berichtet.
7: Sinkendes Schiff, Verschiebebahnhof 5:05. Die Kommunalvertreter formulieren drastisch, um die schwierige finanzielle Lage von Deutschlands Städten, Landkreisen und Gemeinden zu veranschaulichen. Fürs laufende Jahr und die 2 kommenden Jahre rechnen die Kommunen mit Defiziten von jeweils knapp 30 Milliarden Euro. Die Rücklagen sind vielerorts vollständig aufgebraucht, beklagt der Präsident des Deutschen Landkreistages Achim Brötel. Die Zinsausgaben gingen steil nach oben.
8: Wir dürfen uns nicht an schlechte Zahlen gewöhnen, wenn Gebäude und Straßen anfangen zu bröckeln, dann bröckelt auch das Vertrauen der Menschen in die Handlungsfähigkeit des Staates.
7: Denn die spüren die Finanznot vielerorts längst, weil Schulen und Kitas nicht modernisiert, Straßen nicht repariert werden, weil Schwimmbäder und Bibliotheken geschlossen werden müssen und sich Kommunen die Obdachlosenhilfe oder die Sportförderung nicht mehr leisten und den Nahverkehr nicht länger bezahlen können. Leipzig musste den Neubau der Musikschule streichen, sagt Oberbürgermeister Burkhard Jung, gleichzeitig Städtetagspräsident.
9: Wir müssen strukturell dieses Land anders aufstellen, indem die kommunale Ebene behandelt wird als gleichberechtigter Partner auf Augenhöhe für staatliche Leistung. Und das passiert nicht.
7: Jung beklagt, dass nach dem Willen von Bund und Ländern die Kommunen einspringen müssten, wenn für staatliche Leistungen nicht genügend Geld da ist. Er nannte es nicht hinnehmbar, dass beispielsweise die Sozialämter einen Großteil der Pflege finanzierten. Die geplante Pflegereform bringe für die Kommunen keine Entlastung, sondern 1 Milliarde Euro mehr Kosten. Städte, Landkreise und Gemeinden warnen außerdem vor Mehrbelastungen durch die anstehende Krankenhausreform und die Reform der gesetzlichen Krankenversicherung. Sie fordern, die Kommunalfinanzen sofort wirksam zu stabilisieren und die Kosten in den Sozialversicherungen zu begrenzen, anstatt ständig neue Versprechen zu machen. Wer bestellt, solle auch bezahlen, hieß es. Stattdessen verschiebe der Bund seit vielen Jahren Lasten auf die Kommunen, erklärte Landkreistagspräsident Brötel. Renten, Kranken- und Pflegeversicherung seien durch massive versicherungsfremde Leistungen belastet worden, also durch Leistungen, die über den eigentlichen Zweck der jeweiligen Sozialversicherung hinausgehen und nicht durch Versichertenbeiträge finanziert werden. Aber die Bundespolitik, so Brötel, bringe nicht den Mut auf, das zu ändern.
8: Und jetzt wackelt dieses System. Das wird zunehmend instabiler, deswegen habe ich vorhin gesagt, Flickschusterei. Man müsste wirklich ehrlich sein und sagen, wir nehmen diese versicherungsfremden Leistungen aus diesen Versicherungssystemen raus.
7: Brötel verwies auf die Mütterrente, die betroffenen Frauen 20 Euro im Monat bringe und unter dem Strich 5 Milliarden Euro koste. Das könne sich der Staat im Moment nicht leisten. Mit einem Aktionstag Kommunen am Limit wollen Städte und Gemeinden auf ihre desolate Finanzlage aufmerksam machen. Sie ist am Donnerstag auch Thema beim Treffen von Bundeskanzler Friedrich Merz mit den Ministerpräsidentinnen und Präsidenten der Länder.
1: Am Montag hat auch der Tag der deutschen Industrie begonnen. Er gilt als wichtigste industriepolitische Veranstaltung des Landes. Vertreterinnen und Vertreter aus Wirtschaft, Wissenschaft und Politik beraten über die Zukunft des Industriestandortes Deutschland. Im Mittelpunkt steht die anhaltende Wachstumsschwäche und der Verlust industrieller Wettbewerbsfähigkeit sowie die Frage, wie es zu mehr Investitionen kommen kann. In den ARD-Tagesthemen hat Moderatorin Susanne Stichler mit dem Präsidenten des Bundesverbandes der deutschen Industrie gesprochen. Sie hat ihn gefragt, ob er das Gefühl habe, dass etwas in Gang kommt in Deutschland. Peter Leibinger heißt er.
10: Ja, auf jeden Fall. Also es ist ja alles relativ in unserem Leben. Und gemessen an den letzten 12 Monaten plus ein paar, ist in den letzten 2-3 Monaten doch einiges passiert. Und jetzt gerade dieser Tage, also im Grunde seit diesem Wochenende mit den Gerüchten zur Rentenreform, hat man das Gefühl, da entsteht Momentum.
11: Wir kommen gleich nochmal auf die Rentenreform. Sie fordern ja heute auch ein großes Gesamtreformpaket. Was muss denn unbedingt drin enthalten sein, damit die Industrie da auch mitgeht?
10: Also ich denke, zwei Aspekte muss man sehen. Auf der einen Seite, wenn ich sage, wir brauchen ein Gesamtpaket, meine ich damit, dass dieses Vorgehen, dass man einzelne Reformen versucht, einzeln zu diskutieren und dann jeweils Cherrypicking, also ich pick mir raus, was mir passt und versuche, die anderen Dinge zu verhindern, das findet statt und das schadet. Ein Gesamtpaket würde dieses verhindern. Zweitens glaube ich, dass ein Gesamtpaket auch eine Geschichte erzählen würde über, was müssen wir in unserem Land tun, um wieder wettbewerbsfähig zu werden. Denn das ist das eigentliche Problem. Wir haben ganz entscheidend an Wettbewerbsfähigkeit verloren und deswegen leidet die Industrie, leidet die Wirtschaft und damit langfristig auch unser Land.
11: Also wenn Sie diese Geschichte dann erzählen könnten bei Ihren Industrieunternehmen, dann würden die mitgehen und auch sagen, wir setzen das jetzt auch um, wenn die Reformen kommen?
10: Ja, ich denke schon. Aber ich sage dazu, die Geschichte muss natürlich von der Politik, von der Regierung erzählt werden. Und da vom Bundeskanzler, das ist eine seiner Kernaufgaben, dass er uns nicht nur Reformen erklärt, sondern dass er uns auch erklärt, was ist der Sinn? Für was für ein Land, das wir da erhalten und bauen wollen, tun wir dies? Und wie ich sagen würde, die Beantwortung dieser Sinnfrage, die fehlt bis jetzt. Und deswegen fehlt auch das Commitment, der Wunsch mitzumachen.
11: Hätten Sie da einen Nachhilfevorschlag an den Kanzler in Sachen Sinn?
10: Ach, ich glaube, das ist nicht so schwer, das zu erklären. Wir haben, wie ich finde, ein wunderbares Land. Und wir hatten heute beim Tag der Industrie ein Gespräch mit der Maria Kalesnikava, der belarussischen Widerstandskämpferin, die uns erklärt hat, ich habe meinen Freiheitsbegriff in Deutschland kennengelernt. Und für diese Freiheit muss man kämpfen. Die muss man sich bewusst machen, dass man sie hat. Aber wenn man sie hat, dann lohnt sich dafür auch einen Preis zu bezahlen. Und im Grunde ist das die Geschichte, die wir erzählen könnten, für ein gutes Leben in einem guten Deutschland.
11: Ich habe es gerade schon angekündigt. Kommen wir mal konkret zur Rentenreform. Da liegen ja jetzt die Eckpunkte vor. Wie schauen Sie aus der Arbeitgeberperspektive drauf? Die Sozialabgaben werden ja dann auch wohl weiter steigen, auch weil ja in die kapitalgedeckte Rente eingezahlt werden muss.
10: Ja, aber ich will jetzt genau das nicht tun und aus Arbeitgeberseite das Ding zerpflücken. Das ist ja genau der Fehler, der in der Vergangenheit auch immer passiert ist, dass einzelne Interessensgruppen sagen, guck, das gefällt mir nicht und jenes gefällt mir nicht. Ich finde, man sollte sehen, das ist ein gutes Gesamtpaket, das ist auch ein mutiges Gesamtpaket, das enthält Zumutungen für alle Seiten, aber es enthält auch ganz wesentliche Dinge. Wie Sie haben es genannt, die kapitalgedeckte erste Säule ist ein wichtiger Schritt, den wir seit 30 Jahren mindestens vor uns herschieben. Und jetzt könnte es gelingen. Und ich wünsche unserer Regierung, dass sie das jetzt nicht aufschnürt und dieses Cherrypicking macht, sondern dass sie das Ding zusammenlässt und so durchbringt.
11: Schauen wir noch mal kurz auf die Zahlen. Sie haben heute die Konjunkturprognose des BDI für das laufende Jahr deutlich gesenkt, von 1% auf 0,4. Ja, ist der Wirtschaftsstandort weiter in freiem Fall, wie Sie es schon mal gesagt haben?
10: Das war eine drastische Formulierung, um Aufmerksamkeit zu erwecken. Aber wir sind tatsächlich in einer schweren Krise. Wir sind nach allen Indikatoren in der schwersten Krise der Nachkriegszeit. Wir haben seit 7 Jahren kein Wachstum mehr in diesem Land. Und das Ergebnis ist von diesen 0,4% Wachstum, die vielleicht noch kommen in diesem Jahr, dass wir weiter Arbeitsplatzabbau in der Industrie haben werden. Wir werden weiter Pleiten haben in der Industrie. Und vor allem, und das Schlimmste aus meiner Sicht, ist, dass keine Investitionen in Deutschland stattfinden. Die deutschen Unternehmen, die im Ausland gutes Geschäft haben, die investieren halt auch im Ausland, aber nicht mehr in Deutschland.
1: Sie hörten Peter Leibinger, Präsident des Bundesverbandes der deutschen Industrie, in den ARD-Tagesthemen.
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1: Die Katze war schon vorab aus dem Sack. Am Wochenende waren die Empfehlungen der Rentenkommission durchgesickert. Am Vormittag, also jetzt am Dienstag, sollen sie offiziell vorgestellt werden, die Vorschläge zur Zukunft der Rente. Das politische Berlin aber streitet seit Tagen munter über die möglichen Stellschrauben angesichts des Dilemmas der steigenden Zahlen von Rentnerinnen und Rentnern und der eher sinkenden Zahlen bei denjenigen, die Beiträge einzahlen. Am Montagnachmittag gab es dazu ein Treffen bei Kanzleramtschef Thorsten Frey. Gewerkschaften und Arbeitgeberverbände hatten wohl Klärungsbedarf. Dagmar Pepping berichtet.
12: Die Uhr tickt langsam runter. Am Dienstag um 9 Uhr übergeben die 13 Mitglieder der Rentenkommission im Kanzleramt ihre Vorschläge an Friedrich Merz und Sozialministerin Bärbel Baas. Der Abschluss einer monatelangen Arbeit außerhalb des Rampenlichts. Aber obwohl die Uhr noch tickt, kursiert bereits seit Tagen eine Liste mit 33 Empfehlungen durch das Regierungsviertel und die Medien.
13: Ich habe den Bericht selbst auch noch nicht gesehen,
12: sagt Tim Klüssendorf, der Generalsekretär der SPD.
13: Natürlich haben wir jetzt wahrgenommen, welche Forderungen dort auch schon in die Öffentlichkeit getragen worden sind.
12: Beispielsweise das Ende für die abschlagsfreie Rente mit 63. Deren Abschaffung könnte die Rentenkasse jährlich um rund 10 Milliarden Euro entlasten, so hat es das Deutsche Institut für Wirtschaftsforschung, DIW, berechnet. Ebenfalls auf der Liste eine stufenweise moderate Erhöhung des Renteneintrittsalters, gekoppelt an die Lebenserwartung. Und eine neue Kapitalrente, finanziert durch zusätzliche Beiträge der Arbeitnehmer und Arbeitgeber. Geld, das am Kapitalmarkt angelegt wird. Eine Empfehlung erfreut SPD-Generalsekretär Klüssendorf besonders. Eine Erwerbstätigenversicherung, in die alle einzahlen.
13: Und so wie ich wahrnehme, hat die Rentenkommission dort auch ein deutliches Statement zu verfasst. Das betrifft dann selbstständige Politikerinnen und Politiker, aber auch neue Beamtinnen und Beamte. Und ich glaube, dass für uns auch gerade ein Schwerpunkt in den nächsten Wochen dann darauf liegen muss.
12: Grünen-Parteichef Felix Banatschak ist nicht begeistert, dass die Empfehlungen vorzeitig durchgesickert sind.
14: Ich finde das nur in Teilen verantwortungsbewusst.
12: Schließlich sei die Rente für die Menschen ein sensibles Thema.
14: Das Wichtigste, was die Bundesregierung und was die Koalitionsfraktionen deswegen in dieser Woche liefern müssen, und das ist meine zentrale Erwartung, ist Klarheit und Orientierung, was aus diesen Vorschlägen der Regierungskommission, der Rentenkommission jetzt eigentlich wird.
12: Die AfD spricht davon, die Vorschläge der Rentenkommission würden zum Teil ihre Handschrift tragen. Das sei kein Zufall. Die Linke im Bundestag bezeichnet die Empfehlungen als massives Kürzungsprogramm, das vor allem Menschen mit niedrigen Einkommen hart treffen werde. Kritik kommt auch vom Sozialverband Deutschland. Er hält vor allem den Einstieg in eine Kapitaldeckung für bedenklich. Vorsichtiges Lob kommt dagegen von Caritas-Präsidentin Eva-Maria Welskop-Deffer. Für sie stimmt die Zielrichtung, während sich Arbeitgeberpräsident Rainer Dulger mehr Ambitionen hätte vorstellen können. Lars Klingbeil, der Vizekanzler von der SPD, konnte nach eigenen Angaben erst einen Teil des Berichtes lesen.
15: Und ich sage Ihnen auch, das ist schon mal für mich ein Wert an sich, wenn 13 Menschen aus unterschiedlichen Richtungen, auch Politikerinnen und Politiker aus unterschiedlichen Ecken, und die bilden die ganze Spannbreite dieser Koalition ab, wenn die zu gemeinsamen Vorschlägen kommen. Das ist in Zeiten wie diesen ein Wert an sich.
12: Und deswegen habe er hohen Respekt vor der Arbeit, die dort geleistet wurde, betonte Klingbeil.
1: Dagmar Pepping berichtete aus Berlin. Die Hitzewelle in Deutschland lockt viele von uns ans Wasser und auch ins kühle Nass, gerne auch in Elbe, Rhein oder Isar. Aber in Flüssen zu baden oder sogar schwimmen zu gehen, statt sich nur ein wenig im Stehen abzukühlen, ist lebensgefährlich. Am vergangenen Wochenende endete der Ausflug an den Rhein bei Biblis in Südhessen für 3 Männer tödlich. Ein erfahrener 50-jähriger Schwimmer kam nicht zurück. 2 junge Nichtschwimmer gingen sofort nach dem Sprung ins Wasser unter. Welche Gefahren unter der glitzernden Wasseroberfläche lauern, hat mein Kollege Oliver Glab mit Michael Hohmann besprochen. Er ist der Präsident der DLRG in Hessen.
16: Die Gefahren sind insbesondere eine schnelle Strömung. Die haben wir im Rhein. Und der Rhein ist natürlich eine Bundeswasserstraße. Das ist so vergleichbar mit einer Bundesautobahn. Das heißt, auf der einen Seite haben wir eine schnell fließende Wassermenge, die dort unterwegs ist. Auf der anderen Seite große Schiffe. Und die Schiffe machen dann nochmal eine Bewegung ins Wasser, die für viele nicht abschätzbar ist.
17: Und was die Strömungen angeht, auch wer gut schwimmen kann, hat keine Chance, gegen eine Strömung anzukommen?
16: Nein, da haben Sie wirklich keine Chance. Es ist keine normale Strömung, die einfach so immer geradeaus fließt, sondern durch die Einbauten ins Wasser, durch Buhnen, durch kleine Wehre, haben Sie eine Verwirbelung unter Wasser, und die haben teilweise einen Sog, der geht tatsächlich senkrecht nach unten, und Sie werden dann nur 3-4 Meter nach unten gezogen, und dort wieder rauszukommen, braucht es wirklich Übung, und die haben die wenigsten.
17: Welchen Eindruck haben Sie? Überschätzen sich viele Menschen womöglich, was ihre Schwimmfähigkeiten angeht? Trauen sie sich mehr zu, als sie können?
16: Das ist insbesondere zum Beginn der Badesaison immer ein Thema, dass Menschen sich überschätzen. Zum Ende der Badesaison, Richtung August, September, wird das dann besser. Die wenigsten üben und trainieren das Schwimmen. Das ist anders wie bei Skikursen oder beim Fahrradfahren. Und das macht die große Gefahr aus. Überschätzung, Leichtsinn, vielleicht der eine oder andere alkoholische Genuss, der im Vorfeld dann dazugekommen ist. Und man will es Freunden und Bekannten zeigen. Und jetzt ganz dramatisch der Vorfall in Biblis mit 2 Nichtschwimmern, die in den Rhein gegangen sind. In Summe sind das die großen Gefahrpunkte.
17: Die meisten Menschen, die bei Badeunfällen ums Leben kommen, sind Männer. Ist das Zufall oder hat das einen besonderen Grund?
16: Das ist das, was ich eben schon sagte. Da ist dann auch ein bisschen Leichtsinn dabei, ein vielleicht nicht zurückstecken wollen, dass man nicht so gut schwimmen kann. Und das erleben wir leider jedes Jahr wieder. Und das ist dann der Punkt, wo unsere ehrenamtlichen Kräfte dann ja quasi in ihrer Freizeit Menschen suchen müssen.
17: Gerade bei Extremtemperaturen ist ja allein schon der Sprung ins Wasser eine Herausforderung für den Körper. Was kann da passieren?
16: Da passieren viele Dinge im Körper gleichzeitig. Die Haut will weniger stark durchblutet werden. Im zweiten Punkt, und das ist der dramatische, rufen die Muskeln im Grunde genommen nach vermehrtem Blut. Das heißt, auf der einen Seite

0: DLRG in Hessen.
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0: Heute vor 60 Jahren trat das letzte Grubenpferd mit dem Namen Tobias zu seiner letzten Schicht in einer Zeche in Recklinghausen an. Katharina Gulaikow blickt zurück.
2: Über Tage wartet die Presse, unter Tage galoppiert das 18-jährige Grubenpferd Tobias schnurstracks durchs Dunkel zurück zum Stall, als er per Förderkorb ans Tageslicht geholt werden soll.
3: Tobias war ein schlaues Pferd.
4: Man hat ihn gelockt wie ein, wer weiß wie. Pferd ging nicht auf den Korb.
2: Erzählen Jahre später die Bergbauern Heinrich Ravers und Horst Höfer. Sie bekommen Tobias nicht aus dem Stollen heraus.
4: Ja, dann hat man eine Kiste bauen lassen in der Größe des Pferdes. Und das Pferd wiederum mit Apfelsinen oder sonst was in die Kiste gelockt. Die Kiste ist auf den Korb geschoben und dann war das Tier ruckzuck über Tage. So einfach war das dann. Ne?
2: Das dauert allerdings den ganzen Tag bis in die Nacht hinein. So wird Medienstar Tobias bei Tagesanbruch für die Fernsehkameras noch einmal zurück in die Kiste gesteckt und für sie wieder herausgeführt.
5: So, Tobi, ein bisschen über Tage. Hast unten an der Pflicht getan. Gott auf der Fettweide jetzt. Bist du zufrieden? Nein?
6: Glück auf, Glück auf.
2: 12 Jahre lebte und arbeitete Grubenpferd Tobias als Schlepper dauerhaft in diesem unnatürlichen Lebensraum. Im stickigen und dunklen Stollen der Zeche General Blumenthal in Recklinghausen. Bergmann Heinrich Ravers.
7: Tobias war ein ruhiges Pferd. Arbeitsmäßig nicht besonders.
2: Im Vergleich zu den Grubenpferden in den Jahrzehnten zuvor hatte Tobias weniger schwere Arbeit zu verrichten. Fließbänder haben über die Jahre die Arbeit des Wallachs übernommen. Zuletzt war er mehr ein traditionelles Maskottchen, ein Kumpel für die Bergarbeiter, wurde mit Butterbroten und geschälten Apfelsinen dick und rund gefüttert und wurde nach und nach zum Medienstar.
8: Das ist also, wenn ich das einmal so sagen darf, der sagenumwobene Tobias auf der 7. Sohle. Der Zeche General Blumenthal.
2: Das begann ein Jahr zuvor, 1965, als sich Tierschützerinnen und Schützer vorgenommen hatten, die Ära der Grubenpferde endgültig zu beenden und ihn zu retten.
9: Denn wenn der Hafersack noch so voll ist und die Belüftung oder Entlüftung in der Grube noch so gut ist, die Tierhaltung ist wieder natürlich.
2: Mehr als 100 Jahre lang wurden Pferde unter Tage eingesetzt. Die Idee dazu entstand in Großbritannien, als 1842 die Frauen- und Kinderarbeit im Bergbau verboten wurde. Zu Hochzeiten während des Ersten Weltkrieges waren 8000 Pferde allein in den Ruhrbergwerken eingesetzt. Mit Tobias wurde offiziell das letzte Grubenpferd aus dem Dienst entlassen. Mit kaputten Knien und Staublunge kam er auf die saftig grüne Weide seines ehemaligen Pferdeführers und verbrachte dort noch mehr als 3 Jahre zufrieden seinen Ruhestand. Tobias lebensgroßes Abbild erinnert im Deutschen Bergbaumuseum in Bochum noch heute an die Tradition der Grubenpferde. Sie endete am 23. Juni 1966, als der Bergwerksdirektor Tobias persönlich in den Ruhestand entließ. Das war heute vor 60 Jahren.
0: Das war der Stichtag von Katharina Gulaikow.

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1: Und da schauen wir zu unserem Reporter, der die Partie Norwegen gegen Senegal beobachtet. Florian Winkler, bitte. Wie sieht's aus?
2: Sehr gut für die Norweger. Vor allem dank Erling Haaland. In dieser zweiten Halbzeit ist richtig viel los. Nach der knappen Führung ja kurz vor der Pause eben für die Norweger. Dann direkt Erling Haaland mit dem 2:0. Aber Senegal sich kurz berappelt. Konnte dann zumindest den Anschlusstreffer durch Ismaila erzielen. Nur noch 2:1. Aber dann ist er eben wieder da, der norwegische Sturmtank. Erling Haaland, sein Doppelpack, insgesamt sein vierter WM-Treffer schon für den Mann von Manchester City. Da vorne im Sturm, kurz nach einer Stunde, Haaland also zum 3:1. Ganz bitter für den Senegal. Bei diesem Tor hat sich Senegals Schlussmann Edouard Mendy auch noch verletzt, wurde kurz behandelt und diese Minuten verstrichen. Und jetzt ist klar, er musste raus. Für ihn jetzt Moury Diaw im Tor, der Ersatzkeeper Senegals. Wops, dann nochmal am letzten Spieltag für die Senegalesen reicht, für den in Edouard Mendy. Das ist die große, große Frage. Fakt ist aber, dass Norwegen hier alles auf den zweiten WM

0: Sieg auf der zweiten Sieg hier in dieser Gruppe stellt und Senegal sucht nach Lösungen, nach Antworten. 67. Minute läuft gerade, aber es läuft aktuell offensiv wenig zusammen bei den Afrikanern. Die Skandinavier führen verdient mit 3:1.
1: Soweit Florian Winkler von der Partie Senegal gegen Norwegen. Wir hören ihn später nochmal mit einem nächsten Spiel, Jordanien gegen Algerien. Das beginnt um 5 Uhr unserer Zeit. Und jetzt, was sonst noch wichtig im Sport war, erzählt uns Moritz Kühn.
2: Ja, wir bleiben bei der Fußball-WM und schauen auf Argentiniens Lionel Messi. Der Weltmeister hat einen neuen Rekord aufgestellt, den Deutschen Miroslav Klose überholt und als erster überhaupt sein 17. und 18. WM-Tor erzielt. Und zwar beim 2:0-Sieg gegen Österreich. Argentinien ist damit vorzeitig in der K.O.-Phase dabei. Die Österreicher um Michael Gregoritsch vom FC Augsburg müssen dagegen zittern.
3: Wir wollten hart sein, wir wollten unser Spiel auf den Platz bringen. Im Endeffekt fehlen uns die deutlichen Abschlüsse, glaube ich, dass wir da was holen können. Aber schade, es ist 2-0 am Ende, das tut uns das Torverhältnis weh, aber es natürlich tut es weh, dass wir verloren haben.
2: Die Österreicher um Michael Gregoritsch spielen am kommenden Sonntag zum Gruppenabschluss um 4 Uhr am frühen Morgen deutscher Zeit gegen Algerien. Bei dieser WM nicht mehr auf dem Platz stehen wird der deutsche Nationalspieler Nico Schlotterbeck. Der Innenverteidiger hatte sich beim 2:1-Erfolg gegen die Elfenbeinküste verletzt. Jetzt gab es die bittere Diagnose Bänderriss im linken Sprunggelenk, heißt WM aus. Tim Brockmeier mit den Reaktionen.
4: Es hat uns schockiert, weil Schlotti ein brutal wichtiger Spieler für uns ist. Die Aussage von Nadim Amiri lässt keine zwei Meinungen zu. Das WM-Aus von Nico Schlotterbeck trifft das DFB-Team emotional, aber auch sportlich. Der einzige Linksfuß-Innenverteidiger in der Mannschaft muss ersetzt werden. Der deutsche Spielaufbau wird ab sofort ein anderer sein. Jonathan Tah und Antonio Rüdiger wohl die beiden, die die deutsche Abwehr jetzt bilden werden. Amiri aber will nicht nur Trübsal blasen, es ist irgendwie auch Motivation, sagt er. Wir werden jetzt für ihn spielen und für ihn versuchen, so weit wie möglich zu kommen. Mit Blick auf das anstehende Spiel gegen Ecuador gibt es aus Amiris Sicht auch keine zwei Meinungen. Auch wenn es sportlich um nichts mehr geht, Deutschland ist in jedem Fall Gruppensieger, sagt er, wir gehen das Spiel an, als würde es um alles gehen. Wir wollen gewinnen und im Flow bleiben.
2: Am Donnerstag um 22 Uhr deutscher Zeit ist Anpfiff. Das DFB-Team ist schon als Gruppensieger für das 16. Finale qualifiziert. 8 WM-Spiele für Argentinien hat Martin De Michelis gemacht. Mittlerweile ist er nicht mehr Spieler, sondern Trainer und hat nun einen Vertrag bis 2028 beim Bundesligisten Leipzig unterschrieben. Thorsten vom Wege mit mehr Infos.
5: Zuletzt war der Argentinier beim spanischen La Liga-Club RCD Mallorca tätig. De Michelis, der als Spieler unter anderem bei Atletico Madrid, Manchester City und lange Jahre für den FC Bayern München gespielt hatte, begann seine Tätigkeit an der Seitenlinie als Co-Trainer beim FC Malaga und anschließend in verschiedenen Nachwuchsteams der Münchner. De Michelis tritt in Leipzig die Nachfolge von Ole Werner an, der RB vor der letzten Saison übernommen und die auf vielen Positionen neu formierte Mannschaft auf Anhieb zu Platz 3 in der Meisterschaft geführt hatte. Trotz des Erreichens aller ausgerufenen sportlichen Ziele waren Werner und sein Trainerteam aber vor wenigen Tagen von ihren Aufgaben entbunden worden.
2: Eine Trainerentlassung gab es auch beim Handballrekordmeister THW Kiel. Philipp Jiecher musste am Montag gehen. Die Konsequenz einer katastrophalen Saison, kein Titel, Tabellenplatz 6 in der Bundesliga und das erstmalige Verpassen des Europapokals seit 33 Jahren. Und zu dieser Entscheidung, den Trainer abzusägen, hat auch THW-Manager Viktor Schilagi Stellung genommen.
6: Es ist kein schöner Tag, es ist aber trotzdem irgendwo auch der Tag der Dankbarkeit auch an Philipp, der hier absolut mit erhobenem Haupt dieses THW-Feldes verlassen kann. Nach 16 Jahren mit über 30 Titeln, es ist einer der größten Persönlichkeiten, die jemals in dem Verein waren. Deswegen ist da eigentlich die Enttäuschung aktuell noch sehr, sehr groß. Nichtsdestotrotz ist trotzdem auch diese Vorfreude auf was Neues.
2: Ein Neustart also mit neuem Trainer. Nach NDR-Informationen soll der frühere THW Kiel-Profi Birgit Lutsch.
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8: Um 3.30 Uhr mit Olaf Knapp. Nach der Rücktrittsankündigung des britischen Premiers Starmer hat sich ein möglicher Nachfolger in Stellung gebracht. Andy Burnham, ein parteiinterner Kritiker Starmers, hat angekündigt, bei der Wahl zum neuen Labour-Chef anzutreten. London-Korrespondentin Mareike Aden mit Details zu Burnham.
9: Andy Burnham, der hat den Spitznamen König des Nordens. Er hat in Manchester, wo er Bürgermeister war, eine sehr erfolgreiche Wirtschaftspolitik gemacht. Er hat jetzt dadurch, dass er die Nachwahl am Donnerstag so klar gegen einen Reform UK-Kandidaten gewonnen hat, die Aura eines Siegers. Er ist sehr beliebt, auch im Land, nicht nur in der eigenen Partei. Und deshalb glauben viele, dass jetzt es vielleicht gar keinen weiteren internen Herausforderer bei Labour geben wird. Zwischen dem 9. und 17. Juli müsste sich da jemand melden. So oder so gilt als sehr sicher, dass der nächste Premierminister, der hier in die Downing Street einzieht, Andy Burnham heißt.
8: US-Präsident Trump hat sich mit Blick auf die Verhandlungen mit Iran zuversichtlich gezeigt. Solange Iran die USA respektiere, werde es keine Probleme geben, sagte Trump im Oval Office. Bei den Gesprächen in der Schweiz wurden nach US-Angaben in mehreren Bereichen Fortschritte erzielt. Demnach will Iran wieder Inspektoren der Internationalen Atomenergiebehörde ins Land lassen. Einen Zeitplan dafür gebe es aber noch nicht, sagte US-Vizepräsident Vance. Haushaltsexperten des Bundestages und der Bundesrechnungshof haben vor überhöhten Preisen der Rüstungsindustrie gewarnt. Der SPD-Berichterstatter für den Wehretat Schwarz sagte dem Redaktionsnetzwerk Deutschland, es gebe eine starke Tendenz zu Preisaufschlägen. Nach seinen Worten werden andere Preise aufgerufen, wenn der Auftraggeber Bundeswehr heißt. Auch der Grünen-Haushaltspolitiker Schäfer kritisierte die Kosten im internationalen Vergleich als unangemessen hoch. Als Beispiel nannten beide Politiker Tankcontainer, bei denen nicht nachvollziehbare gravierende Mehrkosten entstanden seien. Der Bundesrechnungshof sieht die Entwicklung ebenfalls kritisch. Der Wehretat ist stark erhöht worden, in diesem Jahr um fast 108 Milliarden Euro. Der Musikproduzent Clive Davis ist tot. Nach Angaben seiner Familie ist er im Alter von 94 Jahren in New York gestorben. Davis hat an über 300 Nummer-1-Hits mitgewirkt und zahlreiche Künstler entdeckt und gefördert, darunter Whitney Houston, Janis Joplin, Bruce Springsteen, Pink Floyd und Aerosmith. Seit dem Jahr 2000 war er Mitglied der Rock'n'Roll Hall of Fame. Außerdem gewann er mehrere Grammys. Das Wetter in Deutschland. Am Tage viel Sonnenschein, später im Süden kräftige Schauer und Gewitter mit Unwettergefahr. Höchstwerte 24 Grad in Neubrandenburg bis 36 Grad am Oberrhein. Am Mittwoch dann sonnig und trocken, im südlichen Bergland einzelne Schauer und Gewitter bei 28 bis 38 Grad. Das waren die Nachrichten.
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1: Und wir beginnen mit der A4 Görlitz-Dresden. Die ist zwischen Kodersdorf und Niederseifersdorf wegen Wartungsarbeiten bis 5 Uhr gesperrt. Die A6 Pilsen Richtung Nürnberg ist zwischen Alfeld und Altdorf-Leinburg nach einem Lkw-Unfall gesperrt. Die Umleitung führt über die U26. Die A8 Salzburg Richtung München ist zwischen Neukirchen und Bergen wegen einer Nachtbaustelle bis 5 Uhr gesperrt. Die Umleitung führt über die U6, U8 und die U10. Die A44 Kassel Richtung Eisenach ist zwischen Waldkappel und Sontra West wegen Bauarbeiten bis 4 Uhr gesperrt. Und die A71 Suhl Richtung Erfurt ist zwischen Suhl, Zellermelis und Oberhof wegen Tunnelwartungsarbeiten bis 6 Uhr gesperrt. Weiterhin gute Fahrt, kommen Sie sicher an Ihr Ziel.
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1: Mit Maja Weber, schön, dass Sie zuhören. Pakete, die per Drohne zugestellt werden, Verkehrssysteme in der Luft. Kann das Alltag in deutschen Großstädten werden? Es klingt zunächst nach Science Fiction, ist aber Teil konkreter Zukunftsplanungen. Zentrale Frage, wie verändern Drohnen unsere Städte? Oder wer steuert den Luftraum über unseren Köpfen? Und zunehmend auch, wer nutzt diesen Raum und wie gerecht geht es dabei zu? Denn der Himmel über der Stadt wird zum neuen politischen Raum. Meine RBB-Kollegin Jessica Wiener hat darüber im Podcast Wissenswerte mit dem Soziologen Tobias Biele von der TU Berlin gesprochen.
10: Sie haben Soziologie studiert und sich dann auf Stadtplanung und Bürgerbeteiligung spezialisiert. Wie kommt man denn von diesem Ausgangspunkt auf das Thema Drohnen?
11: Ja, war spannend, aber grundsätzlich war damals die Frage, das ging um immer Themen wie Windkraftausbau, Innenstadtsanierung, Umweltschutzmaßnahmen. Die Frage, wie kriegst du verschiedenste Perspektiven, die davon betroffen sind, von diesen Maßnahmen in den Planungsprozess, also in die Baugenehmigung oder an die Verkehrsplanung. Und an diesen Schnittstellen, das war dieses Studium, daran habe ich auch eine Weile gearbeitet, so ein Beteiligungsbüro. Und dann gab es dieses Angebot der TU Berlin, wo es dann gar nicht so um diese Gegenwart geht, wo soll jetzt ein Windkraftrad hingebaut werden, sondern wie gestaltet man vielleicht so einen potenziell zukünftigen Verkehrsträger partizipativ von Anfang an, dass du verschiedenste und die wichtigen Perspektiven in diesen Planungsprozess mit einbringst. Und dann war es halt eine Zukunftsforschung ein Stück weit.
10: Viele denken beim Thema Drohnen vielleicht zuerst an Spielzeuge oder auch an Militär, aber Sie schauen auf den Alltag. Was sind denn die wichtigsten zivilen Einsatzbereiche?
11: Im Moment, wenn man sich jetzt den Alltag anschaut, dann gibt es dieses zivile Segment vor allen Dingen bei Städten, vor allen Dingen jetzt große Städte auch in Deutschland, wo Drohnen für verschiedenste öffentliche Aufgaben eingesetzt werden. Na, da geht es um Inspektion von Infrastrukturen, auch mal irgendwie, wenn Verkehr umgeleitet wird, dass man von oben schauen kann, wie sich eingefädelt, solche Themen, Grünschnitt. Das sind einfach Aufgaben, wo sich Drohnen zunehmend auch etablieren im öffentlichen Sektor, für öffentliche Aufgaben. Es gibt natürlich diesen riesigen Dienstleistungssektor. Ich glaube, dass die meisten Windkrafträder heute mit einer Drohne inspiziert werden und da niemand mehr hochklettert, weil es einfach viel günstiger ist und sich einfach auch durchsetzt, etabliert. Brückeninspektionen, Inspektionen von Stromtrassen, das sind alles Themen. Da ist einfach auch Markt da und das sind wirtschaftliche Vorteile, die sind schon da. Und das Thema, was mich am meisten auch von der Forschung interessiert, ist Drohnen als Verkehrsträger, als Transportmedium. In dem Fall gibt es in Deutschland noch nicht viel, aber es fängt an. Es gibt einige Unternehmen, die liefern beispielsweise schon medizinische Proben zwischen Kliniken. In Irland, in den Vororten von Dublin, gibt es ein Unternehmen, was wirklich tagtäglich Cappuccinos und Essen in die Vorgärten liefert. Also da gibt es schon Ansätze, sagen wir es mal so, ja.
10: Und ist es jetzt einfach Zukunft, die passiert? Oder warum wird Drohnenlogistik gerade jetzt so intensiv diskutiert?
11: Es ist wie mit dem autonomen Fahren. Es geht um diese Potenziale, dass man Verkehr automatisieren und dann vielleicht zukünftig auch autonom gestalten kann. Und damit bieten sich halt auch Einsparungspotenziale. Wenn ich einfach sagen kann, wir haben hier eine Fernüberwachung von einem Piloten, der guckt sich gerade irgendwie 10 Drohnen parallel an, dann ist das gegebenenfalls günstiger als 10 Fahrer auf der Straße. Es gibt viele technologische Synergien in der Forschung, in der Entwicklung von Komponenten. Da ist einfach der Trend gerade dahin gegangen zu sagen, wir haben die Technik, lass uns die in die Luft bringen und man sucht gerade eher noch nach Geschäftsmodellen und Anwendungsmöglichkeiten. Die Technik ist da und die hat eine lange Geschichte.
10: Jetzt haben Sie schon erwähnt, dass in Irland der Cappuccino per Drohne geliefert wird. Aus Ihrer Sicht als Soziologe würden Sie sagen, es gibt da vielleicht eine Diskrepanz zwischen dem, was eben technisch möglich ist, Sie haben gesagt, es ist technisch möglich, und dem, was vielleicht gesellschaftlich sinnvoll ist?
11: Ja, das sind genau diese Fragen, um nochmal auf dieses Thema Partizipation zurückzukommen. Wer entscheidet und wer legitimiert? Ich kann mich jetzt nicht hinsetzen und sagen, das ist komplett blöd, weil vielleicht die Nachfrage ja genau sagt, nee, dafür bezahlen Menschen Geld. Es ist schwer, sowas alleine zu beantworten, sondern ich würde halt eher sagen, es braucht Aushandlungsprozesse, Diskussionen darüber zwischen den Menschen und aber auch auf politischer Ebene. Und dann zu gucken, was möchte man und was möchte man nicht. Und da kann man durchaus sagen, ich habe Prioritäten und sage beispielsweise, medizinische Logistik oder Logistik zwischen Unternehmen ist sinnvoller und das ist wünschenswert, während wir sagen, Endkundenbelieferung in der Stadt ist vielleicht gerade nicht, was wir wünschen. Aber wie gesagt, das kann ich jetzt ja leider auch nicht entscheiden.
10: Also das beruht ja eben auf der Aushandlung miteinander. Das ist ja auch ein Schwerpunkt von Ihnen. Da gucken wir auch gleich nochmal detaillierter drauf. Sie sagen auch, der Luftraum über unseren Köpfen wird zu einem politischen Raum. Was meinen Sie damit?
11: Genau das. Letztendlich die Fragen, was gewünscht ist und was nicht und nach welchen Maßgaben. Was das konkret heißt, ist im Bereich Transport, Verkehr beispielsweise, wo dürfte denn angeflogen werden und wo nicht? Welche Anwendungen sind gewünscht und sinnhaft und welche denn vielleicht nicht? Wer profitiert von diesen Services, von diesen Dienstleistungen und wer ist halt der drunter wohnt, um es mal jetzt ganz pauschal zu sagen. Das sind alles Themen, diese Abwägungen zwischen wirtschaftlichen Geschäftsmodellen und Aspekten wie Sicherheit im öffentlichen Raum, Lebensqualität für Unbeteiligte. Das sind so Abwägungsprozesse, die auch dann natürlich die Stadtplanung und die Politik betreffen. Und sowas muss auch aus einer zivilgesellschaftlichen Position heraus auch nach vorne gebracht werden, sonst entwickelt sich das halt einfach weiter.
10: Also Sicherheitsfragen, Überwachung, faire Nutzung, das sind so die Konflikte und wahrscheinlich auch der Lärm. Ich schätze mal, das ist auch ein Punkt, der genannt wird. Sie sagen ja oder haben schon gesagt, es geht gar nicht so dolle um Technik, sondern eben um die Stadtentwicklung, Mobilität und Versorgung. In einer Studie haben Sie untersucht, ob Drohnen die Versorgung auf dem Land verbessern können. Wie waren denn die Rahmenbedingungen für diese Studie?
11: Die waren tatsächlich sehr gut, weil wir erst eine Vorstudie gemacht hatten, wo wir geschaut haben, ist es technisch von den Kapazitäten machbar, bietet es der Rechtsrahmen, das Luftfahrtrecht bietet es das an, ist sowas wirtschaftlich tragfähig und auch, wie stehen denn die Leute dazu? Mhm. Einerseits natürlich ja die, von denen wir sagen, ihr habt doch hier bestimmt eine Nachfrage, ihr seid doch sozusagen hier auf dem Dorf ohne jegliche Versorgungsstruktur und halt auch die, die das jetzt nicht benutzen. Und daraus haben wir ein Betriebskonzept entwickelt, auch mit den Menschen vor Ort, was das Thema angeht, welche Waren möchten wir liefern? Wollen wir den Supermarkt, wollen wir den lokalen Einzelhandel am Marktplatz, wie wollen wir das abrechnen, wie soll bestellt werden, dass selbst ältere Menschen das benutzen können, Telefon gegenüber App. Das waren alles so Aspekte, die konnten wir gemeinsam entwickeln und dann durften wir im sozusagen einer Umsetzungsphase dieses Konzept auch wirklich über 2 Jahre lang ausprobieren und haben dann wirklich mit Lieferdrohnen 2 Dörfer angeschlossen und versucht zumindest regelmäßig zu liefern und Bestellungen aufzunehmen und dann halt abzuschicken.
10: Ja, und zu welchem Ergebnis sind Sie gekommen?
11: Boah, super spannend. viele Ergebnisse. Ich glaube, was für uns damals unerwartet kam, ist, dass da dieses technische Segment noch nicht so ausgereift war, wie wir es erwartet und erhofft hatten. Also wir hatten anfangs technische Probleme, dass sozusagen diese Drohne beispielsweise punktgenau auf dem Podest landet, die Datenverbindung, irgendwie die Akkus. Es gibt so viele Komponenten, wo man sagt, oh, da hätten wir gedacht, wären wir schon weiter. Das war jetzt unsere Erfahrung in dem Projekt. Deswegen hatten wir auch nochmal den Anbieter gewechselt. Ansonsten waren die Mitnahmen durchaus positiv, was die Resonanz der Menschen vor Ort anging. Also die konnten und die wollten den Service auch gerne nutzen, weil es da wirklich halt kein großstädtisches Lieferservice-System gibt. Man kann halt nichts bestellen. Du kannst dir halt die Brötchen dann plötzlich mal mit der Drohne bringen lassen oder das Gemüse. Und es waren Sachen, die gerne angenommen wurden, die wir nicht in dem Ausmaß bereitstellen konnten, wie wir wollten, durch die technischen Probleme oder mal eine Luftraumsperrung durch die Bundeswehr oder ähnliches. Aber die Resonanz der Leute vor Ort war sehr, sehr positiv und der Rechtsrahmen hat es auch ermöglicht. Und dann ist noch die Frage nach der Wirtschaftlichkeit, wo man sagen muss, okay, im Moment hatten wir dort einen Piloten, der sozusagen die Drohne einzeln überwacht hat, der dafür gesorgt hat, dass auch alles gut geht. Diesen Betreuungsschlüssel zu sagen, wir automatisieren mehr oder wir haben jetzt hier mehrere Drohnen, die parallel betreut werden, das hatten wir so in der Form noch nicht. Deswegen war es jetzt in der Form noch nicht wirtschaftlich. Aber es ist halt der Blick in die Zukunft und dafür sind wir angetreten und haben spannende Erfahrungen gemacht.
10: In einer anderen Studie oder auch in dieser Studie haben Sie ja eben untersucht, wie Menschen zu Drohnenlieferungen stehen und Sie sagten, Sie waren relativ offen. War das die Mehrheit?
11: Na, Sie gehen jetzt auf eine Studie von 2021 ein. Da ging es um das Thema Flugtaxis und Lieferdrohnen. Und nee, damals war die generelle Einstellung in der Bevölkerung in der Tendenz schon noch eher negativ, was das Thema angeht.
10: Kann man da sagen, also diese Studie von 2021, dass die Menschen da vielleicht nicht direkt selbst profitiert haben und deswegen kritischer dem gegenüberstanden und jetzt in dieser Studie zur ländlichen Versorgung, die Menschen ja direkt profitiert haben, dass das eine Rolle spielt, warum oder wie die Menschen gegenüber diesem Einsatz von Drohnen stehen?
11: Ja, mit Sicherheit. Ich denke, dass es dann vielleicht auch einfach noch zu weit weg war und schwer vorstellbar, wenn ich jetzt hier sage, wie stehen Sie zu einer neuen Verkehrsform über Ihren Köpfen in der Stadt oder im ländlichen Raum. Dort diese Hands-on-Erfahrungen, dieses mal hören, sehen, mal bestellen, das hat natürlich riesige Auswirkungen. Auch einfach, dass man die Menschen kennt, die dort die Drohne fliegen und man nicht sozusagen so anonym ist und nicht weiß, wer fliegt da, was ist da gerade. Aber ich glaube, was sehr wichtig ist, es war damals schon klar, allgemein gesprochen, da war die Einstellung jetzt vielleicht in der Tendenz noch negativ, aber trotz dessen gab es Anwendungsbeispiele, wo man einfach sagen kann, die Sinnhaftigkeit wurde gesehen und die wurde dann auch bestätigt. Und wenn man Anwendungen hat, wo man sagt, da gehe ich davon aus, das unterstützt das Gemeinwohl, sei es jetzt bessere sage es jetzt nochmal, medizinische Versorgung oder wir können als Stadt Kosten sparen, weil wir irgendwie effizienter Infrastruktur begutachten oder warten, dann sind das Themen, die stoßen auf Zuspruch. Und wenn es dann so in diese individuelle Schiene geht, Einzelpersonen, die davon profitieren, dann wird es halt immer kritischer. Ich denke, da gibt es schon so eine Tendenz in der Einstellung.
10: Haben Sie damals in dieser Studie Ergebnisse gesehen, die Sie überrascht haben?
11: Ja, grundsätzlich ist es das, weil es ist jetzt nicht das Handy in der Tasche. Das ist Ihre Entscheidung, das ist meine Entscheidung. Aber hier reden wir von einer Technologie, die öffentlich eingesetzt wird. Das ist ein geteilter Stadtraum. Das ist ein Luftraum, der ist Gemeingut letztendlich. Und damit nochmal zurück zu dem Thema, wird es halt auch ein Stück weit politisch. Weil es ist halt eine Ressource, die man dann beansprucht. Und dann ist die Frage, wie stehe ich dazu? Andererseits ist natürlich diese Begeisterung da, zu sagen, boah, eine Lieferung direkt in meinen Vorgarten oder direkt vor meine Tür, wo ich sagen kann, komm genau 13:50 an und dann wird da das Paket abgesetzt. Natürlich ist da diese Faszination da, das auch auszuprobieren und auch eine Offenheit gegenüber so einer Zukunft. Aber dass die Einstellung halt dieses mehrdimensionale Konzept ist zwischen, naja, es ist halt irgendwie was Öffentliches, aber auch was ich vielleicht privat nutzen möchte. Das ist, glaube ich, sehr wichtig anzuerkennen, wenn wir über Drohnen reden.
10: Jetzt haben Sie schon gesagt, bei der Studie, wo Sie untersucht haben, wie die Drohnenlieferungen ankommen bei der Bevölkerung auf dem Land, spielt es unter anderem eine Rolle, dass Sie halt wissen, wer diese Drohne fliegt. Das wird ja in der Stadt dann eher nicht so sein. In Berlin wird der Einsatz von Drohnen ja gerade erprobt im Rahmen eines vom Berliner Senat geförderten Projekts der TU Berlin. U-Space Berlin heißt es. Sie sind Teil davon. Erstmal vielleicht zur Begriffserklärung. Was ist denn mit U-Space gemeint?
11: U-Space ist ein europäisches Konzept, was letztendlich ein Verkehrsüberwachungssystem für den unteren Luftraum beschreibt. Also wir haben das in der bemannten Luftfahrt, wir haben Fluglotsen, die wissen jederzeit, wo wer fliegt. Und jetzt versucht man das auch für eine Ebene tiefer zwischen sozusagen der bemannten Luftfahrt und der Stadt aufzubauen, wo man sagt, wir wollen diesen Verkehr überwachen und wir wollen ihn auch steuern, sodass wir sicher sein können, wer fliegt, dass wir auch sicher sein können, dass man Konflikte oder Zusammenstöße im Extremfall vermeiden kann, weil man auch dann mit den Piloten, die verantwortlich sind für die jeweils einzelne Drohne, in Kontakt steht. Man will, dass wenn der Rettungshubschrauber der Polizei oder der Krankentransport plötzlich einen Notfall fliegt, dass der gefahrenlos weiterhin fliegen kann. Und das sind alles Themen, die erhofft man sich über dieses U-Space-Konzept zu beantworten. Und man hat natürlich auch eine ganz klare wirtschaftliche Perspektive, dass man sagt, okay, es ist hier ein überwachter Flugraum. Ich gehe jetzt hier in den Anbieter, sage, ich möchte von da nach da fliegen und dann hast du innerhalb von wenigen Minuten vielleicht deine Flugfreigabe und los geht's. Während das heute noch Monate der Genehmigung sind, wenn es denn überhaupt genehmigt wird.
10: Wer entscheidet denn, wo Drohnen fliegen dürfen?
11: Ja, super spannendes Thema, weil wir reden ja hier von Luftfahrt. Luftfahrt ist auf Bundesebene geregelt. Dieses ganze Thema U-Space bzw. die Regulatorik für den Einsatz von Drohnen und auch Flugtaxis ist aber grundsätzlich auch ein europäisches Thema. Man möchte überall in Europa ähnliche oder gleiche Regeln, um halt so einen europäischen Binnenmarkt auch zu ermöglichen. Aber die Auswirkungen sind halt mitunter sehr konkret vor Ort. Und da gibt es gerade einfach auch in diesem Rechtsgebungsprozess, in diesem Aushandlungsprozess, man muss es ja sagen, meiner Ansicht nach auch noch eine Lücke. Weil die Frage dann ist, inwiefern hat denn beispielsweise eine Stadt überhaupt die Möglichkeit zu sagen, was über ihr passiert? Ist sie denn sozusagen betroffen? Ist das ein Thema, wo die Stadtplanung sagen kann, wir schließen bestimmte Flächen ein oder aus oder bestimmte Kapazitäten oder bestimmte Anwendungen? Das sind Themen, die sind in der jetzigen Form so einfach auch noch nicht vorgesehen. Aber da entwickelt sich auch viel und da gilt es dann auch mit der Forschung oder auch mit Dialogen und Formaten darauf hinzuwirken, dass diese Lücken erkannt werden.
10: Ich muss nochmal fragen, unterer Luftraum, wenn Sie jetzt sagen, es wird darüber diskutiert, welchen Hebel da eine Stadt hat, zu sagen, was über ihr fliegt. Wo genau fliegen die Drohnen? Auf welche Höhe fliegen die denn? Also ich meine, im Endeffekt fängt doch der untere Luftraum, korrigieren Sie mich bitte, direkt über mir an, bis der obere Luftraum für Flugzeuge anfängt.
11: Im Grunde ist es so. Wir reden meistens von 120 Metern. Also 120, 150, ja.
10: Also ist jetzt nicht so weit.
11: Ist nicht so weit, ja. Aber man sieht's, ja.
10: Ja, die Rede im Projekt ist auch von einem gerechten Luftraum. Sie haben es schon so ein bisschen vorhin angesprochen. Was ist denn ein gerechter Luftraum?
11: ein Luftraum letztendlich, der die verschiedensten Interessen und Abwägungsbedarfe halt in ein Gleichgewicht bringt. Und das ist dann natürlich einerseits das Thema, wie kann ich hier neue Geschäftsmodelle etablieren, die mir irgendwie diese unternehmerische Freiheit erlauben, dass ich diese Technologie benutzen kann. Das eine und das andere ist natürlich, wie kann ich vielleicht als Stadt bestimmte Güter schützen. So kann ich beispielsweise eine Gebietsfunktion schützen, wenn ich sage, hier, plastisches Beispiel, hier ist jetzt ein Erholungsgebiet ausgewiesen und dann ist natürlich die Frage, beeinträchtigt das jetzt irgendwie, wenn hier Verkehr im Luftraum passiert? Und dann natürlich auch Rechte von Bürgern, von Umweltschützern, also ist jetzt hier das Thema Vögel relevant? Mhm. Da muss man sagen, okay, wir forschen daran, wir versuchen das evidenzbasiert herauszufinden und wenn das ein Thema ist, dann muss das halt mit an den Tisch geholt werden. Und wenn es dann funktioniert, dann wäre das wahrscheinlich ein gerechter Luftraum, was da rauskommt.
10: Das Projekt U-Space ist 2025 gestartet. Wie weit ist man da? Fliegen die Drohnen schon?
11: Nein, wir fliegen noch nicht. Die Industriepartner in dem Projekt fliegen noch nicht. Das ist eine Ausgründung auch aus der TU Berlin, ein junges Unternehmen. Fliegen anderswo schon medizinische Proben. Und das zweite Unternehmen ist genau sozusagen hervorgegangen aus diesem Thema ländliche Nahversorgung. Wir fliegen da noch nicht, sind in den Abstimmungsprozessen und es kann halt auch noch dauern, weil wir dann gerade zum ersten Mal natürlich diesen Prozess für Berlin erproben und das ist dann gar nicht so sehr dieses jetzt abheben, Kilometer fliegen und landen. Es ist dieses, okay, mit welchen Behörden müssen wir sprechen? Wie binden wir dann jetzt die Polizei ein? Was sagt das Luftfahrtbundesamt? Was sagen die Leute vor Ort? Welche Bedarfe gibt es überhaupt? Was sagen die Unternehmen, die man da jetzt vielleicht verbinden möchte? Und das sind so viele Aushandlungsprozesse. Mhm. Das ist eigentlich ein Stück weit auch die Innovation an diesem Projekt und dass dann am Ende hier und da vielleicht mal eine Drohne fliegt, vielleicht gar nicht so das Krasse daran. Ja.
10: Also das ist im Endeffekt dann die Spitze, die dann am Ende des langen Weges vielleicht erreicht wird, dass mal eine Drohne fliegt wahrscheinlich. Yeah. Bürgerbeteiligung, das ist ja das, was Sie verantworten im Projekt U-Space Berlin. Sie organisieren beispielsweise die Plattform Luftraumstadt. Was genau passiert da?
11: Luftraumstadt ist eine Initiative, wo wir das Thema auch einfach in die Breite tragen möchten. Aus verschiedensten Gründen, weil halt einfach schon so viel passiert, weil schon so lange an diesem Thema gearbeitet wird und weil gerade dieser Moment da ist zwischen, es gibt noch sehr viel Gestaltungsspielräume und es ist aber auch schon so konkret, dass man über Pilotprojekte und Modellvorhaben eine gewisse Relevanz erkennt. Das ist in der Bürgerbeteiligung ein wichtiger, ich sag mal Match, weil es irgendwann vielleicht einfach auch zu starr geworden ist, was bestimmte Gesetze etc. angeht. Und Themen, die man so noch nicht auf dem Schirm hat, die wollen wir mit spannenden Vorträgen und spannenden Debatten, mit offenen Debatten auch einfach dann in die Breite bringen. Und das ist gerade ein Format, wo wir verschiedenste Symposien ausrichten, verschiedenste Themen beleuchten, von Geschäftsmodellen über die Frage, wie werden Drohnen in den Medien und auch in der Popkultur dargestellt. Warum müssen wir uns sozusagen trendmäßig gerade damit beschäftigen? Was bedeutet irgendwie dieser unglaublich stark wachsende militärische Markt auch für sozusagen die zivilen Anwendungen und andersrum? Mhm. Das sind alles Themen, die haben gewisse Kontroverse dabei und da darf man einfach keine Angst haben, die auch zu führen. So.
10: Das klingt aber auch nach sehr viel Arbeit, die da noch vor einem liegt oder die zu bewältigen ist. Das primäre Ziel, ist es denn dann wirklich, dass die Menschen, also jeder Einzelne, wenn er sich beteiligen möchte, wirklich mitentscheiden kann, was passiert? Oder ist es eher, dass man da von bestimmten Plänen überzeugen will?
11: Also grundsätzlich denke ich, wäre es für Städte wertvoll, sich ein Leitbild zu geben. Also Maßstäbe zu definieren. Habe ich die Möglichkeit, über Lieferdrohnen Verkehr am Boden zu ersetzen? Dann ist das vielleicht was Wünschenswertes. Mhm. Was heißt das dann? Okay, dann brauche ich irgendwie diese Nachweise. Das könnte so ein Baustein sein für Leitbilder. Wenn das Thema Routenführung, das Thema Verkehrsintensität irgendwie zur Debatte steht, was bedeutet das denn konkret für vielleicht die Genehmigung von bestimmten Anwendungen? Das ist grundsätzlich noch Zukunftsmusik, weil wir noch nicht diesen Verkehr haben. So, wir reden hier von einzelnen Drohnen gerade, die hier und da vielleicht mal fliegen und es gibt faktisch noch keine große Beeinträchtigung. Aber diesen Prozess anzustoßen mit Bürgerbeteiligung wäre ein Weg dahin. Und da wollen wir auf jeden Fall Impulse setzen.
10: Impulse für die Zukunft. Schauen wir mal in die Zukunft. Wenn wir jetzt so 10, 15 Jahre in die Zukunft schauen, was glauben Sie, wie sieht unser Himmel über Berlin aus?
11: super spannende Frage. Ich bin jetzt nicht so der Zukunftsforscher. Es gibt Menschen, die sich... Aber die Frage, was webt in einem vor, das ist super spannend. Und man hat halt nur so Ansatzpunkte. Also wir haben Wünsche, oder andersrum, man plant mit diesem U-Space so, dass man sagt, okay, wir kennen zwar die Bedarfe noch nicht, wir kennen irgendwie den Markt an sich so noch nicht, aber wir gehen erstmal davon aus, dass das irgendwie kommt und planen so, dass wir hier ein Verkehrsüberwachungssystem haben, was irgendwie eine Menge Flüge erstmal ermöglicht. Mhm. So, und parallel guckt man und sagt, wo sind denn die Bedarfe? Wo ist denn irgendwie der Business Case? Oder wo ist denn sozusagen die Notwendigkeit? Und das läuft so parallel. Deswegen kann man das gar nicht so klar sagen. Aber wir können natürlich, und ich denke, es ist auch wichtig, über den Tellerrand schauen. Ich will jetzt auch nicht schlecht reden, aber was heißt es denn, wenn dann plötzlich irgendwie so ein Multinational sagt, wir rollen das jetzt einfach aus? Mhm. Also wir sind ja in einer freien Marktwirtschaft, das geht ja. Und dann ist man da vorbereitet oder nicht? Das sind so Fragen, lässt man das zu oder nicht? Ist dieser Markt hier interessant oder nicht? Also wir sehen Städte, auch in den USA, wo gesagt wird, nee, wir sind jetzt hier, wir bieten das jetzt an, wir erproben das jetzt und viel Spaß damit. So. Und wir haben auch in China viele Städte, die diese tägliche Logistik irgendwie in ihren städtischen Alltag schon integrieren. Und das sind so spannende Entwicklungen, die geben vielleicht einen Eindruck dessen, was möglich sein kann. Aber die Frage, wo es hingeht und wo es hingehen soll, das meine ich damit, die ist ein Stück weit noch offen. Deswegen will ich jetzt keine fixe Vision geben. Ja.
10: Und das muss halt einfach gemeinschaftlich entschieden werden, wenn ich es richtig verstanden habe. Ja. So sind Sie ja auch eingestiegen in das Gespräch, dass Sie sagen, dass Sie hier nicht die Ultima Ratio stellen können. Sie sagen auch, der Luftraum sollte gemeinwohlorientiert gestaltet werden. Worauf sollten wir als Gesellschaft da besonders achten?
11: Gemeinwohlorientierung ist wirklich dieser Aspekt von, profitiert davon die Allgemeinheit und wie werden Kosten verteilt. Das bedeutet dann natürlich erstmal zu sagen, wir fokussieren oder andersrum, wenn ich jetzt sage, was sollte denn gefördert werden, unterstützt werden, wo sollte denn Forschung betrieben werden, dann sind das für mich aus meiner Überzeugung heraus Anwendungen, wo man sagen kann, es gibt diese ökologischen Mehrwerte einerseits, also wo können wir vielleicht Verkehr am Boden entlasten, wo können wir Energie sparen, wo Verkehre substituieren beispielsweise im Bereich Personen- und auch Transportlogistik und andererseits, ja, wo gibt es denn diese Schnittstellen zwischen, es ist wirtschaftlich irgendwie abbildbar, aber es ist auch gesellschaftlich akzeptiert und ich kann es nur sagen, man kann nicht immer nur irgendwie Medizin, aber das sind so einige Themen, die möglich sind. Das Thema gleichwertige Lebensverhältnisse im ländlichen Raum, Nahversorgung ist ein anderer Ansatz. Wir haben das ja bewusst erprobt, aus genau diesem Ziel heraus zu sagen, wo macht es denn Sinn? Ja, hier denken wir, macht es Sinn. Und das wurde uns dann ja auch ein Stück weit zurückgespiegelt. Und so definiert sich ja dann ja auch ein Stück weit das Thema gemeinwohlorientiert. Und ich finde halt diesen Ansatz zu sagen, okay, wie kann die öffentliche Hand auch einfach Geld sparen, effizienter sein mit Drohnen, das finde ich auch ein super wichtiges Thema.
1: Das war der Soziologe Tobias Biele im Gespräch mit Jessica Wiener über den Drohneneinsatz in Großstädten und welche Folgen er haben könnte. 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
1: Um 4 Uhr mit Olaf Knapp. Wie kann das Rentensystem zukunftsfest gemacht und der Lebensstandard im Alter künftig gesichert werden? Gut 5 Monate hat die von der Bundesregierung einberufene Alterssicherungskommission beraten. Am Vormittag endet die Arbeit offiziell mit der Übergabe der Vorschläge. Aus Berlin Tim Aßmann.
2: Das Renteneintrittsalter langsam erhöhen, gekoppelt an die Lebenserwartung, Rentenbeiträge nach schwedischem Vorbild am Kapitalmarkt anlegen, auch auf Minijobs Beiträge erheben. Nur einige der Empfehlungen, die die Rentenkommission am Vormittag an Bundeskanzler Merz und Arbeitsministerin Baas übergibt. Der Kommissionsvorschlag, die Rente mit 63 abzuschaffen, trifft bereits vor der offiziellen Bekanntgabe auf Kritik, vor allem von den Gewerkschaften. Breites Expertenlob gibt es für die Empfehlung der kapitalmarktgedeckten Zusatzrente, finanziert von Arbeitgebern und Arbeitnehmern zu gleichen Teilen über höhere Rentenbeiträge.
1: Nachdem der britische Premier Starmer angekündigt hat, zurückzutreten, hat sich ein möglicher Nachfolger in Stellung gebracht. Starmers parteiinterner Konkurrent Burnham will bei der Wahl zum neuen Labour-Chef kandidieren. Der 56-Jährige war knapp 10 Jahre lang Bürgermeister von Greater Manchester. Weitere mögliche Bewerber müssen sich bis Mitte Juli melden und mindestens 81 Fraktionsabgeordnete der Labour Party für sich gewinnen. Andernfalls würde Burnham ohne Urabstimmung der Labour-Mitglieder zum Vorsitzenden erklärt. In Rumänien ist am Abend die Regierungsbildung gescheitert. Das Parlament lehnte den pro-westlichen Kandidaten der liberalen Partei für das Amt des Ministerpräsidenten Veștea ab. Nun muss Staatspräsident Dan dem Parlament einen neuen Kandidaten vorschlagen. Sollten innerhalb von 60 Tagen 2 nominierte Ministerpräsidenten keine Mehrheit finden, kann der Präsident das Parlament auflösen und vorgezogene Neuwahlen ansetzen. In der Fußball-Weltmeisterschaft hat Norwegen gegen Senegal gewonnen. Die Norweger setzten sich mit 3:2 durch. Schon zuvor hat sich Frankreich vorzeitig für die K.O.-Runde qualifiziert. Aus dem ARD-WM-Team Michael Küster.
3: Wieder sind es die Superstars gewesen, die an diesem Spieltag geglänzt haben. Frankreichs Kylian Mbappé führte seine Mannschaft erneut mit 2 Treffern zum 3:0-Erfolg über den Irak. Die Partie war zur Halbzeit wegen eines heftigen Gewitters für rund 2 Stunden unterbrochen worden. Schon zuvor hat auch Argentinien das Ticket für Sechzehntelfinale vorzeitig gelöst nach einem 2:0 über Österreich. Beide Treffer erzielte Lionel Messi, der jetzt mit 18 WM-Toren alleiniger Rekordhalter ist.
1: Das Wetter in Deutschland. Am Tage viel Sonnenschein, später im Süden kräftige Schauer und Gewitter mit Unwettergefahr. Höchstwerte 24 Grad in Neubrandenburg bis 36 Grad am Oberrhein. Mittwoch sonnig und trocken, im Bergland einzelne Schauer 28 bis 38 Grad. Es ist 4:03 Uhr.
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5: Und wir fangen an mit der A4 Görlitz-Dresden. Die ist zwischen Kodersdorf und Niederseifersdorf wegen Wartungsarbeiten bis 5 Uhr gesperrt. Die A6 Pilsen Richtung Nürnberg ist zwischen Alfeld und Altdorf-Leinburg nach einem Lkw-Unfall bis ca. 7 Uhr gesperrt. Die Umleitung führt über die U26. Die A7 Fulda Richtung Kassel ist zwischen Guxhagen und Dreieck Kassel-Süd nach einem Wildunfall vorübergehend gesperrt. Die A8 Salzburg Richtung München ist zwischen Neukirchen und Bergen wegen einer Nachtbaustelle gesperrt bis 5 Uhr. Die Umleitung führt über die U6, U8 und die U10. Die A9 Berlin Richtung Halle-Leipzig ist zwischen Klein-Marzehns und Köselitz gesperrt. Dadurch staut es sich. Die A44 Kassel Richtung Eisenach ist zwischen Waldkappel und Sontra-West wegen Bauarbeiten weiterhin gesperrt. Und die letzte Meldung für den Augenblick, die A71 Suhl Richtung Erfurt ist zwischen Suhl, Zeller, Mehlis und Oberhof wegen Tunnelwartungsarbeiten bis 6 Uhr gesperrt. Weiterhin gute Fahrt, kommen Sie sicher an Ihr Ziel.
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5: Mit Maja Weber aus dem NDR-Infostudio in Hamburg. Herzlich willkommen. Wir bringen Sie mit unseren Analysen und Interviews und auch dem einen oder anderen Hintergrundbericht gut informiert durch die Nacht und schauen als erstes nach Großbritannien, wo politisch viel los ist. Dort hat nach dem Rücktritt von Premierminister Keir Starmer der in der Labour-Partei beliebte Regionalpolitiker Andy Burnham seine Kandidatur angekündigt. Burnham ist kein Unbekannter. Im Kabinett unter Gordon Brown war er 2010 Gesundheitsminister. Gesundheitsminister und zuletzt Bürgermeister der zweitgrößten britischen Stadt Manchester. Vergangene Woche erkämpfte er sich bei einer Nachwahl einen Sitz im Unterhaus und damit ist der Weg frei für den Parteivorsitz bei Labour und dann auch für das Amt des Premiers. Neuwahlen sind unwahrscheinlich, denn Labour steht in Umfragen nicht besonders gut da.
6: Als Premierminister Keir Starmer in der 10 Downing Street seinen Rückzug vom Amt des Labour-Parteivorsitzenden und somit als Premierminister bekannt gab,
7: I will resign as leader of the Labour Party,
6: war der bei einer Nachwahl frisch gewählte Labour-Abgeordnete Andy Burnham in Manchester gerade auf dem Weg zum Bahnhof, um nach London zu fahren, wo er am Nachmittag als neuer Parlamentarier vereidigt wurde. Bei der Ankunft in London Euston bestätigte er, was er kurz zuvor auf der Plattform X geschrieben hatte, dass er sich wie erwartet um Starmers Nachfolge bewerbe und er dankte Starmer für seinen Einsatz.
8: I made my statement praising the Prime Minister's dedication, service and confirmed that I will put myself forward.
6: Starmer hatte angekündigt, dass er die Regierungsgeschäfte bis zur Parlamentssommerpause weiterführen werde. Bis Anfang Juli können sich nun Konkurrenten um Starmers Nachfolge die notwendigen Mehrheiten in der Labour-Fraktion sichern und dann um den Posten des Premierministers ringen. Doch nachdem der zurückgetretene Gesundheitsminister Wes Streeting und die ehemalige Partei-Vizechefin Angela Rayner, denen ebenfalls Ambitionen auf den Top-Job nachgesagt wurden, ihre Unterstützung für Burnham bekundet haben, sieht es nach einem Durchmarsch für den ehemaligen Bürgermeister von Greater Manchester aus, meint nicht nur der Politikwissenschaftler Jonathan Tong von der Uni Liverpool.
9: Andy Burnham will almost certainly be declared the new leader of the Labour Party. On the 16th of July.
6: Schon am 16. Juli könnte Burnham die britische Regierung führen. Der 56-Jährige wird dem linken Parteiflügel zugerechnet, gilt als volksnah und punktete etwa mit einer Reform des Busverkehrs in der Metropole Manchester mit niedrigen Fahrpreisen, was ihm in den Medien den Spitznamen King of the North, König des Nordens, einbrachte. Ob das Erfolgsmodell aus der Region allerdings auch als landesweite Politik funktioniert, wird Burnham erst beweisen müssen, meint Politikwissenschaftler Tong. Wir wissen überhaupt nicht, was für ein Premierminister er wohl sein wird. In Manchester hat er private Investoren angezogen und das Wirtschaftswachstum war besser als andernorts. So konnte er als Mr. Nice Guy günstige Bustickets verteilen. Aber was er landesweit wirklich erreichen kann, das wird schon sehr bald skeptisch beäugt werden.
9: I think he's going to come under severe test very shortly.
6: Wenn Burnham in wenigen Wochen Starmers Nachfolger würde, dann wäre er der fünfte britische Premierminister, der ins Amt kommt, in einem Zeitraum, in dem nur eine einzige Parlamentswahl stattgefunden hat. Das war 2024 und Labour gewann mit einem Erdrutschsieg. Doch der glücklose Keir Starmer konnte diesen Erfolg nicht ausspielen und zieht nun die Konsequenzen. Als in der konservativen Partei zwischen 2022 und 2024 die Premierminister von Johnson über Truss bis Sunak den Staffelstab parteiintern weitergaben, forderte Labour Neuwahlen. Und so ist es jetzt Nigel Farage, der Chef der rechtspopulistischen Reformpartei, der möchte, dass gewählt wird. Das Land liege am Boden, seine Partei sei bereit für eine Wahl und das Volk ja schließlich auch.
10: Britain is broken. We are ready for a general election. And I suspect many of you too are ready for a general election.
6: Reform führt in den Meinungsumfragen vor allen anderen Parteien. Und darum wird Burnham auf keinen Fall vorzeitige Neuwahlen riskieren, auch wenn diese vielen ungewählten Premierminister wie ein demokratisches Defizit wirken, meint Jonathan Tong.
9: There is a democratic deficit there, but it will be monumentally risky for Andy Burnham to go to the country.
5: Gabi Biesinger berichtete aus London und in den sozialen Netzwerken witzeln schon viele, dass die einzige Konstante in der Downing Street in den letzten Jahren, also im Amtssitz des britischen Premiers, die Hauskatze Larry the Cat gewesen sei. Tatsächlich ist es der siebte Wechsel innerhalb von 10 Jahren, was zeitlich ziemlich genau mit dem Brexit zusammenfällt. Was bedeuten diese Wechsel für das Land? Und warum wirft Starmer ausgerechnet jetzt das Handtuch, wenn er in den vergangenen 2 Jahren inhaltlich eigentlich ganz gute Politik gemacht hat, wie ihm viele bescheinigen? Über diese Fragen hat meine NDR-Kollegin Birgit Langhammer mit Anthony Glees gesprochen, Professor für Politikwissenschaft an der University of Buckingham. Zuerst ging es darum, was genau zu diesem innerparteilichen Druck geführt hat, der Starmer jetzt aufgeben lässt.
11: Die traurige Tatsache ist, dass Sir Keir zu viele unerzwungene Fehler gemacht hat. Er hat geweint heute Morgen, als er seinen Rücktritt annonciert hat. Aber Biden ist eigentlich nicht gut genug. Er hat das getan, was er eigentlich hätte tun müssen seit den Mai-Regionalwahlen in Großbritannien, wo Labour enorm verloren hat und Nigel Farages Reform enorm gewonnen hat. Das war eigentlich das Ende für ihn. Er ist ein schamloser, technokratischer Anwalt und hat nie eigentlich eine Verbindung zu den Wählern gefunden. Und dass das schief ausgehen müsste, war vielen, auch mir, klar. Entweder würde Labour jemanden Neuen finden, der das besser machen könnte, oder Nigel Farage würde die Schlüssel zu Number 10 Downing Street bekommen. Und ich glaube, kein vernünftiger Brite, kein vernünftiger Europäer möchte das sehen. Also Labour hat das Richtige gemacht und sieht in Andy Burnham, der sogenannte König des Nordens, ein möglicher Retter. Der ist ein charmanter Mann, ein sehr kluger Mann, war in Cambridge, hat Geschichte studiert und eben der kommt aus Brexit-Land, der kommt aus dem Norden. Und das haben wir in Makerfield gesehen, dass die Zwischenwahl, die er gewonnen hat, mit 55% der Stimmen, auch im tiefen Brexit-Land dort, hat Burnham eine Mehrheit gehabt, die mehr als die Stimmen für Reform und Restore. Das ist enorm wichtig, denn das bedeutet, dass er eventuell Labour zu einem Wahlsieg in 2 Jahren verhelfen kann.
12: Jetzt haben Sie den eventuellen, aber ja vermutlich auch neuen Premier Burnham ja schon angesprochen und auch schon dessen Stärken hervorgehoben. Was bedeutet denn jetzt ein solcher Wechsel? Was würde auch die Personalie Burnham für die Zusammenarbeit mit Europa bedeuten? Da plant man eigentlich einen EU-Großbritannien-Gipfel im Juli. Da hört man heute schon, oh, müssen wir gucken, ob wir den Termin noch halten. Aber was erwarten Sie für die weitere Zusammenarbeit?
11: Natürlich, jeder Mensch weiß und Andy Burnham weiß das besser als die meisten. Der eigentliche Grund von die Tragödie von Keir Starmer ist der Brexit. Also der 6. Premierminister seit der Brexit war. Brexit hat Großbritannien unregierbar gemacht. Aus dem Grund, dass ohne Wirtschaftswachstum kann keine Regierung Vertrauen der Bevölkerung haben. Und es gibt kein Wirtschaftswachstum außerhalb im Binnenmarkt. Aber obwohl es eine Mehrheit der Briten gibt und besonders eine große Mehrheit der Labour-Wähler gibt, die der EU wieder beitreten möchte, theoretisch, praktisch ist das, was für Großbritannien bereitstehen könnte, viel schlechter als das, was wir 2016 hatten und in den Mülleimer geworfen hat. Wir hatten eine besondere Stellung in der Europäischen Union. Das wird nicht mehr angeboten, das ist ganz klar. Deswegen sage ich, Andy Burnham, König aus dem Norden, wird keine grundlegende Veränderung machen.
12: Also er muss offenbar vorsichtig agieren, auch mit seinen ersten Schritten. Jetzt haben Sie gerade die Rolle von Großbritannien in der EU angesprochen, aber rückwärts ist das ja auch durchaus ein Thema. Denn mit Starmer hat auch die Bundesregierung gesagt, habe man in Großbritannien immer einen verlässlichen und engen Partner gehabt in außenpolitischen Fragen und gerade auch was die Ukraine betrifft. Haben Sie eine Idee, wie es rein zeitlich, rein technisch jetzt in den nächsten Wochen weitergeht? Ist da Downing Street Number 10 quasi leer?
11: Nein, leer ist es nicht. Man muss unterscheiden zwischen die Führerschaft der Labour Party und das hat Keir Starmer aufgegeben, aber er bleibt Premierminister, bis ein neuer Führer der Labour Party gewählt wird. Und es scheint, dass das jetzt sehr schnell gehen wird, denn der einzige andere im Spiel, das ist Wes Streeting, der zurückgetreten ist als Gesundheitsminister vor einigen Tagen, aber er hat gesagt, er würde nicht gegen Andy Burnham kandidieren. Also es ist da freie Bahn für Burnham. Und in einer Woche kann Burnham in Number 10 Downing Street sein. Es kann sein, dass Sir Keir Starmer als Außenminister behalten wird. Denn offenbar, das hat er ziemlich gut gemacht und war glücklich. Aber ob Burnham den Mut hat, grundsätzlich zu den Briten zu sagen, so wie es seit Brexit gegangen ist, geht nicht mehr. Und Starmer hatte auch nicht den Mut gehabt, zu den Linken in seine Parteien zu sagen, nein, wir brauchen mehr Steuern, die Verteidigung, das ist die erste Aufgabe jeder Regierung. Gesundheitswesen, diese schönen Sachen, die kommen nicht an erste Stelle, es ist die Verteidigung. Starmer konnte das nicht machen. Mal sehen, ob der König aus dem Norden besseren Glück hat.
5: Sie hörten die Einschätzungen von Anthony Glees, Professor für Politikwissenschaft an der University of Buckingham. Und wir schauen etwas ausführlicher auf das Wetter in der ARD-Infonacht. Neben viel Sonnenschein ein paar Wolkenfelder oder Quellwolken, dabei am Nachmittag vor allem im Süden kräftige Schauer und Gewitter mit Unwettergefahr möglich. Sonst meist trocken. Höchstwerte 24 Grad in Neubrandenburg. Bis zu 36 Grad am Oberrhein, auf den Inseln 21 bis 23 Grad. Schwacher Wind aus Nordost bis Nordwest. Und hier noch die Temperaturen in einigen Städten in Deutschland. In Berlin 17 Grad bedeckt, Frankfurt am Main 25 Grad stark bewölkt. Dresden 18 Grad bedeckt, Hamburg 14 Grad bedeckt, Hannover 17 Grad bedeckt, Köln 19 Grad bedeckt. Leipzig 19 Grad bedeckt, München 21 Grad wolkig und in Stuttgart 24 Grad und klar. Kommen Sie gut in diesen Dienstag, wie auch immer das Wetter wird.
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5: Den Städten, Gemeinden und Landkreisen in Deutschland geht es finanziell nicht gut. Darauf weisen sie auch schon seit längerem hin. Inzwischen sprechen die Kommunen schon von einem Milliarden-Schuldensumpf, in dem sie steckten. Darum haben sie am Montag einen Aktionstag gestartet unter dem Motto Kommunen am Limit. Initiiert hat die Aktion unter anderem der Städte- und Gemeindebund. Dessen NRW-Präsident ist Tobias Stockhoff, CDU, der Bürgermeister von Dorsten. Mit ihm hat meine Kollegin Julia Barth gesprochen und wollte wissen, was die Situation für die Kommunen aus seiner Sicht so dramatisch macht.
13: Ja, so angespannt war die finanzielle Lage der Kommunen in Deutschland noch nie. Wir gehen Richtung, in Nordrhein-Westfalen alleine, in Richtung einer zweistelligen Milliardenzahl eines Defizits. Und in der Bundesrepublik liegt dieses Defizit noch wesentlich höher. Und man erkennt daran, dass im Prinzip die immer mehr durch den Bund übertragenen Leistungen, gerade im Sozialbereich, und dann am Ende auch nicht gegenfinanziert durch die Kommunen jetzt kompensiert werden müssen. Und die Kommunen sind dazu einfach nicht mehr in der Lage.
14: Jetzt haben wir hier ja nicht unendlich viel Einfluss darauf, also auch die Politik nicht, aus so einer Finanzkrise wieder rauszukommen. Das hat ja auch ganz viel mit der Weltwirtschaft zu tun. Trotzdem gibt es ein paar Kommunen, die gar nicht so schlecht dastehen. Wenn man sich nur mal die Pro-Kopf-Verschuldung anschaut, in Hilden zum Beispiel, Ratingen oder auch Gütersloh, ist die im NRW-Vergleich relativ gering. Machen die denn schon irgendwas besser, was sich andere Kommunen vielleicht abschauen können, oder hatten die einfach nur Glück?
13: Also da steckt sicherlich auch gute Kommunalpolitik dahinter, gar keine Frage. Allerdings, wenn in Nordrhein-Westfalen von den rund 400 Kommunen, die wir haben, nur noch im niedrigen zweistelligen Bereich Kommunen, also Städte und Gemeinden, einen ausgeglichenen Haushalt in diesem Jahr haben, dann kann man, glaube ich, daran deutlich erkennen, dass es nicht nur in den Fehlern liegt, die vor Ort vielleicht gemacht wurden, auch in den vergangenen Jahren, sondern dass es in allererster Linie daran liegt, dass eben die Sozialausgaben aktuell die Kommunen erdrücken. Und da muss man sagen, dass jetzt ja inzwischen auch Bundesländer oder Kommunen aus Bundesländern einstimmen, aus Bayern beispielsweise, die so etwas wie Wirtschaftskrise oder Finanzkrise von Kommunen überhaupt nie in den vergangenen Jahrzehnten kannten.
14: Sie haben die Sozialausgaben angesprochen. Ein weiterer Posten, den die Bertelsmann Stiftung gerade ausgemacht hat, für den sehr, sehr viel Geld drauf geht, ist das Personal. Könnte man da nicht ran, bevor man jetzt irgendwie das Schwimmbad schließt oder die Schlaglöcher immer tiefer werden lässt?
13: Ja, das wenigste Personal beschäftigen die Kommunen für die sogenannten Freiwilligenleistungen, also die, die wir freiwillig selber in den Räten beschließen können, sondern für die Pflichtaufgaben. Und wenn wir natürlich für Sozialausgaben im Prinzip dann Ausgaben tätigen müssen, müssen diese ja vorher auch geprüft werden. Das heißt also, dafür muss Personal eingestellt werden. Neue Leistungen, beispielsweise OGS-Rechtsanspruch, dafür muss im Zweifel Personal eingestellt werden. Das muss verwaltet werden, das muss organisiert werden. Und deshalb gilt natürlich auf der einen Seite die Leistungsausweitung, die von Seiten des Bundes kam. Auf der anderen Seite natürlich auch sicherlich wünschenswert wäre jetzt noch Bürokratieabbau, weil dadurch könnte sicherlich dann auch Personal auf kommunaler Ebene eingespart werden.
14: Das ist ja zumindest mal in der Mache, aber was Sie ansprechen, mit dem sozusagen der Bund beschließt, die Kommune zahlt oder zumindest ein Teil davon, ist ja ein Problem, was viele mit der grundsätzlichen Struktur haben. Wenn wir mal aufs große Ganze gucken, was müsste sich denn ändern, damit die Kommunen nicht immer am Minimum kratzen?
13: Also hier ist sicherlich Nordrhein-Westfalen ein gutes Beispiel, denn in Nordrhein-Westfalen gibt es das sogenannte Konnexitätsprinzip. Das heißt, der, der es bestellt oder auch beschließt, der muss es am Ende auch bezahlen. Das heißt, wenn das Land Nordrhein-Westfalen eine neue Leistung beschließt, dann muss es die Kommunen eben auch finanziell ausstatten. Da gibt es sicherlich noch geringen Nachbesserungsbedarf, aber im Grundsatz funktioniert dieses Konnexitätsprinzip in Nordrhein-Westfalen. Und dieses Konnexitätsprinzip gibt es auf Bundesebene nicht. Das heißt, wenn der Bund beispielsweise sagt, OGS-Rechtsanspruch, dann

0: Und da kann ich sagen, die gesamte kommunale Familie, egal welches Parteibuch sie besitzt, versucht dort aktuell Druck auf den Bund auszuüben. Und deswegen gibt es ja gerade diesen heutigen kommunalen Aktionstag Kommunen am Limit, um das eben ganz deutlich zu machen. Denn das ist am Ende eine unserer Kernforderungen.
1: Das war Tobias Stockhoff von der CDU, Präsident des Städte- und Gemeindebundes in NRW und Bürgermeister von Dorsten. Auf ein anderes Thema in Deutschland schauen wir jetzt. Die Geburten hierzulande gehen seit Jahren zurück. Und 2025 war ein neuer Tiefpunkt. Da sind so wenige Babys geboren worden wie noch nie seit Ende des Zweiten Weltkriegs. Besonders im Osten Deutschlands sinken die Zahlen und das hat Folgen, zum Beispiel für die Kitas. Weniger Kinder führen zu größeren Finanzierungsschwierigkeiten bei den Trägern. Nun will in Thüringen die Arbeitsgemeinschaft Kindergarten Zukunft neue tragfähige Konzepte entwickeln. MDR-Thüringen-Korrespondent Jan Breuer berichtet.
2: Samada ist Kreisstadt, hat 19.000 Einwohner. Die Kommune ist Träger von 5 Kindergärten. Einrichtungen im Wandel, weniger Anmeldungen. Und doch sagt Bürgermeister Ralf Haubold:
3: Wir haben kleinere Einrichtungen in 2 Ortsteilen. Da wird es ein bisschen kompliziert. Aber ich sehe mich nicht gezwungen, dass wir heute oder morgen oder im nächsten Jahr eine Einrichtung schließen müssen. Was einmal aber geschlossen ist, wird auch nie wieder aufmachen. Das muss man auch so deutlich sagen.
2: 2 Sätze für das Kernproblem. Wie lässt sich in Stadt und Land eine vielfältige Kindergartenlandschaft erhalten, wenn auf der anderen Seite die Anmeldungen deutlich zurückgehen? Von mehr als 18.000 Kindern im Jahr 2016 auf knapp 11.000 in diesem Jahr. Tendenz weiter sinkend. Mindestens bis 2030. So Prognosen des Statistischen Landesamtes. Dabei noch wichtig zu wissen, Träger finanzieren Kindergärten zum großen Teil über Landeszuschüsse, die wiederum gekoppelt sind in ihrer Höhe an die Belegungszahlen. Weniger Kinder, weniger Geld vom Land, schmalere Budgets der Träger. Und nun, was tun? Bildungsminister Christian Tischner hofft in dieser Frage auf ein Gremium, das sich das erste Mal seit Jahren wieder treffen wird. Die AG Zukunft frühkindliche Bildung.
4: Für uns ist es wirklich wichtig, ins Gespräch zu kommen, jetzt mit den Akteuren der Thüringer Kindergartenlandschaft, auch der frühkindlichen Bildung insgesamt. Und wir wollen bis zum Jahresende einen Zukunftsplan Kindergarten vorlegen.
2: 4 Punkte hat der Minister dafür definiert. Wie lassen sich Einrichtungen zukunftssicher finanzieren? Welche Kriterien sollen bei der Erreichbarkeit angelegt und welche Qualitätsstandards verpflichtend werden? Wie kann Sprachbildung besser gelingen? Ebenso der Übergang vom Kindergarten in die Grundschule. Am Tisch der AG werden Vertreter sitzen des Ministeriums, der Träger, der Landeselternvertretung und der Gewerkschaften. Verdi etwa kommt mit der Forderung nach verbesserten Personalschlüsseln. Madeleine Müller, die stellvertretende Bezirksgeschäftsführerin Thüringens.
5: Ganz konkret sagen wir, es braucht eigentlich einen angepassten Personalschlüssel von 1:2 bei den unter einjährigen Kindern, 1:3 bei den bis zu 3-Jährigen und 1:7,5 bei den bis zu 6-Jährigen in den Kindertageseinrichtungen. Natürlich kostet das Geld, aber das ist es auch wert.
2: Für die Träger von Kindertagesstätten ebenso interessant. Bleiben die Landeszuschüsse weiterhin eine Pro-Kopf-Pauschale oder wird die Finanzierung reformiert? Die AfD im Thüringer Landtag plädiert für eine Umstellung, gekoppelt an einen Maximalabstand. Danny Jankowski, der bildungspolitische Sprecher der Fraktion.
6: Dass man sagt, ein Kindergarten darf nicht länger als 10 Kilometer weit entfernt sein. Und dass dann die Kommunen oder die Träger, die dann so einen Kindergarten anbieten, anhand der tatsächlich bereitgestellten Plätze finanziert werden, nicht an den tatsächlich besetzten.
2: Allerdings, Vertreter der Landtagsfraktionen sind durch das Bildungsministerium nicht eingeladen in die Arbeitsgruppe, werden vor der Tür bleiben. Für Ulrike Große-Rötig, die bildungspolitische Sprecherin der Linken, maximal bedauerlich.
7: Prozesse, die schwierig sind, können immer nur gelingen, wenn Menschen miteinander im Gespräch sind.
2: Bis Herbst soll sich die Arbeitsgruppe mindestens 4-mal treffen, danach den Zukunftsplan Kindergarten vorlegen, der die Grundlage bilden wird für eine große Novelle des Thüringer Kita-Gesetzes. Und die soll spätestens im kommenden Jahr im Landtag diskutiert werden.
1: Sport. Bei der Fußball-Weltmeisterschaft hat es auch in dieser Nacht wieder Spiele und Tore gegeben. Erst besiegte Frankreich den Irak mit 3:0. Später lieferten sich Norwegen und Senegal einen spannenden Kampf, den die Skandinavier am Ende mit 3:2 für sich entschieden. Gestern Abend gab es bereits ein anderes Spiel, Argentinien gegen Österreich. Wie das ausgegangen ist, sagt uns Max Seib im Sportblock.
8: Der Weltmeister ist weiter nicht zu stoppen und das liegt vor allem an einem Mann. Lionel Messi hat Argentinien auch gegen tapfer kämpfende Österreicher zum Sieg geführt. Am Ende stand in Dallas ein 2:0. Mehr von Michael Augustin.
9: Dallas erlebt die nächste Messi-Gala. Lionel Messi sichert Argentinien mit 2 Toren den 2. Sieg bei dieser WM. 2:0 gegen Österreich. Die K.O.-Runde ist damit sicher. Durch ein Tor von Messi.

0: Messi Ende der ersten Halbzeit und einen Treffer von ihm in der Nachspielzeit. Seine WM-Tore Nummer 17 und 18. Damit hat Messi nun Miroslav Klose endgültig als WM-Rekordtorschützen verdrängt. Das ganze Spiel des Weltmeisters war darauf ausgerichtet, seinen fast 39 Jahre alten Star in Szene zu setzen, hat funktioniert. Und so machte es auch nichts, dass Messi in der Anfangsphase einen Elfmeter verschossen hatte. Österreich war offensiv zu harmlos und hatte nur eine Freistoßchance durch Sabitzer. Viel zu wenig gegen den Weltmeister mit einem Messi in Weltklasseform.
1: Messi also mit seinen WM-Toren 17 und 18. Die bisherige Bestmarke von Miroslav Klose, die lag ja bei 16 Toren. Und Klose hat auch schon reagiert. Messi ist für mich der beste Fußballer aller Zeiten. Glückwunsch-Champion, so Klose in der Süddeutschen Zeitung. Für die deutsche Mannschaft geht es am Donnerstagabend dann weiter gegen Ecuador. Das DFB-Team ist vor dem letzten Gruppenspiel ja schon sicher Gruppensieger, muss aber einen Rückschlag verkraften, denn Innenverteidiger Nico Schlotterbeck wird bei dieser WM kein Spiel mehr machen können. Der Grund: ein Bänderriss im linken Sprunggelenk, den hat er sich im Spiel gegen die Elfenbeinküste am Samstag zugezogen. Die Diagnose habe Schlotterbeck sehr getroffen, berichtet sein Mitspieler Nadim Amiri.
2: Ich war gestern beim Physio, als ich auch erfahren habe, er lag neben mir dann auf der Bank und ja, es ist ein ganz schwieriger Moment. Du weißt eigentlich nicht, was du jetzt ihm sagen sollst, weil du siehst, dass der ist einfach leer. Ja, wir müssen einfach für ihn da sein. Ich glaube, Ruhe tut ihm aber auch gut, wenn jetzt jeder hingeht und jeder sagt, ey, gute Besserung, bla bla bla. Das ist auch nervig für ihn. Von daher, ich glaube, so ein gesunder Abstand gerade, um ihn in Ruhe zu lassen, dass er es selbst erstmal verarbeitet, tut ihm ganz gut.
1: Für Schlotterbeck wird wohl Antonio Rüdiger neben Jonathan Tah in die deutsche Innenverteidigung rutschen. Dann eine Meldung aus der Fußball-Bundesliga. RB Leipzig hat einen neuen Trainer gefunden. Und zwar den früheren Bayern-Star Martin De Michelis. Der bekommt bei den Leipzigern einen Zweijahresvertrag. Wir schauen zum Handball und dem THW Kiel. Der Verein ist ja unangefochtener Rekordmeister in der Bundesliga. Umso enttäuschender für die erfolgsverwöhnten Kieler war die abgelaufene Saison, in der der Club alle Saisonziele verpasste. Deswegen hat der THW Kiel jetzt die Reißleine gezogen und seinen langjährigen Cheftrainer Philipp Jiescher entlassen. Mehr von Thomas Kurs.
3: Ausschlaggebend war vor allem die sportliche Entwicklung der vergangenen Monate. Der Rekordmeister spielte die schwächste Saison seit über 20 Jahren, verpasste zum dritten Mal in Folge die Champions League-Qualifikation und blieb in dieser Spielzeit ohne Titel. Jiescher zeigte sich von der Entscheidung enttäuscht. Unter seiner Führung hatte der THW große Erfolge gefeiert, unter anderem den Gewinn der Champions League, drei deutsche Meisterschaften und zwei Pokalsiege. Die Verantwortlichen kündigten an, Jiescher in einem der kommenden Heimspiele offiziell vor dem Publikum verabschieden zu wollen. Die Nachfolge ist noch nicht final geregelt. Eine Entscheidung zum Zeitplan wollte der Verein nicht konkretisieren. Als heißer Kandidat gilt weiterhin der frühere Kieler Spieler Børge Lund. Der Norweger arbeitet aktuell beim Topclub Elverum. Eine Entscheidung könnte aber noch bis Ende der Woche fallen.
1: Das Ziel der Kieler also, schnell einen Nachfolger finden, um in der kommenden Saison dann wieder anzugreifen.

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1: Um 4.30 Uhr mit Olaf Knapp. Die Rentenkommission übergibt heute die Ergebnisse ihrer Beratungen an Bundeskanzler Merz und Arbeitsministerin Baas. Für ihre Arbeit hatte das Gremium zuvor nicht einmal ein halbes Jahr Zeit. Bereits am Wochenende waren die 33 Empfehlungen bekannt geworden. Aus Berlin Frank Eichmann.
2: Die Rente mit 67 wird nur ein Zwischenschritt bleiben. Auch nach 2031 steigt die Altersgrenze weiter an. Moderat und gekoppelt an die Lebenserwartung. Die Rente mit 63 soll abgeschafft, der Rentenbeitragsanstieg langfristig gebremst werden. Minijobber zahlen in Zukunft Rentenbeiträge, Ausnahme Schülerinnen und Schüler. Und dann soll das schwedische Modell als Vorbild dienen. 2% zusätzlicher Rentenbeitrag, der am Kapitalmarkt angelegt wird und in mittlerer Zukunft zusätzliche Rendite verspricht.
1: Nachdem der britische Premier Starmer angekündigt hat, zurückzutreten, hat sich ein möglicher Nachfolger in Stellung gebracht. Starmers parteiinterner Konkurrent Burnham will bei der Wahl zum neuen Labour-Chef kandidieren. Aus der Nachrichtenredaktion Astrid Rolle.
3: Burnham hatte sich kurz nach Starmers Ankündigung zu Wort gemeldet. Der 56-Jährige war knapp 10 Jahre lang Bürgermeister von Greater Manchester. Weitere mögliche Bewerber müssen sich bis Mitte Juli melden und mindestens 81 Fraktionsabgeordnete der Labour Party für sich gewinnen. Passiert das nicht, bleibt Burnham der einzige Kandidat. Dann würde er ohne Urabstimmung der Labour-Mitglieder zum Vorsitzenden erklärt. Formal könnte er von König Charles dann schon am 16. oder 17. Juli zum Premierminister ernannt werden.
1: US-Präsident Trump hat sich mit Blick auf die Verhandlungen mit dem Iran zuversichtlich gezeigt. Solange der Iran die USA respektiere, werde es keine Probleme geben, sagte Trump im Oval Office. Bei den Gesprächen in der Schweiz wurden nach US-Angaben in mehreren Bereichen Fortschritte erzielt. Demnach will Iran wieder Inspektoren der Internationalen Atomenergiebehörde ins Land lassen. Einen Zeitplan dafür gäbe es aber noch nicht, sagte US-Vizepräsident Vance. UN-Generalsekretär Guterres hat angesichts finanzieller Kürzungen vor Rückschritten bei der AIDS- und HIV-Prävention gewarnt. Er teilte mit, die Zahl der AIDS-bedingten Todesfälle sei seit ihrem Höchststand im Jahr 2004 um 70% zurückgegangen. Dieser Fortschritt sei angesichts drastischer Mittelkürzungen jedoch bedroht. OECD-Zahlen zufolge haben die Entwicklungsgelder im vergangenen Jahr um 23% abgenommen. HIV-Programme in Ländern mit hoher Krankheitslast und niedrigem Einkommen seien davon besonders stark getroffen worden. Das Wetter in Deutschland. Am Tage viel Sonne, später im Süden kräftige Schauer und Gewitter mit Unwettergefahr. Höchstwerte 24 Grad in Neubrandenburg bis 36 Grad am Oberrhein. Das waren die Nachrichten.
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4: Und wir starten mit der A4 Görlitz-Dresden. Die ist zwischen Kodersdorf und Niederseifersdorf wegen Wartungsarbeiten bis 5 Uhr gesperrt. Die A6 Pilsen Richtung Nürnberg ist zwischen Alfeld und Altdorf-Leinburg nach einem LKW-Unfall bis ca. 7 Uhr gesperrt. Die Umleitung führt über die U26. Die A8 Salzburg Richtung München ist zwischen Neukirchen und Bergen wegen einer Nachtbaustelle bis 5 Uhr gesperrt. Die Umleitung führt über die U6, U8 und die U10. Die A9 Berlin Richtung Halle-Leipzig ist zwischen Kleinmarzehns und Köselitz gesperrt, dadurch staut es sich. Die A14 Halle Richtung Magdeburg ist zwischen Kalbe und Schönebeck nach einem Unfall bis ca. 12 Uhr gesperrt, dadurch staut es sich. Die Umleitung führt über die U17. Die A48 Dernbach Richtung Koblenz ist in Höhe Koblenz Nord nach einem LKW-Brand gesperrt. Und die A71 Suhl Richtung Erfurt ist zwischen Suhl-Zeller-Mehlis und Oberhof wegen Tunnelwartungsarbeiten bis 6 Uhr gesperrt. Weiterhin gute Fahrt und kommen Sie sicher an Ihr Ziel.
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4: Mit Maja Weber. Schön, dass Sie dabei sind und einen schönen guten Morgen. Bezahlbarer Wohnraum, vor allem in Städten, ist fast überall und für viele in Deutschland ein Problem. So auch für Firmen, die keine Mitarbeiter finden, wenn es am Ort des Firmensitzes keinen bezahlbaren Wohnraum gibt. Einen Lösungsweg haben jetzt mehrere Unternehmen in Tübingen gesucht und gefunden. 15 Firmen bauen gemeinsam ein Haus für ihre Beschäftigten und Auszubildenden. Thorsten Weick ist beim Spatenstich dabei gewesen und hat sich das Projekt in Tübingen angeguckt.
5: Bernhard Klein leitet eine Großmetzgerei mit 29 Filialen im Raum Reutlingen. Insgesamt hat er 340 Mitarbeitende und rund 20 Auszubildende. Für sein Unternehmen sucht er regelmäßig Nachwuchs, hat dabei aber immer häufiger ein Problem.
6: Wir finden Azubis in Deutschland schlecht, sehr, sehr schwer in unserer Branche. Das heißt, wir holen uns Azubis aus dem Ausland, die müssen wir aber unterbringen. Und in Tübingen ist Wohnraum sehr teuer und sehr schwer zu finden. Ich möchte aber nicht alle unsere Azubis in Reutlingen konzentrieren, sondern ich möchte auch welche in Tübingen haben.
5: In Tübingen sind die Mieten jedoch noch mal deutlich höher als in der Nachbarstadt, für Klein nicht mehr leistbar. Die Lösung, anstatt auf dem umkämpften Wohnungsmarkt in Tübingen händeringend Räume zu suchen, baut er mit 14 anderen Unternehmen und mehreren Privatpersonen selbst neue Wohnungen. Geplant sind 69 Apartments, Kostenpunkt 13 Millionen Euro. Dank Landesfördermitteln in Höhe von 6 Millionen Euro ist das Projekt für die Unternehmer wirtschaftlich tragbar, erklärt Architekt Thomas Gaugel.
7: Diese Programmierung als Volkswohnung ist tatsächlich einzigartig. Wir fanden die Idee spannend, aus dem Bedarf resultierend, die die Firmen haben. Warum es nicht alle so machen, ist eine sehr, sehr gute Frage. Es hat sicher mit einer Förderlandschaft zu tun. Es hat aber auch natürlich mit der Bereitschaft einer Stadtverwaltung zu tun, Grundstücke mal ein Jahr zu reservieren, damit man in Ruhe ein Projekt entwickeln, aufsetzen kann.
5: In Tübingen hat die Stadt die Initiative übernommen. Baubürgermeister Kurt Zölke sieht zwar den großen Aufwand für die Verwaltung, aber es lohne sich.
8: Ich bin fest davon überzeugt, dass Kommunen einen Aufwand betreiben müssen, um das Thema in den Griff zu kriegen. Ich glaube gleichermaßen, dass sich dieser Aufwand wahnsinnig lohnt. Ich halte Wohnen für eine der ganz großen sozialen Fragen unserer Zeit. Ich glaube, dass es einen Einfluss auf ganz viele andere gesellschaftliche Themen hat. Und deshalb glaube ich auch, dass es sich lohnt, jede Minute, die wir da reingesteckt haben.
5: Die Eigentümer müssen die Miete für 40 Jahre deutlich unter der örtlichen Vergleichsmiete belassen. Das ist die Bedingung für die Förderung. Für die Bauherren wie Bernhard Klein ist das jedoch ein guter Kompromiss. So erhält er immerhin neuen Wohnraum in Tübingen für seine Auszubildenden aus Marokko, Algerien, Simbabwe oder Vietnam. Dafür lohne sich auch der Aufwand, extra Eigentümer und Vermieter in diesem Gemeinschaftsprojekt zu werden.
6: Das ist genau die Lösung für ein Problem, das ich akut jetzt gerade habe. Das war also eine Entscheidung von 10 Minuten zu sagen, da sind wir mit dabei und da machen wir mit.
5: Der Neubau für Azubi-Wohnungen in Tübingen, ein Konzept, das nicht auf die Schnelle das Wohnungsproblem in Baden-Württemberg lösen kann. Aber die Zusammenarbeit zwischen Stadt und Unternehmen kann Vorbild für andere Landesteile werden.
4: Wirtschaft. Die Schweinehalter in Deutschland sorgen sich um ihre Existenz. Die Tierschutz-Nutztierhaltungsverordnung schreibt tierfreundlichere Ställe vor, das kostet Geld. Und gleichzeitig verdienen sie derzeit deutlich weniger Geld mit ihren Produkten. Allein in Nordrhein-Westfalen sank die Zahl der Betriebe in den vergangenen Jahren um rund 30%. Wie kann man Schweinefleisch wieder attraktiver machen? Darum ging es am Montag beim Treffen der Interessengemeinschaft der Schweinehalter Deutschlands in Münster. Marie Rothers mit den Einzelheiten.
9: Die Schweinehalter stecken mitten in der Krise. Die Grillsaison läuft auf Hochtouren, eigentlich eine Zeit, in der die Landwirte viel Geld verdienen können. In diesem Jahr sind die Erzeugerpreise allerdings tief im Keller. Ein weiterer Faktor sorgt bei vielen Landwirten für Kopfschmerzen und für steigende Kosten. Neue Auflagen zur Steigerung des Tierwohls. Einige müssen ihre Ställe dafür umbauen, so auch der Sauenhalter Thomas Ostendorf aus Ochtrup.
10: Die Preise haben wir an der Stelle ja erstmal nicht in der Hand. Da müssen wir jetzt versuchen, mit umzugehen und zu leben. Und natürlich drücken jetzt auch die Auflagen noch hinterher, die wir erfüllen müssen. Wir stehen hier gerade in dem zukünftigen Auslauf fürs Deckzentrum. Da müssen wir doppelten Platz schaffen.
9: Die Tierschutz-Nutztierhaltungsverordnung, beschlossen vom Bundeslandwirtschaftsministerium, belastet die Landwirte. Sauen im Deckstand dürfen künftig nicht mehr dauerhaft fixiert werden, sondern sollen sich frei bewegen. Deshalb müssen viele Sauenhalter bis 2029 umbauen. Für viele Landwirte ist das kein guter Zeitpunkt. Die Preise sind niedrig, die Investitionen hoch. Andere trifft das deutlich härter als ihn, sagt Ostendorf.
10: Also wir reden hier, sagen wir mal, das, was wir jetzt hier umbauen müssen, den Auslauf, der wird relativ einfach gehalten. Irgendwo 50.000, 60.000 Euro den Invest. Da sind andere Berufskollegen dabei, die fangen ab sechsstellig mal an. und nach oben hin keine Grenzen.
9: Ostendorf gibt sich vorsichtig optimistisch, was die Zukunft seines eigenen Betriebes betrifft. Und trotzdem.
10: Ja, das ist natürlich in Zeiten von bescheidenen Preisen nicht erst gerade motivierend.
9: Diese Probleme kennt auch Matthias Klaasen. Er arbeitet im Bereich Markt bei der Landwirtschaftskammer Niedersachsen. Klaasen hält auf der Veranstaltung in Münster einen Vortrag über den aktuellen Schweinemarkt, kennt die Zahlen und vor allem die Lage auf dem Markt sehr genau. Er sieht als einen Grund für die niedrigen Schweinefleischpreise den Ausbruch der afrikanischen Schweinepest in Spanien. Der asiatische Absatzmarkt reagierte mit Exportstopp von Schweinefleisch aus Spanien. Fleisch für den asiatischen Markt wird nun innerhalb Europas verkauft.
11: Wir haben gerade die europäischen und auch globalen Märkte sehr gut versorgt mit sehr günstigem Schweinefleisch, auch wo wir einfach nicht konkurrenzfähig sind, sodass wir jetzt Preisdruck haben und auch Preisrückgänge, deutliche Preisrückgänge erlebt haben, die eigentlich untypisch sind für die Saison.
9: Mit anderen Worten, der Preis für Schweinefleisch auf dem deutschen Markt ist im Keller. Um den Landwirten wirklich zu helfen, braucht es laut Klaasen viele kleine Schritte.
11: Geld wird bei dem Preisniveau von 1,50 Euro pro Kilogramm Schlachtgewicht nicht verdient. Ganz im Gegenteil, es kostet den Landwirten im Moment die Produktion Geld. Und alles hilft, auch ein Regionalisierungsabkommen mit China.
9: Und das scheint zumindest nicht unrealistisch. China überlegt nach dem Ausbruch der afrikanischen Schweinepest vor 6 Jahren, den Import von deutschen Schweinen wieder zuzulassen. Bundeslandwirtschaftsminister Alois Rainer hörte entsprechende Signale bei seinem Besuch vom chinesischen Landwirtschaftsminister. Er will die deutschen Maßnahmen zur Seuchenbekämpfung prüfen lassen. Ein Hoffnungsschimmer für die Schweinehalter hier.
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4: Bald ist Sommerpause im Bundestag. Am 10. Juli ist die letzte Sitzung. Und bis dahin will die Koalition noch einiges auf den Weg bringen, unter anderem das Rentenpaket. Aber was machen die Abgeordneten dann und was passiert in der Sommerpause im politischen Berlin? Darüber hat mein WDR-Kollege Ralf Erdenberger mit Hauptstadtkorrespondent Uwe Berndt gesprochen. Und seine erste Frage war: Wie sieht denn der Terminkalender eines Hauptstadtjournalisten vor und während der Sommerpause aus?
12: Da schauen wir einfach mal auf den offiziellen Kalender, der bei allen Hauptstadtkorrespondenten über den Schreibtisch hängt. Parlamentstermine 2026. Diese Woche ist rot markiert, das heißt, der Deutsche Bundestag tagt. Nächste Woche ist kein Strich im Kalender. Dafür aber ist der 1. Juli ganz dick bei mir markiert, denn da tagt der Koalitionsausschuss, wo SPD, CSU und CDU gemeinsame Entschlüsse fällen wollen. Und dann kommt noch mal eine Woche mit Bundestag und Bundesrat. Der 10. Juli ist nicht nur die letzte Sitzung des Bundestags, sondern da tagt eben auch nochmal der Bundesrat, wo er die wichtigen Beschlüsse dann fällen kann. Und dann kommen tatsächlich 8 Wochen ohne Striche im Kalender. Die nächste Sitzung ist dann erst wieder am 7. September. Aber in diesen 8 Wochen passiert natürlich jede Menge. Denn zum Beispiel sind bei mir jetzt schon die ganzen ARD-Sommerinterviews eingetragen. Da werden dann auch viele Politiker drauf schauen müssen, um zu reagieren. Also von Ferien 8 Wochen lang kann hier keine Rede sein.
13: Das heißt, Sie haben vorher Urlaub gemacht?
12: Ich habe schon Urlaub gemacht, ganz genau.
13: Ja. Sehr gut. Inhaltlich gesehen bei diesen Terminen, was stapelt sich denn im Moment alles auf?
12: Es sind sehr entscheidende Reformen, die jetzt entweder kommen oder die jetzt entweder scheitern. Von daher, ich will jetzt nicht zu pathetisch werden, aber man kann schon sagen, diese Sommerpause, die entscheidet sehr viel über die Zukunft unseres Landes. Wir haben da zum Beispiel die Reform der gesetzlichen Krankenversicherung. Die ist ja schon im Parlament gewesen. Die erste Sitzung war schon die erste Lesung. Jetzt gerade laufen die Beratungen in den Ausschüssen. Eigentlich sollte es an diesem Freitag dann endgültig beschlossen werden. Aber ich habe noch mal in die ganzen Listen geguckt. Es ist wieder von der Tagesordnung genommen worden. Man ist nicht fertig geworden. Also das Gesetz zur Reform der gesetzlichen Krankenversicherung soll jetzt in der allerletzten Sitzung am 10. Juli wahrscheinlich beschlossen werden. Dann geht es weiter mit der Pflegereform. Da gibt es einen Referentenentwurf, aber noch kein Kabinettsbeschluss. Also auch da kommen Einschnitte auf uns zu. Die sind aber noch gar nicht im Parlament gewesen. Das wird noch schwierig werden. Und der dickste Brocken ist dann die Rentenreform und die Einkommenssteuer. Rentenreform soll am Dienstag tatsächlich vorgestellt werden. Heute tagt noch einmal die Kommission aus Wissenschaftlern und Abgeordneten. Und dann wird das morgen ernst und dann werden die Vorschläge diskutiert werden. Und dann hängt es eben davon ab, wie die ganze politische Diskussion läuft. Wird man sich auf gemeinsame Linien einigen können oder nicht?
13: Warum muss das alles noch vor der Sommerpause abgearbeitet werden? Also meine Antwort wäre ja, weil es im letzten Herbst liegen geblieben ist und der politische Druck nun im nächsten Herbst einfach zu groß wird.
12: Ja, das kann man genauso unterschreiben. Also viele Wähler sind sehr unzufrieden mit dem ersten Jahr dieser Regierung. Der Friedrich Merz hatte sehr viel im Wahlkampf versprochen. Er hatte ja schon letztes Jahr gesagt, im Sommer werden wir einen Aufschwung spüren, mit der Wirtschaft wird es bergauf gehen. Daraus ist nichts geworden. Gerade in der Wirtschaft ist die Unzufriedenheit sehr groß. Das Wachstum ist kaum vorhanden und da muss jetzt mal tatsächlich Tempo gemacht werden. Wenn man weiter diskutiert, wird das alles nur noch viel schwieriger werden. Also es müssen jetzt Entscheidungen fallen. Außerdem sagt man ja auch immer schon, im letzten Jahr einer Legislatur, da fallen keine großen Entscheidungen mehr. Dann gucken alle schon wieder auf den Wahlkampf. Also es muss jetzt tatsächlich gehandelt werden. Die Zeit drängt. Natürlich werden die jetzt in den nächsten 3 Wochen nicht alle Probleme dieser Republik lösen können. Aber der 1. Juli ist eben ein ganz wichtiger Termin, wenn der Koalitionsausschuss tagt. Und man sagt auch bereits, dass alle Teilnehmer sich auch die Tage danach im Kalender frei halten sollen. Also die Tage 1., 2., 3. Juli, die werden entscheiden, ob die Regierung sowas wie eine gemeinsame Linie findet und zumindest Eckpunkte festlegen kann.
13: Naja, und da sind halt am Horizont dann auch Landtagswahlen, die wahrscheinlich eine Belohnung oder eine Bestrafung darstellen könnten. Das ist das, was am Horizont wahrscheinlich den Druck ausmacht. Wenn wir jetzt nochmal in die Abläufe gucken, vielleicht können wir es anhand auch dieser Rententhematik sagen. Wie mag man das denn in 3 Wochen nun handeln? Also es kommen die Vorschläge der Rentenkommission am Dienstag. Dann müssen sich ja, und dann haben sich ja schon einige sogar vorher schon geäußert, dann werden sich noch mehr äußern. Und dann muss man das irgendwie in trockene Tücher kriegen innerhalb von 3 Wochen. Also was sind denn da die Abläufe? Wie verhandelt man das denn miteinander in der Koalition?
12: Also diese Rentenkommission ist ja die zweite, die jetzt wichtige Ergebnisse vorlegt. Bei der gesetzlichen Krankenversicherung, da lief es ja ganz gut. Da haben die Experten 66 Vorschläge zur Reform der gesetzlichen Krankenversicherung vorgelegt und die Ministerin hat sich weitgehend daran gehalten. Hier soll es jetzt ähnlich laufen, denn die große Sorge ist, dass das jetzt alles wieder zerpflückt werden können. Also die Kommission bestand aus 10 Wissenschaftlern und 3 Abgeordneten. Die haben 5 Monate lang getagt und werden morgen die Ergebnisse präsentieren. Und alle haben gesagt, das werden wir dann mehr oder weniger grußlos durchwinken und so kommt es dann. Damit will man verhindern, dass jeder einzelne Vorschlag zerredet wird, denn jeder einzelne Vorschlag wird auch Leuten wehtun. Zum Beispiel für die SPD wird es sehr schwierig werden, sich von der sogenannten Rente mit 63 zu verabschieden. Also wer 45 Jahre eingezahlt hat, der darf auch vorher schon ohne Abzüge in Rente gehen. Das ist einer der Punkte, der ganz klar auf der Streichliste stehen wird. Und da gibt es bei all diesen Gesetzen, die jetzt anstehen, Punkte, die gewissen Leuten sehr wehtun werden und wo auch tatsächlich mit Protesten, berechtigten Protesten auch von allen Lobbygruppen zu rechnen ist. Deshalb ist eben das Ziel, wir ziehen diese Reform komplett durch und wenn alle gleich unzufrieden sind, dann war es gerecht.
13: Okay, danke für das Beispiel und es geht ja auch um Gruppen, die dann einbezogen werden sollen. Die Selbstständigen sind da lang- oder mittelfristig einzubeziehen. Die Beamten, also es betrifft tatsächlich viele Menschen im Land, was da nun im Sommer entschieden wird. Das Ganze läuft ja ein bisschen parallel zur Weltmeisterschaft. In der Vergangenheit hat man nicht so unrecht gesagt, dass wichtige Entscheidungen immer dann gefällt werden, wenn dann Deutschland spielt oder die Aufmerksamkeit eben auf dem Platz liegt und nicht im Bundestag.
12: Ja, da gibt es so ein paar Beispiele. Zum Beispiel während des Sommermärchens 2006, da kam dann die Entscheidung, dass die Mehrwertsteuer erhöht wird. Während der WM 2010 wurde der Krankenkassenbeitrag angehoben. Aber da würde ich jetzt nicht so weit gehen, dass Politiker in den Kalender gucken und nach dem Motto, da sind die Leute alle vor der Glotze und kriegen nicht mit, dass wir Gesetze verabschieden. Also das halte ich für böse. Willige Unterstellung. Also natürlich werden Entschlüsse kommen und natürlich werden auch während der Weltmeisterschaft die politischen Diskussionen weiterlaufen. Also zum Beispiel auch die Außenpolitik, die macht ja sowieso keine Sommerpause. Wird es zu einem Bundeswehreinsatz in der Straße von Hormuz kommen oder nicht? Auch da hieß es noch, ja, das entscheiden wir vor der Sommerpause, aber es gibt ja überhaupt noch gar keine Grundlage, weder völkerrechtlich noch sonst was. Also auch das sind Entscheidungen, die möglicherweise auch während eines Fußballspiels kommen können, aber das kann keiner planen. Also ich würde da niemanden eine Taktik unterstellen, dass man während eines Fußballspiels unangenehm ist. So blöd ist das Volk dann auch wieder nicht.
13: Ja, man weiß ja auch nicht, wie weit Deutschland kommt. Das Viertelfinale ist noch in weiter Ferne. Vorher gibt es ein 16. Finale, ein 8. Finale und das Viertelfinale ist am 9.7. Dann kann man am 10.7. wieder hellwach sein. Also wird es denn überhaupt eine Sommerpause geben, wenn ich mir diesen Arbeitsauftrag angucke, den wir ja eben nur skizziert haben? Wäre es auch denkbar, wie einige das fordern, die Sommerpause zu verschieben?
12: Also es gab diesen Vorschlag vom Verband der Familienunternehmer und das wurde hier in Berlin eher so als politisches Foulspiel gewertet. Das ist ähnlich seriös wie zu sagen, man sollte den Lehrern die Sommerferien streichen. Über Lehrer und über Politiker ist es immer leicht herzuziehen. Ein Politiker sagte zu mir, er ist dieses Jahr genau 6 Tage auf Norderney und das sind seine einzigen Ferien, die er machen kann. Also der politische Betrieb, der geht natürlich weiter, auch in der parlamentarischen Sommerpause. Zum einen müssen sich die Abgeordneten um ihre Wahlkreise kümmern. Viele Abgeordnete machen oder auch Minister machen Sommerreisen, besuchen irgendwelche Betriebe. Dann sind natürlich viele Politiker jetzt auch in dieser Sommerpause mit dem Wahlkampf beschäftigt, am 6. September in Sachsen-Anhalt und dann ja auch am 20. September in Berlin und in Mecklenburg-Vorpommern. Auch das fordert natürlich viel Einsatz. Und alle Fachpolitiker, die sich mit den großen Reformthemen beschäftigen, wie die gesetzliche Krankenversicherung, die Steuerreform und so weiter, die werden natürlich dann auch in der Sommerpause weiter verhandeln müssen, um zu gucken, wie kann man aus diesen Dingen, die jetzt vorgelegt wurden, tatsächlich auch Gesetze machen.
13: Es ist vielleicht gar nicht so schlecht, Urlaub im eigenen Wahlkreis zu machen, denn angesichts der horrenden Urlaubspreise werden vielleicht mehr Wählerinnen und Wähler zu Hause bleiben. Wir sprechen nachher um 10:10 über diese besondere Urlaubssituation in diesem teuren Jahr für Urlauber. Aber jetzt zum Schluss noch mal den Korrespondenten gefragt, ist das ein Kitzel, wenn man jetzt auf die nächsten 3 Wochen guckt oder wie geht es Ihnen beruflich damit?
12: Ja, ich bin schon ein bisschen angespannt. Das sind wir alle hier im Studio, weil es auch alles sehr schnell geht. Also zum Beispiel wurde heute erst bekannt, dass es noch eine neue Sitzung geben soll mit Gewerkschaften und Arbeitgebern. Das hat ja vor 2 Wochen stattgefunden. Da hieß es erst noch, das ist eine einmalige.
4: Und wir unterbrechen kurz dieses Gespräch für einen Falschfahrer. Vorsicht bitte auf der B469 Stockstadt-Mainhausen. Zwischen Stockstadt und der A45 Anschlussstelle Mainhausen kommt Ihnen ein Fahrzeug entgegen. Fahren Sie bitte in beiden Richtungen äußerst vorsichtig und überholen Sie nicht. Auf der B469 Stockstadt-Mainhausen zwischen Stockstadt und der A45 Anschlussstelle Mainhausen, da kommt Ihnen ein Fahrzeug entgegen. Bitte in beiden Richtungen äußerst vorsichtig fahren und nicht überholen.
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4: Er ist einer der wichtigsten Gegenwartsautoren Polens, Szczepan Twardoch. Der 46-Jährige hat ein neues Buch veröffentlicht und da muss man beim Lesen ein bisschen aufpassen, denn die Geschichte um eine auf den ersten Blick schrullige Hauptfigur spielt in 3 Zeitebenen und heißt Sehnsucht. Peter Helling hat den Roman gelesen und stellt ihn uns vor.
15: Der Mann hat ein Problem. Erwin Piontek ist Rentner und er hat den Sinn im Leben verloren. Seine Sehnsucht treibt ihn aufs Schiff. Er will die Welt umsegeln. Also bricht der ehemalige Bergmann eines Tages auf, verlässt seine Frau, kauft sich ein Segelboot und sticht in See. Besser, er sticht in den Stausee.
16: Aufs Meer wollte Erwin ja gar nicht. Daran dachte er jetzt. Er nahm die Turnschuhe aus dem Segelsack, weil er das Deck nicht mit den harten Sohlen seiner Alltagsschuhe beschmutzen wollte. Die raue, rutschfeste Farbe blätterte hier und da schon ab. Dann ging er auf sein Boot, sein Schiff, die letzte Hoffnung auf Leben, auf den Funken.
15: Monatelang segelt er auf dem kleinen schlesischen Stausee von Rybnik im Kreis, um auf genauso viele Seemeilen zu kommen, die es bräuchte, die Erdkugel zu umrunden. Erwin Piontek wird ein Medienstar. Seine Aktion geht viral, sein Boot wird umlagert.
16: Er verjagte die Wilden, stieß sie mit seinem Paddel weg, wenn sie zu nahe kamen, und sie filmten das unbeirrt und freudig, weil sie in Gedanken schon ausrechneten, wie viel Klicks ihnen das einbringen würde. Und das waren viele.
15: Das Besondere an dem Roman von Szczepan Twardoch, er schreibt sich als Autor mit in seine Geschichte hinein. Er steht am Ufer, beobachtet den skurrilen Seefahrer. Und es wirkt fast so, als würden die Kreisbewegungen Erwins eine untergründige Maschine in Gang setzen, die Zeit und Raum durcheinander wirbelt. Denn plötzlich ist derselbe Erwin im Jahr 1905 gelandet.
16: Sagen wir also, Erwin Piontek sei der gleiche Mensch, die Welt aber, die für ihn existiert, existiere anders, weil Erwin Piontek anders existiert. Sagen wir, Erwin Piontek liege auf der Erde und die Erde sei rot,
14: aber nicht von Blut.
17: Jetzt ist er ein schlesischer Soldat im Dienst der deutschen Besatzungsmacht im damaligen Deutsch-Südwestafrika. Wir begleiten den Soldaten in seine Gefangenschaft durch Widerstandskämpfer aus dem Volk der Nama. Der blonde Schlesier sieht, wie die deutsche Kolonisation in dem Land wütet. Und noch eine dritte Zeitebene eröffnet der Autor. Die spielt in der unmittelbaren Zukunft, 2031, 3 Jahre nach den sogenannten Ereignissen von 2028, womit ein fiktiver russischer Überfall auf Polen und Mitteleuropa gemeint ist. Eine düstere, aber auch karikaturenhafte Dystopie. Erwin sieht dem aktuellen Machthaber des neu gegründeten Volksstaates Polen wie aus dem Gesicht geschnitten ähnlich und wird als Doppelgänger etabliert.
14: Sagen wir, auf diese Weise sei ich, Erwin Piontek, zum Herrscher des Volksstaates Polen geworden. Eines vom Krieg zerstörten, verarmten, gerade so funktionierenden Landes im russischen Einflussbereich.
17: Eine Politikfarce, die an Charlie Chaplins Der große Diktator erinnert. Sehnsucht ist ein Roman im Konjunktiv. Ein spekulatives Buch menschlicher Möglichkeiten. Wir sehen nicht nur dem Autor beim Spekulieren zu, sondern wie sich sein Held gegen die Manipulation seines Schöpfers zu wehren beginnt.
14: Wie kommt dieser Satz hierher? Hast du ihn geschrieben? Ich weiß, du hast sie alle geschrieben, aber das hier ist meine Geschichte, oder?
17: Der Jedermann Erwin Piontek wird zur Chiffre für die Sehnsucht nach anderen Möglichkeiten des Daseins über den Tod hinaus. Das Überlisten der Zeit wird mystisch verbrämt, wenn von gefräßigen, schwarzen Geschöpfen die Rede ist, die tief im Ozean lauern, als Kontinuum der Geschichte. Der Roman vibriert vor Elektrizität, als hätte er ein Eigenleben. Das ist seine Stärke. Leider vergisst man die Konstruktion dieses atemlosen Buchs in keiner Sekunde. Es wirkt wie eine virtuose Groteske unserer krisenhaften Zeit, in der alles gleichzeitig zu existieren scheint, Vergangenheit und Zukunft. Aber ein Roman, der berührt, der Identifikation schafft, entsteht dadurch nicht. Erwin Piontek bleibt mit all seinen Facetten ein Mann ohne Gesicht.
4: Der neue Roman von Stepan Twardoch, Sehnsucht, ist bei Rowohlt erschienen, hat 224 Seiten und kostet 24 Euro. Übersetzt aus dem Polnischen hat ihn Olaf Kühl.
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4: Nach dem angekündigten Rücktritt des britischen Premiers Starmer dreht sich in Großbritannien alles um die Frage, wer sein Amt übernehmen wird. Und die größten Chancen hat wohl sein Labour-Parteikollege Andy Burnham. Starmer hat angekündigt, bis zur Wahl seines Nachfolgers im Amt zu bleiben. Unser heutiger Gastautor bei den Standpunkten ist Gordon Ripinski, Deutschlandchef des Nachrichtenmagazins Politico. Er findet, Gewinner der aktuellen Regierungskrise in Großbritannien seien, ausgerechnet zum 10. Jahrestag der Brexit-Entscheidung, vor allem die Rechtspopulisten.
18: Mit dem Abgang von Keir Starmer wird dem Krisenjahrzehnt nun ein letztes trauriges Kapitel hinzugefügt. Mit Andy Burnham als möglichem Nachfolger dürfte sich weniger an der Politik aus Downing No. 10 ändern, als mancher sich das wünschen dürfte. Und so ist der eigentliche Gewinner des Rücktritts von Starmer Populist Nigel Farage, der seit den Zeiten des Brexit mal mehr und mal weniger in der britischen Politik präsent ist. Für Europa, das gerade erst wieder zart die Arme ausgebreitet hatte für die Briten, ist es ein schlechtes Zeichen. Für die großen sicherheitspolitischen Fragen der Zeit, von der Ukraine bis zur NATO, wird Großbritannien dringend gebraucht. Denn das ist die Ironie der Geschichte. Stark sein, so wie es sich die Populisten im Kontinent wünschen, können die Länder Europas nur in engster Zusammenarbeit. 10 Jahre nach dem Brexit ist das wahrer und klarer als je zuvor.
4: Soweit die Meinung von Gordon Ripinski, Deutschlandchef des Nachrichtenmagazins Politico. Martin Wittmann, London-Korrespondent der Süddeutschen Zeitung, meint im SZ-Podcast auf den Punkt, Keir Starmer sei nicht so schlecht gewesen, wie er in seinem Land häufig dargestellt wird.
19: Was ihm vorzuwerfen ist, es fehlte seiner Politik so an Klarheit. Also niemand weiß genau, für was er steht. Er hat keinen so einen klaren Weg verfolgt und deswegen war jetzt auch in den letzten Wochen klar, dass es nicht so weitergeht, vor allem wenn die Partei 2029 bei der Wahl wieder gewinnen will, wonach es jetzt überhaupt nicht aussieht, dann muss was passieren.
4: Eine Einschätzung von Martin Wittmann, London-Korrespondent der Süddeutschen Zeitung. Mit Andy Burnham käme der Richtige in die Downing Street, hat sich die Frankfurter Rundschau geschrieben.
20: Seit den frühen Tagen Obamas ist Hoffnung zur politischen Hülse degradiert worden. Burnham hat das erkannt. Nach seinen 16 Jahren im Unterhaus konnte er dort keine Hoffnung verbreiten mit seiner Vision eines auf allen gesellschaftlichen Ebenen engagierten linksliberalen Staates. Die Kommunalwahl in Makerfield, bei der er eine Mehrheit für die ziellosen, aber wütenden Rechtspopulisten zu seinen Gunsten wenden konnte, die zeigt, Hoffnung funktioniert, wenn man glaubhaft ist.
4: Das waren die NDR-Info-Standpunkte, zusammengestellt von Peter Behrendt.

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1: Um 5 Uhr mit Christian Riedel. Guten Morgen. Die Finanznot vieler Städte und Gemeinden in Brandenburg könnte nach Einschätzung der Kommunalverbände bald spürbare Folgen für die Bürger haben. Der Präsident des Städte- und Gemeindebundes Brandenburg, Herrmann, warnte in RBB 24 Brandenburg aktuell davor, dass kommunale Einrichtungen langfristig schließen könnten.
2: Wenn so ein Haushalt zusammengestrichen wird, und das machen wir, und zwar in Millionenhöhe, dann ist es meist dann die Unterhaltung, die dann verschoben wird, die Instandsetzung der Straße, die nicht gemacht wird. Aber irgendwann, wenn dann mal ein Investstau dann da ist und dann eine Schwimmhalle oder ein Kulturhaus einen größeren Schaden hat und auch immer das Geld nicht da ist, das zu beseitigen, dann steht dann meist die Schließung an.
1: Oliver Herrmann, der Präsident des Städte- und Gemeindebundes Brandenburg. Am Himmel über Berlin werden heute Kampfflugzeuge zu sehen und zu hören sein. Sie fliegen am Abend über das Messegelände im Westen der Stadt. Mario Bartsch, RBB 24.
3: Bei den Kampfflugzeugen handelt es sich um deutsche Eurofighter und US-amerikanische Flugzeuge vom Typ F-16, wie die Bundeswehr mitgeteilt hat. Sie werden demnach in einer Höhe von mindestens 300 Metern über die Stadt fliegen. Anlass für den gemeinsamen Überflug ist der 250. Unabhängigkeitstag der USA, der am 4. Juli gefeiert wird. Die Kampfflugzeuge sollen gegen 19.15 Uhr im Formationsflug über die Messe in Charlottenburg fliegen. Dort findet nach Angaben der Bundeswehr eine offizielle Veranstaltung der amerikanischen Botschaft statt.
1: Vertreter Israels und des Libanons wollen heute in Washington eine neue Verhandlungsrunde starten. Ziel sei es, ein umfassendes Friedens- und Sicherheitsabkommen zwischen den beiden Ländern voranzubringen, sagte ein Vertreter des US-Außenministeriums. Es ist die 5. Verhandlungsrunde zwischen beiden Ländern. Die libanesische Hezbollah-Miliz ist an den Gesprächen nicht beteiligt und lehnt sie ab. Sie erkennt auch eine von beiden Ländern vereinbarte Waffenruhe nicht an. Bei der Fußballweltmeisterschaft hat Argentinien am Abend 2:0 gegen Österreich gewonnen. Das Spiel zwischen Frankreich und dem Irak endete 3:0. Wegen heftiger Regenfälle war die Begegnung in Philadelphia in der Halbzeit fast 2 Stunden lang unterbrochen. Eine Hochwasserwarnung gab es in East Rutherford vor dem Spiel zwischen Norwegen und Senegal. Es konnte aber pünktlich angepfiffen werden. Norwegen siegte gegen Senegal 3:2. Und in diesen Minuten beginnt die Begegnung zwischen Jordanien und Algerien. Soweit die Nachrichten. 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Das Wetter. Heute zunächst eine freundliche und trockene Mischung aus viel Sonne und lockeren oder dünnen Wolken. Nachmittags und abends vom nördlichen Brandenburg her zunehmend sonnig bei maximal 25 bis 30, in Berlin um 28 Grad. Aktuell in Potsdam und Küritz 16 Grad.
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5: Und es gibt schon eine Entwarnung für die B469 Stockstadt-Mainhausen. Die Gefahr durch ein entgegenkommendes Fahrzeug zwischen Stockstadt und der A45-Anschlussstelle Mainhausen besteht nicht mehr. Die weiteren Meldungen vom Straßenverkehr. Die A3 Köln Richtung Oberhausen ist in Höhe Köln-Mülheim nach einem Unfall vorübergehend gesperrt. Die A4 Görlitz-Dresden ist zwischen Kodersdorf und Niederseifersdorf wegen Wartungsarbeiten weiterhin gesperrt. Die A6 Pilsen Richtung Nürnberg ist zwischen Ahlfeld und Altdorf-Leinburg nach einem LKW-Unfall bis ca. 7 Uhr gesperrt. Die Umleitung führt über die U26. Die A8 Salzburg Richtung München ist zwischen Neukirchen und Bergen wegen einer Nachtbaustelle bis 5 Uhr gesperrt. Die Umleitung führt über die U6, U8 und die U10. Die A9 Richtung München ist zwischen Kleinmarzehns und Köselitz aktuell blockiert. Hier steht ein Schwertransport in der Baustelle. Die A14 Richtung Magdeburg bleibt zwischen Kalbe und Schönebeck nach einem Unfall bis voraussichtlich 12 Uhr gesperrt. Die Umleitung führt über die U17 und in der Gegenrichtung ist die linke Spur gesperrt. Die Mittelleitplanke ist beschädigt. Die A48 Dernbach Richtung Koblenz ist in Höhe Koblenz Nord nach einem LKW-Brand gesperrt. Und die letzte Meldung für den Augenblick. Die A71 Suhl Richtung Erfurt ist zwischen Suhl, Zellermelis und Oberhof wegen Tunnelwartungsarbeiten bis 6 Uhr gesperrt. Weiterhin gute Fahrt und kommen Sie sicher an Ihr Ziel.
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5: Mit Maja Weber im NDR-Infostudio in Hamburg. Einen schönen guten Morgen. Marode Straßen, geschlossene Freibäder und eine gelähmte Verwaltung. Die Kommunen in Deutschland schlagen Alarm. Sie beklagen eine Überlastung durch die aktuelle Aufgabenverteilung seitens Bund und Ländern, die auf den Kommunen mehr abladen, als diese eigenen Angaben zufolge zu stemmen in der Lage sind. Die Kommunen warnen vor einem Finanzkollaps und haben gestern einen Aktionstag abgehalten unter dem Motto Kommunen am Limit. Jakob Meyer berichtet.
6: Sinkendes Schiff, Verschiebebahnhof 5 nach 12. Die Kommunalvertreter formulieren drastisch, um die schwierige finanzielle Lage von Deutschlands Städten, Landkreisen und Gemeinden zu veranschaulichen. Fürs laufende Jahr und die zwei kommenden Jahre rechnen die Kommunen mit Defiziten von jeweils knapp 30 Milliarden Euro. Die Rücklagen sind vielerorts vollständig aufgebraucht, beklagt der Präsident des Deutschen Landkreistages Achim Brötel. Die Zinsausgaben gingen steil nach oben.
7: Wir dürfen uns nicht an schlechte Zahlen gewöhnen, wenn Gebäude und Straßen anfangen zu bröckeln, dann bröckelt auch das Vertrauen der Menschen in die Handlungsfähigkeit des Staates.
6: Denn die spüren die Finanznot vielerorts längst, weil Schulen und Kitas nicht modernisiert, Straßen nicht repariert werden, weil Schwimmbäder und Bibliotheken geschlossen werden müssen und sich Kommunen die Obdachlosenhilfe oder die Sportförderung nicht mehr leisten und den Nahverkehr nicht länger bezahlen können. Leipzig musste den Neubau der Musikschule streichen, sagt Oberbürgermeister Burkhard Jung, gleichzeitig Städtetagspräsident.
8: Wir müssen strukturell dieses Land anders aufstellen, indem die kommunale Ebene behandelt wird als gleichberechtigter Partner auf Augenhöhe für staatliche Leistung. Und das passiert nicht.
6: Jung beklagt, dass nach dem Willen von Bund und Ländern die Kommunen einspringen müssten, wenn für staatliche Leistungen nicht genügend Geld da ist. Er nannte es nicht hinnehmbar, dass beispielsweise die Sozialämter einen Großteil der Pflege finanzierten. Die geplante Pflegereform bringe für die Kommunen keine Entlastung, sondern 1 Milliarde Euro mehr Kosten. Städte, Landkreise und Gemeinden warnen außerdem vor Mehrbelastungen durch die anstehende Krankenhausreform und die Reform der gesetzlichen Krankenversicherung. Sie fordern, die Kommunalfinanzen sofort wirksam zu stabilisieren und die Kosten in den Sozialversicherungen zu begrenzen, anstatt ständig neue Versprechen zu machen. Wer bestellt, solle auch bezahlen, hieß es. Stattdessen verschiebe der Bund seit vielen Jahren Lasten auf die Kommunen, erklärte Landkreistagspräsident Brötel. Renten, Kranken- und Pflegeversicherung seien durch massive versicherungsfremde Leistungen belastet worden. Also durch Leistungen, die über den eigentlichen Zweck der jeweiligen Sozialversicherung hinausgehen und nicht durch Versichertenbeiträge finanziert werden. Aber die Bundespolitik, so Brötel, bringe nicht den Mut auf, das zu ändern.
7: Und jetzt wackelt dieses System. Das wird zunehmend instabiler. Deswegen habe ich vorhin gesagt, Flickschusterei. Man müsste wirklich ehrlich sein und sagen, wir nehmen diese versicherungsfremden Leistungen aus diesen Versicherungssystemen raus.
6: Brötel verwies auf die Mütterrente, die betroffenen Frauen 20 Euro im Monat bringe und unter dem Strich 5 Milliarden Euro koste. Das könne sich der Staat im Moment nicht leisten. Mit einem Aktionstag Kommunen am Limit wollen Städte und Gemeinden auf ihre desolate Finanzlage aufmerksam machen. Sie ist am Donnerstag auch Thema beim Treffen von Bundeskanzler Friedrich Merz mit den Ministerpräsidentinnen und Präsidenten der Länder.
5: Jakob Meyer berichtete. Am Montag hat auch der Tag der deutschen Industrie begonnen. Er gilt als wichtigste industriepolitische Veranstaltung des Landes. Vertreterinnen und Vertreter aus Wirtschaft, Wissenschaft und Politik beraten über die Zukunft des Industriestandorts Deutschland. Im Mittelpunkt steht die anhaltende Wachstumsschwäche und der Verlust industrieller Wettbewerbsfähigkeit sowie die Frage, wie es zu mehr Investitionen kommen kann. In den ARD-Tagesthemen hat Moderatorin Susanne Stichler mit dem Präsidenten des Bundesverbandes der deutschen Industrie, Peter Leibinger, gesprochen. Sie hat ihn gefragt, ob er das Gefühl habe, dass etwas in Gang komme in Deutschland.
9: Ja, auf jeden Fall. Also es ist ja alles relativ in unserem Leben. Und gemessen an den letzten 12 Monaten plus ein paar, ist in den letzten 2-3 Monaten doch einiges passiert. Und jetzt gerade dieser Tage, also im Grunde seit diesem Wochenende mit den Gerüchten zur Rentenreform, hat man das Gefühl, da entsteht Momentum.
10: Wir kommen gleich nochmal auf die Rentenreform. Sie fordern ja heute auch ein großes Gesamtreformpaket. Was muss denn unbedingt drin enthalten sein, damit die Industrie da auch mitgeht?
9: Also ich denke, zwei Aspekte muss man sehen. Auf der einen Seite, wenn ich sage, wir brauchen ein Gesamtpaket, meine ich damit, dass dieses Vorgehen, dass man einzelne Reformen versucht, einzeln zu diskutieren und dann jeweils Cherrypicking, also ich pick mir raus, was mir passt und versuche die anderen Dinge zu verhindern, das findet statt und das schadet. Ein Gesamtpaket würde dieses verhindern. Zweitens glaube ich, dass ein Gesamtpaket auch eine Geschichte erzählen würde über, was müssen wir in unserem Land tun, um wieder wettbewerbsfähig zu werden. Denn das ist das eigentliche Problem. Wir haben ganz entscheidend an Wettbewerbsfähigkeit verloren und deswegen leidet die Industrie, leidet die Wirtschaft und damit langfristig auch unser Land.
10: Also wenn Sie diese Geschichte dann erzählen könnten bei Ihren Industrieunternehmen, dann würden die mitgehen und auch sagen, wir setzen das jetzt auch um, wenn die Reformen kommen?
9: Ja, ich denke schon. Aber ich sage dazu, die Geschichte muss natürlich von der Politik, von der Regierung erzählt werden. Und da vom Bundeskanzler. Das ist eine seiner Kernaufgaben, dass er uns nicht nur Reformen erklärt, sondern dass er uns auch erklärt, was ist der Sinn? Für was für ein Land, das wir da erhalten und bauen wollen, tun wir dies? Und wie ich sagen würde, die Beantwortung dieser Sinnfrage, die fehlt bis jetzt. Und deswegen fehlt auch das Commitment, der Wunsch mitzumachen.
10: Hätten Sie da einen Nachhilfevorschlag an den Kanzler in Sachen Sinn?
9: Ach, ich glaube, das ist nicht so schwer, das zu erklären. Wir haben, wie ich finde, ein wunderbares Land. Und wir hatten heute beim Tag der Industrie ein Gespräch mit der Maria Kalesnikava, der belarussischen Widerstandskämpferin, die uns erklärt hat, ich habe meinen Freiheitsbegriff in Deutschland kennengelernt. Und für diese Freiheit muss man kämpfen. Die muss man sich bewusst machen, dass man sie hat. Aber wenn man sie hat, dann lohnt sich dafür auch einen Preis zu bezahlen. Und im Grunde ist das die Geschichte, die wir erzählen könnten, für ein gutes Leben in einem guten Deutschland.
10: Ich habe es gerade schon angekündigt, kommen wir mal konkret zur Rentenreform. Da liegen ja jetzt die Eckpunkte vor. Wie schauen Sie aus der Arbeitgeberperspektive drauf? Die Sozialabgaben werden ja dann auch wohl weiter steigen, auch weil ja in die kapitalgedeckte Rente eingezahlt werden muss.
9: Ja, aber ich will jetzt genau das nicht tun und aus Arbeitgeberseite das Ding zerpflücken. Das ist ja genau der Fehler, der in der Vergangenheit auch immer passiert ist, dass einzelne Interessensgruppen sagen, guck, das gefällt mir nicht und jenes gefällt mir nicht. Ich finde, man sollte sehen, das ist ein gutes Gesamtpaket, das ist auch ein mutiges Gesamtpaket. Das enthält Zumutungen für alle Seiten, aber es enthält auch ganz wesentliche Dinge. Wie Sie haben es genannt, die kapitalgedeckte erste Säule ist ein wichtiger Schritt, den wir seit 30 Jahren mindestens vor uns herschieben. Und jetzt könnte es gelingen. Und ich wünsche unserer Regierung, dass sie das jetzt nicht aufschnürt und dieses Cherrypicking macht, sondern dass sie das Ding zusammenlässt und so durchbringt.
10: Schauen wir noch mal kurz auf die Zahlen. Sie haben heute die Konjunkturprognose des BDI für das laufende Jahr deutlich gesenkt, von 1% auf 0,4. Ja, ist der Wirtschaftsstandort weiter in freiem Fall, wie Sie es schon mal gesagt haben?
9: Ja, das war eine drastische Formulierung, um Aufmerksamkeit zu erwecken. Aber wir sind tatsächlich in einer schweren Krise. Wir sind nach allen Indikatoren in der schwersten Krise der Nachkriegszeit. Wir haben seit 7 Jahren kein Wachstum mehr in diesem Land. Und das Ergebnis ist von diesen 0,4% Wachstum, die vielleicht noch kommen in diesem Jahr, dass wir weiter Arbeitsplatzabbau in der Industrie haben werden. Wir werden weiter Pleiten haben in der Industrie. Und vor allem, und das Schlimmste aus meiner Sicht, ist, dass keine Investitionen in Deutschland stattfinden. Die deutschen Unternehmen, die im Ausland gutes Geschäft haben, die investieren halt auch im Ausland, aber nicht mehr in Deutschland.
11: Soweit Peter Leibinger, Präsident des Bundesverbandes der deutschen Industrie in den ARD-Tagesthemen. Und wir schauen etwas ausführlicher auf das Wetter in der ARD-Infonacht. Neben viel Sonnenschein ein paar Wolkenfelder oder Quellwolken, dabei am Nachmittag vor allem im Süden kräftige Schauer und Gewitter mit Unwettergefahr möglich. Sonst meist trocken. Höchstwerte 24 Grad in Neubrandenburg bis 36 Grad am Oberrhein. Auf den Inseln 21 bis 23 Grad. Schwacher Wind aus Nordost bis Nordwest. Und hier noch die Temperaturen in einigen Städten in Deutschland an diesem Dienstag. Berlin 17 Grad bedeckt, Frankfurt am Main 25 Grad stark bewölkt. Dresden 18 Grad bedeckt, Hamburg 14 Grad bedeckt, Hannover 17 Grad bedeckt, in Köln 19 Grad bedeckt, Leipzig ebenfalls 19 Grad und auch bedeckt und in München sind es 21 Grad und es ist wolkig und in Stuttgart 24 Grad bei klarem Wetter. Kommen Sie gut in diesen Dienstag.
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11: In Washington findet eine weitere Runde der direkten Gespräche zwischen der libanesischen und der israelischen Regierung statt. Im Libanon herrscht jedoch der Eindruck vor, dass das Land Spielball internationaler Mächte sei. Weit verbreitet ist die Meinung, dass Entscheidungen über das Wohl Libanons vielmehr in Jerusalem und Teheran sowie in Washington getroffen werden und eher nicht in Libanons Hauptstadt Beirut. Einzelheiten von Moritz Behrendt.
12: In den letzten Tagen war es vergleichsweise ruhig im Libanon. Es herrscht Waffenruhe, mal wieder. Ob sie dieses Mal hält? Ja, so Gott will, sagt eine Frau, die mit ihrer Familie über eine notdürftig reparierte Brücke in Richtung Süden fährt, um zu schauen, ob ihr Haus in ihrem Heimatort noch steht. Denen, die Frau meint Israel, trauen wir nicht. Aber wir setzen auf unsere jungen Männer und danken dem Iran. Dessen Wort hat Gewicht. Hunderte Familien sind wieder unterwegs in Richtung Süden. Auf den Dächern der Autos stapeln sich Matratzen. Es sind wiederkehrende Bilder. Seit Ende 2024 gab es zwischen Israel und dem Libanon immer wieder vereinbarte Waffenruhen. Eingehalten wurden sie selten. Davon, was als Verstoß zu werten ist, haben die Kriegsparteien unterschiedliche Vorstellungen. In diesem Teil der Welt heißt Waffenstillstand, dass weniger geschossen wird als sonst, sagt US-Präsident Donald Trump. Er setzt darauf, dass seine Vereinbarung mit dem Iran nicht durch Kämpfe im Libanon gefährdet wird. Zu der aktuellen Waffenruhe hat sich auch die pro-iranische Hisbollah bekannt. Ihr Generalsekretär Naim Qassem betont jedoch, dass die Miliz die andauernde Präsenz israelischer Soldaten nicht akzeptieren werde.
13: Israel wird nicht im Libanon bleiben, selbst wenn es noch mehr Verbrechen begeht. Und wir werden uns verteidigen. Wir stehen zu einem Waffenstillstand, der einen umfassenden Stopp der Aggression vorsieht. Aber wir werden keinerlei Verstöße akzeptieren. Gegen jeden Verstoß werden wir uns wehren.
12: Zahlreiche Dörfer direkt an der Grenze hat die israelische Armee vollständig zerstört. Ihre Soldaten kontrollieren einen Streifen, der weit in den Süden und den Osten Libanons hineinreicht. Eine dauerhafte Besatzung sei nicht geplant, behauptet die israelische Regierung. Ein Rückzug aber ebenso wenig. Premierminister Benjamin Netanyahu betonte am Wochenende:
14: Wir werden so lange in der Sicherheitszone im Südlibanon bleiben, wie es nötig ist, um die Bewohner des Nordens, die uns am Herzen liegen, und alle Bürger des Staates zu schützen.
12: Seit Anfang März sind 36 israelische Soldaten durch Angriffe der Hisbollah getötet worden, sowie ein israelischer Zivilist. Nach Angaben des libanesischen Gesundheitsministeriums sind im gleichen Zeitraum mehr als 4.100 Libanesinnen und Libanesen durch israelische Angriffe getötet worden. Ob die aktuelle Waffenruhe hält, ist ungewiss. Die iranische Regierung hat dies zur Bedingung für eine Öffnung der Straße von Hormuz gemacht. Die Hisbollah will weiter gegen die Präsenz der israelischen Soldaten im Libanon vorgehen. Israel lehnt einen Rückzug ab. Einen Rückzug fordert auch die libanesische Regierung. Sie sieht sich nicht offiziell als Teil des Konflikts, hofft über Verhandlungen mit Israel zu einer längerfristigen Lösung zu kommen. Eine weitere Gesprächsrunde ist nun in Washington geplant.
11: Das war Moritz Behrendt. Zunehmender Populismus und Rechtsextremismus, die wachsende Polarisierung der Gesellschaft und immer mehr gezielte Desinformation. All das sind Gründe dafür, dass sich viele Menschen Sorgen um die Demokratie in Deutschland machen. Wir wollten wissen, wie Sie das Thema sehen und haben 3 Monate vor den Landtagswahlen in Mecklenburg-Vorpommern zu Mitreden live vor Ort nach Rostock-Warnemünde eingeladen, wo das Publikum im Kurhaus mit Gästen auf dem Podium diskutieren konnte. Und wie immer konnte man sich auch über unseren neuen YouTube-Kanal ARD Mitreden beteiligen. Thomas Sambol fasst die Diskussion zusammen.
15: Ich mache mir eigentlich Sorgen um die Demokratie, weil die Leute nicht bereit sind, zuzuhören, wenn einer was sagt, wenn einer mal eine andere Meinung hat, diese auch zu akzeptieren oder vernünftig zu diskutieren. Und das finde ich ist leider schade und traurig.
16: Die Unterstützung im Publikum für die Demokratie war groß, auch bei Marion Nickel. Sehr stark war bei vielen aber auch das Gefühl, dass in Sachen Demokratie gerade etwas falsch läuft im Land. Die Schriftstellerin Anne Rabe sprach auf dem Podium sogar von einer Zerreißprobe.
17: Ich würde schon das so konsternieren, dass wir in der größten innenpolitischen Krise dieses Landes gerade stecken.
16: Edgar Fuß aus der Nähe von Tessin in Mecklenburg wollte etwas dagegen tun und sich politisch engagieren. Aber
18: kann ich nicht. Warum? Weil die Parteien nicht sichtbar sind. Die einzigen, muss ich wirklich sagen, beschämenderweise in Tessin, die auf dem Marktplatz stehen, ist die AfD. Der Rest versteckt sich. Und das finde ich feige.
16: Auch Michael Kalecki aus Rostock meldete sich im Warnemünder Kurhaus zu Wort. Ihn erinnerte die derzeitige politische Stimmung in Deutschland an die Endphase der DDR.
19: Ich erlebe im Moment eine Resignation, eine Frustration, eine Hoffnungslosigkeit, die mich sehr betroffen macht. Und wo ich auch jetzt nicht wüsste, wo ist das Patentrezept, das zu ändern. Nur so, wie es im Moment ist, finde ich, wir steuern auf eine explosive Mischung zu.
16: Das, so die Analyse der Autorin, Journalistin und gebürtigen Rostockerin Marieke Reimann auf dem Podium, könnte auch daran liegen, dass sich viele Bevölkerungsgruppen in diesem Land nicht genügend repräsentiert fühlten.
20: Und die Zugänge nicht nur für Ostdeutsche, sondern auch für Arbeiterkinder, für Menschen mit Behinderung, für Menschen mit Migrationsgeschichte sind in Deutschland nicht so geschaffen, dass sie genauso sozusagen in Machtpositionen kommen könnten wie weiße akademische Menschen aus Westdeutschland. Ist so.
16: Für die 14-jährige Marie aus Rostock im Saalpublikum lag das Problem woanders. Für junge Menschen wie sie sei es generell sehr schwierig, überhaupt Vertrauen in die Demokratie aufzubauen.
21: Ich finde, in diesem Wirrwarr, was da halt überall im Netz ist, es ist teilweise sehr schwer, sich eine eigene Meinung zu bilden.
16: Früher, meinte Neubrandenburgs Ex-Oberbürgermeister Silvio Witt, habe man zum Beispiel auch Leute mit kruden politischen Ansichten schnell wieder auf den Boden der Tatsachen holen können.
22: Wenn jemand früher in der Eckkneipe gesagt hätte, du, da sind Echsenmenschen, die kriegen irgendeine Infusion, hätten sie gesagt, Heinz, noch ein Bier und dann ist aber Schluss, dann gehst du nach Hause. Und heute ist es so, in den sozialen Netzwerken gibt es dieses Korrektiv nicht, die sagen, jetzt ist aber auch mal Schluss mit dem Quatsch.
11: Soweit Thomas Sambol mit der Zusammenfassung unserer Mitreden-Live-Vor-Ort-Sendung aus Rostock zum Thema Demokratie unter Druck.

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1: Und bei der Fußball-WM haben sich Argentinien und Österreich mit 2:0 getrennt. Argentinien hat gewonnen. Frankreich gegen Irak 3:0. Frankreich hat den Sieg davongetragen. Und Argentinien, nee, das habe ich ja schon erzählt. Und jetzt kommen wir zu unserem Live-Reporter, der sich gerade das Spiel Jordanien-Algerien anschaut. Florian Winkler hört mich jetzt nicht. Sekunde, jetzt aber. Florian Winkler, wie sieht's aus in der Partie Jordanien gegen Algerien?
2: Noch keine Tore zwischen diesen beiden Mannschaften. Viel Ballbesitz bei den Algeriern, bestückt ja mit Superspielern aus der Bundesliga. Fares Chaibi zum Beispiel, Ibrahim Maza und auch Rani Benzebaini. Jetzt im Moment wird von Schiedsrichter Vlatko Vucic die Hydration Break, die Trinkpause angeboten. Viel Ballbesitz für die Algerier, sehr viele Ballbesitzphasen, nicht allzu viel Zwingendes, dafür aber schon zwei gute Schüsse von Jordanien, denn der WM-Neuling muss ja ein bisschen bangen um den Einzug in die K.O.-Phase, bislang ja noch ohne Punkte, also eine Niederlage heute und dann wäre schon in diesem zweiten Gruppenspiel das Aus von Jordanien besiegelt, aber der Stürmer Olwan hat was dagegen, zwei gute Abschlüsse, hat schon mal das Tor von Luka Zidane da geprüft, dem Sohn von dem ehemaligen Topstar Zinedine Zidane. Dementsprechend noch keine Tore, aber wir hoffen auf weitere Torchancen, dass sich das Spiel hier entwickelt. Zwischen Jordanien und Algerien steht es aktuell 0:0.
1: Vielen Dank, Florian Winkler. Und alles, was sonst noch wichtig im Sport war, gibt es jetzt bei Moritz Kühn.
3: Ja, wir bleiben bei der Fußball-WM und schauen auf Argentiniens Lionel Messi. Der Weltmeister hat einen neuen Rekord aufgestellt, den Deutschen Miroslav Klose überholt und als erster überhaupt sein 17. und 18. WM-Tor erzielt. Und zwar beim 2:0-Sieg gegen Österreich. Argentinien ist damit vorzeitig in der K.O.-Phase dabei. Die Österreicher um Michael Gregoritsch vom FC Augsburg müssen dagegen zittern.
4: Wir wollten hart sein, wir wollten unser Spiel auf den Platz bringen. Im Endeffekt fehlen uns die deutlichen Abschlüsse, glaube ich, dass wir da was holen können. Aber schade, es ist 2:0 am Ende, das tut uns das Torverhältnis weh, aber natürlich tut es weh, dass wir verloren haben.
3: Die Österreicher um Michael Gregoritsch spielen am kommenden Sonntag zum Gruppenabschluss um 4 Uhr am frühen Morgen deutscher Zeit gegen Algerien. Bei dieser WM nicht mehr auf dem Platz stehen wird der deutsche Nationalspieler Nico Schlotterbeck. Der Innenverteidiger hatte sich beim 2:1-Erfolg gegen die Elfenbeinküste verletzt. Jetzt gab es die bittere Diagnose Bänderriss im linken Sprunggelenk, heißt WM aus. Tim Brockmeier mit den Reaktionen.
5: Es hat uns schockiert, weil Schlotti ein brutal wichtiger Spieler für uns ist. Die Aussage von Nadim Amiri lässt keine zwei Meinungen zu. Das WM aus von Nico Schlotterbeck trifft das DFB-Team emotional, aber auch sportlich. Der einzige Linksfuß Innenverteidiger in der Mannschaft muss ersetzt werden. Der deutsche Spielaufbau wird ab sofort ein anderer sein. Jonathan Tah und Antonio Rüdiger wohl die beiden, die deutsche Abwehr jetzt bilden werden. Amiri aber will nicht nur Trübsal blasen, es ist irgendwie auch Motivation, sagt er. Wir werden jetzt für ihn spielen und für ihn versuchen, so weit wie möglich zu kommen. Mit Blick auf das anstehende Spiel gegen Ecuador gibt es aus Amiris Sicht auch keine zwei Meinungen. Auch wenn es sportlich um nichts mehr geht, Deutschland ist in jedem Fall Gruppensieger, sagt er, wir gehen das Spiel an, als würde es um alles gehen. Wir wollen gewinnen und im Flow bleiben.
3: Am Donnerstag um 22 Uhr deutscher Zeit ist Anpfiff. Das DFB-Team ist schon als Gruppensieger für das 16. Finale qualifiziert. 8 WM-Spiele für Argentinien.

0: Argentinien hat Martin De Michelis gemacht. Mittlerweile ist er nicht mehr Spieler, sondern Trainer und hat nun einen Vertrag bis 2028 beim Bundesligisten Leipzig unterschrieben. Thorsten vom Wege mit mehr Infos.
1: Zuletzt war der Argentinier beim spanischen La Liga Club RCD Mallorca tätig. De Michelis, der als Spieler unter anderem bei Atletico Madrid, Manchester City und lange Jahre für den FC Bayern München gespielt hatte, begann seine Tätigkeit an der Seitenlinie als Co-Trainer beim FC Malaga und anschließend in verschiedenen Nachwuchsteams der Münchner. De Michelis tritt in Leipzig die Nachfolge von Ole Werner an, der RB vor der letzten Saison übernommen und die auf vielen Positionen neu formierte Mannschaft auf Anhieb zu Platz 3 in der Meisterschaft geführt hatte. Trotz des Erreichens aller ausgerufenen sportlichen Ziele waren Werner und sein Trainerteam aber vor wenigen Tagen von ihren Aufgaben entbunden worden.
0: Eine Trainerentlassung gab es auch beim Handballrekordmeister THW Kiel. Philipp Jiecher musste am Montag gehen. Die Konsequenz einer katastrophalen Saison, kein Titel, Tabellenplatz 6 in der Bundesliga und das erstmalige Verpassen des Europapokals seit 33 Jahren. Und zu dieser Entscheidung, den Trainer abzusägen, hat auch THW-Manager Viktor Schilagi Stellung genommen.
2: Es ist kein schöner Tag, es ist aber trotzdem irgendwo auch der Tag der Dankbarkeit auch an Philipp, der hier absolut mit erhobenem Haupt dieses THW-Feldes verlassen kann. Nach 16 Jahren mit über 30 Titeln, das ist eine der größten Persönlichkeiten, die jemals in dem Verein waren. Deswegen ist da eigentlich die Enttäuschung aktuell noch sehr, sehr groß. Nichtsdestotrotz ist trotzdem auch diese Vorfreude auf was Neues.
0: Ein Neustart also mit neuem Trainer. Nach NDR-Informationen soll der frühere THW Kiel-Profi Börge Lund der Nachfolger von Philipp Jiecher werden. Der ist aktuell noch in Norwegen, trainiert dort seit 2020 den Topclub Elverum. Und auch diese Meldung vom Tennis. Die frühere Wimbledon-Siegerin Marketa Vondrousova aus Tschechien ist für 4 Jahre gesperrt worden. Grund? Eine verweigerte Dopingprobe im Dezember vergangenen Jahres. Sie selbst hat das mit einer Angststörung erklärt. Laut ihrer Aussage soll ein Dopingkontrolleur am späten Abend an ihrer Tür geklingelt haben, ohne sich ordnungsgemäß auszuweisen. Gegen die 4-Jahre-Sperre kann die Tennisspielerin noch Berufung einlegen.
3: Soweit der Sport in der ARD Infonacht. Gleich geht's weiter mit den Nachrichten und danach sprechen wir über die Rentenempfehlungen der Kommission und wie das schwedische Modell funktioniert.

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1: Um 5.30 Uhr mit Olaf Knapp. Die Rentenkommission übergibt heute die Ergebnisse ihrer Beratungen an Bundeskanzler Merz und Arbeitsministerin Baas. Für seine Arbeit hatte das Gremium zuvor nicht einmal ein halbes Jahr Zeit. Bereits am Wochenende waren die 33 Empfehlungen bekannt geworden. Aus Berlin Frank Eichmann.
2: Die Rente mit 67 wird nur ein Zwischenschritt bleiben. Auch nach 2031 steigt die Altersgrenze weiter an. Moderat und gekoppelt an die Lebenserwartung. Die Rente mit 63 soll abgeschafft, der Rentenbeitragsanstieg langfristig gebremst werden. Minijobber zahlen in Zukunft Rentenbeiträge, Ausnahme Schülerinnen und Schüler. Und dann soll das schwedische Modell als Vorbild dienen, 2% zusätzlicher Rentenbeitrag, der am Kapitalmarkt angelegt wird und in mittlerer Zukunft zusätzliche Rendite verspricht.
1: Nach der Rücktrittsankündigung des britischen Premiers Starmer hat sich ein möglicher Nachfolger in Stellung gebracht. Andy Burnham, ein parteiinterner Kritiker Starmers, hat angekündigt, bei der Wahl zum neuen Labour-Chef anzutreten. London-Korrespondentin Mareike Aden mit Details zu Burnham.
3: Andy Burnham, der hat den Spitznamen König des Nordens. Er hat in Manchester, wo er Bürgermeister war, eine sehr erfolgreiche Wirtschaftspolitik gemacht. Er hat jetzt dadurch, dass er die Nachwahl am Donnerstag so klar gegen einen Reform UK-Kandidaten gewonnen hat, die Aura eines Siegers. Er ist sehr beliebt, auch im Land, nicht nur in der eigenen Partei. Und deshalb glauben viele, dass jetzt es vielleicht gar keinen weiteren internen Herausforderer bei Labour geben wird. Zwischen dem 9. und 17. Juli müsste sich da jemand melden. So oder so gilt als sehr sicher, dass der nächste Premierminister, der hier in die Downing Street einzieht, Andy Burnham heißt.
1: In Rumänien ist am Abend die Regierungsbildung gescheitert. Das Parlament lehnte den pro-westlichen Kandidaten der Liberalen Partei für das Amt des Ministerpräsidenten Veștea ab. Nun muss Staatspräsident Dan dem Parlament einen neuen Kandidaten vorschlagen. Sollten innerhalb von 60 Tagen zwei nominierte Ministerpräsidenten keine Mehrheit finden, kann der Präsident das Parlament auflösen und vorgezogene Neuwahlen ansetzen. Bei einem Schusswaffenangriff in einem jüdischen Viertel in der kanadischen Metropole Montreal sind zwei Menschen getötet worden. Den Behörden zufolge handelt es sich bei den Opfern um einen Bürger und einen Polizisten. Eine weitere Beamtin sei verletzt worden. Der mutmaßliche Täter wurde demnach erschossen. Einem kanadischen Rundfunksender zufolge soll er Anhänger der frauenfeindlichen Incel-Bewegung gewesen sein. In dieser Bewegung schließen sich Männer zusammen, die ihren Frauenhass häufig auch mit Gewaltfantasien verknüpfen. Das Wetter in Deutschland. Am Tage viel Sonnenschein, später im Süden kräftige Schauer und Gewitter mit Unwettergefahr. Höchstwerte 24 Grad in Neubrandenburg bis 36 Grad am Oberrhein. Das waren die Nachrichten.
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4: A3 Köln Richtung Oberhausen in Höhe Köln-Mülheim. Unfallaufnahme. Der Verkehr wird an der Unfallstelle vorbeigeleitet. 2 Kilometer Stau. Es gibt eine Verzögerung von bis zu 10 Minuten. Auf der A5 Karlsruhe Richtung Basel muss die Fahrbahn zwischen Hartheim-Heitersheim und Mülheim-Neuenburg wegen mehrerer Tierreste gereinigt werden. Aktuell wird man in Hartheim von der Autobahn runter und dann etwas weiter wieder draufgeleitet, deshalb 2 Kilometer Rückstau. A6 Mannheim Richtung Heilbronn zwischen Wiesloch-Rauenberg und Sinsheim steht ein defekter LKW auf dem Standstreifen. Die rechte Spur ist gesperrt. Die A6 Pilsen Richtung Nürnberg ist zwischen Alfeld und Altdorf-Leinburg nach einem Unfall mit einem LKW bis ca. 7 Uhr gesperrt. Die Umleitung führt über die U26. Die A9 Richtung München ist zwischen Kleinmarzehns und Köselitz aktuell blockiert. Hier steht ein Schwertransport in der Baustelle. A14 Richtung Magdeburg zwischen Kreuz Bernburg und Kalbe, 2 Kilometer Stau. Und die A14 Richtung Magdeburg bleibt zwischen Kalbe und Schönebeck nach einem Unfall voraussichtlich bis 12 Uhr gesperrt. Die Umleitung führt über die U17. In der Gegenrichtung ist die linke Spur gesperrt, die Mittelleitplanke ist beschädigt. Die A44 Kassel-Eisenach ist zwischen Ringgau und Sontra-West in beiden Richtungen wegen Tunnelwartungsarbeiten gesperrt, bitte den Bereich weiträumig umfahren. Die A48 Dernbach Richtung Koblenz ist in Höhe Koblenz-Nord wegen eines brennenden Lkw gesperrt. Man kann jedoch runter auf die B9 ausweichen, dann in Mülheim-Kerlich drehen und wieder auf die A48 Richtung Trier auffahren. Die A71 Suhl Richtung Erfurt ist zwischen Suhl-Zellermelis und Oberhof wegen Tunnelwartungsarbeiten bis 6 Uhr gesperrt. Soweit die Meldungen. Für den Augenblick kommen Sie sicher an Ihr Ziel. Gute Fahrt.
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4: Mit Maja Weber. Einen schönen guten Morgen. Wenn die Rentenkommission heute Vormittag ihre Vorschläge dazu präsentiert, wie die Altersvorsorge für Millionen von Menschen in Zukunft aussehen soll, dann war ein Vorbild dabei Schweden. Die Skandinavier haben bereits vor rund 25 Jahren ihr Rentensystem grundlegend verändert. Denn auch in Schweden müssen immer weniger Beitragszahlende für immer mehr Rentnerinnen und Rentner aufkommen. Ein Teil der Lösung, um das Problem zu lösen, setzt Schweden zum Teil auf eine Rente durch Aktien und andere Wertpapiere. Wie genau das funktioniert, erklärt unser Skandinavien-Korrespondent Arne Bartram aus Stockholm.
5: Torbjörn Ersson sitzt in einem Café in der Stockholmer Innenstadt und isst eine Zimtschnecke. Der 72-Jährige hat lange als IT-Spezialist gearbeitet und genießt jetzt seine Rente. Dass die zum Teil auch vom aktuellen Aktienmarkt abhängt, bereitet ihm keine Sorgen. Die meisten Menschen verstehen kaum etwas vom Aktienmarkt. Deshalb hilft es, dass der schwedische Staat eine Art Vorauswahl bei den Fonds trifft und ich mich nur entscheiden muss, will ich ein eher niedriges oder höheres Risiko. Das schwedische Rentensystem besteht aus drei Säulen: der staatlichen Rente, einer Betriebsrente der Firma und privatem Sparen. Das Besondere: ein Teil der staatlich organisierten Rentenbeiträge, 2,5%, werden auf dem Aktienmarkt investiert. Hier kann jeder selbst entscheiden, will ich mir einen Fonds aussuchen oder stecke ich das Geld einfach in den schwedischen Staatsfonds. Philipp Berlin-Jaham von der schwedischen Rentenbehörde. Die jüngeren Generationen entscheiden sich kaum noch dafür, selbst einen Fonds auszusuchen. Und das ist auch völlig in Ordnung so. Wer sich für den Aktienmarkt interessiert, kann, wenn er möchte, auf einen der anderen empfohlenen Fonds setzen. Der schwedische Staatsfonds investiert unter anderem in weltweite Aktien und hat in den vergangenen Jahren durchschnittlich eine zweistellige Rendite abgeworfen. Natürlich bleibt trotzdem das Risiko, dass die Kurse an der Börse fallen. Die Idee des schwedischen Modells ist aber, wer noch viele Jahre bis zur Rente hat, kann solche Schwankungen aussitzen. Je näher die Rente rückt, desto vorsichtiger wird angelegt. Viele jüngere Schweden haben Vertrauen in ihr Rentensystem. Ich denke, für die meisten Schweden ist das eine gute Sache, vor allem wenn man sich nicht so mit Finanzen auskennt. Ich vertraue, dass der Staat weiß, was er tut. Man hört schon ab und zu, dass das Geld in Zukunft zum Leben nicht mehr reichen könnte. Das macht schon etwas nervös. Alle Probleme bei der Rente löst das schwedische Modell nicht. Das Eintrittsalter wird automatisch an die Lebenserwartung angepasst und ist zuletzt auf 67 gestiegen. Und der größte Teil der Altersversorgung ist auch weiter abhängig von den Löhnen. Trotzdem, einen Teil der Rentenbeiträge am Kapitalmarkt zu investieren, findet Rentner Torbjörn Ersson schon gut. Die kritische Einstellung vieler Deutscher bei dem Thema versteht er nicht. Ich glaube, manche Leute haben eine falsche Vorstellung von der Börse. Wenn man Fonds und Risiken gut mischt, dann bekommt man am Ende oft mehr Geld, als wenn man es einfach auf der Bank liegen lässt. Schwedens Erfahrung zeigt, die Börse kann die gesetzliche Rente stärken. Die Herausforderungen einer alternden Gesellschaft nimmt sie ihr aber nicht ab.
4: Anne Bartram berichtete aus Schweden.
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4: Wer in Italien unterwegs ist, kann schnell feststellen, auf den Straßen fahren kaum Elektroautos. Auch Ladesäulen sind eine Rarität, wozu auch, wenn es kaum E-Autos gibt. Aber woran liegt das? Schließlich gelten europäische Flottenziele in Italien genauso wie in Deutschland. Jörg Seißelberg hat sich in Rom umgehört.
6: Andrea parkt gerade seinen alten Subaru im Römer Stadtteil Nomentana. Ich würde aktuell niemals auf einen Elektrowagen wechseln. Die Batterien sind nicht leistungsfähig, die Autos können Feuer fangen. Und solange die Reichweite nicht besser ist, werde ich kein E-Auto kaufen. Argumente, die auch in Deutschland zu hören sind, in Italien aber statistisch fünfmal häufiger. Deutschland selbst kein Musterschüler in Sachen E-Mobilität, hat immerhin schon über 2 Millionen Elektroautos auf der Straße. In Italien sind es nur rund 400.000, über 5-mal weniger. Angesichts der Gesamtgröße des italienischen Automarkts ist das Land damit Europas Problemfall Nummer 1 in Sachen E-Mobilität. Auch Francesco Naso von Motus E räumt ein, Italien ist ziemlich weit unter dem europäischen Durchschnitt, auch bei den Marktanteilen. Naso sitzt in seinem Büro an der Via Salaria in Rom, wo noch an eine Zukunft für die E-Mobilität in Italien geglaubt wird. Seine Organisation Motus E ist eine Mischung aus Öko-Thinktank und Lobbyorganisation. Einen Grund für das E-Auto-Desaster in Italien sieht Naso in der Politik. Von den 3 Milliarden Euro Fördergeldern für klimafreundlichere Autos in den vergangenen 4 Jahren sind in Italien auch unter der Regierung Draghi 70% in den Verkauf von Verbrennerwagen geflossen.
7: Unikum in Europa.
6: Das ist einzigartig in Europa. Und so ist klar, dass du kein Signal an die Verbraucher sendest Richtung E-Mobilität. Du sagst ihnen nicht, kauf das. Das Problem Italiens Politik pro Verbrenner ist offensichtlich Wählerwunsch. Ministerpräsidentin Meloni hatte ihren Wahlkampf auch mit dem Versprechen gewonnen, Europas Green Deal zu bremsen. Autojournalist Francesco Lago räumt mit Blick auf seine Landsleute ein. Ich bin ehrlich, die Italiener interessiert das Umweltthema wenig. Wir sind hier weniger sensibel als beispielsweise in Nordeuropa. Lago ist Chefredakteur von Quattro Ruote, Italiens größter Autozeitschrift, und er fährt privat ein Elektroauto. Zur Frage, warum das nicht mehr seiner Landsleute machen, verweist Lago auf kulturelle Faktoren und den speziellen Automarkt in Italien. Wir haben sicherlich eine andere Marktstruktur als beispielsweise in Deutschland. Wir haben hier viele Kleinwagen. Man rechnet genau, achtet sehr auf die Kosten eines neuen Autos. Die in Italien beliebte Jagd nach Autoschnäppchen hat einen aufsehenerregenden Effekt beim letzten Förderprogramm für E-Autos. Seit dem ersten Quartal dieses Jahres ist der chinesische Kleinwagen Leapmotor T03 das meistgefahrene Elektroauto in Italien. Der Hersteller räumte zusätzlich zur staatlichen Förderung gigantische Rabatte ein, sodass das chinesische E-Auto am Ende nur noch um die 4.000 Euro kostete und viele Italiener zugriffen. Als Bremsfaktor für die Elektromobilität in Italien nennt Motus E-Chef Naso auch die hohen Ladekosten. Das Netz der Ladesäulen im Land sei relativ groß, die Nutzung aber gering, mit Folgen für die Preise. Es gibt einige Anbieter, die das Fahren mit einem E-Auto teilweise teurer machen als das Fahren mit Benzin. Auch Einfamilienhäuser sind rar, auf deren Dächern billig Strom für eigene E-Autos produziert werden könnte. Generell wenig Anzeichen, dass sich in Italien in Sachen E-Mobilität schnell etwas dreht.
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4: Hasbara, das ist hebräisch und bedeutet Erklärung und meint die Art und Weise der Öffentlichkeitsarbeit Israels. Und nicht wenige in Israel meinen, dass angesichts des katastrophalen Ansehens Israels in der Welt das Land und seine Lage einfach nicht gut genug erklärt würden. Schon seit Jahrzehnten setzen Israels Regierung, aber auch halbstaatliche Lobbygruppen und private Initiativen verschiedene Methoden ein, um das Ansehen, also das Image des Landes, international zu verbessern. Und vieles davon hat lange funktioniert. Doch seit dem Krieg im Gazastreifen, der in Augen vieler internationaler Organisationen eine genozidale Ausprägung hat, stößt die Hasbara an ihre Grenzen. Jan-Christoph Kitzler berichtet.
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9: Der Song, mit dem die Aktivistin Brooke Goldstein ihre Bilder aus dem Gazastreifen unterlegt. Gib mir Essen, heißt es da, und ich will etwas Käse, Erdnussbutter, Senf und Bohnen. Die Bilder auf Instagram dazu zeigen die blonde Frau aus New York, hinter ihr große Mengen Pakete mit Nahrungsmitteln. Sie stammen vom August 2025, da wurde Goldstein mit Dutzenden anderen Influencern in den Gazastreifen gebracht, geführt von der israelischen Armee. Die Botschaften, die nach Touren wie dieser durch die sozialen Medien gespült wurden, widersprachen sich, es gibt keinen Hunger in Gaza und schuld sind die Vereinten Nationen. So postete das zur gleichen Zeit Noa Koch, war eine ehemalige Miss Israel, geschminkt mit Helm und Schutzweste.
7: Ich befinde mich hier in Kerem Shalom. Hier liegt all das Material, das eigentlich in den Gazastreifen zu den Palästinensern gelangen soll. Aber wusstet ihr, dass Israel seit letztem Mai über 10.000 Lastwagen voller Hilfsgüter geliefert hat? 5.000 Tonnen Säuglingsnahrung. Aber die UN hat sie nie abgeholt. Schaut mal, was ist hier eigentlich los? Warum holt die UN diese Hilfsgüter nicht ab? Wollen sie etwa nicht, dass sie die Zivilbevölkerung erreichen? Oder füttern sie vielleicht einfach nur die Propagandamaschine der Hamas?
9: Der Zeitpunkt der Kampagne war kein Zufall. Israel hatte zuvor fast 12 Wochen zwischen dem 12. März und dem 19. Mai keinerlei Lebensmittel in den Gazastreifen gelassen. Menschenrechtsorganisationen sprachen vom Einsatz von Hunger als Kriegswaffe. Und im August stellte das IPC, das international anerkannte Klassifizierungssystem für Ernährungssicherheit, für den Norden des Gazastreifens, der damals noch immer unterversorgt war, eine Hungersnot fest. Um ein gänzlich anderes Bild zu verbreiten, investierte Israels Regierung viel Geld in groß angelegte Kampagnen. Eine Recherche des Bayerischen Rundfunks zufolge flossen von Mitte Juni bis Ende Dezember 2025 umgerechnet fast 40 Millionen Euro aus dem israelischen Staatshaushalt in Google- und YouTube-Anzeigen und weitere über 4 Millionen Euro an die Plattformen X und Outbrain. Hinzu kamen Delegitimierung und Diffamierung von staatlicher israelischer Seite. Beispielsweise bezeichnete ein früherer Sprecher der israelischen Armee seinerzeit die Tagesschau als so wörtlich Sprachrohr der Hamas. Aber auch nichtstaatliche Lobbyorganisationen mit Verbindungen nach Israel sind Teil davon, sagt Alon Zahar, ein Israeli, der in Berlin den Blog Staatsräson Monitor betreibt.
10: Es gibt Reporter in Deutschland, die unter Anfeindungen gelitten haben. Und sogar ganze Zeitungen wurden als antisemitisch abgestempelt. Es findet keine wirkliche Auseinandersetzung mit den eigentlichen Aussagen statt. Denn wenn es darum ginge, über den Völkermord und die Fakten oder auch nur die Vorwürfe zu debattieren, wollen die Beteiligten das ja gar nicht. So weichen sie der Sache aus. Wenn man dir die Schuld gibt, will man sich gar nicht erst anhören, was du zu sagen hast. Man stellt die Motive des Sprechers in Frage, statt sich mit seinen Aussagen zu befassen.
9: Regierungschef Benjamin Netanyahu bezeichnete den Kampf um die öffentliche Meinung in den Medien als achte Front Israels. Angesichts von Kampagnen, die in den sozialen Medien auch gegen Israel laufen, sagte er vor ein paar Monaten in New York vor Influencern.
11: We have to fight back. How do we fight back? Our influencers.
12: Wir müssen zurückschlagen. Wie? Mit unseren Influencern. Das ist sehr wichtig. Und wir müssen die geeigneten Waffen nutzen. Das Wichtigste ist Social Media. Am wichtigsten TikTok. Das andere X. Wir müssen in den Kampf gehen, um Juden eine Richtung zu geben und unseren nicht-jüdischen Freunden oder denen, die unsere Freunde sein können.
9: Und so investiert Israel in Zeiten, in denen es international wegen seiner Kriegführung immer mehr isoliert ist, viel Geld. Die Mittel, die das Land für das ausgibt, was Public Diplomacy, also Diplomatie mit Öffentlichkeitswirkung genannt wird, sind in diesem Jahr fast 5-mal so hoch wie 2025. Das Geld dürfte auch in weitere Kampagnen in den sozialen Medien investiert werden.
4: Jan-Christoph Kitzler berichtete aus Israel.
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4: Heute wird der Schriftsteller und große Geschichtenerzähler Rafik Shami 80 Jahre alt. Vermutlich, denn auch dazu, wann sein Geburtstag war, hat Rafik Shami schon Geschichten erzählt. Festgelegt hat er sich dann aber irgendwann auf den 23. Juni 1946 in Damaskus. Den Großteil seines Lebens hat er in Deutschland verbracht. Er hat in Heidelberg studiert und lebt seit langem in der Pfalz. Rafik Shami zählt zu den beliebtesten und erfolgreichsten Schriftstellern und Erzählern deutscher Sprache. Leonie Berger gratuliert.
13: Es ist wahrscheinlich kein Zufall, dass in Rafik Shamis jüngstem Roman »Das Mosaik der Frauen« ein Mann auf sein Leben zurückblickt. Nadim erzählt von den Frauen, die sein Leben geprägt und begleitet haben. Vermittelt werden diese Geschichten allerdings von Said, der Nadim zuhört und die Erzählungen wie ein kreativer Protokollant für uns festhält. Eine Rolle, die Rafik Shami zu Beginn seiner Karriere selbst auch schon eingenommen hat.
14: Als Anfänger habe ich manchmal nach Hamburg Reise unternommen, als jemand mir geschrieben hat, er hat eine spannende Geschichte, ich soll kommen und da kann ich bei ihm Gast sein und so. Das war eine langweilige Geschichte. Ich habe gesagt, um Gottes Willen, jetzt schnell weg hier. Also.
13: Was eine spannende Geschichte ist und was nicht, weiß Rafik Shami genau. Sie muss einerseits sehr konkret sein, genau von Menschen ihren Gefühlen und Gedanken erzählen. Sie soll uns in andere Welten entführen, die wir hören, schmecken und riechen können. Und andererseits muss sie allgemeingültig sein, also beispielsweise von Liebe und Freundschaft, von Glück und Trauer handeln, denn das kennen alle überall auf der Welt. So hat Rafik Shami uns die Welt seiner Kindheit und Jugend näher gebracht. Er hat von den Gassen in Damaskus erzählt oder vom Dorf Malula und den Menschen dort, hat neben das Schöne die Brutalität des Geheimdienstes und die Intrigen der Sippe gesetzt. Für das Erzählen hatte Rafik Shami ein großes Vorbild. Seinen Großvater, der immer bei den Kindern im Zimmer schlafen wollte, um ihnen seine besonderen Gute-Nacht-Geschichten erzählen zu können.
15: Da stand er auf dieser dünnen Matratze mitten im Zimmer und führte uns seine Abenteuer vor. Kinder, auf dem Weg zu euch. 3 Räuber haben mich überfallen. Ich habe sie erledigt, aber schau mal, die haben mich hier verletzt. Schau, der hat immer belegt, was er gelogen hat. Hier, schau. Später erfährt man, dass das beim Rasur war. Sowas. Also, aber damals schaut und wie mit großen Augen. Schau.
13: Rafik Shamis Verdienst ist es, die mündliche Erzähltradition aus dem arabischen Raum in die deutsche Literatur gebracht zu haben. Davon war noch nichts zu ahnen, als er 1971 als Chemiestudent nach Heidelberg kam, im Koffer lauter Manuskripte. Einige Jahre später gab er einen lukrativen Job in der Chemiebranche auf, um sich nur noch der Literatur widmen zu können. Eine Entscheidung, die damals ebenso mutig wie verrückt gewesen sein mag, für die Literatur aber ein großes Glück war. Sein erster Erfolg gelang ihm mit dem Jugendbuch Eine Hand voller Sterne. Der Roman Die dunkle Seite der Liebe brachte endgültig den Durchbruch. Obwohl es nicht einfach war, in Deutschland und dem Literaturbetrieb Fuß zu fassen, ist er längst heimisch geworden. Sein Zuhause ist in der Pfalz, wo sein Sohn geboren wurde, wo er immer noch mit seiner Frau lebt. Am Begriff Exil hält Rafik Shami dennoch fest.
14: Exil hat 2 Gesichter, ein negatives Gesicht und ein positives Gesicht. Ich habe mehr das positive Gesicht. Früher hätte ich da stumm werden müssen, wenn ich nur in Arabien gelebt hätte. Deutschland hat mir durch die deutsche Sprache die Türen aufgemacht, ohne Zensur, zu schreiben, was der Roman braucht, was die Kurzgeschichte braucht, nicht was der Zensor braucht.
13: Mit großer Dankbarkeit schaut Rafik Shami auf seinen 80. Geburtstag, auf die Aufmerksamkeit, die ihm und seinen Büchern teils in neuer Auflage zuteil wird. Dann wird es vielleicht wirklich etwas ruhiger werden. Aber schreiben wird er hoffentlich noch weiter. Die Ideen gehen ihm bestimmt nicht aus und 10 Jahre hat er mindestens noch Zeit. Denn 1993 sagte er in einem Interview:
16: Diesen Vertrag habe ich abgeschlossen, dass ich 90 werde. Mit dem Tod lässt mich bis 90 erzählen und bis dahin gibt es genug Geschichten, wirklich genug.
17: Leonie Berger gratulierte Rafik Shami zum 80. Geburtstag.
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17: Nach dem angekündigten Rücktritt des britischen Premierministers Starmer dreht sich jetzt alles um die Frage in Großbritannien, wer wann sein Amt übernimmt. Große Chancen hat Labour-Parteikollege Andy Burnham und Starmer hat angekündigt, bis zur Wahl seines Nachfolgers im Amt zu bleiben. Unser heutiger Gastautor bei den Standpunkten ist Gordon Repinski, Deutschlandchef des Nachrichtenmagazins Politico. Er findet, Gewinner der aktuellen Regierungskrise in Großbritannien seien vor allem die Rechtspopulisten, ausgerechnet zum 10. Jahrestag der Brexit-Entscheidung.
19: Mit dem Abgang von Keir Starmer wird dem Krisenjahrzehnt nun ein letztes trauriges Kapitel hinzugefügt. Mit Andy Burnham als möglichem Nachfolger dürfte sich weniger an der Politik aus Downing No. 10 ändern, als mancher sich das wünschen dürfte. Und so ist der eigentliche Gewinner des Rücktritts von Starmer Populist Nigel Farage, der seit den Zeiten des Brexit mal mehr und mal weniger in der britischen Politik präsent ist. Für Europa, das gerade erst wieder zart die Arme ausgebreitet hatte für die Briten, ist es ein schlechtes Zeichen. Für die großen sicherheitspolitischen Fragen der Zeit, von der Ukraine bis zur NATO, wird Großbritannien dringend gebraucht. Denn das ist die Ironie der Geschichte. Stark sein, so wie es sich die Populisten im Kontinent wünschen, können die Länder Europas nur in engster Zusammenarbeit. 10 Jahre nach dem Brexit ist das wahrer und klarer als je zuvor.
17: Soweit die Meinung von Gordon Ripinski, Deutschlandchef des Nachrichtenmagazins Politico. Die Augsburger Allgemeine spricht beim Aus von Starmer von einem bemerkenswerten Absturz.
18: Erst führte Starmer Labour weg vom strammen Linkskurs hin zu einer breiten regierungsfähigen Kraft. Schon bald aber entstand das Bild von einer Regierung im Zickzackkurs. Viele, die nun die rechtspopulistische Reform UK wählen, tun dies nicht zwingend aus Überzeugung. Sie stimmen gegen eine Regierung, die ihrem Gefühl nach zu wenig erreicht hat. So wurde Starmer in kürzester Zeit zur Projektionsfläche für die ungelösten Probleme des Landes. Sein wahrscheinlicher Nachfolger Burnham ist in dieser Hinsicht noch das genaue Gegenteil. Er soll nun liefern, was Starmer versprochen hat. Leicht wird das nicht.
17: Mit Andy Burnham käme der Richtige in die Downing Street Number 10, ist sich die Frankfurter Rundschau sicher.
18: Seit den frühen Tagen Obamas ist Hoffnung zur politischen Hülse degradiert worden. Burnham hat das erkannt. Nach seinen 16 Jahren im Unterhaus konnte er dort keine Hoffnung verbreiten mit seiner Vision eines auf allen gesellschaftlichen Ebenen engagierten linksliberalen Staates. Die Kommunalwahl in Makerfield, bei der er eine Mehrheit für die ziellosen, aber wütenden Rechtspopulisten zu seinen Gunsten wenden konnte, die zeigt, Hoffnung funktioniert, wenn man glaubhaft ist.
17: Das waren die NDR-Info-Standpunkte, zusammengestellt von Peter Behrendt.
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17: Heute vor 60 Jahren trat das letzte Grubenpferd, ja, ein Pferd, Tobias, zu seiner letzten Schicht in einer Zeche in Recklinghausen an. Katharina Gulaikow blickt zurück.
21: Über Tage wartet die Presse, unter Tage galoppiert das 18-jährige Grubenpferd Tobias schnurstracks durchs Dunkel zurück zum Stall, als er per Förderkorb ans Tageslicht geholt werden soll.
22: Tobias war ein schlaues Pferd.
23: Man hat ihn gelockt wie ein, wer weiß wie. Pferd ging nicht auf den Korb.
21: Erzählen Jahre später die Bergbauern Heinrich Ravers und Horst Höfer. Sie bekommen Tobias nicht aus dem Stollen heraus.
23: Ja, dann hat man eine Kiste bauen lassen in der Größe des Pferdes und das Pferd wiederum mit Apfelsinen oder sonst was in die Kiste gelockt. Die Kiste ist auf den Korb geschoben und dann war das Tier ruckzuck über Tage. So einfach war das dann, ne?
21: Das dauert allerdings den ganzen Tag bis in die Nacht hinein. So wird Medienstar Tobias bei Tagesanbruch für die Fernsehkameras noch einmal zurück in die Kiste gesteckt und für sie wieder herausgeführt.
24: So, Tobi, ein bisschen über Tage.
21: Mehr als 100 Jahre lang wurden Pferde unter Tage eingesetzt. Die Idee dazu entstand in Großbritannien, als 1842 die Frauen- und Kinderarbeit im Bergbau verboten wurde. Zu Hochzeiten während des Ersten Weltkrieges waren 8000 Pferde allein in den Ruhrbergwerken eingesetzt. Mit Tobias wurde offiziell das letzte Grubenpferd aus dem Dienst entlassen. Mit kaputten Knien und Staublunge kam er auf die saftig grüne Weide seines ehemaligen Pferdeführers und verbrachte dort noch mehr als 3 Jahre zufrieden seinen Ruhestand. Tobias lebensgroßes Abbild erinnert im Deutschen Bergbaumuseum in Bochum noch heute an die Tradition der Grubenpferde. Sie endete am 23. Juni 1966, als der Bergwerksdirektor Tobias persönlich in den Ruhestand entließ. Das war heute vor 60 Jahren.
17: Das war der Stichtag von Katharina Gulaikow und das war die ARD-Infonacht. Mein Name ist Maja Weber. Ich wünsche Ihnen einen guten Start in diesen Dienstag. Es ist gleich 5.58 Uhr.

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1: Die A9 Berlin Richtung Halle-Leipzig ist zwischen Kleinmarzehns und Köselitz noch bis 7 Uhr gesperrt. Ein Schwertransporter steht in der Baustelle. Sie brauchen momentan sehr viel Geduld. A13 Dresden Richtung Berlin. Zwischen Duben und Freiwalde wird die Fahrbahn ausgebessert. Die rechte Spur ist gesperrt. Stadtverkehr Berlin. Gesundbrunnen. Die Scheringstraße ist zwischen Gartenstraße und Gustav-Meyer-Allee wegen eines Polizeieinsatzes in beiden Richtungen gesperrt. Charlottenburg, die Leibnizstraße ist in beiden Richtungen zwischen Kurfürstendamm und Sübelstraße bis Mitte August wegen einer Baustelle gesperrt. Hohenschönhausen, Hauptstraße zwischen Rienstraße und Konrad-Wolf-Straße ist an einer Baustelle stadteinwärts nur eine Spur frei. Und Mitte der Tunnel Alexanderplatz ist bis Mitte Juli in beiden Richtungen wegen Wartungsarbeiten gesperrt. 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
2: 6 Uhr am Morgen. Einen schönen guten Morgen wünsche ich.
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2: Sabine Dahl, mein Name. Heute um 9 Uhr werden die Vorschläge der Rentenkommission offiziell an die Arbeits- und Sozialministerin übergeben. Das meiste ist aber schon öffentlich und wir reden gleich nochmal, wie die Debatte darüber derzeit läuft und ob und wann die Vorschläge gesetzt werden. Gleich nach den Nachrichten mit Tim Korke.
1: Die Expertenkommission zur Rentenreform übergibt am Vormittag ihre 33 Empfehlungen an Bundeskanzler Merz und Sozialministerin Baas. Vorgesehen sind unter anderem ein allmählicher Anstieg des Renteneintrittsalters, die Abschaffung der abschlagsfreien Frühverrentung und eine verpflichtende Kapitalrente. Aus dem Hauptstadtstudio Tim Assmann.
3: Monatelang beschäftigte sich das Gremium mit dem Thema Alterssicherung. Im Zentrum die Stabilisierung der gesetzlichen Rente, die in Schieflage geraten ist, weil immer weniger Versicherte einzahlen und immer mehr Rentnerleistungen beziehen. Der Kommissionsvorschlag, die Rente mit 63 abzuschaffen, trifft bereits vor der offiziellen Bekanntgabe auf Kritik, vor allem von den Gewerkschaften. Teile der Opposition und Sozialverbände klagen, das Problem der Altersarmut werde von der Kommission nicht ausreichend angegangen. Breites Expertenlob gibt es für die Empfehlung der kapitalmarktgedeckten Zusatzrente, finanziert von Arbeitgebern und Arbeitnehmern zu gleichen Teilen über höhere Rentenbeiträge.
1: Der Iran ist nach US-Angaben bereit, wieder Inspektoren der Internationalen Atomenergiebehörde IAEA ins Land zu lassen. Das hat US-Vizepräsident Vance am Ende seiner Gespräche mit der iranischen Seite in der Schweiz gesagt. Es gebe aber weder einen Zeitplan noch eine Bestätigung des Irans. Ein Sprecher des Außenamts sagte, solche Entscheidungen müsse vorher mit dem Parlament und dem Nationalen Sicherheitsrat abgestimmt werden. Die IAEA hat zuletzt im Herbst einige Standorte des iranischen Atomprogramms besichtigt. Die Verhandlungen mit dem Iran über ein endgültiges Abkommen für ein Ende des Irankriegs gehen laut Vance jetzt auf technischer Ebene weiter. Belgien hat 5 Vertretern der radikal-islamischen Taliban in Afghanistan Visa erteilt. Sie sollen für einen Tag und nur für Belgien gelten, wie das Außenministerium mitgeteilt hat. Anlass sind Gespräche mit der EU-Kommission über die Abschiebung abgelehnter afghanischer Asylsuchender. Die Taliban-Regierung ist offiziell nicht anerkannt. Laut EU-Vertretern findet das Treffen heute statt. Von Menschenrechtsorganisationen kommt Kritik. Das Treffen laufe den Werten der EU zuwider, heißt es unter anderem von Amnesty International. Seit der Machtübernahme hat sich die Menschenrechtslage in Afghanistan drastisch verschlechtert. Insbesondere Frauen werden unter der Herrschaft der Taliban in ihrer Freiheit eingeschränkt. Die Finanznot vieler Städte und Gemeinden in Brandenburg könnte nach Einschätzung der Kommunalverbände bald spürbare Folgen für die Bürger haben. Der Präsident des Städte- und Gemeindebundes Brandenburg, Hermann, warnte in RBB 24 Brandenburg aktuell davor, dass kommunale Einrichtungen langfristig schließen könnten.
4: Wenn so ein Haushalt zusammengestrichen wird, und das machen wir, und zwar in Millionenhöhe, dann ist es meist dann die Unterhaltung, die dann verschoben wird, die Instandsetzung der Straße, die nicht gemacht wird. Aber irgendwann, wenn da mal ein Investstau dann da ist und dann eine Schwimmhalle oder ein Kulturhaus einen größeren Schaden hat und auch immer das Geld nicht da ist, das zu beseitigen, dann steht dann meist die Schließung an.
1: Oliver Herrmann, Präsident des Städte- und Gemeindebundes Brandenburg. Im Barnim ist am Abend Gas am Basdorfer Bahnhof ausgetreten. Wie ein Sprecher der gemeinsamen Leitstelle für Feuerwehr, Rettungsdienste und Katastrophenschutz dem RBB bestätigt hat, strömte aus einem Behälter Wasserstoff. Daraufhin wurde das Gelände wegen möglicher Explosionsgefahr evakuiert. Anwohnerinnen und Anwohner wurden per App gewarnt, Fenster und Türen geschlossen zu halten. Auch der Bahnverkehr wurde zwischenzeitlich unterbrochen. Am späten Abend hat das Bundesamt für Bevölkerungsschutz und Katastrophenhilfe dann Entwarnung gegeben. Die Ursache für den Gasaustritt ist noch nicht bekannt. Bei der Fußball-Weltmeisterschaft sind Argentinien und Frankreich mit Siegen in die K.O.-Runde eingezogen. Argentinien hat gegen Österreich mit 2:0 gewonnen. Beide Tore schoss Lionel Messi. Er ist jetzt mit insgesamt 18 Treffern WM-Rekordtorschütze. Bisher war das der frühere deutsche Nationalspieler Miroslav Klose. Frankreich siegte gegen Irak mit 3:0. Wegen eines Unwetters musste die Partie in Philadelphia zur Halbzeit für rund 2 Stunden unterbrochen werden. Norwegen schlug Senegal 3:2 und das Spiel Jordanien-Algerien läuft noch. Soweit die Nachrichten. 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Das Wetter. Heute zunächst viel Sonne und nur ein paar Wolken, ab dem Nachmittag dann strahlend blauer Himmel bei 26 bis 30 Grad. Aktuell in Berlin Eiskeller 13 Grad und in Kreuzberg 18, in Pritzwalk 10 Grad und in Bad Liebenwerda 17 Grad. Auch morgen viel Sonnenschein bei nur ein paar dünnen Schleierwolken und es wird heißer bei bis zu 33 Grad. Die Zeit 6.05 Uhr.
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2: Guten Morgen, Sabine Dahl im Studio. Heute um 9 Uhr legt die Rentenkommission ihre Vorschläge zur Reform der Rente vor. Vieles ist schon bekannt und wird heiß diskutiert. Die Chefin des DGB, des Deutschen Gewerkschaftsbundes, hält es für falsch, die abschlagsfreie Rente mit 63 abzuschaffen. Die Jusos, die Jungen in der SPD, kritisieren, das Renteneintrittsalter an die Lebenserwartung zu koppeln. Die Arbeitgeber finden die Zusatzabgabe für die staatliche Kapitalrente falsch. Da holen wir uns auch heute Morgen ein Update aus dem Hauptstadtstudio. Guten Morgen, Frank Eichmann.
5: Einen schönen guten Morgen.
2: Kannst du schon einschätzen, überwiegt die Kritik oder halten sich die Äußerungen da die Waage?
5: Das Schräge ist ja, dass wir noch gar nichts auf dem Tisch haben, so richtig offiziell, sondern wir reden ja über die durchgestochenen 33 Punkte. Die müssen jetzt ja erstmal heute nach 9 Uhr offiziell werden mit der Übergabe im Kanzleramt. Aber wenn man auf die Kritikpunkte schaut, dann sind diese 33 Punkte ja ein sehr breites Spektrum in den Vorschlägen, wie sich das Rentensystem verändern soll. Und dementsprechend eben auch kommen sehr viele Kritikpunkte und gleichzeitig sehr viel Lob. Aber ich glaube, der wichtigste Punkt ist, hier hat sich eine Kommission, die durchaus hochkarätig besetzt war, geeinigt. Und zwar, wie man hört, einstimmig. Es kann also tatsächlich eine Reform geben.
2: Was sind die größten Kritikpunkte?
5: Altersarmut im Osten droht. Ganz generell ist die Frage, müssen wir tatsächlich länger arbeiten? Da gibt es ja einen Schlüssel von der Rentenkommission, auch nach 2031. Wenn man dann bis 67 arbeiten muss, geht das weiter. Und so droht dann im Jahr 2041 zum Beispiel, dass man mit 67,5 arbeiten muss. Nochmal 10 Jahre drauf sind wir bei 68 und so weiter. Dann kann es natürlich von der anderen Seite, kann man auch auf Kritikpunkte schauen, dass die Minijobs nicht mehr rentenversicherungsfrei sind. Das kritisieren die Arbeitgeber. Rente mit 63 habe ich, glaube ich, erwähnt. Das ist ein ganz wichtiger Punkt. Aber es gibt auch ein Lob. Und zwar das Lob, dass man das schwedische Modell übernehmen will. Also einen Teil der Beiträge abgibt und zwar in den Kapitalmarkt. Das sammelt die Rentenversicherung ein und investiert das dann. Allerdings, das sind 2 Prozentpunkte obendrauf. Das heißt also, die Beiträge werden teurer und das wird natürlich für Kritik sorgen. Und insofern werden wir uns die einzelnen Komponenten sicher nach und nach beobachten, wenn dann das gesetzgeberische Verfahren läuft.
2: Ich will aber noch mal eben, weil du die abschlagsfreie Rente mit 63 angesprochen hast, das hat die SPD eingeführt, sozusagen als Belohnung für die fleißigen Menschen, die 45 Jahre und mehr eingezahlt haben. Wie wird das jetzt innerhalb der Partei diskutiert, das wieder abzuschaffen?
5: Ja, da gibt es natürlich heftige Kritik dran. Die Users haben da heute früh oder gestern Abend nochmal nachgelegt. Aber es gibt ja auch eine Art Selbstbindung der SPD in der Regierungskoalition. Denn die Bundesarbeitsministerin Baas, SPD, war Mitinitiatorin. Sie hat auch gesagt, wenn das einstimmig durchgeht, dann sehen wir auch, dass dieses Paket so umgesetzt werden sollte. Und wenn wir ein kleines bisschen mal nach außen schauen, dann hat die BSW-Gründerin Wagenknecht die SPD gewarnt und gesagt, das ist ein Rentenklaugesetz, sehr griffig. Vor den Landtagswahlen in Sachsen-Anhalt sagt sie, wenn das so kommt, dann wird die SPD es in Sachsen-Anhalt nicht schaffen, in den Landtag einzuziehen. Das heißt, da wird sehr enormer Druck auf die SPD ausgeübt werden, von innen, aber auch von außen, da doch Kompromisse einzugehen und doch das Paket aufzuschnüren.
2: Um 9 Uhr übergibt die Kommission ihre Vorschläge dem Bundeskanzler und der Arbeitsministerin. Wie wird das ablaufen?
5: Na, da gibt es natürlich erstmal einen freundlichen Fototermin. Da wird das Papier dann fein gebunden übergeben, viele Fotos. Danach dann eine Pressekonferenz und dann ist es das erstmal. Dann kann die Rentenkommission 13-köpfig sich auflösen und dann muss die Politik übernehmen.
2: Ja, genau. Wie wird das dann weitergehen mit den Vorschlägen?
5: Ja, aus diesen Vorschlägen oder Empfehlungen, wie die Kommission das ja nennt, in 33, zum Teil ja auch nicht ganz konkreten, sondern mehr so Empfehlungen, wie zum Beispiel auch Beamte und Politiker sollen künftig in die gesetzliche einzahlen, muss dann eben konkretes Gesetzesvorhaben werden oder verschiedene. Die werden erstmal von der Bundesregierung erarbeitet. Das geht dann ins parlamentarische Verfahren. Der Bundestag wird sich nach der Sommerpause mit diesem Reformpaket befassen und der Wunsch, die Hoffnung ist, dass das zum 1. Januar 2027 in Kraft treten kann.
2: Ah, okay. Vielen herzlichen Dank an Frank Eichmann aus dem Hauptstadtstudio. Also heute um 9 übergibt die Rentenkommission ihre Vorschläge dem Bundeskanzler und der Arbeits- und Sozialministerin.
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2: Und es stehen nicht nur große Reformen an in diesem Jahr, sondern auch noch 3 Landtagswahlen in Mecklenburg-Vorpommern, Sachsen-Anhalt und bei uns in Berlin. Wie ist also das politische Klima, in dem wir gerade diskutieren? Viele finden unsere Debattenkultur nicht mehr in Ordnung, machen sich sogar Sorgen über den Zustand der Demokratie. Darüber wurde gestern Abend bei Mitreden diskutiert. Das ist unsere abendliche Talksendung in den ARD-Inforadios immer montags und donnerstags. Demokratie unter Druck. Wie kann Vertrauen neu entstehen, war der Titel. Und gestern war Mitreden nicht nur live im Radio, sondern auch mit Publikum im Saal. Und zwar in Rostock-Warnemünde. Und da kam gleich diese Dame hier zu Wort.
6: Ich mache mir eigentlich Sorgen um die Demokratie, weil die Leute nicht bereit sind, zuzuhören, wenn einer was sagt, wenn einer mal eine andere Meinung hat, diese auch zu akzeptieren oder vernünftig zu diskutieren. Und das finde ich ist leider schade und traurig.
7: Die Unterstützung im Publikum für die Demokratie war groß, auch bei Marion Nickel. Sehr stark war bei vielen aber auch das Gefühl, dass in Sachen Demokratie gerade etwas falsch läuft im Land. Die Schriftstellerin Anne Rabe sprach auf dem Podium sogar von einer Zerreißprobe.
8: Ich würde schon das so konzentrieren, dass wir in der größten innenpolitischen Krise dieses Landes gerade stecken.
7: Edgar Fuß aus der Nähe von Tessin in Mecklenburg wollte etwas dagegen tun und sich politisch engagieren. Aber
9: kann ich nicht. Warum? Weil die Parteien nicht sichtbar sind. Die einzigen, muss ich wirklich sagen, beschämenderweise in Tessin, die auf dem Marktplatz stehen, ist die AfD. Der Rest versteckt sich. Das finde ich feige.
7: Auch Michael Kalecki aus Rostock meldete sich im Warnemünder Kurhaus zu Wort. Ihn erinnerte die derzeitige politische Stimmung in Deutschland an die Endphase der DDR.
10: Ich erlebe im Moment eine Resignation, eine Frustration, eine Hoffnungslosigkeit, die mich sehr betroffen macht. Und wo ich auch jetzt nicht wüsste, wo ist das Patentrezept, das zu ändern, nur so wie es im Moment ist, finde ich, wir steuern auf eine explosive Mischung zu.
7: Das, so die Analyse der Autorin, Journalistin und gebürtigen Rostockerin Marieke Reimann auf dem Podium, könnte auch daran liegen, dass sich viele Bevölkerungsgruppen in diesem Land nicht genügend repräsentiert fühlten.
11: Und die Zugänge nicht nur für Ostdeutsche, sondern auch für Arbeiterkinder, für Menschen mit Behinderung, für Menschen mit Migrationsgeschichte sind in Deutschland nicht so geschaffen, dass sie genauso sozusagen in Machtpositionen kommen könnten wie weiße akademische Menschen aus Westdeutschland. Ist so.
7: Für die 14-jährige Marie aus Rostock im Saalpublikum lag das Problem woanders. Für junge Menschen wie Sie sei es generell sehr schwierig, überhaupt Vertrauen in die Demokratie aufzubauen.
12: Ich finde, in diesem Wirrwarr, was da halt überall im Netz ist, es ist teilweise sehr schwer, sich eine eigene Meinung zu bilden.
7: Früher, meinte Neubrandenburgs Ex-Oberbürgermeister Silvio Witt, habe man zum Beispiel auch Leute mit kruden politischen Ansichten schnell wieder auf den Boden der Tatsachen holen können.
13: Wenn jemand früher in der Eckkneipe gesagt hätte, du, da sind Echsenmenschen, die kriegen irgendeine Infusion, hätten sie gesagt, Heinz, noch ein Bier und dann ist aber Schluss, dann gehst du nach Hause. Und heute ist es so, in den sozialen Netzwerken gibt es dieses Korrektiv nicht, die sagen, jetzt ist aber auch mal Schluss mit dem Quatsch.
7: Im Mitreden-YouTube-Kanal schrieb Mike, dass die Demokratie sterbe, wenn Städte und Kommunen ihre Aufgaben nicht mehr erfüllen könnten. Allerdings sei es auch gefährlich für die Demokratie, wenn man alles schlecht rede, hieß es aus dem Saalpublikum. Gerade in Mecklenburg-Vorpommern habe sich viel Gutes entwickelt. Kontrovers, aber hoffnungsvoll, so empfand auch Thorsten Reinke aus Rostock die Diskussion, an deren Ende er noch einen wichtigen Appell an die Politik richtete.
14: Redet mit uns und nicht über uns. Nicht über Hartz-IV-Empfänger, die alle faul sind, Leute, die mehr arbeiten müssen. Redet doch mit uns einfach, mit den Leuten. Kommt aus dem Bundestag raus, redet mit uns und nicht nur zur Wahl. Redet jedes Jahr und jeden Monat mit uns.
2: Da gab es einen dicken Applaus. Redet mit uns für diesen Teilnehmer von Mitreden. Deutschland diskutiert. Das kam gestern live aus Rostock. Reporter Thomas Sambol hat die Sendung zusammengefasst. Und wenn Sie das nochmal nachgucken wollen, nachhören, können Sie gerne in unserem YouTube-Kanal ARD Mitreden. ARD Mitreden. 6.14 Uhr.
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2: Und da geht es jetzt natürlich um die Fußball-Weltmeisterschaft. Antonia Kurzhals hat da alles im Überblick. Erstmal schönen guten Morgen, Toni.
15: Morgen.
2: Du sag mal, Antonia, es geht ja um jemanden, der gar nicht dabei ist, nämlich der sehr erfolgreiche deutsche Stürmer Miroslav Klose. Möglicherweise ist er gestern weinend ins Bett gegangen, oder?
15: Ja, wahrscheinlich. Ja, er könnte ein bisschen traurig sein, denn er wurde abgelöst auf der Liste der ewigen WM-Torschützen. Gestern wurde ein neuer Rekord aufgestellt. Argentiniens Lionel Messi führt jetzt nach seinen 2 Treffern beim 3:1 gegen Österreich mit insgesamt 18 Toren diese Torschützenliste an. Ganz sicher ist er mit dieser Bestmarke aber noch nicht, denn Frankreichs Kylian Mbappé sitzt ihm da im Nacken. Er traf beim 3:0 gegen den Irak ebenfalls doppelt und steht jetzt bei 16 WM-Toren. Je nachdem, wie lange die beiden Teams jetzt noch im Turnier bleiben, könnte daraus ein sehr, sehr spannendes Duell um Platz 1 werden. Es gibt jetzt aber auch noch einen, der wahrscheinlich eher nicht in der ewigen Torschützenliste mitmischen wird, und zwar Nisal Al-Rashtan. Der hat vorhin sein erstes WM-Tor für Jordanien geschossen. Die spielen jetzt gerade noch gegen Algerien. Und das Besondere an diesem Turnier ist, dass wir an einem Dienstagmorgen live rüberschalten können. Und zwar in die Gruppe J nach San Francisco zu Reporter Florian Winkler. Hallo Florian.
16: Schönen guten Morgen.
15: Die zweite Halbzeit ist gerade gestartet. Jordanien führt, wie gesagt, 1:0. Bisschen überraschend, die Favoritenrolle lag ja eher bei den Algeriern, oder?
16: Definitiv, ja. Die lag bei all den Algeriern, die natürlich da auch Bundesliga-Klasse drin haben. Mit Fares Chaibi von Eintracht Frankfurt, mit Ibrahim Maza von Bayer Leverkusen oder Rami Benzebaini von Borussia Dortmund. Hatten auch viel mehr Ballbesitz, waren eigentlich auf dem Papier das überlegene Team, aber eben ja, dieser eine Moment von, du hast es gesagt, Nisa Al-Rashtan in der 36. Minute, die einzige Chance für Jordanien bei dem ersten WM-Teilnehmer. Jetzt aber aufgepasst, Schusschance für die Algerier und Nachschusschance, super gehalten da von Keeper Yasset. Also in dieser 54. Minute ist wieder richtig Leben in der Bude. Natürlich wollen die Algerier klar auf den 1-1-Ausgleich gehen und Jordanien hält, wir haben es gerade gesagt, auch das WM-Neuling so ein bisschen seine Chance am Leben doch noch möglicherweise in die K.O.-Phase einziehen zu können. Also dieses Spiel hier in San Francisco um 21.16 Uhr Ortszeit hat es auf jeden Fall noch richtig in sich.
15: War ja generell ein sehr emotionaler Spieltag bisher. Die Norweger sind ja jetzt auch schon klar im 16. Finale. Da war ganz schön was los gestern bei dem Spiel.
16: Absolut, nach Abpfiff Ståle Solbakken auf die Tribüne gerannt, hat sofort seine Frau geherzt geküsst und danach großer gemeinsamer Jubel, frenetischer Jubel mit der Mannschaft und den Fans. Da haben sie zusammen die Trommel geschwungen und das Hu rausgerufen.
15: Wunderbar. Vielen, vielen lieben Dank, Florian, live aus San Francisco von der Fußball-Weltmeisterschaft. Da läuft gerade noch Jordanien gegen Algerien. Aktuell steht's da 1:0. Wir schauen noch mal ganz kurz auf die deutsche Fußballnationalmannschaft. Da gab es ja gestern keine guten Nachrichten, denn Innenverteidiger Nico Schlotterbeck, der wird verletzungsbedingt für den Rest des Turniers ausfallen. Wie es dann in der Nationalmannschaft in der Innenverteidigung weitergeht, das wird Julian Nagelsmann uns dann natürlich in der Aufmerksamkeit Aufstellung beim Spiel am Donnerstag noch berichten. Ganz klar ist, der Bundestrainer hat auch gesagt, auch wenn es schon klar ist, dass die deutsche Mannschaft auf Platz 1 in der Gruppe ist, es wird ein Spiel gehen, in das man definitiv mit ganz, ganz viel Motivation geht. Und es soll auf jeden Fall ein Sieg her.
2: Antonia Kurzhals war das im Inforadio Sport. Also bei dieser Fußball-Weltmeisterschaft wird sogar um 6.18 Uhr unserer Zeit noch gespielt. Das Wetter in Berlin und Brandenburg. Ganz angenehmen Nacht- bzw. Morgentemperaturen. Berlin meldet 14 bis 16 Grad, Frankfurt oder 12 Grad, Cottbus 13 Grad. Kurz nach 4 ist die Sonne hier bei uns wunderbar orange, rot, rosa aufgegangen. Und wir bekommen heute wieder viel Sonnenschein. Einige dünne Wolken zieren den Himmel und es werden 25 bis 30 Grad.
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2: Uiuiui, die A9 ist gesperrt. Tim Korke.
1: Die A9 Berlin Richtung Leipzig ist zwischen Kleinmarzehns und Köselitz noch bis 7 Uhr gesperrt. Ein Schwertransporter steht da in der Baustelle und sie brauchen momentan sehr viel Geduld. A13 Dresden Richtung Berlin. Zwischen Duben und Freiwalde wird die Fahrbahn ausgebessert. Die rechte Spur ist gesperrt. Stadtverkehr Berlin Gesundbrunnen. Die Scheringstraße ist zwischen Gartenstraße und Gustav-Meyer-Allee wegen eines Polizeieinsatzes in beiden Richtungen gesperrt. Charlottenburg, die Leibnizstraße ist in beiden Richtungen zwischen Kurfürstendamm und Sübelstraße noch bis Mitte August wegen einer Baustelle gesperrt. Hohenschönhausen, Hauptstraße zwischen Rienstraße und Konrad-Wolf-Straße ist an einer Baustelle stadteinwärts nur eine Spur frei. In Mitte ist der Tunnel Alexanderplatz noch bis Mitte Juli in beiden Richtungen wegen Wartungsarbeiten gesperrt. Neukölln, Karl-Marx-Straße in beiden Richtungen zwischen Hobrechtstraße und Hermannplatz ist an einer Baustelle bis Mitte August jeweils nur eine Spur frei.
2: 6.20 Uhr, einen schönen guten Morgen wünsche ich.
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2: Mit Sabine Dahl. Die Arbeitgeber fürchten, dass die Löhne steigen, weil eben auch die Rentenbeiträge steigen. Die Gewerkschafter fürchten, dass das Rentenniveau sinkt, weil viele Leute in Zukunft dann eben mit hohen Abschlägen vorzeitig in Ruhestand gehen. Heute erfahren wir nun offiziell, wie es laufen soll. Tim Korge hat die Nachrichten.
1: Die Rentenkommission übergibt am Vormittag ihre Reformvorschläge an Bundeskanzler Merz und Arbeitsministerin Baas. Das 13-köpfige Gremium legt ein Gesamtpaket aus 33 Empfehlungen vor. Einzelne Punkte sind schon bekannt. So ist geplant, den Renteneintritt stärker an die Entwicklung der Lebenserwartung zu koppeln. Die Rente mit 63 wird demnach abgeschafft. Außerdem soll eine neue Kapitalsäule aufgebaut werden. Dafür ist ein verpflichtender Zusatzbeitrag ab 2028 vorgesehen. Die Reform soll die Rente stabilisieren und bezahlbar halten. Die schwarz-rote Koalition muss entscheiden, ob sie die Empfehlungen umsetzt. US-Außenminister Rubio reist heute in die Golfregion, um bei den Verbündeten für das vorläufige Iran-Abkommen zu werben. Bis übermorgen will er sich in den Vereinigten Arabischen Emiraten, Kuwait und Bahrain aufhalten. Bei den Gesprächen soll es nach Angaben aus Washington vor allem darum gehen, wie die Schifffahrt in der Straße von Hormuz gesichert werden kann. In der Golfregion wird die vorläufige Vereinbarung teils skeptisch gesehen, da sie unter anderem einen 300 Milliarden Dollar schweren Wiederaufbaufonds für den Iran vorsieht und das iranische Raketenprogramm ausklammert. Erstmals seit der Machtübernahme der Taliban in Afghanistan vor 5 Jahren bekommen Vertreter der Islamisten wieder Visa für die EU. Belgien hat einer Delegation für einen Tag die Dokumente erteilt. Die Taliban-Vertreter sollen an einem EU-Treffen zum Thema Abschiebungen teilnehmen. NDR-Korrespondent Peter Hornung.
17: Wie können Abschiebungen nach Afghanistan schneller organisiert werden? Das ist eine zentrale Frage bei dem eintägigen Besuch der Taliban. Die Radikal-Islamisten sollen in Brüssel zusammentreffen mit Vertretern zahlreicher EU-Staaten, die ein Interesse an so einer Kooperation haben. Nach NDR-Recherchen wollen die Taliban für ihr Wohlwollen aber eine Gegenleistung. Die

0: Er nannte etwa Schwimmhallen und Kulturhäuser. Hintergrund ist ein Defizit der kommunalen Haushalte von 827 Millionen Euro im vergangenen Jahr. Hermann forderte mehr Geld vom Bund. Dieser müsse Aufgaben, die er den Kommunen übertrage, auch ausreichend finanzieren. Über Berlin werden heute Abend Kampfflugzeuge zu sehen und zu hören sein. Wie die Bundeswehr mitgeteilt hat, handelt es sich dabei um deutsche Eurofighter und US-amerikanische Flugzeuge vom Typ F-16. Die Maschinen sollen gegen 19.15 Uhr gemeinsam über die Messe im Stadtteil Charlottenburg fliegen. Dort findet eine offizielle Veranstaltung der US-amerikanischen Botschaft statt. Anlass ist der 250. Unabhängigkeitstag der USA am 4. Juli. Im Barnim ist am Abend Gas am Basdorfer Bahnhof ausgetreten. Wie ein Sprecher der gemeinsamen Leitstelle für Feuerwehr, Rettungsdienst und Katastrophenschutz dem RBB bestätigt hat, strömte aus einem Behälter Wasserstoff. Daraufhin wurde das Gelände wegen möglicher Explosionsgefahr evakuiert. Anwohnerinnen und Anwohner wurden per App gewarnt, Fenster und Türen geschlossen zu halten. Auch der Bahnverkehr wurde zwischenzeitlich unterbrochen. Am späten Abend hat das Bundesamt für Bevölkerungsschutz und Katastrophenhilfe Entwarnung gegeben. Die Ursache für den Gasaustritt ist noch nicht bekannt. Bei der Fußball-Weltmeisterschaft sind Argentinien, Frankreich und Norwegen mit Siegen in die K.O.-Runde eingezogen. Argentinien hat gegen Österreich 2:0 gewonnen. Beide Tore schoss Lionel Messi. Er ist jetzt mit insgesamt 18 Treffern WM-Rekordtorschütze. Bisher war das der frühere deutsche Nationalspieler Miroslav Klose. Frankreich siegte gegen Irak mit 3:0. Wegen eines Unwetters musste die Partie in Philadelphia zur Halbzeit für rund 2 Stunden unterbrochen werden. Norwegen schlug Senegal 3:2 und das Spiel Jordanien-Algerien läuft noch. Soweit die Nachrichten. 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Das Wetter. Heute zunächst viel Sonne und ein paar Wolken, ab dem Nachmittag dann strahlend blauer Himmel bei 26 bis 30 Grad. Aktuell in Berlin Eiskeller 13 Grad und in Kreuzberg 18, in Pritzwalk 10 und in Bad Liebenwerda 17 Grad. Auch morgen viel Sonnenschein bei nur ein paar dünnen Schleierwolken. Es wird heißer bei bis zu 33 Grad. Die Zeit 6.25 Uhr.
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2: Sabine Dahl für Sie im Studio. Guten Morgen. Heute übergibt die Rentenkommission ihren Bericht an Bundeskanzler Friedrich Merz und Arbeitsministerin Bärbel Baas. Viele Vorschläge sind schon bekannt. Unter anderem soll das Renteneintrittsalter weiter steigen. Und ein Teil der Beiträge soll am Kapitalmarkt investiert werden. Was sagen denn die Arbeitgeber zu dem Paket? Der Präsident des Bundesverbandes der deutschen Industrie, Peter Leibinger, wollte gestern Abend im ARD-Interview eigentlich keine Maßnahme einzeln bewerten.
3: Ich will jetzt genau das nicht tun und aus Arbeitgeberseite das Ding zerpflücken. Das ist ja genau der Fehler, der in der Vergangenheit auch immer passiert ist, dass einzelne Interessensgruppen sagen, guck, das gefällt mir nicht und jenes gefällt mir nicht. Ich finde, man sollte sehen, das ist ein gutes Gesamtpaket, das ist auch ein mutiges Gesamtpaket, das enthält Zumutungen für alle Seiten, aber es enthält auch ganz wesentliche Dinge, wie die kapitalgedeckte erste Säule, ist ein wichtiger Schritt, den wir seit 30 Jahren mindestens vor uns herschieben und jetzt könnte es gelingen. Und ich wünsche unserer Regierung, dass sie das jetzt nicht aufschnürt, sondern dass sie das Ding zusammenlässt und so durchbringt.
2: Also nicht zerpflücken, sondern ein Gesamtpaket, bitteschön. Das ist der Wunsch vom BDI-Präsidenten und er wünscht sich noch etwas.
3: Zweitens glaube ich, dass ein Gesamtpaket auch eine Geschichte erzählen würde über, was müssen wir in unserem Land tun, um wieder wettbewerbsfähig zu werden. Denn das ist das eigentliche Problem. Wir haben ganz entscheidend an Wettbewerbsfähigkeit verloren und deswegen leidet die Industrie, leidet die Wirtschaft und damit langfristig auch unser Land.
2: Wie diese Geschichte aussehen könnte, die alle mitnimmt, da hat Peter Leibinger einen Vorschlag.
3: Ich glaube, das ist nicht so schwer, das zu erklären. Wir haben, wie ich finde, ein wunderbares Land. Und wir hatten beim Tag der Industrie ein Gespräch mit der Maria Kalesnikava, der belarussischen Widerstandskämpferin, die uns erklärt hat, ich habe meinen Freiheitsbegriff in Deutschland kennengelernt. Und für diese Freiheit muss man kämpfen, die muss man sich bewusst machen, dass man sie hat. Aber wenn man sie hat, dann lohnt sich dafür auch einen Preis zu bezahlen. Und im Grunde ist das die Geschichte, die wir erzählen könnten, für ein gutes Leben in einem guten Deutschland.
2: Große Gedanken wälzt der Präsident des Bundesverbandes der deutschen Industrie,

0: Peter Leibinger. Heute übergibt die Rentenkommission ihren Bericht, ihre Vorschläge an die Bundesregierung. 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Guten Morgen. Nach wie vor ist es schwer, in Berlin eine bezahlbare Wohnung zu finden. Es werden mehr Wohnungen gebaut, sowohl von privaten Investoren als auch von landeseigenen Wohnungsunternehmen. Dennoch, die Nachfrage ist deutlich größer als das Angebot. Gestern Morgen haben wir uns um diese Zeit angeguckt, was die Privaten denn von noch mehr Wohnungsbau abhält. Wie sieht's nun bei den staatlichen Wohnungsunternehmen aus? RBB-Reporter Thorsten Gabriel nimmt uns mit auf die Baustelle.
1: Auf der Insel Gartenfeld in Spandau zwischen Siemensstadt und Haselhorst steht Ingo Malter auf einer kleinen Bühne inmitten einer Baustelle.
2: Ich möchte Sie heute Morgen begrüßen zur Neubautour 2026.
1: Malter ist Geschäftsführer der Stadt und Land GmbH und Sprecher aller landeseigenen Berliner Wohnungsunternehmen und blickt auf die Politik- und Medienmenschen, die sich an diesem Morgen vor ihm versammelt haben.
2: Wir haben in 10 Jahren fast 100.000 Wohnungen gebaut. Das heißt, wir haben mal so die Wohnungen in einer Stadt wie Rostock oder Trier, die haben wir gebaut.
1: Den 7 landeseigenen Wohnungskonzernen gehören in Summe etwa 400.000 Wohnungen. Damit gehören sie zu den größeren Playern auf dem deutschen Markt. Und doch sind sie besondere Player. Das zeigt sich auch hier beim Bauprojekt Neues Gartenfeld, wo rund 3.700 Wohnungen entstehen. 90% davon seien gefördert, also Sozialwohnungen, erklärt GEWO-BAG-Chef Markus Terboven von der Bühne herunter.
3: Gefördert heißt, dass sie hier zwischen 3.000 oder 4.000 oder 5.000 Euro netto als vierköpfige Familie verdienen dürfen und trotzdem dann hier gefördert wohnen dürfen.
1: Wohnen für 7, 9 oder 11 Euro netto kalt pro Quadratmeter. Möglich macht das die 2023 reformierte Wohnungsbauförderung des Landes Berlin. Sie sieht vor, dass auch Haushalte mit mittleren Einkommen Anrecht auf einen Wohnberechtigungsschein haben. Bei den Landeseigenen sehen sie diese Förderung als Gamechanger. Wo Private sich wegen schwindender Renditeaussichten mit dem Wohnungsbau schwer tun, wollen sie ranklotzen. Eine Marktentlastung sei wichtig, sagt der Geschäftsführer der Wohnungsbaugesellschaft Berlin-Mitte, Lars Dormeier.
4: Die geringe Fluktuationsquote, die liegt bei uns mittlerweile bei 3,5%. Das bedeutet im Umkehrschluss, wir bekommen alle 30 Jahre eine Wohnung wieder. Das ist nicht marktgesund.
1: Dabei stehen die Landeseigenen doppelt unter Druck. Gegen die schwierigen Marktbedingungen hilft ihnen zwar die Wohnungsbauförderung, die von Privaten eher nicht genutzt wird, doch gleichzeitig hat die Politik auch Erwartungen. Es sollen eben nicht nur neue Wohnungen gebaut und die Bestände in Schuss gehalten werden, die Wohnungen sollen auch klimagerecht modernisiert und die Mieten niedrig gehalten werden. Gibt es da nicht Momente, in denen man sich wünschte, lieber privater Investor zu sein, ohne politischen Erwartungsdruck?
5: Na klar, die gibt es jeden Tag. Und es gibt aber auch jeden Tag Momente, in denen ich sehr froh bin, dass ich es nicht bin.
1: Sagt Stadt- und Land-Geschäftsführer Ingo Malter, ohne zu zögern. Wäre er ein Privater, sagt er, würde er gern auch ein paar Eigentumswohnungen bauen. Denn
5: es gibt auch dafür eine signifikante Nachfrage in der Stadt. Ist auch ein schöner Beitrag für eine bunte Mischung. Es würde für mich dazugehören, wenn Politik sich durchringen könnte, auch das Thema Eigentum nicht zu stigmatisieren.
1: Ein Reizthema auf dem politischen Parkett. Und ein Wunsch formuliert in den Wahlkampf hinein. Die CDU hat den Bau von Eigentumswohnungen auf dem Zettel. SPD, Grüne und Linke dagegen nicht. Erstmal bleibt es bei Mietwohnungen. Dass es nun auch Sozialmietwohnungen für mittlere Einkommen gibt, wissen etliche, die es betrifft, offenbar noch nicht. Auf der Insel Gartenfeld, so heißt es bei der Neubautour, seien in diesem Segment noch Wohnungen zu haben.
0: RBB-Reporter Thorsten Gabriel über die Lage der landeseigenen Wohnungsbaugesellschaften. Heute auf den Tag genau vor 10 Jahren, eigentlich morgen früh auf den Tag genau vor 10 Jahren, da hatten wir die Schlagzeile: Großbritannien entscheidet sich für den Austritt aus der Europäischen Union. Ich weiß es noch, ich hatte da Dienst und wir waren sowas von überrascht. Heute auf den Tag genau vor 10 Jahren hat das Brexit-Referendum stattgefunden. Seitdem ist Großbritannien politisch auf Schlingerkurs. Gestern ist der seitdem 6. Premierminister Keir Starmer zurückgetreten. Das Ende von Starmer ist tragisch, aber wenig überraschend. So kommentiert es unser London-Korrespondent Christoph Brössel.
6: So sieht das tragische Karriereende eines Politikers aus, der es gut meinte, aber schlecht machte. Keir Starmer wollte alles erreichen, dass es den Menschen besser geht, wie er es gerne gesagt hat. Keir Starmer glaubte, mit einer soliden Politik liefern zu können. Die eigentliche Herausforderung, den Aufstieg von Reform UK und Parteichef Nigel Farage, hat er dabei übersehen. Heute jährt sich das Datum des Brexit-Referendums zum 10. Mal. Und seitdem ist die britische Politik wie auf Speed. Die Versprechen werden immer blumiger, Debatten deutlich härter, Erwartungen an die Politik immer größer. Der nächste Prime Minister nach Starmer wird der 7. sein, nach dem Referendum 2016. Was Starmer verpasste, Nigel Farage zu stellen. Ausgerechnet der Mann, der jetzt Labour in Bedrängnis bringt, nachdem er die Tories zerstört hat, trat für den Brexit ein. Dabei ist der Brexit eine wirtschaftspolitische Niederlage für das Vereinigte Königreich, doch es wird einfach nicht deutlich angesprochen. Aus falscher Rücksicht vor denen, die damals für den Brexit gestimmt haben. Und dann ist da noch die Migrationspolitik. Keir Starmer suggerierte mit seiner Flüchtlingspolitik, dass ein Nigel Farage recht hat. Und dann wunderte sich Starmer, dass dies nicht bei Labour einzahlt. Wie wäre es gewesen mit, ja, wir wollen Migration begrenzen, aber die Migration einzudämmen wird nicht die Lebenshaltungskosten senken. Es wird viel davon gesprochen, dass Andy Burnham nahbar ist, dass er der bessere Kommunikator ist. Das ist alles gut. Wird aber allein nicht reichen, gegen Reform UK zu bestehen.
0: Ein Kommentar von Christoph Prössel aus London. 6.34 Uhr, 4 Minuten nach 6:30.
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0: Ein Start-up, das zu einem Milliardenunternehmen wächst, das ist selten. In Berlin ist das die Geschichte des Lieferdienstes Delivery Hero. Heute hat das Unternehmen Hauptversammlung, die Aktionäre kommen zusammen und das ist Thema für Johannes Frevel aus der Wirtschaft. Guten Morgen, Johannes.
8: Guten Morgen, Sabine.
0: Also Delivery Hero, was ist das für ein Unternehmen? Also ein Lieferdienst.
8: Ja, ein Lieferdienst und eine der Gründungen in schlechten Zeiten der Staatsschulden- und Finanzkrise rund um das Jahr 2008 oder eben kurz danach. Die Brüder Samwer, die gründeten damals in Berlin die Startup-Fabrik Rocket Internet und 2011 startete Delivery Hero als internationale Lieferplattform für Mahlzeiten und Lebensmittel. In 70 Ländern ist das Unternehmen inzwischen im Geschäft, also ziemlich groß gewachsen, an der Börse je nach Tageskurs gut 11 Milliarden Euro wert. Es gibt aber ein US-Unternehmen, das ist weit mehr als 10-mal so viel wert und hat ein Auge auf die Berliner Lieferplattform geworfen. Die Rede ist hier von Uber. Uber hat bei seinem Berliner Wettbewerber mit etwa 20% der Aktien schon mehr als nur einen Fuß in der Tür.
0: Also wird das Hauptthema bei der Hauptversammlung heute in Berlin sein?
8: Das wird so sein. Noch gibt es ja kein offizielles Übernahmeangebot. Die Hauptfrage dürfte dabei sein, zu welchem Kurs Aktionäre bereit wären, an Uber zu verkaufen. Für die Essenstochter Uber Eats wäre das eine große Chance, Delivery Hero zu schlucken. Das Berliner Unternehmen ist ein wichtiger Baustein in Ubers Expansionsplänen, also hier pokern Uber und andere Kapitalgeber als Großaktionäre in großem Stil um Marktanteile.
0: Und welche Rolle spielen die Kleinanleger, die beim Börsengang damals 2017 Aktien gekauft haben?
8: Naja, das wird wohl vor allem ein Elefantenrennen heute. Der Großinvestoren werden ab 10 Uhr bei der Hauptversammlung in Präsenz am Lützowplatz in Berlin. Kleinanleger spielen da nur noch eine Nebenrolle. Der Emissionspreis vor 9 Jahren, der lag bei 25,50 Euro je Aktie. Aktuell liegt der Aktienkurs bei 36,50 Euro. Also über die Zeit jetzt nicht unmittelbar eine Traumrendite. Das war in der Pandemiezeit ja durchaus anders. Damals kletterte die Aktie auf gut 135 Euro. Also wer damals verkauft hat, konnte Kasse machen. Wer damals eingestiegen ist, ja. Der hat leider 70% verloren.
0: Und sag mal, wenn wirklich Uber Delivery Hero schlucken sollte, was könnte das bedeuten?
8: Ja, das wird auch davon abhängen, welche Auflagen die zuständigen Kartellbehörden machen. Aktionärsschützer, die befürchten jedenfalls eine Zerschlagung, also dass nur lukrative Filetstücke im Ausland überleben. Arbeitsplätze in Berlin könnten dann also wegfallen und ehemalige Börsenstars in Berlin wie Rocket Internet, Home24 oder HelloFresh, die haben ja ihren einstigen Glanz bereits längst verloren. Für Berlin wäre das ein weiterer Bedeutungsverlust, wenn mit der Lieferplattform dann ein großes internationales Milliardenunternehmen dicht macht, weil eben in der Richtung auch wenig nachkommt.
0: Hauptversammlung der Aktionäre heute bei Delivery Hero. Das Thema für Johannes Frevel aus der Wirtschaftsredaktion. Das Goethe-Institut ist das kulturelle Aushängeschild Deutschlands in der Welt. Von Jakarta bis Sao Paulo organisiert es Veranstaltungen in fast 100 Ländern, bringt Menschen die deutsche Sprache nahe. Dieses Jahr feiert das Institut seinen 75. Geburtstag, heute Festakt mit dem Bundespräsidenten. Wie kann das Goethe-Institut noch Kultur vermitteln in Zeiten weltweit zunehmender Konflikte, in Zeiten zunehmenden Nationalismus? Das kann ich gleich den Generalsekretär des Goethe-Instituts fragen. Herr Ebert ist um kurz vor 7 hier im Interview. Und kurz noch das Wetter. In Berlin zwischen 13 und 18 Grad heute Morgen, Brandenburg-Havel 17, Bad Liebenwerda 17. Viel Sonne heute, wieder ein paar Wolken, 26 bis 30 Grad.
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0: Tim Korge, bitte.
9: Die A9 Berlin Richtung Leipzig ist zwischen Kleinmarzehns und Köselitz noch bis 7 Uhr gesperrt. Da steht ein Schwertransporter in der Baustelle. Sie brauchen momentan viel Geduld. A13 Dresden Richtung Berlin. Zwischen Duben und Freiwalde wird die Fahrbahn ausgebessert. Die rechte Spur ist gesperrt. Stadtverkehr Berlin A100 Stadtring Richtung Wedding. An der Baustelle zwischen Albuinstraße und Innsbrucker Platz stehen Sie Richtung Wedding ab Oberlandstraße im Stau plus 15 Minuten. Länger dauert es auch stadteinwärts auf der A115 vor der Spanischen Allee und auf der Landsberger Allee in Marzahn. Gesundbrunnen, die Scheringstraße ist zwischen Gartenstraße und Gustav-Meyer-Allee wegen eines Polizeieinsatzes in beiden Richtungen gesperrt. Hohenschönhausen, Hauptstraße zwischen Rienstraße und Konrad-Wolf-Straße ist an einer Baustelle stadteinwärts nur eine Spur frei. Und Mitte, der Tunnel Alexanderplatz, ist bis Mitte Juli in beiden Richtungen wegen Wartungsarbeiten gesperrt. 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
0: Sabine Dahl im Studio, 6.40 Uhr. Schönen guten Morgen.
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0: Eine Meinungsumfrage am Wochenende war ganz interessant. 87% der Deutschen sehen es als wichtig an, dass es Reformen, zum Beispiel bei der Rente, gibt. Gleichzeitig sind 78% nicht bereit für Veränderungen, sagen die Menschen in ein und derselben Umfrage. Heute hören wir, was da auf uns zukommt. Tim Korge hat die Nachrichten.
9: Bundeskanzler Merz und Bundessozialministerin Baas nehmen am Vormittag die Vorschläge der Rentenkommission im Kanzleramt entgegen. Vorgesehen ist unter anderem, dass das Renteneintrittsalter allmählich steigen soll, die abschlagsfreie Frühverrentung abgeschafft und eine Kapitalrente verpflichtend wird. Kritik kommt bereits aus verschiedenen Richtungen, unter anderem vom DGB. Frank Eichmann aus dem Hauptstadtstudio.
10: Länger arbeiten müssen, damit die Rente finanzierbar bleibe. Das sei eine Legende, um den Leuten Angst zu machen, so die DGB-Chefin. Fahimi kritisiert unter anderem das vorgeschlagene Aus für die Rente mit 63 und ein steigendes Renteneintrittsalter. Auf das höhere Risiko von Altersarmut im Osten wies die Ostbeauftragte der Bundesregierung Kaiser von der SPD hin. Sie sagte der Sächsischen Zeitung, das aktuelle Rentenniveau dürfe auch nach 2031 nicht abgesenkt werden. Trotz erwartbarer Kritik warnte der CDU-Politiker Hoppenstedt vor einem Zerpflücken der Vorschläge in der Regierungskoalition.
9: Der Iran ist nach US-Angaben bereit, wieder Inspektoren der Internationalen Atomenergiebehörde IAEA ins Land zu lassen. Das hat US-Vizepräsident Vance am Ende seiner Gespräche mit der iranischen Seite in der Schweiz gesagt. Es gebe aber weder einen Zeitplan noch eine Bestätigung des Irans. Ein Sprecher des Außenamts sagte, solch eine Entscheidung müsse vorher mit dem Parlament und dem Nationalen Sicherheitsrat abgestimmt werden. Die IAEA hat zuletzt im Herbst einige Standorte des iranischen Atomprogramms besichtigt. Die Verhandlungen mit dem Iran über ein endgültiges Abkommen für ein Ende des Irankriegs gehen laut Vance jetzt auf technischer Ebene weiter. Belgien hat 5 Vertretern der radikal-islamischen Taliban in Afghanistan Visa erteilt. Sie sollen für einen Tag und nur für Belgien gelten, wie das Außenministerium mitgeteilt hat. Anlass sind Gespräche mit der EU-Kommission über die Abschiebung abgelehnter afghanischer Asylsuchender. Die Taliban-Regierung ist offiziell nicht anerkannt. Laut EU-Vertretern findet das Treffen heute statt. Von Menschenrechtsorganisationen kommt Kritik. Das Treffen laufe den Werten der EU zuwider, heißt es unter anderem von Amnesty International. Seit der Machtübernahme hat sich die Menschenrechtslage in Afghanistan drastisch verschlechtert. Insbesondere Frauen werden unter der Herrschaft der Taliban in ihrer Freiheit eingeschränkt. Die Steuereinnahmen von Bund und Ländern sind im Mai deutlich gestiegen. Wie aus dem Monatsbericht des Bundesfinanzministeriums hervorgeht, gab es ein Plus von 8,2% auf knapp 68 Milliarden Euro im Vergleich zum Vorjahresmonat. Einen spürbaren Anstieg gab es demnach beim Aufkommen aus der Lohnsteuer und bei der Abgeltungssteuer auf Kapital- und Veräußerungserträge. Auch die Einnahmen aus der Mehrwertsteuer legten deutlich zu. Die Einnahmen aus der Kfz-Steuer und der Tabaksteuer gingen zurück. Laut dem Bericht sind die Steuereinnahmen in den ersten 5 Monaten des Jahres zusammen ebenfalls gestiegen, hier allerdings nur um gut 1%. Kampfjets aus den USA und Deutschland fliegen heute über Berlin. Die gemeinsame Aktion ist für den Abend im Westen der Stadt geplant. Mario Bartsch, RBB 24.
11: Bei den Kampfflugzeugen handelt es sich um deutsche Eurofighter und US-amerikanische Flugzeuge vom Typ F-16, wie die Bundeswehr mitgeteilt hat. Sie werden demnach in einer Höhe von mindestens 300 Metern über die Stadt fliegen. Anlass für den gemeinsamen Überflug ist der 250. Unabhängigkeitstag der USA, der am 4. Juli gefeiert wird. Die Kampfflugzeuge sollen gegen 19.15 Uhr im Formationsflug über die Messe in Charlottenburg fliegen. Dort findet nach Angaben der Bundeswehr eine offizielle Veranstaltung der amerikanischen Botschaft statt.
9: Bei der Fußball-Weltmeisterschaft sind Argentinien, Frankreich und Norwegen mit Siegen in die K.O.-Runde eingezogen. Argentinien hat gegen Österreich mit 2:0 gewonnen. Beide Tore schoss Lionel Messi. Er ist jetzt mit insgesamt 18 Treffern WM-Rekord-Torschütze. Bisher war das der frühere deutsche Nationalspieler Miroslav Klose. Frankreich siegte gegen Irak mit 3:0. Wegen eines Unwetters musste die Partie in Philadelphia zur Halbzeit für rund 2 Stunden unterbrochen werden. Norwegen schlug Senegal 3:2 und das Spiel Jordanien-Algerien läuft noch. Soweit die Nachrichten. 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Das Wetter. Heute zunächst viel Sonne und ein paar Wolken, ab dem Nachmittag dann strahlend blauer Himmel bei 26 bis 30 Grad. Aktuell in Berlin-Kreuzberg 18 Grad und am Müggelsee 13, in Wittstock-Dosse 11 und in Potsdam 17 Grad. Auch morgen viel Sonnenschein bei ein paar dünnen Schleierwolken und es wird heißer bei bis zu 33 Grad. Die Zeit 6.45 Uhr.
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0: Guten Morgen, es ist Dienstag. Sabine Dahl im Studio. Heute wird die Rentenkommission ihren Bericht mit Vorschlägen für eine weitreichende Reform der Rente in Deutschland der Bundesregierung vorlegen. Bisschen was wissen wir ja schon. So soll zum Beispiel eine kapitalmarktgedeckte Zusatzrente nach schwedischem Vorbild eingeführt werden. Was ist das überhaupt? In Schweden müssen Bürgerinnen und Bürger schon länger einen Teil ihrer Einkünfte in Fonds am Kapitalmarkt investieren. Prämienrente nennt sich das und Skandinavien-Korrespondentin Jana Sinram erklärt, wie es funktioniert.
12: Die ist Teil der Basisrente, die funktioniert erstmal so ähnlich wie in Deutschland. Also wer arbeiten geht, zahlt in die Rentenkasse ein und bekommt später eine Rente ausgezahlt. 18,5% des Bruttoeinkommens werden dafür abgezogen, finanziert von Arbeitnehmern und Arbeitgebern, die sogar mehr tragen. Ein sehr kleiner Teil davon, nämlich 2,5%, fließt in die Prämienrente. Das heißt, dieses Geld wird zwingend in Fonds am Kapitalmarkt investiert. Welcher Fonds es genau sein soll, können sich die Menschen selbst aussuchen. Wer keine Wahl trifft, landet automatisch im staatlichen Fonds. Der legt am Anfang das Geld in Aktien an. Je näher es Richtung Rente geht, desto größer wird der Anteil festverzinslicher Wertpapiere. Da geht es darum, das Risiko im Alter zu verkleinern.
0: Der staatliche Fonds hat in den vergangenen Jahren durchschnittlich eine zweistellige Rendite abgeworfen. Und ja, sind jetzt in Schweden alle Probleme gelöst?
12: Nein, denn es bleibt natürlich ein Restrisiko. Wenn die Börsen kurz vor Renteneintritt abschmieren, spürt der oder die Einzelne das schon ziemlich genau. Außerdem wird ja wirklich nur ein kleiner Teil am Kapitalmarkt investiert. Das heißt, der größte Teil der schwedischen Altersversorgung ist weiter abhängig von der wirtschaftlichen Entwicklung, den Löhnen und der Demografie. Weil auch hier in Schweden alle immer älter werden, ist das Renteneintrittsalter in den letzten Jahren gestiegen. Inzwischen wird es sogar automatisch an die Lebenserwartung angepasst. Wer dieses Jahr ohne Abschläge in Rente gehen will, muss zum Beispiel 67 sein. Und die Basis- und die Prämienrente allein reichen auch hier nicht unbedingt zum Leben. Bei vielen Schweden kommen aber noch eine Betriebsrente und freiwillige private Altersversorgung dazu.
0: Also das heißt, Frage an die Korrespondentin, wie hoch ist die schwedische Rente am Ende?
12: Ja, das ist interessant, denn ein festes Rentenniveau gibt es nicht. Aber wer 40 Jahre gearbeitet und eingezahlt hat, bekommt zu Rentenbeginn ungefähr 56% seines durchschnittlichen Lebenseinkommens. Das klingt viel, allerdings werden davon nochmal Steuern abgezogen und die sind in Schweden relativ hoch. Und ob die Renten steigen können oder nicht, wird jedes Jahr automatisch geprüft. Dabei wird abgewogen, wie viel muss ausgezahlt werden und wie viel kam neu rein. Wenn das zu wenig ist, greift eine automatische Bremse und die Rente kann sogar leicht gesenkt werden, ohne dass irgendwer zustimmen muss. Andersrum gibt es aber auch eine Art Gaspedal. Kommt mehr rein, als gebraucht wird, steigen die Renten in den nächsten Jahren etwas schneller.
0: Korrespondentin Jana Sinnrahm hat uns mal das schwedische Rentenmodell erklärt.
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0: In Berlin gibt's wieder eine neue Straßensperrung, und zwar am Alexanderplatz. Dort ist der vierspurige Alexanderplatztunnel für Autos seit gestern gesperrt wegen Reparaturarbeiten. Eine Umleitung gibt es nicht. Entsprechend genervt sind die Autofahrerinnen und Autofahrer. RBB24-Reporterin Johanna Sargmeister berichtet vom ersten Tag der Sperrung.
13: Schon am frühen Nachmittag rollt der Verkehr nur noch langsam. Autos, Transporter, Lkw, sie alle schieben sich geduldig vorbei am abgesperrten Tunneleingang Richtung Alexanderplatz. Der Stau beginnt schon hunderte Meter davor, auf Höhe vom Roten Rathaus. Von der Vollsperrung des Tunnels sind einige Autofahrerinnen überrascht.
14: Ich bin heute Morgen sehr erschrocken darüber gewesen, weil es mein Arbeitsweg ist jeden Tag und es natürlich jetzt viel Zeit verloren geht.
15: Für vier Wochen? Ja. Das ist ja schön zu wissen. Oh ja, müssen wir durch. Ist halt Berlin, was willst du machen?
13: Dabei liegt es nicht an der Stadt, sondern am Tunnel. Der Grund für die Vollsperrung? Die Entwässerungsrinnen müssen wieder instand gesetzt werden. Befeuert wurde der Verschleiß auch durch den harten Winter, sagt Petra Nelken von der Verkehrssenatsverwaltung. Alle 8 Rinnen müssen saniert werden und die laufen quer über die Fahrbahnen. Deshalb gäbe es keine andere Möglichkeit, als den Tunnel vollständig zu sperren.
16: Der Tunnel wird ja stark befahren, haben Sie auch bei Brücken. Darum gucken sich Fachleute eben diese Bauwerke auch immer genau an. Und da muss man auf die Fachleute auch hören. Der Verschleiß ist normal, das ist jetzt auch kein dramatischer Verschleiß. Der Tunnel wird viel benutzt. Jetzt müssen wir aber ran, damit wir zum Beispiel im nächsten Winter keine Probleme mit dem Tunnel haben.
13: Der Tunnel verbindet Grunerstraße und Otto-Braun-Straße und untertunnelt den Alexanderplatz mit insgesamt 4 Spuren. Jetzt muss der Verkehr über den Platz laufen, also auch über die Kreuzung Alexanderstraße. Auch hier müssen die Autofahrer jetzt mehr Zeit einplanen und Geduld mitbringen.
17: Stau, das ist immer hart, Stau.
18: Das ist ein großes Problem. Wäre natürlich schöner, wenn es dafür irgendwie eine Ausweichmöglichkeit geben würde. Ist halt doof.
13: Anfang Juli starten die Sommerferien. Das könnte die Situation entspannen. Auf deren Start hätte man aber nicht warten können, sagt Petra Nelken von der Verkehrssenatsverwaltung.
16: Man braucht Spezialbaufirmen, die sowas können. Und da muss man schon auch so ein bisschen auch schon sehen, dass man möglichst sie eben rechtzeitig an einen Ort kriegt, damit man eben auch wirklich schnell bauen kann. Und das war eben auch hier die Entscheidung zu sagen, jetzt haben wir die Firmen, wir haben das Material, lasst uns anfangen und das schnell durchziehen.
13: In gut 4 Wochen, am 17. Juli, soll der Tunnel dann wieder vollständig geöffnet werden.
0: Johanna Sargmeister war das. 9:09.
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0: 75 Jahre Goethe-Institut wird heute gefeiert. Festakt mit dem Bundespräsidenten im Haus der Berliner Festspiele. Es gibt 154 Standorte weltweit. Gegründet wurde das Goethe-Institut 1951 zur Pflege der deutschen Sprache im Ausland, heißt es im Gründungsstatut. Kurz nach dem von Deutschland vom Zaun gebrochenen Zweiten Weltkrieg ging es darum, ein bisschen Werbung für Deutschland zu machen, Frieden, Völkerverständigung, Aussöhnung. Heute machen die Goethe-Institute immer noch Sprachkurse weltweit, organisieren aber auch viele andere Veranstaltungen, in denen es um Kulturaustausch geht. Johannes Ebert ist am Telefon, seit 2012 Generalsekretär des Goethe-Instituts. Einen guten Morgen und herzlichen Glückwunsch.
19: Guten Morgen, Frau Dahl, und herzlichen Dank.
0: Aber ich weiß, das ist eine Riesenfrage, aber vielleicht kriegen Sie es trotzdem kurz gefasst. Wie hat sich die Arbeit des Goethe-Institutes in diesen 75 Jahren verändert?
19: Ja, es gibt natürlich verschiedene Phasen. Sie haben die erste schon angesprochen. Nach dem Krieg, also 1951, stand in den ersten 15 Jahren, würde ich sagen, die Heranführung Deutschlands an die Weltgemeinschaft im Mittelpunkt nach der Katastrophe des Nationalsozialismus. Dann gab es in den 70er Jahren eine Demokratisierung in der Bundesrepublik, die sich auch auf das Goethe-Institut ausgewirkt hat. Es ging um offene Debatten im Ausland. Es ging darum, Deutschland als Demokratie darzustellen, die funktioniert. Es ging um Dialog, es ging um Kooperation und weniger um Selbstdarstellung. Dann vielleicht in den Ende der 80er, Anfang der 90er mit der Wiedervereinigung, die Darstellung eines wiedervereinigten Deutschlands, aber auch neue Institute in Osteuropa, in der ehemaligen Sowjetunion und später dann im Nahen Osten durch den 11. September ein neues Denken der Kulturarbeit. Und dann vielleicht jetzt nach dem Angriff Russlands auf die Ukraine stellen sich natürlich neue Herausforderungen, mit denen man umgehen muss. Mhm. Auch dann mal Kultur- und Sicherheitspolitik diskutiert wird. Also es gab verschiedene Phasen, wie sich das Goethe-Institut entwickelt hat.
0: Ich reise sehr viel und stelle immer wieder fest, Deutschland hat immer noch einen sehr guten Ruf in der Welt. Ist das auch Ihre Erkenntnis an Ihren über 150 Standorten?
19: Ja, Deutschland hat ein gutes Ansehen in der Welt. Es wird geschätzt als stabiler Partner, als ein Ort für Wirtschaft, für Bildung. Aber wir sehen schon, dass ein bisschen das Ansehen bröselt sein oder ein bisschen aufgrund der Stagnation der Wirtschaft, aber auch der Nahostkonflikt wirkt da auf das Ansehen Deutschlands ein. Also es gibt Herausforderungen, aber Deutschland ist ein angesehenes Land in der Welt.
0: Da muss ich nachfragen, also auch in der muslimischen Welt, also welchen Einfluss hat der Nahostkonflikt und die klare Freundschaft Deutschland-Israel?
19: Also der Nahostkonflikt beeinflusst uns natürlich schon sehr ganz konkret. Wir haben Institute in Erbil und in Beirut gerade geschlossen, ja, wegen der Angriffe im Iran. Und in der Tat ist es so, dass viele Menschen im Nahen Osten, aber auch in anderen Teilen der Welt, die Haltung Deutschlands als zu einseitig wahrnehmen und uns das auch spiegeln in Programmen. Da muss man dann diskutieren, auch auf die historischen Hintergründe. Also das ist natürlich weiterhin eine große Aufgabe für das Goethe-Institut.
0: Ja, und Sie haben ja auch schon einiges hinter sich. Sie haben einen ziemlich drastischen Sparkurs hinter sich. Sie mussten Institute schließen oder sind gerade dabei. Was sind denn jetzt die wesentlichen Ziele des Goethe-Instituts für die kommenden Jahre?
19: Naja, es steht immer unser Auftrag im Mittelpunkt, die Förderung der deutschen Sprache im Ausland, die Förderung des internationalen Kulturaustausches und die Information über Deutschland. Das ist unser Grundauftrag. Wir werden beispielsweise in den USA und in Polen in diesem Jahr noch kleine Büros eröffnen. Wir haben so eine strategische Überlegung, in den USA stärker in die Fläche zu gehen und neue Zielgruppen zu erreichen und auch in dem Raum zwischen EU und Russland, Polen, Republik Moldau und so weiter stärker aktiv zu werden. Wir unterstützen die Kulturszene der Ukraine sehr stark. Ein ganz anderes Thema ist das Thema Fachkräfte, immer noch im Pflegebereich, in der Gastronomie, wo wir natürlich mit Deutschkursen und Vorbereitung auf Deutschland sehr stark unterstützen. Also es gibt einige strategische Themen.
0: Also Sie sind auch in der Fachkräftesicherung weltweit unterwegs. Dann will ich noch eine Frage persönlich an Sie stellen. Sie geben Ihr Amt als Generalsekretär ja im Juli auf und beenden Ihre Karriere auf eigenen Wunsch, wie es heißt, am Goethe-Institut Athen. Warum Griechenland, Herr Ebert?
19: Ja, also ich erstmal, warum wieder Ausland? Ich finde unsere Auslandsarbeit enorm wichtig und nach fast 15 Jahren als Generalsekretär habe ich gesagt, ich gehe nach Griechenland. Griechenland ist als Land für mich sehr interessant, aber es ist auch ein Regionalinstitut, das viele Institute in Osteuropa und Südosteuropa umfasst. Also da gehört auch die Ukraine dazu, Polen, dann aber auch Zypern und Serbien und so weiter. Also viele spannende Länder, die Türkei, die ich dann von Athen aus betreuen kann. Und da freue ich mich sehr darauf.
0: Na, dann wünsche ich viel Erfolg und heute eine schöne Geburtstagsfeier.
19: Vielen Dank, Frau Dahl.
0: Johannes Ebert, er ist Generalsekretär des Goethe-Instituts und das feiert in diesem Jahr 75. Geburtstag. Heute ist der Festakt.
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0: Ja, und immer noch Stau auf der A9. Tim Korge.
9: Die A9 Berlin Richtung Leipzig ist zwischen Kleinmarzins und Köselitz weiterhin gesperrt, weil dort ein Schwertransporter in der Baustelle steht. Sie brauchen weiterhin sehr viel Geduld. Vorsicht auf der B96 Richtung Fürstenberg. Zwischen Kreuz Oranienburg und Oranienburg Süd liegt ein Rad auf der Fahrbahn. Stadtverkehr Berlin A100 Stadtring in beiden Richtungen. An der Baustelle zwischen Albuinstraße und Innsbrucker Platz stehen Sie Richtung Wedding ab Oberlandstraße im Stau. Hier plus 15 Minuten. In Richtung Treptow dauert es ab Hohenzollern-Damm 10 Minuten. Länger. Etwas Geduld brauchen Sie auch stadteinwärts. Auf der A115 vor der Spanischen Allee, auf der Straße Alt-Biesdorf und auf der Landsberger Allee in Marzahn. Gesundbrunnen, die Scheringstraße, ist zwischen Gartenstraße und Gustav-Meyer-Allee wegen eines Polizeieinsatzes in beiden Richtungen gesperrt. Mitte, der Tunnel Alexanderplatz, ist bis Mitte Juli in beiden Richtungen wegen Wartungsarbeiten gesperrt.
0: Es wird 7 Uhr am Morgen. Einen schönen guten Morgen. Sabine Dahl im Studio.
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0: Es geht uns alle an und deswegen ist der Termin heute Morgen um 9 so wichtig. Die Rentenkommission übergibt der Bundesregierung ihre Vorschläge, wie unsere staatliche Altersvorsorge zukunftsfest werden soll. Bei immer mehr Rentnern und immer weniger Einzahlern. Tim Korger hat die Nachrichten.
9: Die Rentenkommission übergibt am Vormittag ihre Reformvorschläge an Bundeskanzler Merz und Arbeitsministerin Baas. Das 13-köpfige Gremium legt ein Gesamtpaket aus 33 Empfehlungen vor. Einzelne Punkte sind schon bekannt. So ist geplant, den Renteneintritt stärker an die Entwicklung der Lebenserwartung zu koppeln. Die Rente mit 63 wird demnach abgeschafft. Außerdem soll eine neue Kapitalsäule aufgebaut werden. Dafür ist ein verpflichtender Zusatzbeitrag ab 2028 vorgesehen. Die Reform soll die Rente stabilisieren und bezahlbar halten. US-Außenminister Rubio reist heute in die Golfregion, um bei den Verbündeten für das vorläufige Iran-Abkommen zu werben. Bis übermorgen will er sich in den Vereinigten Arabischen Emiraten, Kuwait und Bahrain aufhalten. Bei den Gesprächen soll es nach Angaben aus Washington vor allem darum gehen, wie die Schifffahrt in der Straße von Hormus gesichert werden kann. In der Golfregion wird die vorläufige Vereinbarung teils skeptisch gesehen, da sie unter anderem einen 300 Milliarden Dollar schweren Wiederaufbaufonds für den Iran vorsieht und das iranische Raketenprogramm ausklammert. Erstmals seit der Machtübernahme der Taliban in Afghanistan vor 5 Jahren bekommen Vertreter der Islamisten wieder Visa für die EU. Belgien hat einer Delegation für einen Tag die Dokumente erteilt. Die Taliban-Vertreter sollen an einem EU-Treffen zum Thema Abschiebungen teilnehmen. NDR-Korrespondent Peter Hornung.
25: Wie können Abschiebungen nach Afghanistan schneller organisiert werden? Das ist eine zentrale Frage bei dem eintägigen Besuch der Taliban. Die Radikal-Islamisten sollen in Brüssel zusammentreffen mit Vertretern zahlreicher EU-Staaten, die ein Interesse an so einer Kooperation haben. Nach NDR-Recherchen wollen die Taliban für ihr Wohlwollen aber eine Gegenleistung. Die EU-Staaten sollen weitere ihrer Diplomaten in Europa akzeptieren. Deutschland gilt dabei als Vorreiter. Hier gibt es bereits Vertreter der Radikal-Islamisten in Botschaft und Konsulaten. Weitere sollen bald folgen. Nach NDR-Informationen wird die Taliban-Delegation mit einem Flugzeug aus Istanbul kommen.
9: Der Patientenbeauftragte der Bundesregierung Schwarze wirbt vor der Bundestagsdebatte zur Organspende für die Widerspruchslösung. Er hat das in den Funke-Zeitungen damit begründet, dass alle bisherigen Regelungen nicht zu mehr verfügbaren Organen geführt hätten. Laut Schwarze haben sich in das entsprechende Register auch nicht mehr Menschen als Organspender eingetragen. Der Patientenbeauftragte machte deutlich, dass mit der Widerspruchsregel niemand zur Organspende verpflichtet werde. Der Bundestag berät übermorgen über den Vorschlag, dass künftig alle Organspender sein sollen, die zu Lebzeiten nicht widersprochen haben. Die Finanznot vieler Städte und Gemeinden in Brandenburg könnte nach Einschätzung der Kommunalverbände bald spürbare Folgen für die Bürger haben. Der Präsident des Städte- und Gemeindebundes Brandenburg, Hermann, warnte in RBB 24 Brandenburg aktuell davor, dass kommunale Einrichtungen langfristig schließen könnten.
1: Wenn so ein Haushalt zusammengestrichen wird, und das machen wir, und zwar in Millionenhöhe, dann ist es meist dann die Unterhaltung, die dann verschoben wird, die Instandsetzung der Straße, die nicht gemacht wird. Aber irgendwann, wenn da mal ein Weststau dann da ist und dann eine Schwimmhalle oder ein Kulturhaus einen größeren Schaden hat und dass auch immer das Geld nicht da ist, das zu beseitigen, dann steht dann meist die Schließung an.
9: Oliver Herrmann, Präsident des Städte- und Gemeindebundes Brandenburg. In Berlin-Gesundbrunnen gibt es im Moment Verkehrsbehinderungen wegen einer Protestaktion. Wie ein Polizeisprecher dem RBB gesagt hat, haben mehrere Menschen versucht, sich auf der Fahrbahn festzukleben, und zwar vor dem Rheinmetallbetrieb in der Scheringstraße. Dort hat es in den vergangenen Wochen schon öfter Protestaktionen gegeben. Rheinmetall will hier Teile für Artilleriemunition produzieren. Bei der Fußball-Weltmeisterschaft sind Argentinien, Frankreich und Norwegen mit Siegen in die K.O.-Runde eingezogen. Argentinien hat gegen Österreich mit 2:0 gewonnen. Beide Tore schoss Lionel Messi. Er ist jetzt mit insgesamt 18 Treffern WM-Rekordtorschütze. Bisher war das der frühere deutsche Nationalspieler Miroslav Klose. Frankreich siegte gegen Irak mit 3:0. Wegen eines Unwetters musste die Partie in Philadelphia zur Halbzeit für rund 2 Stunden unterbrochen werden. Norwegen schlug Senegal 3:2 und Jordanien unterlag Algerien 1:2. Soweit die Nachrichten. 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Das Wetter. Heute zunächst viel Sonne und ein paar Wolken, ab dem Nachmittag dann strahlend blauer Himmel bei 26 bis 30 Grad. Aktuell in Berlin-Kreuzberg 18 und am Mögelsee 13 Grad, in Wittstock-Dosse 11 und in Potsdam 17 Grad. Auch morgen viel Sonnenschein bei ein paar dünnen Schleierwolken. Es wird heißer bei bis zu 33 Grad. Die Zeit 7.05 Uhr.
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0: Heute Vormittag übergibt die Rentenkommission ihre Empfehlungen für Reformen an die Bundesregierung. Einige Punkte sind ja schon übers Wochenende durchgesickert und seitdem läuft die Debatte. Von Zustimmung bis Kritik ist alles dabei. Hauptstadtkorrespondent Tim Aßmann fasst jetzt erstmal zusammen, was die Rentenkommission eigentlich ist und warum sie gebildet wurde.
3: 13 Leute waren drin, darunter Experten und auch 3 Bundestagsabgeordnete von CDU, CSU und SPD. Und die Aufgabe, ja, die Alterssicherung im Land zukunftsfest machen. Alle Säulen der Alterssicherung wurden angeschaut, also die private Vorsorge, die Betriebsrenten, aber eben auch die Hauptbaustelle, die gesetzliche Rente. Denn da gibt es ja, ausgelöst durch die Bevölkerungsentwicklung, eine Schieflage. Immer weniger Versicherte zahlen ein und immer mehr Rentner beziehen Leistung. Und die Folge ist ein Milliardendefizit, das aus Steuermitteln ausgeglichen werden muss. Das kann so nicht weitergehen. Handlungsbedarf ist dringend. Eine Rentenreform muss her. Und die Kommissionsempfehlungen, die sollen nun dafür die Grundlage bilden.
0: Genau, und wie gesagt, einige Empfehlungen sind schon durchgesickert. Tim Aßmann hat nochmal die zentralen, schon bekannten Punkte.
3: Also zum einen das Renteneintrittsalter. Da schlägt die Kommission vor, das langsam zu erhöhen, und zwar gekoppelt an die Lebenserwartung. Kleines Beispiel, wer jetzt Anfang 30 ist, der ginge dann mit 68 statt mit 67 in Rente. Die Zahl der Einzahler in die gesetzliche Rente, die soll auch steigen. Mindestens neue Selbstständige und Abgeordnete sollen künftig in die Rentenversicherung einzahlen. Und aus Sicht der Kommission wäre es ideal, wenn das auch Beamte müssten. Und dann soll es eben auch eine neue Regelung bei den Minijobs geben. Also beitragsfreie Minijobs, die soll es nur noch für Schüler geben. Ansonsten müssten da Beiträge gezahlt werden. Arbeitgeber und Arbeitnehmer, die sollen künftig etwas höhere Rentenbeiträge zahlen, die dann am Kapitalmarkt angelegt werden, um mit den Erträgen die Rente zu stabilisieren und sie perspektivisch dann vielleicht auch zu erhöhen. Das ist die Hoffnung der Kommission. Und außerdem soll die Rente mit 63 abgeschafft werden.
0: Und wie geht es dann weiter, wenn die Bundesregierung heute um 9 Uhr die Empfehlungen in die Hand bekommen hat?
3: Ja, der Ball ist jetzt bei der Bundesregierung. Die hat ja angekündigt, auf Basis der Empfehlungen eine Rentenreform zu entwerfen und das schnell. Und diese Reform, die müsste dann die Zustimmung der Regierungsfraktionen im Bundestag finden. Klar ist, CDU, CSU und SPD müssen Zugeständnisse machen und auch für Arbeitgeber und Gewerkschaften sind die Empfehlungen der Kommission zum Teil schmerzhaft. Deswegen bleibt es eben auch abzuwarten, was von den Empfehlungen der Rentenkommission am Ende tatsächlich kommt.
0: Die Rentenkommission übergibt nun heute der Bundesregierung ihre Empfehlungen für Reformen. Es ist 7.08 Uhr am Dienstagmorgen. Es war wahrscheinlich eine der bedeutendsten Entscheidungen in der jüngeren Geschichte Großbritanniens. Vor 10 Jahren hat eine knappe Mehrheit der Briten dafür gestimmt, aus der Europäischen Union auszutreten. Seitdem gibt es sehr viel Unruhe in der britischen Politik. Gestern hat ja der nächste Premierminister hingeschmissen. London-Korrespondentin Gabi Biesinger blickt zurück, wie das war vor 10 Jahren.
4: Schon wenige Stunden nach Schließung der Wahllokale am 23. Juni 2016 zeichnete sich ab, wie das Ergebnis aussehen würde. 51,9% der Briten, die sich am Referendum beteiligt hatten, stimmten für den Austritt aus der Europäischen Union. Am nächsten Morgen nahm der konservative Premierminister David Cameron, der sich mit der Volksabstimmung eigentlich die Euroskeptiker in seiner eigenen Partei hatte vom Hals schaffen wollen, seinen Hut.
5: I love this country and I feel honored to have served it.
4: Seine konservative Nachfolgerin Theresa May zerschellte an der Sturheit der Brexit-Hardliner in den eigenen Reihen. Und obwohl ihrem konservativen Nachfolger Boris Johnson die Quadratur des Brexit-Kreises gelang und er den Austritt vollzog, stolperte auch er kurz danach. Seine konservative Nachfolgerin Liz Truss musste nach 49 Tagen gehen, nachdem ihre Wirtschaftspolitik Panik an den Finanzmärkten ausgelöst hatte. Konservative Rishi Sunak opferte dann seinen Job für vorgezogene Neuwahlen, die Konservativen verloren. Diese Neuwahlen spülten im Juli 2024 mit einem Labour-Erdrutschsieg den gerade zurückgetretenen Premierminister Keir Starmer in die 10 Downing Street.
6: I will resign.
4: Er hätte eigentlich mit einer komfortablen Mehrheit regieren können, doch trotz einiger politischer Erfolge zwang ihn schließlich seine eigene Fraktion in den Rückzug wegen politischer Ungeschicklichkeiten und desaströser Umfragewerte. 6 Premierminister in 10 Jahren. Die Welt blicke amüsiert auf das Land, das einst für seine Stabilität bekannt war, resümiert Politikjournalist James Landale in der BBC.
8: The world looks on with bemusement at a country once known for its stability.
4: Für Jonathan Portis, Wirtschaftsprofessor am Londoner King's College, ist eine Ursache dahinter ganz klar der Brexit, erklärt er im ARD-Interview.
10: This goes back to the idea that taking back control.
4: Es wurde versprochen, der Brexit würde einige unserer wirtschaftlichen und politischen Probleme lösen, indem wir die Kontrolle zurückgewinnen und souveräne Entscheidungen treffen könnten. Formalrechtlich ist das auch passiert. Aber die zugrunde liegenden strukturellen Probleme bleiben ungelöst, haben sich eher verschärft. Und schwierige Abwägungsentscheidungen sind noch komplizierter geworden. Die Brexit-Befürworter hatten argumentiert, Großbritannien könne sich wirtschaftspolitisch neu erfinden. Stattdessen haben Wirtschaftswissenschaftler vom Center of European Reform errechnet, dass der Export in die EU um 12% geringer ausfällt, als in einer Vergleichsrechnung, in der Großbritannien noch Mitglied der Europäischen Union wäre. Laut aktuellen Umfragen halten rund 58% der Britinnen und Briten den EU-Austritt inzwischen für einen Fehler. Den Nutzen aus der Unzufriedenheit der Bürger und der politischen Instabilität ziehen ihn die politisch extremen Parteien. Vor allem die rechtspopulistische Partei Reform UK unter Nigel Farage, die landesweit bei den Wahlumfragen vorne liegt.
0: Ein Bericht von Gabi Biesinger zum 10. Brexit-Jahrestag. Wie gesagt, jetzt bekommen die Briten schon wieder den nächsten Ministerpräsidenten. Was heißt das alles für Europa und auch für uns? Das bespreche ich mit einem Politikwissenschaftler, der sich gut auskennt in Großbritannien und vor allen Dingen auch mit der EU-Politik um kurz vor 7:30 Uhr. Wissenschaftler bei der Stiftung Wissenschaft und Politik. Jetzt ist es 7.12 Uhr. Heute Nachmittag, heute Abend wird es wahrscheinlich laut über Berlin. Es sollen Kampfjets über Berlin fliegen. Genau genommen sollen sie über den Westen der Stadt hinwegrauschen. Damit hat sich Kerstin Reinsch aus der Inforadio-Redaktion beschäftigt. Sag mal, Kerstin, Kampfjets? Also das klingt ja irgendwie gefährlich. Was passiert da heute Abend?
11: Ja, es soll einen gemeinsamen Formationsflug geben von Kampfflugzeugen aus Deutschland und den USA. Für Deutschland sind Eurofighter der Bundeswehr am Start und für die USA Flugzeuge vom Typ F-16.
0: Und warum fliegen die zusammen?
11: Heute Abend gibt es eine offizielle Veranstaltung der amerikanischen Botschaft, und zwar hier in den Messehallen. Anlass ist der bevorstehende 250. Unabhängigkeitstag der USA. Der wird ja eigentlich erst am 4. Juli gefeiert, aber heute Abend schon in der Messe. Und geplant ist, dass die Kampfjets gemeinsam gegen 19.15 Uhr über die Messe hier in Charlottenburg hinwegdüsen.
0: Und das heißt, man kann das dann auch sehen, ja?
11: Ja, sehen kannst du das und vor allem hören. Diese Flugzeuge sind ja nicht gerade bekannt dafür, dass sie leise sind. Die sind in mindestens 300 Metern Höhe unterwegs. Und mal zur Einordnung, alles unter 500 Metern, das ist ein Tiefflug. Die können Geschwindigkeiten von bis zu 2000 Kilometern pro Stunde erreichen. Also das ist richtig Wumms dahinter, richtig Power dahinter. Ich musste ein bisschen lächeln bei der Pressemitteilung. Da heißt es, die Flieger seien für die Anwohner wahrnehmbar. Das klingt ein bisschen niedlich, ne? Um mal ganz deutlich zu werden, ein startender Eurofighter, der verursacht mindestens 120 Dezibel. Heute in Höhe von 300 Metern sind es immerhin noch 95 Dezibel. Das ist so laut wie ein Presslufthammer in einem Meter Entfernung.
0: Und hattest du schon gesagt, wie viele Flugzeuge sind das?
11: Nee, das weiß ich nicht so richtig. Das müssen wir abwarten.
0: Wenn ich das sehen will, wo kann ich mich am besten hinstellen?
11: Ja, hier direkt am Messe. Da stehst du direkt da drunter. Eine Idee ist vielleicht auch der Theodor-Heuss-Platz. Da hast du eine unverbaute Sicht auf die Messe. Und ein Tipp für Spotter ist der Drachenberg im Grunewald. Der ist 100 Meter hoch etwa. Und da bist du den Flugzeugen sogar noch etwas näher.
0: Ja, du hast ja gesagt, 300 Meter hoch fliegen die nur, ne?
11: Ja, dann bist du 200 Meter entfernt. Ne?
0: Okay. Was für ein Spektakel heute Abend in Charlottenburg, Berlin-Charlottenburg. Flugzeugfans werden begeistert sein, aber einige Anwohner werden sich wohl die Ohren zuhalten. Es fliegen Kampfjets im Formationsflug über die Berliner Messe. Vielen Dank, Kerstin Reinsch, RBB 24 Inforadio.
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0: Bei der Fußballweltmeisterschaft hat der Argentinier Lionel Messi Geschichte geschrieben. Mit seinem Doppelpack gegen Österreich steht er jetzt bei 18 WM-Toren und ist neuer alleiniger Rekordtorschütze. Das war bis jetzt der deutsche Stürmer Miroslav Klose. Den hat er jetzt von Platz 1 verdrängt. Und da muss ich erst mal gleich drüber reden mit Antonia Kurzhals aus der Inforadio Sportredaktion. Guten Morgen.
6: Guten Morgen.
0: Da war der Herr Klose gestern Abend wohl sehr traurig, oder?
6: Ja, also ich glaube, die Profis, die sagen ja immer, sie machen sich ja gar nichts aus diesen Statistiken und Rekorden. Nein. Aber ich kann mir schon vorstellen, dass so ein Miro Klose diesen Rekord gerne noch so ein kleines bisschen länger gehalten hätte. Der hat ja mit 16 Toren diese Liste lange angeführt. Trotzdem muss ich sagen, was Lionel Messi da auf den Platz bringt, das ist seine sechste Weltmeisterschaft. Der Mann ist 38 und hat jetzt schon 5 Tore in 2 Spielen gemacht. Und ich bin mir ziemlich sicher, da kommen sogar noch ein paar mehr dazu.
0: Ja, er hat da jemanden im Nacken sitzen, der könnte dieses Jahr also so ein richtiges Duell anfachen um Platz 1 in der ewigen Torschützenliste, ne?
6: Genau, Kylian Mbappé, der hat gestern im Spiel für Frankreich sein Tor 15 und 16 geschossen gegen Irak, und bei dem bin ich mir auch sehr sicher, der hat sehr Bock, sich diesen Rekord auch noch zu holen. Wenn nicht in dieser WM, dann vielleicht in einer der nächsten, denn anders als Messi ist der Mann erst 27.
0: Na gut, womit wir dann über die aktuellen deutschen Torschützen mal reden sollten, Dennis Under fällt mir da als erstes ein. Offensiv läuft's bei der deutschen Nationalmannschaft. Mannschaft defensiv, ja, herber Rückschlag. Innenverteidiger Nico Schlotterbeck hat sich im Spiel gegen die Elfenbeinküste ein Band im Sprunggelenk gerissen, fällt für den Rest des Turniers aus. Was bedeutet das für die Nationalmannschaft?
6: Also es ist auf jeden Fall ein Riesenverlust für den Kader. Schlotterbeck war absoluter Stammspieler, der war da hinten gesetzt in der Innenverteidigung mit Jonathan Tah. Ihn zu ersetzen, es wird schwer, aber es ist nicht unmöglich. Bundestrainer Julian Nagelsmann hat definitiv guten Ersatz dabei. Wir haben Antonio Rüdiger ja noch im Kader stehen von Real Madrid. Der wurde gegen die Elfenbeinküste auch eingewechselt. Und ich denke mal, so wird Deutschland dann auch ins letzte Gruppenspiel gegen Ecuador gehen. Außerdem noch am Start sind aber Waldemar Anton und Malik Tchao auf jeden Fall auch gute Optionen. Es ist für Schlotterbeck selbst halt einfach besonders bitter. Ne? Er hatte sich auch auf Social Media gestern gemeldet bei den Fans und gesagt, er braucht jetzt ein bisschen Zeit, er muss das erstmal verarbeiten. Und auch sein Teamkollege Nadiem Amiri hat gesagt, wie die Mannschaft ihn jetzt unterstützt.
12: Ja, wir müssen einfach für ihn da sein. Ich glaube, Ruhe tut ihm aber auch gut. Wenn jetzt jeder hingeht und jeder sagt, ey, gute Besserung, bla bla bla, das ist auch nervig für ihn. Von daher, ich glaube schon, gesunder Abstand gerade, um ihn in Ruhe zu lassen, dass er es selbst erstmal verarbeitet, tut ihm ganz gut.
6: Ja, und ich glaube, wenn er das verarbeitet hat, dann wird er seine Rolle in der Mannschaft auch für das restliche Turnier finden. Wir hören auch immer wieder, wie wichtig Nico Schlotterbeck auch neben dem Platz ist, eben für den Spirit, für die Motivation. Er ist und bleibt also einfach ein weiterer, wichtiger Teil des Teams.
0: Okay, also er bleibt in den USA.
6: Davon gehe ich aus.
0: Okay. Antonia Kurzhals war das. Inforadio Sport. Nico Schlotterbeck fällt also aus für das Spiel und überhaupt für alle weiteren Spiele der deutschen Mannschaft. Donnerstag erstmal Deutschland gegen Ecuador.
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0: Das Wetter für Berlin und Brandenburg. Da meldet Brandenburg-Havel heute Morgen 17 Grad, Frankfurt an der Oder 14 Grad und in Berlin zwischen 13 und 18 Grad heute Morgen. Freundlich und trocken und bis 30 Grad, in Berlin maximal 28 Grad. Der Wind weht eher schwach.
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0: Tim Korge startet mit einer guten Nachricht.
16: Von der A9 Berlin Richtung Leipzig. Zwischen Kleinmarzehns und Köselitz ist die Fahrbahn geräumt und der Stau kann sich abbauen. Stadtverkehr Berlin A100 Stadtring in beiden Richtungen. An der Baustelle zwischen Albuinstraße und Innsbrucker Platz stehen Sie Richtung Wedding ab Oberlandstraße im Stau. Hier plus 15 Minuten. In Richtung Treptow dauert es ab Hohenzollern-Damm 10 Minuten länger. Etwas Geduld brauchen Sie auch stadteinwärts. Auf der A115 vor der Spanischen Allee, auf der Straße Alt-Biesdorf und auf der Landsberger Allee in Marzahn. Gesundbrunnen, die Scheringstraße, ist zwischen Gartenstraße und Gustav-Meyer-Allee wegen eines Polizeieinsatzes in beiden Richtungen gesperrt. Mitte, der Tunnel Alexanderplatz, ist bis Mitte Juli in beiden Richtungen wegen Wartungsarbeiten gesperrt. Und Neukölln, Karl-Marx-Straße in beiden Richtungen, zwischen Hobrechtstraße und Hermannplatz, ist an einer Baustelle bis Mitte August jeweils nur eine Spur frei. 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
0: 7.20 Uhr die Zeit. Sabine Dahl im Studio, guten Morgen.
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0: Die Arbeitgeber fürchten, dass die Löhne steigen, weil eben auch die Rentenbeiträge steigen. Die Gewerkschafter fürchten, dass das Rentenniveau sinkt, weil viele Leute in Zukunft dann eben mit hohen Abschlägen vorzeitig in Rente gehen. Heute fahren wir offiziell, wie es laufen soll. Tim Korge hat die Nachrichten.
16: Bundeskanzler Merz und Bundessozialministerin Baas nehmen am Vormittag die Vorschläge der Rentenkommission im Kanzleramt entgegen. In dem Papier ist unter anderem vorgesehen, dass das Renteneintrittsalter allmählich steigt, die abschlagsfreie Frühverrentung abgeschafft wird und eine Kapitalrente verpflichtend wird. Kritik kommt aus verschiedenen Richtungen, unter anderem vom Deutschen Gewerkschaftsbund. Frank Eichmann aus dem Hauptstadtstudio.
17: Länger arbeiten müssen, damit die Rente finanzierbar bleibe. Das sei eine Legende, um den Leuten Angst zu machen, so die DGB-Chefin. Fahimi kritisiert unter anderem das vorgeschlagene Aus für die Rente mit 63 und ein steigendes Renteneintrittsalter. Auf das höhere Risiko von Altersarmut im Osten wies die Ostbeauftragte der Bundesregierung Kaiser von der SPD hin. Sie sagte der Sächsischen Zeitung, das aktuelle Rentenniveau dürfe auch nach 2031 nicht abgesenkt werden. Trotz erwartbarer Kritik warnte der CDU-Politiker Hoppenstedt vor einem Zerpflücken der Vorschläge in der Regierungskoalition.
16: Der Patientenbeauftragte der Bundesregierung Schwarze wirbt vor der Bundestagsdebatte zur Organspende für die Widerspruchslösung. Er hat das in den Funke-Zeitungen damit begründet, dass alle bisherigen Regelungen nicht zu mehr verfügbaren Organen geführt hätten. Laut Schwarze haben sich in das entsprechende Register auch nicht mehr Menschen als Organspender eingetragen. Der Patientenbeauftragte machte deutlich, dass mit der Widerspruchsregel niemand zur Organspende verpflichtet werde. Der Bundestag berät übermorgen über den Vorschlag, dass künftig alle Organspender sein sollen, die zu Lebzeiten nicht widersprochen haben. Bisher müssen Menschen ausdrücklich zugestimmt haben, dass sie zur Organspende bereit sind, oder die Angehörigen willigen nach dem Tod ein. Die Steuereinnahmen von Bund und Ländern sind im Mai deutlich gestiegen. Wie aus dem Monatsbericht des Bundesfinanzministeriums hervorgeht, gab es ein Plus von 8,2% auf knapp 68 Milliarden Euro im Vergleich zum Vorjahresmonat. Einen spürbaren Anstieg gab es demnach beim Aufkommen aus der Lohnsteuer und bei der Abgeltungssteuer auf Kapital- und Veräußerungserträge. Auch die Einnahmen aus der Mehrwertsteuer legten deutlich zu. Die Einnahmen aus der Kfz-Steuer und der Tabaksteuer gingen zurück. Laut dem Bericht sind die Steuereinnahmen in den ersten 5 Monaten des Jahres zusammen ebenfalls gestiegen, hier allerdings nur um gut 1%. Belgien hat 5 Vertretern der radikal-islamischen Taliban in Afghanistan Visa erteilt. Sie sollen für einen Tag und nur für Belgien gelten, wie das Außenministerium

0: Wie ein Polizeisprecher dem RBB gesagt hat, haben mehrere Menschen versucht, sich auf der Fahrbahn festzukleben, und zwar vor dem Rheinmetallbetrieb in der Scheringstraße. Dort hat es in den vergangenen Wochen schon öfter Protestaktionen gegeben. Zuletzt sind in dem Werk Autoteile hergestellt worden. Im Laufe des Jahres will Rheinmetall hier aber Teile für Artilleriemunition produzieren. Bei der Fußball-Weltmeisterschaft sind Argentinien, Frankreich und Norwegen mit Siegen in die K.O.-Runde eingezogen. Argentinien hat gegen Österreich mit 2:0 gewonnen. Beide Tore schoss Lionel Messi. Er ist jetzt mit insgesamt 18 Treffern WM-Rekordtorschütze. Bisher war das der frühere deutsche Nationalspieler Miroslav Klose. Frankreich siegte gegen Irak mit 3:0 und wegen eines Unwetters musste die Partie in Philadelphia zur Halbzeit für rund 2 Stunden unterbrochen werden. Norwegen schlug Senegal 3:2, Jordanien unterlag Algerien 1:2. Soweit die Nachrichten. 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Das Wetter. Heute zunächst viel Sonne und ein paar Wolken, ab dem Nachmittag dann strahlend blauer Himmel bei 26 bis 30 Grad. Aktuell in Berlin-Kreuzberg 18 und am Müggelsee 13 Grad, in Wittstock-Dosse 11 Grad und in Potsdam 17 Grad. Auch morgen viel Sonnenschein bei ein paar dünnen Schleierwolken. Es wird heißer bei bis zu 33 Grad. Die Zeit 7.25 Uhr.
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2: Einen schönen guten Morgen, Sabine Dahl im Studio. Eigentlich wollen Jugendclubs Kindern und Jugendlichen einen geschützten Raum bieten. Dabei werden Freizeiteinrichtungen in Berlin aber immer häufiger selbst zur Zielscheibe. Vor allem dort, wo Gewalt und Extremismus zunehmen. Marzahn-Hellersdorf, da gibt es so ein Beispiel. Da hat der Jugendclub M3 Plus einen schweren Stand. RBB 24 Inforadio-Reporter Martin Schmitz hat sich das mal angesehen.
3: Rechts steht ein Hochhaus mit 20 Stockwerken, links eins mit 11. Trotzdem fällt der knallblaue Flachbau vom Jugendclub M3 Plus dazwischen ins Auge. Er steht unweit der S-Bahn-Station Meroer Allee in Marzahn und ist mit Graffitis, mit großen Buchstaben und Tieren besprüht. Drinnen wird gespielt, aber nicht alle Nachbarn erfreuen sich daran, erzählt die Leiterin Julia Gabert.
4: Wenn eben unsere Jugendlichen mal lauter sind, dass dann da eben sehr schnell auch Gewalt angedroht wird, dass eben gedroht wird, dass die Jugendlichen geschlagen werden, bis hin zu, dass Menschen auch versuchen, sich hier auf aggressive Art und Weise Zugang zu verschaffen.
3: Die 34-Jährige ist selbst in Marzahn aufgewachsen und arbeitet gerne hier im Kiez. Bis zu 50 Jugendliche unterschiedlicher Herkunft spielen täglich zusammen Kicker, Billard oder hängen einfach ab. Aber es gibt eben auch Vandalismusschäden. Blumenkübel werden umgetreten, neulich ein Stein gegens Fenster geworfen, ein Schlüssel geklaut und nachts das Büro verwüstet.
4: Ich denke, da ist eine sehr hohe Frustration über die aktuelle Politik. Und dann sieht man uns eben so ein bisschen als verlängerten Hebel des Staats. Weil wenn die Menschen ihren Frust loswerden, sie treffen selten die BezirkspolitikerInnen und wir sind eben einfach da und ansprechbar. Und dann kriegen wir halt den Frust mitunter auch ab.
3: Die Zerstörung ist mal mehr, mal weniger politisch aufgeladen. Aber auch rechtsextreme Sticker und Schmierereien gehören dazu. Das Berliner Register zählt solche Vorfälle im Auftrag des Senats. Lea Löhlhöffel koordiniert das Projekt und erzählt, dass zunehmend rechtsextreme Botschaften bei Jugendclubs landen.
5: Das passiert dann aber nirgendwo anders in der Straße. Es ist also gezielt bei diesen Jugendclubs eingeworfen worden. Und wir denken, dass es daran liegt, dass Jugendclubs Orte sind, wo sich Jugendliche begegnen können, wo sie auch unterschiedlich sein können. Und das ist einigen Menschen ein Dorn im Auge.
3: Auch die Bezirksverwaltung Marzahn-Hellersdorf beobachtet, dass die Jugendgewalt steigt.
6: Die Gewaltzahlen bei Jugendlichen in Marzahn-Hellersdorf sind relativ hoch, wenn man sie im Vergleich zu anderen Bezirken setzt. Auch weil unsere Schulen sehr konsequent anzeigen, wenn es zu Gewaltvorfällen kommt. Selbstverständlich spielt auch das Thema Armut und jetzt vermehrt auch das Thema Extremismus, insbesondere Rechtsextremismus, eine Rolle.
3: Sagt Jugendstadtrat Gordon Lemm von der SPD. Aber der Bezirk habe die Ausgaben für Jugendförderung in den letzten Jahren fast verdoppelt. Damit finanzieren sie zurzeit 36 Jugendclubs. Freie Träger wie das Deutsche Rote Kreuz betreiben sie dann. Im M3 Plus mit Gamingraum und Gärtnerkursen. Und engagierten Mitarbeitern wie Julia Gabert, für die der direkte Draht zu den Jugendlichen wichtig ist.
4: Gewalt und auch die Zuwendung zu Extremismus sind am Ende nur Symptome. Und wir versuchen eben die Ursachen zu bekämpfen. Weil oft ist es eben auch, dass Menschen, die sich langweilen, auf dumme Ideen kommen. Und es ist einfach total schön.

0: zu sehen, wenn die Kinder und Jugendlichen, die vielleicht anderswo Problemkinder waren, ein Projekt umsetzen und man einfach in ihrer ganzen Körpersprache sieht, wie stolz sie sind, dass sie was geschafft haben.
1: Für Julia Gabert Motivation genug, trotz der Anfeindungen weiterzumachen.
2: Aus dem Jugendclub in Marzahn-Hellersdorf war das unser Reporter Martin Schmitz. Und eigentlich bin ich ja jetzt mit einem Experten von der Stiftung Wissenschaft und Politik zum Thema Rücktritt in Großbritannien verabredet, habe ich Ihnen ja versprochen, aber wir kriegen den Herrn nicht ans Telefon. Also beschäftigen wir uns jetzt mit einem anderen Thema im Ausland. Heute beginnt in Washington eine weitere Runde der direkten Gespräche zwischen der libanesischen und der israelischen Regierung. Die pro-iranische Hisbollah-Miliz ist allerdings nicht dabei. Es herrscht eine sehr brüchige Waffenruhe im Libanon und dort wird der Eindruck immer stärker, dass das Land Spielball internationaler Mächte ist und dass Entscheidungen über das Wohl Libanons wohl eher in Jerusalem oder in Teheran oder in Washington getroffen werden und nicht in Beirut. Von dort Moritz Behrendt.
3: In den letzten Tagen war es vergleichsweise ruhig im Libanon. Es herrscht Waffenruhe, mal wieder. Ob sie dieses Mal hält? Ja, so Gott will, sagt eine Frau, die mit ihrer Familie über eine notdürftig reparierte Brücke in Richtung Süden fährt, um zu schauen, ob ihr Haus in ihrem Heimatort noch steht. Denen, die Frau meint Israel, trauen wir nicht. Aber wir setzen auf unsere jungen Männer und danken dem Iran. Dessen Wort hat Gewicht. Hunderte Familien sind wieder unterwegs in Richtung Süden. Auf den Dächern der Autos stapeln sich Matratzen. Es sind wiederkehrende Bilder. Seit Ende 2024 gab es zwischen Israel und dem Libanon immer wieder vereinbarte Waffenruhen. Eingehalten wurden sie selten. Davon, was als Verstoß zu werten ist, haben die Kriegsparteien unterschiedliche Vorstellungen. In diesem Teil der Welt heißt Waffenstillstand, dass weniger geschossen wird als sonst, sagt US-Präsident Donald Trump. Er setzt darauf, dass seine Vereinbarung mit dem Iran nicht durch Kämpfe im Libanon gefährdet wird. Zu der aktuellen Waffenruhe hat sich auch die pro-iranische Hisbollah bekannt. Ihr Generalsekretär Naim Qassem betont jedoch, dass die Miliz die andauernde Präsenz israelischer Soldaten nicht akzeptieren werde.
4: Israel wird nicht im Libanon bleiben, selbst wenn es noch mehr Verbrechen begeht. Und wir werden uns verteidigen. Wir stehen zu einem Waffenstillstand, der einen umfassenden Stopp der Aggression vorsieht. Aber wir werden keinerlei Verstöße akzeptieren. Gegen jeden Verstoß werden wir uns wehren.
3: Zahlreiche Dörfer direkt an der Grenze hat die israelische Armee vollständig zerstört. Ihre Soldaten kontrollieren einen Streifen, der weit in den Süden und den Osten Libanons hineinreicht. Eine dauerhafte Besatzung sei nicht geplant, behauptet die israelische Regierung. Ein Rückzug aber ebenso wenig. Premierminister Benjamin Netanyahu betonte am Wochenende:
5: Wir werden so lange in der Sicherheitszone im Südlibanon bleiben, wie es nötig ist, um die Bewohner des Nordens, die uns am Herzen liegen, und alle Bürger des Staates zu schützen.
3: Seit Anfang März sind 36 israelische Soldaten durch Angriffe der Hisbollah getötet worden, sowie ein israelischer Zivilist. Nach Angaben des libanesischen Gesundheitsministeriums sind im gleichen Zeitraum mehr als 4.100 Libanesinnen und Libanesen durch israelische Angriffe getötet worden. Ob die aktuelle Waffenruhe hält, ist ungewiss. Die iranische Regierung hat dies zur Bedingung für eine Öffnung der Straße von Hormuz gemacht. Die Hisbollah will weiter gegen die Präsenz der israelischen Soldaten im Libanon vorgehen. Israel lehnt einen Rückzug ab. Einen Rückzug fordert auch die libanesische Regierung. Sie sieht sich nicht offiziell als Teil des Konflikts, hofft über Verhandlungen mit Israel zu einer längerfristigen Lösung zu kommen. Eine weitere Gesprächsrunde ist nun in Washington geplant.
2: Aus dem ARD-Studio Kairo beobachtet Moritz Behrendt die Lage. 7.32 Uhr, 2 Minuten nach 7:30. Heute Morgen ist es noch schön kühl, also zum Teil haben wir nur 13 Grad in Cottbus zum Beispiel. Also jetzt ist noch die Zeit, mal ordentlich durchzulüften. Und dann geht's wieder rauf. Heute sind schon wieder bis 30 Grad vorausgesagt, morgen dann schon wieder darüber. Sehr früh in diesem Jahr der Hochsommer in Brandenburg und Berlin. Da liegt natürlich die Frage nahe, wie sieht es eigentlich mit Hitze am Arbeitsplatz aus? Gibt es auf der Arbeit sowas wie hitzefrei? Eine Antwort hat Jessica Sturmberg aus der ARD-Verbraucherredaktion.
6: Naja, hitzefrei, so wie an den Schulen, gibt es bei der Arbeit nicht. Und was auch wichtig ist, wenn wir über die Regelungen am Arbeitsplatz sprechen, dann ist die Temperatur maßgeblich, die am Arbeitsplatz herrscht. Wenn die Büroräume also klimatisiert sind, dann ist das eben in Ordnung. Ist es aber anders, wenn draußen gearbeitet wird, Dachdecker oder Paketzustellung, Bauarbeiten, Müllabfuhr oder Landwirtschaft. Wenn da natürlich gearbeitet wird, dann muss der Arbeitgeber etwas unternehmen, damit die nicht der prallen Hitze ausgesetzt sind. Die müssen längere Pausen machen, möglichst die Mittagshitze vermeiden. Und dann gibt es natürlich auch beim Arbeitsrecht ganz konkrete Vorgaben. 3 Temperaturen, die relevant sind, 26, 30 und 35 Grad.
2: Genau. Ab 26 Grad soll der Arbeitgeber Maßnahmen treffen, um seine Angestellten vor Hitze zu schützen. Und ab 30 Grad muss er das tun, sagt unsere Reporterin.
6: Dann ist sowas gegeben wie Räume abdunkeln, verschatten mit Jalousien zum Beispiel, insbesondere bei großen Fenstern, die zur Sonne ausgerichtet sind, Ventilatoren aufstellen, in den Abendstunden lüften, damit die Räume auskühlen, Trinkwasser zur Verfügung stellen. Wenn Büroräume sich dann über 35 Grad erhitzen, gelten diese ohne Schutzmaßnahmen als nicht mehr für die Arbeit geeignet. Dann müssen unbedingt technische oder organisatorische Maßnahmen ergriffen werden. Organisatorisch wäre zum Beispiel die Arbeitszeit zu verlegen, in den frühen Abendstunden oder in den späteren Abendstunden dann zu arbeiten oder in anderen Räumlichkeiten, zum Beispiel in tieferen Etagen oder wenn möglich auch im Homeoffice, wenn die Voraussetzungen da besser sind oder da in den Abendstunden gearbeitet werden kann. Am besten ist natürlich immer, wenn Arbeitgeber und Beschäftigte da gemeinsam eine gute Lösung finden, was auf jeden Fall gilt, selber einfach mal so Hitze frei nehmen. Das geht nicht und kann Konsequenzen wie eine Abmahnung haben.
2: So, und wie ist das mit den Kindern und Jugendlichen in der Schule? Also wie sieht das für die arbeitenden Eltern aus, wenn die Schulkinder eher nach Hause kommen, weil sie hitzefrei haben?
6: Also wenn dieses hitzefrei kurzfristig kommt, zum Beispiel abends wird von der Schule mitgeteilt, ja morgen ist dann ab 11 oder 12 Uhr hitzefrei, dann ist ja so schnell keine andere Betreuung mehr zu organisieren. In den Grundschulen wird ja meistens die Betreuung im offenen Ganztag angeboten. Aber wenn ich jetzt keinen Platz habe oder das eingeschränkt ist oder in der weiterführenden Schule 5., 6. Klasse und Oma und Opa oder auch eine andere Bezugsperson können nicht aushelfen, dann haben Eltern grundsätzlich die Möglichkeit, sich von der Arbeit befreien zu lassen. Das ist dann so vergleichbar wie mit Kita-Streiks oder anderen außergewöhnlichen Umständen. Das gilt aber nur für junge Kinder, die nicht alleine zu Hause bleiben können für einen längeren Zeitraum. Und Voraussetzung übrigens auch dabei, der Arbeitgeber hat das nicht vertraglich explizit ausgeschlossen.
2: Tipps für Hitze oder gegen Hitze am Arbeitsplatz waren das von Jessica Sturmberg aus der ARD-Redaktion Verbraucher.
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2: Jeden Monat bekommen wir neue beunruhigende Zahlen aus der Wirtschaft. Die Zahl der Unternehmensinsolvenzen steigt und steigt. Bei kleineren Unternehmen geht nämlich die aktuelle schwache wirtschaftliche Lage schnell ans Eingemachte. Der Chef spart bei sich selbst, Johannes Frevel aus der Wirtschaftsredaktion. Wie sehr verzichten Kleinunternehmen und Solo-Selbstständige, um die Firma über Wasser zu halten?
8: Ja, dazu gibt es eine Umfrage der Berliner Neobank Konto. Die richtet sich vor allem an Unternehmenskunden. Und das Ergebnis der Umfrage unter 1.700 Firmeninhabern in Deutschland, Frankreich, Italien und Spanien, das zeigt doch deutlich, wie sehr die Wirtschaftslage kleinerer Unternehmen zwingt, den Gürtel enger zu schnallen. 46%, also fast jeder zweite Solo-Selbstständige oder Kleinunternehmer, der hat sich in den vergangenen 12 Monaten selbst das Gehalt teils bis auf null gekürzt, um seinen Laden eben am Laufen zu halten. Und bei Gründerinnen und Gründern in der Anfangsphase, da sind sogar 71%. Für den eigenen Konsum bleibt da oft noch nicht mal das Notwendigste.
2: Na, und wenn er oder sie einen Kredit aufnimmt, um über die Runden zu kommen?
8: Tja, das würden zwar manche gerne, aber für die allermeisten der kleineren Unternehmen ist das keine Alternative. Wer es bei Banken versucht, der merkt dann oft sehr schnell, die würden zwar gern Geschäft mit neuen Unternehmenskrediten machen, klar, aber bei kleinen Firmen sind dann oft die Risiken für einen Kreditausfall zu hoch. Also da gibt's im Zweifel kein Geld von der Bank.
2: Echt? Und dass die Banken jetzt so zögerlich sind mit Krediten, trifft das nur kleine Unternehmen und Solo-Selbstständige?
8: Keineswegs. Banken mussten in der Insolvenzwelle der vergangenen beiden Jahre ja hohe Kreditausfälle verdauen. Und das macht eben vorsichtig. Die staatliche Förderbank KfW und das IFO-Institut München. Die durchleuchten jedes Vierteljahr, wie es denn aussieht mit Kredithürden für Unternehmen. Zu sehen ist da zweierlei, auch für den Mittelstand. Die Nachfrage nach Unternehmenskrediten, die kommt nicht vom Fleck, weil das Wachstum und damit eben ein Grund für Investitionen fehlt. Und die Anforderungen, vor allem für Mittelständler bei der Kreditaufnahme, steigen. Also wenn es Kreditverhandlungen gibt, dann werden die deutlich schwieriger.
2: Und wie ordnest du das ein? Wie groß sind die Finanzierungsprobleme?
8: Ja, die Autoren der Studie von KfW und IFO finden da klare Worte. Die sogenannte Kredithürde, die habe im Zeitraum seit 2017 zum Jahresstart einen neuen Höchststand erreicht. Besserung sei nicht in Sicht. Und als Folge des Irankriegs, da erwarten die Autoren der Studie, dass sich die Lage in diesem Jahr weiter zuspitzen könnte. Also keine Besserung in Sicht.
2: Das sagt Johannes Frevel in der Inforadio Wirtschaft.
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2: Ja, sind wir schon wieder bei Tim Korge.
9: A13 Dresden Richtung Berlin. Zwischen Duben und Freiwalde wird der Verkehr über die Standspur geleitet wegen einer Fahrbahnerneuerung. Ups, jetzt geht's nicht weiter. So, Stadtverkehr Berlin A100, Stadtring in beiden Richtungen. An der Baustelle zwischen Albuinstraße und Innsbrucker Platz stehen Sie Richtung Wedding ab Oberlandstraße im Stau plus 20 Minuten und in Richtung Treptow dauert es ab Hohenzollerndamm 15 Minuten länger. Etwas Geduld brauchen Sie auch stadteinwärts auf der A115 vor der Spanischen Allee, auf der B2 vor Malchow, auf der Straße Alt-Biesdorf und auf der Landsberger Allee in Marzahn. Gesundbrunnen, die Scheringstraße ist weiterhin zwischen Gartenstraße und Gustav-Meyer-Allee wegen eines Polizeieinsatzes in beiden Richtungen gesperrt. Und Mitte der Tunnel Alexanderplatz ist bis Mitte Juli in beiden Richtungen wegen Wartungsarbeiten gesperrt.
2: 7.40 Uhr. Schönen guten Morgen. Sabine Dahl im Studio.
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2: Eine Meinungsumfrage am Wochenende war ganz interessant. 87% der Deutschen sehen es als wichtig an, dass es Reformen zum Beispiel bei der Rente gibt. Gleichzeitig sind 78% nicht bereit für Veränderungen, sagen die Menschen in ein und derselben Umfrage. Heute hören wir, was auf uns zukommt. Tim Korke.
9: Die Expertenkommission zur Rentenreform übergibt am Vormittag ihre 33 Empfehlungen an Bundeskanzler Merz und Sozialministerin Baas. Vorgesehen sind unter anderem ein allmählicher Anstieg des Renteneintrittsalters, die Abschaffung der abschlagsfreien Frühverrentung und eine verpflichtende Kapitalrente. Aus dem Hauptstadtstudio Tim Aßmann.
10: Monatelang beschäftigte sich das Gremium mit dem Thema Alterssicherung. Im Zentrum die Stabilisierung der gesetzlichen Rente, die in Schieflage geraten ist, weil immer weniger Versicherte einzahlen und immer mehr Rentnerleistungen beziehen. Der Kommissionsvorschlag, die Rente mit 63 abzuschaffen, trifft bereits vor der offiziellen Bekanntgabe auf Kritik, vor allem von den Gewerkschaften. Teile der Opposition und Sozialverbände klagen, das Problem der Altersarmut werde von der Kommission nicht ausreichend angegangen. Breites Expertenlob gibt es für die Empfehlung der kapitalmarktgedeckten Zusatzrente, finanziert von Arbeitgebern und Arbeitnehmern zu gleichen Teilen über höhere Rentenbeiträge.
9: Die Steuereinnahmen von Bund und Ländern sind im Mai deutlich gestiegen. Wie aus dem Monatsbericht des Bundesfinanzministeriums hervorgeht, gab es ein Plus von 8,2% auf knapp 68 Milliarden Euro im Vergleich zum Vorjahresmonat. Einen spürbaren Anstieg gab es beim Aufkommen aus der Lohnsteuer und bei der Abgeltungssteuer auf Kapital- und Veräußerungserträge. Auch die Einnahmen aus der Mehrwertsteuer legten deutlich zu. Die Einnahmen aus der Kfz-Steuer und der Tabaksteuer gingen hingegen zurück. Laut dem Bericht sind die Steuereinnahmen in den ersten 5 Monaten des Jahres zusammen ebenfalls gestiegen, hier allerdings nur um gut 1%. Belgien hat 5 Vertretern der radikal-islamischen Taliban in Afghanistan Visa erteilt. Sie sollen für einen Tag und nur für Belgien gelten, wie das Außenministerium mitgeteilt hat. Anlass sind Gespräche mit der EU-Kommission über die Abschiebung abgelehnter afghanischer Asylsuchender. Die Taliban-Regierung ist offiziell nicht anerkannt. Laut EU-Vertretern findet das Treffen heute statt. Von Menschenrechtsorganisationen kommt Kritik. Das Treffen laufe den Werten der EU zuwider, heißt es unter anderem vom Amnesty International. Seit der Machtübernahme hat sich die Menschenrechtslage in Afghanistan drastisch verschlechtert. Insbesondere Frauen werden unter der Herrschaft der Taliban in ihren Rechten eingeschränkt. Der Patientenbeauftragte der Bundesregierung Schwarze wirbt vor der Bundesdebatte zur Organspende für die Widerspruchslösung. Er hat das in den Funke-Zeitungen damit begründet, dass alle bisherigen Regelungen nicht zu mehr verfügbaren Organen geführt hätten. Laut Schwarze haben sich in das entsprechende Register auch nicht mehr Menschen als Organspender eingetragen. Der Patientenbeauftragte machte deutlich, dass mit der Widerspruchsregel niemand zur Organspende verpflichtet werde. Der Bundestag berät übermorgen über den Vorschlag, dass künftig alle Organspender sein sollen, die zu Lebzeiten nicht widersprochen haben. Bisher müssen Menschen ausdrücklich zugestimmt haben, dass sie zur Organspende bereit sind, oder die Angehörigen willigen nach dem Tod ein. Der Sportwagenbauer Porsche will künftig offenbar weniger Modelle bauen. Laut Redetext wird das der neue Chef Leiters bei der Hauptversammlung heute in Stuttgart bekannt geben. Der Gewinn des Unternehmens ist zuletzt um über 90% eingebrochen. Stefanie Geißler vom Südwestrundfunk.
11: Dennoch will der Konzern seine Aktionäre und Aktionärinnen mit einer hohen Dividende beteiligen. Kritik für diesen Schritt kommt etwa vom Wertpapiermanager der deutschen Sparkassen DK Investment. Die Ausschüttungsquote sei sehr sportlich, heißt es von DK Investment. Weniger wäre mehr gewesen. Die derzeitige Krise des Porsche-Konzerns hat mehrere Ursachen. Zum einen ist das China-Geschäft massiv eingebrochen. Belastend waren außerdem die Zusatzzölle für Exporte in die USA. Porsche unter der neuen Leitung von Michael Leiters verhandelt derzeit über ein zweites Sparpaket, setzt auf Stellenabbau, weniger Bürokratie, auf Luxusautos und fürs Erste wieder verstärkt auf Verbrennermotoren.
9: Bei der Fußball-Weltmeisterschaft sind Argentinien, Frankreich und Norwegen mit Siegen in die K.O.-Runde eingezogen. Argentinien hat gegen Österreich mit 2:0 gewonnen. Beide Tore schoss Lionel Messi. Er ist jetzt mit insgesamt 18 Treffern WM-Rekordtorschütze. Bisher war das der frühere deutsche Nationalspieler Miroslav Klose. Frankreich siegte gegen Irak mit 3:0. Wegen eines Unwetters musste die Partie in Philadelphia zur Halbzeit für rund 2 Stunden unterbrochen werden. Norwegen schlug Senegal 3:2 und Jordanien unterlag Algerien 1:2. Soweit die Nachrichten. 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Das Wetter: heute zunächst viel Sonne und ein paar Wolken, ab dem Nachmittag dann strahlend blauer Himmel bei 26 bis 30 Grad. Aktuell in Berlin-Kreuzberg 19 Grad und am Mögelsee 15 Grad, in Pritzwalk 12 und in Bad Liebenwerda 18 Grad. Auch morgen viel Sonnenschein bei nur ein paar dünnen Schleierwolken und es wird heißer bei bis zu 33 Grad. Die Zeit 7.46 Uhr.
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2: Sabine Dahl ist weiterhin für Sie im Studio. Guten Morgen. Great Britain können wir auch langsam Great Durcheinander nennen. 6 Regierungschefs in 10 Jahren verschlissen. Gestern hat Keir Starmer seinen Rücktritt angekündigt. Zufällig auf den Tag genau 10 Jahre nach dem Brexit-Referendum. Sein Nachfolger wird der frühere Bürgermeister von Manchester, Andy Burnham, also sein wahrscheinlicher Nachfolger. Der muss erst noch zum Chef der Labour-Partei gewählt werden. In Großbritannien muss der Regierungschef nämlich zwingend auch der Vorsitzende der Partei sein, die die parlamentarische Mehrheit im Unterhaus hat. Herr Starmer ist vor allem innenpolitisch gescheitert. Seine Versprechen, was Wirtschaft und Reformen im Land angehen, hat er in den Augen der Briten nicht erfüllt. Außenpolitisch war Keir Starmer ein enger Partner von Deutschland und Frankreich, vor allem was die Unterstützung der Ukraine angeht. Wie geht's da jetzt weiter? Was heißt das alles für uns? Das kann ich Raphael Bosson fragen, Wissenschaftler bei der Stiftung Wissenschaft und Politik. Die Europäische Union Europa ist Schwerpunkt seiner Arbeit. Guten Morgen, Herr Bosson.
12: Guten Morgen.
2: Wie wichtig war Keir Starmer für die deutsche, für die europäische Außenpolitik?
12: Ja, also er hat einen Kurs fortgefahren, der sich auch schon sein Vorgänger so angedeutet hat, nämlich wieder die Beziehungen zu Europa wieder zu normalisieren, zu verstetigen und ja die Auswirkungen vom Brexit so weit wie möglich abzufedern. Und ja, mit ihm konnten auch Deutschland jetzt die Außen- und Sicherheitspolitische Kooperation vertiefen. Das war keine komplette Kehrtwende. Aber doch, das war eigentlich von uns ganz gut und auch für Frankreich gelang es da, so ein paar Themen doch besser zu bearbeiten als in der Vergangenheit. Also aus unserer Sicht wird es natürlich ein Verlust sein, erstmal, ja.
2: Was haben Sie gehört? Wird Andy Burnham, der mögliche Nachfolger, diesen europafreundlichen Kurs fortsetzen?
12: Also nach dem, was man über ihn weiß, ist auch er eigentlich eher EU-freundlich und ja, wie viele in der Labour-Partei, wie auch allgemein jetzt die Stimmung sich in Großbritannien gewendet hat, doch eher gegen den Brexit. Er hatte, glaube ich, mal gesagt, dass er hofft, in seiner Lebenszeit nochmal den Brexit rückgängig zu machen oder dass er rückgängig gemacht wird. Aber ja, das heißt der Lebenszeit. Also das sind jetzt nicht seine Prioritäten. Und der ist sicherlich auch deshalb jetzt als Frontrunner, weil er eben vor allem als innenpolitischer Reformer gesehen wird.
2: Ja, das wäre meine nächste Frage. Herr Starmer ist vor allem an den Problemen innerhalb Großbritanniens gescheitert. Wirtschaft schwach, Lebenshaltungskosten zu hoch. Wird sich der neue Premier dann in erster Linie darum kümmern, also Großbritannien auf Vordermann zu bringen?
12: Also so genau kann man es noch nicht sagen. Er ist ja vor allem erstmal als Lokalpolitiker in Erscheinung getreten oder als Regionalpolitiker. Ja, aber da er aus diesem Norden kommt oder Midlands bis Norden und eben diese sozialen Fragen auch eher in den Vordergrund stellt, ist das anzunehmen. Allerdings, man muss auch sagen, also in Großbritannien, wir haben Probleme mit den Rechtspopulisten und andere schwierige politische Fragen, nur bei der Außen- und Sicherheitspolitik, also zum Beispiel mit Ukraine-Unterstützung, ist eigentlich ein starker Konsens da. Und ich denke, da kann man schon davon ausgehen, dass da jetzt keine Überraschungen anstehen.
2: Haben Sie sich irgendwie bewegt mit Ihrem Telefon? Ich verstehe Sie jetzt nicht mehr so gut.
12: Nein, nicht wirklich. Entschuldigung nochmal. Jetzt okay. Besser?
2: Lieber nicht bewegen, weil Sie gerade die Ukraine angesprochen haben. Was heißt denn das jetzt? Kann sie weiter mit britischer Unterstützung rechnen?
12: Ja, soweit es in die großbritannische Wirtschaft und das Militär tatsächlich kann. Und gleichzeitig muss Großbritannien auch immer schauen, wie sie die Beziehungen zu den USA ausgestaltet oder fortführt. Also das ist ja jeder Premier oder jede Premierministerin, die dieses Special Relationship im Blick haben muss. Und je nachdem, wie da Trump und oder wer auch immer danach kommt, mit der Ukraine umspringen, muss da versuchen, Großbritannien zu vermitteln. Aber ja, ich denke, solange es die Rüstung und aus Großbritannien, die können ja auch nicht mehr so viel investieren, zulässt, wird auch die Ukraine von Großbritannien unterstützt werden können.
2: Großbritannien ist Atommacht, ist ein wichtiges NATO-Mitglied und hat jetzt innerhalb von 10 Jahren 6 Premierminister verschlissen. Was sehen Sie voraus? Geht der Schlingerkurs auf der Insel so weiter?
12: Wir wollen es nicht hoffen. Das ist jetzt schwer vorherzusagen. Also die nächsten Wahlen müssten also erst in 2029 stattfinden. Wobei in Großbritannien ist das auch nicht so ganz festgelegt. Das kann auch eher freihändig politisch entschieden werden bis spätestens 2029. Ob der Nachfolger jetzt ein glücklicheres Händchen hat innenpolitisch, schwierig zu sagen. Also überall ist die Wirtschaftslage angespannt. Jetzt auch wenn der Iran-Krieg etwas abflacht, werden natürlich die Inflationssorgen nicht kleiner. Und auch wie bei uns sind die Rechtspopulisten immer im Nacken. Also je nachdem. Ich meine, Großbritannien hat auch einige Stärken. Sie haben sich jetzt zum Beispiel auch im Bereich KI sehr vorne aufgestellt. Vielleicht gibt es da auch eine Trendwende. Aber die öffentlichen Finanzen sind nicht im guten Zustand. Also es wird sicherlich kein leichter Start werden für den Nächsten, der da Starmer folgen wird.
2: Ganz herzlichen Dank für das Gespräch, Raphael Bosson, Wissenschaftler bei der Stiftung Wissenschaft und Politik. Wir haben gesprochen nach dem angekündigten Rücktritt von Großbritanniens Premierminister Keir Starmer. Wie geht es weiter in Großbritannien, aber was heißt das auch für Europa?
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2: 9:09 jetzt. In Berlin gibt es wieder eine neue Straßensperrung, und zwar am Alexanderplatz. Dort ist der 4-spurige Alexanderplatz-Tunnel für Autos seit gestern gesperrt wegen Reparaturarbeiten. Eine Umleitung gibt es nicht, entsprechend genervt die Autofahrerinnen und Autofahrer. RBB24-Reporterin Johanna Sargmeister berichtet vom ersten Tag der Sperrung.
13: Schon am frühen Nachmittag rollt der Verkehr nur noch langsam. Autos, Transporter, Lkw, sie alle schieben sich geduldig vorbei am abgesperrten Tunneleingang Richtung Alexanderplatz. Der Stau beginnt schon hunderte Meter davor, auf Höhe vom Roten Rathaus. Von der Vollsperrung des Tunnels sind einige Autofahrerinnen überrascht.
14: Ich bin heute Morgen sehr erschrocken darüber gewesen, weil es mein Arbeitsweg ist jeden Tag und es natürlich jetzt viel Zeit verloren geht.
15: Für 4 Wochen? 4 Wochen, ja. Das ist ja schön zu wissen. Oh ja, ja, müssen wir durch. Ist halt Berlin, was willst du machen?
13: Dabei liegt es nicht an der Stadt, sondern am Tunnel. Der Grund für die Vollsperrung? Die Entwässerungsrinnen müssen wieder instand gesetzt werden. Befeuert wurde der Verschleiß auch durch den harten Winter, sagt Petra Nelken von der Verkehrssenatsverwaltung. Alle 8 Rinnen müssen saniert werden und die laufen quer über die Fahrbahnen. Deshalb gäbe es keine andere Möglichkeit, als den Tunnel vollständig zu sperren.
16: Der Tunnel wird ja stark befahren, haben Sie auch bei Brücken. Darum gucken sich Fachleute eben diese Bauwerke auch immer genau an. Und da muss man auf die Fachleute auch hören. Der Verschleiß ist normal, das ist jetzt auch kein dramatischer Verschleiß. Der Tunnel wird viel benutzt. Jetzt müssen wir aber ran, damit wir zum Beispiel im nächsten Winter keine Probleme mit dem Tunnel haben.
13: Der Tunnel verbindet Grunerstraße und Otto-Braun-Straße und untertunnelt den Alexanderplatz mit insgesamt 4 Spuren. Jetzt muss der Verkehr über den Platz laufen, also auch über die Kreuzung Alexanderstraße. Auch hier müssen die Autofahrer jetzt mehr Zeit einplanen und Geduld mitbringen.
17: Stau, das ist immer hart, Stau. Das ist ein großes Problem.
18: Wäre natürlich schöner, wenn es dafür irgendwie eine Ausweichmöglichkeit geben würde. Ist halt doof.
13: Anfang Juli starten die Sommerferien. Das könnte die Situation entspannen. Auf deren Start hätte man aber nicht warten können, sagt Petra Nelken von der Verkehrssenatsverwaltung.
16: Man braucht Spezialbaufirmen, die sowas können. Und da muss man schon auch so ein bisschen auch schon sehen, dass man möglichst sie eben rechtzeitig an einen Ort kriegt, damit man eben auch wirklich schnell bauen kann. Und das war eben auch hier die Entscheidung zu sagen, jetzt haben wir die Firmen, wir haben das Material, lasst uns anfangen und das schnell durchziehen.
13: In gut 4 Wochen, am 17. Juli, soll der Tunnel dann wieder vollständig geöffnet werden.
19: Aber im Moment ist der 4-spurige Alexanderplatz-Tunnel in Berlin gesperrt.
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19: Premiere beim Ernst-Lubitsch-Preis heute Abend. Zum ersten Mal wird der Preis für eine besondere komödiantische Leistung posthum verliehen. Und zwar an den vor anderthalb Jahren verstorbenen Regisseur Wolfgang Becker. Und zwar für seinen letzten Film, Der Held vom Bahnhof Friedrichstraße. Eine enge künstlerische Beziehung hatte Wolfgang Becker mit dem Schauspieler Daniel Brühl, der in seinem letzten Film vor der Kamera gestanden hat und auch in der gemeinsamen Erfolgsproduktion Goodbye Lenin. Kinoexperte Alexander Soyer hat mit Daniel Brühl über das Vermächtnis von Wolfgang Becker gesprochen.
20: Es ist nicht nur dieser Hitfilm Goodbye Lenin, der ja dann international auch so einen irren Weg nahm, sondern es ist auch das Leben der Baustelle, Kinderspiele. Und was mir immer sehr gefallen hat und mich auch sehr geprägt hat, es war ihm immer wichtig, dass seine Filme vom Taxifahrer und vom Feuilletonleser geschaut werden.
21: Persönlich kann Daniel Brühl leider nicht zur Verleihung da sein, weil er sich gerade mitten in Dreharbeiten einer großen internationalen Produktion befindet. Aber er ist in Gedanken dabei, wenn heute Abend viele Wegbegleiterinnen und Wegbegleiter von Wolfgang Becker im Kino Babylon noch einmal den Regisseur feiern. Dani Levy, Katrin Saß, Maxim Leo, Maren Eggert, Thorsten Merten, Tom Tykwer, Stefan Arndt und Ursula Monn werden erwartet, um nur einige zu nennen. Daniel Brühl spielte auch in Beckers letztem Film Der Held vom Bahnhof Friedrichstraße wieder mit, bei dem lange nicht klar war, ob er ihn überhaupt vollenden würde können.
20: Wir wussten ja, wie es um ihn steht, aber wie es dann manchmal so ist. Ne? Man glaubt dann auch an das Unglaubliche, ne? Dass man denkt, es würde dann doch noch lange Jahre weiter so gehen. Und irgendwann war aber klar, dass das Wichtigste erreicht ist, dass Wolfgang die Zeit haben wird, seinen Film zu machen. Und ein größeres Geschenk hätte er sich nicht machen können als das. Das war sein unbedingter Wille.
21: Tage nur nach Ende der Dreharbeiten verstarb Wolfgang Becker dann. Achim von Borries vollendete den Schnitt und stellte den Film fertig. Auch wenn Becker nur wenige Filme gedreht hat, sein filmisches Vermächtnis ist riesig. Und die Rolle, die er vor 25 Jahren im Leben und für die Karriere von Daniel Brühl spielte, sogar gewaltig.
20: Also mich als jungen Typen hat er extrem beeinflusst und geformt. Und ich habe ihm unendlich viel zu verdanken. Also mein Leben, also berufliche Karriere oder auch mein persönlicher Werdegang wäre ohne Wolfgang nicht so gewesen. Und deshalb vermisse ich ihn auch wahnsinnig.
21: Auch wenn Daniel Brühl bei der Verleihung des Ernst-Lubitsch-Preises nun nicht dabei sein kann, er ist sich absolut sicher, dass Becker dankbar für diesen Preis gewesen wäre.
20: Ich weiß noch, wie viele Male wir über den Film Sein oder Nichtsein sprachen. Das war für Wolfgang die perfekte Komödie, der perfekte Film. Also freut es mich von Herzen, dass dieser große Mann mit diesem großen Kopf und diesem großen Herzen, mein Regisseur, mein zweiter Vater, mein Freund, diesen Preis posthum überreicht bekommt. Das wird ihn irrsinnig freuen, den unsterblichen Wolfgang.
19: Sagt sagt der Schauspieler Daniel Brühl. Ja, sehr bewegend. Über den Regisseur Wolfgang Becker, der bekommt heute Abend posthum den Ernst-Lubitsch-Preis verliehen. Das Wetter in Berlin und Brandenburg. Noch recht angenehm da draußen. Berlin 17, 18 Grad, Frankfurt oder 15, Cottbus 17 Grad. Kurz nach 4 heute Morgen ist die Sonne wieder wunderbar orange, rot, rosa aufgegangen. Und wir bekommen heute wieder viel Sonnenschein. Einige dünne Wolken ziehen den Himmel und es werden 25 bis 30 Grad. Morgen am Mittwoch dann 29 bis 33 Grad. Donnerstag und Freitag bis 36 Grad. Großer Gott, am Sonnabend sind sogar 39 Grad vorausgesagt. Die Wassertemperaturen liefere ich noch schnell nach. Die Badeseen in Berlin und Brandenburg haben so zwischen 18 und 24 Grad.
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19: Ist ja irgendwie schön, oder? Aber es ist auch so heiß, ne, Tim Korge?
9: Ich kann das ja ziemlich gut ab. Also okay. Ist mir lieber als Winter. Ich erinnere mich, als wir hier über Glatteis gesprochen haben Anfang Januar.
19: Davon sind wir weit entfernt. Sag mal kurz die Verkehrsnachrichten.
9: A13 Dresden Richtung Berlin. Zwischen Duben und Freiwalde wird der Verkehr über die Standspur geleitet wegen einer Fahrbahnerneuerung. Stadtverkehr Berlin A100 Stadtring in beiden Richtungen. An der Baustelle zwischen Albuinstraße und Innsbrucker Platz stehen sie Richtung Wedding Abritzer Tunnel im Stau plus 20 Minuten. In Richtung Treptow dauert es ab Hohenzollerndamm 15 Minuten länger. Etwas Geduld brauchen sie auch stadteinwärts auf der A115 vor der Spanischen Allee, auf der B2 vor Malchow, auf der Straße Alt-Biesdorf und auf der Landsberger Allee in Marzahn.
19: Dienstagmorgen, 8 Uhr. Einen guten Morgen wünsche ich.
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19: Mit Sabine Dahl. Heute um 9 werden die Vorschläge der Rentenkommission offiziell an die Arbeits- und Sozialministerin übergeben. Das meiste ist schon öffentlich und wir reden gleich nochmal, wie die Debatte darüber derzeit läuft, ob und wann die Vorschläge gesetzt werden. Gleich nach den Nachrichten mit Tim Korge.
9: Die Rentenkommission übergibt am Vormittag ihre Empfehlungen an die Bundesregierung. Zentrale Punkte sind, dass das Renteneintrittsalter stufenweise angehoben wird. Außerdem sollen die abschlagsfreie Rente mit 63 abgeschafft werden und mehr Gruppen in die gesetzliche Rente einzahlen. Aus verschiedenen Richtungen kommt bereits Kritik, unter anderem von der Chefin des Deutschen Gewerkschaftsbunds Fahimi. Sie sprach von Angstmacherei, wenn man Menschen sage, sie müssten länger arbeiten, weil sonst die Rente nicht finanzierbar sei. Die Ostbeauftragte Kaiser von der SPD warnte vor dem Risiko von Altersarmut. Der parlamentarische Geschäftsführer der Unionsfraktion Hoppenstedt sagte dagegen, einzelne Vorschläge dürften jetzt nicht zerpflückt werden. Der Iran ist nach US-Angaben bereit, wieder Inspektoren der Internationalen Atomenergiebehörde IAEA ins Land zu lassen. Das hat US-Vizepräsident Vance am Ende seiner Gespräche mit der iranischen Seite in der Schweiz gesagt. Es gäbe aber weder einen Zeitplan noch eine Bestätigung des Irans. Ein Sprecher des Außenamts sagte, solch eine Entscheidung müsse vorher mit dem Parlament und dem Nationalen Sicherheitsrat abgestimmt werden. Die IAEA hat zuletzt im Herbst einige Standorte des iranischen Atomprogramms besichtigt. Die Verhandlungen mit dem Iran über ein endgültiges Abkommen für ein Ende des Irankriegs gehen laut Vance jetzt auf technischer Ebene weiter. Erstmals seit der Machtübernahme der Taliban in Afghanistan vor 5 Jahren bekommen Vertreter der Islamisten wieder Visa für die EU. Belgien hat einer Delegation für einen Tag die Dokumente erteilt. Die Taliban-Vertreter sollen an einem EU-Treffen zum Thema Abschiebungen teilnehmen. NDR-Korrespondent Peter Hornung.
0: Wie können Abschiebungen nach Afghanistan schneller organisiert werden? Das ist eine zentrale Frage bei dem eintägigen Besuch der Taliban. Die Radikal-Islamisten sollen in Brüssel zusammentreffen mit Vertretern zahlreicher EU-Staaten, die ein Interesse an so einer Kooperation haben. Nach NDR-Recherchen wollen die Taliban für ihr Wohlwollen aber eine Gegenleistung. Die EU-Staaten sollen weitere ihrer Diplomaten in Europa akzeptieren. Deutschland gilt dabei als Vorreiter. Hier gibt es bereits Vertreter der Radikal-Islamisten in Botschaft und Konsulaten. Weitere sollen bald folgen. Nach NDR-Informationen wird die Taliban-Delegation mit einem Flugzeug aus Istanbul kommen.
9: Das Goethe-Institut feiert im Haus der Berliner Festspiele sein 75-jähriges Bestehen. Bundespräsident Steinmeier hält bei dem Festakt am Abend eine Rede. Das Goethe-Institut engagiert sich in rund 100 Ländern für den kulturellen Austausch und fördert die deutsche Sprache. Der Generalsekretär des Instituts Ebert hat im rbb24 Inforadio gesagt, das Ansehen Deutschlands in der Welt sei nach wie vor hoch.
1: Es wird geschätzt als stabiler Partner, als ein Ort für Wirtschaft, für Bildung. Aber wir sehen schon, dass ein bisschen das Ansehen bröselt aufgrund der Stagnation der Wirtschaft, aber auch der Nahostkonflikt wirkt da auf das Ansehen Deutschlands ein. Also es gibt Herausforderungen, aber Deutschland ist ein angesehenes Land in der Welt.
9: Der Generalsekretär des Goethe-Instituts Johannes Ebert. Die Finanznot vieler Städte und Gemeinden in Brandenburg könnte nach Einschätzung der Kommunalverbände bald spürbare Folgen für die Bürger haben. Der Präsident des Städte- und Gemeindebundes Brandenburg, Hermann, warnte in rbb 24 Brandenburg aktuell davor, dass kommunale Einrichtungen langfristig schließen könnten. Er nannte etwa Schwimmhallen und Kulturhäuser. Hintergrund ist ein Defizit der kommunalen Haushalte von 827 Millionen Euro im vergangenen Jahr. Hermann forderte mehr Geld vom Bund. Dieser müsse Aufgaben, die er den Kommunen übertrage, auch ausreichend finanzieren. Bei der Fußballweltmeisterschaft sind Argentinien, Frankreich und Norwegen mit Siegen in die K.O.-Runde eingezogen. Argentinien hat gegen Österreich mit 2:0 gewonnen. Beide Tore schoss Lionel Messi. Er ist jetzt mit insgesamt 18 Treffern WM-Rekordtorschütze. Bisher war das der frühere deutsche Nationalspieler Miroslav Klose. Frankreich siegte gegen Irak mit 3:0. Wegen eines Unwetters musste die Partie in Philadelphia zur Halbzeit für rund 2 Stunden unterbrochen werden. Norwegen schlug Senegal 3:2 und Jordanien unterlag Algerien 1:2. Soweit die Nachrichten. 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Das Wetter. Heute zunächst viel Sonne und ein paar Wolken, ab dem Nachmittag dann strahlend blauer Himmel bei 26 bis 30 Grad. Aktuell in Berlin-Kreuzberg 19 und am Müggelsee 15 Grad, in Pritzwalk 12 und in Bad Liebenwerda 18 Grad. Auch morgen viel Sonnenschein bei ein paar dünnen Schleierwolken. Es wird heißer bei bis zu 33 Grad. Die Zeit 8.05 Uhr.
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19: Einen guten Morgen, Sabine Dahl im Studio. Heute um 9 Uhr, also in einer Stunde, legt die Rentenkommission ihre Vorschläge zur Reform der Rente vor. Vieles ist schon bekannt und wird heiß diskutiert. Die Chefin des DGB, des Deutschen Gewerkschaftsbundes, hält es für falsch, die abschlagsfreie Rente mit 63 abzuschaffen. Die Jusos, die Jungen in der SPD, kritisieren, das Renteneintrittsalter an die Lebenserwartung zu koppeln. Und die Arbeitgeber finden die Zusatzabgabe für die staatliche Kapitalrente falsch. Updates jetzt im Gespräch mit Hauptstadtkorrespondent Frank Eichmann. Überwiegt die Kritik oder halten sich die Positiv-Negativ-Äußerungen die Waage? Was sagt Frank Eichmann?
4: Das Schräge ist ja, dass wir noch gar nichts auf dem Tisch haben, so richtig offiziell, sondern wir reden ja über die durchgestochenen 33 Punkte. Die müssen jetzt ja erstmal heute nach 9 Uhr offiziell werden mit der Übergabe im Kanzleramt. Aber wenn man auf die Kritikpunkte schaut, dann sind diese 33 Punkte ja ein sehr breites Spektrum in den Vorschlägen, wie sich das Rentensystem verändern soll. Und dementsprechend eben auch kommen sehr viele Kritikpunkte und gleichzeitig sehr viel Lob. Aber ich glaube, der wichtigste Punkt ist, hier hat sich eine Kommission, die durchaus hochkarätig besetzt war, geeinigt. Und zwar, wie man hört, einstimmig. Es kann also tatsächlich eine Reform geben.
19: Was sind die größten Kritikpunkte?
4: Altersarmut im Osten droht. Ganz generell ist die Frage, müssen wir tatsächlich länger arbeiten? Da gibt es ja einen Schlüssel von der Rentenkommission. Auch nach 2031, wenn man bis 67 arbeiten muss, geht das weiter. Und so droht dann im Jahr 2041 zum Beispiel, dass man bis 67,5 arbeiten muss. Nochmal 10 Jahre drauf sind wir bei 68 und so weiter. Dann kann es natürlich von der anderen Seite, kann man auch auf Kritikpunkte schauen, dass die Minijobs nicht mehr rentenversicherungsfrei sind. Das kritisieren die Arbeitgeber. Rente mit 63 habe ich, glaube ich, erwähnt. Das ist ein ganz wichtiger Punkt. Aber es gibt auch ein Lob. Und zwar das Lob, dass man das schwedische Modell übernehmen will, also einen Teil der Beiträge abgibt, und zwar den Kapitalmarkt. Das sammelt die Rentenversicherung ein und investiert das dann. Allerdings, das sind 2 Prozentpunkte obendrauf. Das heißt also, die Beiträge werden teurer und das wird natürlich für Kritik sorgen. Und insofern werden wir uns die einzelnen Komponenten sicher nach und nach beobachten. wenn dann das gesetzgeberische Verfahren läuft.
19: Ich will aber noch mal eben, weil du die abschlagsfreie Rente mit 63 angesprochen hast, das hat die SPD eingeführt, sozusagen als Belohnung für die fleißigen Menschen, die 45 Jahre und mehr eingezahlt haben. Wie wird das jetzt innerhalb der Partei diskutiert, das wieder abzuschaffen?
4: Ja, da gibt es natürlich heftige Kritik dran. Die Users haben da heute früh oder gestern Abend nochmal nachgelegt. Aber es gibt ja auch eine Art Selbstbindung der SPD in der Regierungskoalition. Denn die Bundesarbeitsministerin Baas, SPD, war Mitinitiatorin. Sie hat auch gesagt, wenn das einstimmig durchgeht, dann sehen wir auch, dass dieses Paket so umgesetzt werden sollte. Und wenn wir ein kleines bisschen mal nach außen schauen, dann hat die BSW-Gründerin Wagenknecht die SPD gewarnt und gesagt, das ist ein Rentenklaugesetz, sehr griffig. Vor den Landtagswahlen in Sachsen-Anhalt sagt sie, wenn das so kommt, dann wird die SPD es in Sachsen-Anhalt nicht schaffen, in den Landtag einzuziehen. Das heißt, da wird sehr enormer Druck auf die SPD ausgeübt werden, von innen, aber auch von außen, da doch Kompromisse einzugehen und doch das Paket aufzuschnüren.
19: Um 9 Uhr übergibt die Kommission ihre Vorschläge dem Bundeskanzler und der Arbeitsministerin. Wie wird das ablaufen?
4: Na, da gibt es natürlich erstmal einen freundlichen Fototermin. Da wird das Papier dann fein gebunden übergeben, viele Fotos, danach dann eine Pressekonferenz. Und dann ist es das erstmal. Dann kann die Rentenkommission 13-köpfig sich auflösen und dann muss die Politik übernehmen.
19: Ja, genau. Wie wird das dann weitergehen mit den Vorschlägen?
4: Ja, aus diesen Vorschlägen oder Empfehlungen, wie die Kommission das ja nennt, in 33, zum Teil ja auch nicht ganz konkreten, sondern mehr so Empfehlungen, wie zum Beispiel auch Beamte und Politiker sollen künftig in die gesetzliche einzahlen, muss dann eben konkretes Gesetzesvorhaben werden oder verschiedene. Die werden erstmal von der Bundesregierung gearbeitet. Das geht dann ins parlamentarische Verfahren. Der Bundestag wird sich nach der Sommerpause mit diesem Reformpaket befassen und der Wunsch, die Hoffnung ist, dass das zum 1. Januar 2027 in Kraft treten kann.
19: Jetzt gleich in einer knappen Stunde, 9 Uhr, übergibt die Rentenkommission ihre Vorschläge dem Bundeskanzler und der Arbeits- und Sozialministerin. Aus dem Hauptstadtstudio war das Frank Eichmann. 8:10 die Zeit. Heute Abend wird es wahrscheinlich laut über Berlin. Es sollen Kampfjets über die Stadt fliegen. Genau genommen rasen sie über den Westen der Stadt hinweg. Also Kampfjets, irgendwie klingt das gefährlich. RBB24-Inforadio-Redakteurin Kerstin Reinsch schildert uns, was da heute Abend passiert.
3: Ja, es soll einen gemeinsamen Formationsflug geben von Kampfflugzeugen aus Deutschland und den USA. Für Deutschland sind Eurofighter der Bundeswehr am Start und für die USA Flugzeuge vom Typ F-16.
19: Und warum fliegen die zusammen?
3: Heute Abend gibt es eine offizielle Veranstaltung der amerikanischen Botschaft und zwar hier in den Messehallen. Anlass ist der bevorstehende 250. Unabhängigkeitstag der USA. Der wird ja eigentlich erst am 4. Juli gefeiert, aber heute Abend schon in der Messe. Und geplant ist, dass die Kampfjets gemeinsam gegen 19.15 Uhr über die Messe hier in Charlottenburg hinwegdüsen.
19: Und das heißt, man kann das dann auch sehen, ja?
3: Ja, sehen kannst du das und vor allem hören. Diese Flugzeuge sind ja nicht gerade bekannt dafür, dass sie leise sind. Die sind in mindestens 300 Metern Höhe unterwegs und mal zur Einordnung alles unter 500 Metern, das ist ein Tiefflug. Die können Geschwindigkeiten von bis zu 2000 Kilometern pro Stunde erreichen, also das ist richtig Wumms dahinter, richtig Power dahinter. Ich musste ein bisschen lächeln bei der Pressemitteilung. Da heißt es, die Flieger seien für die Anwohner wahrnehmbar. Das klingt ein bisschen niedlich, ne? Um mal ganz deutlich zu werden, ein startender Eurofighter, der verursacht mindestens 120 Dezibel. Heute in Höhe von 300 Metern sind es immerhin noch 95 Dezibel. Das ist so laut wie ein Presslufthammer in einem Meter Entfernung.
19: Und hattest du schon gesagt, wie viele Flugzeuge sind das?
3: Nee, das weiß ich nicht so richtig. Das müssen wir abwarten.
19: Wenn ich das sehen will, wo kann ich mich am besten hinstellen?
3: Ja, hier direkt am Messe. Da stehst du direkt darunter. Eine Idee ist vielleicht auch der Theodor-Heuss-Platz. Da hast du eine unverbaute Sicht auf die Messe. Und ein Tipp für Spotter ist der Drachenberg im Grunewald. Der ist 100 Meter hoch etwa. Und da bist du den Flugzeugen sogar noch etwas näher.
19: Ja, du hast ja gesagt, 300 Meter hoch fliegen die nur. Ne?
3: Ja, dann bist du 200 Meter entfernt.
19: Ne? Okay. Kannst du die Räder fast anfassen. Na, was für ein Spektakel heute Abend in Charlottenburg. Flugzeugfans werden begeistert sein. Ich glaube, die Anwohner halten sich die Ohren zu. Es fliegen Kampfjets im Formationsflug über die Berliner Messe. Kerstin Reinsch aus der RBB24-Inforadio-Redaktion. Manche Geschichten sind einfach zu schön, um wahr zu sein. Sollten wir deswegen misstrauisch werden oder uns einfach für jemanden freuen, der die beste Zeit seines Lebens hat? Das fragt sich unser Kolumnist Sebastian Schiller.
5: 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Kennen Sie eigentlich Freddy? Die allermeisten wissen nicht, wer Freddy ist, und trotzdem ist er in Amerika zu einer kuriosen Berühmtheit geworden. Freddy ist angeblich Deutscher und reist mit mindestens zwei weiteren Personen durch die USA. Ein Roadtrip, der sich für Freddy zum American Dream entwickelt hat. Auf der Social-Media-Plattform X lässt sich das verfolgen. Dort postet der Mann seine Erlebnisse. Auch allerhand Bilder, auf denen er und seine Mitstreiter zu sehen sind, auf denen aber alle drei nie ihr Gesicht zeigen. Jedenfalls ist dieser Account so durch die Decke gegangen, dass mittlerweile Berühmtheiten auf ihn aufmerksam werden. J.J. Watt, eine Legende im American Football, hat ihnen ein Hotelzimmer spendiert. Die Polizei in Houston lädt sie zum Barbecue ein und die Sängerin Ella Langley zum Konzert und zu einem exklusiven Treffen danach. Und vielleicht der kurioseste Moment der gesamten Timeline. Im Space Center dürfen die angeblichen Deutschen mit einer Astronautin auf der ISS reden. Per FaceTime, auf dem Smartphone. Freddy nimmt den Zuschauer dabei mit auf eine Reise durch das Land der Superlative. Riesige Städte, eine Achterbahn auf einem Burgerladen, Hotelzimmer für $150.000 pro Nacht. Dass Freddy eigentlich in Amerika ist, um Spiele der Weltmeisterschaft zu sehen, wird dabei fast nebensächlich. Aber warum zeigen sich die Männer nie? Möglicherweise ist Freddy nur ein gelungener PR-Coup eines amerikanischen Touristenverbandes. Denn Kritik über die Weltmeisterschaft, die gigantische Armut im Land oder die horrenden Preise für Lebensmittel, die liefert Freddy nicht. Und vielleicht steckt hinter dieser Theorie Neid. Denn was Freddy dort erlebt, ist einmalig. Geradezu surreal. Ich meine, FaceTime mit einer Astronautin, hallo? Freddy zeigt uns Daheimgebliebenen im 9-to-5-Karussell, selbst die irrwitzigsten Träume können in Erfüllung gehen. Ein klassischer American Dream.
19: 100 Sekunden Leben von Sebastian Schiller.
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19: Ja, und da sind wir ja schon bei der Fußball-Weltmeisterschaft in den USA, in Mexiko und Kanada. Es gab gestern und heute Nacht die nächsten Gruppenspiele und über die kann ich jetzt mit Reporter Dirk Walzdorf wieder sprechen. Live aus dem WM-Quartier der deutschen Nationalmannschaft in North Carolina. Mitten in der Nacht ist der Mann noch wach oder schon wach? Guten Morgen, Dirk.
6: Noch um 2.14 Uhr. Guten Morgen.
19: Boah, du bist so krass. Besonders emotionale Bilder gab es gestern beim Sieg von Norwegen gegen Senegal. Was war da das Besondere?
6: Fürs Protokoll, du bist ja selber krass. Du stehst ja etwa um die gleiche Zeit in Berlin auf. Also das möchte ich jetzt nicht hier so auf mir sitzen lassen. Beim Sieg Norwegens gegen Senegal war eine ganze Menge los. Norwegen hat das Spiel mit 3-2 gewonnen. Zwei Tore von Erling Haaland und unfassbarer Jubel der Norweger, weil sie die Gruppenphase überstanden haben. Und die haben ja einen Support, wie man heutzutage sagt, also Fans in dem großen Stadion in New York, die vorher auch schon New York City unsicher gemacht haben mit verschiedenen Choreografien. Unter anderem saßen die immer auf dem Boden, zum Beispiel in der U-Bahn oder auf dem Times Square und haben so Ruderbewegungen gemacht. Wer die Isländer der Europameisterschaft 2016 noch im Kopf hat, das ist sozusagen jetzt die Evolution dessen im Sitzen und Rudernd. Und die ganze Mannschaft hat das mit dem tollen Fanblock nach dem Spiel auch durchexerziert. Außerdem ist der Trainer noch auf die Tribüne gerannt, hat seine Frau umarmt und leidenschaftlich geküsst. Also ganz viele tolle Bilder und guter Fußball noch dazu. Norwegen steht nämlich sicher in der nächsten Runde durch dieses 3-2 gegen Senegal.
19: Und noch mehr glückliche Gesichter. Frankreich hat 3-0 gegen Irak gewonnen, Argentinien 2-0 gegen Österreich. Auch weil Frankreichs Kylian Mbappé und Argentiniens Lionel Messi beide doppelt getroffen haben. Dirk, die liefern sich gerade ein Duell in der ewigen WM-Torschützenliste, ne?
6: Ganz genau. Haaland doppelt, aber die beiden eben auch doppelt, die anderen Superstars, die in der Nacht aktiv waren. Also Kylian Mbappé im 100. Länderspiel, 2 Tore, das kann man doch gar nicht toppen. Doch, Lionel Messi kann alles toppen. Der hat 2 Tore geschossen, schon wieder, nachdem er 3 Tore im Eröffnungsspiel geschossen hat, macht unterm Strich jetzt 18 Tore bei Fußball-Weltmeisterschaften für den argentinischen Kapitän. Damit hat er Miroslav Klose überholt, der 16 Tore bei Weltmeisterschaften erzielt hatte. Klose hat ihm schon gratuliert. Messi in bestechender Form, da kann man ihm sogar verzeihen, dass er gegen Österreich beim 2-0 einen Elfmeter neben das Tor gesetzt hat. Es ist insgesamt wirklich beeindruckend, was dieser Mann, der morgen 39 Jahre alt wird, hier abliefert.
19: Du sag mal, und die Deutschen, du hast ja Miroslav Klose schon angesprochen, aber die aktuellen Spieler, die hatten gestern frei. Wie haben die Spieler den Tag verbracht?
6: Doch, eigentlich ganz schön. Familientag hier in Winston-Salem. Das war alles ganz entspannt. Leroy Sané und Nadim Amiri sind mit dem Golfcar durch die Gegend gescheppert. Matcher mit dem Fahrrad, an dem er so eine laute Boombox dran hatte. Da hat man die Musik von Weitem gehört. Andere waren Golf spielen. Aber Sabine, die Laune war natürlich nur bedingt gut. Denn das, was wir gestern Morgen noch als Vermutung hatten, ist ja jetzt Gewissheit. Nico Schlotterbeck fällt aus. Das ist menschlich und fußballerisch ein ganz großer Verlust für die Mannschaft. Davon müssen sie sich alle erholen. Die andere Erholungsphase ist vorbei. Heute wird wieder hart trainiert, auch wenn das nächste Spiel gegen Ecuador im Prinzip ja nur noch Testspielcharakter hat.
19: Und wie sieht der Tag heute für die Mannschaft aus?
6: Es gibt eine Trainingseinheit, ganz normal, unserer Zeit 11, eurer Zeit 17 Uhr und dann noch eine Pressekonferenz mit dem Ex-Unioner Jamie Leveling, der auch als Einwechselspieler einen guten Eindruck gemacht hat. Also hier fällt man wieder in den normalen Turniertrott.
19: Dann hoffe ich, dass Dirk Walsdorf jetzt ins Bett fällt. Herzlichen Dank. Dirk Walsdorf live aus North Carolina.
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19: Jede Menge Berufsverkehr. Tim Korge startet in Brandenburg.
9: A10, westlicher Berliner Ring Richtung Dreieck Havelland zwischen Großkreuz und Leest, Baustellenstau plus 10 Minuten. A13, Dresden Richtung Berlin zwischen Duben und Freiwalde wird der Verkehr über die Standspur geleitet wegen einer Fahrbahnerneuerung. Stadtverkehr Berlin A100, Stadtring in beiden Richtungen an der Baustelle zwischen Albuinstraße und Innsbrucker Platz. Stehen Sie Richtung Wedding ab Britzer Tunnel im Stau plus 20 Minuten. In Richtung Treptow dauert es ab Hohenzollerndamm 15 Minuten. Länger. Etwas Geduld brauchen Sie auch stadteinwärts auf der A115 vor der Spanischen Allee, in Mariendorf auf der Rathausstraße, in Zehlendorf auf dem Teltower Damm, auf der B2 vor Malchow, auf der Straße Alt-Biesdorf und auf der Landsberger Allee in Marzahn. Mitte der Tunnel Alexanderplatz ist bis Mitte Juli in beiden Richtungen wegen Wartungsarbeiten gesperrt. Dort müssen Sie eine Viertelstunde mehr einplanen. Und Gesundbrunnen, die Scheringstraße ist weiterhin zwischen Gartenstraße und Gustav-Meyer-Allee wegen eines Polizeieinsatzes in beiden Richtungen gesperrt.
19: 8.20 Uhr. Einen schönen guten Morgen wünsche ich. Sabine Dahl im Studio.
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19: Eine aktuelle Umfrage am Wochenende im ZDF war ganz interessant. 87% der Deutschen sehen es als wichtig an, dass es Reformen, zum Beispiel bei der Rente, gibt. Gleichzeitig sind 78% nicht bereit für Veränderungen, sagen die Menschen in ein und derselben Umfrage. Heute hören wir, was auf uns zukommt.
9: Die Expertenkommission zur Rentenreform übergibt am Vormittag ihre 33 Empfehlungen an Bundeskanzler Merz und Sozialministerin Baas. Vorgesehen sind unter anderem ein allmählicher Anstieg des Renteneintrittsalters, die Abschaffung der abschlagsfreien Frühverrentung und eine verpflichtende Kapitalrente. Aus dem Hauptstadtstudio Tim Assmann.
22: Monatelang beschäftigte sich das Gremium mit dem Thema Alterssicherung. Im Zentrum die Stabilisierung der gesetzlichen Rente, die in Schieflage geraten ist, weil immer weniger Versicherte einzahlen und immer mehr Rentnerleistungen beziehen. Der Kommissionsvorschlag, die Rente mit 63 abzuschaffen, trifft bereits vor der offiziellen Bekanntgabe auf Kritik, vor allem von den Gewerkschaften. Teile der Opposition und Sozialverbände klagen, das Problem der Altersarmut werde von der Kommission nicht ausreichend angegangen. Breites Expertenlob gibt es für die Empfehlung der kapitalmarktgedeckten Zusatzrente, finanziert von Arbeitgebern und Arbeitnehmern zu gleichen Teilen über höhere Rentenbeiträge.
9: US-Außenminister Rubio reist heute in die Golfregion, um bei den Verbündeten für das vorläufige Iran-Abkommen zu werben. Bis übermorgen will er sich in den Vereinigten Arabischen Emiraten, Kuwait und Bahrain aufhalten. Bei den Gesprächen soll es nach Angaben aus Washington vor allem darum gehen, wie die Schifffahrt in der Straße von Hormus gesichert werden kann. In der Golfregion wird die vorläufige Vereinbarung teils skeptisch gesehen, da sie unter anderem einen 300 Milliarden Dollar schweren Wiederaufbaufonds für den Iran vorsieht und das iranische Raketenprogramm ausklammert. Belgien hat 5 Vertretern der radikal-islamischen Taliban in Afghanistan Visa erteilt. Sie sollen für einen Tag und nur für Belgien gelten, wie das Außenministerium mitgeteilt hat. Anlass sind Gespräche mit der EU-Kommission über die Abschiebung abgelehnter afghanischer Asylsuchender. Die Taliban-Regierung ist offiziell nicht anerkannt. Laut EU-Vertretern findet das Treffen heute statt. Von Menschenrechtsorganisationen kommt Kritik. Das Treffen laufe den Werten der EU zuwider, heißt es unter anderem von Amnesty International. Seit der Machtübernahme hat sich die Menschenrechtslage in Afghanistan drastisch verschlechtert. Insbesondere Frauen werden unter der Herrschaft der Taliban in ihren Rechten eingeschränkt. Lehrkräften macht das Verhalten ihrer Schülerinnen und Schüler immer stärker zu schaffen. Das geht aus dem neuen Schulbarometer der Robert-Bosch-Stiftung hervor. Demnach sagt fast die Hälfte der Befragten, dass der Umgang mit dem Verhalten der Schüler die größte berufliche Herausforderung sei. Vor 2 Jahren lag der Wert bei gut einem Drittel. Dabei geht es nicht nur um Disziplinlosigkeit von Schülerinnen und Schülern. Viele von ihnen hätten Mühe, sich in eine Gruppe einzufügen oder könnten sich nur schwer zum Lernen motivieren, heißt es. Laut der Studie wünschen sich die meisten Lehrerinnen und Lehrer mehr Fortbildungen, um mit schwierigen Situationen im Klassenzimmer umzugehen.

0: Flugzeuge sollen gegen 19.15 Uhr im Formationsflug über die Messe in Charlottenburg fliegen. Dort findet nach Angaben der Bundeswehr eine offizielle Veranstaltung der amerikanischen Botschaft statt.
1: Bei der Fußball-Weltmeisterschaft sind Argentinien, Frankreich und Norwegen mit Siegen in die K.O.-Runde eingezogen. Argentinien hat gegen Österreich mit 2:0 gewonnen. Beide Tore schoss Lionel Messi. Er ist jetzt mit insgesamt 18 Treffern WM-Rekordtorschütze. Bisher war das der frühere deutsche Nationalspieler Miroslav Klose. Frankreich siegte gegen Irak mit 3:0. Wegen eines Unwetters musste die Partie in Philadelphia zur Halbzeit für rund 2 Stunden unterbrochen werden. Norwegen schlug Senegal 3:2, Jordanien unterlag Algerien 1:2. Soweit die Nachrichten. 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Das Wetter. Heute zunächst viel Sonne und ein paar Wolken, ab dem Nachmittag dann strahlend blauer Himmel bei 26 bis 30 Grad. Aktuell in Berlin-Kreuzberg 19 Grad und am Müggelsee 15, in Pritzwalk 12 und in Bad Liebenwerda 18 Grad. Auch morgen viel Sonnenschein bei ein paar dünnen Schleierwolken. Es wird heißer bei bis zu 33 Grad. Die Zeit 8.25 Uhr.
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3: Und Sabine Dahl ist für Sie im Studio. Guten Morgen. Heute beginnt in Washington in den USA eine weitere Runde von direkten Gesprächen zwischen der libanesischen und der israelischen Regierung. Die pro-iranische Hisbollaher Terrormiliz ist nicht dabei. Es gilt eine Waffenruhe zwischen Israel und Libanon, die allerdings von beiden Seiten immer wieder gebrochen wird. Im Libanon, bei den Bürgern, ist der Eindruck stark, dass das Land Spielball internationaler Mächte ist, das über den Libanon in Teheran und in Jerusalem und in Washington entschieden wird. Eindrücke aus dem Libanon von unserem Korrespondenten Moritz Behrendt.
4: In den letzten Tagen war es vergleichsweise ruhig im Libanon. Es herrscht Waffenruhe, mal wieder. Ob sie dieses Mal hält? Ja, so Gott will, sagt eine Frau, die mit ihrer Familie über eine notdürftig reparierte Brücke in Richtung Süden fährt, um zu schauen, ob ihr Haus in ihrem Heimatort noch steht. Denen, die Frau meint Israel, trauen wir nicht. Aber wir setzen auf unsere jungen Männer und danken dem Iran. Dessen Wort hat Gewicht. Hunderte Familien sind wieder unterwegs in Richtung Süden. Auf den Dächern der Autos stapeln sich Matratzen. Es sind wiederkehrende Bilder. Seit Ende 2024 gab es zwischen Israel und dem Libanon immer wieder vereinbarte Waffenruhen. Eingehalten wurden sie selten. Davon, was als Verstoß zu werten ist, haben die Kriegsparteien unterschiedliche Vorstellungen. In diesem Teil der Welt heißt Waffenstillstand, dass weniger geschossen wird als sonst, sagt US-Präsident Donald Trump. Er setzt darauf, dass seine Vereinbarung mit dem Iran nicht durch Kämpfe im Libanon gefährdet wird. Zu der aktuellen Waffenruhe hat sich auch die pro-iranische Hisbollah bekannt. Ihr Generalsekretär Naim Qassem betont jedoch, dass die Miliz die andauernde Präsenz israelischer Soldaten nicht akzeptieren werde.
5: Israel wird nicht im Libanon bleiben, selbst wenn es noch mehr Verbrechen begeht. Und wir werden uns verteidigen. Wir stehen zu einem Waffenstillstand, der einen umfassenden Stopp der Aggression vorsieht. Aber wir werden keinerlei Verstöße akzeptieren. Gegen jeden Verstoß werden wir uns wehren.
4: Zahlreiche Dörfer direkt an der Grenze hat die israelische Armee vollständig zerstört. Ihre Soldaten kontrollieren einen Streifen, der weit in den Süden und den Osten Libanons hineinreicht. Eine dauerhafte Besatzung sei nicht geplant, behauptet die israelische Regierung. Ein Rückzug aber ebenso wenig. Premierminister Benjamin Netanyahu betonte am Wochenende:
6: Wir werden so lange in der Sicherheitszone im Südlibanon bleiben, wie es nötig ist, um die Bewohner des Nordens, die uns am Herzen liegen, und alle Bürger des Staates zu schützen.
4: Seit Anfang März sind 36 israelische Soldaten durch Angriffe der Hisbollah getötet worden, sowie ein israelischer Zivilist. Nach Angaben des libanesischen Gesundheitsministeriums sind im gleichen Zeitraum mehr als 4.100 Libanesinnen und Libanesen durch israelische Angriffe getötet worden. Ob die aktuelle Waffenruhe hält, ist ungewiss. Die iranische Regierung hat dies zur Bedingung für eine Öffnung der Straße von Hormuz gemacht. Die Hisbollah will weiter gegen die Präsenz der israelischen Soldaten im Libanon vorgehen. Israel lehnt einen Rückzug ab. Einen Rückzug fordert auch die libanesische Regierung. Sie sieht sich nicht offiziell als Teil des Konflikts, hofft über Verhandlungen mit Israel zu einer längerfristigen Lösung zu kommen. Eine weitere Gesprächsrunde ist nun in Washington geplant.
3: Aus dem ARD-Studio Kairo war das Moritz Behrendt. 8.29 Uhr, jetzt schon eine Minute vor 8:30 Uhr. Guten Morgen.
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3: Eigentlich wollen Jugendclubs Kindern und Jugendlichen

0: einen geschützten Raum bieten. Da sollen sie Spaß haben, machen, was sie wollen. Nur werden Freizeiteinrichtungen in Berlin immer häufiger zur Zielscheibe, vor allem dort, wo Gewalt und Extremismus zunehmen. In Marzahn-Hellersdorf zum Beispiel hat der Jugendclub M3 Plus einen schweren Stand. RBB24 Inforadio-Reporter Martin Schmitz ist hingefahren.
1: Rechts steht ein Hochhaus mit 20 Stockwerken, links eins mit 11. Trotzdem fällt der knallblaue Flachbau vom Jugendclub M3 Plus dazwischen ins Auge. Er steht unweit der S-Bahn-Station Meroer Allee in Marzahn und ist mit Graffitis, mit großen Buchstaben und Tieren besprüht. Drinnen wird gespielt. Aber nicht alle Nachbarn erfreuen sich daran, erzählt die Leiterin Julia Gabert.
2: Wenn eben unsere Jugendlichen mal lauter sind, dass dann da eben sehr schnell auch Gewalt angedroht wird, dass eben gedroht wird, dass die Jugendlichen geschlagen werden, bis hin zu, dass Menschen auch versuchen, sich hier auf aggressive Art und Weise Zugang zu verschaffen.
1: Die 34-Jährige ist selbst in Marzahn aufgewachsen und arbeitet gerne hier im Kiez. Bis zu 50 Jugendliche unterschiedlicher Herkunft spielen täglich zusammen Kicker, Billard oder hängen einfach ab. Aber es gibt eben auch Vandalismusschäden. Blumenkübel werden umgetreten, neulich ein Stein gegens Fenster geworfen, ein Schlüssel geklaut und nachts das Büro verwüstet.
2: Ich denke, da ist eine sehr hohe Frustration über die aktuelle Politik. Und dann sieht man uns eben so ein bisschen als verlängerten Hebel des Staats. Weil wenn die Menschen ihren Frust loswerden, sie treffen selten die BezirkspolitikerInnen und wir sind eben einfach da und ansprechbar. Und dann kriegen wir halt den Frust mitunter auch ab.
1: Die Zerstörung ist mal mehr, mal weniger politisch aufgeladen. Aber auch rechtsextreme Sticker und Schmierereien gehören dazu. Das Berliner Register zählt solche Vorfälle im Auftrag des Senats. Lea Löhlhöffel koordiniert das Projekt und erzählt, dass zunehmend rechtsextreme Botschaften bei Jugendclubs landen.
3: Das passiert dann aber nirgendwo anders in der Straße. Es ist also gezielt bei diesen Jugendclubs eingeworfen worden. Und wir denken, dass es daran liegt, dass Jugendclubs Orte sind, wo sich Jugendliche begegnen können, wo sie auch unterschiedlich sein können. Und das ist einigen Menschen ein Dorn im Auge.
1: Auch die Bezirksverwaltung Marzahn-Hellersdorf beobachtet, dass die Jugendgewalt steigt.
4: Die Gewaltzahlen bei Jugendlichen in Marzahn-Hellersdorf sind relativ hoch, wenn man sie im Vergleich zu anderen Bezirken setzt. Auch weil unsere Schulen sehr konsequent anzeigen, wenn es zu Gewaltvorfällen kommt. Selbstverständlich spielt auch das Thema Armut und jetzt vermehrt auch das Thema Extremismus, insbesondere Rechtsextremismus, eine Rolle.
1: Sagt Jugendstadtrat Gordon Lemm von der SPD. Aber der Bezirk habe die Ausgaben für Jugendförderung in den letzten Jahren fast verdoppelt. Damit finanzieren sie zurzeit 36 Jugendclubs. Freie Träger wie das Deutsche Rote Kreuz betreiben sie dann. Im M3 Plus mit Gamingraum und Gärtnerkursen. Und engagierten Mitarbeitern wie Julia Gabert, für die der direkte Draht zu den Jugendlichen wichtig ist.
2: Gewalt und auch die Zuwendung zu Extremismus sind am Ende nur Symptome. Und wir versuchen eben die Ursachen zu bekämpfen. Weil oft ist es eben auch, dass Menschen, die sich langweilen, auf dumme Ideen kommen. Und es ist einfach total schön zu sehen, wenn die Kinder und Jugendlichen, die vielleicht anderswo Problemkinder waren, ein Projekt umsetzen und man einfach in ihrer ganzen Körpersprache sieht, wie stolz sie sind, dass sie was geschafft haben.
1: Für Julia Gabert Motivation genug, trotz der Anfeindungen weiterzumachen.
0: Jugendclubs also im Kampf gegen Gewalt und Extremismus. Aus Marzahn-Hellersdorf war das Reporter Martin Schmitz. Wissen Sie, welcher der erste und auch der letzte deutschsprachige Song ist, der es in den US-Charts auf Platz 1 geschafft hat? Nein, es sind nicht die 99 Luftballons von Nena, es war Falco. Rock Me Amadeus, liegt aber schon einige Jahre zurück. Momentan erobert ein anderer deutscher Song die Herzen der US-Amerikaner und auch die Charts, haben Sie vielleicht schon mitbekommen. Der Rap-Song Du bist gut genug. Nils Dams war auf den Straßen in San Francisco unterwegs, hat sich umgehört, wer den Song schon kennt.
5: Du bist gut genug.
6: Ein kleiner Test in San Francisco, wie sehr hat sich
5: Du bist gut genug
6: hier schon rumgesprochen. Ich spiele den Song Menschen auf der Straße vor. Einige haben noch nie was von dem gehört.
7: Oh my God, no idea.
8: I've never heard that song.
6: Andere kennen den schon echt gut.
5: Du bist gut genug.
6: Bosse kommt aus Stade, kennt den Song fast schon zu gut.
9: Leider, ja.
6: Er ist für ein Jahr Austauschschüler in den USA.
9: Ist ein bisschen nervig,
8: Also es kann schon auf den Keks gehen am Ende des Tages.
9: Das ist dann halt einfach über Nacht so eingeschlagen und hat sich seitdem komplett verselbstständigt.
6: Sagt Christoph Erkes von Kitschkrieg, den Produzenten von Gut Genug aus Berlin. Aber warum ist der Song besonders in den USA so viral gegangen?
9: Wir erklären uns das so, dass wir uns halt in unserem Algorithmus eine kleine amerikanische Hörerschaft aufgebaut haben durch unsere zwei Ami-Alben.
6: Kitschkrieg haben vor 3 Jahren ein Jahr in Atlanta gearbeitet und die Alben German Engineering 1 und 2 veröffentlicht. Wenn ein Song eine hohe Reichweite haben soll, muss er von Plattformen wie Instagram oder TikTok häufig an User ausgespielt werden.
9: Das reicht ja nicht, wenn du ein Musikvideo machst und dann 2-3 Mal postest, hier Song draußen, sondern eigentlich musst du die ganze Zeit hochladen.
6: Deshalb haben Kitschkrieg zu ihrem neuen Album, auf dem auch Gut Genug ist, einen 45-minütigen Film gemacht. Der funktioniert am Stück.
9: Der aber auch die Möglichkeit bietet, dass du dir da 4000 kleine Schnipsel rausschneidest. Und diesen Zwang, ich muss hier jeden Tag was hochladen.
6: Aber natürlich muss der Song auch an sich funktionieren. Die ursprüngliche Songidee kommt von Blumengarten, einem Duo aus NRW. Ryan von Blumengarten singt hier auch.
5: Du bist gut genug.
6: Aber Blumengarten konnte erst nicht so richtig viel mit dem Song anfangen.
9: Wir haben das bei denen aus dem Papierkorb gefischt,
6: sagt Christian Junsong Meierholz von Kitschkrieg.
3: Wir wussten sofort, boah, Volltreffer. Und dann kommt natürlich dazu, man muss es dann aber auch irgendwie akkordtechnisch mit den richtigen Dingen unterlegen, damit es diese Emotionen wirklich dann auch so rauskommen.
6: Und das hat funktioniert. Kitschkrieg wollen die Aufmerksamkeit nutzen und sind in dieser Woche auf Promotour in den USA.
5: Du bist gut genug.
0: Gut genug, also könnte der neue deutsche Hit werden in den USA.
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0: Start-up-Unternehmen, die zu einem Milliardenunternehmen wachsen, das ist selten. In Berlin gehört der Lieferdienst Delivery Hero dazu. Heute hat das Unternehmen Hauptversammlung, also die Aktionäre kommen zusammen. Und Johannes Frevel aus der Wirtschaftsredaktion kann uns da mehr zu sagen. Erstmal nochmal, Johannes, Delivery Hero, also das ist ein Lieferdienst, so.
11: Ja, das ist ein Lieferdienst und das ist eine der Gründungen in schlechten Zeiten der Staatsschulden- und Finanzkrise rund ums Jahr 2008 oder eben kurz daneben. Danach die Brüder Samwer, die gründeten damals in Berlin die Startup-Fabrik Rocket Internet und 2011 startete dann Delivery Hero als internationale Lieferplattform für Mahlzeiten und Lebensmittel. In 70 Ländern ist das Unternehmen inzwischen im Geschäft meistens erfolgreich und an der Börse je nach Tageskurs gut 11 Milliarden Euro wert. Es gibt ein US-Unternehmen, das ist mehr als 10-mal so viel wert und hat ein Auge auf die Berliner Lieferplattform geworfen. Die Rede ist von Uber und Uber hat bei seinem Berliner Wettbewerber mit etwa 20% der Aktien inzwischen schon mehr als nur einen Fuß in der Tür.
0: Also Uber Eats ist möglicherweise Delivery Hero auf. Das wird das Hauptthema sein bei der Hauptversammlung?
11: Ja, noch gibt es ja kein offizielles Übernahmeangebot. Die Hauptfrage dürfte deshalb sein, zu welchem Kurs Aktionäre bereit wären, an Uber ihre Aktien zu verkaufen. Für die Essenstochter Uber Eats, klar, da wäre das eine große Chance, Delivery Hero zu schlucken. Das Berliner Unternehmen ist ein wichtiger Baustein in Ubers Expansionsplänen. Und hier pokern Uber und andere Kapitalgeber als Großaktionäre in großem Stil um Marktanteile heute in Berlin.
0: Du sag mal, und welche Rolle spielen die Kleinanleger dabei, die beim Börsengang ja 2017 Aktien gekauft haben?
11: Ja, da haben viele Aktien gekauft. Es ist aber leider vor allem ein Elefantenrennen der Großinvestoren heute, das bei der Hauptversammlung in Präsenz am Lützowplatz in Berlin zu beobachten sein dürfte. Kleinanleger spielen da nur eine Nebenrolle. Sie haben eben nur wenige Aktien. Der Emissionspreis vor 9 Jahren, der lag damals bei 25,50 Euro je Aktie. Aktuell so bei 36,50 Euro, also jetzt über die Zeit nicht unbedingt eine Traumrendite für Kleinanleger. Das war ja in der Pandemiezeit anders. Da klettert die Aktie auf gut 135 Euro. Und wer damals verkauft hat, der konnte Kasse machen. Wer damals eingestiegen ist, tja, der hat 70% verloren.
0: Johannes Frevel in der Inforadio Wirtschaft. Hauptversammlung heute bei Delivery Hero. Das Wetter in Berlin und Brandenburg. 17, 18 Grad in Berlin, Frankfurt oder 15. 15 Grad, stellen Sie sich mal vor, Cottbus 17 Grad. Es wird heute wieder sehr warm, 25 bis 30 Grad. und wir bekommen viel Sonnenschein. Das ist aber gar nichts im Vergleich zu den kommenden Tagen. Ich sage nur Donnerstag und Freitag bis 36 Grad.
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0: Tim Korger hat eine dringende Meldung.
12: Ja, Vorsicht auf der A10 nördlicher Berliner Ring Richtung Dreieck Barnim. Zwischen Birkenwerder und Mühlenbeck gibt es Behinderungen durch eine ungesicherte Unfallstelle. A10 westlicher Berliner Ring Richtung Dreieck Havelland. Zwischen Großkreuz und Leest Baustellenstau plus 10 Minuten. A13 Dresden Richtung Berlin. Zwischen Duben und Freiwalde wird der Verkehr über die Standspur geleitet wegen einer Fahrbahnerneuerung. Hier plus 30 Minuten. Stadtverkehr Berlin A100 Stadtring in beiden Richtungen. An der Baustelle zwischen Albuinstraße und Innsbrucker Platz stehen Sie Richtung Wedding ab Britzer Tunnel im Stau, hier plus 20 Minuten. Und in Richtung Treptow dauert es ab Hohenzollern-Damm 15 Minuten länger. Etwas Geduld brauchen Sie auch stadteinwärts auf der A115 vor der Spanischen Allee, in Mariendorf auf der Rathausstraße, in Zehlendorf auf dem Teltower Damm, auf der B2 vor Malchow, auf der Straße Alt-Biesdorf und auf der Landsberger Allee in Marzahn. Und Mitte, der Tunnel Alexanderplatz ist bis Mitte Juli in beiden Richtungen gesperrt. Da müssen Sie eine Viertelstunde mehr einplanen.
0: Guten Morgen, 8.40 Uhr, 20 vor 9.
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0: Mit Sabine Dahl. Es geht uns alle an und deswegen ist der Termin jetzt gleich um 9 so wichtig. Die Rentenkommission übergibt der Bundesregierung ihre Vorschläge, wie unsere staatliche Altersvorsorge zukunftsfest werden soll. Bei immer mehr Rentnern und immer weniger Einzahlern. Die Nachrichten hat Tim Korge.
12: Bundeskanzler Merz und Bundessozialministerin Baas nehmen am Vormittag die Vorschläge der Rentenkommission im Kanzleramt entgegen. In dem Papier ist unter anderem vorgesehen, dass das Renteneintrittsalter allmählich steigt, die abschlagsfreie Frühverrentung abgeschafft wird und eine Kapitalrente verpflichtend wird. Kritik kommt aus verschiedenen Richtungen, unter anderem vom Deutschen Gewerkschaftsbund. Frank Eichmann aus dem Hauptstadtstudio.
13: Länger arbeiten müssen, damit die Rente finanzierbar bleibe. Das sei eine Legende, um den Leuten Angst zu machen, so die DGB-Chefin. Fahimi kritisiert unter anderem das vorgeschlagene Aus für die Rente mit 63 und ein steigendes Renteneintrittsalter. Auf das höhere Risiko von Altersarmut im Osten wies die Ostbeauftragte der Bundesregierung Kaiser von der SPD hin. Sie sagte der Sächsischen Zeitung, das aktuelle Rentenniveau dürfe auch nach 2031 nicht abgesenkt werden. Trotz erwartbarer Kritik warnte der CDU-Politiker Hoppenstedt vor einem Zerpflücken der Vorschläge in der Regierungskoalition.
12: Die Steuereinnahmen von Bund und Ländern sind im Mai deutlich gestiegen. Wie aus dem Monatsbericht des Bundesfinanzministeriums hervorgeht, gab es ein Plus von 8,2% auf knapp 68 Milliarden Euro im Vergleich zum Vorjahresmonat. Einen spürbaren Anstieg gab es beim Aufkommen aus der Lohnsteuer und bei der Abgeltungssteuer auf Kapital- und Veräußerungserträge. Auch die Einnahmen aus der Mehrwertsteuer legten deutlich zu. Die Einnahmen aus der Kfz-Steuer und der Tabaksteuer gingen hingegen zurück. Laut dem Bericht sind die Steuereinnahmen in den ersten 5 Monaten des Jahres zusammen ebenfalls gestiegen, hier allerdings nur um gut 1%. Lehrkräften macht das Verhalten ihrer Schülerinnen und Schüler immer stärker zu schaffen. Das geht aus dem neuen Schulbarometer der Robert-Bosch-Stiftung hervor. Demnach sagt fast die Hälfte der Befragten, dass der Umgang mit dem Verhalten der Schüler die größte berufliche Herausforderung sei. Vor 2 Jahren lag der Wert bei gut einem Drittel. Dabei geht es nicht nur um Disziplinlosigkeit von Schülerinnen und Schülern. Viele von ihnen hätten Mühe, sich in eine Gruppe einzufügen oder könnten sich nur schwer zum Lernen motivieren, heißt es. Laut der Studie wünschen sich die meisten Lehrerinnen und Lehrer mehr Fortbildungen, um mit schwierigen Situationen im Klassenzimmer umzugehen. Der Sportwagenbauer Porsche will künftig offenbar weniger Modelle bauen. Laut Redetext wird das der neue Chef Leiters bei der Hauptversammlung heute in Stuttgart bekannt geben. Der Gewinn des Unternehmens ist zuletzt um über 90% eingebrochen. Stefanie Geißler vom Südwestrundfunk.
14: Dennoch will der Konzern seine Aktionäre und Aktionärinnen mit einer hohen Dividende beteiligen. Kritik für diesen Schritt kommt etwa vom Wertpapiermanager der deutschen Sparkassen DK Investment. Die Ausschüttungsquote sei sehr sportlich, heißt es von DK Investment. Investment, weniger wäre mehr gewesen. Die derzeitige Krise des Porsche-Konzerns hat mehrere Ursachen. Zum einen ist das China-Geschäft massiv eingebrochen. Belastend waren außerdem die Zusatzzölle für Exporte in die USA. Porsche unter der neuen Leitung von Michael Leiters verhandelt derzeit über ein zweites Sparpaket, setzt auf Stellenabbau, weniger Bürokratie, auf Luxusautos und fürs Erste wieder verstärkt auf Verbrennermotoren.
12: Das Goethe-Institut feiert heute mit einem Festakt in Berlin sein 75. Jubiläum. Bundespräsident Steinmeier hält dabei im Haus der Berliner Festspiele am Abend eine Rede. Das Goethe-Institut engagiert sich seit seiner Gründung weltweit für den kulturellen Austausch und den internationalen Dialog. In rund 100 Ländern wird außerdem die deutsche Sprache gefördert. Der Generalsekretär des Instituts Ebert hat im RBB 24 Inforadio gesagt, das Ansehen Deutschlands in der Welt sei nach wie vor hoch. Deutschland werde als stabiler Partner und Ort für Bildung und Wirtschaft geschätzt. Man sehe aber auch, dass das Ansehen etwas Schaden nehme durch die Stagnation der Wirtschaft. Bei der Fußball-Weltmeisterschaft sind Argentinien, Frankreich und Norwegen mit Siegen in die K.O.-Runde eingezogen. Argentinien hat gegen Österreich 2:0 gewonnen. Beide Tore schoss Lionel Messi. Er ist jetzt mit insgesamt 18 Treffern WM-Rekordtorschütze. Bisher war das der frühere deutsche Nationalspieler Miroslav Klose. Frankreich siegte gegen Irak mit 3:0. Wegen eines Unwetters musste die Partie in Philadelphia zur Halbzeit für rund 2 Stunden unterbrochen werden. Norwegen schlug Senegal 3:2 und Jordanien unterlag Algerien 1:2. Soweit die Nachrichten. 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Das Wetter. Heute zunächst viel Sonne und ein paar Wolken, ab dem Nachmittag dann strahlend blauer Himmel bei 26 bis 30 Grad. Aktuell in Berlin-Friedrichshagen 17 und am Insulaner 21 Grad, in Ruhland 20 und in Grünow bei Prenzlau 14 Grad. Auch morgen viel Sonnenschein bei ein paar dünnen Schleierwolken. Es wird heißer bei bis zu 33 Grad. Die Zeit 8.45 Uhr.
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0: Mit Sabine Dahl im Studio. Guten Morgen. Gegen 9 Uhr, also in ein paar Minuten, übergibt die Rentenkommission ihre Reformvorschläge im Kanzleramt. Aber schon seit dem Wochenende wabern die zentralen Reformideen durch das politische Berlin. Die abschlagsfreie Rente mit 63 soll abgeschafft werden. Und die Rente soll auf verschiedenen Säulen stehen. Eine davon soll eine verpflichtende Kapitalrente sein. Verdi-Chef Frank Wernicke, also der Chef der Gewerkschaft Verdi, Frank Wernicke findet eine Kapitalrente richtig, hat aber eine aus seiner Sicht bessere Idee, um das Rentenniveau in Zukunft zu halten, vielleicht sogar zu erhöhen.
15: Aus meiner Sicht wäre der bessere Weg, das in der betrieblichen Altersversorgung zu machen, weil dort haben wir ein etabliertes System. In der ersten Säule fallen wir bei null an. Und das ist ja das Problem. Bis dort mal ein Kapitalstock aufgebaut wird, der auch tatsächlich Erträge bringt, dauert es bis in die 40er Jahre. Und die Frage ist, was passiert mit den Menschen, und das sind sehr, sehr viele Menschen, die Babyboomer, die in den 30er Jahren in Rente gehen, sinkt das Rentenniveau oder bleibt es mindestens bei 48%? Und deshalb braucht es dort eine verbindliche Haltelinie.
0: Sagt Frank Wernicke, Verdi-Chef, heute Morgen im ZDF zu den Reformplänen der Rentenkommission. Also Kapitalrente, was ist damit gemeint? Ein kleiner Beitrag, den Arbeitgeber und Arbeitnehmer zahlen, der dann am Kapitalmarkt angelegt werden soll. Aber wir werden das ja in einer Viertelstunde, werden wir ja genaueres erfahren.
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0: Es ist jetzt nämlich 8.47 Uhr. Great Britain können wir auch langsam Great Durcheinander nennen. 6 Regierungschefs in 10 Jahren verschlissen. Gestern hat Keir Starmer seinen Rücktritt angekündigt. Zufällig fast auf den Tag genau 10 Jahre nach dem Brexit-Referendum. Sein Nachfolger wird der frühere Bürgermeister von Manchester, Andy Burnham. Der muss aber noch zum Chef der Labour Party gewählt werden. In Großbritannien muss der Regierungschef zwingend auch der Vorsitzende der Partei sein, die parlamentarische Mehrheit im Unterhaus hat. Herr Starmer ist vor allem innenpolitisch gescheitert. Seine Versprechen, was Wirtschaft und Reformen im Land angehen, hat er in den Augen der Briten nicht erfüllt. Außenpolitisch war Keir Starmer ein enger Partner von Deutschland und Frankreich, vor allem was die Unterstützung der Ukraine angeht. Wie geht's jetzt weiter? Was heißt das alles für uns? Das konnte ich vor 1,5 Stunden live mit Raphael Bosson besprechen, Wissenschaftler bei der Stiftung Wissenschaft und Politik. Und zunächst habe ich ihn einfach mal gefragt, wie wichtig war Keir Starmer für die deutsche und europäische Außenpolitik?
16: Ja, also er hat einen Kurs fortgefahren, der sich auch schon sein Vorgänger so angedeutet hat, nämlich wieder die Beziehungen zu Europa wieder zu normalisieren, zu verstetigen und ja die Auswirkungen vom Brexit so weit wie möglich abzufedern. Und ja, mit ihm konnten auch Deutschland jetzt die Außen- und Sicherheitspolitische Kooperation vertiefen. Das war keine Kehrtwende. Aber doch, das war eigentlich von uns ganz gut. Und auch für Frankreich gelang es da, so ein paar Themen doch besser zu bearbeiten als in der Vergangenheit. Also aus unserer Sicht wird es natürlich ein Verlust sein, erstmal, ja.
0: Was haben Sie gehört? Wird Andy Burnham, der mögliche Nachfolger, diesen europafreundlichen Kurs fortsetzen?
16: Also nach dem, was man über ihn weiß, ist auch er eigentlich eher EU-freundlich. Und ja, wie viele in der Labour-Partei, wie auch allgemein jetzt die Stimmung sich in Großbritannien gewendet hat, doch eher gegen den Brexit. Er hatte, glaube ich, mal gesagt, dass er hofft, in seiner Lebenszeit nochmal den Brexit rückgängig zu machen oder dass er rückgängig gemacht wird. Aber ja, das heißt in der Lebenszeit. Also das sind jetzt nicht seine Prioritäten. Und der ist sicherlich auch deshalb jetzt als Frontrunner, weil er eben vor allem als innenpolitischer Reformer gesehen wird.
0: Ja, das wäre meine nächste Frage. Herr Starmer ist vor allem an den Problemen innerhalb Großbritanniens gescheitert. Wirtschaft schwach, Lebenshaltungskosten zu hoch. Wird sich der neue Premier dann in erster Linie darum kümmern, also Großbritannien auf Vordermann zu bringen?
16: Also so genau kann man es noch nicht sagen. Er ist ja vor allem erstmal als Lokalpolitiker in Erscheinung getreten oder als Regionalpolitiker. Ja, aber da er aus diesem Norden kommt oder Midlands bis Norden und eben diese sozialen Fragen auch eher in den Vordergrund stellt, ist das anzunehmen. Also in Großbritannien, wir haben Probleme mit den Rechtspopulisten und auch andere schwierige politische Fragen, nur bei der Außen- und Sicherheitspolitik, also zum Beispiel mit Ukraine-Unterstützung, ist eigentlich ein starker Konsens da. Und ich denke, da kann man schon davon ausgehen, dass da jetzt keine Überraschungen anstehen.
0: Weil Sie gerade die Ukraine angesprochen haben, was heißt denn das jetzt? Kann sie weiter mit britischer Unterstützung rechnen?
16: Ja, soweit es in die großbritannische Wirtschaft und das Militär tatsächlich kann. Und gleichzeitig muss Großbritannien auch immer schauen, wie sie die Beziehungen zu den USA ausgestaltet oder fortführt. Also das ist ja jeder Premier oder jede Premierministerin, die dieses Special Relationship im Blick haben muss. Und je nachdem, wie da Trump und oder wer auch immer danach kommt, mit der Ukraine umspringen, muss da versuchen, Großbritannien zu vermitteln. Aber ja, ich denke, solange es die Rüstung und aus Großbritannien, die können ja auch nicht mehr so viel investieren, zulässt, wird auch die Ukraine von Großbritannien unterstützt werden können.
0: Großbritannien ist Atommacht, ist ein wichtiges NATO-Mitglied und hat jetzt innerhalb von 10 Jahren 6 Premierminister verschlissen. Was sehen Sie voraus? Geht der Schlingerkurs auf der Insel so weiter?
16: Wir wollen es nicht hoffen. Das ist jetzt schwer vorherzusagen. Also die nächsten Wahlen müssten also erst in 2029 stattfinden. Wobei in Großbritannien ist das auch nicht so ganz festgelegt. Das kann auch eher freihändig politisch entschieden werden bis spätestens 2029. Ob der Nachfolger jetzt ein glücklicheres Händchen hat innenpolitisch, schwierig zu sagen. Also überall ist die Wirtschaftslage angespannt. Jetzt, auch wenn der Iran-Krieg etwas abflacht, werden natürlich die Inflationssorgen nicht kleiner. Und auch wie bei uns sind die Rechtspopulisten immer im Nacken. Also je nachdem. Ich meine, Großbritannien hat auch einige Stärken. Sie haben sich jetzt zum Beispiel auch im Bereich KI sehr vorne aufgestellt. Vielleicht gibt es da auch eine Trendwende. Aber die öffentlichen Finanzen sind nicht im guten Zustand. Also es wird sicherlich kein leichter Start werden für den Nächsten, der da Starmer folgen wird.
0: So sieht das Raphael Bosson, Wissenschaftler bei der Stiftung Wissenschaft und Politik, seinen Schwerpunkt seiner Arbeit, die Europäische Union und Europa. Wir haben gesprochen über die Zukunft von Großbritannien nach dem Rücktritt von Premierminister oder dem angekündigten Rücktritt von Premierminister Keir Starmer, was das alles bedeutet für Europa und für uns.
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0: Heute wird 75 Jahre Goethe-Institut gefeiert. Festakt mit dem Bundespräsidenten im Haus der Berliner Festspiele. Über 150 Standorte gibt es weltweit. Gegründet wurde das Goethe-Institut 1951 zur Pflege der deutschen Sprache im Ausland, heißt es im Gründungsstatut. Kurz nach dem von Deutschland vom Zaun gebrochenen Zweiten Weltkrieg ging es darum, ein bisschen Werbung für Deutschland zu machen. Frieden, Völkerverständigung, Aussöhnung. Heute machen die Goethe-Institute immer noch Sprachkurse weltweit, organisieren aber auch viele andere Veranstaltungen, in denen es um Kulturaustausch geht. Johannes Ebert ist seit 2012 Generalsekretär des Goethe-Instituts. Im Inforadio-Interview gibt er uns einen kurzen Überblick, wie sich die Arbeit des Goethe-Institutes in diesen 75 Jahren verändert hat.
17: Ja, es gibt natürlich verschiedene Phasen. Sie haben die erste schon angesprochen. Nach dem Krieg, also 1951, stand in den ersten 15 Jahren, würde ich sagen, die Heranführung Deutschlands an die Weltgemeinschaft im Mittelpunkt nach der Katastrophe des Nationalsozialismus. Dann gab es in den 70er Jahren eine Demokratisierung in der Bundesrepublik, die sich auch auf das Goethe-Institut ausgewirkt hat. Es ging um offene Debatten im Ausland. Es ging darum, Deutschland als Demokratie darzustellen, die funktioniert. Es ging um Dialog, es ging um Kooperation und weniger um Selbstdarstellung. Dann vielleicht in den Ende der 80er, Anfang der 90er mit der Wiedervereinigung, die Darstellung eines wiedervereinigten Deutschlands, aber auch neue Institute in Osteuropa, in der ehemaligen Sowjetunion. Und später dann im Nahen Osten durch den 11. September ein neues Denken der Kulturarbeit. Und dann vielleicht jetzt nach dem Angriff Russlands auf die Ukraine stellen sich natürlich neue Herausforderungen, denen man umgehen muss. Mhm. Auch dann mal Kultur- und Sicherheitspolitik diskutiert wird. Also es gab verschiedene Phasen, wie sich das Goethe-Institut entwickelt hat.
0: Ich reise sehr viel und stelle immer wieder fest, Deutschland hat immer noch einen sehr guten Ruf in der Welt. Ist das auch Ihre Erkenntnis an Ihren über 150 Standorten?
17: Ja, Deutschland hat ein gutes Ansehen in der Welt. Es wird geschätzt als stabiler Partner, als ein Ort für Wirtschaft, für Bildung. Aber wir sehen schon, dass ein bisschen das Ansehen bröselt oder ein bisschen aufgrund der Stagnation der Wirtschaft, aber auch der Nahostkonflikt wirkt da auf das Ansehen Deutschlands ein. Also es gibt Herausforderungen, aber Deutschland ist ein angesehenes Land in der Welt.
0: Da muss ich nachfragen, also auch in der muslimischen Welt, also welchen Einfluss hat der Nahostkonflikt und die klare Freundschaft Deutschland-Israel?
17: Der Nahostkonflikt beeinflusst uns natürlich schon sehr ganz konkret. Wir haben Institute in Erbil und in Beirut gerade geschlossen, ja, wegen der Angriffe im Iran. Und in der Tat ist es so, dass viele Menschen im Nahen Osten, aber auch in anderen Teilen der Welt, die Haltung Deutschlands als zu einseitig wahrnehmen und uns das auch spiegeln in Programmen. Da muss man dann diskutieren, auch auf die historischen Hintergründe hinweisen. Also das ist natürlich weiterhin eine große Aufgabe für das Goethe-Institut.
0: Ja, und Sie haben ja auch schon einiges hinter sich. Sie haben einen ziemlich drastischen Sparkurs hinter sich. Sie mussten Institute schließen oder sind gerade dabei. Was sind denn jetzt die wesentlichen Ziele des Goethe-Instituts für die kommenden Jahre?
17: Naja, es steht immer unser Auftrag im Mittelpunkt, die Förderung der deutschen Sprache im Ausland, die Förderung des internationalen Kulturaustausches und die Information über Deutschland. Das ist unser Grundauftrag. Wir werden beispielsweise in den USA und in Polen in diesem Jahr noch eine kleine Büros eröffnen. Wir haben so eine strategische Überlegung, in den USA stärker in die Fläche zu gehen und neue Zielgruppen zu erreichen. Und auch in dem Raum zwischen EU und Russland, Polen, Republik Moldau und so weiter, stärker aktiv zu werden. Wir unterstützen die Kulturszene der Ukraine sehr stark. Ein ganz anderes Thema ist das Thema Fachkräfte, immer noch im Pflegebereich, in der Gastronomie, wo wir natürlich mit Deutschkursen und Vorbereitung auf Deutschland sehr stark unterstützen. Also es gibt einige strategische Themen.
0: Also Sie sind auch in der Fachkräftesicherung weltweit unterwegs. Dann will ich noch eine Frage persönlich an Sie stellen. Sie geben Ihr Amt als Generalsekretär ja im Juli auf und beenden Ihre Karriere auf eigenen Wunsch, wie es heißt, am Goethe-Institut Athen. Warum Griechenland, Herr Ebert?
17: Ja, also erstmal, warum wieder Ausland? Ich finde unsere Auslandsarbeit enorm wichtig und nach fast 15 Jahren als Generalsekretär habe ich gesagt, ich gehe nach Griechenland. Griechenland ist als Land für mich sehr interessant, aber es ist auch ein Regionalinstitut, das viele Institute in Osteuropa und Südosteuropa umfasst. Also da gehört auch die Ukraine dazu, Polen, dann aber auch Zypern und Serbien und so weiter. Also viele spannende Länder, die Türkei, die ich dann von Athen aus betreuen kann. Und da freue ich mich sehr darauf.
0: Johannes Ebert, Generalsekretär des Goethe-Instituts. Also Happy Birthday. Heute feiert das Institut großen Geburtstag. 75 Jahre Goethe-Institut. Ja, und gleich kommen wir wieder zurück zur Situation in Großbritannien. Ich habe es ja vorhin schon gesagt, heute vor genau 10 Jahren haben die Menschen in Großbritannien über den Brexit abgestimmt. Und das Ergebnis war echt knapp, aber am Ende hat festgestanden, Großbritannien verlässt die Europäische Union. Und das ist auch gleich Thema bei dir. Guten Morgen, Yasser Speck.
18: Guten Morgen, Sabine. Ja, das war ja ein Riesenaufreger damals, 2016. Erstmals verlässt ein Land die EU wieder. Niemand wusste, wie das überhaupt geht. Da gab es ja auch keine Blaupause für oder so. Und was eben auch niemand wusste, war, welche wirtschaftlichen Auswirkungen wird das denn eigentlich auf Großbritannien oder auf Deutschland haben. Jetzt, 10 Jahre später, wissen wir da mehr. Und darüber spreche ich dann direkt nach den Nachrichten mit dem Hauptgeschäftsführer der deutsch-britischen Industrie- und Handelskammer.
0: Ja, das ist ja spannend. Ich habe noch kurz das Wetter für Sie. Das Wetter in Berlin und Brandenburg. Wir haben in Berlin zwischen 17 und 21 Grad jetzt schon. In Cottbus 20 Grad, in Prenzlau 14 Grad. Wunderbar. Es werden 26 bis 30 Grad heute wieder. Also jetzt vielleicht noch mal schnell durchlüften und dann alles zu. Und Yasser Speck zuhören und Tim Korge. Sabine Dahl sagt Ade.
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12: A10 nördlicher Berliner Ring Richtung Dreieck Barnim. Zwischen Birkenwerder und Mühlenberg gibt es Behinderungen nach einem Unfall. A10 westlicher Berliner Ring Richtung Dreieck Havelland. Zwischen Großkreuz und Leest Baustellenstau plus 10 Minuten. A13 Dresden Richtung Berlin. Zwischen Duben und Freiwalde wird der Verkehr über die Standspur geleitet wegen einer Fahrbahnerneuerung. Hier plus 30 Minuten. A111 Richtung Dreieck Charlottenburg. Zwischen Raststätte Stolperheide Ost und Weidmannslust Amsterdam ist wegen Grünpflegearbeiten nur eine Spur frei. Es staut sich bereits. Stadtverkehr Berlin, A100, Stadtring in beiden Richtungen. An der Baustelle zwischen Albuinstraße und Innsbrucker Platz stehen sie Richtung Wedding ab Britzer Tunnel im Stau plus 20 Minuten. Und in Richtung Treptow dauert es ab Hohenzollern-Damm 15 Minuten länger. Etwas länger dauert es auch auf der A115 vor der Spanischen Allee und in Mariendorf auf der Rathausstraße.
18: Es ist 9 Uhr.
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18: Mit Yasser Speck, guten Morgen. Die Regierung will reformieren, reformieren, reformieren. Das hat sie zumindest versprochen. Viel ist da noch nicht passiert, aber jetzt wird's langsam konkreter. Denn heute ist es soweit und die Rentenkommission der Bundesregierung stellt ihre Ergebnisse vor. Die Nachrichten hat Tim Korge.
12: Die Rentenkommission übergibt in diesen Minuten ihre Reformvorschläge an Bundeskanzler Merz und Arbeitsministerin Baas. Das 13-köpfige Gremium legt ein Gesamtpaket aus 33 Empfehlungen vor. Einzelne Punkte sind bereits seit dem Wochenende bekannt. So ist vorgesehen, den Renteneintritt stärker an die Entwicklung der Lebenserwartung zu koppeln. Die Rente mit 63 wird demnach abgeschafft. Außerdem soll eine neue Kapitalsäule aufgebaut werden. Dafür ist ein verpflichtender Zusatzbeitrag ab 2028 vorgesehen. Die Reform soll die Rente stabilisieren und bezahlbar halten. Die schwarz-rote Koalition muss entscheiden, ob sie die Empfehlungen umsetzt. Lehrkräften macht laut einer Umfrage das Verhalten ihrer Schülerinnen und Schüler immer stärker zu schaffen. In dem neuen Schulbarometer der Robert-Bosch-Stiftung bezeichnet das fast die Hälfte der rund 1500 bundesweit Befragten als die größte berufliche Herausforderung. Aus der ARD-Wissenschaftsredaktion Armin Himmelrath.
19: Disziplinlosigkeit, das Nicht-Einfügen-Können in Gruppen, fehlende Lernmotivation sind so Punkte, die da genannt werden. 46% der Lehrerinnen und Lehrer sagen, das kommt im Schulalltag so häufig vor, dass es die Lernatmosphäre wirklich beeinträchtigt. Dieser Wert ist in den vergangenen Jahren kontinuierlich gestiegen. 2024 lag er noch bei 35%. Überraschend deutlich ist der Wunsch zur Weiterqualifizierung, den die Lehrerinnen und Lehrer äußern, und zwar für den Umgang mit solchem auffälligen Verhalten. 82% der Befragten im Schulbarometer würden sich gerne genau in diesem Bereich weiterbilden.
12: Der Iran ist nach US-Angaben bereit, wieder Inspektoren der Internationalen Atomenergiebehörde IAEA ins Land zu lassen. Das hat US-Vizepräsident Vance am Ende seiner Gespräche mit der iranischen Seite in der Schweiz gesagt. Es gäbe aber weder einen Zeitplan noch eine Bestätigung des Irans. Ein Sprecher des Außenamts sagte, solch eine Entscheidung müsse vorher mit dem Parlament und dem Nationalen Sicherheitsrat abgestimmt werden. Die IAEA hat zuletzt im Herbst einige Standorte des iranischen Atomprogramms besichtigt. Die Verhandlungen mit dem Iran über ein endgültiges Abkommen für ein Ende des Irankriegs gehen laut Vance jetzt auf technischer Ebene weiter. Erstmals seit der Machtübernahme der Taliban in Afghanistan vor 5 Jahren bekommen Vertreter der Islamisten wieder Visa für die EU. Belgien hat einer Delegation für einen Tag die Dokumente erteilt. Die Taliban-Vertreter sollen an einem EU-Treffen zum Thema Abschiebungen teilnehmen. NDR-Korrespondent Peter Hornung.
20: Wie können Abschiebungen nach Afghanistan schneller organisiert werden? Das ist eine zentrale Frage bei dem eintägigen Besuch der Taliban. Die Radikal-Islamisten sollen in Brüssel zusammentreffen mit Vertretern zahlreicher EU-Staaten, die ein Interesse an so einer Kooperation haben. Nach NDR-Recherchen wollen die Taliban für ihr Wohlwollen aber eine Gegenleistung. Die EU-Staaten sollen weitere ihrer Diplomaten in Europa akzeptieren. Deutschland gilt dabei als Vorreiter. Hier gibt es bereits Vertreter der Radikal-Islamisten in Botschaft und Konsulaten. Weitere sollen bald folgen. Nach NDR-Informationen wird die Taliban-Delegation mit einem Flugzeug aus Istanbul kommen.
4: Die Steuereinnahmen von Bund und Ländern sind im Mai deutlich gestiegen. Wie aus dem Monatsbericht des Bundesfinanzministeriums hervorgeht, gab es ein Plus von 8,2% auf knapp 68 Milliarden Euro im Vergleich zum Vorjahresmonat. Einen spürbaren Anstieg gab es beim Aufkommen aus der Lohnsteuer und bei der Abgeltungssteuer auf Kapital- und Veräußerungserträge. Auch die Einnahmen aus der Mehrwertsteuer legten deutlich zu. Die Einnahmen aus der Kfz-Steuer und der Tabaksteuer gingen hingegen zurück. Laut dem Bericht sind die Steuereinnahmen in den ersten 5 Monaten des Jahres zusammen ebenfalls gestiegen, hier allerdings nur um gut 1%. Bei der Fußball-Weltmeisterschaft sind Argentinien, Frankreich und Norwegen mit Siegen in die K.O.-Runde eingezogen. Argentinien hat gegen Österreich mit 2:0 gewonnen. Beide Tore schoss Lionel Messi. Er ist jetzt mit insgesamt 18 Treffern WM-Rekordtorschütze. Bisher war das der frühere deutsche Nationalspieler Miroslav Klose. Frankreich siegte gegen Irak mit 3:0. Wegen eines Unwetters musste die Partie in Philadelphia zur Halbzeit für rund 2 Stunden unterbrochen werden. Norwegen schlug Senegal 3:2 und Jordanien unterlag Algerien 1:2. Soweit die Nachrichten. 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Das Wetter. Heute zunächst viel Sonne und ein paar Wolken, ab dem Nachmittag dann strahlend blauer Himmel bei 26 bis 30 Grad. Aktuell in Berlin-Friedrichshagen 17 Grad und am Insulaner 21 Grad, in Ruhland 20 und in Grünow bei Prenzlau 14 Grad. Auch morgen viel Sonne bei ein paar dünnen Schleierwolken und es wird heißer bei bis zu 33 Grad. Die Zeit 9.05 Uhr.
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18: Mit Yasser Speck, guten Morgen. In diesen Minuten will die Rentenkommission ihren Bericht mit Vorschlägen für eine weitreichende Reform der Rente in Deutschland der Bundesregierung vorlegen. Ein Punkt, der schon durchgesickert ist, es soll eine verpflichtende kapitalmarktgedeckte Zusatzrente nach schwedischem Vorbild eingeführt werden. Aber was heißt das jetzt konkret? In Schweden müssen Bürgerinnen und Bürger schon länger einen Teil ihrer Einkünfte in Fonds am Kapitalmarkt investieren. Und Korrespondentin Jana Sinram erklärt mal, wie die schwedische Prämienrente eigentlich so funktioniert.
21: Die ist Teil der Basisrente, die funktioniert erstmal so ähnlich wie in Deutschland. Also wer arbeiten geht, zahlt in die Rentenkasse ein und bekommt später eine Rente ausgezahlt. 18,5% des Bruttoeinkommens werden dafür abgezogen, finanziert von Arbeitnehmern und Arbeitgebern, die sogar mehr tragen. Ein sehr kleiner Teil davon, nämlich 2,5%, fließt in die Prämienrente. Das heißt, dieses Geld wird zwingend in Fonds am Kapitalmarkt investiert. Welcher Fonds es genau sein soll, können sich die Menschen selbst aussuchen. Wer keine Wahl trifft, landet automatisch im staatlichen Fonds. Der legt am Anfang das Geld in Aktien an. Je näher es Richtung Rente geht, desto größer wird der Anteil festverzinslicher Wertpapiere. Da geht's drum, das Risiko im Alter zu verkleinern.
18: Der staatliche Fonds hat in den letzten Jahren durchschnittlich eine 2-stellige Rendite abgeworfen. Ob damit in Schweden aber alle Probleme gelöst sind, das schätzt die Korrespondentin so ein.
21: Nein, denn es bleibt natürlich ein Restrisiko. Wenn die Börsen kurz vor Renteneintritt abschmieren, spürt der oder die Einzelne das schon ziemlich genau. Außerdem wird ja wirklich nur ein kleiner Teil am Kapitalmarkt investiert. Das heißt, der größte Teil der schwedischen Altersversorgung ist weiter abhängig von der wirtschaftlichen Entwicklung, den Löhnen und der Demografie. Weil auch hier in Schweden alle immer älter werden, ist das Renteneintrittsalter in den letzten Jahren gestiegen. Inzwischen wird es sogar automatisch an die Lebenserwartung angepasst. Wer dieses Jahr ohne Abschläge in Rente gehen will, muss zum Beispiel 67 sein. Und die Basis- und die Prämienrente allein reichen auch hier nicht unbedingt zum Leben. Bei vielen Schweden kommen aber noch eine Betriebsrente und freiwillige private Altersversorgung dazu.
18: Ja, und was bleibt unterm Strich? Jana Sinram verrät, wie hoch die schwedische Rente am Ende ist.
21: Ja, das ist interessant, denn ein festes Rentenniveau gibt es nicht. Aber wer 40 Jahre gearbeitet und eingezahlt hat, bekommt zu Rentenbeginn ungefähr 56% seines durchschnittlichen Lebenseinkommens. Das klingt viel, allerdings werden davon nochmal Steuern abgezogen und die sind in Schweden relativ hoch. Und ob die Renten steigen können oder nicht, wird jedes Jahr automatisch geprüft. Dabei wird abgewogen, wie viel muss ausgezahlt werden und wie viel kam neu rein. Wenn das zu wenig ist, greift eine automatische Bremse und die Rente kann sogar leicht gesenkt werden, ohne dass irgendwer zustimmen muss. Andersrum gibt es aber auch eine Art Gaspedal. Kommt mehr rein, als gebraucht wird, steigen die Renten in den nächsten Jahren etwas schneller.
18: Das schwedische Rentenmodell, erklärt von Korrespondentin Jana Sinram. Und wie gesagt, die Vorschläge der Rentenkommission sollen jetzt gerade übergeben werden. Wie es dann weitergeht, das erfahren Sie hier im RBB 24 Inforadio. Jetzt ist es 9.08 Uhr. In Großbritannien wissen sicherlich viele Menschen, was sie am 23. Juni 2016 gemacht haben. An dem Tag traf das Vereinigte Königreich in einem Referendum mit einer ganz knappen Mehrheit die Entscheidung, aus der Europäischen Union auszutreten. Der Brexit war beschlossen und das ist auf den Tag genau 10 Jahre her. 2020 trat er dann in Kraft und Großbritannien aus der EU aus. Seitdem hat sich viel verändert. Die Folgen sind bis heute spürbar. Und darüber sprechen wir jetzt mit Ulrich Hoppe. Er ist Hauptgeschäftsführer der Deutsch-Britischen Industrie- und Handelskammer. Guten Morgen nach London.
1: Guten Morgen, Herr Speck.
18: Herr Hoppe, wir wollen ja mal auf die wirtschaftlichen Folgen des Brexit schauen. Wie sieht Ihre wirtschaftliche Brexit-Bilanz denn aus? Ist es ein Verlustgeschäft für beide Seiten, Großbritannien und EU, oder ist einer von beiden schlechter weggekommen?
1: Also es ist ein Verlustgeschäft für beide Seiten, aber natürlich sind die Briten viel schlechter dabei weggekommen. Hier wird allgemein akzeptiert, dass die britische Wirtschaft 5% unter ihrem Potenzial liegt. Und 5% weniger Wirtschaftskraft über viele Jahre, das ist eine ganze Menge. Bezogen auf die EU ist vielleicht der wirtschaftliche Effekt des Brexits 0,2-0,3%. Also das spielt da nicht so eine Rolle, also eine klare ungleiche Verteilung. Aber beide sind Verlierer, auch natürlich im politischen Sinne.
18: Beide sind Verlierer, sagen Sie. Dröseln wir das nochmal auf. Fangen wir vielleicht mit Großbritannien an. Was haben die denn durch den Brexit vielleicht gewonnen und was verloren?
1: Wenn wir mal sagen, was sie gewonnen haben können, ist ein Stück mehr Freiheit für Handelsabkommen etc. Man hat das ja gesehen an dem Deal, den der Keir Starmer mit den USA hat abschließen können. Da wurde sich auf 10% Zölle geeinigt und die EU hat nur 15% geschafft. Also da ist ein Stück mehr Freiheit bei rausgekommen, aber das gleicht ja lange nicht das aus, was verloren gegangen ist an bilateralem Handel zwischen der EU und dem Vereinigten Königreich und auch an Auslandsinvestitionen, weil viele Dinge schwieriger geworden sind, die Zollformalitäten, aber auch regulative Unsicherheit. Wie entwickelt sich das Umfeld für Unternehmen in Großbritannien mittelfristig weiter? Und das erzeugt natürlich auch da bei Unternehmen eine gewisse Zurückhaltung. Aber die Wirtschaft ist auch hier nicht zusammengebrochen, wie von vielen vorhergesagt, aber sie ist deutlich unter ihrem Potenzial geblieben, was sie sonst hätte haben können.
18: Und wie sieht es mit der EU aus? Was haben die gewonnen oder verloren?
1: Wir haben einen wichtigen Partner verloren, politisch. Ganz wichtig, gerade im Punkt globale Zusammenarbeit, unsere Werte zu vermitteln etc. Das ist alles schwieriger geworden. Und natürlich auch durch die Handelserschwernisse hat es da auch einen gewissen realen Rückgang des Handels gegeben. Nominell ist er jetzt ungefähr wieder auf demselben Niveau, aber real weniger, sodass wir da auch wirtschaftlich ein Stück weit was verloren haben. Aber das spielt jetzt bezogen auf die gesamte Wirtschaft der Europäischen Union nur eine geringfügige Rolle.
18: Wie sieht es denn mit Deutschland aus? Sie als Hauptgeschäftsführer der Deutsch-Britischen Industrie- und Handelskammer haben ja auch einen Blick für deutsche Unternehmen in Großbritannien. Wie sind die denn dabei weggekommen?
1: Also die Unternehmen, die hier sind, haben diesen Prozess ganz gut meistern können. Aber auch da sieht man, dass zum Teil weniger Investitionen erfolgt sind, wie normalerweise sonst gewesen wären. Also auch da ist eine gewisse Zurückhaltung da. Aber die machen weiterhin gute Geschäfte. Die sind ja aus einem Grund hier, der darin liegt, dass sie eben tolle Produkte haben oder gute Dienstleistungen, die hier am Markt abzusetzen sind. Aber sie leiden natürlich durch den Brexit, auch durch die neuen Immigrationsregeln, die damit gekommen sind, dass es viel schwieriger wird, Mitarbeiter zu entsenden und damit auch weniger Potenzial ist, dann hier gewisse Dinge voranzutreiben.
18: Jetzt gibt es ja wieder so vorsichtige Annäherungsversuche. Großbritannien möchte wieder ein Stück weit näher heran an die EU. Wie sehen Sie das? Ist es wünschenswert? Ist es realistisch, notwendig?
1: Das ist wünschenswert, das ist notwendig natürlich auch, wenn man das Wirtschaftswachstum voranbringen will. Also von daher hatte sich ja auch der Premierminister Keir Starmer dafür entschieden, da eine Annäherung zu suchen. Aber das ist ein schwieriger Prozess, da gibt es viele rote Linien auf beiden Seiten. Die jetzige Regierung hat ja gesagt, sie möchte nicht dem Binnenmarkt beitreten, nicht der Zollunion und möchte keine Freizügigkeit. Von daher ist dann auf Seiten der EU auch wenig Verhandlungsmasse da. Aber es gibt natürlich Bereiche, wo man wirklich Dinge leichter machen kann, gerade beim Ex- und Import von landwirtschaftlichen Produkten oder Produkten tierischen Ursprungs, was zu Verzögerungen an den Grenzen führen kann. Da kann man eine ganze Menge an kleinen Dingen machen, aber der große Verlust durch den Austritt aus der EU, der bleibt in weiten Teilen weiter bestehen für das Vereinigte Königreich.
18: Wir wollen noch mal auf die aktuellen Entwicklungen in Großbritannien eingehen. Gestern hat Premier Keir Starmer von der Labour-Partei seinen Rücktritt angekündigt. Der war ja auch ein großer Befürworter der EU, hat auch Annäherung gesucht. Und man hat das Gefühl, das Amt des Premiers in Großbritannien scheint so ein Schleudersitz zu sein. Ständig kommt jemand Neues. Verunsichert sowas auch die Wirtschaft und hat konkrete Auswirkungen?
1: Das verunsichert die Wirtschaft auch, wobei man jetzt den erwarteten Übergang mehr abwartend betrachtet, weil auch wenn es der Andy Burnham wird als zukünftiger Premierminister, wovon viele eigentlich ausgehen oder die absolute nahezu absolute Mehrheit von ausgeht, wird sich der Kurs nur bedingt ändern. Auch der hat sich relativ stark pro Europa, pro europäische Annäherung geäußert. Also von daher wird dieser Weg weiter fortgesetzt werden. Vielleicht wird er sich sogar auch noch ein bisschen beschleunigen, weil der Keir Starmer noch sehr stark gefangen war in der Vergangenheit, der ganzen Brexit-Debatte im Land. Der Andy Burnham ist da freier. Also der hat vielleicht ein bisschen mehr Spielraum und den er hoffentlich nutzen wird. Da würden sich auch die Unternehmen freuen, wenn es da mehr Annäherung geben wird.
18: Das sagt Ulrich Hoppe, er ist Hauptgeschäftsführer der deutsch-britischen Industrie- und Handelskammer. Zu den wirtschaftlichen Auswirkungen des Brexit, der wurde heute vor genau 10 Jahren bei einem Referendum in Großbritannien beschlossen.
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18: Kommen wir zum Sport und zwar zur Fußball-Weltmeisterschaft. Bei der Fußball-WM der Männer hat Argentinier Lionel Messi Geschichte geschrieben. Mit einem Doppelpack gegen Österreich steht er jetzt bei 18 WM-Toren und führt die Liste ewiger WM-Torschützen an. Über diesen besonderen Rekord spreche ich jetzt mit meiner Sportkollegin Antonia Kurzhals. Guten Morgen.
2: Guten Morgen.
18: Damit hat er jetzt den deutschen Stürmer Miroslav Klose von Platz 1 verdrängt. Mhm. Antonia, war Klose traurig gestern?
2: Also die Profis, die sagen ja immer, die machen sich nichts aus solchen Statistiken und Rekorden, aber ich kann mir schon vorstellen, dass Miro Klose den Rekord gerne ein bisschen länger noch behalten hätte. Er hat ja mit 16 Toren diese Liste lange angeführt. Aber man muss auch sagen, er hat Messi auch schon zum Rekord gratuliert und gesagt, er ist für ihn einfach der beste Fußballer aller Zeiten. Und da ist was dran. Also was Lionel Messi da auf den Platz bringt bei seiner 6. Weltmeisterschaft, es ist bemerkenswert. Ich meine, der Mann ist 38, wird morgen 39 und hat in dem Turnier in 2 Spielen einfach schon 5 Tore gemacht. Und ich bin mir sicher, da wird auch noch das ein oder andere dazukommen.
18: Ja, so fit wäre ich in dem Alter dann auch gerne. Er hat aber noch jemanden im Nacken sitzen. Also es könnte dieses Jahr ein richtiges Duell um Platz 1 auf der ewigen Torschützenliste geben, oder?
2: Absolut. Kylian Mbappé, der hat gestern im Spiel für Frankreich sein Tor 15 und 16 geschossen gegen Irak. Und ich bin mir bei dem ziemlich sicher, der hat Bock, sich diesen Rekord zu holen. Wenn nicht diese WM, dann vielleicht ja in den nächsten, denn anders als Messi ist der Mann erst 27.
18: Ja klar. Und wenn Dennis Undaff, unser deutscher Stürmer, so weitermacht, dann kann der ja vielleicht auch irgendwann mal ganz oben auf dieser Liste anklopfen. Der schießt ja auch ein Tor nach dem anderen. Vorne läuft es bei der deutschen Mannschaft. Hinten gibt es allerdings schlechte Nachrichten. Innenverteidiger Nico Schlotterbeck hat sich gegen die Elfenbeinküste verletzt und fällt jetzt für den Rest der Weltmeisterschaft aus. Antonia, was denkst du, wie schwer wiegt jetzt dieser Ausfall von Schlotterbeck für die DFB-Elf?
2: Also es ist auf jeden Fall ein Riesenverlust für den Kader. Schlotterbeck war ein absoluter Stammspieler, der war da hinten gesetzt neben Jonathan Tah in der Innenverteidigung. Es ist schwer, ihn zu ersetzen, aber nicht unmöglich. Bundestrainer Julian Nagelsmann, er hat definitiv guten Ersatz dabei. Antonio Rüdiger von Real Madrid, der wurde ja gegen die Elfenbeinküste auch schon eingewechselt. Und ich denke mal, so wird Deutschland auch das letzte Gruppenspiel gegen Ecuador bestreiten. Aber es ist auch noch Waldemar Anton mit dabei und Malik Chau. Das sind auf jeden Fall noch gute Optionen. Für Schlotterbeck ist es halt richtig bitter, ne? Der hat sich jetzt auch auf Social Media gemeldet, hat den Fans gesagt, ey, er braucht jetzt erstmal ein bisschen Zeit, um das zu verarbeiten. Die Teamkollegen, die stehen hinter ihm, sind für ihn da. Nadim Almiri hat auch gesagt, wie die Mannschaft ihn jetzt am besten unterstützt. Da hat er nämlich gesagt, dass es für ihn natürlich schwierig ist und dass sie versuchen auf jeden Fall, ihn nicht zu viel zu nerven, ihm nicht zu viel gute Besserung zu wünschen, sondern ihm einfach so ein bisschen mit sich selbst sein zu lassen. Und ich glaube, wenn Schlotterbeck das verarbeitet hat, dann wird er seine Rolle in der Mannschaft für das restliche Turnier auch finden. Er darf in den USA bleiben. Wir hören immer wieder, wie wichtig er einfach für diese Mannschaft ist, auch für die Motivation. Und deswegen ist und bleibt er einfach ein wichtiger Teil des Teams.
18: Ja, dann bleibt uns auch nur noch gute Besserung zu wünschen an Nico Schlotterbeck, der fällt nach einer Verletzung für den Rest der Weltmeisterschaft aus. Informationen waren das von unserer Sportkollegin Antonia Kurzhals. Am Donnerstag spielt Deutschland dann übrigens das letzte Gruppenspiel gegen Ecuador.
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18: Mit Tim Korge.
12: A10 westlicher Berliner Ring Richtung Dreieck Havelland zwischen Großkreuz und Leest. Baustellenstau plus 10 Minuten. A13 Dresden Richtung Berlin zwischen Duben und Freiwalde wird der Verkehr über die Standspur geleitet wegen einer Fahrbahnerneuerung plus 30 Minuten. A111 Richtung Dreieck Charlottenburg zwischen Raststätte Stolperheide Ost und Weidmannsluster Damm ist wegen Grünpflegearbeiten nur eine Spur frei. Es staut sich. Stadtverkehr Berlin A100 Stadtring in beiden Richtungen an der Baustelle zwischen Albuinstraße und Innsbrucker Platz stehen sie Richtung Wedding ab Britzer Tunnel im Stau plus 20 Minuten. In Richtung Treptow dauert es ab Hohenzollern-Damm 15 Minuten länger. Etwas Geduld brauchen sie auch stadteinwärts auf der A115 vor der Spanischen Allee, in Zehlendorf vor dem Teltower Damm und auf der B2 vor Malchow, außerdem Stau in Langwitz auf der Leonorenstraße in Richtung Steglitz und rund um die Elsenbrücke in Treptow. Mitte der Tunnel Alexanderplatz ist bis Mitte Juli in beiden Richtungen wegen Wartungsarbeiten gesperrt. Hier müssen Sie aktuell eine Viertelstunde mehr einplanen.
18: Es wird 20 nach 9.
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18: Mit Jasser Speck, guten Morgen. In den kommenden Jahren werden viele Millionen Menschen in Rente gehen. Die sogenannten Babyboomer gehen dann in den verdienten Ruhestand. Das stellt den Staat vor Herausforderungen. Wie soll das Rentensystem das aushalten? Darüber hat sich die Rentenkommission Gedanken gemacht. Tim Korge hat das in den Nachrichten.
12: Die Rentenkommission hat vor wenigen Minuten ihren Bericht an Bundeskanzler Merz und Bundessozialministerin Baas übergeben. Vorgesehen ist, dass das Renteneintrittsalter allmählich steigt, die abschlagsfreie Frühverrentung abgeschafft und eine Kapitalrente verpflichtend wird. Der Vorsitzende der Gewerkschaft Verdi, Wernicke, hat im ZDF am Morgen gesagt, der Vorschlag einer Kapitalrente sei grundsätzlich gut, greife aber zu kurz.
9: Ich finde den Ansatz, eine kapitalgedeckte Säule verpflichtend aufzubauen in der Altersversorgung richtig. Aus meiner Sicht wäre der bessere Weg, das in der betrieblichen Altersversorgung zu machen, weil dort haben wir ein etabliertes System. In der ersten Säule fangen wir bei Null an. Und das ist ja das Problem. Bis dort mal ein Kapitalstock aufgebaut wird, der auch tatsächlich Erträge bringt, dauert es bis in die 40er Jahre. Und die Frage ist, was passiert mit den Menschen, und das sind sehr, sehr viele Menschen, die Babyboomer, die in den 30er Jahren in Rente gehen.
12: Frank Wernicke, der Vorsitzende der Dienstleistungsgewerkschaft Verdi. Lehrkräften macht das Verhalten ihrer Schülerinnen und Schüler immer stärker zu schaffen. Das geht aus dem neuen Schulbarometer der Robert-Bosch-Stiftung hervor. Demnach sagt fast die Hälfte der Befragten, dass der Umgang mit dem Verhalten der Schüler die größte berufliche Herausforderung sei. Vor 2 Jahren lag der Wert bei gut einem Drittel. Dabei geht es nicht nur um Disziplinlosigkeit von Schülerinnen und Schülern. Viele von ihnen hätten Mühe, sich in eine Gruppe einzufügen oder könnten sich nur schwer zum Lernen motivieren, heißt es. Laut der Studie wünschen sich die meisten Lehrerinnen und Lehrer mehr Fortbildungen, um mit schwierigen Situationen im Klassenzimmer umzugehen. US-Außenminister Rubio reist heute in die Golfregion, um bei den Verbündeten für das vorläufige Iran-Abkommen zu werben. Bis übermorgen will er sich in den Vereinigten Arabischen Emiraten, Kuwait und Bahrain aufhalten. Bei den Gesprächen soll es nach Angaben aus Washington vor allem darum gehen, wie die Schifffahrt in der Straße von Hormus gesichert werden kann. In der Golfregion wird die vorläufige Vereinbarung teils skeptisch gesehen, da sie unter anderem einen 300 Milliarden Dollar schweren Wiederaufbaufonds für den Iran vorsieht und das iranische Raketenprogramm ausklammert. Vertreter Israels und des Libanons wollen sich heute in Washington zu neuen Verhandlungen treffen. Das US-Außenministerium nannte als Ziel, ein umfassendes Friedens- und Sicherheitsabkommen voranzubringen. Es ist die 5. Verhandlungsrunde zwischen beiden Ländern. Die pro-iranische Hisbollah-Miliz im Libanon ist nicht beteiligt. Sie lehnt die Gespräche ab und erkennt auch die Waffenruhe nicht an, die eigentlich zwischen Israel und dem Libanon gilt. Das Goethe-Institut feiert im Haus der Berliner Festspiele sein 75-jähriges Bestehen. Bundespräsident Steinmeier hält bei dem Festakt am Abend eine Rede. Das Goethe-Institut engagiert sich in rund 100 Ländern für den kulturellen Austausch und fördert die deutsche Sprache. Der Generalsekretär des Instituts Ebert hat im RBB 24 Inforadio gesagt, das Ansehen Deutschlands in der Welt sei nach wie vor hoch.
17: Es wird geschätzt als stabiler Partner, als ein Ort für Wirtschaft, für Bildung. Aber wir sehen schon, dass ein bisschen das Ansehen bröselt aufgrund der Stagnation der Wirtschaft, aber auch der Nahostkonflikt wirkt da auf das Ansehen Deutschlands ein. Also es gibt Herausforderungen, aber Deutschland ist ein angesehenes Land in der Welt.
12: Der Generalsekretär des Goethe-Instituts Johannes Ebert. Über Berlin werden am Abend Kampfflugzeuge zu sehen und zu hören sein. Wie die Bundeswehr mitgeteilt hat, handelt es sich dabei um deutsche Eurofighter und US-amerikanische Flugzeuge vom Typ F-16. Die Maschinen sollen gegen 19.15 Uhr gemeinsam über die Messe im Stadtteil Charlottenburg fliegen. Dort findet eine offizielle Veranstaltung der US-amerikanischen Botschaft statt. Anlass ist der 250. Unabhängigkeitstag der USA. Am 4. Juli.

0: 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Das Wetter. Heute zunächst viel Sonne und ein paar Wolken, ab dem Nachmittag dann strahlend blauer Himmel bei 26 bis 30 Grad. Aktuell in Berlin-Friedrichshagen 17 Grad und im Insulana 21 Grad, in Ruhland 20 und in Grünow bei Prenzlau 14 Grad. Auch morgen viel Sonnenschein bei ein paar dünnen Schleierwolken. Es wird heißer bei bis zu 33 Grad. Die Zeit 9.25 Uhr.
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2: Hier ist Jasper Speck. Schönen guten Morgen. Boxen als Lebenshilfe. Der Verein Sports for More in Berlin-Kreuzberg kombiniert Jugendsozialarbeit mit Boxtraining. Sportlich und persönlich begleiten die Trainerinnen und Trainer die Kinder und Jugendlichen. Viele von ihnen haben einen Migrationshintergrund. Und bei Bedarf gibt es zusätzlich zum Boxtraining eben auch noch Unterstützung bei den Hausaufgaben oder bei der Suche nach einem Ausbildungsplatz. Finanziert wird das Projekt vom Berliner Senat, von Fördergeldern, von Stiftungen, Spenden und Sponsoring von Unternehmen. Außerdem arbeiten sehr viele Menschen ehrenamtlich mit. RBB 24 Inforadio-Reporterin Anke Michel hat sich die Arbeit des Vereins mal angeschaut.
3: Von der Decke hängen schwere Boxsäcke an Ketten. In der Ecke vor dem Fenster steht der quadratische Boxring, umspannt von Seilen. Die Boxhalle in dem Flachbau in der Nähe des Moritzplatzes sieht genauso aus, wie man sich das vorstellt. Kein Wunder, dass hier Szenen für den Film Vier Blocks gedreht worden sind. Gerade schwitzen 15 Jugendliche in kurzer Hose, Muskelshirt, Boxstiefeln und voluminösen Boxhandschuhen beim Training. Einer davon ist der 16-jährige Ivan aus Lichtenberg. Er ist vor 4 Jahren mit seiner Mutter vor dem Krieg in der Ukraine nach Berlin geflüchtet. Schweiß rinnt ihm übers Gesicht.
4: Und Boxen gefällt mir einfach, weil so, ich habe auch Diabetes und Boxen hilft mir, vergessen über meine Probleme. Und so.
3: Und was ist das Schönste am Boxen?
4: Ich denke, Boxen ist einfach eine große Familie und ist die Chance, dass in den Ring kommen, kämpfen, trainieren. Das macht Spaß einfach. So, zum Beispiel, wenn ich habe irgendwelche Stress, ich gehe zu Boxen, weil Boxen hilft einfach vergessen über diese Stress, über diese Probleme. Und das hilft einfach mehr.
3: Zu zweit üben die Jugendlichen Schlagtechniken. Ihre Beine tänzeln über den Boden, die Arme deuten Schläge an, abwechselnd links und rechts. Gecoacht werden sie von Trainerin Marieke und von Dennis. Der 46-Jährige stammt aus dem Wedding und leitet das Boxtraining seit über 10 Jahren. Er war Profiboxer. Seinen mächtigen Oberarmen ist das noch deutlich anzusehen. Seinen Schülern will er besonders eine Sache vermitteln.
5: Also in allererster Linie Respekt. Das nicht auf der Straße auszulassen, den Frust hier beim Training rauszulassen, ihren eigenen Körper kennenzulernen, Koordination und sowas alles, Selbstbeherrschung, ja.
3: Was ist da deine Erfahrung der letzten 10 Jahre hier als Trainer? Klappt das so ganz gut? Also wenn die sich hier auspowern, 3-mal in der Woche, dann haben sie ja auch nicht mehr viel Energie draußen, Stress zu machen wahrscheinlich, oder?
5: Nö, das klappt mega, die sind echt, sind gute Jungs. Bei uns, wir erfahren auch die Strategie, wenn draußen irgendwie was ist und wir erfahren es, da gibt es auch kein Training mehr und das wissen sie auch alle. Also da halten sich auch alle dran. Das sind eigentlich ganz ordentliche Jungs.
3: Die Atmosphäre hier vertraut. Die Trainer begrüßen die Jugendlichen zu Beginn des Trainings alle per Handschlag und mit Namen. 3 bis 4 Mal pro Woche kommen die meisten hierher. Viele sind aus Kreuzberg oder Neukölln. Omar ist 19 Jahre alt. Seinen schwarzen Bart hat er sorgfältig gestutzt. Er will Lehrer werden, hat gerade sein Studium angefangen. Für ihn ist das Boxtraining seit Jahren eine wichtige Konstante in seinem Leben. Durch das Training ist er gelassener geworden.
6: Immer wenn man boxt, habe ich immer so einen Seelenfrieden. Das heißt, ich finde die Ruhe im Boxen. Also es macht auch ziemlich Spaß, so angestrengt zu sein, weil dann kommt man nach Hause, man hat das Gefühl, man hat was geschafft am Tag und einfach dieses, man hat was erreicht und man sieht es ja auch später am Körper dann, wenn du die Bauchmuskeln langsam siehst, die Körpermuskeln so. Also mir hat das Boxen auch sehr viel beigebracht und man merkt es auch hier an meinen Freunden. Ich habe zum Beispiel Freunde, die hatten keine Ausbildung, nichts und dann durch das Boxen haben die dieses Gefühl bekommen, was machen zu müssen, um ihre Erfolge und Ziele zu kriegen. Und das merkt man hier auch ganz klar. Die kümmern sich auch immer und die fragen immer, hast du mal jetzt einen Ausbildungsplatz gefunden, ziehst du durch? So, also man wird hier auf jeden Fall sehr motiviert.
3: Einige seiner Freunde hatten früher Stress auf der Straße, erzählt er. Das sei nun durchs Boxen besser geworden.
6: Wir sind hier ein recht ausgeprägter Anteil an Ausländern einfach. Und man merkt das hier ganz klar. Es gibt natürlich so die 1-2 Leute, die wütend immer kommen. Und dann merkt man, dass die hier ruhiger werden. Es ist hier wirklich sehr gut, dass man auch so ein Projekt hat und Verein, dass man immer hierher kommen kann und seine Wut einfach auslassen kann am Samstag, anstatt an irgendwelchen Leuten da draußen.
3: Omas Trainerin Marieke Ingwersen ist

0: Selbst ehemalige Boxerin, ausgebildete Sozialpädagogin und Geschäftsführerin bei Sports for More. Sie trainiert mehrere Jugendgruppen. Die langen, rötlichen Haare hat sie sich während des Trainings zu einem Zopf nach hinten gebunden. Sie ist zierlich, kein übertriebenes Muskelpaket. Mit ihr und einem Jugendlichen aus dem Training gehe ich kurz raus aus der Halle, um mir erklären zu lassen, was der Verein alles möglich macht. Das Boxen hilft, an die Jugendlichen ranzukommen, sie auch über den Sport hinaus zu begleiten und zu stärken, sagt Marieke.
1: Wir bieten neben dem Boxen auch haben wir ein Berufsorientierungsprojekt. Da bieten wir so ganz niedrigschwellig, wie man sagt, Hausaufgabenbetreuung an. Man kann einfach lernen für eine Prüfung. Jetzt für ein MSA war es sehr relevant für viele. Und wir helfen eben auch beim Bewerbungsschreiben, beim Vorbereiten für Bewerbungsgespräche, bei der Suche nach Schulpraktikaplätzen. Also alles in diesem Bereich wird unterstützt.
0: Einer, der das genutzt hat, ist Ole. Der ist 16 Jahre alt, kommt ursprünglich aus der Ukraine, hat ein T-Shirt an, schwarz, auf dem steht in weiß dann Boxing Berlin. Also, du bist hier regelmäßig dabei beim Boxtraining, aber hast auch genutzt, dass dir hier geholfen wird für die Schule, oder?
2: Ja, in den letzten 2 Monaten war ich ein bisschen depressiv, weil ich hatte Prüfungen, Deutsch, MSA, Deutsch, Englisch, Mathe. Und ich muss mich ein bisschen vorbereiten, auch für meine Ausbildung, eine Bewerbung zu schreiben, weil ich hatte keine Ahnung, wie das muss sein. Und mit dieser Nachhilfe, ich wusste, ich muss einen Lebenslauf bauen, wie das muss sein, und eine Schreibliste. Und das hat mir sehr viel geholfen.
0: Das ist ja gar nicht so leicht, eine Bewerbung zu verfassen. Für was hast du dich da jetzt entschieden? Hast du schon eine Bewerbung geschrieben?
2: Ich habe schon einen Vertrag für meine Ausbildung als Elektroniker für Energie- und Gebäudetechnik.
0: Ja, herzlichen Glückwunsch.
2: Danke.
0: Auch Boxtrainerin Marieke freut sich sichtlich für Ole, dass es mit dem Ausbildungsplatz geklappt hat. Das Konzept von Sports for More ist aufgegangen. Über das Boxtraining wusste Ole ganz genau, wo er sich Unterstützung suchen kann, als er sie gebraucht hat. Allgemein gelte, sollte es Probleme bei einem Jugendlichen geben, die Boxtrainer bekommen es im Zweifel mit und können Hilfe anbieten. Zurück in der Boxhalle an einem Montagnachmittag. 2-mal in der Woche gehört die Halle den Mädchen. Girls for Boxing heißt das Angebot. Gekommen sind 20 Teilnehmerinnen, die zum Aufwärmen Runden in der kleinen Halle laufen. Es ist ein bunt gemischter Haufen. Die Mädchen sind zwischen 8 und 18 Jahren alt. Malve gehört zu den Älteren. Sie kommt aus Charlottenburg. Seit einem halben Jahr ist sie regelmäßig dabei. Was machst denn du hier gerade? Du legst dir gerade Bandagen an, ne?
3: Ja, genau. Also ich habe gerade meine Bandagen angezogen. Das macht man immer am Anfang vom Training. Und es schützt einen unter den Handschuhen oder auch sowieso beim Training, dass einfach die Hand stabiler gestärkt ist und man besser schlagen kann. Genau.
0: Ihre Vereinskollegin Omnia trägt beim Training, wie viele andere Mädchen hier, ein schwarzes Kopftuch. Ihr ist es am wichtigsten, sich auszupowern.
4: Dass ich meine Kraft rauslassen kann. Und dass ich nach einem schlechten Schultag einfach herkommen kann und wieder gute Laune kriege, das ist mir ganz wichtig.
0: Merkst du, dass das Boxtraining dich selbstbewusster gemacht hat in den letzten Monaten?
4: Auf jeden Fall. Also jetzt habe ich auch zum Beispiel keine Angst mehr, wenn ich so alleine rausgehe oder so, mitten in der Nacht, weil ich weiß, ich kann ihn zurückschlagen.
0: Trainiert wird die Mädchengruppe 2-mal in der Woche von Nina. Ehrenamtlich. Die alleinerziehende Mutter ist Anfang 40, klein, leicht und durchtrainiert. Sie kommt aus dem Kiez. Es sei wichtig, ein Training nur für Mädchen anzubieten.
5: Weil wir gemerkt haben, dass einfach der Bedarf da ist, dass genau viele Mädchen sich doch in Jungsgruppen ein bisschen schüchtern sind oder sich nicht so trauen. Und ne, wir haben jetzt über 30 Boxvereine hier in Berlin. Und in jedem Boxverein kannst du wirklich die Mädchen an einer Hand abzählen. Vielen Mädchen, die sich nicht trauen oder auch nicht dürfen, mit Jungs zu trainieren, einfach einen geschützten Raum zu bieten und sagen, hier könnt ihr das Boxen lernen.
0: Wie wichtig ist dir das denn, dass du hier in einem Boxverein bist, der nicht nur Boxen anbietet, sondern eigentlich sowas wie so ein Gesamtblick auf den Menschen, der zu euch kommt und Boxen lernen will und auch guckt, dass sie guten Ausbildungsplatz finden, in der Schule klarkommen und ansonsten auch, wenn sie irgendwie Hilfe brauchen, beraten werden? Ist das in deinem Hinterkopf immer so ein bisschen mit dabei?
5: Ja, definitiv. Ich finde es halt schön, ne? Sports for more. Wir bieten mehr und ich bin auch hier, ich bin hier in Kreuzberg groß geworden, habe selber, eine stolprige Jugend gehabt und mittlerweile braucht man einfach manchmal jemanden, der den Rücken stärkt.
0: Beim Rücken stärken kann halt vieles helfen, auch Boxen.
6: Boxen als Türöffner. RBB24-Reporterin Anke Michel hat sich die Arbeit des Vereins Sports for More in Berlin-Kreuzberg mal angeschaut.
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6: Schon länger läuft es nicht mehr richtig gut für zahlreiche Unternehmen. Und das schlägt dann gerade bei kleineren Firmen eben auch deutlich durch auf das, was sich die Chefinnen und Chefs eben selbst für Miete und Lebensunterhaltungskosten jeden Monat aufs Konto überweisen. Und genau darüber möchte ich jetzt sprechen mit Johannes Frevel aus unserer Wirtschaftsredaktion. Guten Morgen.
8: Guten Morgen.
6: Wie sehr verzichten denn Kleinunternehmen und Soloselbstständige, um ihre Firma über Wasser zu halten?
8: Ja, dazu gibt es eine Umfrage der Berliner Neobank Konto. Die richtet sich vor allem an Unternehmenskunden. Und das Ergebnis dieser Umfrage unter 1.700 Firmeninhabern, nicht nur in Deutschland, sondern auch in Frankreich, Italien und Spanien, das zeigt auch deutlich, wie sehr die Wirtschaftslage kleinerer Unternehmen dazu zwingt, den Gürtel enger zu schnallen. 46%, also fast jeder zweite Solo-Selbstständige oder Kleinunternehmer, der hat sich in den vergangenen 12 Monaten selbst das Gehalt teils bis auf null gekürzt, um den Laden dann doch am Laufen zu halten. Bei Gründerinnen und Gründern in der Anfangsphase, die haben natürlich ordentlich zu erarbeiten. Da sind sogar 71%, die ihr Einkommen gekürzt haben. Für den eigenen Konsum bleibt da oft nicht mal das Notwendigste.
6: Ist in so einer Krise dann vielleicht auch eine Alternative, einen Kredit aufzunehmen, um so über die Runden zu kommen?
8: Also für die allermeisten kleineren Unternehmen nicht, denn wer es bei Banken versucht, der merkt dann doch oft sehr schnell, die würden zwar gern Geschäft mit neuen Unternehmenskrediten machen, aber bei kleinen Firmen sind dann eben oft auch die Risiken für einen Kreditausfall für sie zu hoch. Da gibt es also im Zweifel auch kein Geld von der Bank.
6: Also klamme Finger bei den Banken. Trifft sowas denn nur kleine Unternehmen und Solo-Selbstständige oder auch andere?
8: Keineswegs. Da ist auch der Mittelstand betroffen. Banken mussten in der Insolvenzwelle der vergangenen beiden Jahre hohe Kreditausfälle verdauen leider. Und das macht eben vorsichtig. Die staatliche Förderbank KfW und das IFO-Institut in München, die beiden durchleuchten jedes Vierteljahr, wie es denn insgesamt aussieht mit Kredithürden für Unternehmen. Und zu sehen ist da zweierlei. Die Nachfrage nach Unternehmenskrediten, die kommt nicht vom Fleck, klar, weil das Wachstum und damit ein Grund für Investitionen fehlt. Und die Anforderungen vor allem für Mittelständler bei der Kreditaufnahme, die steigen. Das heißt, wenn es Kreditverhandlungen gibt, dann werden die schwieriger und oft führen die eben auch überhaupt nicht zum Ziel.
6: Wie groß sind denn die Finanzierungsprobleme? Wie lässt sich das einordnen?
8: Ja, in der jüngsten Studie finden KfW und IFO klare Worte. Die sogenannte Kredithürde habe im Zeitraum seit 2017 zum Jahresstart einen neuen Höchststand erreicht. Besserung sei nicht in Sicht, eher eine Verschärfung der Lage.
6: Informationen waren das von Wirtschaftsreporter Johannes Frevel.
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6: So, und wir schauen aufs Wetter in der Region. Aktuell in Berlin liegen die Temperaturen zwischen 19 und 21 Grad. In Cottbus sind es 20 Grad und in Frankfurt oder 19 Grad. Heute zunächst ein freundlicher Sonne-Wolken-Mix. Am Nachmittag und Abend vom nördlichen Brandenburg her dann zunehmend ungestört sonnig bei maximal 26 bis 30 Grad. In Berlin werden es so rund um 28 Grad und zeitgleich ein schwacher Wind. Nachts ist es dann leicht bewölkt, sternenklar, niederschlagsfrei, wird bisschen kühler, 17 bis 11 in Berlin, um die 15 Grad.
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10: A10 westlicher Berliner Ring Richtung Dreieck Havelland zwischen Großkreuz und Leest Baustellenstau plus 10 Minuten. A13 Dresden Richtung Berlin zwischen Duben und Freiwalde wird der Verkehr über die Standspur geleitet wegen einer Fahrbahnerneuerung, hier plus 20 Minuten. A111 Richtung Dreieck Charlottenburg zwischen Raststätte Stolperheide Ost und Weidmannsluster Damm ist wegen Grünpflegearbeiten nur eine Spur frei. Es gibt Stau plus 10 Minuten. Stadtverkehr Berlin A100 Stadtring in beiden Richtungen an der Baustelle zwischen zwischen Albuinstraße und Innsbrucker Platz, stehen sie Richtung Wedding ab Britzer Tunnel im Stau plus 20 Minuten und in Richtung Treptow dauert es ab Hohenzollern-Damm 15 Minuten länger. Etwas Geduld brauchen sie auch stadteinwärts auf der A115 vor der Spanischen Allee, in Zehlendorf auf dem Teltower Damm und auf der B2 vor Malchow, außerdem Stau in Langwitz auf der Leonorenstraße in Richtung Steglitz und rund um die Elsenbrücke in Treptow. Mitte der Tunnel Alexanderplatz ist bis Mitte Juli gesperrt, da müssen Sie eine Viertelstunde mehr einplanen.
6: Es ist 20 vor 10.
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6: Mit Jasser Speck, guten Morgen. Das Wort Rente löst bei manchen bestimmt wohlige Gefühle aus, endlich nicht mehr arbeiten. Für andere bedeutet es aber Kopfzerbrechen, zum Beispiel für die Mitglieder der Rentenkommission. Die haben nämlich über die Zukunft der Rente beraten und stellen ihre Ergebnisse heute vor. Tim Korge hat die Nachrichten.
10: Die Rentenkommission hat ihre Vorschläge für eine Rentenreform an Bundeskanzler Merz und Bundessozialministerin Baas übergeben. Darin ist vorgesehen, dass das Rentenalter schrittweise angehoben wird. Außerdem soll eine verpflichtende Kapitalrente eingeführt werden. Die abschlagsfreie sogenannte Rente mit 63 soll wegfallen. Bundeskanzler Merz hat die vollständige Umsetzung der Vorschläge angekündigt. Das Paket erfülle zwei Ziele. Die Rente bleibe sicher und die Lasten würden gerecht verteilt.
11: Wir werden in Zukunft nicht mehr Jahr um Jahr um Beitragszahlen streiten müssen. Wir werden uns auf die Rente auf Dauer verlassen können. Ihre Reformvorschläge enthalten einige zentrale Aussagen, die uns Mut machen. Die gesetzliche Rente bleibt die wichtigste Säule in unserem System. Es muss sich keine Bürgerin, kein Bürger Sorgen machen. Der soziale Ausgleich bleibt bestehen, das aktuelle Rentenniveau bleibt erhalten. Einen fundamentalen Systembruch wird es nicht geben.
10: Bundeskanzler Friedrich Merz, CDU. Lehrkräften macht das Verhalten ihrer Schülerinnen und Schüler immer stärker zu schaffen. Das geht aus dem neuen Schulbarometer der Robert-Bosch-Stiftung hervor. Demnach sagt fast die Hälfte der Befragten, dass der Umgang mit dem Verhalten der Schüler die größte berufliche Herausforderung sei. Vor 2 Jahren lag der Wert bei gut einem Drittel. Dabei geht es nicht nur um Disziplinlosigkeit von Schülerinnen und Schülern. Viele von ihnen hätten Mühe, sich in eine Gruppe einzufügen oder könnten sich nur schwer zum Lernen motivieren, heißt es. Laut der Studie wünschen sich die meisten Lehrerinnen und Lehrer mehr Fortbildungen, um mit schwierigen Situationen im Klassenzimmer umzugehen. Die Steuereinnahmen von Bund und Ländern sind im Mai deutlich gestiegen. Wie aus dem Monatsbericht des Bundesfinanzministeriums hervorgeht, gab es ein Plus von 8,2% auf knapp 68 Milliarden Euro im Vergleich zum Vorjahresmonat. Einen spürbaren Anstieg gab es beim Aufkommen aus der Lohnsteuer und bei der Abgeltungssteuer auf Kapital- und Veräußerungserträge. Auch die Einnahmen aus der Mehrwertsteuer legten deutlich zu. Die Einnahmen aus der Kfz-Steuer und der Tabaksteuer gingen hingegen zurück. Laut dem Bericht sind die Steuereinnahmen in den ersten 5 Monaten des Jahres zusammen ebenfalls gestiegen, hier allerdings nur um gut 1%. Belgien hat 5 Vertretern der radikal-islamischen Taliban in Afghanistan Visa erteilt. Sie sollen für einen Tag und nur für Belgien gelten, wie das Außenministerium mitgeteilt hat. Anlass sind Gespräche mit der EU-Kommission über die Abschiebung abgelehnter afghanischer Asylsuchender. Die Taliban-Regierung ist offiziell nicht anerkannt. Laut EU-Vertretern findet das Treffen heute statt. Von Menschenrechtsorganisationen kommt Kritik. Das Treffen laufe den Werten der EU zuwider, heißt es unter anderem von Amnesty International. Seit der Machtübernahme hat sich die Menschenrechtslage in Afghanistan drastisch verschlechtert. Der Sportwagenbauer Porsche will künftig offenbar weniger Modelle bauen. Laut Redetext wird das der neue Chef Leiters bei der Hauptversammlung heute in Stuttgart bekannt geben. Der Gewinn des Unternehmens ist zuletzt um über 90% eingebrochen. Stefanie Geißler vom Südwestrundfunk.
12: Dennoch will der Konzern seine Aktionäre und Aktionärinnen mit einer hohen Dividende beteiligen. Kritik für diesen Schritt kommt etwa vom Wertpapiermanager der deutschen Sparkassen DK Investment. Die Ausschüttungsquote sei sehr sportlich, heißt es von Deka Investment, weniger wäre mehr gewesen. Die derzeitige Krise des Porsche-Konzerns hat mehrere Ursachen. Zum einen ist das China-Geschäft massiv eingebrochen. Belastend waren außerdem die Zusatzzölle für Exporte in die USA. Porsche unter der neuen Leitung von Michael Leiters verhandelt derzeit über ein zweites Sparpaket, setzt auf Stellenabbau, weniger Bürokratie, auf Luxusautos und fürs Erste wieder verstärkt auf Verbrennermotoren.
10: Bei der Fußball-Weltmeisterschaft sind Argentinien, Frankreich und Norwegen mit Siegen in die K.O.-Runde eingezogen. Beim 2:0-Sieg von Argentinien gegen Österreich schoss Lionel Messi beide Tore. Er ist jetzt mit insgesamt 18 Treffern WM-Rekord-Torschütze. Frankreich siegte gegen Irak mit 3:0. Wegen eines Unwetters musste die Partie in Philadelphia zur Halbzeit für rund 2 Stunden unterbrochen werden. Norwegen schlug Senegal 3:2 und Jordanien unterlag Algerien 1:2. Soweit die Nachrichten. 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Das Wetter. Heute zunächst viel Sonne und ein paar Wolken, ab dem Nachmittag dann strahlend blauer Himmel bei 26 bis 30 Grad. Aktuell in Berlin Gatow 22 Grad und am Müggelsee 19, in Müncheberg 18 Grad und in Bad Liebenwerda 23. Auch morgen viel Sonnenschein bei ein paar dünnen Schleierwolken. Es wird heißer bei bis zu 33 Grad. Die Zeit 9.45 Uhr.
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6: Mit Yasser Speck, guten Morgen. Es war wahrscheinlich eine der bedeutendsten Entscheidungen in der jüngeren Geschichte Großbritanniens. Heute vor 10 Jahren hat eine knappe Mehrheit der Britinnen und Briten für einen EU-Austritt gestimmt. Seitdem navigiert die Politik im Vereinigten Königreich in unruhigem Fahrwasser. London-Korrespondentin Gabi Biesinger blickt zurück.
13: Schon wenige Stunden nach Schließung der Wahllokale am 23. Juni 2016 zeichnete sich ab, wie das Ergebnis aussehen würde.
14: The British people have spoken and the answer is we're out.
13: 51,9% der Briten, die sich am Referendum beteiligt hatten, stimmten für den Austritt aus der Europäischen Union. Am nächsten Morgen nahm der konservative Premierminister David Cameron, der sich mit der Volksabstimmung eigentlich die Euroskeptiker in seiner eigenen Partei hatte vom Hals schaffen wollen, seinen Hut.
15: I love this country and I feel honored to have served it.
13: Seine konservative Nachfolgerin Theresa May zerschellte an der Sturheit der Brexit-Hardliner in den eigenen Reihen. Und obwohl ihrem konservativen Nachfolger Boris Johnson die Quadratur des Brexit-Kreises gelang und er den Austritt vollzog, stolperte auch er kurz danach. Seine konservative Nachfolgerin Liz Truss musste nach 49 Tagen gehen, nachdem ihre Wirtschaftspolitik Panik an den Finanzmärkten ausgelöst hatte. Konservative Rishi Sunak opferte dann seinen Job für vorgezogene Neuwahlen, die Konservativen verloren. Diese Neuwahlen spülten im Juli 2024 mit einem Labour-Erdrutschsieg den gerade zurückgetretenen Premierminister Keir Starmer in die 10 Downing Street.
16: I will resign.
13: Er hätte eigentlich mit einer komfortablen Mehrheit regieren können, doch trotz einiger politischer Erfolge zwang ihn schließlich seine eigene Fraktion in den Rückzug wegen politischer Ungeschicklichkeiten und desaströser Umfragewerte. 6 Premierminister in 10 Jahren. Die Welt blicke amüsiert auf das Land, das einst für seine Stabilität bekannt war, resümiert Politikjournalist James Landale in der BBC.
17: The world looks on with bemusement at a country once known for its stability.
13: Für Jonathan Portis, Wirtschaftsprofessor am Londoner King's College, ist eine Ursache dahinter ganz klar der Brexit, erklärt er im ARD-Interview.
18: This goes back to the idea that taking back control.
13: Es wurde versprochen, der Brexit würde einige unserer wirtschaftlichen und politischen Probleme lösen, indem wir die Kontrolle zurückgewinnen und souveräne Entscheidungen treffen könnten. Formalrechtlich ist das auch passiert. Aber die zugrunde liegenden strukturellen Probleme bleiben ungelöst, haben sich eher verschärft. Und schwierige Abwägungsentscheidungen sind noch komplizierter geworden. Die Brexit-Befürworter hatten argumentiert, Großbritannien könne sich wirtschaftspolitisch neu erfinden. Stattdessen haben Wirtschaftswissenschaftler vom Center of European Reform errechnet, dass der Export in die EU um 12% geringer ausfällt, als in einer Vergleichsrechnung, in der Großbritannien noch Mitglied der Europäischen Union wäre. Laut aktuellen Umfragen halten rund 58% der Britinnen und Briten den EU-Austritt inzwischen für einen Fehler. Den Nutzen aus der Unzufriedenheit der Bürger und der politischen Instabilität ziehen ihn die politisch extremen Parteien. Vor allem die rechtspopulistische Partei Reform UK unter Nigel Farage, die landesweit bei den Wahlumfragen vorne liegt.
6: Ein Bericht von Gabi Biesinger. Seit der Brexit-Abstimmung vor 10 Jahren hat sich die berühmte Tür am Amtssitz des Premierministers in der Londoner Downing Street also als Drehtür erwiesen. Gestern hat auch Keir Starmer seinen Rücktritt angekündigt. Sein Nachfolger könnte der frühere Bürgermeister von Manchester, Andy Burnham, werden. Aber ganz so schnell geht das nicht, denn der muss vorher noch zum Chef der Labour-Partei gewählt werden. In Großbritannien muss der Regierungschef nämlich zwingend auch der Vorsitzende der Partei sein, die die parlamentarische Mehrheit im Unterhaus hat. Keir Starmer ist vor allem innenpolitisch gescheitert. Seine Versprechen, was Wirtschaft und Reform im Land angehen, hat er in den Augen der Britinnen und Briten nicht erfüllt. Außenpolitisch war Keir Starmer ein enger Verbündeter von Deutschland und Frankreich, vor allem was die Unterstützung der Ukraine angeht. Darüber hat unsere Frühmoderatorin Sabine Dahl heute Morgen mit Raphael Bossong gesprochen. Er ist Wissenschaftler bei der Stiftung Wissenschaft und Politik. Einer seiner Schwerpunkte ist EU und Europa. Und Sabine wollte zuerst wissen, wie wichtig Keir Starmer für die deutsche und die europäische Außenpolitik denn tatsächlich war.
16: Ja, also er hat einen Kurs fortgefahren, der sich auch schon sein Vorgänger so angedeutet hat, nämlich wieder die Beziehungen zu Europa wieder zu normalisieren, zu verstetigen und ja, die Auswirkungen vom Brexit so weit wie möglich abzufedern. Und ja, mit ihm konnten auch Deutschland jetzt die Außen- und Sicherheitspolitische Kooperation vertiefen. Das war eine komplette Kehrtwende. Aber doch, das war eigentlich von uns ganz gut. Und auch für Frankreich gelang es da, so ein paar Themen doch besser zu bearbeiten als in der Vergangenheit. Also aus unserer Sicht wird es natürlich ein Verlust sein, erstmal, ja.
19: Was haben Sie gehört? Wird Andy Burnham, der mögliche Nachfolger, diesen europafreundlichen Kurs fortsetzen?
16: Also nach dem, was man über ihn weiß, ist auch er eigentlich eher EU-freundlich. Und ja, wie viele in der Labour-Partei, wie auch allgemein jetzt die Stimmung sich in Großbritannien gewendet hat, doch eher gegen den Brexit. Er hatte, glaube ich, mal gesagt, dass er hofft, in seiner Lebenszeit nochmal den Brexit rückgängig zu machen oder dass er rückgängig gemacht wird. Aber ja, das heißt der Lebenszeit. Also das sind jetzt nicht seine Prioritäten. Und der ist sicherlich auch deshalb jetzt als Frontrunner, weil er eben vor allem als innenpolitischer Reformer gesehen wird.
19: Ja, das wäre meine nächste Frage. Herr Starmer ist vor allem an den Problemen innerhalb Großbritanniens gescheitert. Wirtschaft schwach, Lebenshaltungskosten zu hoch. Wird sich der neue Premier dann in erster Linie darum kümmern, also Großbritannien auf Vordermann zu bringen?
16: Also so genau kann man es noch nicht sagen. Er ist ja vor allem erstmal als Lokalpolitiker in Erscheinung getreten oder als Regionalpolitiker. Ja, aber da er aus diesem Norden kommt oder Midlands bis Norden und eben diese sozialen Fragen auch eher in den Vordergrund stellt, ist das anzunehmen. Also in Großbritannien, wir haben Probleme mit den Rechtspopulisten und auch andere schwierige politische Fragen, nur bei der Außen- und Sicherheitspolitik, also zum Beispiel mit Ukraine-Unterstützung, ist eigentlich ein starker Konsens da. Und ich denke, da kann man schon davon ausgehen, dass da jetzt keine Überraschungen anstehen.
19: Weil Sie gerade die Ukraine angesprochen haben, was heißt denn das jetzt? Kann sie weiter mit britischer Unterstützung rechnen?
16: Ja, soweit es in die großbritannische Wirtschaft und das Militär tatsächlich kann. Und gleichzeitig muss Großbritannien auch immer schauen, wie sie die Beziehungen zu den USA ausgestaltet oder fortführt. Also das ist ja jeder Premier oder jede Premierministerin, die dieses Special Relationship im Blick haben muss. Und je nachdem, wie da Trump und oder wer auch immer danach kommt, mit der Ukraine umspringen, muss da versuchen, Großbritannien zu vermitteln. Aber ja, ich denke, solange es die Rüstung und aus Großbritannien, die können ja auch nicht mehr so viel investieren, zulässt, wird auch die Ukraine von Großbritannien unterstützt werden können.
19: Großbritannien ist Atommacht, ist ein wichtiges NATO-Mitglied und hat jetzt innerhalb von 10 Jahren 6 Premierminister verschlissen. Was sehen Sie voraus? Geht der Schlingerkurs auf der Insel so weiter?
16: Wir wollen es nicht hoffen. Das ist jetzt schwer vorherzusagen. Also die nächsten Wahlen müssten also erst in 2029 stattfinden. Wobei in Großbritannien ist das auch nicht so ganz festgelegt. Das kann auch eher freihändig politisch entschieden werden bis spätestens 2029. Ob der Nachfolger jetzt ein glücklicheres Händchen hat innenpolitisch, schwierig zu sagen. Also überall ist die Wirtschaftslage angespannt. Jetzt, auch wenn der Iran-Krieg etwas abflacht, werden natürlich die Inflationssorgen nicht kleiner. Und auch wie bei uns sind die Rechtspopulisten immer im Nacken. Also je nachdem. Ich meine, Großbritannien hat auch einige Stärken. Sie haben sich jetzt zum Beispiel auch im Bereich KI sehr vorne aufgestellt. Vielleicht gibt es da auch eine Trendwende. Aber die öffentlichen Finanzen sind nicht im guten Zustand. Also es wird sicherlich kein leichter Start werden für den Nächsten, der da Starmer folgen wird.
6: Kein leichter Start, das sagt Raphael Bossong, Wissenschaftler bei der Stiftung Wissenschaft und Politik, über die Zukunft von Großbritannien nach dem Rücktritt des Premierministers Keir Starmer und was das konkret für Europa bedeutet.
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6: Heute Abend findet beim Ernst-Lubitsch-Preis eine Premiere statt. Zum ersten Mal wird die Auszeichnung posthum für eine besondere komödiantische Leistung verliehen. Und zwar an den vor anderthalb Jahren verstorbenen Regisseur Wolfgang Becker für seinen letzten Film Der Held vom Bahnhof Friedrichstraße. Eine enge künstlerische Beziehung hatte Wolfgang Becker mit dem Schauspieler Daniel Brühl, der in seinem letzten Film vor der Kamera stand und auch in der gemeinsamen Erfolgsproduktion Goodbye Lenin. Kinoexperte Alexander Soyer hat mit Daniel Brühl über das Vermächtnis von Wolfgang Becker gesprochen.
20: Es ist nicht nur dieser Hitfilm Goodbye Lenin, der ja dann international auch so einen irren Weg nahm, sondern es ist auch das Leben der Baustelle, das Kinderspiele. Und was mir immer sehr gefallen hat und mich auch sehr geprägt hat, es war ihm immer wichtig, dass seine Filme vom Taxifahrer und vom Feuilletonleser geschaut werden.
21: Persönlich kann Daniel Brühl leider nicht zur Verleihung da sein, weil er sich gerade mitten in Dreharbeiten einer großen internationalen Produktion befindet. Aber er ist in Gedanken dabei, wenn heute Abend viele Wegbegleiterinnen und Wegbegleiter von Wolfgang Becker im Kino Babylon noch einmal den Regisseur feiern. Dani Levy, Katrin Saß, Maxim Leo, Maren Eggert, Thorsten Merten, Tom Tykwer, Stefan Arndt und Ursula Monn werden erwartet, um nur einige zu nennen. Daniel Brühl spielte auch in Beckers letztem Film Der Held vom Bahnhof Friedrichstraße wieder mit, bei dem lange nicht klar war, ob er ihn überhaupt vollenden würde können.
20: Wir wussten ja, wie es um ihn steht, aber wie es dann manchmal so ist. Ne? Man glaubt dann auch an das Unglaubliche, ne? Dass man denkt, es würde dann doch noch lange Jahre weiter so gehen. Und irgendwann war aber klar, dass das Wichtigste erreicht ist, dass Wolfgang die Zeit haben wird, seinen Film zu machen. Und ein größeres Geschenk hätte er sich nicht machen können als das. Das war sein unbedingter Wille.
21: Tage nur nach Ende der Dreharbeiten verstarb Wolfgang Becker dann. Achim von Borries vollendete den Schnitt und stellte den Film fertig. Auch wenn Becker nur wenige Filme gedreht hat, sein filmisches Vermächtnis ist riesig und die Rolle, die er vor 25 Jahren im Leben und für die Karriere von Daniel Brühl spielte, sogar gewaltig.
20: Also mich als jungen Typen hat er extrem beeinflusst und geformt. Und ich habe ihm unendlich viel zu verdanken. Also mein Leben, also berufliche Karriere oder auch mein persönlicher Werdegang wäre ohne Wolfgang nicht so gewesen. Und deshalb vermisse ich ihn auch wahnsinnig.
21: Auch wenn Daniel Brühl bei der Verleihung des Ernst-Lubitsch-Preises nun nicht dabei sein kann, er ist sich absolut sicher, dass Becker dankbar für diesen Preis gewesen wäre.
20: Ich weiß noch, wie viele Male wir über den Film Sein oder Nichtsein sprachen. Das war für Wolfgang die perfekte Komödie, der perfekte Film. Also freut es mich von Herzen, dass dieser große Mann mit diesem großen Kopf und diesem großen Herzen, mein Regisseur, mein zweiter Vater, mein Freund, diesen Preis posthum überreicht bekommt. Das wird ihn irrsinnig freuen, den unsterblichen Wolfgang.
6: Das sagt Daniel Brühl über den Regisseur Wolfgang Becker. Der bekommt heute Abend posthum den Ernst-Lubitsch-Preis verliehen.
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6: Und wir gucken aufs Wetter. In der Region in Berlin liegen die aktuellen Temperaturen zwischen 19 und 22 Grad. In Potsdam sind es 21 und in Brandenburg an der Havel auch 21 Grad. Heute zunächst ein freundlicher Sonne- bis Wolkenmix. Am Nachmittag und abends kommt dann vom nördlichen Brandenburg her zunehmend ungestörtes sonniges Wetter zu uns. Die Temperaturen maximal 26 bis 30 Grad. In Berlin rund um 28 Grad. Zugleich weht ein schwacher Wind.
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6: Und den hat Tim Korge.
10: A10 westlicher Berliner Ring Richtung Dreieck Havelland zwischen Großkreuz und Leest Baustellenstau plus 10 Minuten. A13 Dresden Richtung Berlin zwischen Duben und Freiwalde wird der Verkehr über die Standspur geleitet wegen einer Fahrbahnerneuerung hier plus 20 Minuten. A111 Richtung Dreieck Charlottenburg zwischen Raststätte Stolperheide Ost und Weidmannsluster Damm ist wegen Grünpflegearbeiten nur eine Spur frei. Es gibt Stau plus 10 Minuten. Stadtverkehr Berlin A100, Stadtring in beiden Richtungen an der Baustelle zwischen Albuinstraße und Innsbrucker Platz. Stehen Sie Richtung Wedding, Abritzer Tunnel im Stau plus 20 Minuten. In Richtung Treptow dauert es ab Hohenzollern-Damm 15 Minuten länger. Etwas Geduld brauchen Sie auch stadteinwärts auf der A115 vor der Spanischen Allee, in Zehlendorf auf dem Teltower Damm und auf der B2 vor Malchow. Außerdem Stau in Langwitz auf der Leonorenstraße in Richtung Steglitz und rund um die Elsenbrücke in Treptow.
6: Es ist 10 Uhr.
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6: Mit Jasser Speck, guten Morgen. Unser Rentensystem ist am Limit. Es hat ein riesiges Finanzierungsproblem. Immer weniger Beitragszahler, immer mehr Rentner und eine steigende Lebenserwartung bringen das alles an seine Grenzen. Was also tun? Darüber hat sich die Rentenkommission Gedanken gemacht. Die Nachrichten hat Tim Korge.
10: Die Rentenkommission hat ihre Vorschläge für eine Rentenreform an Bundeskanzler Merz und Bundessozialministerin Baas übergeben. Darin ist vorgesehen, dass das Rentenalter schrittweise angehoben wird. Außerdem soll eine verpflichtende Kapitalrente eingeführt werden. Die abschlagsfreie sogenannte Rente mit 63 soll wegfallen. Sowohl Bundeskanzler Merz als auch Bundessozialministerin Baas sagten, das Paket werde vollständig umgesetzt. Baas betonte, das Rentensystem werde für alle besser. Dies sei die Botschaft.
1: Durch den Kapitalstock in der ersten Säule, und das ist ein wirklich überraschender Vorschlag, mit dem ich selber so nicht gerechnet habe, dass wir für die Versicherten in der ersten Säule anspannen, paritätisch finanziert, dass wir Beitragspunkte obendrauf setzen, heißt für die junge Generation, das Rentenniveau wird steigen.
10: Bundesarbeits- und Sozialministerin Bärbel Baas, SPD. Die Berliner Datenschutzbeauftragte Kamp hat im vergangenen Jahr deutlich mehr Beschwerden und Beratungsanfragen erhalten. Laut ihrem neuen Jahresbericht sind bei ihrer Behörde mehr als 9.200 Eingaben eingegangen. Das waren rund 50% mehr als im Vorjahr. Kamp kritisiert unter anderem Datenschutzmängel nach einem Angriff auf einen BVG-Dienstleister, bei dem rund 180.000 Kundendatensätze gestohlen wurden. Ein weiterer Schwerpunkt des Berichts ist der Umgang mit künstlicher Intelligenz. Kamp fordert dafür klare Regeln und mehr Transparenz. Sie warnt außerdem davor, den Zugang zu Behördeninformationen einzuschränken. Die USA und der Iran senden nach ihrer ersten Gesprächsrunde über ein Friedensabkommen unterschiedliche Signale. Laut US-Vizepräsident Vance ist der Iran bereit, wieder Inspektoren der Internationalen Atomenergiebehörde ins Land zu lassen. Ein Sprecher des iranischen Außenamts bestätigte das allerdings nicht. Er sprach von Abstimmungen mit unter anderem dem Parlament, die dafür nötig wären. Der iranische Parlamentspräsident Ghalibaf sagte Staatsmedien, die Straße von Hormuz stehe unter iranischer Kontrolle und werde niemals in den Zustand vor dem Krieg zurückkehren. Nach Angaben des US-Energieministers Wright dagegen ist der Ölverkehr durch die Meerenge wieder auf dem Vorkriegsniveau. Dem widersprechen allerdings auch Datenanalysten. Lehrkräften macht das Verhalten ihrer Schülerinnen und Schüler immer stärker zu schaffen. Das geht aus dem neuen Schulbarometer der Robert-Bosch-Stiftung hervor. Demnach sagt fast die Hälfte der Befragten, dass der Umgang mit dem Verhalten der Schüler die größte berufliche Herausforderung sei. Vor 2 Jahren lag der Wert bei gut einem Drittel. Dabei geht es nicht nur um Disziplinlosigkeit von Schülerinnen und Schülern. Viele von ihnen hätten auch Mühe, sich in eine Gruppe einzufügen oder könnten sich nur schwer zum Lernen motivieren, heißt es. Laut der Studie wünschen sich die meisten Lehrerinnen und Lehrer mehr Fortbildungen, um mit schwierigen Situationen im Klassenzimmer umzugehen. Das Goethe-Institut feiert im Haus der Berliner Festspiele sein 75-jähriges Bestehen. Bundespräsident Steinmeier hält bei dem Festakt am Abend eine Rede. Das Goethe-Institut engagiert sich in rund 100 Ländern für den kulturellen Austausch und fördert die deutsche Sprache. Der Generalsekretär des Instituts Ebert hat im RBB 24 Inforadio gesagt, das Ansehen Deutschlands in der Welt sei nach wie vor hoch.
0: Es wird geschätzt als stabiler Partner, als ein Ort für Wirtschaft, für Bildung. Aber wir sehen schon, dass ein bisschen das Ansehen bröselt aufgrund der Stagnation der Wirtschaft, aber auch der Nahostkonflikt wirkt da auf das Ansehen Deutschlands ein. Also es gibt Herausforderungen, aber Deutschland ist ein angesehenes Land in der Welt.
10: Der Generalsekretär des Goethe-Instituts Johannes Ebert. Bei der Fußball-Weltmeisterschaft sind Argentinien, Frankreich und Norwegen mit Siegen in die K.O.-Runde eingezogen. Beim 2:0-Sieg von Argentinien gegen Österreich schoss Lionel Messi beide Tore. Er ist jetzt mit insgesamt 18 Treffern WM-Rekordtorschütze. Frankreich siegte gegen Irak mit 3:0. Wegen eines Unwetters musste die Partie in Philadelphia zur Halbzeit für rund 2 Stunden unterbrochen werden. Norwegen schlug Senegal 3:2 und Jordanien unterlag Algerien 1:2. Soweit die Nachrichten. 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Das Wetter. Heute zunächst viel Sonne und ein paar Wolken, ab dem Nachmittag dann strahlend blauer Himmel bei 26 bis 30 Grad. Aktuell in Berlin-Gatow 22 Grad und am Müggelsee 19 Grad, in Müncheberg 18 und in Bad Liebenwerda 23 Grad. Auch morgen viel Sonne bei ein paar dünnen Schleierwolken, es wird heißer bei bis zu 33 Grad. Die Zeit 10.05 Uhr.
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6: Mit Jasser Speck. Guten Morgen. Die Alpen erwärmen sich schneller als viele andere Regionen Europas. Steigende Temperaturen, weniger Schnee, mehr Extremwetter und Gletscherbewegungen und Lawinengefahr. Heute startet der 3. Alpenklimagipfel auf der Zugspitze. Dort wird nach Antworten auf diese Entwicklungen gesucht. Mit dabei ist die Zukunfts- und Trendforscherin Anja Kierig. Sie habe ich vorhin im Interview gefragt, was diese Veränderungen in den Alpen denn für die Menschen, die dort leben, bedeuten und ob nun ganze Dörfer drohen, durch Gletscherbewegungen und Lawinen begraben zu werden.
2: Der Klimawandel ist auf jeden Fall sehr, sehr spürbar. Es ist in den Alpen, es ist einfach wie ein Reallabor vielleicht auch für andere Lebensräume schon. Und die Menschen vor Ort erleben natürlich den Klimawandel direkt vor ihrer Haustür. Das ist natürlich vielleicht nochmal ein Unterschied zu anderen Regionen und das erfordert natürlich vielleicht auch nochmal ein anderes Denken und ein anderes Handeln auch vor Ort.
6: Können sich die Menschen, die da leben, denn in irgendeiner Art und Weise schützen oder wappnen gegen diese Veränderung? Oder wird das Leben halt in den Alpen immer schwieriger?
2: Das Problem ist vielleicht, oder die Herausforderung auch für die Zukunft, dass der Klimawandel ist ja nicht ein Ereignis, der irgendwie vorübergeht, sondern es ist ein Megatrend, also ein struktureller Tiefentreiber. Und das erzeugt natürlich einen gewissen Druck. Und erkannt ist das Problem, also das ist sozusagen da, aber tatsächlich, es fehlt immer noch ein Stück weit an adäquaten Systemantworten. Das heißt, wir handeln immer noch in einer Systemlogik, die eigentlich an eine alte Realität quasi angepasst ist. Und die Grundlogik wird nie in Frage gestellt. Und das erfordert natürlich momentan ein Stück weit eben auch ein Umdenken. Und es spürbar ist, dass viel auf individueller beziehungsweise auf einzelner Akteursbasis ist. Es gibt viele gute Initiativen und viele Ansätze, nur quasi die große Klammer fehlt in vielen Teilen. Und das heißt, da ist sicherlich so ein Stück weit, gerade befinden wir uns also in einem Prozess, den kann man als eine Transformation bezeichnen. Und das heißt, wir sollten nicht länger innerhalb der Logik was verändern, sondern die Logik selbst.
6: Für die Menschen in Berlin und Brandenburg sind die Alpen ja vor allem eins, und zwar Urlaubsort. In den Alpen steigen jetzt die Temperaturen, die Schneesicherheit, die sinkt ja dann auch, wenn man in den Skiurlaub fahren möchte. Was bedeutet das konkret? Ist Skiurlaub in den Alpen jetzt langsam ein Auslaufmodell?
2: Das kann man so direkt nicht beantworten. Das hängt natürlich auch immer davon ab, wie sich die einzelnen Destinationen, wie sich die einzelnen Orte natürlich auch positionieren in Zukunft. Und da ist dann sicherlich auch diese nächste Herausforderung, die auch in der Spätmoderne überall in Destinationen auftritt, nämlich die Frage, wie wird eigentlich Tourismus in Zukunft gedacht? Und oftmals war ja bis jetzt sozusagen in einer alten Logik Schnee quasi ein Konsumgut und die Destination wurde als Ort verkauft, sage ich jetzt mal im Sinne als Besuchsort. Und das ist sicherlich so diese Herausforderung, dass eben auch Tourismus sich in Zukunft stark verändern wird. Das bedeutet aber nicht sozusagen, dass Skifahren nicht mehr möglich ist, sondern tatsächlich eher so, wie natürlich auch andere Angebote oder andere Logiken auch eben innerhalb des Tourismus sich wiederfinden.
6: Sie sagen eben, der Tourismus muss sich verändern. Was müsste sich denn verändern? Wie müsste er sich denn entwickeln?
2: Ich arbeite ganz stark mit dem Begriff von Handlungsmacht und Agency. Die Frage ist nämlich, wie viel Handlungsoption und Handlungsmacht haben eigentlich die einzelnen Akteure, und bei Akteuren meine ich sowohl die Gäste eben auch, wie aber natürlich auch die Einwohner, wie auch die Leistungsträger, die ganzen Stakeholder vor Ort. Und hier erleben wir zunehmend, dass es eine gewisse Handlungsohnmacht sich diese Handlungsohnmacht so anfühlt. Und das ist sicherlich auch gerade im Kontext von Nachhaltigkeit eine ganz große Chance und auch Aufgabe für die Zukunft zu schauen, wie kann ich eigentlich wieder diese Handlungsoption anbieten, also dass ich eine gewisse Gestaltungsmacht auch habe, nicht zwingend annehmen muss, aber eben diese Möglichkeit habe. Und da ist dann sozusagen auch diese geteilte Verantwortung eben dann da und auch diese geteilte Gestaltungsmacht da.
6: Das heißt, muss man die Menschen dann auch im Sommer irgendwie versuchen zu locken, also sagen, dann kommt eben nicht mehr nur zum Skifahren, sondern Sommerrodelbahn, Freizeitparks, Wandertourismus, sowas?
2: Ja, das ist auf jeden Fall ein ganz wichtiges Thema. Der Ganzjahrestourismus ist auf jeden Fall auch eine große Chance für den Alpenraum, gerade weil wir natürlich auch merken, dass es Saisonverschiebungen gibt. Also viele Menschen machen heutzutage nicht mehr zu den klassischen Zeiten Urlaub, sondern eben verschieben den Sommerurlaub in den Herbst. Und das hat natürlich auch ganz stark etwas damit zu tun mit Klimawandel und mit Hitze. Sommer und also das heißt, hier kann wirklich sehr viel auch noch an Potenzial gehoben werden. Die Frage ist sicherlich dann, wie ich sozusagen dann auch das Produkt gestalte und auch erzähle. Also das heißt, es müssen tatsächlich dann auch immer die Bedürfnisse der Gäste natürlich direkt angesprochen werden und dass es diese Relevanz erzeugt werden. Und das ist sicherlich so die Chance dann auch für die Alpen, sich eben jenseits des Skitourismus noch stärker zu positionieren. Das machen sie ja auch schon in vielen Fällen. Aber ich glaube, hier ist noch wirklich viel auch Potenzial da.
6: Das sagt die Zukunfts- und Trendforscherin Anja Kierig zu den anstehenden Veränderungen in den Alpen. Heute startet der 3. Alpen-Klimagipfel auf der Zugspitze. Es stehen in diesem Jahr nicht nur große Reformen an, sondern auch noch 3 Landtagswahlen. In Mecklenburg-Vorpommern, Sachsen-Anhalt und bei uns in Berlin. Wie ist das politische Klima, in dem wir gerade diskutieren? Viele sehen das kritisch, manche machen sich sogar Sorgen um den Zustand der Demokratie. Darüber wurde gestern Abend bei Mitreden diskutiert, der Dialogsendung der ARD-Inforadios. Demokratie unter Druck, wie kann Vertrauen neu entstehen, war der Titel. Und gestern war Mitreden nicht nur live, sondern auch mit Publikum vor Ort, und zwar in Rostock-Warnemünde. NDR-Reporter Thomas Sambol hat die Diskussion gehört, an der sich auch viele im Publikum beteiligt haben.
3: Ich mache mir eigentlich Sorgen um die Demokratie, weil die Leute nicht bereit sind, zuzuhören, wenn einer was sagt, wenn einer mal eine andere Meinung hat, diese auch zu akzeptieren oder vernünftig zu diskutieren. Und das finde ich ist leider schade und traurig.
4: Die Unterstützung im Publikum für die Demokratie war groß, auch bei Marion Nickel. Sehr stark war bei vielen aber auch das Gefühl, dass in Sachen Demokratie gerade etwas falsch läuft im Land. Die Schriftstellerin Anne Rabe sprach auf dem Podium sogar von einer Zerreißprobe.
5: Ich würde schon das so konsternieren, dass wir in der größten innenpolitischen Krise dieses Landes gerade stecken.
4: Edgar Fuß aus der Nähe von Tessin in Mecklenburg wollte etwas dagegen tun und sich politisch engagieren. Aber...
8: kann ich nicht. Warum? Weil die Parteien nicht sichtbar sind. Die einzigen, muss ich wirklich sagen, beschämenderweise in Tessin, die auf dem Marktplatz stehen, ist die AfD. Der Rest versteckt sich. Und das finde ich feige.
4: Auch Michael Kalecki aus Rostock meldete sich im Warnemünder Kurhaus zu Wort. Ihn erinnerte die derzeitige politische Stimmung in Deutschland an die Endphase der DDR.
9: Ich erlebe im Moment eine Resignation, eine Frustration, eine Hoffnungslosigkeit, die mich sehr betroffen macht. Und wo ich auch jetzt nicht wüsste, wo ist das Patentrezept, das zu ändern. Nur so, wie es im Moment ist, finde ich, wir steuern auf eine explosive Mischung zu.
4: Das, so die Analyse der Autorin, Journalistin und gebürtigen Rostockerin Marieke Reimann auf dem Podium, könnte auch daran liegen, dass sich viele Bevölkerungsgruppen in diesem Land nicht genügend repräsentiert fühlten.
25: Und die Zugänge nicht nur für Ostdeutsche, sondern auch für Arbeiterkinder, für Menschen mit Behinderung, für Menschen mit Migrationsgeschichte sind in Deutschland nicht so geschaffen, dass sie genauso sozusagen in Machtpositionen kommen könnten wie weiße akademische Menschen aus Westdeutschland. Ist so.
4: Für die 14-jährige Marie aus Rostock im Saalpublikum lag das Problem woanders. Für junge Menschen wie sie sei es generell sehr schwierig, überhaupt Vertrauen in die Demokratie aufzubauen.
11: Ich finde, in diesem Wirrwarr, was da halt überall im Netz ist, es ist aber sehr schwer, sich eine eigene Meinung zu bilden.
4: Früher, meinte Neubrandenburgs Ex-Oberbürgermeister Silvio Witt, habe man zum Beispiel auch Leute mit kruden politischen Ansichten schnell wieder auf den Boden der Tatsachen holen können.
12: Wenn jemand früher in der Eckkneipe gesagt hätte, du, da sind Exenmenschen, die kriegen irgendeine Infusion, hätten sie gesagt, Heinz, noch ein Bier und dann ist aber Schluss, dann gehst du nach Hause. Und heute ist es so, in den sozialen Netzwerken gibt es dieses Korrektiv nicht, die sagen, jetzt ist aber auch mal Schluss mit dem Quatsch.
4: Im Mitreden-YouTube-Kanal schrieb Mike, dass die Demokratie sterbe, wenn Städte und Kommunen ihre Aufgaben nicht mehr erfüllen könnten. Allerdings sei es auch gefährlich für die Demokratie, wenn man alles schlecht rede, hieß es aus dem Saalpublikum. Gerade in Mecklenburg-Vorpommern habe sich viel Gutes entwickelt. Kontrovers, aber hoffnungsvoll, so empfand auch Thorsten Reinke aus Rostock die Diskussion, an deren Ende er noch einen wichtigen Appell an die Politik richtete.
14: Redet mit uns und nicht über uns. Nicht über Hartz-IV-Empfänger, die alle faul sind, Leute, die mehr arbeiten müssen. Redet doch mit uns einfach, mit den Leuten. Kommt aus dem Bundestag raus, redet mit uns und nicht nur zur Wahl. Redet jedes Jahr und jeden Monat mit uns.
6: Redet mit uns, das wünscht sich dieser Teilnehmer von Mitreden. Das kam gestern live aus Rostock. 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
6: Bei der Fußballweltmeisterschaft der Männer in den USA, Mexiko und Kanada gab es gestern Nacht und heute Morgen die nächsten Entscheidungen. Welche Teams schon sicher in die nächste Runde geschafft haben und für wen der WM-Traum schon geplatzt ist, berichtet Silke Heine.
15: Titelverteidiger Argentinien zieht nach einer weiteren Show von Lionel Messi und einem 2:0-Sieg gegen Österreich vorzeitig in die K.O.-Runde ein. Da Algerien anschließend 2:1 gegen Jordanien gewann, steht Argentinien bereits als Sieger der Gruppe J fest. WM-Neuling Jordanien muss nach der Vorrunde die Heimreise antreten. In Gruppe I kommt es zwischen Frankreich und Norwegen im letzten Vorrundenspiel zu einem direkten Duell um den Gruppensieg. Beide Teams sicherten sich im zweiten Spiel den zweiten Erfolg. Frankreich gewann gegen Irak 3:0, Norwegen setzte sich mit 3:2 gegen Senegal durch. Der Sieger dieser Gruppe könnte im Achtelfinale auf die deutsche Mannschaft treffen, die heute mit der Vorbereitung auf das Ecuador-Spiel beginnt.
6: Silke Heine über die Spiele der Fußball-Weltmeisterschaft gestern Abend und heute Nacht. Für die deutsche Nationalmannschaft geht es heute wieder auf den Trainingsplatz. Außerdem werden heute Abend in den nächsten Gruppenspielen die nächsten Entscheidungen fallen. Mehr über den heutigen WM-Tag erzählt uns Michael Küster.
17: Nach 2 freien Tagen startet die deutsche Fußballnationalmannschaft am Nachmittag mit der Vorbereitung aufs letzte Gruppenspiel gegen Ecuador. Um 17 Uhr bittet Bundestrainer Julian Nagelsmann zum Training in Winston-Salem. Das DFB-Team steht bereits vor der Partie am Donnerstag als Gruppensieger fest. Der heutige WM-Tag beginnt um 19 Uhr mit dem zweiten Auftritt von Portugal und Cristiano Ronaldo. Die Südeuropäer wollen in Gruppe K gegen Außenseiter Usbekistan ihren ersten Turniersieg einfahren. In derselben Gruppe kann Kolumbien bereits vorzeitig das Ticket für 16-Finale buchen. Das Team um Bayern-Stürmer Luis Diaz bekommt es am frühen Morgen mit der Demokratischen Republik Kongo zu tun. Die Afrikaner hatten bei ihrem Turnierauftakt mit einem Punktgewinn gegen Portugal überraschen können. In Gruppe L will England Kurs auf die K.O.-Runde nehmen. Die Mannschaft des deutschen Trainers Thomas Tuchel trifft auf Ghana, das ebenfalls mit einem Sieg ins WM-Turnier gestartet war. Anstoß in Boston ist um 22 Uhr. Für Kroatien geht's dann in der Nacht bereits um alles. Das Team um Superstar Luka Modric darf sich gegen das ebenfalls noch sieglose Panama keinen Ausrutscher mehr leisten. Spielbeginn ist um 1 Uhr.
6: Michael Küster über den heutigen WM-Tag. Die DFB-Elf startet ins Training, allerdings ohne Innenverteidiger Nico Schlotterbeck. Der fällt wegen einer Innenbandverletzung für den Rest des Turniers aus. Ist bitter für die deutsche Mannschaft, denn Schlotterbeck galt als gesetzt für die Startelf. Die Alternativen für Bundestrainer Julian Nagelsmann sind in der Innenverteidigung neben Jonathan Tah, der ja gesetzt ist, noch Antonio Rüdiger, Waldemar Anton und Malik Chau. Schlotterbeck selbst hatte sich gestern auf Social Media dann zu Wort gemeldet. Er möchte sich gerade noch nicht zur Situation äußern und bittet die Fans um Verständnis. Trotz der Verletzung soll er aber beim Rest des Turniers in den USA bleiben und dort weiter medizinisch versorgt werden. Und wir schauen aufs Wetter. In der Region in Berlin liegen die aktuellen Temperaturen zwischen 19 und 22 Grad. In Perleberg sind es 21 und in Grünow bei Prenzlau ist noch ein bisschen frischer, 16 Grad. Heute ein Sonne-Wolken-Mix. Am Nachmittag wird es dann klarer und zunehmend ungestört sonnig. Die Temperaturen steigen dann auch noch auf 26 bis 30 Grad. In Berlin werden es rund um 28 Grad und es weht ein schwacher Wind. Wir gucken mal auf die Nacht. Heute Nacht leicht bewölkt, sternklar, niederschlagsfrei. Wird ein bisschen kühler, 11 bis 17 Grad, in Berlin um die 15 Grad. Und es weht auch dann ein schwacher Wind.
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6: Mit Jonas Ziegler.
13: A10 westlicher Berliner Ring Richtung Dreikafenland zwischen Großkreuz und Leest Baustellenstau, 10 Minuten Verzögerung. A13 Dresden Richtung Berlin zwischen Duben und Freiwalde wird der Verkehr über die Standspur geleitet. Wegen einer Fahrbahnerneuerung, es dauert 20 Minuten länger. Stadtverkehr Berlin A100 Stadtring in beiden Richtungen. An der Baustelle zwischen Albuinstraße und Innsbrucker Platz stehen Sie Richtung Wedding. Ab Oberlandstraße im Stau plus 20 Minuten. Richtung Treptow dauert es ab Detmolder Straße 15 Minuten länger. Auch auf den Umfahrungen über Prellerweg und Sachsendamm ist es sehr voll. Charlottenburg, die Leibnizstraße, ist in beiden Richtungen zwischen Kurfürstendamm und Sübelstraße bis Mitte August wegen einer Baustelle gesperrt. Treptow-Köpenick auf der Minna-Todenhagen-Brücke ist bis Mitte Juli in beiden Richtungen jeweils nur eine Spur frei.
6: Es ist 20 nach 10.
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6: Hier ist Jasser Speck. Guten Morgen. Die Bundesregierung hat ja angekündigt zu reformieren, reformieren, reformieren. Das hat sie zumindest versprochen. Viel ist bisher noch nicht passiert, aber jetzt wird es so langsam konkreter. Denn heute ist es soweit und die Rentenkommission der Bundesregierung hat ihre Empfehlungen vorgestellt. Jonas Ziegler hat die Nachrichten.
13: Bundeskanzler Merz und Sozialministerin Baas haben in Berlin die Empfehlungen der Rentenkommission entgegengenommen. Darin sind zentrale Veränderungen im Rentensystem vorgesehen. Hauptstadtkorrespondent Frank Eichmann.
16: Ein ausgewogenes Papier, lobte Kanzler Merz. Bundesarbeitsministerin Baas sprach von einem wirklich guten Gesamtpaket. Ob späterer Renteneintritt, die Streichung der Rente mit 63 oder nach schwedischem Vorbild ein Zusatzbeitrag, der von der Rentenversicherung am Kapitalmarkt angelegt wird, das Reformpaket wurde schon vor der heutigen offiziellen Übergabe kontrovers diskutiert. Da die Rentenkommission ihre Empfehlungen einstimmig abgab, soll ihr Konzept nun vollständig von der Regierung übernommen werden. Bundeskanzler Merz bestätigte das heute. Arbeitsministerin Baas sprach von einem Gesamtkunstwerk. Ohne Umsetzung der Empfehlungen drohten Beiträge zu steigen, Renten dagegen zu sinken.
13: Die Berliner Datenschutzbeauftragte Kamp hat im vergangenen Jahr deutlich mehr Beschwerden und Beratungsanfragen erhalten. Laut ihrem neuen Jahresbericht sind bei ihrer Behörde mehr als 9.200 Eingaben eingegangen. Das waren rund 50% mehr als im Vorjahr. Kamm kritisiert unter anderem Datenschutzmängel nach einem Angriff auf einen BVG-Dienstleister, bei dem rund 180.000 Kundendatensätze gestohlen wurden. Ein weiterer Schwerpunkt des Berichts ist der Umgang mit künstlicher Intelligenz. Kamm fordert dafür klare Regeln und mehr Transparenz. Sie warnt außerdem davor, den Zugang zu Behördeninformationen einzuschränken. Lehrkräften macht laut einer Umfrage das Verhalten ihrer Schülerinnen und Schüler immer stärker zu schaffen. In dem neuen Schulbarometer der Robert-Bosch-Stiftung bezeichnet das fast die Hälfte der Befragten als die größte berufliche Herausforderung. Aus der ARD-Wissenschaftsredaktion Armin Himmelrath.
18: Disziplinlosigkeit, das Nicht-Einfügen-Können in Gruppen, fehlende Lernmotivation sind so Punkte, die da genannt werden. 46% der Lehrerinnen und Lehrer sagen, das kommt im Schulalltag so häufig vor, dass es die Lernatmosphäre wirklich beeinträchtigt. Dieser Wert ist in den vergangenen Jahren kontinuierlich gestiegen. 2024 lag er noch bei 35%. Überraschend deutlich ist der Wunsch zur Weiterqualifizierung, den die Lehrerinnen und Lehrer äußern, und zwar für den Umgang mit solchem auffälligen Verhalten. 82% der Befragten im Schulbarometer würden sich gerne genau in diesem Bereich weiterbilden.
13: Die USA und der Iran senden nach ihrer ersten Gesprächsrunde über ein Friedensabkommen unterschiedliche Signale. Laut US-Vizepräsident Vance ist der Iran bereit, wieder Inspektoren der Internationalen Atomenergiebehörde ins Land zu lassen. Ein Sprecher des iranischen Außenamts bestätigte das allerdings nicht. Er sprach von Abstimmungen mit unter anderem dem Parlament, die dafür nötig wären. Der iranische Parlamentspräsident Ghalibaf sagte Staatsmedien, die Straße von Hormuz stehe unter iranischer Kontrolle und werde niemals in den Zustand vor dem Krieg zurückkehren. Nach Angaben des US-Energieministers Wright dagegen ist der Ölverkehr durch die Meerenge wieder auf dem Vorkriegsniveau. Dem widersprechen allerdings auch Datenanalysten. Der Sportwagenbauer Porsche wird künftig offenbar weniger Modelle bauen. Das will der neue Unternehmenschef Leiters laut Redetext bei der Hauptversammlung am Vormittag bekannt geben. Als Grund nennt er Einsparungen, wenn weniger Modelle miteinander konkurrieren. Porsche steckt schon länger in der Krise und arbeitet unter der Führung von Leiters an einem neuen Sparpaket. Darin geht es auch um einen weiteren Stellenabbau. Zuletzt ist der Unternehmensgewinn um über 90% eingebrochen. Der Sportwagenbauer leidet unter anderem unter dem schwachen China-Geschäft und den US-Zöllen. Außerdem ist die Elektrostrategie des Konzerns nicht aufgegangen. Porsche setzt jetzt erstmal wieder auf Verbrennerautos. Über Berlin werden am Abend Kampfflugzeuge zu sehen und zu hören sein. Wie die Bundeswehr mitgeteilt hat, handelt es sich dabei um deutsche Eurofighter und US-amerikanische Flugzeuge vom Typ F-16. Die Maschinen sollen gegen 19.15 Uhr gemeinsam über die Messe im Stadtteil Westend fliegen. Dort findet eine offizielle Veranstaltung der US-amerikanischen Botschaft statt. Anlass ist der 250. Unabhängigkeitstag der USA am 4. Juli.

0: mit Jasse Speck. Guten Morgen. Heute um 9 Uhr hat die Alterssicherungskommission, die ist besser bekannt als Rentenkommission, offiziell die Ergebnisse ihrer Beratungen vorgelegt. Einiges ist schon vorab bekannt geworden, darüber wird seitdem ausgiebig diskutiert. Aber wer ist eigentlich diese Rentenkommission? Unser Hauptstadtkorrespondent Frank Eichmann erklärt's Ihnen.
1: Am ersten Mittwoch dieses Jahres gab es einen kurzen Fototermin im Bundeskanzleramt. Das war's dann mit der Öffentlichkeit für die Alterssicherungskommission. 6 Frauen, 7 Männer, ein ambitionierter Auftrag der Bundesregierung, konkrete Ideen finden, wie Deutschlands Rentensystem bezahlbar bleiben kann, ohne dass die Altersbezüge sinken. Klingt unmöglich, denn der schrumpfenden Zahl der Beitragszahler steht eine wachsende Gruppe von Rentnern gegenüber und die steigende Lebenserwartung. Also leiteten Sozialrechtsprofessorin Konstanze Jander und Frank-Jürgen Weise, Ex-Chef der Bundesagentur für Arbeit, die Rentenkommission, nach außen unauffällig bis unsichtbar, aber nach innen intensiv und konstruktiv. SPD, CDU und CSU schickten je einen Abgeordneten, alle unter 40 Jahre alt. Und dann ernannten Union und SPD noch je 4 Wissenschaftler. Ausdrücklich bekam die Rentenkommission keine Denkverbote, keine politischen Vorgaben, aber eine Art Auflage, ihre Empfehlungen idealerweise einstimmig abzugeben, sodass die als Gesamtpaket politisch umgesetzt werden können. Seit Samstag berichten Medien über die 33 einstimmig angenommenen konkreten Empfehlungen der Kommission. Länger arbeiten, keine Rente mit 63 mehr oder schwedisches Modell, der Rentenbeitrag steigt um 2% und die werden auf dem Kapitalmarkt angelegt. Gestern die letzte Sitzung, heute um 9 im Kanzleramt. Gruppenfoto, Übergabe der Empfehlungen an Bundeskanzler und Arbeitsministerin, Pressekonferenz und damit hat es die Alterssicherungskommission dann hinter sich. Und die Regierungskoalition muss aus den möglichst unveränderten Empfehlungen trotz aller absehbaren politischen Turbulenzen ein Rentenreformpaket bauen.
0: Die Rentenkommission. Ein Stichwort dazu von Frank Eichmann aus dem Hauptstadtstudio war das. Wenn ich Sie jetzt frage, was haben Sie am 23. Juni 2016 gemacht? Dann würden viele verständlicherweise sagen, weiß ich nicht. In Großbritannien ist das anders. Da erinnern sich sicherlich viele Menschen, denn an dem Tag traf das Vereinigte Königreich in einem Referendum mit einer knappen Mehrheit die Entscheidung, aus der Europäischen Union auszutreten. Der Brexit war beschlossen und das ist auf den Tag 10 Jahre her. 2020 trat er dann in Kraft, der Brexit, und Großbritannien aus der EU aus. Seitdem hat sich viel verändert. Die Folgen sind bis heute spürbar. Darüber haben wir mit Ulrich Hoppe gesprochen. Er ist Hauptgeschäftsführer der deutsch-britischen Industrie- und Handelskammer. Heute wollen wir einen Blick auf die wirtschaftlichen Folgen des Brexit werfen. Und Ulrich Hoppe hat uns vorhin erklärt, wie er die wirtschaftliche Brexit-Bilanz sieht und erklärt, wo er ein Verlustgeschäft einordnet, seitens Großbritannien oder EU.
2: Also es ist ein Verlustgeschäft für beide Seiten, aber natürlich sind die Briten viel schlechter dabei weggekommen. Hier wird allgemein akzeptiert, dass die britische Wirtschaft 5% unter ihrem Potenzial liegt. Und 5% weniger Wirtschaftskraft über viele Jahre, das ist eine ganze Menge. Bezogen auf die EU ist vielleicht der wirtschaftliche Effekt des Brexits 0,2-0,3%. Also das spielt da nicht so eine Rolle, also eine klare ungleiche Verteilung. Aber beide sind Verlierer, auch natürlich im politischen Sinne.
0: Beide sind Verlierer, sagen Sie. Dröseln wir das nochmal auf. Fangen wir vielleicht mit Großbritannien an. Was haben die denn durch den Brexit vielleicht gewonnen und was verloren?
2: Wenn wir mal sagen, was sie gewonnen haben können, ist ein Stück mehr Freiheit für Handelsabkommen etc. Man hat das ja gesehen an dem Deal, den der Keir Starmer mit den USA hat abschließen können. Da wurde sich auf 10% Zölle geeinigt und die EU hat nur 15% geschafft. Also da ist ein Stück mehr Freiheit bei rausgekommen, aber das gleicht ja lange nicht das aus, was verloren gegangen ist an bilateralem Handel zwischen der EU und dem Vereinigten Königreich und auch an Auslandsinvestitionen, weil viele Dinge schwieriger geworden sind, die Zollformalitäten, aber auch regulative Unsicherheit. Wie entwickelt sich das Umfeld für Unternehmen in Großbritannien mittelfristig weiter? Und das erzeugt natürlich auch dabei Unternehmen eine gewisse Zurückhaltung. Aber die Wirtschaft ist auch hier nicht zusammengebrochen, wie von vielen vorhergesagt, aber sie ist deutlich unter ihrem Potenzial geblieben, was sie sonst hätte haben können.
0: Und wie sieht es mit der EU aus? Was haben die gewonnen oder verloren?
2: Wir haben einen wichtigen Partner verloren, politisch. Ganz wichtig, gerade im Punkt globale Zusammenarbeit, unsere Werte zu vermitteln etc. Das ist alles schwieriger geworden. Und natürlich auch durch die Handelserschwernisse hat es da auch einen gewissen realen Rückgang des Handels gegeben. Nominell ist er jetzt ungefähr wieder auf demselben Niveau, aber real weniger, sodass wir da auch wirtschaftlich ein Stück weit was verloren haben. Aber das spielt jetzt bezogen auf die gesamte Wirtschaft der Europäischen Union nur eine geringfügige Rolle.
0: Wie sieht es denn mit Deutschland aus? Sie als Hauptgeschäftsführer der deutsch-britischen Industrie- und Handelskammer haben ja auch

0: einen Blick für deutsche Unternehmen in Großbritannien. Wie sind die denn dabei weggekommen?
1: Also die Unternehmen, die hier sind, haben diesen Prozess ganz gut meistern können. Aber auch da sieht man, dass zum Teil weniger Investitionen erfolgt sind, wie normalerweise sonst gewesen wären. Also auch da ist eine gewisse Zurückhaltung da. Aber die machen weiterhin gute Geschäfte. Die sind ja aus einem Grund hier. Darin liegt, dass sie eben tolle Produkte haben oder gute Dienstleistungen, die hier am Markt abzusetzen sind. Aber sie leiden natürlich durch den Brexit, auch durch die neuen Immigrationsregeln, die damit gekommen sind, dass es viel schwieriger wird, Mitarbeiter zu entsenden und damit auch weniger Potenzial ist, dann hier gewisse Dinge voranzutreiben.
0: Jetzt gibt es ja wieder so vorsichtige Annäherungsversuche. Großbritannien möchte wieder ein Stück weit näher heran an die EU. Wie sehen Sie das? Ist es wünschenswert? Ist es realistisch notwendig?
1: Das ist wünschenswert, das ist notwendig natürlich auch, wenn man das Wirtschaftswachstum voranbringen will. Also von daher hatte sich ja auch der Premierminister Keir Starmer dafür entschieden, da eine Annäherung zu suchen. Aber das ist ein schwieriger Prozess, da gibt es viele rote Linien auf beiden Seiten. Die jetzige Regierung hat ja gesagt, sie möchte nicht dem Binnenmarkt beitreten, nicht der Zollunion und möchte keine Freizügigkeit. Von daher ist dann auf Seiten der EU auch wenig Verhandlungsmasse da. Aber es gibt natürlich Bereiche, wo man wirklich Dinge leichter machen kann, gerade beim Export und Import von landwirtschaftlichen Produkten oder Produkten tierischen Ursprungs, was zu Verzögerungen an den Grenzen führen kann. Da kann man eine ganze Menge an kleinen Dingen machen, aber der große Verlust durch den Austritt aus der EU, der bleibt in weiten Teilen weiter bestehen für das Vereinigte Königreich.
0: Wir wollen noch mal auf die aktuellen Entwicklungen in Großbritannien eingehen. Gestern hat Premier Keir Starmer von der Labour-Partei seinen Rücktritt angekündigt. Der war ja auch ein großer Befürworter der EU, hat auch Annäherung gesucht. Und man hat das Gefühl, das Amt des Premiers in Großbritannien scheint so ein Schleudersitz zu sein. Ständig kommt jemand Neues. Verunsichert sowas auch die Wirtschaft und hat konkrete Auswirkungen?
1: Das verunsichert die Wirtschaft auch, wobei man jetzt den erwarteten Übergang mehr abwartend betrachtet, weil auch wenn es der Andy Burnham wird als zukünftiger Premierminister, wovon viele eigentlich ausgehen oder die nahezu absolute Mehrheit von ausgeht, wird sich der Kurs nur bedingt ändern. Auch der hat sich relativ stark pro Europa, pro europäische Annäherung geäußert. Also von daher wird dieser Weg weiter fortgesetzt werden. Vielleicht wird er sich sogar auch noch ein bisschen beschleunigen, weil der Keir Starmer noch sehr stark gefangen war in der Vergangenheit, der ganzen Brexit-Debatte im Land. Der Andy Burnham ist da freier, also der hat vielleicht ein bisschen mehr Spielraum und den er hoffentlich nutzen wird. Da würden sich auch die Unternehmen freuen, wenn es da mehr Annäherung geben wird.
0: Das sagt Ulrich Hoppe. Er ist Hauptgeschäftsführer der deutsch-britischen Industrie- und Handelskammer. Zu den wirtschaftlichen Auswirkungen des Brexit. Der wurde nämlich heute vor 10 Jahren bei einem Referendum in Großbritannien beschlossen.
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0: Nach wie vor ist es schwer, in Berlin eine bezahlbare Wohnung zu finden. Es wird zwar mehr gebaut, sowohl von privaten als auch von landeseigenen Wohnungsunternehmen, trotzdem ist die Nachfrage einfach deutlich größer als das Angebot. Wie sieht's bei staatlichen Wohnungsunternehmen aus? RBB-Reporter Thorsten Gabriel nimmt uns mit auf die Baustelle.
3: Auf der Insel Gartenfeld in Spandau, zwischen Siemensstadt und Haselhorst, steht Ingo Malter auf einer kleinen Bühne inmitten einer Baustelle.
4: Ich möchte Sie heute Morgen begrüßen zur Neubautour 2026.
3: Malter ist Geschäftsführer der Stadt und Land GmbH und Sprecher aller landeseigenen Berliner Wohnungsunternehmen und blickt auf die Politik- und Medienmenschen, die sich an diesem Morgen vor ihm versammelt haben.
4: Wir haben in 10 Jahren fast 100.000 Wohnungen gebaut. Das heißt, wir haben mal so die Wohnungen in einer Stadt wie Rostock oder Trier, die haben wir gebaut.
3: Den 7 landeseigenen Wohnungskonzernen gehören in Summe etwa 400.000 Wohnungen. Damit gehören sie zu den größeren Playern auf dem deutschen Markt. Und doch sind sie besondere Player. Das zeigt sich auch hier beim Bauprojekt Neues Gartenfeld, wo rund 3.700 Wohnungen entstehen. 90% davon seien gefördert, also Sozialwohnungen, erklärt GEWO-BAG-Chef Markus Terboven von der Bühne herunter.
5: Gefördert heißt, dass sie hier zwischen 3.000 oder 4.000 oder 5.000 Euro netto als vierköpfige Familie verdienen dürfen und trotzdem dann hier gefördert wohnen dürfen.
3: Wohnen für 7, 9 oder 11 Euro netto kalt pro Quadratmeter. Möglich macht das die 2023 reformierte Wohnungsbauförderung des Landes Berlin. Sie sieht vor, dass auch Haushalte mit mittleren Einkommen Anrecht auf einen Wohnberechtigungsschein haben. Bei den Landeseigenen sehen sie diese Förderung als Gamechanger. Wo Private sich wegen schwindender Renditeaussichten mit dem Wohnungsbau schwer tun, wollen sie ranklotzen. Eine Marktentlastung sei wichtig, sagt der Geschäftsführer der Wohnungsbaugesellschaft Berlin-Mitte, Lars Dormeier.
6: Die geringe Fluktuationsquote, die liegt bei uns mittlerweile bei 3,5%. Das bedeutet im Umkehrschluss, wir bekommen alle 30 Jahre eine Wohnung wieder. Das ist nicht marktgesund.
3: Dabei stehen die Landeseigenen doppelt unter Druck. Gegen die schwierigen Marktbedingungen hilft ihnen zwar die Wohnungsbauförderung, die von Privaten eher nicht genutzt wird, doch gleichzeitig hat die Politik auch Erwartungen. Es sollen eben nicht nur neue Wohnungen gebaut und die Bestände in Schuss gehalten werden, die Wohnungen sollen auch klimagerecht modernisiert und die Mieten niedrig gehalten werden. Gibt es da nicht Momente, in denen man sich wünschte, lieber privater Investor zu sein, ohne politischen Erwartungsdruck?
7: Na klar, die gibt es jeden Tag. Und es gibt aber auch jeden Tag Momente, in denen ich sehr froh bin, dass ich es nicht bin.
3: Sagt Stadt- und Land-Geschäftsführer Ingo Malter, ohne zu zögern. Wäre er ein Privater, sagt er, würde er gern auch ein paar Eigentumswohnungen bauen. Denn
7: es gibt auch dafür eine signifikante Nachfrage in der Stadt. Ist auch ein schöner Beitrag für eine bunte Mischung.
3: Ein Reizthema auf dem politischen Parkett. Dass es nun auch Sozialmietwohnungen für mittlere Einkommen gibt, wissen etliche, die es betrifft, offenbar noch nicht. Auf der Insel Gartenfeld, so heißt es bei der Neubautour, seien in diesem Segment noch Wohnungen zu haben.
0: Der Beitrag war das von rbb24-Reporter Thorsten Gabriel. Bülent Ceylan ist einer der bekanntesten deutschen Comedians. Jetzt zieht's ihn auf die Opernbühne. Er wird nämlich in der Entführung aus dem Serail in der Berliner Staatsoper auftreten. Allerdings ohne Gesang, nur in einer Sprechrolle. Er spielt den Bassa Selim.
8: Ich hoffe, dass das Publikum, das die Entführung anschaut, dass sie offen reingehen. Also auch das gestandene Opernpublikum und sagen, hey komm Bülent, wir nehmen dich herzlich auf. Ich kann allen nur versprechen, es hat tolle Botschaften. Weil was wollen wir denn am Ende alle in diesen Zeiten? Friede und Liebe.
0: 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Und wir schauen noch kurz aufs Wetter in der Region. Die Temperaturen steigen langsam. In Berlin liegen sie bei 21 bis 24 Grad. In Cottbus sind es 22 und in Frankfurt/Oder 21 Grad. Heute der Tag bringt freundliches Wetter, Sonne, Wolken im Mix und ab Nachmittag klart es dann komplett auf von Norden her. Dann haben wir einen sonnigen Nachmittag und Abend. Es wird warm, 26 bis 30 Grad. In Berlin um die 28 Grad.
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9: A10 westlicher Berliner Ring Richtung Dreikafelland zwischen Großkreuz und Lees 10 Minuten Stau an einer Baustelle. A13 Dresden Richtung Berlin zwischen Dupen und Freiwalde wird der Verkehr über die Standspur geleitet. Wegen einer Fahrbahnerneuerung ist dauert 20 Minuten länger. Stadtverkehr Berlin auf der 100 Stadtring in beiden Richtungen. An der Baustelle zwischen Albuinstraße und Innsbrucker Platz stehen sie Richtung Wedding ab Oberlandstraße im Stau 20 Minuten. In der Gegenrichtung ab Detmolder Straße 15 Minuten. Auch auf den Umfahrungen über Prellerweg und Sachsendamm ist es sehr voll. Mitte. Der Tunnel Alexanderplatz ist bis Mitte Juli in beiden Richtungen wegen Wartungsarbeiten gesperrt. Rundherum dauert es eine Viertelstunde länger. Und Prenzlauer Berg, der Kreuzungsbereich Grellstraße, Greifswalder Straße, ist derzeit gesperrt.
0: Es wird 11:20.
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0: Mit Jasser Speck, guten Tag. In den kommenden Jahren werden viele Millionen Menschen in Rente gehen. Die sogenannten Babyboomer gehen dann in den verdienten Ruhestand. Das stellt den Staat vor Herausforderungen. Wie soll das Rentensystem das aushalten? Darüber hat sich die Rentenkommission der Bundesregierung Gedanken gemacht. Die Nachrichten hat Jonas Ziegler.
9: Die Rentenkommission hat in Berlin ihre Vorschläge an Bundeskanzler Merz und Sozialministerin Baas übergeben. Merz nannte die Rentenreform das vermutlich schwierigste Projekt unserer Zeit. Mit ihr gelinge eine Trendumkehr. Perspektivisch werde das Rentenniveau steigen und die Beiträge sinken. Baas betonte, das Rentensystem werde für alle besser. Die sei eine gute Botschaft an die junge Generation. Beide Politiker unterstrichen ihre Absicht, die Vorschläge der Kommission vollständig umzusetzen. Die Rentenkommission hat unter anderem vorgeschlagen, dass das Renteneintrittsalter schrittweise steigt, eine Kapitalrente eingeführt wird und die abschlagsfreie Rente ab 63 abgeschafft wird. Die Berliner Datenschutzbeauftragte Kamp hat im vergangenen Jahr deutlich mehr Beschwerden und Beratungsanfragen erhalten. Das geht aus ihrem neuen Jahresbericht hervor, den sie gerade vorstellt. Jonas Wintermantel, RBB 24 Landespolitik.
10: So gingen mehr als 9000 Eingaben ein Höchststand und ein Anstieg von rund 50% im Vergleich zum Vorjahr. Einen Schwerpunkt legt der Bericht auf die künstliche Intelligenz, etwa in Verwaltung, Schulen und Unternehmen. Kamp fordert klare Regeln und technische Schutzmaßnahmen bei der Anwendung von KI. Außerdem warnt sie vor Einschränkungen der Informationsfreiheit, etwa durch eine Gesetzesänderung in Berlin, die es den Behörden ermöglicht, Auskünfte zu sicherheitsrelevanten Bereichen leichter abzulehnen.
9: Der Patientenbeauftragte der Bundesregierung Schwarze wirbt vor der Bundestagsdebatte zur Organspende für die Widerspruchslösung. Er hat das in den Funke-Zeitungen damit begründet, dass alle bisherigen Regelungen nicht zu mehr verfügbaren Organen geführt hätten. Laut Schwarze haben sich in das entsprechende Register auch nicht mehr Menschen als Organspender eingetragen. Der Patientenbeauftragte machte deutlich, dass mit der Widerspruchsregel niemand zur Organspende verpflichtet werde. Der Bundestag berät übermorgen über den Vorschlag, dass künftig alle Organspender sein sollen, die zu Lebzeiten nicht widersprochen haben. Bisher müssen Menschen ausdrücklich zugestimmt haben, dass sie zur Organspende bereit sind oder die Angehörigen willen nach dem Tod ein. Vertreter Israels und des Libanon wollen sich heute in Washington zu neuen Verhandlungen treffen. Das US-Außenministerium nannte als Ziel, ein umfassendes Friedens- und Sicherheitsabkommen voranzubringen. Es ist die fünfte Verhandlungsrunde zwischen beiden Ländern. Die pro-iranische Hisbollah-Miliz im Libanon ist nicht beteiligt. Sie lehnt die Gespräche ab und erkennt auch die Waffenruhe nicht an, die eigentlich zwischen Israel und dem Libanon gilt. Das Bundesverfassungsgericht in Karlsruhe verhandelt seit dem Vormittag über die Finanzierung des öffentlich-rechtlichen Rundfunks. ARD und ZDF haben Verfassungsbeschwerden eingereicht, weil der Rundfunkbeitrag nicht zum 1. Januar 2025 erhöht wurde. Aus Karlsruhe Max Bauer.
11: Für die Höhe des Rundfunkbeitrags, den jeder Haushalt zahlen muss, gibt es ein besonderes Verfahren. Eine unabhängige staatsferne Expertenkommission, die KEF, schlägt einen konkreten Beitrag vor. Es ist dann an den Bundesländern, die Empfehlung der KEF umzusetzen. 2024 hatte die KEF einen Beitrag von 18,94 Euro ab 2025 empfohlen. Die Länder weigerten sich jedoch, die Beitragserhöhung zu beschließen. Die Öffentlich-Rechtlichen zogen deswegen nach Karlsruhe. Sie meinen, weil die Länder die Beitragserhöhung verweigerten und das vorgesehene Verfahren nicht eingehalten hätten, sei das Grundgesetz verletzt. Ein Urteil kommt dann in einigen Monaten.
9: Berlins regierender Bürgermeister Wegner empfängt heute den neuen deutschen Basketballmeister Alba Berlin im Roten Rathaus. Dort werden sich die Spieler in das Gästebuch der Stadt eintragen. Wegner nannte den Titelgewinn einen hochverdienten Erfolg. Mit Teamgeist und Leidenschaft habe das Team Großes erreicht und sei ein herausragender Botschafter der Sportmetropole Berlin. Alba hatte sich den Titel am Sonntag in München gesichert. Für die Albatrosse ist es die erste Meisterschaft seit 4 Jahren. Soweit die Nachrichten, weitere Meldungen aus Berlin und Brandenburg auf rbb24.de. Das Wetter. Heute zunächst sonnig mit ein paar Wolken, ab dem Nachmittag von Norden ungestört wolkenlos, maximal 26 bis 30 Grad. Zurzeit in Berlin-Treptow 21 und in Hakenfelde 24 Grad, in Strausberg 20 und in Potsdam 24 Grad. Morgen am Mittwoch viel Sonne mit ein paar dünnen Schleierwolken bei 29 bis 33 Grad. Die Zeit 10.44 Uhr.
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0: Hier ist Jasper Speck. Guten Tag. Boxen als Lebenshilfe. Der Verein Sports for More in Berlin-Kreuzberg kombiniert Jugendsozialarbeit mit Boxtraining. Sportlich und persönlich begleiten die Trainerinnen und Trainer die Kinder und Jugendlichen. Viele von ihnen haben einen Migrationshintergrund. Und bei Bedarf gibt es zusätzlich zum Boxtraining eben noch Unterstützung bei den Hausaufgaben oder bei der Suche nach einem Ausbildungsplatz. Finanziert wird das Projekt vom Berliner Senat über Fördergelder von Stiftungen, Spenden und Sponsoring von Unternehmen. Außerdem arbeiten viele Menschen ehrenamtlich mit. RBB 24 Inforadio-Reporterin Anke Michel hat sich die Arbeit des Vereins mal genauer angeschaut.
12: Von der Decke hängen schwere Boxsäcke an Ketten. In der Ecke vor dem Fenster steht der quadratische Boxring, umspannt von Seilen. Die Boxhalle in dem Flachbau in der Nähe des Moritzplatzes sieht genauso aus, wie man sich das vorstellt. Kein Wunder, dass hier Szenen für den Film 4 Blocks gedreht worden sind. Gerade schwitzen 15 Jugendliche in kurzer Hose, Muskelshirt, Boxstiefeln und voluminösen Boxhandschuhen beim Training. Einer davon ist der 16-jährige Ivan aus Lichtenberg. Er ist vor 4 Jahren mit seiner Mutter vor dem Krieg in der Ukraine nach Berlin geflüchtet. Schweiß rinnt ihm übers Gesicht.
13: Und Boxen gefällt mir einfach, weil so, ich habe auch Diabetes und Boxen hilft mir, vergessen über meine Probleme. Und so.
12: Und was ist das Schönste am Boxen?
13: Ich denke, Boxen ist einfach eine große Familie und ist das Schönste, dass in den Ring kommen, kämpfen, trainieren, das macht Spaß einfach. So, zum Beispiel, wenn ich habe irgendwelche Stress, ich gehe zu Boxen, weil Boxen hilft einfach vergessen über diese Stress, über diese Probleme und das hilft einfach mehr.
12: Zu zweit üben die Jugendlichen Schlagtechniken. Ihre Beine tänzeln über den Boden, die Arme deuten Schläge an, abwechselnd links und rechts. Gecoacht werden sie von Trainerin Marike und von Dennis. Der 46-Jährige stammt aus dem Wedding und leitet das Boxtraining seit über 10 Jahren. Er war Profiboxer. Seinen mächtigen Oberarmen ist das noch deutlich anzusehen. Seinen Schülern will er besonders eine Sache vermitteln.
14: Also in allererster Linie Respekt. Das nicht auf der Straße auszulassen, den Frust hier beim Training rauszulassen, ihren eigenen Körper kennenzulernen, Koordination und sowas alles, Selbstbeherrschung, ja.
12: Was ist da deine Erfahrung der letzten 10 Jahre hier als Trainer? Klappt das so ganz gut? Also wenn die sich hier auspowern, 3-mal in der Woche, dann haben sie ja auch nicht mehr viel Energie draußen, Stress zu machen wahrscheinlich, oder?
14: Nee, das klappt mega, die sind echt, sind gute Jungs. Bei uns, wir erfahren auch die Strategie, wenn draußen irgendwie was ist und wir erfahren es, da gibt es auch kein Training mehr und das wissen sie auch alle. Also da halten sich auch alle dran, das sind eigentlich ganz ordentliche Jungs.
12: Die Atmosphäre hier vertraut. Die Trainer begrüßen die Jugendlichen zu Beginn des Trainings alle per Handschlag und mit Namen. 3 bis 4 Mal pro Woche kommen die meisten hierher. Viele sind aus Kreuzberg oder Neukölln. Omar ist 19 Jahre alt. Seinen schwarzen Bart hat er sorgfältig gestutzt. Er will Lehrer werden, hat gerade sein Studium angefangen. Für ihn ist das Boxtraining seit Jahren eine wichtige Konstante in seinem Leben. Durch das Training ist er gelassener geworden.
13: Immer wenn man boxt, habe ich immer so einen Seelenfrieden. Das heißt, ich finde die Ruhe im Boxen. Also es macht auch ziemlich Spaß, so angestrengt zu sein, weil dann kommt man nach Hause, man hat das Gefühl, man hat was geschafft am Tag und einfach dieses, man hat was erreicht und man sieht es ja auch später am Körper dann, wenn du die Bauchmuskeln langsam siehst, die Körpermuskeln so. Also mir hat das Boxen auch sehr viel beigebracht und man merkt es auch hier an meinen Freunden. Ich habe zum Beispiel Freunde, die hatten keine Ausbildung, nichts und dann durch das Boxen haben die dieses Gefühl bekommen, was machen zu müssen, um ihre Erfolge und Ziele zu kriegen. Und das merkt man hier auch ganz klar. Die kümmern sich auch immer und die fragen immer, hast du mal jetzt einen Ausbildungsplatz gefunden, ziehst du durch? So, also man wird hier auf jeden Fall sehr motiviert.
12: Einige seiner Freunde hatten früher Stress auf der Straße, erzählt er. Das sei nun durchs Boxen besser geworden.
13: Wir sind hier ein recht ausgeprägter Anteil an Ausländern einfach. Und man merkt das hier ganz klar. Es gibt natürlich so die 1-2 Leute, die wütend immer kommen. Und dann merkt man, dass die hier ruhiger werden. Es ist hier wirklich sehr gut, dass man auch so ein Projekt hat und einen Verein, dass man immer hierher kommen kann und seine Wut einfach auslassen kann am Samstag, anstatt an irgendwelchen Leuten da draußen.
12: Omas Trainerin Marike Ingwersen ist selbst ehemalige Boxerin, ausgebildete Sozialpädagogin und Geschäftsführerin bei Sports for More. Sie trainiert mehrere Jugendgruppen. Die langen, rötlichen Haare hat sie sich während des Trainings zu einem Zopf nach hinten gebunden. Sie ist zierlich, kein übertriebenes Muskelpaket. Mit ihr und einem Jugendlichen aus dem Training gehe ich kurz raus aus der Halle, um mir erklären zu lassen, was der Verein alles möglich macht. Das Boxen hilft, an die Jugendlichen ranzukommen, sie auch über den Sport hinaus zu begleiten und zu stärken, sagt Marike.
15: Wir bieten neben dem Boxen auch haben wir ein Berufsorientierungsprojekt. Da bieten wir so ganz niedrigschwellig, wie man sagt, Hausaufgabenbetreuung an. Man kann einfach lernen für eine Prüfung. Jetzt für ein MSA war es sehr relevant für viele. Und wir helfen eben auch beim Bewerbungsschreiben, beim Vorbereiten für Bewerbungsgespräche, bei der Suche nach Schulpraktikaplätzen. Also alles in diesem Bereich wird unterstützt.
12: Einer, der das genutzt hat, ist Ole. Der ist 16 Jahre alt, kommt ursprünglich aus der Ukraine, hat ein T-Shirt an, schwarz, auf dem steht in weiß dann Boxing Berlin. Also, du bist hier regelmäßig dabei beim Boxtraining, aber hast auch genutzt, dass dir hier geholfen wird für die Schule, oder?
16: Ja, in den letzten 2 Monaten war ich ein bisschen depressiv, weil ich hatte Prüfungen, Deutsch, MSA, Deutsch, Englisch, Mathe. Und ich muss mich ein bisschen vorbereiten, auch für meine Ausbildung, eine Bewerbung zu schreiben, weil ich hatte keine Ahnung, wie das muss sein. Und mit dieser Nachhilfe, ich wusste, ich muss einen Lebenslauf bauen, wie das muss sein, eine Schreibliste. Und das hat mir sehr viel geholfen.
12: Das ist ja gar nicht so leicht, eine Bewerbung zu verfassen. Für was hast du dich da jetzt entschieden? Hast du schon eine Bewerbung geschrieben?
16: Ich habe schon einen Vertrag für meine Ausbildung als Elektroniker für Energie- und Gebäudetechnik.
12: Ja, herzlichen Glückwunsch.
16: Danke.
12: Auch Boxtrainerin Marieke freut sich sichtlich für Ole, dass es mit dem Ausbildungsplatz geklappt hat. Das Konzept von Sports for More ist aufgegangen. Über das Boxtraining wusste Ole ganz genau, wo er sich Unterstützung suchen kann, als er sie gebraucht hat. Allgemein gelte, sollte es Probleme bei einem Jugendlichen geben, die Boxtrainer bekommen es im Zweifel mit und können Hilfe anbieten. Zurück in der Boxhalle an einem Montagnachmittag. Zweimal in der Woche gehört die Halle den Mädchen. Girls for Boxing heißt das Angebot. Gekommen sind 20 Teilnehmerinnen, die zum Aufwärmen Runden in der kleinen Halle laufen. Es ist ein bunt gemischter Haufen. Die Mädchen sind zwischen 8 und 18 Jahren alt. Malve gehört zu den Älteren. Sie kommt aus Charlottenburg. Seit einem halben Jahr ist sie regelmäßig dabei. Was machst du hier gerade? Du legst hier gerade Bandagen an, ne?
17: Ja, genau. Also ich habe gerade meine Bandagen angezogen. Das macht man immer am Anfang vom Training. Und es schützt einen unter den Handschuhen oder auch sowieso beim Training, dass einfach die Hand stabiler gestärkt ist und man besser schlagen kann. Genau.
12: Ihre Vereinskollegin Omnia trägt beim Training, wie viele andere Mädchen hier, ein schwarzes Kopftuch. Ihr ist es am wichtigsten, sich auszupowern.
18: Dass ich meine Kraft rauslassen kann. Und dass ich nach einem schlechten Schultag einfach herkommen kann und wieder gute Laune kriege. Das ist mir ganz wichtig.
12: Merkst du, dass das Boxtraining dich selbstbewusster gemacht hat in den letzten Monaten?
18: Auf jeden Fall. Also jetzt habe ich auch zum Beispiel keine Angst mehr, wenn ich so alleine rausgehe oder so, mitten in der Nacht, weil ich weiß, ich kann ihn zurückschlagen.
12: Trainiert wird die Mädchengruppe zweimal in der Woche von Nina. Ehrenamtlich. Die alleinerziehende Mutter ist Anfang 40, klein, leicht und durchtrainiert. Sie kommt aus dem Kiez. Es sei wichtig, ein Training nur für Mädchen anzubieten.
19: Weil wir gemerkt haben, dass einfach der Bedarf da ist, dass viele Mädchen sich doch in Jungsgruppen ein bisschen schüchtern sind oder sich nicht so trauen. Und ne, wir haben jetzt über 30 Boxvereine hier in Berlin. Und in jedem Boxverein kannst du wirklich die Mädchen an einer Hand abzählen. Vielen Mädchen, die sich nicht trauen oder auch nicht dürfen, mit Jungs zu trainieren, einfach einen geschützten Raum zu bieten und sagen, hier könnt ihr das Boxen lernen.
12: Wie wichtig ist dir das denn, dass du hier in einem Boxverein bist, der nicht nur Boxen anbietet, sondern eigentlich sowas wie so ein Gesamtblick auf den Menschen, der zu euch kommt und Boxen lernen will und auch guckt, dass sie guten Ausbildungsplatz finden, in der Schule klarkommen und ansonsten auch, wenn sie irgendwie Hilfe brauchen, beraten werden? Ist das in deinem Hinterkopf immer so ein bisschen mit dabei?
19: Ja, definitiv. Ich finde es halt schön, ne? Sports for More, More. Wir bieten mehr und ich bin auch hier, ich bin hier in Kreuzberg groß geworden, habe selber, eine stolprige Jugend gehabt und mittlerweile braucht man einfach manchmal jemanden, der den Rücken stärkt.
12: Beim Rücken stärken kann halt vieles helfen, auch Boxen.
0: Boxen als Lebenshilfe. RBB24-Reporterin Anke Michel hat sich die Arbeit des Vereins Sports for More in Kreuzberg angeschaut.
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0: Der US-Amerikaner Clive Davis galt als Mann mit goldenen Ohren, als Entdecker und Förderer von Musikerinnen und Musikern, die dann später zu Weltruhm kamen. Jetzt ist der Musikmanager Clive Davis im Alter von 94 Jahren gestorben. Im Porträt von US-Korrespondentin Giselle Uecker hören wir erstmal eine von Davis' größten Entdeckungen.

Musikproduzent Clive Davis hatte ein goldenes Ohr für Talent. Er entdeckte Stars wie Whitney Houston oder Barry Manilow, förderte aber auch Bands wie Pink Floyd oder Aerosmith.

Sängerin Aretha Franklin nannte Davis mal den größten Plattenmann aller Zeiten. Der frühere Chef der Produktionsfirma Columbia Records prägte rund ein halbes Jahrhundert lang die Musikbranche in den USA. Er nahm vielversprechende Künstler unter Vertrag und brachte sie mit den besten Produzenten und Songkomponisten zusammen. Auch Janis Joplin.

0: oder Bruce Springsteen haben mit Davis zusammengearbeitet. Clive Davis wurde 1932 in eine jüdische New Yorker Familie hineingeboren. Sein Jurastudium an der Elite-Universität Harvard finanzierte er größtenteils selbst und war dafür auch auf Stipendien angewiesen. In die Musikbranche kam Davis durch einen Job als Rechtsberater beim Plattenlabel Columbia Records. Zu dieser Zeit schulte er sein musikalisches Gehör, indem er die Charts studierte und genau analysierte, was einen Song zum Nummer 1-Hit macht. Später gründete er dann sein eigenes Label Arista. Bis ins hohe Alter war Davis noch im Business aktiv, vor allem bei Sony Music Entertainment. Legendär waren auch die glamourösen Partys, die Davis regelmäßig anlässlich der Verleihung der Grammy Awards veranstaltete. Zu seinem 90. Geburtstag hatte sich der Produzent selbst noch eine riesige Party in New York mit dutzenden Stargästen und einer Mini-Doku-Serie geschenkt. Ansonsten hatte er sich bereits weitgehend aus der Öffentlichkeit zurückgezogen. Nun ist der Musikmogul Clive Davis im Alter von 94 Jahren in seiner Wohnung in Manhattan gestorben. Kurz vorher soll er wegen Atemwegsproblemen in einem Krankenhaus gewesen sein.
1: Der Talententdecker und Musikmanager Clive Davis ist im Alter von 94 Jahren gestorben, Giselle Uecker berichtete.
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1: Und wir schauen aufs Wetter in der Region. Die aktuellen Temperaturen liegen in Berlin zwischen 21 und 24 Grad. In Potsdam sind es 24 und in Brandenburg an der Havel ebenfalls 24. Heute zunächst freundlicher Sonne-Wolken-Mix. Am Nachmittag und abends kommt dann vom nördlichen Brandenburg her zunehmend ungestört sonniges Wetter. Bei maximal 26 bis 30 Grad. In Berlin werden es rund 28 Grad bei einem schwachen Wind. Heute Nacht ist es dann leicht bewölkt bis sternklar und niederschlagsfrei. Es wird ein bisschen kühler, 11 bis 17 Grad in Berlin um 15 Grad bei schwachem Wind. Morgen am Mittwoch erwartet uns viel Sonnenschein bei ein paar dünnen Schleierwolken. Ab mittags dann einzelne flache Quellwolken. Es wird schwach windig bei maximal 29 bis 33 und in Berlin rund 32 Grad. Die kommenden Tage Donnerstag bis Sonnabend verbreitet strahlend sonnig und es wird richtig, richtig heiß.
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1: Mit Jonas Ziegler.
4: A10 westlicher Berliner Ring Richtung Dreikafeland zwischen Großkreuz und Lees 10 Minuten Stau an einer Baustelle. A13 Dresden Richtung Berlin zwischen Duben und Freiwalde wird der Verkehr über die Standspur geleitet. Wegen einer Fahrbahnerneuerung 20 Minuten Verzögerung. Stadtverkehr Berlin 100 Stadtring in beiden Richtungen an der Baustelle zwischen Albuinstraße und Innsbrucker Platz. Stehen Sie Richtung Wedding ab Oberlandstraße im Stau. Es dauert 15 Minuten länger. Richtung Treptow dauert es ab Detmolder Straße 10 Minuten länger. Auch um den Umfahrungen über Prellerweg und Sachsendamm ist es sehr voll. Mitte der Tunnel Alexanderplatz ist bis Mitte Juli in beiden Richtungen wegen Wartungsarbeiten gesperrt. Rundherum dauert es eine Viertelstunde länger. Charlottenburg, die Leibnizstraße, ist in beiden Richtungen zwischen Kurfürstendamm und Sübelstraße bis Mitte August wegen einer Baustelle gesperrt.
1: Es ist 11 Uhr.
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1: Mit Yasser Speck, guten Tag. Das Wort Rente löst bei manchen bestimmt wohlige Gefühle aus. Endlich nicht mehr arbeiten. Für andere bedeutet das aber Kopfzerbrechen. Zum Beispiel für die Mitglieder der Rentenkommission. Die haben nämlich über die Zukunft der Rente beraten und ihre Ergebnisse heute vorgestellt. Jonas Ziegler hat die Nachrichten.
4: Die Rentenkommission hat ihre Vorschläge für eine Rentenreform an Bundeskanzler Merz und Bundessozialministerin Baas übergeben. Darin ist vorgesehen, dass das Rentenalter schrittweise angehoben wird. Außerdem soll eine verpflichtende Kapitalrente eingeführt werden. Die abschlagsfreie sogenannte Rente mit 63 soll wegfallen. Bundeskanzler Merz sagte, die Rentenreform sei von allergrößter Bedeutung für den Wirtschaftsstandort und für die Gesellschaft. Sowohl Merz als auch Bundessozialministerin Baas unterstrichen, sie wollten das Paket nun vollständig umsetzen.
5: Es gibt jetzt kein Rosinenpicken, sondern es ist ein Gesamtkunstwerk. Und ich betrachte das auch so, weil alles ineinander greift und man jetzt nicht das ein oder andere weglassen kann, sondern es ist schon so, dass man jetzt den Mut aufbringen muss, ob man es in der Gesamtheit auch umsetzen will oder ob man es nicht will. Und das ist jetzt unsere Verantwortung. Ich will hier deutlich sagen, ich möchte dieses Paket umsetzen.
4: Bundesarbeits- und Sozialministerin Bärbel Baas, SPD. Die Bundesanwaltschaft lässt seit heute früh Wohnungen mutmaßlicher Mitglieder der Terrormiliz Islamischer Staat durchsuchen, auch in Berlin und Brandenburg. Betroffen sind 5 Beschuldigte in Potsdam, Baden-Württemberg und Hessen. Durchsucht werden auch Räume von 11 nicht tatverdächtigen Personen, unter anderem in Berlin-Potsdam und im Landkreis Ostprignitz-Ruppin. Den Beschuldigten wird Mitgliedschaft in einer ausländischen terroristischen Vereinigung vorgeworfen. Sie sollen als IS-Mitglieder nach Deutschland eingereist sein, um sich mit weiteren Anhängern zu vernetzen und Geld zu beschaffen. An den Durchsuchungen sind das Bundeskriminalamt und Polizeikräfte mehrerer Länder beteiligt. In Brandenburg ist die Zahl der Firmenpleiten durch die anhaltende Krise in der deutschen Wirtschaft gestiegen. Nach Hochrechnungen der Auskunft Teil Kreditreform werden bis zum Ende des ersten Halbjahres 280 Unternehmen Insolvenz anmelden. Das entspreche einem Anstieg von fast 8% im Vergleich zum Vorjahreszeitraum. Dagegen gehen die Experten für Berlin davon aus, dass die Zahl der Pleiten leicht sinken wird, nämlich um knapp 2%. Damit ist die Hauptstadt eine Ausnahme, denn auch deutschlandweit werden fast 8% mehr Insolvenzen erwartet. Die Berliner Datenschutzbeauftragte Kamp hat im vergangenen Jahr deutlich mehr Beschwerden und Beratungsanfragen erhalten. Laut ihrem neuen Jahresbericht sind bei ihrer Behörde mehr als 9.200 Eingaben eingegangen. Das waren rund 50% mehr als im Vorjahr. Kamp kritisiert unter anderem Datenschutzmängel nach einem Angriff auf einen BVG-Dienstleister, bei dem rund 180.000 Kundendatensätze gestohlen wurden. Ein weiterer Schwerpunkt des Berichts ist der Umgang mit künstlicher Intelligenz. Kamp fordert dafür klare Regeln und mehr Transparenz. Sie warnt außerdem davor, den Zugang zu Behördeninformationen einzuschränken. Der Iran will der Internationalen Atomenergieorganisation keinen Zugang zu Atomanlagen erlauben, die bei Luftangriffen der USA und Israels zerstört wurden. Der Sprecher des iranischen Außenministeriums sagte, es habe kein Treffen mit dem Generaldirektor der Atomenergieorganisation gegeben. Teheran plane auch nicht, der Organisation zu erlauben, die beschädigten iranischen Nuklearanlagen zu inspizieren. US-Vizepräsident Vance hatte gestern nach den Gesprächen mit iranischen Vertretern in der Schweiz erklärt, Teheran habe zugestimmt, wieder Inspektoren ins Land einzuladen. Er sprach dabei von einem wichtigen Meilenstein. Das Goethe-Institut feiert im Haus der Berliner Festspiele sein 75-jähriges Bestehen. Bundespräsident Steinmeier hält bei dem Festakt am Abend eine Rede. Das Goethe-Institut engagiert sich in rund 100 Ländern für den kulturellen Austausch und fördert die deutsche Sprache. Der Generalsekretär des Instituts Ebert hat im RBB 24 Inforadio gesagt, das Ansehen Deutschlands in der Welt sei nach wie vor hoch.
6: Es wird geschätzt als stabiler Partner, als ein Ort für Wirtschaft, für Bildung. Aber wir sehen schon, dass ein bisschen das Ansehen bröselt aufgrund der Stagnation der Wirtschaft, aber auch der Nahostkonflikt wirkt da auf das Ansehen Deutschlands ein. Also es gibt Herausforderungen, aber Deutschland ist ein angesehenes Land in der Welt.
4: Der Generalsekretär des Goethe-Instituts Johannes Ebert. Soweit die Nachrichten. 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Heute zunächst sonnig mit ein paar Wolken, ab dem Nachmittag von Norden ungestört wolkenlos, maximal 26 bis 30 Grad. Zurzeit in Berlin-Adlershof 21 und in Spandau 24 Grad, in Strausberg 20 und in Potsdam 24 Grad. Morgen viel Sonne mit ein paar dünnen Schleierwolken bei 29 bis 33 Grad. Die Zeit 11.05 Uhr.
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1: Es ist ein Wagnis, aber vermutlich ein unterhaltsames, denn der Comedian Bülent Ceylan spielt in Mozarts Oper Die Entführung aus dem Serail den edlen Türken Bassar Selim. Premiere an der Staatsoper unter den Linden ist diesen Samstag. Was treibt ihn zu diesem Ausflug in ja ungewohntes Gelände und welche Erfahrungen hat Ceylan mit den Sängerinnen und Sängern gemacht? Das erzählte er am Rande der Proben unserem Kulturredakteur Harald Asel.
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7: Bülent Ceylan, wie fühlt es sich eigentlich an als Opernstar?
8: Naja, also ich singe ja nicht. Also ich singe schon, aber in meiner Metal-Rockband. Aber jetzt bei Entführung aus dem Serail von Mozart, da singe ich nicht. Da habe ich die Sprechrolle von Bassar Selim. Allerdings kommt was Neues dazu. Ich kommentiere als Bülent auch noch. Also ich bin auch Stand-Up-Comedian, Kommentator, aber auch die Rolle Bassar. Das ist, ja, würde ich schon sagen, ganz neu in der Oper, dass man gar nicht mehr weiß, ach gut, der Bassar ist jetzt, okay, das ist der Bassar, ja, jetzt spielt Bülent den Bassar, okay, ah, jetzt, nee, Moment mal, jetzt ist Bülent. Ach, jetzt ist Bassar vielleicht schon Bülent. Es ist total krass gemacht, muss ich sagen. Also auch die Staatsoper steht auch voll dahinter. Sie sind natürlich alle gespannt, wie wird das ankommen, wie wird das Publikum das annehmen. Die Comedy, die dazwischen ist, aber auch die Botschaften, weil das Stück geht ja um Liebe und Hass und Eifersucht, Neid und. Das irgendwie so hinzukriegen, dass die Botschaft eigentlich doch Liebe sein muss, gerade bei Mozart, das war auch so die Kunst die Herausforderung, das so hinzukriegen. Vor allem, wie werde ich von den Opernsängern auch akzeptiert oder beziehungsweise wertgeschätzt? Und die ist Wahnsinn, das ist eine gegenseitige Wertschätzung. Ich finde es ganz toll, dass die so toll singen und wirklich auch das singen, was Mozart so auch komponiert hat. Also da wird sich nichts verändern. Nur die Perspektive darauf. Mhm. Also zum Beispiel, wenn ich das kurz sage, es sind so Sachen wie, wenn dann auf einmal, es gibt ja bei Mozart noch so Texte wie Mohrenland und so, das sagt man doch nicht und so, ne?
7: Denn das Stück ist ja 245 Jahre alt und spielt mit den Klischees der damaligen Zeit, auch mit dem, was es in Wien eben gab, also eine Osmanenbegeisterung und eine Osmanenfurcht. Beides spielt ja immer ineinander. Bassar Selim ist ja in mehrfacher Hinsicht so ein Außenstehender, weil er den Europäern auch sagt, guckt mal, eure Vorbilder, eure Ideen der Vernunft, wer führt sie aus? Ich, nicht ihr. Und da würde mich natürlich interessieren, wie stark sagen Sie, ja, das sind Stoffe, das sind Geschichten, die ich eigentlich in meiner Arbeit immer auch mitdenke.
8: Ja, sehr viel sogar und mehr als ich sogar gedacht habe. Schon relativ am Anfang nach der Ouvertüre kommen Sachen vor, wo ich sage, hey, das ist ja krass. Der eine, der Belmonte spielt, ist ein ursprünglich ein Südafrikaner. Und darüber sage ich, hey, ist das nicht krass? Ein Südafrikaner singt einen spanischen Edelmann in der Türkei, in Berlin-Mitte. Und dadurch sage ich, ihr alle, ihr die ganzen Zuschauer, habt ein Ticket gekauft, sag es genau so und habe damit ein Zeichen gesetzt gegen jede Form von Ausgrenzung. Also wenn es um so Sachen geht wie Glaube, also zum Beispiel ist ja der Bassar war ja früher Spanier und war Christ, ist aber dann in den Nahen Osten geflüchtet, kann man so sagen, weil ihm dort alles ihm genommen wurde im Westen sozusagen und ist von Westen in den Nahen Osten geflüchtet und hat dort dann Reichtum erlangt und so weiter. Und wurde da auch zum Moslem. Und dann mache ich dann aber auch einen Bezug zu mir, weil bei mir ist es ja schon etwas anders. Aber ne, mein Vater war Moslem, meine Mutter ist katholisch und was kommt raus? Evangelisch. Das ist immer so ein kleiner Lacher, aber im Grunde genommen ist es die Wahrheit. Tatsächlich bin ich wirklich Christ. Jetzt spiele ich einen Bassar, der aber vom Christ zum Moslem wurde. Also das ist das auch, ich muss sagen, irgendwo auch ironisch, verrückte, wie auch immer, wie man das nennen mag. Und wie kriegen wir das aber so hin, dass der Bassar auch witzig ist und doch aber auch ernst in gewissen Momenten, weil es gibt Passagen, da kannst du dann nicht unbedingt den Comedian so rauslassen. Da musst du dann auch mal wirklich ja, schauspielerisch ernst sein. Bisher finden die das alle, bei den Proben muss ich sagen, so sagen die, wow, das hätten wir so nicht gedacht, dass du auf einmal, erstmal lacht man über den, weil er so einen türkischen Akzent hat, dieser Basser, also redet so, also wie so mit so einem türkischen Akzent.
7: Obwohl sie ja immer erklären, sie können gar kein Türkisch.
8: Ja, genau. Und vor allem muss man ja auch noch erklären, Moment mal, aber der ist doch Spanier eigentlich ursprünglich. Wieso hat der jetzt, habe ich gesagt, ja, den türkischen Akzent habe ich mir kulturell selbst angeeignet. Also sag ich als Basser.
7: Und dann kommt so eine wunderbare Textstelle am Ende, wen man durch Wohltun nicht für sich gewinnen kann, den muss man sich vom Halse schaffen, sagt dieser Basser
8: Seelen. Genau das habe ich gerade geprobt, als ich zu Ihnen gekommen bin, genau diese Stelle.
7: Also wir müssen sagen, wir machen dieses Gespräch 3,5 Wochen vor der Premiere am 27. Juni. Wie klingt das denn, wenn Sie das sagen? Das ist ja eigentlich manche Texte, gerade auch aus dem späten 18. Jahrhundert, wenn sie von Opernsängern oder so gesprochen werden, haben ja eine gewisse Steifheit, weil unsere Sprache sich weiterentwickelt hat. Wie nah bleiben Sie denn an dem Sprechtext von Basser?
8: Ich bleibe in dem Fall genauso, aber mit so einer Aggression, dass hoffentlich der Kinski nicht erwacht, wo die Opernsänger jetzt gesagt haben, wir haben richtig Angst gekriegt. Das ist, glaube ich, für mich dann auch mal ja, so ein Moment, wo ich nicht erklären muss, warte mal, ich bin ja Comedian und ich bin doch ganz lieb. Es ist schon so, dass wir uns an dem Text halten, außer in den Stand-ups, bei den Kommentaren natürlich nicht. Das ist ja klar, da haben wir uns überlegt, was kann man dazu sagen, wo kann man das sagen, wie kann man das sagen. Wir wollen ja nicht die Musik, sich uns über die Musik lustig machen. Nein, nein, wir wertschätzen das. Also ich wertschätze das. Und versuche das neue Publikum, das jetzt vielleicht durch das Interview kommt oder durch andere Sachen, dass die sagen, ey, danke Bühlen, dass du uns mal gezeigt hast, wie geil, ich muss es mir mal so sagen, wie geil das ist, Oper anzuhören oder anzuschauen, weil gerade auch das Zeitproblem, ne, dass man so lange in der Oper sitzt, genau das kommt auch in diesem, in Führung aus dem Serai, werde ich ansprechen.
7: Weil, ja, vor allen Dingen, weil wenn Sie noch was dazu machen, wird es ja noch länger.
8: Ja, ja, ja, aber wir haben auch ein paar Sachen gestrichen. Also der Dirigent hat gesagt, wir machen da mal was weg oder da mal ein bisschen anders. Das Schöne ist an Thomas auch, an dem Dirigenten, ist, dass er auch sagt, pass auf, ich bin dazu bereit, du kannst auch hier mal was stören. Aber er spürt auch, und das war ihm natürlich wichtig, weil er wusste ja auch nicht, da kommt jetzt der Bühlenschäler, was macht er da jetzt genau? Jetzt sieht er Anne. Das ist cool. Also er findet das auch richtig gut. Das heißt, da muss eine Harmonie sein zwischen Dirigent mit mir und der Regisseurin, weil da und natürlich der Intendanz natürlich auch. Entschuldigung, da will der Kaffee gleich um.
7: Ja gut. Nee.
8: Aber das sind so Sachen, wo ich dann sage, wow, das macht auch Spaß. Es ist tatsächlich aus der Komfortzone ein bisschen raus. Wir konfrontieren das Opernpublikum natürlich mit Sachen, wo sie so noch nie gesehen haben und wir sind gespannt, ob sie auch darüber lachen können.
7: Was ist denn das Herausgehen aus der Komfortzone bei Ihnen? Weil das ist ja das Arbeiten mit einem großen Team, das Arbeiten mit Kolleginnen und Kollegen auf der Bühne. Sie haben viel Gelegenheit, der Musik zuzuhören. Ja? Was ist denn für Sie sozusagen das Härteste?
8: Also erstmal war es schon so, dass die Regisseurin Andrea Moses gesagt hat, wir wollen Stand-ups, also Inhalte von deinem Live-Programm Diktatürk, das heißt wirklich so, passt jetzt aber auch schon wieder zu diesem Passer, Diktatürk, aus da wollen wir so ein paar und vielleicht auch noch von früheren Programmen so ein paar Sachen irgendwie ausschneiden und da in Führung einbauen. Da habe ich schon gedacht, wie soll das denn funktionieren? Ne? Aber es funktioniert tatsächlich, ich hätte es nicht gedacht. Und die große Herausforderung ist das Schauspielerische, und zwar der Moment, die singen mich an, von links und rechts und hinten, vorne, alles. Und ich muss das auch aushalten. Ernst manchmal und nicht, dass ich lache. Wir haben auch jetzt schon bei den Proben echt manchmal lachen müssen, weil da gibt es so einen Moment, da singt die Konstanze so von Traurigkeit. Da muss ich in dem Moment ihr meine Briefmarkensammlung so zeigen, weil ich versuche, sie abzulenken in dem Moment. Und da musste ich so lachen und sie musste lachen bei der Probe. Und es ist gut, dass wir jetzt schon so viel gelacht haben bei den Proben, weil dann können wir das dann auch später durchziehen, hoffentlich. Für mich ist es kein Ausland. Ich bin ja mit der Opernmusik, mit der klassischen Musik habe ich ja schon immer zu tun gehabt. Auch als junger Mensch habe ich auch mal 2-3 Jahre mal Geige tatsächlich gelernt. und bin dadurch, habe dann einen Lehrer gehabt, der war im Seniorenorchester, war schon ein Großvater, kann man sagen. Also nicht meiner, sondern war wie ein Großvater. Und der hat mir das alles beigebracht. Deswegen habe ich auch Schuberts Winterreise, habe ich ja auch auswendig gelernt früher als Teenager, muss man sich vorstellen. Also andere, die hören sich irgendwas an und irgendein Rap oder was weiß ich, und ich höre mir Schuberts Winterreise an. Und
7: dieses, fremd bin ich eingezogen.
8: Genau.
7: Ich, ja. Ja, ich meine, diese Erfahrung ist auch immer genau wieder. Richtig. Jetzt muss ich aber noch mal ganz kurz ein Stück zurückfragen, nämlich wie kam es eigentlich zu diesem Engagement? Haben Sie gesagt, ich bin jetzt 50, ich brauche einen Rollenwechsel, wie viele Schauspieler? Oder das fällt ja nicht vom Himmel.
8: Also eine Sache, die ganz wichtig ist, weil die wird immer gefragt, was hast du für ein Angebot bekommen? Also das muss ich ganz ehrlich abschlagen, das ist, und da, so war ich hier sitze, es ist nicht wegen des Geldes. Es ist tatsächlich, weil ich es als Ehre angesehen habe, hier mitzumachen, weil es ist im Verhältnis natürlich, man probt jeden Tag, von morgens, abends. Es ist wirklich, das muss man wollen, das muss man so wie ich wollen. Das kam so, die Oper selbst, die Staatsoper, nicht die Regisseurin tatsächlich oder irgendjemand, der da arbeitet, sondern tatsächlich die Staatsoper selbst, hat mein Management angeschrieben und haben gesagt, sie wollen was Neues machen. Entführungsreise ist eh so ein kritisches Stück heutzutage. Wie kann man das so verpacken, dass man es tragen kann, dass man es rechtfertigen kann, das noch aufzuführen und. Und da haben sie mich entdeckt und haben auch wahrscheinlich irgendwo mitbekommen, der Bühne hat ja eigentlich, der hat eigentlich eine Wertschätzung zum klassischen Musik. Vielleicht haben sie mich auch mal Schubert singen sollen, bei Max Mutzke oder warum. Es hat gepasst, auch zeitlich, muss man dazu sagen, weil ich hätte eigentlich frei. Es ist genau diese Zeit, wo jetzt so Mai, Juni, Juli so ein bisschen frei ist. Die Arena-Tour von Diktatürk ist sozusagen jetzt erstmal vorbei oder hat eine Pause, geht erst im Herbst wieder weiter. Ja, und mit meiner Frau habe ich auch, ich habe ja auch Familie, habe 4 Kinder und habe dann auch mal, meine kleine Tochter, die war sowieso begeistert, weil die liebt die Zauberflöte und Mozart und alles. Also ich habe auch das Gefühl, die geht auch vielleicht in diese Richtung. Mal gucken, ist ja noch erst in der Grundschule. Aber meine Frau hat gesagt, naja, was willst du denn so lange auch zu Hause? Mach das.
1: Der Comedian Bülent Ceylan in einer Sprechrolle also an der Staatsoper Berlin. Ab diesem Sonnabend bis zum 11. Juli ist das zu sehen. Und anders als bei seinem Soloprogramm Diktatürk gibt's für die Vorstellungen noch Karten.
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9: Mit Antonia Kurzeitz. Guten Tag. Bei der Fußball-Weltmeisterschaft in den USA, Mexiko und Kanada gab es gestern Nacht und heute Morgen die nächsten Entscheidungen. Norwegen, Argentinien und Frankreich stehen nach ihren Siegen sicher in der K.O.-Runde. Jordanien ist nach der 1:2-Niederlage gegen Algerien sicher ausgeschieden. Argentinier Lionel Messi steht mit seinen 2 Toren gegen Österreich außerdem jetzt auf Platz 1 der ewigen WM-Torschützenliste. Er hat mit 18 Treffern den deutschen Rekordhalter Miroslav Klose überholt. Ein enges Duell um die meisten WM-Tore wird sich Messi in diesem Turnier wohl mit Frankreichs Kilian Mbappé liefern. Er hat beim 3:0-Sieg gegen Irak auch doppelt getroffen und steht jetzt bei insgesamt 16 WM-Toren. Für die deutsche Nationalmannschaft geht es nach einem freien Tag gestern heute wieder auf den Trainingsplatz. Die Mannschaft von Bundestrainer Julian Nagelsmann bereitet sich auf das letzte Gruppenspiel am Donnerstag gegen Ecuador vor. Auch wenn Deutschland schon als Gruppensieger feststeht, ein Sieg gegen die Südamerikaner ist für den Trainer Pflicht. Verzichten muss das Team auf Innenverteidiger Nico Schlotterbeck. Nach einer Innenbandsverletzung fällt er für den Rest des Turniers aus. Und noch kurz zum Basketball. Berlins regierender Bürgermeister Kai Wegner empfängt heute die neuen deutschen Basketballmeister Alba Berlin im Roten Rathaus. Dort werden sich die Spieler in das Gästebuch der Stadt eintragen. Alba hatte sich den Titel am Sonntag in München gesichert. Für die Albatrosse ist es die erste Meisterschaft seit 4 Jahren. Heute Abend ab 18 Uhr gibt es dann den Saisonabschluss mit Meisterparty auch für alle Fans beim Friedrich-Ludwig-Jahn-Sportpark. Und das war der Sport mit Antonia Kurzeitz.
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4: A13 Dresden Richtung Berlin zwischen Duben und Freibalde wird der Verkehr über die Standspur geführt. Wegen einer Fahrbahnerneuerung, es dauert 20 Minuten länger. Brandenburg an der Havel, die Straße vor dem Hauptbahnhof, ist wegen eines Polizeieinsatzes gesperrt. Stau auf der B102 ab Schmerzke. Stadtverkehr Berlin A100 in beiden Richtungen an der Baustelle zwischen Albuinstraße und Innsbrucker Platz. Richtung Wedding ab Oberlandstraße Stau plus 15 Minuten. In der Gegenrichtung ab Detmolder Straße 10 Minuten. Auch auf den Umfahrungen über Prellerweg und Sachsendamm ist es sehr voll. Mitte. Der Tunnel Alexanderplatz ist bis Mitte Juli in beiden Richtungen wegen Wartungsarbeiten gesperrt. Dort müssen Sie rundherum eine Viertelstunde mehr Zeit einplanen. Prenzlauer Berg, der Kreuzungsbereich Grell und Greifswalder Straße, ist derzeit nach einem Unfall gesperrt. Charlottenburg, die Leibnizstraße, ist in beiden Richtungen zwischen Kurfürstendamm und Sübelstraße an einer Baustelle gesperrt.
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4: Um 11.20 Uhr mit Jonas Ziegler. Guten Tag. Die Bundesregierung will die Vorschläge der Rentenkommission vollständig umsetzen. Das haben Kanzler Merz und Sozialministerin Baas angekündigt. Sie betonten auch, dass die Änderungen schnell kommen sollen. Bis Jahresende soll das Gesetzespaket stehen. Erarbeitet wurden die Vorschläge von einer 13-köpfigen Kommission. Kern der Reform ist es, eine zusätzliche verpflichtende Kapitalrente einzuführen. Dafür soll der Beitragssatz zur Rentenversicherung um 2 Prozentpunkte steigen. Empfohlen wird auch, die abschlagsfreie Rente mit 63 abzuschaffen und das Renteneintrittsalter schrittweise anzuheben. Die Bundesanwaltschaft lässt seit dem frühen Morgen Wohnungen mutmaßlicher Mitglieder der Terrormiliz Islamischer Staat durchsuchen, auch in der Region. Betroffen sind 5 Beschuldigte in Potsdam, Baden-Württemberg und Hessen. Durchsucht werden außerdem die Räume von 11 Nicht-Tatverdächtigen, unter anderem in Berlin, Potsdam und im Landkreis Ostprignitz-Ruppin. Felix Moniak, RBB 24.
10: Den 5 Beschuldigten wirft die Bundesanwaltschaft Mitgliedschaft in einer ausländischen terroristischen Vereinigung vor. Sie sollen als IS-Anhänger nach Deutschland eingereist sein, um sich mit weiteren Mitgliedern zu vernetzen und Geld für die Miliz zu beschaffen. Festnahmen gab es nicht. Die Maßnahmen sollen die Verdachtsmomente aufklären. Im Einsatz sind das Bundeskriminalamt und Polizeikräfte mehrerer Länder.
4: In Brandenburg ist die Zahl der Firmenpleiten durch die anhaltende Krise in der deutschen Wirtschaft gestiegen. Nach Hochrechnungen der Auskunftei-Kreditreform werden bis zum Ende des ersten Halbjahres 280 Unternehmen Insolvenz anmelden. Das entspreche einem Anstieg von fast 8% im Vergleich zum Vorjahreszeitraum. Dagegen gehen die Experten für Berlin davon aus, dass die Zahl der Pleiten leicht sinken wird, um knapp 2%. Damit ist die Hauptstadt eine Ausnahme, denn auch deutschlandweit werden fast 8% mehr Insolvenzen erwartet. Der Iran will der Internationalen Atomenergieorganisation keinen Zugang zu Atomanlagen erlauben, die bei Luftangriffen der USA und Israels zerstört wurden. Der Sprecher des iranischen Außenministeriums sagte, es habe kein Treffen mit dem Generaldirektor der Atomenergieorganisation gegeben. Teheran plane auch nicht, der Organisation zu erlauben, die beschädigten iranischen Nuklearanlagen zu inspizieren. US-Vizepräsident Vance hatte gestern nach den Gesprächen mit iranischen Vertretern in der Schweiz erklärt, Teheran habe zugestimmt, wieder Inspektoren ins Land einzuladen. Er sprach dabei von einem wichtigen Meilenstein. In der EU ist inzwischen jeder 5. Neuwagen ein Elektroauto. Wie der Europäische Branchenverband berichtet, wurden im Mai 200.000 E-Autos neu zugelassen. Das ist ein Plus von fast 43% im Vergleich zum Vorjahr. Aus der ARD-Finanzredaktion Till Büker.
11: Die Experten begründen die Entwicklung vor allem mit staatlichen Kaufprämien. Aber auch die hohen Spritpreise wegen des Iran-Kriegs dürften eine Rolle spielen. Trotz des Booms bei den Stromern bleiben Hybride die beliebteste Antriebsart in der EU. Der Marktanteil liegt bei knapp 38%. Verbrenner sind dagegen weiter auf dem Rückzug. Vor allem Benziner, aber auch Diesel verlieren an Bedeutung. Stark zulegen konnten vor allem chinesische Hersteller wie BYD oder Leap Motor. Ihre Marktanteile sind aber noch vergleichsweise gering. Bei den europäischen Autobauern musste Volkswagen einen leichten Absatzrückgang verkraften, während BMW und Mercedes zulegen konnten. Insgesamt stiegen die Neuzulassungen in Europa um etwas über 3%.
4: Das Bundesverfassungsgericht in Karlsruhe verhandelt seit heute Vormittag über die Finanzierung des öffentlich-rechtlichen Rundfunks. Hintergrund ist, dass die Bundesländer den Rundfunkbeitrag nicht erhöht haben, obwohl das die zuständige unabhängige Kommission empfohlen hatte. Dagegen haben ARD und ZDF Verfassungsbeschwerde eingereicht. Der ARD-Vorsitzende Hager erklärte, ohne das verfassungsrechtlich gestützte Verfahren der Beitragserhöhungen könne der öffentlich-rechtliche Rundfunk nicht frei und unabhängig arbeiten. Die Entscheidung wird erst in einigen Monaten erwartet. Soweit die Nachrichten. 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Das Wetter. Heute zunächst sonnig mit ein paar Wolken, ab dem Nachmittag von Norden ungestört wolkenlos, maximal 26 bis 30 Grad. Zurzeit in Berlin-Adlershof 21 und in Hakenfelde 24 Grad, in Strausberg 20 und in Potsdam 24 Grad. Morgen viel Sonne mit ein paar dünnen Schleierwolken bei 29 bis 33 Grad. Die Zeit 11.25 Uhr.
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12: So können sie klingen. Oder so. Oder auch so.

0: integriert werden können und vor allem, was Städte, Politik und Gesellschaft dabei beachten müssen. Herr Biele, herzlich willkommen. Schön, dass Sie da sind.
1: Vielen Dank für die Einladung. Hallo.
0: Herr Biele, Sie haben Soziologie studiert und sich dann auf Stadtplanung und Bürgerbeteiligung spezialisiert. Wie kommt man denn von diesem Ausgangspunkt auf das Thema Drohnen?
1: Ja, war spannend, aber grundsätzlich war damals die Frage, ne, das ging um immer Themen wie Windkraftausbau, Innenstadtsanierung, Umweltschutzmaßnahmen. Die Frage, wie kriegst du verschiedenste Perspektiven, die davon betroffen sind, von diesen Maßnahmen in den Planungsprozess, also in die Baugenehmigung oder in die Verkehrsplanung und an diesen Schnittstellen, das war dieses Studium. Daran habe ich auch eine Weile gearbeitet, so ein Beteiligungsbüro. Und dann gab es dieses Angebot der TU Berlin, wo es dann gar nicht so um diese Gegenwart geht, wo soll jetzt ein Windkraftrad hingebaut werden, sondern wie gestaltet man vielleicht so einen potenziell zukünftigen Verkehrsträger partizipativ von Anfang an, dass du verschiedenste und die wichtigen Perspektiven in diesen Planungsprozess mit einbringst. Und dann war es halt eine Zukunftsforschung ein Stück weit.
0: Viele denken beim Thema Drohnen vielleicht zuerst an Spielzeuge oder auch an Militär, aber Sie schauen auf den Alltag. Was sind denn die wichtigsten zivilen Einsatzbereiche?
1: Im Moment, wenn man sich jetzt den Alltag anschaut, dann gibt es dieses zivile Segment vor allen Dingen bei Städten, vor allen Dingen jetzt große Städte auch in Deutschland, wo Drohnen für verschiedenste öffentliche Aufgaben eingesetzt werden. Da geht es um Inspektion von Infrastrukturen, auch mal irgendwie, wenn Verkehr umgeleitet wird, dass man von oben schauen kann, wie sich eingefädelt, solche Themen, Grünschnitt. Das sind einfach Aufgaben, wo sich Drohnen zunehmend auch etablieren im öffentlichen Sektor, für öffentliche Aufgaben. Es gibt natürlich diesen riesigen Dienstleistungssektor. Ich glaube, dass die meisten Windkrafträder heute mit einer Drohne inspiziert werden und da niemand mehr hochklettert, weil es einfach viel günstiger ist und sich einfach auch durchsetzt, etabliert. Brückeninspektionen, Inspektionen von Stromtrassen, das sind alles Themen. Da ist einfach auch Markt da und das sind wirtschaftliche Vorteile, die sind schon da. Und das Thema, was mich am meisten auch von der Forschung interessiert, ist, Drohnen als Verkehrsträger, als Transportmedium. In dem Fall gibt es in Deutschland noch nicht viel, aber es fängt an. Es gibt einige Unternehmen, die liefern beispielsweise schon medizinische Proben zwischen Kliniken. In Irland, in den Vororten von Dublin, gibt es ein Unternehmen, was wirklich tagtäglich Cappuccinos und Essen in die Vorgärten liefert. Also da gibt es schon Ansätze, sagen wir es mal so.
0: Ja. Sie sagen ja oder haben schon gesagt, es geht gar nicht so dolle um Technik, sondern eben um die Stadtentwicklung, Mobilität und Versorgung. In einer Studie haben Sie untersucht, ob Drohnen die Versorgung auf dem Land verbessern können. Wie waren denn die Rahmenbedingungen für diese Studie?
1: Die waren tatsächlich sehr gut, weil wir erst eine Vorstudie gemacht hatten, wo wir geschaut haben, ist es technisch von den Kapazitäten machbar, bietet es der Rechtsrahmen, das Luftfahrtrecht bietet es das an. Ist sowas wirtschaftlich tragfähig und auch, wie stehen denn die Leute dazu? Mhm. Einerseits natürlich ja die, von denen wir sagen, ihr habt doch hier bestimmt eine Nachfrage, ihr seid doch sozusagen hier auf dem Dorf ohne jegliche Versorgungsstruktur und halt auch die, die das jetzt nicht benutzen. Und daraus haben wir ein Betriebskonzept entwickelt, auch mit den Menschen vor Ort, was das Thema angeht, welche Waren möchten wir liefern? Wollen wir den Supermarkt, wollen wir den lokalen Einzelhandel am Marktplatz, wie wollen wir das abrechnen, wie soll bestellt werden, dass selbst ältere Menschen das benutzen können, ne? Telefon gegenüber App, das waren alles so Aspekte, die konnten wir gemeinsam entwickeln und dann durften wir in sozusagen einer Umsetzungsphase dieses Konzept auch wirklich über 2 Jahre lang ausprobieren und haben dann wirklich mit die Drohnen 2 Dörfer angeschlossen und versucht zumindest regelmäßig zu liefern und Bestellungen aufzunehmen und dann halt abzuschicken.
0: Ja, und zu welchem Ergebnis sind Sie gekommen?
1: Boah, super spannend. viele Ergebnisse. Ich glaube, was für uns damals unerwartet kam, ist, dass da dieses technische Segment noch nicht so ausgereift war, wie wir es erwartet und erhofft hatten. Also wir hatten anfangs technische Probleme, dass sozusagen diese Drohne beispielsweise punktgenau auf dem Podest landet, die Datenverbindungen, irgendwie die Akkus. Es gibt so viele Komponenten, wo man sagt, oh, da hätten wir gedacht, wären wir schon weiter. Das war jetzt unsere Erfahrung in dem Projekt. Deswegen hatten wir auch nochmal den Anbieter gewechselt. Ansonsten waren die Mitnahmen durchaus positiv, was die Resonanz der Menschen vor Ort anging. Also die konnten und die wollten den Service auch gerne nutzen, weil es da wirklich halt kein großstädtisches Lieferservice-System gibt. Man kann halt nichts bestellen. Du kannst dir halt die Brötchen dann plötzlich mal mit der Drohne bringen lassen oder

0: das Gemüse. Und es waren Sachen, die gerne angenommen wurden, die wir nicht in dem Ausmaß bereitstellen konnten, wie wir wollten, durch die technischen Probleme oder mal eine Luftraumsperrung durch die Bundeswehr oder ähnliches. Aber die Resonanz der Leute vor Ort war sehr, sehr positiv und der Rechtsrahmen hat es auch ermöglicht. Und dann ist noch die Frage nach der Wirtschaftlichkeit, wo man sagen muss, okay, im Moment hatten wir dort einen Piloten, der sozusagen die Drohne einzeln überwacht hat, der dafür gesorgt hat, dass auch alles gut geht. Diesen Betreuungsschlüssel zu sagen, wir automatisieren mehr oder wir haben jetzt hier mehrere Drohnen, die parallel betreut werden, das hatten wir so in der Form noch nicht. Deswegen war es jetzt in der Form noch nicht wirtschaftlich. Aber ja, es ist halt der Blick in die Zukunft und dafür sind wir angetreten und haben spannende Erfahrungen auch gemacht.
1: In Berlin wird der Einsatz von Drohnen ja gerade erprobt im Rahmen eines vom Berliner Senat geförderten Projekts der TU Berlin. U-Space Berlin heißt es. Sie sind Teil davon. Erstmal vielleicht zur Begriffserklärung. Was ist denn mit U-Space gemeint?
0: U-Space ist ein europäisches Konzept, was letztendlich ein Verkehrsüberwachungssystem für den unteren Luftraum beschreibt. Also wir haben das in der bemannten Luftfahrt. Wir haben Fluglotsen, die wissen jederzeit, wo wer fliegt. Und jetzt versucht man das auch für eine Ebene tiefer zwischen sozusagen der bemannten Luftfahrt und der Stadt aufzubauen, wo man sagt, wir wollen diesen Verkehr überwachen und wir wollen ihn auch steuern, sodass wir sicher sein können, wer fliegt. Dass wir auch sicher sein können, dass man Konflikte oder Zusammenstöße im Extremfall vermeiden kann, weil man auch dann mit den Piloten, die verantwortlich sind für die jeweils einzelne Drohne, in Kontakt steht. Man will, dass wenn der Rettungshubschrauber der Polizei oder der Krankentransport plötzlich einen Notfall fliegt, dass der gefahrenlos weiterhin fliegen kann. Und das sind alles Themen, die erhofft man sich über dieses U-Space-Konzept zu beantworten. Und man hat natürlich auch eine ganz klare wirtschaftliche Perspektive, dass man sagt, okay, es ist hier ein überwachter Flugraum. Ich gehe jetzt hier in den Anbieter, sage, ich möchte von da nach da fliegen und dann hast du innerhalb von wenigen Minuten vielleicht deine Flugfreigabe und los geht's. Während das heute noch Monate der Genehmigung sind, wenn es denn überhaupt genehmigt wird.
1: Wer entscheidet denn, wo Drohnen fliegen dürfen?
0: Ja, super spannendes Thema, weil wir reden ja hier von Luftfahrt. Luftfahrt ist auf Bundesebene geregelt. Dieses ganze Thema U-Space bzw. die Regulatorik für den Einsatz von Drohnen und auch Flugtaxis ist aber grundsätzlich auch ein europäisches Thema. Man möchte überall in Europa ähnliche oder gleiche Regeln, um halt so einen europäischen Binnenmarkt auch zu ermöglichen. Aber die Auswirkungen sind halt mitunter sehr konkret vor Ort. Und da gibt es gerade einfach auch in diesem Rechtsgebungsprozess, in diesem Aushandlungsprozess, man muss es ja sagen, meiner Ansicht nach auch noch eine Lücke. Weil die Frage dann ist, inwiefern hat denn beispielsweise eine Stadt überhaupt die Möglichkeit zu sagen, was über ihr passiert? Ist sie denn sozusagen betroffen? Ist das ein Thema, wo die Stadtplanung sagen kann, wir schließen bestimmte Flächen ein oder aus oder bestimmte Kapazitäten oder bestimmte Anwendungen? Das sind Themen, die sind in der jetzigen Form so einfach auch noch nicht vorgesehen. Aber da entwickelt sich auch viel und da gilt es dann auch mit der Forschung oder auch mit Dialogen und Formaten darauf hinzuwirken, dass diese Lücken erkannt werden.
1: Bürgerbeteiligung, das ist ja das, was Sie verantworten im Projekt, das primäre Ziel. Ist es denn dann wirklich, dass die Menschen, also jeder Einzelne, wenn er sich beteiligen möchte, wirklich mitentscheiden kann, was passiert? Oder ist es eher, dass man da von bestimmten Plänen überzeugen will?
0: Also grundsätzlich denke ich, wäre es für Städte wertvoll, sich ein Leitbild zu geben. Also Maßstäbe zu definieren. Habe ich die Möglichkeit, über Lieferdrohnen Verkehr am Boden zu ersetzen? Dann ist das vielleicht was Wünschenswertes. Mhm. Was heißt das dann? Okay, dann brauche ich irgendwie diese Nachweise. Das könnte so ein Baustein sein für Leitbilder. Wenn das Thema Routenführung, das Thema Verkehrsintensität irgendwie zur Debatte steht. Was bedeutet das denn konkret für vielleicht die Genehmigung von bestimmten Anwendungen? Das ist grundsätzlich noch Zukunftsmusik, weil wir noch nicht diesen Verkehr haben. So, wir reden hier von einzelnen Drohnen gerade, die hier und da vielleicht mal fliegen und es gibt faktisch noch keine große Beeinträchtigung. Aber diesen Prozess anzustoßen mit Bürgerbeteiligung wäre ein Weg dahin und da wollen wir auf jeden Fall Impulse setzen.
1: Sie sagen auch, der Luftraum sollte gemeinwohlorientiert gestaltet werden. Worauf sollten wir als Gesellschaft da besonders achten?
0: Gemeinwohlorientierung ist wirklich dieser Aspekt von, profitiert davon die Allgemeinheit und wie werden Kosten verteilt? Das bedeutet dann natürlich erstmal zu sagen, wir fokussieren oder andersrum, wenn ich jetzt sage, was sollte denn gefördert werden, unterstützt werden, wo sollte denn Forschung betrieben werden, dann sind das für mich aus meiner Überzeugung heraus Anwendungen, wo man sagen kann, es gibt diese ökologischen Mehrwerte einerseits, also wo können wir vielleicht Verkehr am Boden entlasten, wo können wir Energie sparen, wo Verkehre substituieren, beispielsweise im Bereich Personen- und auch Transportlogistik. Und andererseits, ja, wo gibt es denn diese Schnittstellen zwischen, es ist wirtschaftlich irgendwie abbildbar, aber es ist auch gesellschaftlich akzeptiert. Und ich kann es nur sagen, man kann nicht immer nur irgendwie Medizin, aber das sind so einige Themen, die möglich sind. Das Thema gleichwertige Lebensverhältnisse im ländlichen Raum, Nahversorgung ist ein anderer Ansatz. Wir haben das ja bewusst erprobt, aus genau diesem Ziel heraus zu sagen, wo macht es denn Sinn? Ja, hier denken wir, macht es Sinn. Und das wurde uns dann ja auch ein Stück weit zurückgespiegelt. Und so definiert sich ja dann ja auch ein Stück weit das Thema gemeinwohlorientiert. Mhm. Und ich finde halt diesen Ansatz zu sagen, okay, wie kann die öffentliche Hand auch einfach Geld sparen, effizienter sein mit Drohnen, das finde ich auch ein super wichtiges Thema.
1: Zu Gast in den Wissenswerten der Soziologe Dr. Tobias Biele von der Technischen Universität Berlin. Unser Gespräch können Sie in der ARD Sounds App nachhören. Danke fürs Zuhören. Ich bin Jessica Wiener.
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3: Mit Johannes Frevel. In weltweit 70 Ländern liefert das Berliner Milliardenunternehmen Delivery Hero Essen und Lebensmittel. Heute sind Aktionäre in Berlin zur Hauptversammlung zusammengekommen. Wichtigstes Thema ist die mögliche Übernahme durch Uber. Uber besitzt zwar erst rund 20% der Aktien und hat noch kein offizielles Übernahmeangebot vorgelegt. Aktionäre erwarten sich heute in Berlin mehr Klarheit, wie es weitergeht im Übernahmekampf. Jahrelange Pleitewelle und kaum Wachstum, das schlägt nun auch bei kleineren Firmen deutlich durch auf das, was sich Chefs für die Miete und Lebenshaltungskosten jeden Monat selbst überweisen. Eine Umfrage der Berliner Neobank Konto zeigt, wie sehr die Wirtschaftslage kleinere Unternehmen zwingt, den Gürtel enger zu schnallen. Fast jeder zweite Solo-Selbstständige oder Kleinunternehmer hat sich in den vergangenen 12 Monaten selbst das Gehalt teils bis auf null gekürzt, um den Laden am Laufen zu halten. Noch überzeugen Elektroautos die meisten Käufer nicht, doch ihre Zahl steigt deutlich. Jeder 5. Neuwagen in der EU fährt inzwischen rein elektrisch, heißt es vom Europäischen Verband der Autobauer. Die kräftigsten Zuwächse verzeichnen BYD, SAIC, Chery und Leap Motor in den ersten 5 Monaten dieses Jahres um das 6-fache. Und soweit das Wirtschaftsupdate mit Johannes Frevel.
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6: A13 Dresden Richtung Berlin zwischen Duben und Freiwalde wird der Verkehr über die Standspur geführt. Wegen einer Fahrbahnerneuerung 20 Minuten Verzögerung. Stadtverkehr Berlin A100 Stadtring in beiden Richtungen. An der Baustelle zwischen Albuinstraße und Innsbrucker Platz stehen Sie Richtung Wedding ab Oberlandstraße 15 Minuten im Stau. Richtung Treptow dauert es ab Detmolder Straße 10 Minuten länger. Auch auf den Umfahrungen über Prellerweg und Sachsendamm ist es sehr voll. Prenzlauer Berg, der Kreuzungsbereich Grellstraße-Greifswalder Straße, ist nach einem Unfall voll gesperrt. Charlottenburg, die Leibnizstraße, ist in beiden Richtungen zwischen Kurfürstendamm und Sübelstraße bis Mitte August an einer Baustelle gesperrt. Und gerade reingekommen, A24 Hamburg-Berlin zwischen Mainburg und Pritzwalk, löscht die Feuerwehr einen Brand. Sie müssen mit Sichtbehinderungen durch Rauch rechnen.
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6: Um 11.40 Uhr mit Jonas Ziegler. Die Bundesregierung will die Vorschläge der Kommission für eine Rentenreform jetzt vollständig und schnell umsetzen. Nach den Worten von Sozialministerin Baas sollen die ersten Gesetze bereits zum Jahresende auf den Weg kommen. Das Paket sei ein Gesamtkunstwerk, bei dem alles ineinander greife. Bundeskanzler Merz betonte, Nichtstun sei keine Option.
7: Es muss schnell gehen, denn die Probleme, die wir haben, dulden keinen Aufschub. Wir sind ja im Grunde jetzt schon sehr spät. Wir haben nächste Woche eine Sitzung des Koalitionsausschusses. Wir werden den Zeitplan im Koalitionsausschuss besprechen. Und ich möchte, dass wir das sehr zügig jetzt auf den Weg bringen und dass wir im zweiten Halbjahr die Entscheidungen treffen, die notwendig sind, um diese Reform in Kraft zu setzen.
6: Bundeskanzler Friedrich Merz, CDU. Die Rentenkommission hat ihre Vorschläge für eine Rentenreform am Vormittag übergeben. Darin ist unter anderem vorgesehen, dass das Rentenalter schrittweise angehoben wird. Außerdem soll eine verpflichtende Kapitalrente eingeführt werden. Die Bundesanwaltschaft lässt seit heute früh Wohnungen mutmaßlicher Mitglieder der Terrormiliz Islamischer Staat durchsuchen. Auch in Berlin und Brandenburg. Betroffen sind 5 Beschuldigte in Potsdam, Baden-Württemberg und Hessen. Durchsucht werden aber auch Räume von 11 nicht tatverdächtigen Personen, unter anderem in Berlin, Potsdam und dem Landkreis Ostprignitz-Ruppin. Den Beschuldigten wird Mitgliedschaft in einer ausländischen terroristischen Vereinigung vorgeworfen. Sie sollen als IS-Mitglieder nach Deutschland eingereist sein, um sich mit weiteren Anhängern zu vernetzen und Geld zu beschaffen. An den Durchsuchungen sind das Bundeskriminalamt und Polizeikräfte mehrerer Länder beteiligt. Die Berliner Datenschutzbeauftragte Kamp hat im vergangenen Jahr deutlich mehr Beschwerden und Beratungsanfragen erhalten. Das geht aus ihrem neuen Jahresbericht hervor, den sie gerade vorstellt. Jonas Wintermantel, RBB 24 Landespolitik.
8: So gingen mehr als 9000 Eingaben ein Höchststand und ein Anstieg von rund 50% im Vergleich zum Vorjahr. Einen Schwerpunkt legt der Bericht auf die künstliche Intelligenz, etwa in Verwaltung, Schulen und Unternehmen. Kamp fordert klare Regeln und technische Schutzmaßnahmen bei der Anwendung von KI. Außerdem warnt sie vor Einschränkungen der Informationsfreiheit, etwa durch eine Gesetzesänderung in Berlin, die es den Behörden ermöglicht, Auskünfte zu sicherheitsrelevanten Bereichen leichter abzulehnen.
6: Der Iran will der Internationalen Atomenergieorganisation keinen Zugang zu Atomanlagen erlauben, die bei Luftangriffen der USA und Israels zerstört wurden. Der Sprecher des iranischen Außenministeriums Barkaei sagte, es habe kein Treffen mit dem Generaldirektor der Atomenergieorganisation gegeben. Teheran plane auch nicht, der Organisation zu erlauben, die beschädigten iranischen Nuklearanlagen zu inspizieren. US-Vizepräsident Vance hatte gestern nach den Gesprächen mit iranischen Vertretern in der Schweiz erklärt, Teheran habe zugestimmt, wieder Inspektoren ins Land einzuladen. Er sprach dabei von einem wichtigen Meilenstein. In Europa nimmt die Elektromobilität weiter Fahrt auf. Laut Daten des Branchenverbands ASEA ist jeder 5. Neuwagen mittlerweile ein Elektroauto. Im Mai sind demnach rund 200.000 E-Autos neu zugelassen worden. Das entspricht einem Zuwachs von mehr als 40% im Vergleich zum Vorjahr. Die Experten begründen die Entwicklung vor allem mit staatlichen Kaufprämien. Auch die hohen Treibstoffpreise als Folge des Iran-Kriegs hätten eine Rolle gespielt. Die beliebteste Antriebsart in der EU sind allerdings Hybride. Der Anteil an Autos mit Benzin- und Dieselmotor ist laut den Daten weiter zurückgegangen. Berlins regierender Bürgermeister Wegner empfängt heute den neuen deutschen Basketballmeister Alba Berlin im Roten Rathaus. Dort werden sich die Spieler in das Gästebuch der Stadt eintragen. Wegner nannte den Titelgewinn einen hochverdienten Erfolg. Mit Teamgeist und Leidenschaft habe das Team Großes erreicht und sei ein herausragender Botschafter der Sportmetropole Berlin. Alba hatte sich den Titel am Sonntag in München gesichert. Für die Albatrosse ist es die erste Meisterschaft seit 4 Jahren. Das Wetter heute zunächst sonnig mit ein paar Wolken, ab dem Nachmittag von Norden ungestört wolkenlos, maximal 26 bis 30 Grad. Zurzeit in Berlin-Tempelhof 23 und in Spandau 25 Grad, in Frankfurt-Oder 22 und in Guteborn 26 Grad. Morgen am Mittwoch viel Sonne mit ein paar dünnen Schleierwolken bei 29 bis 33 Grad. Die Zeit 11.45 Uhr.
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9: Mit Jasser Speck, guten Morgen. Es war wahrscheinlich eine der bedeutendsten Entscheidungen in der jüngeren Geschichte Großbritanniens. Heute vor 10 Jahren hat eine knappe Mehrheit der Britinnen und Briten für einen EU-Austritt gestimmt. Seitdem navigiert die Politik im Vereinigten Königreich in unruhigem Fahrwasser. London-Korrespondentin Gabi Biesinger blickt zurück.
10: Schon wenige Stunden nach Schließung der Wahllokale am 23. Juni 2016 zeichnete sich ab, wie das Ergebnis aussehen würde.
11: The British people have spoken and the answer is We're out.
10: 51,9% der Briten, die sich am Referendum beteiligt hatten, stimmten für den Austritt aus der Europäischen Union. Am nächsten Morgen nahm der konservative Premierminister David Cameron, der sich mit der Volksabstimmung eigentlich die Euroskeptiker in seiner eigenen Partei hatte vom Hals schaffen wollen, seinen Hut.
11: I love this country and I feel honored to have served it.
10: Seine konservative Nachfolgerin Theresa May zerschellte an der Sturheit der Brexit-Hardliner in den eigenen Reihen. Und obwohl ihrem konservativen Nachfolger Boris Johnson die Quadratur des Brexit-Kreises gelang und er den Austritt vollzog, stolperte auch er kurz danach. Seine konservative Nachfolgerin Liz Truss musste nach 49 Tagen gehen, nachdem ihre Wirtschaftspolitik Panik an den Finanzmärkten ausgelöst hatte. Konservative Rishi Sunak opferte dann seinen Job für vorgezogene Neuwahlen, die Konservativen verloren. Diese Neuwahlen spülten im Juli 2024 mit einem Labour-Erdrutschsieg den gerade zurückgetretenen Premierminister Keir Starmer in die 10 Downing Street.
12: I will resign.
10: Er hätte eigentlich mit einer komfortablen Mehrheit regieren können, doch trotz einiger politischer Erfolge zwang ihn schließlich seine eigene Fraktion in den Rückzug wegen politischer Ungeschicklichkeiten und desaströser Umfragewerte. 6 Premierminister in 10 Jahren. Die Welt blicke amüsiert auf das Land, das einst für seine Stabilität bekannt war, resümiert Politikjournalist James Landale in der BBC.
13: The world looks on with bemusement at a country once known for its stability.
10: Für Jonathan Portis, Wirtschaftsprofessor am Londoner King's College, ist eine Ursache dahinter ganz klar der Brexit, erklärt er im ARD-Interview.
14: This goes back to, you know, the idea that taking back control.
10: Es wurde versprochen, der Brexit würde einige unserer wirtschaftlichen und politischen Probleme lösen, indem wir die Kontrolle zurückgewinnen und souveräne Entscheidungen treffen könnten. Formalrechtlich ist das auch passiert. Aber die zugrunde liegenden strukturellen Probleme bleiben ungelöst, haben sich eher verschärft. Und schwierige Abwägungsentscheidungen sind noch komplizierter geworden. Die Brexit-Befürworter hatten argumentiert, Großbritannien könne sich wirtschaftspolitisch neu erfinden. Stattdessen haben Wirtschaftswissenschaftler vom Center of European Reform errechnet, dass der Export in die EU um 12% geringer ausfällt, als in einer Vergleichsrechnung, in der Großbritannien noch Mitglied der Europäischen Union wäre. Laut aktuellen Umfragen halten rund 58% der Britinnen und Briten den EU-Austritt inzwischen für einen Fehler. Den Nutzen aus der Unzufriedenheit der Bürger und der politischen Instabilität ziehen ihn die politisch extremen Parteien. Vor allem die rechtspopulistische Partei Reform UK unter Nigel Farage, die landesweit bei den Wahlumfragen vorne liegt.
9: Ein Bericht von Gabi Biesinger. Seit der Brexit-Abstimmung vor 10 Jahren hat sich die berühmte Tür am Amtssitz des Premierministers in der Londoner Downing Street also als Drehtür erwiesen. Gestern hat auch Keir Starmer seinen Rücktritt angekündigt. Sein Nachfolger könnte der frühere Bürgermeister von Manchester, Andy Burnham, werden. Aber ganz so schnell geht das nicht, denn der muss vorher noch zum Chef der Labour-Partei gewählt werden. In Großbritannien muss der Regierungschef nämlich zwingend auch der Vorsitzende der Partei sein, die parlamentarische Mehrheit im Unterhaus hat. Keir Starmer ist vor allem innenpolitisch gescheitert. Seine Versprechen, was Wirtschaft und Reform im Land angehen, hat er in den Augen der Britinnen und Briten nicht erfüllt. Außenpolitisch war Keir Starmer ein enger Verbündeter von Deutschland und Frankreich. Vor allem, was die Unterstützung der Ukraine angeht. Darüber hat unsere Frühmoderatorin Sabine Dahl heute Morgen mit Raphael Bosson gesprochen. Er ist Wissenschaftler bei der Stiftung Wissenschaft und Politik. Einer seiner Schwerpunkte ist EU und Europa. Und Sabine wollte zuerst wissen, wie wichtig Keir Starmer für die deutsche und die europäische Außenpolitik denn tatsächlich war.
15: Ja, also er hat einen Kurs fortgefahren, der sich auch schon sein Vorgänger so angedeutet hat, nämlich wieder die Beziehungen zu Europa wieder zu normalisieren, zu verstetigen und ja, die Auswirkungen vom Brexit so weit wie möglich abzufedern. Und ja, mit ihm konnten auch Deutschland jetzt die Außen- und Sicherheitspolitische Kooperation vertiefen. Das war eine Kehrtwende. Aber doch, das war eigentlich von uns ganz gut. Und auch für Frankreich gelang es da, so ein paar Themen doch besser zu bearbeiten als in der Vergangenheit. Also aus unserer Sicht wird das natürlich ein Verlust sein, erstmal, ja.
16: Was haben Sie gehört? Wird Andy Burnham, der mögliche Nachfolger, diesen europafreundlichen Kurs fortsetzen?
15: Also nach dem, was man über ihn weiß, ist auch er eigentlich eher EU-freundlich. Und ja, wie viele in der Labour-Partei, wie auch allgemein jetzt die Stimmung sich in Großbritannien gewendet hat, doch eher gegen den Brexit. Er hatte, glaube ich, mal gesagt, dass er hofft, in seiner Lebenszeit nochmal den Brexit rückgängig zu machen oder dass er rückgängig gemacht wird. Aber ja, das heißt der Lebenszeit. Also das sind jetzt nicht seine Prioritäten. Und der ist sicherlich auch deshalb jetzt als Frontrunner, weil er eben vor allem als innenpolitischer Reformer gesehen wird.
16: Ja, das wäre meine nächste Frage. Herr Starmer ist vor allem an den Problemen innerhalb Großbritanniens gescheitert. Wirtschaft schwach, Lebenshaltungskosten zu hoch. Wird sich der neue Premier dann in erster Linie darum kümmern, also Großbritannien auf Vordermann zu bringen?
15: Also so genau kann man es noch nicht sagen. Er ist ja vor allem erstmal als Lokalpolitiker in Erscheinung getreten oder als Regionalpolitiker. Ja, aber da er aus diesem Norden kommt oder Midlands bis Norden und eben diese sozialen Fragen auch eher in den Vordergrund stellt, ist das anzunehmen. Also in Großbritannien, wir haben Probleme mit den Rechtspopulisten und auch andere schwierige politische Fragen, nur bei der Außen- und Sicherheitspolitik, also zum Beispiel mit Ukraine-Unterstützung, ist eigentlich ein starker Konsens da. Und ich denke, da kann man schon davon ausgehen, dass da jetzt keine Überraschungen anstehen.
16: Weil Sie gerade die Ukraine angesprochen haben, was heißt denn das jetzt? Kann sie weiter mit britischer Unterstützung rechnen?
15: Ja, soweit es in die großbritannische Wirtschaft und das Militär tatsächlich kann. Und gleichzeitig muss Großbritannien auch immer schauen, wie sie die Beziehungen zu den USA ausgestaltet oder fortführt. Also das ist ja jeder Premier oder jede Premierministerin, die dieses Special Relationship im Blick haben muss. Und je nachdem, wie da Trump und oder wer auch immer danach kommt, mit der Ukraine umspringen, muss da versuchen, Großbritannien zu vermitteln. Aber ja, ich denke, solange es die Rüstung und aus Großbritannien, die können ja auch nicht mehr so viel investieren, zulässt, wird auch die Ukraine von Großbritannien unterstützt werden können.
16: Großbritannien ist Atommacht, ist ein wichtiges NATO-Mitglied und hat jetzt innerhalb von 10 Jahren 6 Premierminister verschlissen. Was sehen Sie voraus? Geht der Schlingerkurs auf der Insel so weiter?
15: Wir wollen es nicht hoffen. Das ist jetzt schwer vorherzusagen. Also die nächsten Wahlen müssten also erst in 2029 stattfinden. Wobei in Großbritannien ist das auch nicht so ganz festgelegt. Das kann auch eher freihändig politisch entschieden werden bis spätestens 2029. Ob der Nachfolger jetzt ein glücklicheres Händchen hat innenpolitisch, schwierig zu sagen. Also überall ist die Wirtschaftslage angespannt. Jetzt, auch wenn der Iran-Krieg etwas abflacht, werden natürlich die Inflationssorgen nicht kleiner. Und auch wie bei uns sind die Rechtspopulisten immer im Nacken. Also je nachdem. Ich meine, Großbritannien hat auch einige Stärken. Sie haben sich jetzt zum Beispiel auch im Bereich KI sehr vorne aufgestellt. Vielleicht gibt es da auch eine Trendwende. Aber die öffentlichen Finanzen sind nicht im guten Zustand. Also es wird sicherlich kein leichter Start werden für den Nächsten, der da Starmer folgen wird.
9: Kein leichter Start, das sagt Raphael Bossong, Wissenschaftler bei der Stiftung Wissenschaft und Politik, über die Zukunft von Großbritannien nach dem Rücktritt des Premierministers Keir Starmer und was das konkret für Europa bedeutet. Und hier ist der RBB 24 Inforadio Verkehrsservice um 11.53 Uhr mit einer dringenden Gefahrenmeldung. Vorsicht auf der A10 östlicher Berliner Ring Richtung Dreieck Barnim. An der Ausfahrt Hohenschönhausen steht ein defekter LKW auf der rechten Spur.
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9: Rafik Shami gilt als Vermittler zwischen den Kulturen. Der in Syrien geborene Schriftsteller kam 1971 nach Deutschland und war einer der ersten Autoren, die Erfahrungen aus der arabischen Welt in die deutsche Literatur gebracht haben. Heute wird Rafik Shami 80 Jahre alt. ARD-Literaturexpertin Leonie Berger mit einem Porträt.
12: Es ist wahrscheinlich kein Zufall, dass in Rafik Shamis jüngstem Roman »Das Mosaik der Frauen« ein Mann auf sein Leben zurückblickt. Nadim erzählt von den Frauen, die sein Leben geprägt und begleitet haben. Vermittelt werden diese Geschichten allerdings von Said, der Nadim zuhört und die Erzählungen wie ein kreativer Protokollant für uns festhält. Eine Rolle, die Rafik Shami zu Beginn seiner Karriere selbst auch schon eingenommen hat.
17: Als Anfänger habe ich manchmal nach Hamburg Reise unternommen, als jemand mir geschrieben hat, er hat eine spannende Geschichte, ich soll kommen und da kann ich bei ihm Gast sein und so. Das war eine langweilige Geschichte. Ich habe gesagt, um Gottes Willen, jetzt schnell weg hier. Also.
12: Was eine spannende Geschichte ist und was nicht, weiß Rafik Shami genau. Sie muss einerseits sehr konkret sein, genau von Menschen ihren Gefühlen und Gedanken erzählen. Sie soll uns in andere Welten entführen, die wir hören, schmecken und riechen können. Und andererseits muss sie allgemeingültig sein, also beispielsweise von Liebe und Freundschaft, von Glück und Trauer handeln, denn das kennen alle überall auf der Welt. So hat Rafik Shami uns die Welt seiner Kindheit und Jugend näher gebracht. Er hat von den Gassen in Damaskus erzählt oder vom Dorf Malula und den Menschen dort, hat neben das Schöne die Brutalität des Geheimdienstes und die Intrigen der Sippe gesetzt. Für das Erzählen hatte Rafik Shami ein großes Vorbild. Seinen Großvater, der immer bei den Kindern im Zimmer schlafen wollte, um ihnen seine besonderen Gute-Nacht-Geschichten erzählen zu können.
18: Da stand er auf dieser dünnen Matratze mitten im Zimmer und führte uns seine Abenteuer vor. Kinder, auf dem Weg zu euch. 3 Räuber haben mich überfallen. Ich habe sie erledigt, aber schau mal, die haben mich hier verletzt. Schau, der hat immer belegt, was er gelogen hat. Hier, schau. Später erfährt man, dass das beim Rasur war. Dass sowas also. Aber damals schaut und wie mit großen Augen. Schau.
12: Rafik Shamis Verdienst ist es, die mündliche Erzähltradition aus dem arabischen Raum in die deutsche Literatur gebracht zu haben. Davon war noch nichts zu ahnen, als er 1971 als Chemiestudent nach Heidelberg kam, im Koffer lauter Manuskripte. Einige Jahre später gab er einen lukrativen Job in der Chemiebranche auf, um sich nur noch der Literatur widmen zu können. Sein erster Erfolg gelang ihm mit dem Jugendbuch Eine Handvoller Sterne. Der Roman Die dunkle Seite der Liebe brachte endgültig den Durchbruch. Obwohl es nicht einfach war, in Deutschland und dem Literaturbetrieb Fuß zu fassen, ist er längst heimisch geworden. Sein Zuhause ist in der Pfalz, wo sein Sohn geboren wurde, wo er immer noch mit seiner Frau lebt. Am Begriff Exil hält Rafik Shami dennoch fest.
17: Exil hat 2 Gesichter, ein negatives Gesicht und ein positives Gesicht. Ich habe mehr das positive Gesicht. Früher hätte ich da stumm werden müssen, wenn ich nur in Arabien gelebt hätte. Deutschland hat mir durch die deutsche Sprache die Türen aufgemacht, ohne Zensur, zu schreiben, was der Roman braucht, was die Kurzgeschichte braucht, nicht was der Zensor braucht.
12: Die Ideen gehen ihm bestimmt nicht aus und 10 Jahre hat er mindestens noch Zeit, denn 1993 sagte er in einem Interview:
19: Diesen Vertrag habe ich abgeschlossen, dass ich 90 werde. Mit dem Tod lässt mich bis 90 erzählen und bis dahin gibt es genug Geschichten.
9: Rafik Shami, der Schriftsteller, wird heute 80 Jahre alt. Leonie Berger hat ihn porträtiert.
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9: Und wir schauen kurz aufs Wetter in der Region. Die aktuellen Temperaturen in Berlin liegen zwischen 23 und 25 Grad. In Perleberg sind es 24, in Grünow bei Prenzlau 20 Grad. Es werden 26 bis 30 Grad erwartet heute.
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9: Mit Jonas Ziegler.
6: Bitte Vorsicht auf der A10 östlicher Berliner Ring Richtung Dreieck-Barnim. An der Ausfahrt Hohenschönhausen steht ein defekter LKW auf der rechten Spur. A13 Dresden Richtung Berlin zwischen Duben und Freiwalde wird der Verkehr über die Standspur geführt. 10 Minuten Verzögerung. A24 Hamburg Richtung Berlin zwischen Mainburg und Pritzwalk. Ist die Autobahn jetzt gesperrt und die Feuerwehr löscht einen Brand? Sie müssen mit Sichtbehinderungen durch Rauch rechnen, auch in der Gegenrichtung. Stadtverkehr Berlin A100 Stadtring in beiden Richtungen. An der Baustelle zwischen Albuinstraße und Innsbrucker Platz stehen Sie Richtung Wedding, ab Oberlandstraße im Stau 15 Minuten. Richtung Treptow ab Detmolder Straße 10 Minuten. Auch auf den Umfahrungen über Prellerweg und Sachsendamm ist es sehr voll. 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
9: Es ist 12 Uhr.
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9: Hier ist Jasser Speck. Guten Tag. Unser Rentensystem ist am Limit. Es hat ein riesiges Finanzierungsproblem. Immer weniger Beitragszahler, immer mehr Rentnerinnen und Rentner. Was tun? Darüber hat sich die Rentenkommission Gedanken gemacht. Was die Bundesregierung dazu sagt, das hören Sie jetzt in den Nachrichten mit Jonas Ziegler.
6: Die Bundesregierung will die Vorschläge der Rentenkommission vollständig umsetzen. Das haben Kanzler Merz und Sozialministerin Baas angekündigt. Sie betonten auch, dass die Änderungen schnell kommen sollen. Bis Jahresende soll das Gesetzespaket stehen. Erarbeitet wurden die Vorschläge von einer 13-köpfigen Kommission. Kern der Reform ist es, eine zusätzliche verpflichtende Kapitalrente einzuführen. Dafür soll der Beitragssatz zur Rentenversicherung um 2 Prozentpunkte steigen. Empfohlen wird auch, die abschlagsfreie Rente mit 63 abzuschaffen und das Renteneintrittsalter schrittweise anzuheben. Die Bundesanwaltschaft lässt seit heute früh Wohnungen mutmaßlicher Mitglieder der Terrormiliz Islamischer Staat durchsuchen, auch in Berlin und Brandenburg. Betroffen sind 5 Beschuldigte in Potsdam, Baden-Württemberg und Hessen. Durchsucht werden auch Räume von 11 nicht tatverdächtigen Personen, unter anderem in Berlin, Potsdam und dem Landkreis Ostprignitz-Ruppin. Den Beschuldigten wird Mitgliedschaft in einer ausländischen terroristischen Vereinigung vorgeworfen. Sie sollen als IS-Mitglieder nach Deutschland eingereist sein, um sich mit weiteren Anhängern zu vernetzen und Geld zu beschaffen. An den Durchsuchungen sind das Bundeskriminalamt und Polizeikräfte mehrerer Länder beteiligt. In Berlin ist die Zahl der Firmenpleiten im ersten Halbjahr leicht gesunken, in Brandenburg dagegen deutlich gestiegen. Nach Hochrechnungen der Auskunftei-Kreditreform werden bis Ende des Monats in Brandenburg fast 8% mehr Unternehmen Insolvenz anmelden als im Vorjahreszeitraum. Bundesweit geht die Kreditreform von einem ähnlich starken Anstieg aus. Frank Wörner.
0: Insgesamt rutschten laut Kreditreform im ersten Halbjahr fast 13.000 Unternehmen in Deutschland in die Insolvenz. Viele Unternehmen seien nach jahrelanger Stagnation sowieso schon geschwächt zur Kreditreform. Dazu seien dann im Frühjahr die hohen Energiepreise gekommen, ausgelöst durch den Iran-Krieg. Betroffen waren durch die Insolvenzen dieses Jahr bisher insgesamt etwa 165.000 Arbeitsplätze. Auch das waren nochmal etwa 20.000 mehr als im selben Zeitraum des vergangenen Jahres. Für die nächste Zeit rechnet Kreditreform mit einer weiteren Zunahme der Firmeninsolvenzen. Die Situation werde sich erst bessern, wenn die Wirtschaft wieder deutlich wächst. Nach derzeitigem Stand also frühestens im nächsten Jahr.
6: Der Iran will der Internationalen Atomenergieorganisation keinen Zugang zu Atomanlagen erlauben, die bei Luftangriffen der USA und Israels zerstört wurden. Der Sprecher des iranischen Außenministeriums sagte, es habe kein Treffen mit dem Generaldirektor der Atomenergieorganisation gegeben. Teheran plane auch nicht, der Organisation zu erlauben, die beschädigten iranischen Nuklearanlagen zu inspizieren. US-Vizepräsident Vance hatte gestern nach den Gesprächen mit iranischen Vertretern in der Schweiz erklärt, Teheran habe zugestimmt, wieder Inspektoren ins Land zu lassen. Lehrkräften macht laut einer Umfrage das Verhalten ihrer Schülerinnen und Schüler immer stärker zu schaffen. In dem neuen Schulbarometer der Robert-Bosch-Stiftung bezeichnet das fast die Hälfte der Befragten als die größte berufliche Herausforderung. Aus der ARD-Wissenschaftsredaktion Armin Himmelrath.
1: Disziplinlosigkeit, das Nicht-Einfügen-Können in Gruppen, fehlende Lernmotivation sind so Punkte, die da genannt werden. 46% der Lehrerinnen und Lehrer sagen, das kommt im Schulalltag so häufig vor, dass es die Lernatmosphäre wirklich beeinträchtigt. Dieser Wert ist in den vergangenen Jahren kontinuierlich gestiegen. 2024 lag er noch bei 35%. Überraschend deutlich ist der Wunsch zur Weiterqualifizierung, den die Lehrerinnen und Lehrer äußern, und zwar für den Umgang mit solchem auffälligen Verhalten. 82% der Befragten im Schulbarometer würden sich gerne genau in diesem Bereich weiterbilden.
6: Für das Schulbarometer sind bundesweit über 1.500 Lehrerinnen und Lehrer befragt worden. Das Bundesverfassungsgericht in Karlsruhe verhandelt seit heute Vormittag über die Finanzierung des öffentlich-rechtlichen Rundfunks. Hintergrund ist, dass die Bundesländer den Rundfunkbeitrag nicht erhöht haben, obwohl das die zuständige unabhängige Kommission empfohlen hatte. Dagegen haben ARD und ZDF Verfassungsbeschwerde eingereicht. Der ARD-Vorsitzende Hager erklärte, ohne das verfassungsrechtlich gestützte Verfahren der Beitragserhöhungen könne der öffentlich-rechtliche Rundfunk nicht frei und unabhängig arbeiten. Die Entscheidung wird erst in einigen Monaten erwartet. Soweit die Nachrichten. Das Wetter. Heute zunächst sonnig mit ein paar Wolken, ab dem Nachmittag von Norden ungestört wolkenlos, maximal 26 bis 30 Grad. Zurzeit in Berlin-Tempelhof 23 und in Spandau 25 Grad, in Frankfurt-Oder 22 und in Guteborn 26 Grad. Morgen viel Sonne mit ein paar dünnen Schleierwolken bei 29 bis 33 Grad. Die Zeit 12.05 Uhr.
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9: Mit Jasser Speck. Guten Tag. Die von der Bundesregierung eingesetzte Rentenkommission hat monatelang getagt. Ihr Auftrag war es, die Rente stabilisieren und bezahlbar halten. Heute Vormittag hat die Kommission nun ihre Vorschläge für eine Reform an Bundeskanzler Friedrich Merz und Arbeitsministerin Bärbel Baas übergeben. Im Paket sind 33 Empfehlungen formuliert. Unter anderem ist vorgesehen, den Renteneintritt stärker an die Entwicklung der Lebenserwartung zu koppeln. Die abschlagsfreie Rente mit 63 soll abgeschafft werden. Außerdem soll eine neue Kapitalsäule mit einem verpflichtenden Zusatzbeitrag aufgebaut werden. Arbeitsministerin Baas sagte bei der Vorstellung der Maßnahme, alle sollten umgesetzt werden.
2: Es ist so, es gibt jetzt kein Rosinenpicken, sondern es ist ein Gesamtkunstwerk, wie ich bereits gesagt habe. Und ich betrachte das auch so, weil alles ineinander greift und man jetzt nicht das ein oder andere weglassen kann, sondern es ist schon so, dass man sich jetzt den Mut aufbringen muss, ob man es in der Gesamtheit auch umsetzen will oder ob man es nicht will. Und das ist jetzt unsere Verantwortung. Ich will hier deutlich sagen, ich möchte dieses Paket umsetzen. Wir müssen dafür noch sicherlich auch in unseren eigenen Reihen die Fraktionen mitnehmen. Das letzte Wort hat das Parlament.
9: Ein Gesamtkunstwerk, sagt Arbeitsministerin Baas. Und Kanzler Merz, der hat bei der Vorstellung der Rentenempfehlungen betont, dass die Renten künftig sogar wieder steigen werden.
3: Wir ermöglichen steigende Altersversorgungsleistungen gegen die Stabilisierung der Beiträge. Und in den Beiträgen enthalten ist in Zukunft der zusätzliche Beitrag für die kapitalgedeckte Altersversorgung. Und wir haben es ja auch in Zahlen ausgerechnet gesehen. Ich will diese Zahlen mal sagen. Es kommen auf diese Weise mindestens 30 Milliarden Euro pro Jahr zusätzlich in die Wirtschaft, weil dies der Teil der kapitalgedeckten Altersversorgung ist, der gleichzeitig unserer Volkswirtschaft zur Verfügung steht. Und ich muss sagen, das ist eine geniale Idee. Ich habe mir immer entgegenhalten lassen müssen, deine Vorschläge zum Thema betriebliche Altersversorgung hätten erheblichen bürokratischen Aufwand ausgelöst. Das ist alles nicht notwendig, wenn man das in der ersten Säule macht. Und deswegen ist das wirklich eine richtig gute Idee. Ich habe mich nur darüber geärgert, dass ich nicht selber drauf gekommen bin.
9: Bundeskanzler Friedrich Merz sagt das bei der Vorstellung der Maßnahmen zur Stabilisierung der Rente. Es war wahrscheinlich eines der bedeutendsten Entscheidungen in der jüngeren Geschichte Großbritanniens. Vor 10 Jahren hat eine knappe Mehrheit der Britinnen und Briten für einen EU-Austritt gestimmt. Seitdem navigiert die Politik im Vereinigten Königreich in unruhigem Fahrwasser. London-Korrespondentin Gabi Biesinger blickt zurück.
10: Schon wenige Stunden nach Schließung der Wahllokale am 23. Juni 2016 zeichnete sich ab, wie das Ergebnis aussehen würde. 51,9% der Briten, die sich am Referendum beteiligt hatten, stimmten für den Austritt aus der Europäischen Union. Am nächsten Morgen nahm der konservative Premierminister David Cameron, der sich mit der Volksabstimmung eigentlich die Euroskeptiker in seiner eigenen Partei hatte vom Hals schaffen wollen, seinen Hut.
11: I love this country and I feel honored to have served it.
10: Seine konservative Nachfolgerin Theresa May zerschellte an der Sturheit der Brexit-Hardliner in den eigenen Reihen. Und obwohl ihrem konservativen Nachfolger Boris Johnson die Quadratur des Brexit-Kreises gelang und er den Austritt vollzog, stolperte auch er kurz danach. Seine konservative Nachfolgerin Liz Truss musste nach 49 Tagen gehen, nachdem ihre Wirtschaftspolitik Panik an den Finanzmärkten ausgelöst hatte. Konservative Rishi Sunak opferte dann seinen Job für vorgezogene Neuwahlen, die Konservativen verloren. Diese Neuwahlen spülten im Juli 2024 mit einem Labour-Erdrutschsieg den gerade zurückgetretenen Premierminister Keir Starmer in die 10 Downing Street.
11: I will resign.
10: Er hätte eigentlich mit einer komfortablen Mehrheit regieren können, doch trotz einiger politischer Erfolge zwang ihn schließlich seine eigene Fraktion in den Rückzug wegen politischer Ungeschicklichkeiten und desaströser Umfragewerte. 6 Premierminister in 10 Jahren. Die Welt blicke amüsiert auf das Land, das einst für seine Stabilität bekannt war, resümiert Politikjournalist James Landale in der BBC.
13: The world looks on with bemusement at a country once known for its stability.
10: Für Jonathan Portis, Wirtschaftsprofessor am Londoner King's College, ist eine Ursache dahinter ganz klar der Brexit, erklärt er im ARD-Interview.
14: This goes back to the idea that taking back control.
10: Es wurde versprochen, der Brexit würde einige unserer wirtschaftlichen und politischen Probleme lösen, indem wir die Kontrolle zurückgewinnen und souveräne Entscheidungen treffen könnten. Formalrechtlich ist das auch passiert. Aber die zugrunde liegenden strukturellen Probleme bleiben ungelöst, haben sich eher verschärft. Und schwierige Abwägungsentscheidungen sind noch komplizierter geworden. Die Brexit-Befürworter hatten argumentiert, Großbritannien könne sich wirtschaftspolitisch neu erfinden. Stattdessen haben Wirtschaftswissenschaftler vom Center of European Reform errechnet, dass der Export in die EU um 12% geringer ausfällt, als in einer Vergleichsrechnung, in der Großbritannien noch Mitglied der Europäischen Union wäre. Laut aktuellen Umfragen halten rund 58% der Britinnen und Briten den EU-Austritt inzwischen für einen Fehler. Den Nutzen aus der Unzufriedenheit der Bürger und der politischen Instabilität ziehen ihn die politisch extremen Parteien. Vor allem die rechtspopulistische Partei Reform UK unter Nigel Farage, die landesweit bei den Wahlumfragen vorne liegt.
9: Ein Bericht von Gabi Biesinger zum 10. Brexit-Jahrestag. Die einen werden sagen, endlich. Die anderen werden sich eher fragen, wann ist das endlich wieder vorbei? Es geht um die aktuelle Hitze in Brandenburg und Berlin. Heute werden in Berlin noch knapp 28 Grad erwartet, in Brandenburg an die 30. Spätestens am Donnerstag sind die Temperaturen in der Region dann aber wieder deutlich über 30 Grad. Und da liegt natürlich die Frage nahe, wie sieht's eigentlich mit Hitze am Arbeitsplatz aus? Gibt sowas auf Arbeit wie hitzefrei? Eine Antwort hat Jessica Sturmberg aus der ARD-Verbraucherredaktion.
4: Naja, hitzefrei, so wie an den Schulen, gibt es bei der Arbeit nicht. Und was auch wichtig ist, wenn wir über die Regelungen am Arbeitsplatz sprechen, dann ist die Temperatur maßgeblich, die am Arbeitsplatz herrscht. Wenn die Büroräume also klimatisiert sind, dann ist das eben in Ordnung. Ist es aber anders, wenn draußen gearbeitet wird, Dachdecker oder Paketzustellung, Bauarbeiten, Müllabfuhr oder Landwirtschaft. Wenn da natürlich gearbeitet wird, dann muss der Arbeitgeber etwas unternehmen, damit die nicht der prallen Hitze ausgesetzt sind. Die müssen längere Pausen machen, möglichst die Mittagshitze vermeiden. Und dann gibt es natürlich auch beim Arbeitsrecht ganz konkrete Vorgaben. Drei Temperaturen, die relevant sind, 26, 30 und 35 Grad.
9: Na, ab 26 Grad soll der Arbeitgeber Maßnahmen treffen, um seine Angestellten vor Hitze zu schützen. Und ab 30 Grad muss er das tun, so Jessica Sturmberg.
4: Dann ist sowas gegeben wie Räume abdunkeln, verschatten mit Jalousien zum Beispiel, insbesondere bei großen Fenstern, die zur Sonne ausgerichtet sind, Ventilatoren aufstellen, in den Abendstunden lüften, damit die Räume auskühlen, Trinkwasser zur Verfügung stellen. Wenn Büroräume sich dann über 35 Grad erhitzen, gelten diese ohne Schutzmaßnahmen als nicht mehr für die Arbeit geeignet. Dann müssen unbedingt technische oder organisatorische Maßnahmen ergriffen werden. Organisatorisch wäre zum Beispiel die Arbeitszeit zu verlegen. In den frühen Abendstunden oder in den späteren Abendstunden dann zu arbeiten oder in anderen Räumlichkeiten, zum Beispiel in tieferen Etagen oder wenn möglich auch im Homeoffice, wenn die Voraussetzungen da besser sind oder da in den Abendstunden gearbeitet werden kann. Am besten ist natürlich immer, wenn Arbeitgeber und Beschäftigte da gemeinsam eine gute Lösung finden, was auf jeden Fall gilt, selber einfach mal so hitzefrei nehmen. Das geht nicht und kann Konsequenzen wie eine Abmahnung haben.
9: Ja, da muss man aufpassen. Natürlich spielt die Hitze aber nicht nur am Arbeitsplatz eine Rolle, sondern auch für die Kinder und Jugendlichen in der Schule. Wie es da für die arbeitenden Eltern aussieht, wenn die Schulkinder eher nach Hause kommen oder hitzefrei haben, weiß Jessica Sturmberg.
4: Also wenn dieses Hitzefrei kurzfristig kommt, zum Beispiel abends wird von der Schule mitgeteilt, ja morgen ist dann ab 11 oder 12 Uhr hitzefrei, dann ist ja so schnell keine andere Betreuung mehr zu organisieren. In den Grundschulen wird ja meistens die Betreuung im offenen Ganztag angeboten. Aber wenn ich jetzt keinen Platz habe oder das eingeschränkt ist oder in der weiterführenden Schule 5., 6. Klasse und Oma und Opa oder auch eine andere Bezugsperson können nicht aushelfen, dann haben Eltern grundsätzlich die Möglichkeit, sich von der Arbeit befreien zu lassen. Das ist dann so vergleichbar wie mit Kita-Streiks oder anderen außergewöhnlichen Umständen. Das gilt aber nur für junge Kinder, die nicht alleine zu Hause bleiben können für einen längeren Zeitraum. Und Voraussetzung übrigens auch dabei, der Arbeitgeber hat das nicht vertraglich explizit ausgeschlossen.
9: Es ist hochsommerlich warm in Berlin und Brandenburg und Jessica Sturmberg hat uns aufgeklärt, wie die Rechte der Beschäftigten bei Hitze am Arbeitsplatz aussieht. Der beste Tipp für alle, die frei haben, ist da natürlich immer noch ein Sprung ins kühle Nass.
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9: Der Berliner Lars Mrosko ist nicht nur Fußball-Scout, sondern auch Buchautor. Und das verbindet er gerne. Er schreibt über seine Erfahrungen in diesem Business. Der Titel seiner neuesten Veröffentlichung heißt Scouting – Jagdfieber im Profifußball. Darin gibt er einen sehr ehrlichen Einblick auf die Talentsuche. Jan-Ole Behrens hat den Autor getroffen.
7: Zuletzt ist es ruhiger geworden um Lars Mrosko. Der erfolgreiche Scout, der schon für die Bayern, den VfL Wolfsburg und Union Berlin gearbeitet hat, nahm sich aus gutem Grund eine Auszeit.
8: Ich hatte ja zu Hause hier einen Deal, dass ich erst wieder in den Fußball einsteige, wenn meine Tochter 7 Jahre alt ist, damit ich auch ein bisschen mehr Zeit mit ihr verbringe, weil es ist so, dass die Scouts oft gar kein Familienleben haben und die Mütter eigentlich alleinerziehend sind.
7: Es ist einer der Aspekte seines Berufs, der von außen oft missverstanden wird. Ein Fußballscout zu sein, klingt für viele nach einem einfachen und entspannten Job. Aber so glorreich ist es gar nicht, verrät der 48-Jährige.
8: Das ist harte Arbeit. Ne? Es ist harte Arbeit, es ist viel Reiserei. Natürlich gehören auch tolle Spiele dazu. Allerdings nicht immer. Und du hast natürlich auch viele Spiele, wo du im Nachhinein umsonst hinfährst.
7: Für Mrosko hat sich die harte Arbeit oft gelohnt. Er entdeckte Fußballer wie Edin Dzeko oder Tim Kleindienst. Für ihn müssen junge Talente bestimmte Fertigkeiten mitbringen.
8: Die dann auffallen, indem du ein gutes Passspiel hast, gute Übersicht, ein gutes Zweikampfverhalten. Aber in erster Linie, finde ich, ist immer wichtig, dass du Freude am Spiel hast, wie in jeder Sportart. Und wenn die Freude dabei ist, dann hast du auch Erfolg.
7: Bereits 2015 erschien ein Buch mit Mroskos Namen auf der Titelseite. Damals war es allerdings eine Geschichte über ihn und die Talente, die er entdeckte. Im neuen Buch setzt er einen anderen Schwerpunkt.
8: Es ist eigentlich mehr inhaltlich auf Scouting bezogen. Wie geht man mit Talent um? Wie gehen die Eltern damit um? Wie geht man mit Beratern um? Wie ist das Zusammenspiel zwischen Eltern, Beratern, Verein, Spielern? Und ich glaube, es ist einfach mehr ein inhaltliches Buch.
7: Der gebürtige Neuköllner hat viel zu erzählen, auch zum Berliner Fußball.
8: Ich finde, die Berliner bringen so einen Spielwitz mit, eine gewisse Giftigkeit. Dadurch, dass wir so interkulturell sind auch in der Stadt, sind irgendwie auch die Jungs, haben so eine besondere Art, die man dann auf dem Platz auch merkt. Und man sieht ja auch, dass teilweise die Vereine, die nicht in Berlin ansässig sind, hier ihre Scouts haben, die den Markt hier in Berlin durchforsten, weil hier immer wieder gute Spieler hochkommen.
7: Lars Mrosko könnte demnächst als Scout zurückkehren. Seine Tochter ist inzwischen 7 Jahre alt und er hat wieder große Lust auf seinen alten Job.
9: Der Beitrag war das von Jan-Ole Behrens.
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9: Und wir gucken aufs Wetter in der Region. Die Temperaturen in Berlin liegen zwischen 23 und 25 Grad. In Potsdam sind es 24 und in Brandenburg an der Havel 25 Grad. Heute ein freundlicher Sonne- und Wolkenmix. Am Nachmittag und Abend vom nördlichen Brandenburg her zunehmend ungestört sonnig. Die Temperaturen steigen noch ein bisschen auf 26 bis 30 Grad. In Berlin werden in etwa 28 Grad erwartet und es weht ein schwacher Wind.
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9: Den hat Jonas Ziegler.
25: Vorsicht auf der A10 östlicher Berliner Ring Richtung Dreieck-Barnim. An der Ausfahrt Hohenschönhausen steht ein defekter LKW auf der rechten Spur. A24 Hamburg Richtung Berlin zwischen Mayenburg und Pritzwalk ist die Autobahn gesperrt. Die Feuerwehr löscht einen Brand. Sie müssen mit Sichtbehinderungen durch Rauch rechnen. Stadtverkehr Berlin 100 Stadtring in beiden Richtungen. An der Baustelle zwischen Albuinstraße und Innsbrucker Platz stehen Sie Richtung Wedding ab Oberlandstraße im Stau 15 Minuten. Richtung Trepte dauert es ab Detmolder Straße 10 Minuten länger. Auch auf den Umfahrungen über Prellerweg und Sachsendamm ist es sehr voll. Aktuell ist zur S-Bahn-Linie S3 wegen eines Notarzteinsatzes auf der Strecke in Köpenick kommt es zu Verspätungen und Ausfällen.
9: Es ist 20 nach 12.
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9: Mit Jasser Speck, guten Tag. Heute am Vormittag hat die Rentenkommission der Bundesregierung ihre Ergebnisse aus monatelanger Arbeit vorgestellt. Das Eintrittsalter soll an die Lebenserwartung gekoppelt werden und die abschlagsfreie Rente ab 63 wegfallen. Was aber sagt die Bundesregierung dazu? Jonas Ziegler hat die Nachrichten.
25: Die Rentenkommission hat ihre Vorschläge für eine Rentenreform an Bundeskanzler Merz und Bundessozialministerin Baas übergeben. Darin ist vorgesehen, dass das Rentenalter schrittweise angehoben wird. Außerdem soll eine verpflichtende Kapitalrente eingeführt werden. Die abschlagsfreie sogenannte Rente mit 63 soll wegfallen. Bundeskanzler Merz sagte, die Rentenreform sei von allergrößter Bedeutung für den Wirtschaftsstandort und für die Gesellschaft. Sowohl Merz als auch Bundessozialministerin Baas unterstrichen, sie wollten das Paket nun vollständig umsetzen.
2: Es gibt jetzt kein Rosinenpicken, sondern es ist ein Gesamtkunstwerk. Und ich betrachte das auch so, weil alles ineinander greift und man jetzt nicht das ein oder andere weglassen kann, sondern es ist schon so, dass man jetzt den Mut aufbringen muss, ob man es in der Gesamtheit auch umsetzen will oder ob man es nicht will. Und das ist jetzt unsere Verantwortung. Ich will hier deutlich sagen, ich möchte dieses Paket umsetzen.
25: Bundesarbeits- und Sozialministerin Bärbel Baas, SPD. Die Bundesanwaltschaft lässt seit heute früh Wohnungen mutmaßlicher Mitglieder der Terrormiliz Islamischer Staat durchsuchen, auch in Berlin und Brandenburg. Betroffen sind 5 Beschuldigte in Potsdam, Baden-Württemberg und Hessen. Durchsucht werden aber auch Räume von 11 nicht tatverdächtigen Personen, unter anderem in Berlin, Potsdam und im Landkreis Ostprignitz-Ruppin. Den Beschuldigten wird Mitgliedschaft in einer ausländischen terroristischen Vereinigung vorgeworfen. Sie sollen als IS-Mitglieder nach Deutschland eingereist sein, um sich mit weiteren Anhängern zu vernetzen und Geld zu beschaffen. An den Durchsuchungen sind das Bundeskriminalamt und Polizeikräfte mehrerer Länder beteiligt. Bei einem schweren Verkehrsunfall in Berlin-Prenzlauer Berg ist am Vormittag ein Mensch ums Leben gekommen. Nach Polizeiangaben sind an der Kreuzung Greifswalder Straße und Grellstraße 2 Autos zusammengestoßen, die dabei in den Bereich der Tramhaltestelle geraten sind. Dort trafen sie einen Passanten tödlich. 4 weitere Personen wurden den Angaben zufolge verletzt. Feuerwehr und Rettungsdienst waren mit einem Großaufgebot im Einsatz und versorgten die Verletzten. Die Polizei hat die Ermittlungen aufgenommen. Zur Ursache des Unfalls gibt es bislang keine gesicherten Erkenntnisse. Der Iran will der Internationalen Atomenergieorganisation keinen Zugang zu Atomanlagen erlauben, die bei Luftangriffen der USA und Israels zerstört wurden. Der Sprecher des iranischen Außenministeriums sagte, es habe kein Treffen mit dem Generaldirektor der Atomenergieorganisation gegeben. Teheran plane auch nicht, der Organisation zu erlauben, die beschädigten iranischen Nuklearanlagen zu inspizieren. US-Vizepräsident Vance hatte gestern nach den Gesprächen mit iranischen Vertretern in der Schweiz erklärt, Teheran habe zugestimmt, wieder Inspektoren ins Land einzuladen. In der EU ist inzwischen jeder 5. Neuwagen ein Elektroauto. Wie der Europäische Branchenverband berichtet, wurden im Mai 200.000 E-Autos neu zugelassen. Das ist ein Plus von fast 43% im Vergleich zum Vorjahr. Aus der ARD-Finanzredaktion Till Büker.
12: Die Experten begründen die Entwicklung vor allem mit staatlichen Kaufprämien. Aber auch die hohen Spritpreise wegen des Iran-Kriegs dürften eine Rolle spielen. Trotz des Booms bei den Stromern bleiben Hybride die beliebteste Antriebsart in der EU. Der Marktanteil liegt bei knapp 38%. Verbrenner sind dagegen weiter auf dem Rückzug. Vor allem Benziner, aber auch Diesel verlieren an Bedeutung. Stark zulegen konnten vor allem chinesische Hersteller wie BYD oder Leap Motor. Ihre Marktanteile sind aber noch vergleichsweise gering. Bei den europäischen Autobauern musste Volkswagen einen leichten Absatzrückgang verkraften, während BMW und Mercedes zulegen konnten. Insgesamt stiegen die Neuzulassungen in Europa um etwas über 3%.
25: Das Goethe-Institut feiert heute mit einem Festakt in Berlin sein 75. Jubiläum. Bundespräsident Steinmeier hält dabei im Haus der Berliner Festspiele am Abend eine Rede. Das Goethe-Institut engagiert sich seit seiner Gründung weltweit für den kulturellen Austausch und den internationalen Dialog. In rund 100 Ländern wird außerdem die deutsche Sprache gefördert. Der Generalsekretär des Instituts Ebert hat im RBB 24 Inforadio gesagt, das Ansehen Deutschlands in der Welt sei nach wie vor hoch. Deutschland werde als stabiler Partner geschätzt. Man sehe aber auch, dass das Ansehen etwas Schaden nehme durch die Stagnation der Wirtschaft. Laut Ebert wirkt sich auch der Nahostkonflikt negativ aus. Soweit die Nachrichten. 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Das Wetter. Heute zunächst sonnig mit ein paar Wolken, ab dem Nachmittag von Norden ungestört wolkenlos. Maximal 26 bis 30 Grad. Zurzeit in Berlin-Tempelhof 23 und in Spandau 25 Grad, in Frankfurt oder 22 und in Guteborn 26 Grad. Morgen am Mittwoch viel Sonne mit nur ein paar dünnen Schleierwolken bei 29 bis 33 Grad. Die Zeit 12.25 Uhr.
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9: Boxen als Lebenshilfe. Der Verein Sports for More in Berlin-Kreuzberg kombiniert Jugendsozialarbeit mit Boxtraining. Sportlich und persönlich begleiten die Trainerinnen und Trainer die Kinder und Jugendlichen. Viele von ihnen haben einen Migrationshintergrund. Und bei Bedarf gibt es zusätzlich zum Boxtraining

0: Hier des Moritzplatzes sieht genauso aus, wie man sich das vorstellt. Kein Wunder, dass hier Szenen für den Film Vier Blocks gedreht worden sind. Gerade schwitzen 15 Jugendliche in kurzer Hose, Muskelshirt, Boxstiefeln und voluminösen Boxhandschuhen beim Training. Einer davon ist der 16-jährige Ivan aus Lichtenberg. Er ist vor 4 Jahren mit seiner Mutter vor dem Krieg in der Ukraine nach Berlin geflüchtet. Schweiß rinnt ihm übers Gesicht.
1: Und Boxen gefällt mir einfach, weil so, ich habe auch Diabetes und Boxen hilft mir, vergessen über meine Probleme. Und so.
0: Und was ist das Schönste am Boxen?
1: Und ich denke, Boxen ist einfach eine große Familie und ist die Chance, dass in den Ring kommen, kämpfen, trainieren, das macht Spaß einfach. So, zum Beispiel, wenn ich habe irgendwelche Stress, ich gehe zu Boxen, weil Boxen hilft einfach vergessen über diese Stress, über diese Probleme und das hilft einfach mehr.
0: Zu zweit üben die Jugendlichen Schlagtechniken. Ihre Beine tänzeln über den Boden, die Arme deuten Schläge an, abwechselnd links und rechts. Gecoacht werden sie von Trainerin Marike und von Dennis. Der 46-Jährige stammt aus dem Wedding und leitet das Boxtraining seit über 10 Jahren. Er war Profiboxer. Seinen mächtigen Oberarmen ist das noch deutlich anzusehen. Seinen Schülern will er besonders eine Sache vermitteln.
2: Also in allererster Linie Respekt. Das nicht auf der Straße auszulassen, den Frust hier beim Training rauszulassen, ihren eigenen Körper kennenzulernen, Koordination und sowas alles, Selbstbeherrschung, ja.
0: Was ist da deine Erfahrung der letzten 10 Jahre hier als Trainer? Klappt das so ganz gut? Also wenn die sich hier auspowern, 3-mal in der Woche, dann haben sie ja auch nicht mehr viel Energie draußen, Stress zu machen wahrscheinlich, oder?
2: Nö, das klappt mega, die sind echt, sind gute Jungs. Bei uns, wir erfahren auch die Strategie, wenn draußen irgendwie was ist und wir erfahren es, da ist auch kein Training mehr und das wissen sie auch alle. Also da halten sich auch alle dran, das sind eigentlich ganz ordentliche Jungs.
0: Die Atmosphäre hier vertraut. Die Trainer begrüßen die Jugendlichen zu Beginn des Trainings alle per Handschlag und mit Namen. 3 bis 4 Mal pro Woche kommen die meisten hierher. Viele sind aus Kreuzberg oder Neukölln. Omar ist 19 Jahre alt. Seinen schwarzen Bart hat er sorgfältig gestutzt. Er will Lehrer werden, hat gerade sein Studium angefangen. Für ihn ist das Boxtraining seit Jahren eine wichtige Konstante in seinem Leben. Durch das Training ist er gelassener geworden.
3: Immer wenn man boxt, habe ich immer so einen Seelenfrieden. Das heißt, ich finde die Ruhe im Boxen. Also es macht auch ziemlich Spaß, so angestrengt zu sein, weil dann kommt man nach Hause, man hat das Gefühl, man hat was geschafft am Tag und einfach dieses, man hat was erreicht und man sieht es ja auch später am Körper dann, wenn du die Bauchmuskeln langsam siehst, die Körpermuskeln so. Also mir hat das Boxen auch sehr viel beigebracht und man merkt es auch hier an meinen Freunden. Ich habe zum Beispiel Freunde, die hatten keine Ausbildung, nichts und dann durch das Boxen haben die dieses Gefühl bekommen, was machen zu müssen, um ihre Erfolge und Ziele zu kriegen. Und das merkt man hier auch ganz klar. Die kümmern sich auch immer und die fragen immer, hast du mal jetzt einen Ausbildungsplatz gefunden, ziehst du durch? So, also man wird hier auf jeden Fall sehr motiviert.
0: Einige seiner Freunde hatten früher Stress auf der Straße, erzählt er. Das sei nun durchs Boxen besser geworden.
3: Wir sind hier ein recht ausgeprägter Anteil an Ausländern einfach. Und man merkt das hier ganz klar. Es gibt natürlich so die 1-2 Leute, die wütend immer kommen. Und dann merkt man, dass die hier ruhiger werden. Es ist hier wirklich sehr gut, dass man auch so ein Projekt hat und Verein, dass man immer hierher kommen kann und seine Wut einfach auslassen kann am Samstag, anstatt an irgendwelchen Leuten da draußen.
0: Omas Trainerin Marike Ingwersen ist selbst ehemalige Boxerin, ausgebildete Sozialpädagogin und Geschäftsführerin bei Sports for More. Sie trainiert mehrere Jugendgruppen. Die langen, rötlichen Haare hat sie sich während des Trainings zu einem Zopf nach hinten gebunden. Sie ist zierlich, kein übertriebenes Muskelpaket. Mit ihr und einem Jugendlichen aus dem Training gehe ich kurz raus aus der Halle, um ihr erklären zu lassen, was der Verein alles möglich macht. Das Boxen hilft, an die Jugendlichen ranzukommen, sie auch über den Sport hinaus zu begleiten und zu stärken, sagt Marike.
4: Wir bieten neben dem Boxen auch haben wir ein Berufsorientierungsprojekt. Da bieten wir so ganz niedrigschwellig, wie man sagt, Hausaufgabenbetreuung an. Man kann einfach lernen für eine Prüfung. Jetzt für ein MSA war es sehr relevant für viele. Und wir helfen eben auch beim Bewerbungsschreiben, beim Vorbereiten für Bewerbungsgespräche, bei der Suche nach Schulpraktikaplätzen. Also alles in diesem Bereich wird unterstützt.
0: Einer, der das genutzt hat, ist Ole. Der ist 16 Jahre alt, kommt ursprünglich aus der Ukraine, hat ein T-Shirt an, schwarz, auf dem steht in weiß dann Boxing Berlin. Also, du bist hier regelmäßig dabei beim Boxtraining, aber hast auch genutzt, dass dir hier geholfen wird für die Schule, oder?
5: Ja. In den letzten 2 Monaten war ich ein bisschen depressiv, weil ich hatte Prüfungen, Deutsch, MSA, Deutsch, Englisch, Mathe. Und ich muss mich ein bisschen vorbereiten, auch für meine Ausbildung, eine Bewerbung zu schreiben, weil ich hatte keine Ahnung, wie das muss

0: ein und mit dieser Nachhilfe, ich wusste, ich muss einen Lebenslauf bauen, wie das muss sein, eine Schreibliste und das hat mir sehr viel geholfen.
1: Das ist ja gar nicht so leicht, eine Bewerbung zu verfassen. Für was hast du dich da jetzt entschieden? Hast du schon eine Bewerbung geschrieben?
0: Ich habe schon einen Vertrag für meine Ausbildung als Elektroniker für Energie- und Gebäudetechnik.
1: Ja, herzlichen Glückwunsch.
0: Danke.
2: Auch Boxtrainerin Marieke freut sich sichtlich für Ole, dass es mit dem Ausbildungsplatz geklappt hat. Das Konzept von Sports for More ist aufgegangen. Über das Boxtraining wusste Ole ganz genau, wo er sich Unterstützung suchen kann, als er sie gebraucht hat. Allgemein gelte, sollte es Probleme bei einem Jugendlichen geben, die Boxtrainer bekommen es im Zweifel mit und können Hilfe anbieten. Zurück in der Boxhalle an einem Montagnachmittag. Zweimal in der Woche gehört die Halle den Mädchen. Girls for Boxing heißt das Angebot. Gekommen sind 20 Teilnehmerinnen, die zum Aufwärmen Runden in der kleinen Halle laufen. Es ist ein bunt gemischter Haufen. Die Mädchen sind zwischen 8 und 18 Jahren alt. Malve gehört zu den Älteren. Sie kommt aus Charlottenburg. Seit einem halben Jahr ist sie regelmäßig dabei.
1: Was machst du hier gerade? Du legst dir gerade Bandagen an, ne?
3: Ja, genau. Also ich habe gerade meine Bandagen angezogen. Das macht man immer am Anfang vom Training. Und es schützt einen unter den Handschuhen oder auch sowieso beim Training, dass einfach die Hand stabiler gestärkt ist und man besser schlagen kann. Genau.
2: Ihre Vereinskollegin Omnia trägt beim Training, wie viele andere Mädchen hier, ein schwarzes Kopftuch. Ihr ist es am wichtigsten, sich auszupowern.
4: Dass ich meine Kraft rauslassen kann. Und dass ich nach einem schlechten Schultag einfach herkommen kann und wieder gute Laune kriege. Das ist mir ganz wichtig.
1: Merkst du, dass das Boxtraining dich selbstbewusster gemacht hat in den letzten Monaten?
4: Auf jeden Fall. Also jetzt habe ich auch zum Beispiel keine Angst mehr, wenn ich so alleine rausgehe oder so, mitten in der Nacht, weil ich weiß, ich kann ihn zurückschlagen.
2: Trainiert wird die Mädchengruppe zweimal in der Woche von Nina. Ehrenamtlich. Die alleinerziehende Mutter ist Anfang 40, klein, leicht und durchtrainiert. Sie kommt aus dem Kiez. Es sei wichtig, ein Training nur für Mädchen anzubieten.
5: Weil wir gemerkt haben, dass einfach der Bedarf da ist, dass viele Mädchen sich doch in Jungsgruppen ein bisschen schüchtern sind oder sich nicht so trauen. Und ne, wir haben jetzt über 30 Boxvereine hier in Berlin und in jedem Boxverein kannst du wirklich die Mädchen an einer Hand abzählen. Vielen Mädchen, die sich nicht trauen oder auch nicht dürfen, mit Jungs zu trainieren, einfach einen geschützten Raum zu bieten und sagen, hier könnt ihr das Boxen lernen.
1: Wie wichtig ist dir das denn, dass du hier in einem Boxverein bist, der nicht nur Boxen anbietet, sondern eigentlich sowas wie so ein Gesamtblick auf den Menschen, der zu euch kommt und Boxen lernen will und auch guckt, dass sie guten Ausbildungsplatz finden, in der Schule klarkommen und ansonsten auch, wenn sie irgendwie Hilfe brauchen, beraten werden? Ist das in deinem Hinterkopf immer so ein bisschen mit dabei?
5: Ja, definitiv. Ich finde es halt schön, ne? Sports for more. Wir bieten mehr und ich bin auch hier, ich bin hier in Kreuzberg groß geworden, habe selber, eine stolprige Jugend gehabt und mittlerweile braucht man einfach manchmal jemanden, der den Rücken stärkt.
2: Beim Rücken stärken kann halt vieles helfen, auch Boxen.
6: Boxen als Lebenshilfe. RBB24-Reporterin Anke Michel hat sich die Arbeit des Vereins Sports for More in Kreuzberg angeschaut.
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6: Heute vor 10 Jahren hat Großbritannien den Brexit beschlossen, dafür gestimmt. In Berlin und Brandenburg gibt es geschätzt mehrere hundert britische Unternehmen oder Unternehmen mit Waren aus Großbritannien. Ganz genaue Zahlen werden nicht erfasst. Die Firmen bieten hier Software, Finanzdienstleistungen oder Wirtschaftsprüfungen an, betreiben Rechenzentren, stellen Turbinen her, verkaufen Kleidung, Lebensmittel, sind in der Kreativwirtschaft oder Verteidigungssektor aktiv. Alles Mögliche also. Wie hat aber der Brexit das Geschäft verändert? Wirtschaftsreporterin Anja Dobrodinsky berichtet.
8: Die erste Phase nach dem Brexit war für die meisten britischen Firmen in Berlin schwierig. Sie mussten prüfen, ob sie ihr Geschäft überhaupt aufrechterhalten können und ihre Lieferketten umbauen, erläutert Michael Schmidt, der Präsident der britischen Handelskammer in Deutschland.
9: Es hat einzelne Fälle gegeben, wo Unternehmen gesagt haben, die zusätzliche Bürokratie, notwendige Veränderung der Lieferketten, das können und das wollen wir uns nicht mehr leisten. Das ist aber eher die Ausnahme. Also die Anzahl der Unternehmen ist nach einer leichten Delle eher nach oben gegangen.
8: Die Umsätze gingen deutlich stärker zurück, haben sich inzwischen aber wieder gefangen, konstatiert Michael Schmidt. Das kann Antje Blank nicht bestätigen. Ihr gehört der Laden Broken English in Kreuzberg. Hier gibt es Lebensmittel und Geschenke aus Großbritannien und Irland, wie Kekse, Marmeladen, Porridge, Chutneys, Decken und Geschirr. Antje Blank übernahm das Geschäft, als die Vorbesitzerin wegen des Brexits aufgab. Sie selbst hat 20 Jahre in Großbritannien gelebt. Ihr Gewinn ist im Laufe der Jahre um insgesamt 20% gesunken, sagt sie. Das habe auch mit dem Brexit zu tun.
7: Das Transportunternehmen kostet inzwischen nochmal, ich schätze mal, 30% mehr. Dann steht es vielleicht beim Zoll. Dann habe ich inzwischen dann halt ein kleines Glas wunderbarer Devon-Marmelade mit irgendeinem ausgefallenen Gin. Aber wer zahlt dann noch 10 € für?
8: Der Transport ist unter anderem deshalb deutlich teurer geworden, weil die Speditionen die Waren nicht nur nach Deutschland fahren müssen. Antje Blanks Paletten wurden wiederholt vom deutschen Zoll inspiziert. Der meldet sich beim Spediteur an und dann heißt es warten.
7: Eine Palette steht eine Woche rum. Man bekommt dafür eine Rechnung gestellt vom Speditionsunternehmen. Eine Inspektion kostet bis zu 200 €. Wenn eine Palette gründlich auseinandergenommen wird, muss die vom Transportunternehmen gegen Gebühr wieder zusammengebaut werden.
8: Wenn Antje Blank britische Waren importiert, bedeutet das viel Bürokratie. Die Zulieferer müssen detaillierte Infos zu den Zutaten, ihrer Herkunft und ihrem Herstellungsprozess bereitstellen. Oft sind das kleine Betriebe, die dafür keine Ressourcen haben, erklärt Antje Blank. Deshalb liefern einige inzwischen nicht mehr nach Deutschland und die Unternehmerin muss auf große Zulieferer umschwenken, mit allen Nachteilen.
7: Das Ergebnis ist halt, dass ich von einer Firma eine komplette Palette von einem Produkt nehmen muss oder von einer Produktreihe. Das heißt, ich habe jetzt 100.000 Tassen mit König Charles drauf. Das Sortiment an sich ist nicht mehr so ausgeglichen.
8: Ihre Preise musste sie auch erhöhen. Das könnten sich frühere Stammkunden zum Teil nicht mehr leisten. Dadurch habe sie einige, vor allem britische Kunden, verloren. Verlassen könne sie sich noch auf die deutsche Mittelschicht. Die reist vielleicht nicht mehr so oft nach Großbritannien, weil auch das komplizierter geworden ist, holt sich dann aber britisches Flair und Urlaubserinnerungen bei Antje Blank.
6: Der Beitrag war das von Anja Dobrodinsky.
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6: Den hat Jonas Ziegler.
11: A13 Dresden Richtung Berlin zwischen Teupitz und Bestensee ist die rechte Spur gesperrt, kurz nach dem Parkplatz am Karlberg. A24 Hamburg Richtung Berlin zwischen Mainburg und Pritzwalk ist die Autobahn gesperrt. Dort löscht die Feuerwehr einen Brand. Sie müssen mit Sichtbehinderungen durch Rauch rechnen. Stadtverkehr Berlin A100 Stadtring. An der Baustelle zwischen Albuinstraße und Innsbrucker Platz stehen Sie Richtung Wedding ab Oberlandstraße im Stau 15 Minuten. Richtung Treptow dauert es ab Detmolder Straße 10 Minuten länger. Mitte der Tunnel Alexanderplatz ist bis Mitte Juli in beiden Richtungen wegen Wartungsarbeiten gesperrt. Dort müssen Sie rundherum eine Viertelstunde mehr einplanen. Zur S-Bahn Berlin betrifft die S3. Nach einem Notarzteinsatz in Köpenick wird der Zugverkehr zwischen Friedrichshagen und Wuhlheide wieder aufgenommen. 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
6: Es wird 20 vor 1.
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6: Mit Jasser Speck, guten Tag. 33 Empfehlungen, die hat die Rentenkommission heute am Vormittag vorgestellt. Damit soll das Rentensystem gerettet werden. Das steht ja ordentlich unter Finanzierungsdruck. Auf einer Pressekonferenz hat sich auch die Bundesregierung dazu geäußert. Was sie gesagt haben, jetzt die Nachrichten mit Jonas Ziegler.
11: Die Bundesregierung will die Vorschläge der Rentenkommission vollständig umsetzen. Das haben Bundeskanzler Merz und Sozialministerin Baas angekündigt. Sie betonten auch, dass die Änderungen schnell kommen sollen. Bis Jahresende soll das Gesetzespaket stehen. Erarbeitet wurden die Vorschläge von einer 13-köpfigen Kommission. Kern der Reform ist es, eine zusätzliche verpflichtende Kapitalrente einzuführen. Dafür soll der Beitragssatz zur Rentenversicherung um 2 Prozentpunkte steigen. Empfohlen wird auch, die abschlagsfreie Rente mit 63 abzuschaffen und das Renteneintrittsalter schrittweise anzuheben. Die Bundesanwaltschaft ermittelt gegen mutmaßliche Mitglieder der Terrororganisation Islamischer Staat. Beamte des Bundeskriminalamts durchsuchen seit dem frühen Morgen Wohnungen von 5 Beschuldigten, auch in Potsdam. Außerdem finden bei weiteren nicht tatverdächtigen Durchsuchungen statt, unter anderem in Berlin, Potsdam und im Landkreis Ostprignitz-Ruppin. ARD-Terrorismus-Experte Michael Götschenberg.
12: Dabei gehen die Ermittler dem Verdacht nach, dass die Beschuldigten Mitglieder der Terrororganisation Islamischer Staat, kurz IS, sind und gezielt nach Deutschland eingereist sind, um sich mit anderen IS-Anhängern zu vernetzen. Außerdem sollen sie Geld für den IS gesammelt haben. Es gibt keine Hinweise auf einen möglicherweise geplanten Anschlag. Ziel der Maßnahmen ist, weiteres Beweismaterial gegen die Beschuldigten zu sichern, um den Verdacht zu erhärten. Die Mitgliedschaft in einer Terrororganisation ist strafbar, wie auch die Unterstützung durch das Sammeln von Geld, und wird mit Gefängnis bestraft.
11: Bei einem schweren Verkehrsunfall in Berlin-Prenzlauer Berg ist am Vormittag ein Mensch ums Leben gekommen. Nach Polizeiangaben sind in der Kreuzung Greifswalder Straße-Grellstraße zwei Autos zusammengestoßen, die dabei in den Bereich der Tramhaltestelle geraten sind. Dort trafen sie einen Passanten tödlich. Vier weitere Personen wurden den Angaben zufolge verletzt. Feuerwehr und Rettungsdienst waren mit einem Großaufgebot im Einsatz und versorgten die Verletzten. Die Polizei hat die Ermittlungen aufgenommen. Zur Ursache des Unfalls gibt es bislang keine gesicherten Erkenntnisse. Der Iran will der Internationalen Atomenergieorganisation keinen Zugang zu Atomanlagen erlauben, die bei Luftangriffen der USA und Israels zerstört wurden. Der Sprecher des iranischen Außenministeriums sagte, es habe kein Treffen mit dem Generaldirektor der Atomenergieorganisation gegeben. Teheran plane auch nicht, der Organisation zu erlauben, die beschädigten iranischen Nuklearanlagen zu inspizieren. US-Vizepräsident Vance hatte gestern nach den Gesprächen mit iranischen Vertretern in der Schweiz erklärt, Teheran habe zugestimmt, wieder Inspektoren ins Land einzuladen. Er sprach dabei von einem wichtigen Meilenstein. Die Berliner Datenschutzbeauftragte Kamp hat im vergangenen Jahr deutlich mehr Beschwerden und Beratungsanfragen erhalten. Das geht aus ihrem neuen Jahresbericht hervor, den sie gerade vorstellt. Jonas Wintermantel, RBB 24 Landespolitik.
13: So gingen mehr als 9000 Eingaben ein Höchststand und ein Anstieg von rund 50% im Vergleich zum Vorjahr. Einen Schwerpunkt legt der Bericht auf die künstliche Intelligenz, etwa in Verwaltung, Schulen und Unternehmen. Kamp fordert klare Regeln und technische Schutzmaßnahmen bei der Anwendung von KI. Außerdem warnt sie vor Einschränkungen der Informationsfreiheit, etwa durch eine Gesetzesänderung in Berlin, die es den Behörden ermöglicht, Auskünfte zu sicherheitsrelevanten Bereichen leichter abzulehnen.
11: Lehrkräften macht das Verhalten ihrer Schülerinnen und Schüler immer stärker zu schaffen. Das geht aus dem neuen Schulbarometer der Robert-Bosch-Stiftung hervor. Demnach sagt fast die Hälfte der Befragten, dass der Umgang mit dem Verhalten der Schüler die größte berufliche Herausforderung sei. Vor 2 Jahren lag der Wert bei gut einem Drittel. Dabei geht es nicht nur um Disziplinlosigkeit von Schülerinnen und Schülern. Viele von ihnen hätten Mühe, sich in eine Gruppe einzufügen oder könnten sich nur schwer zum Lernen motivieren, heißt es. Laut der Studie wünschen sich die meisten Lehrerinnen und Lehrer mehr Fortbildungen, um mit schwierigen Situationen im Klassenzimmer umzugehen. Das Wetter: nachmittags trocken bei einem Wechsel von längeren sonnigen und locker bewölkten Abschnitten, maximal 30 Grad. Zurzeit in Berlin-Pankow 24 und in Eiskeller 27 Grad, in Rietz, Neuendorf 23 und in Lenzen in der Prignitz 26 Grad. Morgen viel Sonne mit ein paar dünnen Schleierwolken bei 30 bis 34 Grad. Die Zeit 12.45 Uhr.
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6: Mit Jasser Speck. Guten Tag. Jetzt ist es also auch offiziell. Die Rentenkommission hat ihre Empfehlungen an Bundeskanzler Friedrich Merz und Bundesarbeitsministerin Bärbel Baas übergeben. Hauptstadtkorrespondent Tim Assmann hat die Einzelheiten.
14: Der Kanzler dankte zunächst der Kommission. Deren Empfehlungen seien von größter Bedeutung, auch für die gesamte Gesellschaft, betonte Friedrich Merz. Und dann beschrieb er nochmal den Handlungsbedarf, konkret die Schieflage der gesetzlichen Rentenversicherung.
15: Immer weniger Beitragszahler müssen die Renten für immer mehr Rentner aufbringen. Deswegen mussten wir reagieren. Es ist allerhöchste Zeit. Nichtstun ist keine Option.
14: 33 Empfehlungen hat die Kommission nun übergeben. Das Gesamtpaket wurde einstimmig beschlossen, ohne Veto, ohne Enthaltungen, erklärte der Co-Vorsitzende des Gremiums und ehemalige Chef der Bundesagentur für Arbeit, Frank-Jürgen Weise.
16: In unserer Arbeit der 33 Themen gab es natürlich andere Meinungen. Es gab auch Widerspruch zu einzelnen Positionen. Und das ist gut so, weil das Ringen um gute Lösungen aus unserer Sicht die Qualität der Arbeit verbessert hat.
14: Entstanden ist aus Sicht der anderen Kommissionsvorsitzenden, der Verwaltungsrechtlerin Konstanze Jander, ein Gesamtkonzept, das den Anspruch der Generationengerechtigkeit erfüllt.
17: Die Reform wird langfristig wirken. Sie hat die junge Generation im Blick, ohne die Älteren abzuhängen.
14: Die Kommission empfiehlt unter anderem eine langsame Erhöhung des Renteneintrittsalters, gekoppelt an die allgemeine Lebenserwartung, das Ende der Rente mit 63 und eine kapitalmarktgedeckte Zusatzrente als Teil der gesetzlichen Rente. Arbeitgeber und Arbeitnehmer sollen dafür ihren Anteil an den Beiträgen um jeweils einen Prozentpunkt erhöhen. Die Erträge aus der Kapitalrente nach schwedischem Vorbild sollen die gesetzliche Rentenversicherung stabilisieren und mittel- bis langfristig für ein höheres Rentenniveau sorgen. Von einer genialen Idee sprach der Bundeskanzler. Er will allen Empfehlungen der Kommission folgen.
15: Alle Elemente dieses Reformpakets müssen jetzt zügig umgesetzt werden. Wir können es uns nicht erlauben, einzelne Maßnahmen herauszunehmen oder abzulehnen. Die einzelnen Maßnahmen greifen ineinander und balancieren sich aus. Sie bilden ein Gesamtkonzept, das nur in seiner Gesamtheit funktioniert.
14: Hier zeichnet sich Einigkeit unter den Regierungsparteien ab. Auch Bundesarbeitsministerin Bärbel Baas ist für eine Umsetzung aller Empfehlungen. Es dürfe keine Rosinenpickerei geben.
18: Ich will hier deutlich sagen, ich möchte dieses Paket umsetzen. Wir müssen dafür noch sicherlich auch in unseren eigenen Reihen die Fraktionen mitnehmen.
14: Kritik gibt es bereits, zum Beispiel daran, dass beitragsfreie Minijobs gestrichen werden sollen. Die Bundesarbeitsministerin zeigte sich aber optimistisch, nach der Sommerpause des Bundestages konkrete Entwürfe für Gesetze vorlegen zu können. Zunächst werden die Spitzen von Union und SPD über die Inhalte der Rentenreform beraten, beim Koalitionsausschuss in der nächsten Woche.
6: Informationen waren das von Tim Aßmann. Die Alpen erwärmen sich schneller als viele andere Regionen Europas. Steigende Temperaturen, weniger Schnee, mehr Extremwetter und Gletscherbewegungen und Lawinengefahr. Heute startet der 3. Alpenklimagipfel auf der Zugspitze. Dort wird nach Antworten auf diese Entwicklungen gesucht. Mit dabei ist die Zukunfts- und Trendforscherin Anja Kierig. Sie habe ich vorhin im Interview gefragt, was diese Veränderungen in den Alpen denn für die Menschen, die dort leben, bedeuten und ob nun ganze Dörfer drohen durch Gletscherbewegungen und Lawinen begraben zu werden.
19: Der Klimawandel ist auf jeden Fall sehr, sehr spürbar. Es ist in den Alpen, es ist einfach wie ein Reallabor vielleicht auch für andere Lebensräume schon. Und die Menschen vor Ort erleben natürlich den Klimawandel direkt vor ihrer Haustür. Das ist natürlich vielleicht nochmal ein Unterschied zu anderen Regionen und das erfordert natürlich vielleicht auch nochmal ein anderes Denken und ein anderes Handeln auch vor Ort.
6: Können sich die Menschen, die da leben, denn in irgendeiner Art und Weise schützen oder wappnen gegen diese Veränderung? Oder wird das Leben halt in den Alpen immer schwieriger?
19: Das Problem ist vielleicht, oder die Herausforderung auch für die Zukunft, dass der Klimawandel ist ja nicht ein Ereignis, der irgendwie vorübergeht, sondern es ist ein Megatrend, also ein struktureller Tiefentreiber. Und das erzeugt natürlich einen gewissen Druck. Und erkannt ist das Problem, also das ist sozusagen da, aber tatsächlich, es fehlt immer noch ein Stück weit an adäquaten Systemantworten. Das heißt, wir handeln immer noch in einer Systemlogik, die eigentlich an eine alte Realität quasi angepasst ist. Und die Grundlogik wird nie in Frage gestellt. Und das erfordert natürlich momentan ein Stück weit eben auch ein Umdenken. Und es spürbar ist, dass viel auf individueller bzw. auf einzelner Akteursbasis ist. Es gibt viele gute Initiativen und viele Ansätze, nur quasi die große Klammer fehlt in vielen Teilen. Und das heißt, da ist sicherlich so ein Stück weit, gerade befinden wir uns also in einem Prozess, den kann man als eine Transformation bezeichnen. Und das heißt, wir sollten nicht länger innerhalb der Logik was verändern, sondern die Logik selbst.
6: Für die Menschen in Berlin und Brandenburg sind die Alpen ja vor allem eins, und zwar Urlaubsort. In den Alpen steigen jetzt die Temperaturen, die Schneesicherheit, die sinkt ja dann auch, wenn man in den Skiurlaub fahren möchte. Was bedeutet das konkret? Ist Skiurlaub in den Alpen jetzt langsam ein Auslaufmodell?
19: Das kann man so direkt nicht beantworten. Das hängt natürlich auch immer davon ab, wie sich die einzelnen Destinationen, wie sich die einzelnen Orte natürlich auch positionieren in Zukunft. Und da ist dann sicherlich auch diese nächste Herausforderung, die auch in der Spätmoderne überall in Destinationen auftritt, nämlich die Frage, wie wird eigentlich Tourismus in Zukunft gedacht? Und oftmals war ja bis jetzt sozusagen in einer alten Logik Schnee quasi ein Konsumgut und die Destination wurde als Ort verkauft, sage ich jetzt mal im Sinne als Besuchsort. Und das ist sicherlich so diese Herausforderung, dass eben auch Tourismus sich in Zukunft stark verändern wird. Das bedeutet aber nicht sozusagen, dass Skifahren nicht mehr möglich ist, sondern tatsächlich eher so, wie natürlich auch andere Angebote oder andere Logiken auch eben innerhalb des Tourismus sich wiederfinden.
6: Sie sagen eben, der Tourismus muss sich verändern. Was müsste sich denn verändern? Wie müsste er sich denn entwickeln?
19: Ich arbeite ganz stark mit dem Begriff von Handlungsmacht und Agency. Die Frage ist nämlich, wie viel Handlungsoption und Handlungsmacht haben eigentlich die einzelnen Akteure, und bei Akteuren meine ich sowohl die Gäste eben auch, wie aber natürlich auch die Einwohner, wie auch die Leistungsträger, die ganzen Stakeholder vor Ort. Und hier erleben wir zunehmend, dass es eine gewisse Handlungsohnmacht sich, zumindest sich diese Handlungsohnmacht so anfühlt. Und das ist sicherlich auch gerade im Kontext von Nachhaltigkeit eine ganz große Chance und auch Aufgabe für die Zukunft zu schauen, wie kann ich eigentlich wieder diese Handlungsoption anbieten, also dass ich eine gewisse Gestaltungsmacht auch habe, nicht zwingend annehmen muss, aber eben diese Möglichkeit habe. Und da ist dann sozusagen auch diese geteilte Verantwortung eben dann da und auch diese geteilte Gestaltungsmacht da.
20: Das heißt, muss man die Menschen dann auch im Sommer irgendwie versuchen zu locken, also sagen, dann kommt eben nicht mehr nur zum Skifahren, sondern Sommerrodelbahn, Freizeitparks, Wandertourismus, sowas?
19: Ja, das ist auf jeden Fall ein ganz wichtiges Thema. Der Ganzjahrestourismus ist auf jeden Fall auch eine große Chance für den Alpenraum, gerade weil wir natürlich auch merken, dass es Saisonverschiebungen gibt. Also viele Menschen machen heutzutage nicht mehr zu den klassischen Zeiten Urlaub, sondern eben verschieben den Sommerurlaub in den Herbst. Und das hat natürlich auch ganz stark etwas damit zu tun mit Klimawandel und mit Hitze, Sommer. Und also das heißt, hier kann wirklich sehr viel auch noch an Potenzial gehoben werden. Die Frage ist sicherlich dann, wie ich sozusagen dann auch das Produkt gestalte und auch erzähle. Also das heißt, es müssen tatsächlich dann auch immer die Bedürfnisse der Gäste natürlich direkt angesprochen werden und dass es diese Relevanz erzeugt werden. Und das ist sicherlich so die Chance dann auch für die Alpen, sich eben jenseits des Skitourismus noch stärker zu positionieren. Das machen sie ja auch schon in vielen Fällen. Aber ich glaube, hier ist noch wirklich viel auch Potenzial da.
20: Noch viel Potenzial. Das sagt die Zukunfts- und Trendforscherin Anja Kierig zu den anstehenden Veränderungen in den Alpen. Heute startet der dritte Alpen-Klimagipfel auf der Zugspitze.
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20: Der US-Amerikaner Clive Davis galt als Mann mit den goldenen Ohren, als Entdecker und Förderer von Musikerinnen und Musikern, die später Weltruhm erlangten. Jetzt ist der Musikmanager Clive Davis im Alter von 94 Jahren gestorben. Im Porträt von US-Korrespondentin Giselle Uka hören wir erstmal eine von Davis' größten Entdeckungen.
21: Musikproduzent Clive Davis hatte ein goldenes Ohr für Talent. Er entdeckte Stars wie Whitney Houston oder Barry Manilow, förderte aber auch Bands wie Pink Floyd oder Aerosmith.

Sängerin Aretha Franklin nannte Davis mal den größten Plattenmann aller Zeiten. Der frühere Chef der Produktionsfirma Columbia Records prägte rund ein halbes Jahrhundert lang die Musikbranche in den USA. Er nahm vielversprechende Künstler unter Vertrag und brachte sie mit den besten Produzenten und Songkomponisten zusammen. Auch Janis Joplin.

0: Clive Davis wurde 1932 in eine jüdische New Yorker Familie hineingeboren. Sein Jurastudium an der Elite-Universität Harvard finanzierte er größtenteils selbst und war dafür auch auf Stipendien angewiesen. In die Musikbranche kam Davis durch einen Job als Rechtsberater beim Plattenlabel Columbia Records. Zu dieser Zeit schulte er sein musikalisches Gehör, indem er die Charts studierte und genau analysierte, was einen Song zum Nummer-1-Hit macht. Später gründete er dann sein eigenes Label Arista. Bis ins hohe Alter war Davis noch im Business aktiv, vor allem bei Sony Music Entertainment. Legendär waren auch die glamourösen Partys, die Davis regelmäßig anlässlich der Verleihung der Grammy Awards veranstaltete. Zu seinem 90. Geburtstag hatte sich der Produzent selbst noch eine riesige Party in New York mit dutzenden Stargästen und einer Mini-Doku-Serie geschenkt. Ansonsten hatte er sich bereits weitgehend aus der Öffentlichkeit zurückgezogen. Nun ist der Musikmogul Clive Davis im Alter von 94 Jahren in seiner Wohnung in Manhattan gestorben. Kurz vorher soll er wegen Atemwegsproblemen in einem Krankenhaus gewesen sein.
1: Der Talententdecker und Musikmanager Clive Davis ist im Alter von 94 Jahren gestorben, Giselle Uka berichtete.
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1: Diese Weltmeisterschaft ist ja eine Weltmeisterschaft der Superlative. Drei Länder, vier Zeitzonen, 104 Spiele und 48 Teams. Und bei wem der Kopf da jetzt schon raucht, der kann sich gleich mal auf ein Gespräch bei meiner Kollegin Merit Reh freuen.
5: Ja, so ist es. Weil nämlich alles größer ist dieses Mal, sind auch die Regeln ein bisschen anders. Im Gegensatz zu den bisherigen Turnieren können nämlich auch die Gruppendritten in die K.O.-Runden kommen. Sonst waren es ja immer nur die beiden Erstplatzierten. Aber es wird noch komplizierter. Es sind nicht alle Gruppendritten. Mit unserer Sportreporterin in Winston-Salem klären wir gleich, wie das gehen soll. Nämlich um, Achtung, jetzt kommt die nächste Zahl, Viertel nach eins.
1: Viertel nach eins also. Da wird richtig losgerechnet, wer kommt weiter und wie geht's bei der WM weiter. Für mich heißt es nochmal kurz aufs Wetter zu gucken. Die Temperaturen 24 bis 27 Grad in Berlin, in Brandenburg an der Havel 26, Perleberg 25 Grad. Es ist heute ein freundlicher Sonne-Wolken-Mix. Am Nachmittag klart es dann komplett auf. 26 bis 30 Grad in Berlin werden es ungefähr 28 Grad. Ich sag tschüss und hier gibt's jetzt noch den Verkehr von Jonas Ziegler.
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7: A13 Berlin Richtung Dresden zwischen Teupitz und Starkow 20 Minuten Stau. A13 Dresden Richtung Berlin zwischen Teupitz und Bestensee ist die rechte Spur gesperrt, kurz nach dem Parkplatz am Karlberg. A24 Hamburg Richtung Berlin zwischen Mayenburg und Pritzwalk ist die Autobahn gesperrt und die Feuerwehr löscht einen Brand. Dort Sichtbehinderungen durch Rauch. Stadtverkehr Berlin 100 Stadtring. An der Baustelle zwischen Albuinstraße und Innsbrucker Platz stehen Sie Richtung Wedding ab Oberlandstraße 15 Minuten im Stau. Richtung Treptow dauert's ab Detmolder Straße 10 Minuten länger. Prenzlauer Berg, der Kreuzungsbereich Grellstraße und Greifswalder Straße ist nach einem Unfall gesperrt. Die Straßenbahnlinie M4 ist zwischen Antonplatz und Greifswalder Straße zurzeit unterbrochen.
5: 13 Uhr.
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5: Hier ist Merit Reh. Die Rentenkommission hat gezaubert und der Bundesregierung 33 Vorschläge überreicht, wie die Rente reformiert werden kann. Von unserer Korrespondentin im Hauptstadtstudio möchte ich gleich wissen, wie gut die einzelnen Punkte wirklich sind. Vorher aber noch die Nachrichten mit Jonas Ziegler.
7: Die Bundesregierung will die Vorschläge der Kommission für eine Rentenreform jetzt vollständig und schnell umsetzen. Nach den Worten von Sozialministerin Baas sollen die ersten Gesetze bereits zum Jahresende auf den Weg kommen. Das Paket sei ein Gesamtkunstwerk, bei dem alles ineinander greife. Bundeskanzler Merz betonte, Nichtstun sei keine Option.
8: Es muss schnell gehen, denn die Probleme, die wir haben, dulden keinen Aufschub. Wir sind ja im Grunde jetzt schon sehr spät. Wir haben nächste Woche eine Sitzung des Koalitionsausschusses. Wir werden den Zeitplan im Koalitionsausschuss besprechen. Und ich möchte, dass wir das sehr zügig jetzt auf den Weg bringen und dass wir im zweiten Halbjahr die Entscheidungen treffen, die notwendig sind, um diese Reform in Kraft zu setzen.
7: Bundeskanzler Friedrich Merz, CDU. Die Rentenkommission hat ihre Vorschläge für eine Rentenreform am Vormittag übergeben. Darin ist unter anderem vorgesehen, dass das Rentenalter schrittweise angehoben wird. Außerdem soll eine verpflichtende Kapitalrente eingeführt werden. Die abschlagsfreie sogenannte Rente mit 63 soll wegfallen. In Berlin-Prenzlauer Berg ist bei einem schweren Unfall an einer Tramhaltestelle ein Mensch ums Leben gekommen. Nach Angaben der Polizei sind an der Kreuzung Greifswalder Straße und Grellstraße zwei Autos zusammengestoßen. Dabei sei ein Wagen in den Bereich der Tramhaltestelle geschleudert worden und habe einen Mast umgerissen. Dieser sei auf einen Passanten gestürzt. Der Mann wurde tödlich verletzt. Vier weitere Personen wurden ebenfalls verletzt. Feuerwehr und Rettungsdienst waren mit einem Großaufgebot im Einsatz. Warum die Autos zusammenstießen, ist noch unklar. Die Bundesanwaltschaft lässt seit heute früh Wohnungen mutmaßlicher Mitglieder der Terrormiliz Islamischer Staat durchsuchen, auch in Berlin und Brandenburg. Betroffen sind 5 Beschuldigte in Potsdam, Baden-Württemberg und Hessen. Durchsucht werden auch Räume von 11 nicht tatverdächtigen Personen, unter anderem in Berlin, Potsdam und im Landkreis Ostprignitz-Ruppin. Den Beschuldigten wird Mitgliedschaft in einer ausländischen terroristischen Vereinigung vorgeworfen. Sie sollen als IS-Mitglieder nach Deutschland eingereist sein, um sich mit weiteren Anhängern zu vernetzen und Geld zu beschaffen. An den Durchsuchungen sind das Bundeskriminalamt und Polizeikräfte mehrerer Länder beteiligt. In Brandenburg ist die Zahl der Firmenpleiten durch die anhaltende Krise in der deutschen Wirtschaft gestiegen. Nach Hochrechnungen der Auskunftei-Kreditreform werden bis zum Ende des ersten Halbjahres 280 Unternehmen Insolvenz anmelden. Das entspreche einem Anstieg von fast 8% im Vergleich zum Vorjahreszeitraum. Dagegen gehen die Experten für Berlin davon aus, dass die Zahl der Pleiten leicht sinken wird, um knapp 2%. Damit ist die Hauptstadt eine Ausnahme, denn auch deutschlandweit werden fast 8% mehr Insolvenzen erwartet. In der EU ist inzwischen jeder 5. Neuwagen ein Elektroauto. Wie der Europäische Branchenverband berichtet, wurden im Mai 200.000 E-Autos neu zugelassen. Ein Plus von fast 43% im Vergleich zum Vorjahr. Aus der ARD-Finanzredaktion Till Büker.
9: Die Experten begründen die Entwicklung vor allem mit staatlichen Kaufprämien. Aber auch die hohen Spritpreise wegen des Iran-Kriegs dürften eine Rolle spielen. Trotz des Booms bei den Stromern bleiben Hybride die beliebteste Antriebsart in der EU. Der Marktanteil liegt bei knapp 38%. Verbrenner sind dagegen weiter auf dem Rückzug. Vor allem Benziner, aber auch Diesel verlieren an Bedeutung. Stark zulegen konnten vor allem chinesische Hersteller wie BYD oder Leap Motor. Ihre Marktanteile sind aber noch vergleichsweise gering. Bei den europäischen Autobauern musste Volkswagen einen leichten Absatzrückgang verkraften, während BMW und Mercedes zulegen konnten. Insgesamt stiegen die Neuzulassungen in Europa um etwas über 3%.
7: Die Sanierung der Berliner Waldbühne wird mindestens 7-mal so teuer wie ursprünglich geplant. Die Bauverwaltung rechnet nach eigenen Angaben inzwischen mit Gesamtkosten von rund 11,3 Millionen Euro. Ursprünglich waren 1,6 Millionen Euro veranschlagt. Die Behörde begründet das vor allem damit, dass die Baupreise stark gestiegen sind. Außerdem sei der Sanierungsumfang größer als gedacht, beispielsweise bei Treppen und Sanitäranlagen. Die Waldbühne soll ab Oktober saniert werden, allerdings immer nur außerhalb der Saison, damit sie weiter genutzt werden kann. 2029 sollen die Bauarbeiten abgeschlossen sein. Das Wetter nachmittags meist sonnig oder locker bewölkt und trocken, maximal 30 Grad. Zurzeit in Berlin-Pankow 24 und in Eiskeller 27 Grad, in Rietz-Neuendorf 23 und in Lenzen 26 Grad. Schwacher Wind aus Nordost bis Nord. Morgen viel Sonne mit nur dünnen Schleierwolken bei 30 bis 34 Grad. Die Zeit 13:05 Uhr.
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5: Mit Merit Rehe. Heute Morgen um 9 Uhr wurden sie also offiziell überreicht, die Vorschläge der Rentenkommission an die Bundesregierung. Diese Kommission, zusammengesetzt aus Experten und Politikern, hat ein halbes Jahr lang überlegt, wie die Rente in Deutschland in der Zukunft aussehen kann. Vieles davon war ja am Wochenende schon durchgesickert, aber heute geht's jetzt richtig los für die Bundesregierung. 33 Punkte stehen in dem Papier und die Koalition hat angekündigt, dass sie alle Vorschläge umsetzen will. Kein Rosinenpicken, es sei ein Gesamtkunstwerk, meint die Arbeitsministerin Bärbel Baas. In unserem Hauptstadtstudio verfolgt Korrespondentin Dagmar Pepping das alles für uns. Frau Pepping, sind diese Vorschläge jetzt tatsächlich so gut, dass Schwarz-Rot die einfach vollständig übernimmt?
10: Ich finde ja, also die haben in den letzten 5 Monaten wirklich einen guten Job gemacht, diese 13, das waren ja Wissenschaftler, dazu kamen auch noch 3 junge Bundestagsabgeordnete aus Reihen von CDU, CSU und SPD, die mit am Tisch saßen. Die haben sich einstimmig auf diese Vorschläge, auf dieses Paket, dieses Gesamtkunstwerk, wie es Bärbel Baas sagt, geeinigt. Und da stehen jetzt eigentlich Friedrich Merz, der Kanzler, und Bärbel Baas, die ja nicht nur Ministerin ist, sondern auch SPD-Vorsitzende, in der Pflicht. Die haben das Paket gelobt. Und jetzt müssen sie das Ding durch ihre Fraktionen bringen. Und ich finde, das kann auch gelingen.
5: Die Vorschläge, kann ich die grob so zusammenfassen? Wir sollen länger arbeiten, mehr Menschen sollen perspektivisch einzahlen und am Ende gibt es vielleicht sogar höhere Renten?
10: Ja, ist eine ganz gute Zusammenfassung. Also es wird über die nächsten Jahrzehnte schrittweise eine moderate Anhebung beim Renteneintrittsalter geben, aber wirklich moderat. Also wer 2042 zum Beispiel das Renteneintrittsalter erreicht hat, das wäre dann mit 67,5. Also es ist jetzt nicht so viel mehr, als es jetzt schon die Regel ist. Also ein bisschen länger arbeiten, dann sollen mehr Leute einzahlen. Zunächst Selbstständige, Abgeordnete, Bundestag oder auch Landtage, die sollen auch in die Rentenversicherung einzahlen, irgendwann vielleicht auch die Beamten. Und das Ziel ist eben, dass man am Ende auch durch diese neue Investitionsmöglichkeit am Kapitalmarkt am Ende vielleicht sogar höhere Renten kriegen kann bei stabil bleibenden Beiträgen. Das ist das Ziel.
5: Das ist ja die sogenannte Kapitalrente, die Sie ansprechen. Dabei werden ja bis zu 2% der Rentenbeiträge am Aktienmarkt angelegt. Vorbild ist da Schweden. Kann das funktionieren oder ist das riskant?
10: Das kann funktionieren. Das wird als Erfolgsmodell gesehen. In Skandinavien wird das schon länger gemacht, dass man eben am Aktienmarkt, am Kapitalmarkt wirklich Gewinne erzielen kann und es dann eben schafft, durch diese zusätzlichen Einnahmen die Renten zu erhöhen. Das kann funktionieren. Deswegen hat man es gemacht. Und diese Vorschläge, die liegen, auch fast alle Vorschläge, die die Kommission jetzt zusammengebündelt hat, die lagen schon lange auf dem Tisch. Aber den bisherigen Regierungen hat es in den letzten Jahren an Mut auch gefehlt, das anzupacken, diese Sachen jetzt aufs Gleis zu setzen. Und jetzt muss man eben gucken, ob Schwarz-Rot den Mut hat. Merz und Baas haben gesagt, sie wollen diesen Mut aufbringen. Und ich bin mal gespannt, wie sie es durchkriegen. Aber ich glaube, gerade dieses Moment Kapitalrente, dass man eben die Erträge am Kapitalmarkt mit reinholen will ins System, das kann ein ganz guter Gamechanger werden.
5: Ja, Mut und ja durchaus auch über gewisse eigene Grenzen gehen. Wenn man sich jetzt zum Beispiel die SPD-Seite anguckt, die Rente mit 63 soll weg. Sicherlich auch ein bisschen schmerzhaft, oder?
10: Natürlich, da gibt es auch vor allen Dingen aus dem Lager der Gewerkschaften, auch der Sozialverbände Kritik. Aber ich will es mal so sagen, in dieser Kommission saß auch Annika Klose von der SPD aus Berlin, gehört eher zum linken Flügel der SPD. Und dass die bereit war, dem zuzustimmen, diesem Gesamtpaket zuzustimmen, ich glaube, das ist ein Zeichen, dass man das durchaus auch in der SPD-Fraktion durchkriegen kann. Und ich wage die Voraussage, wenn dieses Paket aufgeschnürt wird, wenn Sachen rausgepickt werden und nicht nur die Rosinen, dann wäre das für mich, glaube ich, der Schritt hin zum Ende dieser Koalition. An dieser Reform, an diesem großen Reformding, hängt wirklich viel von der Zukunft der Bundesregierung und der Führung von Friedrich Merz ab.
5: Okay, interessant. Die Koalition will ihr Reformpaket ja jetzt auch noch vor der Sommerpause beschließen. Was ist da Ihre Einschätzung? Klappt das jetzt so alles?
10: Nee, also Koalitionsausschuss nächste Woche, da wird man einen Zeitrahmen festlegen. Man wird vielleicht im Herbst schon erste Vorarbeiten machen, vielleicht erste Entwürfe für Gesetze. Da wird man einiges auf den Tisch legen müssen. Das Rentensystem ist irre komplex. Da wird man vielleicht mehrere Gesetzentwürfe vorlegen müssen. Optimistisch gesehen, der Kanzler will es noch vor Ende dieses Jahres schon mal was aufs Gleis bringen. Kann klappen, muss nicht klappen, vielleicht dann auch erst Anfang nächsten Jahres. Aber die sozusagen die Weichen, wohin es geht, die will man noch im Laufe dieses Jahres stellen. Und das finde, das muss gelingen, dieser Bundesregierung. Denn sonst hat sie keine Chance, dauerhaft weiterzumachen.
5: Die Vorschläge der Rentenkommission liegen vor, Einschätzungen von Dagmar Pepping aus unserem Hauptstadtstudio.
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5: Es war ein Morgen, an dem viele erstmal nicht wahrhaben wollten, was sie da gesehen haben. Die Briten haben es getan. Sie hatten es wirklich gewagt, die Europäische Union zu verlassen. Das war auf den Tag genau heute vor 10 Jahren. Da hatten die Briten bei einem Referendum mit rund 52% der Stimmen für den Brexit gestimmt. Wie Brüssel damals aufgewacht ist und was danach gefolgt ist, das hat sich unser Korrespondent in Brüssel, Jean-Marie Magro, angeschaut.
11: Für Geoff Meade bleibt der 23. Juni 2016 unvergessen.
12: An diesem Abend tobte über Brüssel ein gewaltiges Gewitter und es regnete in Strömen. Alle machten sich darüber lustig und sagten, das sei ein Zeichen von oben, dass der Brexit vielleicht doch kommt.
11: Meade war 4 Jahrzehnte lang Korrespondent in Brüssel, meist für die britische Nachrichtenagentur Press Association. An eben jenem Abend hatten sich viele seiner Berufskollegen in eine Brüsseler Bar gesetzt und mitgefiebert.
12: Ich verließ die Bar, in der wir die Wahlergebnisse verfolgten, gegen Mitternacht. Zu einem Zeitpunkt, als Nigel Farage, der sich natürlich bereits wieder in Großbritannien befand, darüber nachdachte, seine Niederlage einzugestehen.
11: Aber als Meade am nächsten Tag um 7 Uhr aufsteht, lauten die Schlagzeilen ganz anders. Die Briten, besser gesagt das Vereinigte Königreich, hatte es getan. Eine Mehrheit hatte für den Austritt aus der Europäischen Union gestimmt. Eine Nachricht, die viele damals in Brüssel überraschte und erschütterte. Nur einen nicht. Der damalige Kommissionspräsident Jean-Claude Juncker war sogar eine Wette mit dem britischen Kommissar Julian King eingegangen.
13: Der überzeugt war, die Briten würden dieses Referendum, wie sie sich damals ausdrücken, gewinnen. Ihr werdet das verlieren. Du kriegst von mir 1 Euro, wenn ihr gewinnt. Ich kriege 1 Pfund, wenn ihr verliert. Ich habe das Pfund immer noch. Er hat den Euro nie in der Hand gehabt.
11: Über 40 Jahre lang hatte jede Londoner Regierung, ob Tories oder Labour, über Brüssel geschimpft. Das Vereinigte Königreich habe die EU immer nur als Wirtschaftsraum gesehen.
13: Der ganze Rest hat die Briten eigentlich nie interessiert. Sie hielten das für romantisches Gesäusel.
11: Nicht nur Juncker sieht das so, auch Martin Schulz. Zum Zeitpunkt des Brexit-Referendums Präsident des Europäischen Parlaments sagt:
14: Das Problem Großbritanniens war, dass sie eigentlich nie ganz in der EU angekommen sind. Sie wollten immer Mitglied der EU sein und gleichzeitig nicht Mitglied der EU sein.
11: Brüssel als Feindbild und Karikatur. Weniger Einwanderung und das Geld, das man der EU in den Rachen werfe, könne die Regierung dann in den National Health Service, das Gesundheitssystem, stecken. Nichts davon geschah. Halbwahrheiten und teils auch Lügen prägten die Kampagne. Und trotzdem war sie am Ende erfolgreich. Die Frage drängt sich auf, hätten sich Spitzenleute der EU damals mehr einbringen sollen?
14: Juncker, Tusk und ich, wir waren ja damals die Präsidenten der 3 Institutionen, haben das auch offen miteinander diskutiert. Sollen wir da hingehen? Sollen wir da Wahlkampf machen? Und uns wurde von allen Beteiligten signalisiert, lasst es bloß sein.
11: Sagt Martin Schulz. Die EU musste akzeptieren, dass ihre zweitgrößte Volkswirtschaft, ein ständiges Mitglied des UNO-Sicherheitsrates und eine Atommacht, sie verlässt. Nach dem Referendum schlossen sich schwere Jahre der Verhandlungen an. Jean-Claude Juncker, damals Kommissionspräsident, erinnert sich:
13: Die britische Verhandlungsdelegation war über jede Frage, die wir stellten und über jeden Vorschlag, den wir machten, was erstaunt, weil sie überhaupt nicht damit rechneten, was dies alles im Endeffekt bedeuten würde.
11: Bis heute beklagen Politiker aus dem Vereinigten Königreich die harte Verhandlungsführung von Unterhändler Michel Barnier. Die EU-Funktionäre entgegnen, es waren doch die Briten, die den Club erfunden haben und den Unterschied zwischen Mitgliedschaft und Nichtmitgliedschaft kennen sollten.
5: 10 Jahre ist der Brexit jetzt her. Jean-Marie Magro hat zurückgeblickt.
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5: Bei der Fußball-Weltmeisterschaft wird es langsam Zeit zum Rechnen. Der Grund ist, auch 8 der 12 Gruppendritten kommen weiter. Sonst ist es ja immer so gewesen, dass nur Platz 1 und 2 der Vorgruppen in die K.O.-Runde kommen. Aber dieses Mal ist eben so einiges anders. Darüber sprechen wir mit Inforadio-Reporterin Tabea Kunze. Wir müssen jetzt also alle ein bisschen rechnen können. Wie gut warst du denn früher in Mathe, Tabea?
15: Eigentlich ganz gut. Die Frage ist, ob das reicht für diesen Modus.
5: Okay, warum? Was ist da jetzt so kompliziert dran?
15: Ja, du hast es ja gerade schon angesprochen, dass von 12 Gruppen die jeweils 8 besten Gruppendritten in die K.O.-Phase einziehen. Das bedeutet, diese Gruppendritten werden quer verglichen. Und das ist natürlich auch ein Kritikpunkt an diesem Modus. Denn das führt dazu, dass die Teams in den Gruppen, die später dran sind, also erst am Freitag und Samstag, schon wissen, wie viele Punkte und im Zweifel auch welche Tordifferenz sie brauchen, um einen dieser besten 8 Plätze zu belegen. Und wenn wir uns jetzt schon die Konstellationen der Gruppen anschauen, dann gibt es doch einige Spiele, bei denen sich andeutet, dass im Zweifel beiden Teams dann ein Unentschieden reichen wird, um in diese K.O.-Phase einzuziehen.
5: Mhm. Damit wir rauskommen aus diesem Theoriekonstrukt, gibt es denn Beispiele dafür, dass zwei Teams in ihrem direkten Duell genau das Ergebnis erzielen, das sie fürs Weiterkommen brauchen?
15: Ja klar, also das bekannteste Beispiel der Fußballgeschichte ist natürlich diese sogenannte Schande von Giron bei der Weltmeisterschaft 1982. Da hatten sich Deutschland und Österreich auf ein 1:0 für das DFB-Team geeinigt, weil sie wussten, dass dadurch beide weiter waren. Algerien hatte schon am Tag zuvor gespielt, war damit ausgeschieden. Aber es gibt auch Beispiele in der jüngeren Vergangenheit, zum Beispiel vor 2 Jahren bei der Europameisterschaft in Deutschland. Da haben sich Rumänien und die Slowakei 1:1 getrennt und was für ein Zufall, schon vorher stand fest, dass genau so ein 1:1 beiden helfen würde, um ins Achtelfinale einzuziehen.
5: Okay, jetzt schauen wir mal noch auf die Nationalelf. Übermorgen letztes Gruppenspiel im Finalstadion in New York bzw. New Jersey. Da heißt es, der Rasen soll da schlecht sein. Was steckt da dahinter?
15: Ja, es haben sich jetzt schon einige beschwert über diesen Rasen. Er sei zu stumpf und zu hart, würde sich eher wie ein Kunstrasen anfühlen. Und das Problem ist, dass in diesem Stadion normalerweise auch auf Kunstrasen gespielt wird, nämlich American Football. Das ist ja das Stadion der New York Jets und der New York Giants. Jetzt ist über diesem Kunstrasen eine Betonplatte verlegt und darauf ein Naturrasen ausgelegt. Aber der entspricht nicht den Gewohnheiten der europäischen Fußballprofis. Wir werden uns das natürlich morgen, wenn wir mit dem DFB-Team nach New York fliegen, auch mal genau anschauen, wie gut oder wie schlecht dieser Rasen wirklich ist.
5: So machen wir das. Inforadio-Reporterin Tabea Kunze für uns in Winston-Salem.
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5: Der Blick aufs Wetter, heute 26 bis 30 Grad, die Temperaturen. Die Sonne zeigt sich von ihrer besten Seite und zwischendurch auch ein paar lockere Wolkenfelder ziehen vorbei.
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5: Für alle, die unterwegs sind, Jonas Ziegler.
7: A13 Berlin Richtung Dresden zwischen Teupitz und Starkow 20 Minuten Stau. A13 Dresden Richtung Berlin zwischen Teupitz und Bestensee ist die rechte Spur gesperrt, kurz nach dem Parkplatz am Karlberg. 10 Minuten Verzögerung. A24 Hamburg Richtung Berlin, Sperrung zwischen Mainburg und Pritzwalk. Die Feuerwehr löscht einen Brand. Stadtverkehr Berlin A100, Stadtring. An der Baustelle zwischen Albuinstraße und Innsbrucker Platz stehen Sie Richtung Wedding ab Oberlandstraße 15 Minuten im Stau. Richtung Treptow dauert es ab Detmolder Straße 10 Minuten länger. Prenzlauer Berg, der Kreuzungsbereich Grell und Greifswalder Straße, ist derzeit nach einem Unfall gesperrt. Die Straßenbahnlinie M4 ist zwischen Antonplatz und Greifswalder Straße unterbrochen. Und zur S-Bahnlinie S3, nach einem Notarzteinsatz in Köpenick, wird der Zugverkehr zwischen Friedrichshagen und Wuhlheide wieder aufgenommen.
5: 13.20 Uhr.
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5: Mit Merit Rehe. Irgendwie sind sich ja alle einig, dass sich bei der Rente was ändern muss. Sonst kippt das System bei immer mehr Rentnern, immer weniger Beitragszahlern. Gleichzeitig haben aber viele Angst vor Veränderungen. Auf die werden wir uns jetzt aber wohl alle einstellen müssen. Mehr bei Jonas Ziegler in den Nachrichten.
7: Die Bundesregierung will die Vorschläge der Rentenkommission vollständig umsetzen. Das haben Bundeskanzler Merz und Sozialministerin Baas angekündigt. Sie betonten auch, dass die Änderungen schnell kommen sollen. Bis Jahresende soll das Gesetzespaket stehen. Erarbeitet wurden die Vorschläge von einer 13-köpfigen Kommission. Kern der Reform ist es, eine zusätzliche verpflichtende Kapitalrente einzuführen. Dafür soll der Beitragssatz zur Rentenversicherung um 2 Prozentpunkte steigen. Empfohlen wird auch, die abschlagsfreie Rente mit 63 abzuschaffen und das Renteneintrittsalter schrittweise anzuheben. In Berlin-Prenzlauer Berg hat sich am Vormittag ein schwerer Unfall im Bereich einer Tramhaltestelle ereignet. Dabei ist ein Mensch ums Leben gekommen. Ricardo Westphal, RBB 24.
19: Der Mann wurde von einem Mast erschlagen, als er an der Greifswalder Ecke Grellstraße auf eine Straßenbahn wartete. Vorher stießen zwei Autofahrer auf der Kreuzung zusammen. Einer schleuderte dabei mit seinem Fahrzeug gegen den Mast und riss diesen aus dem Boden. 4 weitere Menschen wurden laut Polizei verletzt. Seelsorger betreuten unter Schock stehende Zeugen des Unfalls. Polizei und Rettungskräfte waren im Großeinsatz. Die Unfallstelle ist weiterhin weiträumig gesperrt.
7: Die Bundesanwaltschaft lässt seit heute früh Wohnungen mutmaßlicher Mitglieder der Terrormiliz Islamischer Staat durchsuchen, auch in Berlin und Brandenburg. Betroffen sind 5 Beschuldigte in Potsdam, Baden-Württemberg und Hessen. Durchsucht werden auch Räume von 11 nicht tatverdächtigen Personen, unter anderem in Berlin, Potsdam und im Landkreis Ostprignitz-Ruppin. Den Beschuldigten wird Mitgliedschaft in einer ausländischen terroristischen Vereinigung vorgeworfen. Sie sollen als IS-Mitglieder nach Deutschland eingereist sein, um sich mit weiteren Anhängern zu vernetzen und Geld zu beschaffen. An den Durchsuchungen sind das Bundeskriminalamt und Polizeikräfte mehrerer Länder beteiligt. Nach monatelangen Verhandlungen haben sich die Berliner Vivantes-Kliniken und die Gewerkschaft Verdi auf einen Tarifabschluss für die Vivantes-Töchter verständigt. Nach Angaben des Krankenhauskonzerns sollen die Löhne dort in den kommenden 5 Jahren stufenweise auf das Niveau des öffentlichen Dienstes angehoben werden. Hinzu kommen eine kürzere Wochenarbeitszeit sowie Zulagen für Schichtdienste. Allerdings müssen die zuständigen Gremien den Abschluss noch billigen. In den Tochtergesellschaften arbeiten etwa 2200 Menschen aus Bereichen wie Gastronomie, Reinigung und Technik. Der Iran will der Internationalen Atomenergieorganisation keinen Zugang zu Atomanlagen erlauben, die bei Luftangriffen der USA und Israels zerstört wurden. Der Sprecher des iranischen Außenministeriums sagte, es habe kein Treffen mit dem Generaldirektor der Atomenergieorganisation gegeben. Teheran plane auch nicht, der Organisation zu erlauben, die beschädigten iranischen Nuklearanlagen zu inspizieren. US-Vizepräsident Vance hatte gestern nach den Gesprächen mit iranischen Vertretern in der Schweiz erklärt, Teheran habe zugestimmt, wieder Inspektoren ins Land einzuladen. Er sprach dabei von einem wichtigen Meilenstein. Lehrkräften macht das Verhalten ihrer Schülerinnen und Schüler immer stärker zu schaffen. Das geht aus dem neuen Schulbarometer der Robert-Bosch-Stiftung hervor. Demnach sagt fast die Hälfte der Befragten, dass der Umgang mit dem Verhalten der Schüler die größte berufliche Herausforderung sei. Vor 2 Jahren lag der Wert noch bei gut 1/3. Dabei geht es nicht nur um Disziplinlosigkeit von Schülerinnen und Schülern. Viele von ihnen hätten Mühe, sich in eine Gruppe einzufügen oder könnten sich nur schwer zum Lernen motivieren, heißt es. Das Bundesverfassungsgericht in Karlsruhe verhandelt seit dem Vormittag über die Finanzierung des öffentlich-rechtlichen Rundfunks. ARD und ZDF haben Verfassungsbeschwerden eingereicht, weil der Rundfunkbeitrag nicht zum 1. Januar 2025 erhöht wurde. Aus Karlsruhe Max Bauer.
20: Für die Höhe des Rundfunkbeitrags, den jeder Haushalt zahlen muss, gibt es ein besonderes Verfahren. Eine unabhängige staatsferne Expertenkommission, die KEF, schlägt einen konkreten Beitrag vor. Es ist dann an den Bundesländern, die Empfehlung der KEF umzusetzen. 2024 hatte die KEF einen Beitrag von 18,94 Euro ab 2025 empfohlen. Die Länder weigerten sich jedoch, die Beitragserhöhung zu beschließen. Die Öffentlich-Rechtlichen zogen deswegen nach Karlsruhe. Sie meinen, weil die Länder die Beitragserhöhung verweigerten und das vorgesehene Verfahren nicht eingehalten hätten, sei das Grundgesetz verletzt. Ein Urteil kommt dann in einigen Monaten.
0: Soweit die Nachrichten. Das Wetter am Nachmittag meist sonnig oder locker bewölkt und trocken, maximal 30 Grad. Zurzeit in Berlin-Pankow 24 und in Eiskeller 27 Grad. In Ried-Neuendorf 23 und in Lenzen in der Prignitz 26 Grad. Morgen viel Sonne mit nur dünnen Schleierwolken bei 30 bis 34 Grad. Die Zeit 13.25 Uhr.
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5: Weiter geht's mit Merit Rehe. Monatelang hat die Rentenkommission zusammengesessen. Ihr Auftrag war ja, die Rente stabilisieren und bezahlbar halten. Heute Vormittag hat diese Kommission, zusammengesetzt aus Experten und Politikern, jetzt ihre Vorschläge für eine Reform an Bundeskanzler Friedrich Merz und Arbeitsministerin Bärbel Baas übergeben. 33 Vorschläge stehen in dem Papier. Unter anderem ist vorgesehen, den Renteneintritt stärker an die Entwicklung der Lebenserwartung zu koppeln, die abschlagsfreie Rente mit 63 soll abgeschafft werden und außerdem soll es eine neue Kapitalsäule geben mit einem verpflichtenden Zusatzbeitrag. Baas will jetzt, dass alle diese Vorschläge, also alle 33 Punkte, umgesetzt werden.
21: Es ist so, es gibt jetzt kein Rosinenpicken, sondern es ist ein Gesamtkunstwerk, wie ich bereits gesagt habe. Und ich betrachte das auch so, weil alles ineinander greift und man jetzt nicht das eine oder andere weglassen kann, sondern es ist

0: Visierung der Beiträge und in den Beiträgen enthalten ist in Zukunft der zusätzliche Beitrag für die kapitalgedeckte Altersversorgung. Und wir haben es ja auch in Zahlen ausgerechnet gesehen. Ich will diese Zahlen mal sagen. Es kommen auf diese Weise mindestens 30 Milliarden Euro pro Jahr zusätzlich in die Wirtschaft, weil dies der Teil der kapitalgedeckten Altersversorgung ist, der gleichzeitig unserer Volkswirtschaft zur Verfügung steht. Und ich muss sagen, das ist eine geniale Idee. Ich habe mir immer entgegenhalten lassen müssen, deine Vorschläge zum Thema betriebliche Altersversorgung hätten erheblichen bürokratischen Aufwand ausgelöst. Das ist alles nicht notwendig, wenn man das in der ersten Säule macht. Und deswegen ist das wirklich eine richtig gute Idee. Ich habe mich nur darüber geärgert, dass ich nicht selber drauf gekommen bin.
1: Sagt Bundeskanzler Friedrich Merz heute Morgen bei der Pressekonferenz. Die Rentenkommission hat ihre Vorschläge vorgestellt, wie die Rente stabilisiert werden könnte. 10 Jahre ist das Brexit-Referendum heute her. Das Ergebnis war ja, dass Großbritannien die Europäische Union verlassen hat. Das Ganze hatte viele Folgen, viele Menschen davon waren betroffen. Unter anderem auch sind viele eingewanderte Polen seitdem in ihre Heimat zurückgekehrt. Dabei geht es um bessere Karrierechancen, aber auch um mehr Lebensqualität. Paulina Milling aus dem Studio in Warschau hat eine dieser Heimkehrerinnen getroffen.
2: In Großbritannien habe sie ihr ganzes Erwachsenenleben verbracht, erzählt Diana Kawecka-Bonner. Die Polin ging zum Arbeiten dorthin. Ich hatte vor, ein Jahr in Großbritannien zu bleiben, das Geld für mein Studium zu verdienen und dann zurückzugehen. Und aus diesem einen Jahr sind am Ende 22 geworden. Angefangen als einfache Arbeiterin, sei sie später zur Managerin aufgestiegen, hat in London studiert. Inzwischen verheiratet mit einem Briten, das Paar hat 2 Kinder. An Feiertagen und Urlauben besuchten sie die Familie in Polen. Sie habe sich in Großbritannien gut integriert gefühlt, bis der Brexit kam. Ich fühlte mich unerwünscht. Seit dem Brexit habe ich angefangen zu glauben, dass ich mich nicht so richtig zu Hause fühle. Irgendwann hätten sie die Entscheidung getroffen, die Familie geht nach Polen. Seit knapp einem Jahr leben sie jetzt in den Masuren, einer malerischen Gegend im Nordosten des Landes. Die Kinder seien zweisprachig aufgewachsen, doch nach dem Umzug sei es für sie nicht einfach gewesen. Neue Schule, neue Umgebung, sagt die 43-Jährige, und auch sie vermisse ihre britischen Freunde. Diana Kawecka-Bonner erzählt, sie bereue die Rückkehr zwar nicht, aber natürlich kämen manchmal die Zweifel. Der Brexit hat sich auf die einfachen Menschen ausgewirkt, auf die Reisen und die Unternehmen. Er beeinflusste das Schicksal ganz normaler Menschen, weil es manche jetzt schwerer haben. Die Polen gelten als eine der größten Gruppen der Zugewanderten in Großbritannien, denn nach dem Beitritt Polens zur EU in 2004 zogen viele dorthin. Zum Studieren, zum Arbeiten in besser bezahlten Jobs. Nun gibt es einige, die umdenken. Wenn man die Lebenshaltungskosten und die Lebensqualität vergleicht, schneidet Polen gut ab. Die Rückkehrer, die die alte Heimat für sich wiederentdecken, sind auch politisch ein Thema. Der polnische Premierminister Donald Tusk. Die Menschen stimmen mit den Füßen ab. Aus Großbritannien zögen die Menschen zurück nach Polen, aber auch aus Deutschland, freute sich Tusk bei Social Media. Polen wird derzeit für viele zum gelobten Land und darum geht es uns, kommt zurück. Aktuelle Statistiken zeigen, im vergangenen Jahr sind 3-mal so viele Polen aus Großbritannien in die Heimat zurückgekehrt, als dorthin ausgewandert sind. Auch aus Deutschland zogen mehr Polinnen und Polen weg, als nach Deutschland ausreisten. Doch was dabei auch deutlich wird, in Relation zu denen, die weiter in Großbritannien oder Deutschland leben, sind diese Zahlen gering. Es ist zwar ein Trend, aber bei weitem keine Massenabwanderung.
1: Nach dem Brexit-Referendum sind viele Polen zurück in ihre Heimat gekehrt. Aus Warschau war das Paulina Milling. Im Krieg Russlands gegen die Ukraine bringt die Ukraine immer wieder das deutlich größere Russland in Bedrängnis. Das lässt sich derzeit auf der von Russland annektierten Halbinsel Krim ganz gut beobachten. Seit kurzem wird dort kein Benzin mehr an Privatpersonen verkauft. Der Grund ist, Drohnenangriffe der ukrainischen Armee konnten die Nachschubwege empfindlich treffen und jetzt herrscht da Spritmangel. Frederik Rother aus dem Studio in Kiew über die aktuelle Lage.
3: Die Botschaft, die Sergej Aksionow am Sonntagmorgen in den sozialen Medien verkündet, ist kurz und knapp. Verehrte Krimbewohner, ab 9 Uhr wird die Abgabe von Kraftstoff an den Tankstellen, egal ob mit Bargeld, Karte oder Tankgutschein bezahlt wird, eingestellt. Das gilt für private und juristische Personen. Mit dieser Anordnung kann nun fast niemand mehr auf der Krim tanken. Nur noch bestimmte staatliche Stellen bekommen Treibstoff.

0: Es ist die aktuellste Verschärfung, die Sergei Aksjonow, der von Russland eingesetzte Statthalter auf der illegal annektierten Halbinsel, bekannt geben muss. Schon in den letzten Wochen wurde der Treibstoff auf der Krim spürbar knapp. Tanklimits wurden eingeführt, an den Zapfsäulen gab es lange Schlangen. Der Grund? Ukrainische Drohnenangriffe. Anastasia ist Anfang 30. Sie lebt auf der Krim und schildert dem ARD-Studio Kiew die aktuelle Lage. An den Tankstellen ist gerade überhaupt nichts los. Gas wird allerdings verkauft, soweit ich weiß, denn unsere Taxen fahren fast alle mit Autogas. Gestern habe ich allerdings an einer Gastankstelle eine lange Schlange mit Taxifahrern gesehen. An den anderen Tankstellen ist nichts los. Ihr eigener Tank ist aktuell halb voll, erzählt sie. Sie hofft, damit noch ein, zwei wichtige Fahrten aus familiären Gründen machen zu können. Aber ansonsten muss sie wie die meisten Sprit sparen. Oder Sachen, wenn möglich, zu Fuß erledigen. Mittlerweile ist die unsichere Versorgungslage auch im Supermarkt zu spüren, berichtet Anastasia. Ich war heute im Supermarkt und habe gehört, dass es Einschränkungen für Sonnenblumenöl gibt, für Zucker, Reis und Buchweizen. Es gibt doch keine Panikkäufe, aber irgendwoher müssen die Einschränkungen ja kommen. Seit Wochen greift die ukrainische Armee verstärkt Energieinfrastruktur auf der Krim an. Drohnen treffen Ölanlagen und Treibstoffdepots, mit denen unter anderem die russischen Truppen versorgt werden. Auch die Landverbindung zwischen Russland und der Krim, die durch besetztes ukrainisches Gebiet führt, ist zuletzt immer öfter zum Ziel geworden. Der ukrainische Verteidigungsminister Mykhailo Fedorow spricht schon davon, die Krim komplett zu isolieren und von einer Halbinsel zur Insel zu machen. Nazari Bartschuk, Experte beim ukrainischen Zentrum für Sicherheit und Kooperation. Aus den Veröffentlichungen unserer Streitkräfte geht hervor, dass die Ukraine plant, die Verbindung zwischen der Krim und Russland zu unterbrechen. Diese Unterbrechung würde zu einer erheblichen Isolation der Halbinsel führen und die aktuelle Lage weiter verschlimmern. Wir können auch von weiteren Plänen der ukrainischen Streitkräfte ausgehen, Offensivmaßnahmen in diese Richtung zu unternehmen. Heißt konkret, die ukrainische Armee dürfte weiterhin versuchen, Russlands Truppen unter Druck zu setzen und mittel- bis langfristig probieren, besetztes Gebiet im Süden zurückzuerobern. Aber Bartschuk schränkt ein, man sollte nicht erwarten, dass das bald passiert. Wir schaffen jedoch einen Brückenkopf für weitere Vorstöße im Süden, zumindest auf taktischer Ebene. Auf der besetzten Krim bleibt die Lage erstmal weiter angespannt, etwa beim Thema Treibstoff. Krim-Bewohnerin Anastasia sagt, dass sie von den Behörden ansonsten keine Informationen bekommen. Wie es weitergeht, weiß sie auch nicht. Natürlich sprechen wir hier über die aktuelle Situation, aber wir können nichts entscheiden. Alle warten einfach ab und wir versuchen natürlich, nicht in Panik zu geraten.
1: Das sagt eine Krim-Bewohnerin im Bericht von Frederik Rother aus Kiew.
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1: Vor 10 Jahren also war es das Brexit-Referendum. Die Briten haben sich dafür entschieden, aus der EU auszutreten. Und das hat natürlich auch Auswirkungen auf die Wirtschaft, zum Beispiel auch in Berlin und Brandenburg. Geschätzt mehrere hundert britische Unternehmen oder solche mit Waren aus Großbritannien gibt es hier in der Region. Genaue Zahlen dazu gibt es nicht. Die Firmen bieten allerlei an, zum Beispiel Software, Finanzdienstleistungen oder Wirtschaftsprüfung. Sie betreiben Rechenzentren, sie stellen Turbinen her, verkaufen Kleidung, Lebensmittel, sind in der Kreativwirtschaft oder auch im Verteidigungssektor aktiv. Und die Frage ist jetzt natürlich, wie hat der Brexit dieses Geschäft verändert? Wirtschaftsreporterin Anja Dobrodinsky dazu.
3: Die erste Phase nach dem Brexit war für die meisten britischen Firmen in Berlin schwierig. Sie mussten prüfen, ob sie ihr Geschäft überhaupt aufrechterhalten können und ihre Lieferketten umbauen, erläutert Michael Schmidt, der Präsident der britischen Handelskammer in Deutschland.
4: Es hat einzelne Fälle gegeben, wo Unternehmen gesagt haben, die zusätzliche Bürokratie, notwendige Veränderungen der Lieferketten, das können und das wollen wir uns nicht mehr leisten. Das ist aber eher die Ausnahme. Also die Anzahl der Unternehmen ist nach einer leichten Delle eher nach oben gegangen.
3: Die Umsätze gingen deutlich stärker zurück, haben sich inzwischen aber wieder gefangen, konstatiert Michael Schmidt. Das kann Antje Blank nicht bestätigen. Ihr gehört der Laden Broken English in Kreuzberg. Hier gibt es Lebensmittel und Geschenke aus Großbritannien und Irland, wie Kekse, Marmeladen, Porridge, Chutneys, Decken und Geschirr. Antje Blank übernahm das Geschäft, als die Vorbesitzerin wegen des Brexits aufgab. Sie selbst hat 20 Jahre in Großbritannien gelebt. Ihr Gewinn ist im Laufe der Jahre um insgesamt 20% gesunken, sagt sie. Das habe auch mit dem Brexit zu tun.
5: Das Transportunternehmen kostet inzwischen nochmal, ich schätze mal, 30% mehr. Dann steht es vielleicht beim Zoll. Dann habe ich inzwischen dann halt ein kleines Glas wunderbarer Devon-Marmelade mit irgendeinem ausgefallenen Gin. Aber wer zahlt dann noch 10 Euro für?
3: Der Transport ist unter anderem deshalb deutlich teurer geworden, weil die Speditionen die Waren nicht nur nach Deutschland fahren müssen. Antje Blanks Paletten wurden wiederholt vom deutschen Zoll inspiziert. Der meldet sich beim Spediteur an und dann heißt es warten.
5: Eine Palette steht eine Woche rum. Man bekommt dafür eine Rechnung gestellt vom Speditionsunternehmen. Eine Inspektion kostet bis zu 200 Euro. Wenn eine Palette gründlich auseinandergenommen wird, muss die vom Transportunternehmen gegen Gebühr wieder zusammengebaut werden.
3: Wenn Antje Blank britische Waren importiert, bedeutet das viel Bürokratie. Die Zulieferer müssen detaillierte Infos zu den Zutaten, ihrer Herkunft und ihrem Herstellungsprozess bereitstellen. Oft sind das kleine Betriebe, die dafür keine Ressourcen haben, erklärt Antje Blank. Deshalb liefern einige inzwischen nicht mehr nach Deutschland und die Unternehmerin muss auf große Zulieferer umschwenken, mit allen Nachteilen.
5: Das Ergebnis ist halt, dass ich von einer Firma eine komplette Palette von einem Produkt nehmen muss oder von einer Produktreihe. Das heißt, ich habe jetzt 100.000 Tassen mit König Charles drauf. Das Sortiment an sich ist nicht mehr so ausgeglichen.
3: Ihre Preise musste sie auch erhöhen. Das könnten sich frühere Stammkunden zum Teil nicht mehr leisten. Dadurch habe sie einige, vor allem britische Kunden, verloren. Verlassen könne sie sich noch auf die deutsche Mittelschicht. Die reist vielleicht nicht mehr so oft nach Großbritannien, weil auch das komplizierter geworden ist, holt sich dann aber britisches Flair und Urlaubserinnerungen bei Antje Blank.
1: 10 Jahre Brexit mit Auswirkungen auf Unternehmen in Berlin und Brandenburg. Anja Dobrodinsky war das.
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1: Den hat Jonas Ziegler.
6: A13 Berlin Richtung Dresden zwischen Teupitz und Starkow 30 Minuten Stau. A13 Dresden Richtung Berlin zwischen Teupitz und Bestensee ist die rechte Spur gesperrt, kurz nach dem Parkplatz am Karlberg. 10 Minuten Verzögerung. Auf 24 Hamburg Richtung Berlin Sperrung zwischen Mainburg und Pritzwalk. Dort löscht die Feuerwehr einen Brand. Stadtverkehr Berlin A100 Stadtring in beiden Richtungen an der Baustelle zwischen Albuinstraße und Innsbrucker Platz. Stehen Sie Richtung Wedding ab Oberlandstraße im Stau plus 15 Minuten. Richtung Treptow dauert's ab Detmolder Straße 10 Minuten länger. Mitte, der Tunnel Alexanderplatz ist bis Mitte Juli in beiden Richtungen wegen Wartungsarbeiten gesperrt. Rundherum eine Viertelstunde mehr Zeit einplanen, bitte. Und zur S-Bahn Berlin betrifft die S3. Nach einem Notarzteinsatz in Köpenick wird der Zugverkehr zwischen Friedrichshagen und Wuhlheide wieder aufgenommen.
1: 20 vor 2.
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1: Mit Merit Reh. Es gibt beliebtere Themen als Rentenpolitik. Ältere haben andere Interessen als Jüngere, Arbeitnehmer andere als Arbeitgeber. Deshalb hat sich die Koalition gedacht, geben wir die Reform doch mal an eine Kommission ab. Und anscheinend ist die Regierung ziemlich zufrieden, mit, zufrieden diesen Vorschlägen. Mit diesen Vorschlägen. Jonas Ziegler hat die Nachrichten.
6: Die Bundesregierung will die Vorschläge der Rentenkommission schnell und komplett umsetzen. Das haben Bundeskanzler Merz und Sozialministerin Baas betont. Die Kommission hatte zuvor ein Konzept mit 33 Reformvorschlägen für das Rentensystem übergeben. Die Reaktionen auf die Empfehlungen fallen unterschiedlich aus. Aus dem Hauptstadtstudio Katrin Aue.
7: Lob kommt vom Wohlfahrtsverband Caritas. Präsidentin Welskop-Deffer begrüßt die, Zitat, breite Reformagenda aus einem Guss. Nur so könne die Rentenversicherung weiter ihr Versprechen einlösen. Auch andere Verbände sehen positive Ansätze, üben aber vor allem Kritik. Joachim Rock vom Paritätischen Gesamtverband etwa nennt die Vorschläge weiterführend, aber auch unzureichend und sozial unausgewogen. Die Gewerkschaft Verdi kritisiert unter anderem die geplante weitgehende Abschaffung der abschlagsfreien Rente mit 63. Verdi-Chef Wernicke spricht von einer so wörtlich Abwertung der Lebensleistung arbeitender Menschen. Auch Arbeitgeber melden sich mit Kritik. Sie wehren sich gegen die angedachte Kapitalrente, die sie mitbezahlen müssten.
6: In Berlin-Prenzlauer Berg ist bei einem schweren Unfall an einer Tramhaltestelle ein Mensch ums Leben gekommen. Nach Angaben der Polizei sind an der Kreuzung Greifswalder Straße-Grellstraße zwei Autos zusammengestoßen. Dabei sei ein Wagen in den Bereich der Tramhaltestelle geschleudert worden und habe einen Mast umgerissen. Dieser sei auf einen Passanten gestürzt. Der Mann wurde tödlich verletzt, 4 weitere Personen wurden leicht verletzt. Feuerwehr und Rettungsdienst waren mit einem Großaufgebot im Einsatz. Warum die Autos zusammenstießen, ist noch unklar. Die Bundesanwaltschaft ermittelt gegen mutmaßliche Mitglieder der Terrororganisation Islamischer Staat. Beamte des Bundeskriminalamts durchsuchen seit dem frühen Morgen Wohnungen von 5 Beschuldigten, auch in Potsdam. Außerdem finden bei weiteren Nicht-Tatverdächtigen Durchsuchungen statt, unter anderem in Berlin, Potsdam und im Landkreis Ostprignitz-Ruppin. ARD-Tourismusexperte Michael Götschenberg.
8: Dabei gehen die Ermittler dem Verdacht nach, dass die Beschuldigten Mitglieder der Terrororganisation Islamischer Staat, kurz IS, sind und gezielt nach Deutschland eingereist sind, um sich mit anderen IS-Anhängern zu vernetzen. Außerdem sollen sie Geld für den IS gesammelt haben. Es gibt keine Hinweise auf einen möglicherweise geplanten Anschlag. Ziel der Maßnahmen ist, weiteres Beweismaterial gegen die Beschuldigten zu sichern, um den Verdacht zu erhärten. Die Mitgliedschaft in einer Terrororganisation ist strafbar, wie auch die Unterstützung durch das Sammeln von Geld, und wird mit Gefängnis bestraft.
6: In Brandenburg ist die Zahl der Firmenpleiten durch die anhaltende Krise in der deutschen Wirtschaft gestiegen. Nach Hochrechnungen der Auskunftei Kreditreform werden bis zum Ende des ersten Halbjahres 280 Unternehmen Insolvenz anmelden. Das entspreche einem Anstieg von fast 8% im Vergleich zum Vorjahreszeitraum. Dagegen gehen die Experten für Berlin davon aus, dass die Zahl der Pleiten leicht sinken wird, um knapp 2%. Damit ist die Hauptstadt eine Ausnahme, denn auch deutschlandweit werden fast 8% mehr Insolvenzen erwartet. In Europa nimmt die Elektromobilität weiter Fahrt auf. Laut Daten des Europäischen Branchenverbands ist jeder 5. Neuwagen mittlerweile ein Elektroauto. Im Mai sind demnach rund 200.000 E-Autos neu zugelassen worden. Das entspricht einem Zuwachs von mehr als 40% im Vergleich zum Vorjahr. Die Experten begründen die Entwicklung vor allem mit staatlichen Kaufprämien. Auch die hohen Treibstoffpreise als Folge des Iran-Kriegs hätten eine Rolle gespielt. Die beliebteste Antriebsart in der EU sind allerdings Hybride. Der Anteil an Autos mit Benzin- und Dieselmotor ist laut den Daten weiter zurückgegangen. Berlins regierender Bürgermeister Wegner empfängt heute den neuen deutschen Basketballmeister Alba Berlin im Roten Rathaus. Dort werden sich die Spieler in das Gästebuch der Stadt eintragen. Wegner nannte den Titelgewinn einen hochverdienten Erfolg. Mit Teamgeist und Leidenschaft habe das Team Großes erreicht und sei ein herausragender Botschafter der Sportmetropole Berlin. Alba hatte sich den Titel am Sonntag in München gesichert. Für die Albatrosse ist es die erste Meisterschaft seit 4 Jahren. Das Wetter am Nachmittag meist sonnig oder locker bewölkt und trocken, maximal 30 Grad. Zurzeit in Berlin-Marzahn 25 und in Steglitz 26 Grad, in Grünow 23 und in Bad Liebenwerda 28 Grad. Morgen viel Sonne mit nur dünnen Schleierwolken bei 30 bis 34 Grad. Die Zeit 13.45 Uhr.
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1: mit Merit Rieh. Es geht um einen Centbetrag, 58 Cent, um genau zu sein. Aber über die wird heftig gestritten. Jetzt sogar vor Deutschlands höchstem Gericht, dem Bundesverfassungsgericht. Auf der einen Seite ARD und ZDF, also die Öffentlich-Rechtlichen, zu denen ja auch wir, das RBB 24 Inforadio, gehören. Und auf der anderen Seite die Bundesländer. Und die streiten wegen des Rundfunkbeitrags, also dem Beitrag, den alle Haushalte zahlen müssen und der den Öffentlich-Rechtlichen finanziert. Eine unabhängige Kommission, die KEF, hatte empfohlen, den Beitrag zu erhöhen von 18,36 Euro auf 18,94 Euro. Und mehrere Bundesländer haben aber Nein gesagt. So, darüber wird jetzt vom Bundesverfassungsgericht verhandelt. Und das sitzt in Karlsruhe, genau. Genauso wie unsere Korrespondentin Antonetta Stefani. Hallo.
9: Hallo.
1: Ich meinte ja gerade, es geht um einen Centbetrag, aber eigentlich beginnt da ja schon die Diskussion. Manche sagen, es geht um viele Millionen, andere sagen, hier geht es um die Pressefreiheit in Deutschland. Klären Sie uns auf, worum geht es denn?
9: Also für den Einzelnen ist es natürlich am Ende ein Centbetrag, für die ARD und das ZDF und die anderen Öffentlich-Rechtlichen natürlich ein deutlich höherer Betrag, mit dem sie eben eigentlich ihr Programm finanzieren sollen. Was aber eigentlich dahinter steckt, ist eben die grundsätzliche Frage dazu, wie dieser Rundfunkbeitrag eigentlich festgelegt wird und inwiefern die Länder da eigentlich selber bestimmen können, ob sie also auf welche Höhe sie den Betrag festsetzen. Das ist am Ende Entscheidung der Länder, aber sie haben ja eben schon die Kommission erwähnt, die einen Vorschlag macht. Und die Frage ist eigentlich, dürfen die Länder von diesem Vorschlag abweichen? Wie sehr dürfen sie davon abweichen? Oder müssen sie dieser Empfehlung eigentlich folgen, was sie hier im konkreten Fall eben gerade nicht getan haben?
1: Genau. Gucken wir nochmal auf die Arbeit dieser Kommission. Wie ermittelt die denn überhaupt den Rundfunkbeitrag? Warum sagen die, ja, der muss jetzt erhöht werden?
9: Also diese Ermittlung des Rundfunkbeitrags, die erfolgt in drei Schritten. Und im ersten Schritt ist es eben so, dass die Rundfunkanstalten, also ARD, ZDF und so weiter, die rechnen erstmal den Bedarf aus, den sie eben haben für ihr geplantes Programm. Und diesen errechneten Bedarf, den geben sie dann an die KEF, das ist die unabhängige Kommission zur Ermittlung des Finanzbedarfs der Rundfunkanstalten mit ihrem ganzen Titel. Und die rechnet das dann genau nach. Die rechnet dann aus, ist das, was die Öffentlich-Rechtlichen da gemeldet haben, entspricht das auch den Grundsätzen von Wirtschaftlichkeit und Sparsamkeit. Und dann legt die nach ihren Berechnungen einen konkreten Beitrag fest. Und dann gibt es einen dritten Schritt. Da gibt dann eben die KEF diese Empfehlung weiter, insbesondere an die Bundesländer. Und die Bundesländer, die müssen dann die Empfehlung umsetzen. Und zwar, indem jedes einzelne Landesparlament dann diesen Rundfunkbeitrag in der Höhe beschließt.
1: Mhm. Und anscheinend wollen die Bundesländer da ja jetzt aber nicht mitmachen. Warum? Was ist deren Argument?
9: Genau, die haben, also konkret geht es hier darum, dass 2024 eine Erhöhung empfohlen wurde, die eben ab 2025 dann umgesetzt werden sollte. Und da haben die Bundesländer eben beschlossen, dass sie das jetzt nicht machen werden, also haben das nicht an ihre Landesparlamente gegeben und haben nämlich stattdessen gesagt, für die nächsten zwei Jahre, 2025 und 2026, würde es ausreichen, dass die Öffentlich-Rechtlichen sich über Rücklagen finanzieren. Es gibt nämlich eine sogenannte Sonderrücklage und die haben sich die Bundesländer eben angeschaut und sind zum Ergebnis gekommen, naja, die ist jetzt für die nächsten zwei Jahre erstmal hoch genug. Daraus kann man das Programm finanzieren. Und danach sollte dann wieder ein neuer Beitrag festgesetzt werden. Und Hintergrund davon ist, dass die Bundesländer Reformen vorgesehen haben. Also es gibt grundlegende Strukturreformen für die Öffentlich-Rechtlichen, die schon angestoßen wurden. Und da wollte man eben erst mal sehen, wie sich das entwickelt.
1: Also ab heute wird verhandelt vom Bundesverfassungsgericht. Ein Urteil wird in einigen Monaten erwartet. Und das waren Informationen von Antonetta Stefani aus Karlsruhe dazu.
10: Torbjörn Erschon sitzt in einem Café in der Stockholmer.
1: Den wollten wir hier so noch nicht abspielen. Entschuldigung bitte. Ich muss noch nämlich davor ein wenig anmoderieren, was wir da überhaupt sagen wollen. Also, in letzter Zeit haben wir viel vom schwedischen Rentenmodell gehört, nämlich wenn es um die Rente geht. Das soll ja Vorbild sein für die deutsche Rentenreform, die heute großes Thema ist. Um 9 Uhr haben die Experten da ja ihre Vorschläge an Kanzler Merz und Sozialministerin Bärbel Baas übergeben. Und darin enthalten ist auch eine sogenannte kapitalgedeckte Zusatzrente. Und die hat man sich eben in Schweden abgeguckt. Wie das alles in Schweden funktioniert und ob das wirklich besser ist, das erklärt uns jetzt an dieser Stelle Arne Bertram.
10: Torbjörn Erschon sitzt in einem Café in der Stockholmer Innenstadt und isst eine Zimtschnecke. Der 72-Jährige hat lange als IT-Spezialist gearbeitet und genießt jetzt seine Rente. Dass die zum Teil auch vom aktuellen Aktienmarkt abhängt, bereitet ihm keine Sorgen. Die meisten Menschen verstehen kaum etwas vom Aktienmarkt. Deshalb hilft es, dass der schwedische Staat eine Art Vorauswahl bei den Fonds trifft und ich mich nur entscheiden muss, will ich ein eher niedriges oder höheres Risiko.
11: Will man ein Lågrisk eller Högrisk?
10: Das schwedische Rentensystem besteht aus drei Säulen: der staatlichen Rente, einer Betriebsrente der Firma und privatem Sparen. Das Besondere: Ein Teil der staatlich organisierten Rentenbeiträge, 2,5%, werden auf dem Aktienmarkt investiert. Hier kann jeder selbst entscheiden, will ich mir einen Fonds aussuchen oder stecke ich das Geld einfach in den schwedischen Staatsfonds. Philipp Berlin-Jaham von der schwedischen Rentenbehörde.
12: Die jüngere Generation, wir kommen hier.
10: Die jüngeren Generationen entscheiden sich kaum noch dafür, selbst einen Fonds auszusuchen. Und das ist auch völlig in Ordnung so. Wer sich für den Aktienmarkt interessiert, kann, wenn er möchte, auf einen der anderen empfohlenen Fonds setzen. Der schwedische Staatsfonds investiert unter anderem in weltweite Aktien und hat in den vergangenen Jahren durchschnittlich eine zweistellige Rendite abgeworfen. Natürlich bleibt trotzdem das Risiko, dass die Kurse an der Börse fallen. Die Idee des schwedischen Modells ist aber, wer noch viele Jahre bis zur Rente hat, kann solche Schwankungen aussitzen. Je näher die Rente rückt, desto vorsichtiger wird angelegt. Viele jüngere Schweden haben Vertrauen in ihr Rentensystem. Ich denke, für die meisten Schweden ist das eine gute Sache, vor allem wenn man sich nicht so mit Finanzen auskennt. Ich vertraue, dass der Staat weiß, was er tut. Man hört schon ab und zu, dass das Geld in Zukunft zum Leben nicht mehr reichen könnte. Das macht schon etwas nervös. Alle Probleme bei der Rente löst das schwedische Modell nicht. Das Eintrittsalter wird automatisch an die Lebenserwartung angepasst und ist zuletzt auf 67 gestiegen. Und der größte Teil der Altersversorgung ist auch weiter abhängig von den Löhnen. Trotzdem, einen Teil der Rentenbeiträge am Kapitalmarkt zu investieren, findet Rentner Torbjörn Ehr schon gut. Die kritische Einstellung vieler Deutscher bei dem Thema versteht er nicht. Ich glaube, manche Leute haben eine falsche Vorstellung von der Börse. Wenn man Fonds und Risiken gut mischt, dann bekommt man am Ende oft mehr Geld, als wenn man es einfach auf der Bank liegen lässt. Schwedens Erfahrung zeigt, die Börse kann die gesetzliche Rente stärken. Die Herausforderungen einer alternden Gesellschaft nimmt sie ihr aber nicht ab.
1: Über das schwedische Rentenmodell aus Stockholm war das unser Reporter Arne Bartram.
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1: Der Schriftsteller Rafik Shami gilt als ein Vermittler zwischen den Kulturen. In Syrien geboren, kam er 1971 nach Deutschland und war einer der ersten Autoren, die Erfahrungen aus der arabischen Welt in die deutsche Literatur gebracht haben. Heute wird Rafik Shami 80 Jahre alt und ARD-Literaturexpertin Leonie Berger hat jetzt ein Porträt über ihn.
13: Es ist wahrscheinlich kein Zufall, dass in Rafik Shamis jüngstem Roman »Das Mosaik der Frauen« ein Mann auf sein Leben zurückblickt. Nadim erzählt von den Frauen, die sein Leben geprägt und begleitet haben. Vermittelt werden diese Geschichten allerdings von Said, der Nadim zuhört und die Erzählungen wie ein kreativer Protokollant für uns festhält. Eine Rolle, die Rafik Shami zu Beginn seiner Karriere selbst auch schon eingenommen hat.
14: Als Anfänger habe ich manchmal nach Hamburg Reise unternommen, als jemand mir geschrieben hat, er hat eine spannende Geschichte, ich soll kommen und da kann ich bei ihm Gast sein und so. Das war eine langweilige Geschichte. Ich habe gesagt, um Gottes Willen, jetzt schnell weg hier. Also.
13: Was eine spannende Geschichte ist und was nicht, weiß Rafik Shami genau. Sie muss einerseits sehr konkret sein, genau von Menschen ihren Gefühlen und Gedanken erzählen. Sie soll uns in andere Welten entführen, die wir hören, schmecken und riechen können. Und andererseits muss sie allgemeingültig sein, also beispielsweise von Liebe und Freundschaft, von Glück und Trauer handeln, denn das kennen alle überall auf der Welt. So hat Rafik Shami uns die Welt seiner Kindheit und Jugend näher gebracht. Er hat von den Gassen in Damaskus erzählt oder vom Dorf Malula und den Menschen dort, hat neben das Schöne die Brutalität des Geheimdienstes und die Intrigen der Sippe gesetzt. Für das Erzählen hatte Rafik Shami ein großes Vorbild. Seinen Großvater, der immer bei den Kindern im Zimmer schlafen wollte, um ihnen seine besonderen Gute-Nacht-Geschichten erzählen zu können.
15: Da stand er auf dieser dünnen Matratze mitten im Zimmer und führte uns seine Abenteuer vor. Kinder, auf dem Weg zu euch. Drei Räuber haben mich überfallen. Ich habe sie erledigt, aber schau mal, die haben mich hier verletzt. Schau, der hat immer belegt, was er gelogen hat. Hier, schau. Später erfährt man, dass das beim Rasur war oder sowas. Also, aber damals schaut und wie mit großen Augen, schau, schau.
13: Rafik Shamis Verdienst ist es, die mündliche Erzähltradition aus dem arabischen Raum in die deutsche Literatur gebracht zu haben. Davon war noch nichts zu ahnen, als er 1971 als Chemiestudent nach Heidelberg kam, im Koffer lauter Manuskripte. Einige Jahre später gab er einen lukrativen Job in der Chemiebranche auf, um sich nur noch der Literatur widmen zu können. Sein erster Erfolg gelang ihm mit dem Jugendbuch Eine Hand voller Sterne. Der Roman Die dunkle Seite der Liebe brachte endgültig den Durchbruch. Obwohl es nicht einfach war, in Deutschland und dem Literaturbetrieb Fuß zu fassen, ist er längst heimisch geworden. Sein Zuhause ist in der Pfalz, wo sein Sohn geboren wurde, wo er immer noch mit seiner Frau lebt. Am Begriff Exil hält Rafik Shami dennoch fest.
14: Exil hat zwei Gesichter, ein negatives Gesicht und ein positives Gesicht. Ich habe mehr das positive Gesicht. Früher hätte ich da stumm werden müssen, wenn ich nur in Arabien gelebt hätte. Deutschland hat mir durch die deutsche Sprache die Türen aufgemacht, ohne Zensur, zu schreiben, was der Roman braucht, was die Kurzgeschichte braucht, nicht was der Zensor braucht.
13: Die Ideen gehen ihm bestimmt nicht aus und 10 Jahre hat er mindestens noch Zeit. Denn 1993 sagte er in einem Interview:
16: Diesen Vertrag habe ich abgeschlossen, dass ich 90 werde. Mit dem Tod lässt mich bis 90 erzählen und bis dahin gibt es genug Geschichten.
1: Rafik Shami, der Schriftsteller, wird heute 80 Jahre alt. Und das war der Bericht von Leonie Berger.
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1: Jonas Ziegler.
6: A2 Berlin Richtung Magdeburg zwischen Wollin und Ceesar stockender Verkehr an einer Baustelle, 10 Minuten Verzögerung. A13 Berlin Richtung Dresden zwischen Teupitz und Starkow, 10 Minuten Stau. A13 Dresden Richtung Berlin zwischen Teupitz und Bestensee ist die rechte Spur gesperrt und zwar kurz nach dem Parkplatz am Karlberg. A24 Hamburg Richtung Berlin zwischen Herzsprung und Neuruppin Süd, 45 Minuten Stau. Stadtverkehr Berlin A100 Stadtring, an der Baustelle zwischen Albuinstraße und Innsbrucker Platz stehen Sie Richtung Wedding ab Oberlandstraße im Stau, 15 Minuten. Richtung Treptow dauert's ab Detmolder Straße 10 Minuten länger. Geduld brauchen Sie auch in Treptow rund um die Elsenbrücke. Mitte der Tunnel Alexanderplatz ist bis Mitte Juli in beiden Richtungen gesperrt. Dort müssen Sie rundherum eine Viertelstunde mehr Zeit einplanen. Prenzlauer Berg, der Kreuzungsbereich Grell und Greifswalder Straße ist derzeit nach einem Unfall gesperrt.
1: 14 Uhr.
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1: Hier ist Merit Reh. Die Rentenkommission hat gezaubert und der Bundesregierung 33 Vorschläge überreicht, wie die Rente reformiert werden kann. Unsere Korrespondentin im Hauptstadtstudio schätzt gleich für uns ein, wie gut die einzelnen Punkte wirklich sind. Vorher aber noch die Nachrichten mit Jonas Ziegler.
6: Die Bundesregierung will die Vorschläge der Rentenkommission schnell und komplett umsetzen. Das haben Bundeskanzler Merz und Sozialministerin Baas betont. Die Kommission hatte zuvor ein Konzept mit 33 Reformvorschlägen für das Rentensystem übergeben. Die Reaktion auf die Empfehlungen fallen unterschiedlich aus. Aus dem Hauptstadtstudio Katrin Aue.
7: Lob kommt vom Wohlfahrtsverband Caritas. Präsidentin Welskop-Deffer begrüßt die, Zitat, breite Reformagenda aus einem Guss. Nur so könne die Rentenversicherung weiter ihr Versprechen einlösen. Auch andere Verbände sehen positive Ansätze, üben aber vor allem Kritik. Joachim Rock vom Paritätischen Gesamtverband etwa nennt die Vorschläge weiterführend, aber auch unzureichend und sozial unausgewogen. Die Gewerkschaft Verdi kritisiert unter anderem die geplante weitgehende Abschaffung der abschlagsfreien Rente mit 63. Verdi-Chef Wernicke spricht von einer so wörtlich Abwertung der Lebensleistung arbeitender Menschen. Auch Arbeitgeber melden sich mit Kritik. Sie wehren sich gegen die angedachte Kapitalrente, die sie mitbezahlen müssten.
6: Die Bundesanwaltschaft lässt seit heute früh Wohnungen mutmaßlicher Mitglieder der Terrormiliz Islamischer Staat durchsuchen, auch in Berlin und in Brandenburg. Betroffen sind 5 Beschuldigte in Potsdam, Baden-Württemberg und Hessen. Durchsucht werden auch Räume von 11 nicht tatverdächtigen Personen, unter anderem in Berlin, Potsdam und im Landkreis Ostprignitz-Ruppin. Den Beschuldigten wird Mitgliedschaft in einer ausländischen terroristischen Vereinigung vorgeworfen. Sie sollen als IS-Mitglieder nach Deutschland eingereist sein, um sich mit weiteren Anhängern zu vernetzen und Geld zu beschaffen. In Berlin-Prenzlauer Berg ist bei einem schweren Unfall an einer Tramhaltestelle ein Mensch ums Leben gekommen. Nach Angaben der Polizei sind an der Kreuzung Greifswalder Straße und Grellstraße 2 Autos zusammengestoßen. Dabei sei ein Wagen in den Bereich der Tramhaltestelle geschleudert worden und habe einen Mast umgerissen. Dieser sei auf einen Passanten gestürzt. Der Mann wurde tödlich verletzt. 4 weitere Personen wurden verletzt. Feuerwehr und Rettungsdienst waren mit einem Großaufgebot im Einsatz. Warum die Autos zusammenstießen, ist noch unklar. Angesichts der erwarteten Hitzewelle rufen die Behörden in Teilen Brandenburgs dazu auf, Wasser zu sparen. Ein entsprechender Appell gilt für die Region südöstlich von Berlin. Martina Rolke, RBB 24, Frankfurt-Oder.
18: Beim Märkischen Abwasser- und Wasserzweckverband steht die sogenannte Wasserampel auf Rot. Die Menschen sollen deshalb darauf verzichten, den Garten zu wässern, Pools zu befüllen und das Auto zu waschen. Zur Begründung heißt es, der Trinkwasserverbrauch drohe, die derzeitige Fördermenge zu überschreiten. Zum Versorgungsgebiet des Wasserverbandes mit Sitz in Königs Wusterhausen gehören nach eigenen Angaben 20 Gemeinden, vorwiegend in den Landkreisen Dahme-Spreewald und Oder-Spree.
6: Der Musiker Herbert Grönemeyer ist in Berlin mit dem Deutschen Nationalpreis ausgezeichnet worden. Die Verleihung fand in der französischen Friedrichstadtkirche am Gendarmenmarkt statt. Der Nationalpreis würdigt Persönlichkeiten oder Organisationen, die sich für Demokratie, gesellschaftlichen Zusammenhalt und die Verständigung in Europa einsetzen. Anke Michel, RBB 24.
19: Am Mikrofon musste Grönemeyer erstmal hörbar durchatmen. Es sei der erste Preis, der ihn als Mensch und Musiker würdige, sagte er. Das berühre ihn sehr. Auch diese Dankesrede des politischen Künstlers Herbert Grönemeyer hatte politische Botschaften. So viele Menschen seien armutsgefährdet, sagte er, und forderte mehr Unterstützung für die Schwachen in der Gesellschaft. Die Jury des Nationalpreises lobte Grönemeyers Einsatz für Demokratie und soziale Gerechtigkeit. Das habe ihn für viele Menschen zu einem Vorbild gemacht, erklärte der Vorsitzende der Nationalstiftung Thomas Miro.
6: In Europa nimmt die Elektromobilität weiter Fahrt auf. Laut Daten des Europäischen Branchenverbands ist jeder 5. Neuwagen mittlerweile ein Elektroauto. Im Mai sind demnach rund 200.000 E-Autos neu zugelassen worden. Das entspricht einem Zuwachs von mehr als 40% im Vergleich zum Vorjahr. Die Experten begründen die Entwicklung vor allem mit staatlichen Kaufprämien. Die beliebteste Antriebsart in der EU sind allerdings Hybride. Der Anteil an Autos mit Benzin- und Dieselmotor ist laut den Daten weiter zurückgegangen. Soweit die Nachrichten. 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Das Wetter. Am Nachmittag meist sonnig oder locker bewölkt und trocken, maximal 30 Grad. Zurzeit in Berlin-Marzahn 25 und in Steglitz 26 Grad, in Grünow 23 und in Bad Liebenwerder 28 Grad. Morgen am Mittwoch viel Sonne, mit nur dünnen Schleierwolken bei maximal 30 bis 34 Grad. Die Zeit, es ist 14.05 Uhr.
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1: Hier ist Merit Reh. Heute Morgen wurden sie also offiziell überreicht, die Vorschläge der Rentenkommission an die Bundesregierung. Diese Kommission hat ja ein halbes Jahr lang überlegt, wie die Rente in Deutschland zukünftig aussehen kann. Vieles davon war am Wochenende schon durchgesickert, aber heute geht's jetzt richtig los für die Bundesregierung. 33 Punkte stehen in dem Papier. Und die Koalition hat angekündigt, dass sie alle Vorschläge umsetzen will. Kein Rosinenpicken, es sei ein Gesamtkunstwerk, meint die Arbeitsministerin Bärbel Baas. Und verfolgt hat das Ganze für uns Korrespondentin Dagmar Pepping in unserem Hauptstadtstudio. Vor gut einer Stunde habe ich mit ihr gesprochen und sie gefragt, ob diese Vorschläge denn jetzt tatsächlich so gut sind, dass Schwarz-Rot die einfach vollständig übernehmen will.
20: Ich finde ja, also die haben in den letzten 5 Monaten wirklich einen guten Job gemacht, diese 13, das waren ja Wissenschaftler, dazu kamen auch noch 3 junge Bundestagsabgeordnete aus Reihen von CDU, CSU und SPD, die mit am Tisch saßen. Die haben sich einstimmig auf diese Vorschläge, auf dieses Paket, dieses Gesamtkunstwerk, wie es Bärbel Baas sagt, geeinigt. Und da stehen jetzt eigentlich Friedrich Merz, der Kanzler, und Bärbel Baas, die ja nicht nur Ministerin ist, sondern auch SPD-Vorsitzende, in der Pflicht. Die haben das Paket gelobt und jetzt müssen sie das Ding durch ihre Fraktionen bringen. Und ich finde, das kann auch gelingen.
1: Die Vorschläge, kann ich die grob so zusammenfassen? Wir sollen länger arbeiten, mehr Menschen sollen perspektivisch einzahlen und am Ende gibt es vielleicht sogar höhere Renten?
20: Ja, das ist eine ganz gute Zusammenfassung. Also es wird über die nächsten Jahrzehnte schrittweise eine moderate Anhebung beim Renteneintrittsalter geben, aber wirklich moderat. Also wer 2042 zum Beispiel das Renteneintrittsalter erreicht hat, das wäre dann mit 67,5. Also es ist jetzt nicht so viel mehr, als es jetzt schon die Regel ist. Also ein bisschen länger arbeiten, dann sollen mehr Leute einzahlen. Zunächst Selbstständige, Abgeordnete, Bundestag oder auch Landtage, die sollen auch in die Rentenversicherung einzahlen. Irgendwann vielleicht auch die Beamten. Und das Ziel ist eben, dass man am Ende auch durch diese neue Investitionsmöglichkeit am Kapitalmarkt am Ende vielleicht sogar höhere Renten kriegen kann bei stabil bleibenden Beiträgen. Das ist das Ziel.
1: Das ist ja die sogenannte Kapitalrente, die Sie ansprechen. Dabei werden ja bis zu 2% der Rentenbeiträge am Aktienmarkt angelegt. Vorbild ist da Schweden. Kann das funktionieren oder ist das riskant?
20: Das kann funktionieren. Das wird als Erfolgsmodell gesehen. In Skandinavien wird das schon länger gemacht, dass man eben am Aktienmarkt, Kapitalmarkt wirklich Gewinne erzielen kann und es dann eben schafft, durch diese zusätzlichen Einnahmen die Renten zu erhöhen. Das kann funktionieren. Deswegen hat man es gemacht und auch fast alle Vorschläge, die die Kommission jetzt zusammengebündelt hat, die lagen schon lange auf dem Tisch. Aber den bisherigen Regierungen hat es in den letzten Jahren an Mut auch gefehlt, das anzupacken, diese Sachen jetzt aufs Gleis zu setzen. Und jetzt muss man eben gucken, ob Schwarz-Rot den Mut hat. Merz und Baas haben gesagt, sie wollen diesen Mut aufbringen. Und ich bin mal gespannt, wie sie es durchkriegen. Aber ich glaube, gerade dieses Moment Kapitalrente, dass man eben die Erträge am Kapitalmarkt mit reinholen will ins System, das kann ein ganz guter Gamechanger werden.
1: Ja, Mut und ja durchaus auch über gewisse eigene Grenzen gehen. Wenn man sich jetzt zum Beispiel die SPD-Seite anguckt, die Rente mit 63 soll weg. Sicherlich auch ein bisschen schmerzhaft, oder?
20: Natürlich. Da gibt es auch vor allen Dingen aus dem Lager der Gewerkschaften, auch der Sozialverbände, Kritik. Aber ich will es mal so sagen, in dieser Kommission saß auch Annika Klose von der SPD aus Berlin, gehört eher zum linken Flügel der SPD. Und dass die bereit war, diesem Gesamtpaket zuzustimmen, ich glaube, das ist ein Zeichen, dass man das durchaus auch in der SPD-Fraktion durchkriegen kann. Und ich wage die Voraussage, wenn dieses Paket aufgeschnürt wird, wenn Sachen rausgepickt werden und nicht nur die Rosinen, dann wäre das für mich, glaube ich, der Schritt hin zum Ende dieser Koalition. An dieser Reform, an diesem großen Reformding, hängt wirklich viel von der Zukunft der Bundesregierung und der Führung von Friedrich Merz ab.
1: Okay, interessant. Die Koalition will ihr Reformpaket ja jetzt auch noch vor der Sommerpause beschließen. Was ist da Ihre Einschätzung? Klappt das jetzt so alles?
20: Nee, also Koalitionsausschuss nächste Woche, da wird man einen Zeitrahmen festlegen. Man wird vielleicht im Herbst schon erste Vorarbeiten machen, vielleicht erste Entwürfe für Gesetze. Dann wird man einiges auf den Tisch legen müssen. Das Rentensystem ist irre komplex. Da wird man vielleicht mehrere Gesetzentwürfe vorlegen müssen. Optimistisch gesehen, der Kanzler will es noch vor Ende dieses Jahres schon mal was aufs Gleis bringen. Kann klappen, muss nicht klappen, vielleicht dann auch erst Anfang nächsten Jahres. Aber die sozusagen die Weichen, wohin es geht, die will man noch im Laufe dieses Jahres stellen. Und das, ich finde, das muss gelingen dieser Bundesregierung, denn sonst hat sie keine Chance, dauerhaft weiterzumachen.
1: Eine Rentenreform muss also her. Einschätzungen von Dagmar Pepping aus unserem Hauptstadtstudio. Die Bundeswehr soll kriegstüchtig werden, das sagt Verteidigungsminister Boris Pistorius seit vielen Jahren. Das Ganze kostet natürlich Geld, aber wirklich so viel Geld? Haushaltspolitiker warnen nämlich vor überhöhten Preisen der Rüstungsindustrie für neue Ausrüstung bei der Bundeswehr. Als Beispiel werden da zum Beispiel neue Tankcontainer für die Truppe genannt, für die sich die Preise verdoppelt haben. Oliver Neuroth aus dem Hauptstadtstudio dazu.
0: Bei Großaufträgen erwarte man von der Industrie günstigere Preise, sagt der SPD-Haushaltspolitiker Schwarz dem ARD-Hauptstadtstudio. Aber genau das Gegenteil sei der Fall. Für Schwarz liegt das Problem darin, dass die Rüstungsindustrie viele ihrer Produkte weiterhin einzeln fertigt, was teuer ist. Seine Forderung: Die Firmen müssten auf zügigere Produktionsprozesse umstellen. Denn Planungssicherheit hätten sie, hunderte von Milliarden Euro an Investitionen stünden im Raum. Auch der grüne Haushaltspolitiker Schäfer kritisiert die Kosten für militärische Ausrüstung im internationalen Vergleich als zu hoch. Sein Verdacht: Die Rüstungsindustrie treibe die Preise hoch, weil ihr bewusst sei, dass die Bundeswehr aktuell so viel Geld für Einkäufe zur Verfügung habe wie selten zuvor. Und das politische Ziel lautet, die Bestände müssten schnellstmöglich aufgestockt werden. Für Diskussionen hatten zuletzt neue Tankcontainer für die Bundeswehr gesorgt. Ihr Stückpreis ist von gut 140.000 auf 290.000 Euro gestiegen. Der Haushaltsausschuss des Bundestages hat daher entschieden, dass die Truppe zunächst nur 300 dieser Container bekommt. Geplant waren 900. Die Haushaltspolitiker Schwarz und Schäfer sprechen sich dafür aus, dass neue Hersteller stärker in die Beschaffung eingebunden werden. Rüstungs-Start-ups würden Material oft zu angemessenen Preisen liefern.
1: Informationen von Oliver Neuroth aus dem Hauptstadtstudio. Der erste und gleichzeitig letzte deutschsprachige Song, der es in die US-Charts auf Platz 1 geschafft hat, das war Falco mit Rock Me Amadeus. Und das ist jetzt auch schon eine kleine Weile her. Aktuell erobert aber ein neuer deutscher Song die Herzen vieler Menschen auf der Welt und vor allem eben auch in den USA. Der Song heißt Du bist gut genug von Blumengarten und Shirin David. Und unser Korrespondent Nils Dams war auf den Straßen in San Francisco unterwegs und hat sich umgehört, wer diesen Song da schon alles kennt.
21: Du bist gut genug.
22: Ein kleiner Test in San Francisco. Wie sehr hat sich
21: Du bist gut genug
22: hier schon rumgesprochen? Ich spiele den Song Menschen auf der Straße vor. Einige haben noch nie was von dem gehört.
23: Oh my God, no idea.
24: I'd never heard that song.
22: Andere kennen den schon echt gut.
21: Du bist gut genug.
22: Bosse kommt aus Stade, kennt den Song fast schon zu gut.
25: Leider, ja.
22: Er ist für ein Jahr Austauschschüler in den USA.
25: Ist ein bisschen nervig, also es kann schon auf den Keks gehen am Ende des Tages.
26: Das ist dann halt einfach über Nacht so eingeschlagen und hat sich seitdem komplett verselbstständigt.
22: Sagt Christoph Erkes von Kitschkrieg, den Produzenten von Gut Genug aus Berlin. Aber warum ist der Song besonders in den USA so viral gegangen?
26: Wir erklären uns das so, dass wir uns halt in unserem Algorithmus eine kleine amerikanische Hörerschaft aufgebaut haben durch unsere zwei Ami-Alben.
22: Kitschkrieg haben vor 3 Jahren ein Jahr in Atlanta gearbeitet und die Alben German Engineering 1 und 2 veröffentlicht. Wenn ein Song eine hohe Reichweite haben soll, muss er von Plattformen wie Instagram oder TikTok häufig an User ausgespielt werden.
26: Das reicht ja nicht, wenn du ein Musikvideo machst und dann 2-3 Mal postest hier Song draußen, sondern eigentlich musst du die ganze Zeit hochladen.
22: Deshalb haben Kitschkrieg zu ihrem neuen Album, auf dem auch Gut genug ist, einen 45-minütigen Film gemacht. Der funktioniert am Stück.
26: Der aber auch die Möglichkeit bietet, dass du dir da 4000 kleine Schnipsel rausschneidest. Und diesen Zwang, ich muss hier jeden Tag was hochladen.
22: Aber natürlich muss der Song auch an sich funktionieren. Die ursprüngliche Songidee kommt von Blumengarten, einem Duo aus NRW. Ryan von Blumengarten singt hier auch.
21: Du bist gut genug.
22: Aber Blumengarten konnte erst nicht so richtig viel mit dem Song anfangen.
26: Wir haben das bei denen aus dem Papierkorb gefischt,
22: sagt Christian Junsong Meierholz von Kitschkrieg.
26: Wir wussten sofort, boah, Volltreffer. Und dann kommt natürlich dazu, man muss es dann aber auch irgendwie akkordtechnisch mit den richtigen Dingen unterlegen, damit es diese Emotion wirklich dann auch so rauskommt.
22: Und das hat funktioniert. Kitschkrieg wollen die Aufmerksamkeit nutzen und sind in dieser Woche auf Promotour in den USA.
21: Du bist gut genug.
1: Aus dem Papierkorb direkt in die Charts, vielleicht auch bald in den USA. Nils Dams war das dazu.
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1: Der Berliner Lars Mrosko ist nicht nur Fußball-Scout, sondern auch Buchautor. Er schreibt in seinen Büchern über seine Erfahrungen in diesem Fußballbusiness. Der Titel seiner neuesten Veröffentlichung heißt Scouting – Jagdfieber im Profifußball. Und darin gibt er einen ziemlich ehrlichen Einblick auf die Talentsuche. Jan-Ole Behrens hat den Autor getroffen.
27: Zuletzt ist es ruhiger geworden um Lars Mrosko.
3: Der erfolgreiche Scout, der schon für die Bayern, den VfL Wolfsburg und Union Berlin gearbeitet hat, nahm sich aus gutem Grund eine Auszeit.
4: Ich hatte ja zu Hause hier einen Deal, dass ich erst wieder in den Fußball einsteige, wenn meine Tochter 7 Jahre alt ist, damit ich auch ein bisschen mehr Zeit mit ihr verbringe, weil es ist so, dass die Scouts oft gar kein Familienleben haben und die Mütter eigentlich alleinerziehend sind.
3: Es ist einer der Aspekte seines Berufs, der von außen oft missverstanden wird. Ein Fußballscout zu sein, klingt für viele nach einem einfachen und entspannten Job. Aber so glorreich ist es gar nicht, verrät der 48-Jährige.
4: Das ist harte Arbeit. Ne? Es ist harte Arbeit, es ist viel Reiserei. Natürlich gehören auch tolle Spiele dazu. Allerdings nicht immer. Und du hast natürlich auch viele Spiele, wo du im Nachhinein umsonst hinfährst.
3: Für Morosco hat sich die harte Arbeit oft gelohnt. Er entdeckte Fußballer wie Edin Dzeko oder Tim Kleindienst. Für ihn müssen junge Talente bestimmte Fertigkeiten mitbringen.
4: Die dann auffallen, indem du ein gutes Passspiel hast, gute Übersicht, ein gutes Zweikampfverhalten. Aber in erster Linie, finde ich, ist immer wichtig, dass du Freude am Spiel hast, wie in jeder Sportart. Und wenn die Freude dabei ist, dann hast du auch Erfolg.
3: Bereits 2015 erschien ein Buch mit Moroscos Namen auf der Titelseite. Damals war es allerdings eine Geschichte über ihn und die Talente, die er entdeckte. Im neuen Buch setzt er einen anderen Schwerpunkt.
4: Es ist eigentlich mehr inhaltlich auf Scouting bezogen. Wie geht man mit Talent um? Wie gehen die Eltern damit um? Wie geht man mit Beratern um? Wie ist das Zusammenspiel zwischen Eltern, Beratern, Verein, Spielern? Und ich glaube, es ist einfach mehr ein inhaltliches Buch.
3: Der gebürtige Neuköllner hat viel zu erzählen, auch zum Berliner Fußball.
4: Ich finde, die Berliner bringen so einen Spielwitz mit, eine gewisse Giftigkeit. Dadurch, dass wir so interkulturell sind auch in der Stadt, sind irgendwie auch die Jungs, haben so eine besondere Art, die man dann auf dem Platz auch merkt. Und man sieht ja auch, dass teilweise die Vereine, die nicht in Berlin ansässig sind, hier ihre Scouts haben, die den Markt hier in Berlin durchforsten, weil hier immer wieder gute Spieler hochkommen.
3: Lars Morosco könnte demnächst als Scout zurückkehren. Seine Tochter ist inzwischen 7 Jahre alt und er hat wieder große Lust auf seinen alten Job.
1: Unser Sportreporter Jan-Ole Behrens hat Lars Morosco getroffen, Fußballscout und Buchautor.
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0: schauen wir noch gemeinsam aufs Wetter heute. Heiter, trocken, viel Sonne am Himmel, Temperaturen 24 bis 30 Grad.
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0: Den hat Jonas Ziegler.
2: A2 Berlin Richtung Magdeburg. Zwischen Wollin und Ceeser stockender Verkehr an einer Baustelle. Es dauert 20 Minuten länger. A13 Dresden Richtung Berlin. Zwischen Duben und Freiwalde wird der Verkehr wegen einer Fahrbahnerneuerung über die Standspur geleitet. Stadtverkehr Berlin A100 in beiden Richtungen. An der Baustelle zwischen Albuinstraße und Innsbrucker Platz stehen Sie Richtung Wedding ab Oberlandstraße im Stau 15 Minuten. Richtung Treptow dauert es ab Detmolder Straße 10 Minuten länger. Geduld brauchen Sie auch in Treptow rund um die Elsenbrücke und in Kreuzberg am Schlesischen Tor. Mitte der Tunnel Alexanderplatz ist bis Mitte Juli in beiden Richtungen wegen Wartungsarbeiten gesperrt. Rundherum müssen Sie eine Viertelstunde mehr Zeit einplanen. Prenzlauer Berg, der Kreuzungsbereich Grell und Greifswalder Straße, ist nach einem Unfall gesperrt. Die Straßenbahnlinie M4 ist zwischen Antonplatz und Greifswalder Straße unterbrochen.
0: 20 nach 2.
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0: Hier ist Merit Reh. Von dieser Rentenreform hängt jetzt der Erfolg der Bundesregierung ab. So ähnlich hat das gerade unsere Hauptstadtkorrespondentin erklärt. 33 Punkte hat eine Kommission erarbeitet, um die Rente zu sichern. Und die Koalition hat jetzt schon eine Ankündigung gemacht. Jonas Ziegler jetzt hier mit den Nachrichten.
2: Die Bundesregierung will die Vorschläge der Rentenkommission vollständig umsetzen. Das haben Kanzler Merz und Sozialministerin Baas angekündigt. Sie betonten auch, dass die Änderungen schnell kommen sollen. Bis Jahresende soll das Gesetzespaket stehen. Erarbeitet wurden die Vorschläge von einer 13-köpfigen Kommission. Kern der Reform ist es, eine zusätzliche verpflichtende Kapitalrente einzuführen. Dafür soll der Beitragssatz zur Rentenversicherung um 2 Prozentpunkte steigen. Empfohlen wird auch, die abschlagsfreie Rente mit 63 abzuschaffen, um das Renteneintrittsalter schrittweise anzuheben. In Berlin-Prenzlauer Berg hat sich am Vormittag ein schwerer Unfall im Bereich einer Tramhaltestelle ereignet. Dabei ist ein Mensch ums Leben gekommen. Ricardo Westphal, RBB 24.
3: Der Mann wurde von einem Mast erschlagen, als er an der Greifswalder Ecke Grellstraße auf eine Straßenbahn wartete. Vorher stießen zwei Autofahrer auf der Kreuzung zusammen. Einer schleuderte dabei mit seinem Fahrzeug gegen den Mast und riss diesen aus dem Boden. 4 weitere Menschen wurden laut Polizei verletzt. Seelsorger betreuten unter Schock stehende Zeugen des Unfalls. Polizei und Rettungskräfte waren im Großeinsatz. Die Unfallstelle ist weiterhin weiträumig gesperrt.
2: Die Bundesanwaltschaft ermittelt gegen mutmaßliche Mitglieder der Terrororganisation Islamischer Staat. Beamte des Bundeskriminalamts durchsuchen seit dem frühen Morgen Wohnungen von 5 Beschuldigten, auch in Potsdam. Außerdem finden bei weiteren nicht tatverdächtigen Durchsuchungen statt, unter anderem in Berlin, Potsdam und im Landkreis Ostprignitz-Ruppin. ARD-Terrorismusexperte Michael Götschenberg.
4: Dabei gehen die Ermittler dem Verdacht nach, dass die Beschuldigten Mitglieder der Terrororganisation Islamischer Staat, kurz IS, sind und gezielt nach Deutschland eingereist sind, um sich mit anderen IS-Anhängern zu vernetzen. Außerdem sollen sie Geld für den IS gesammelt haben. Es gibt keine Hinweise auf einen möglicherweise geplanten Anschlag. Ziel der Maßnahmen ist, weiteres Beweismaterial gegen die Beschuldigten zu sichern, um den Verdacht zu erhärten. Die Mitgliedschaft in einer Terrororganisation ist strafbar, wie auch die Unterstützung durch das Sammeln von Geld, und wird mit Gefängnis bestraft.
2: Nach monatelangen Verhandlungen haben sich die Berliner Vivantes-Kliniken und die Gewerkschaft Verdi auf einen Tarifabschluss für die Vivantes-Töchter verständigt. Nach Angaben des Krankenhauskonzerns sollen die Löhne dort in den kommenden 5 Jahren stufenweise auf das Niveau des öffentlichen Dienstes angehoben werden. Hinzu kommen eine kürzere Wochenarbeitszeit sowie Zulagen für Schichtdienste. Allerdings müssen die zuständigen Gremien den Abschluss noch billigen. In den Tochtergesellschaften arbeiten etwa 2200 Menschen aus den Bereichen wie Gastronomie, Reinigung und Technik. Angesichts der bevorstehenden Hitzewelle wird die Bevölkerung südöstlich von Berlin dazu aufgerufen, Wasser zu sparen. Laut Märkischem Abwasser- und Wasserzweckverband besteht die Gefahr, dass mehr Trinkwasser verbraucht wird, als gefördert werden kann. Die Menschen sollen deshalb darauf verzichten, den Garten zu wässern oder das Auto zu waschen. Das betrifft vor allem die Kreise Dahme-Spreewald und Oder-Spree. Zum Wochenende hin könnten die Temperaturen in Deutschland nach bisherigen Prognosen 40 Grad und mehr erreichen. Auch Frankreich leidet gerade unter einer Hitzewelle. Dort war die vergangene Nacht die heißeste seit Jahrzehnten. In der EU ist inzwischen jeder fünfte Neuwagen ein Elektroauto. Wie der Europäische Branchenverband berichtet, wurden im Mai 200.000 E-Autos neu zugelassen. Das ist ein Plus von fast 43% im Vergleich zum Vorjahr. Aus der ARD-Finanzredaktion Till Büker.
5: Die Experten begründen die Entwicklung vor allem mit staatlichen Kaufprämien. Aber auch die hohen Spritpreise wegen des Iran-Kriegs dürften eine Rolle spielen. Trotz des Booms bei den Stromern bleiben Hybride die beliebteste Antriebsart in der EU. Der Marktanteil liegt bei knapp 38%. Verbrenner sind dagegen weiter auf dem Rückzug. Vor allem Benziner, aber auch Diesel verlieren an Bedeutung. Stark zulegen konnten vor allem chinesische Hersteller wie BYD oder Leap Motor. Ihre Marktanteile sind aber noch vergleichsweise gering. Bei den europäischen Autobauern musste Volkswagen einen leichten Absatzrückgang verkraften, während BMW und Mercedes zulegen konnten. Insgesamt stiegen die Neuzulassungen in Europa um etwas über 3%.
2: Soweit die Nachrichten. 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Das Wetter. Am Nachmittag meist sonnig oder locker bewölkt und trocken, maximal 30 Grad. Zurzeit in Berlin-Marzahn 25 und in Steglitz 26 Grad, in Grünow 23 und in Bad Liebenwerder 28 Grad. Auch morgen viel Sonne mit nur dünnen Schleierwolken bei 30 bis 34 Grad. Die Zeit 14.25 Uhr.
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0: Mit Merit Reh. Einfach mal aus der eigenen Komfortzone rauskommen. Das macht jetzt der Comedian Bülent Ceylan. Von der Comedy-Bühne geht es für ihn auf die Opernbühne. Er spielt nämlich in Mozarts Oper Die Entführung aus dem Serail den edlen Türken Bassa Selim. Premiere an der Staatsoper unter den Linden ist an diesem Samstag. Was ihn zu diesem Ausflug in ziemlich ungewohntes Gelände getrieben hat und welche Erfahrungen er da jetzt mit den Sängerinnen und Sängern gemacht hat, darüber hat Bülent Ceylan am Rande der Proben mit unserem Kulturredakteur Harald Asel gesprochen.
1: Vis-à-vis.
6: Bülent Ceylan, wie fühlt es sich eigentlich an als Opernstar?
7: Naja, also ich singe ja nicht. Also ich singe schon, aber in meiner Metal-Rock-Band. Aber jetzt bei Entführung aus dem Serail von Mozart, da singe ich nicht. Da habe ich die Sprechrolle von Bassa Selim. Allerdings kommt was Neues dazu. Ich kommentiere als Bülent auch noch. Also ich bin auch Stand-up-Comedian, Kommentator, aber auch die Rolle Bassa. Das ist, ja, würde ich schon sagen, ganz neu in der Oper, dass man gar nicht mehr weiß, ach gut, der Bassa ist jetzt, okay, das ist der Bassa, ja, jetzt spielt Bülent den Bassa. Okay, ah, jetzt, Moment mal, jetzt ist Bülent. Ach, jetzt ist Bassa vielleicht schon Bülent. Es ist total krass gemacht, muss ich sagen. Also auch die Staatsoper steht auch voll dahinter. Sie sind natürlich alle gespannt, wie wird das ankommen, wie wird das Publikum das annehmen. Die Comedy, die dazwischen ist, aber auch die Botschaften, weil das Stück geht ja um Liebe und Hass. Und Eifersucht, Neid und. Das irgendwie so hinzukriegen, dass die Botschaft

0: Auf einmal, es gibt ja bei Mozart noch so Texte wie Mohrenland und so, das sagt man doch nicht und so, ne?
1: Denn das Stück ist ja 245 Jahre alt und spielt mit den Klischees der damaligen Zeit, auch mit dem, was es in Wien eben gab, also eine Osmanenbegeisterung und eine Osmanenfurcht. Beides spielt ja immer ineinander. Bassa Selim ist ja in mehrfacher Hinsicht so ein Außenstehender, weil er den Europäern auch sagt, guck mal, eure Vorbilder, eure Ideen der Vernunft, wer führt sie aus? Ich, nicht ihr. Und da würde mich natürlich interessieren, wie stark sagen Sie, ja, das sind Stoffe, das sind Geschichten, die ich eigentlich in meiner Arbeit immer auch mitdenke.
0: Ja, sehr viel sogar und mehr als ich sogar gedacht habe. Schon relativ am Anfang nach der Ouvertüre kommen Sachen vor, wo ich sage, hey, das ist ja krass. Der eine, der Belmonte spielt, ist ein ursprünglich ein Südafrikaner. Und darüber sage ich, hey, ist das nicht krass? Ein Südafrikaner singt einen spanischen Edelmann in der Türkei, in Berlin Mitte. Und dadurch sage ich, ihr alle, ihr die ganzen Zuschauer, habt ein Ticket gekauft. Ich sage es genau so und habe damit ein Zeichen gesetzt gegen jede Form von Ausgrenzung. Also wenn es um so Sachen geht wie Glaube, also zum Beispiel ist ja der Bassa war ja früh Spanier und war Christ, ist aber dann in den Nahen Osten geflüchtet, kann man so sagen, weil dort alles ihm genommen wurde im Westen sozusagen und ist von Westen in den Nahen Osten geflüchtet und hat dort dann Reichtum erlangt und so weiter. Und wurde da auch zum Moslem. Und dann mache ich dann aber auch einen Bezug zu mir, weil bei mir ist es ja schon etwas anders. Aber ne, mein Vater war Moslem, meine Mutter ist katholisch und was kommt raus? Evangelisch. Das ist immer so ein kleiner Lacher, aber im Grunde genommen ist es die Wahrheit. Tatsächlich bin ich wirklich Christ. Jetzt spiele ich einen Bassa, der aber vom Christ zum Moslem wurde. Also das ist das auch, ich muss sagen, irgendwo auch ironisch, verrückte, wie auch immer, wie man das nennen mag. Und wie kriegen wir das aber so hin, dass der Bassa auch witzig ist und doch aber auch ernst in gewissen Momenten? Weil es gibt Passagen, da kannst du dann nicht unbedingt den Komödianten so rauslassen. Da musst du dann auch mal wirklich ja, schauspielerisch ernst sein. Bisher finden die das alle bei den Proben, muss ich sagen, so sagen die, wow, das hätten wir so nicht gedacht, dass du auf einmal, erstmal lacht man über den, weil er so einen türkischen Akzent hat, dieser Bassa, also redet so, also wie so einem türkischen Akzent.
1: Obwohl sie ja immer erklären, sie können gar kein Türkisch.
0: Ja, genau. Und vor allem muss man ja auch noch erklären, Moment mal, aber da ist doch Spanier eigentlich ursprünglich. Wieso hat er jetzt, habe ich gesagt, ja, den türkischen Akzent habe ich mir kulturell selbst angeeignet. Also sag ich als Bassa.
1: Und dann kommt so eine wunderbare Textstelle am Ende, wen man durch Wohltun nicht für sich gewinnen kann, den muss man sich vom Halse schaffen, sagt dieser Bassa Selim.
0: Genau das habe ich gerade geprobt, als ich zu Ihnen gekommen bin, genau diese Stelle.
1: Also wir müssen sagen, wir machen dieses Gespräch 3,5 Wochen vor der Premiere am 27. Juni. Wie klingt das denn, wenn Sie das sagen? Das ist ja eigentlich manche Texte, gerade auch aus dem späten 18. Jahrhundert, wenn sie von Opernsängern oder so gesprochen werden, haben ja eine gewisse Steifheit, weil unsere Sprache sich weiterentwickelt hat. Wie nah bleiben Sie denn an dem Sprechtext von Bassa?
0: Ich bleibe in dem Fall genauso, aber mit so einer Aggression, dass hoffentlich der Kinski nicht erwacht, wo die Opernsänger jetzt gesagt haben, wir haben richtig Angst gekriegt. Das ist, glaube ich, für mich dann auch mal ja, so ein Moment, wo ich nicht erklären muss, warte mal, ich bin ja Comedian und ich bin doch ganz lieb. Es ist schon so, dass wir uns an dem Text halten, außer in den Stand-ups, bei den Kommentaren natürlich nicht. Das ist ja klar, da haben wir uns überlegt, was kann man dazu sagen, wo kann man das sagen, wie kann man das sagen. Wir wollen ja nicht die Musik, sich uns über die Musik lustig machen. Nein, nein, wir wertschätzen das. Also ich wertschätze das. Und versuche das neue Publikum, das jetzt vielleicht durch das Interview kommt oder durch andere Sachen, dass die sagen, ey, danke Bülent, dass du uns mal gezeigt hast, wie geil, ich muss es mir mal so sagen, wie geil das ist, Oper anzuhören oder anzuschauen, weil gerade auch das Zeitproblem, ne, dass man so lange in der Oper sitzt, genau das kommt auch in diesem, in Führung aus dem Serai, werde ich ansprechen.
1: Weil, ja, vor allen Dingen, weil wenn Sie noch was dazu machen, wird es ja noch länger.
0: Ja, ja, ja. Aber wir haben auch ein paar Sachen gestrichen. Also der Dirigent hat gesagt, wir machen da mal was weg oder da mal ein bisschen anders. Das Schöne ist an Thomas auch, an dem Dirigenten, ist, dass er auch sagt, pass auf, ich bin dazu bereit. Du kannst auch hier mal was stören.

0: Aber er spürt auch, und das war ihm natürlich wichtig, weil er wusste auch nicht, da kommt jetzt der Bühnen-Jaylan, was macht er da jetzt genau? Jetzt sieht er Anne. Das ist cool. Also er findet das auch richtig gut. Das heißt, da muss eine Harmonie sein zwischen Dirigent mit mir und der Regisseurin, weil da, und natürlich der Intendanz, natürlich auch. Entschuldigung, da will der Kaffee gleich um.
1: Ja, gut. Nee.
0: Aber das sind so Sachen, wo ich dann sage, wow, das macht auch Spaß. Es ist tatsächlich aus der Komfortzone ein bisschen raus. Wir konfrontieren das Opernpublikum natürlich mit Sachen, wo sie so noch nie gesehen haben. Und wir sind gespannt, ob sie auch darüber lachen können.
1: Was ist denn das Herausgehen aus der Komfortzone bei Ihnen? Weil das ist ja das Arbeiten mit einem großen Team, das Arbeiten mit Kolleginnen und Kollegen auf der Bühne. Sie haben viel Gelegenheit, der Musik zuzuhören. Ja? Was ist denn für Sie sozusagen das Härteste?
0: Also erstmal war es schon so, dass die Regisseurin Andrea Moses gesagt hat, wir wollen Stand-Ups, also Inhalte von deinem Live-Programm Diktatürk, das heißt wirklich so, passt jetzt aber auch schon wieder zu diesem Passer, Diktatürk, aus da wollen wir so ein paar und vielleicht auch noch von früheren Programmen so ein paar Sachen irgendwie ausschneiden und da in Führung einbauen. Da habe ich schon gedacht, wie soll das denn funktionieren? Ne? Aber es funktioniert tatsächlich, ich hätte es nicht gedacht. Und die große Herausforderung ist das Schauspielerische, und zwar der Moment, die singen mich an, von links und rechts und hinten, vorne, alles. Und ich muss das auch aushalten. Ernst manchmal und nicht, dass ich lache. Wir haben auch jetzt schon bei den Proben echt manchmal lachen müssen, weil da gibt es so einen Moment, da singt die Konstante so von Traurigkeit. Da muss ich in dem Moment ihr meine Briefmarkensammlung so zeigen, weil ich versuche sie abzulenken in dem Moment. Und das, da musste ich so lachen und sie musste lachen in der Weiterprobe. Und es ist gut, dass wir jetzt schon so viel gelacht haben bei den Proben, weil dann können wir das dann auch später durchziehen, hoffentlich. Für mich ist es kein Ausland. Ich bin ja mit der Opernmusik, mit der klassischen Musik habe ich ja schon immer zu tun gehabt. Auch als junger Mensch habe ich auch mal 2, 3 Jahre mal Geige tatsächlich gelernt. Und bin dadurch, habe dann einen Lehrer gehabt, der war im Seniorenorchester, war schon ein Großvater, kann man sagen. Also nicht meiner, sondern war wie ein Großvater. Und der hat mir das alles beigebracht. Deswegen habe ich auch Schuberts Winterreise, habe ich ja auch auswendig gelernt früher als Teenager, muss man vorstellen. Also andere, die hören sich irgendwas an und irgendein Rap oder was weiß ich. Und ich höre mir Schuberts Winterreise an. Und
1: fremd bin ich eingezogen.
0: Genau.
1: Ja. Ja, ich meine, das ist ja, ne, ja, diese Erfahrung.
0: Ja,
1: immer
0: genau,
1: wieder. Jetzt muss ich aber noch mal ganz kurz ein Stück zurückfragen, nämlich, wie kam es eigentlich zu diesem Engagement? Haben Sie gesagt, ich bin jetzt 50, ich brauche einen Rollenwechsel, wie viele Schauspieler? Oder das fällt ja nicht vom Himmel.
0: Also eine Sache, die ist ganz wichtig, weil die wird immer gefragt, was hast du für ein Angebot bekommen? Also das muss ich ganz ehrlich abschlagen, das ist, und da, so war ich hier sitze, es ist nicht wegen des Geldes. Es ist tatsächlich, weil ich es als Ehre angesehen habe, hier mitzumachen, weil es ist im Verhältnis natürlich, man probt jeden Tag, von morgens, abends. Es ist wirklich, das muss man wollen. Das muss man so wie ich wollen. Das kam so, die Oper selbst, die Staatsoper, nicht die Regisseurin tatsächlich oder irgendjemand, der da arbeitet, sondern tatsächlich die Staatsoper selbst hat mein Management angeschrieben und haben gesagt, sie wollen was Neues machen. Entführungsmisserei ist eh so ein kritisches Stück heutzutage. Wie kann man das so verpacken, dass man es tragen kann, dass man es rechtfertigen kann, das noch aufzuführen und. Und da haben sie mich entdeckt und haben auch wahrscheinlich irgendwo mitbekommen, der Bühne hat ja eigentlich, der hat eigentlich eine Wertschätzung zum Klassikmusik. Vielleicht haben sie mich auch mal Schubert singen sollen, bei Max Mutzke oder warum. Es hat gepasst, auch zeitlich, muss man dazu sagen, weil ich hätte eigentlich frei. Es ist genau diese Zeit, wo jetzt so Mai, Juni, Juli so ein bisschen frei ist. Die Arena-Tour von Diktatürk ist sozusagen jetzt erstmal vorbei oder hat eine Pause, geht erst im Herbst wieder weiter. Ja, und mit meiner Frau habe ich auch, ich habe ja auch Familie, habe 4 Kinder und habe dann auch mal, meine kleine Tochter, die war sowieso begeistert, weil die liebt die Zauberflöte und Mozart und alles. Also ich habe auch das Gefühl, die geht auch vielleicht in diese Richtung, mal gucken, ist ja noch erst in der Grundschule. Aber meine Frau hat gesagt, naja, was willst du denn so lange auch zu Hause? Mach das!
2: Der Comedian Bülent Ceylan im Gespräch mit Harald Asel. Ab diesem Samstag ist Ceylan an der Staatsoper zu sehen und dann bis zum 11. Juli. Und anders als bei seinem Soloprogramm Diktatürk, über das die beiden auch gerade gesprochen haben, in Berlin Mitte September gibt es für die Vorstellungen an der Staatsoper noch Karten.

0: schauen wir aufs Wetter. Ein sonniger Nachmittag, wenige Wolken am Himmel, maximal 30 Grad sind drin. Und morgen geht es dann auch mit viel Sonne und nur kleineren Schleierwolken weiter. 30 bis 34 Grad sind morgen möglich.
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0: Den hat Jonas Ziegler.
2: A2 Berlin Richtung Magdeburg. Zwischen Wollin und Ceesa stockender Verkehr an einer Baustelle, 20 Minuten Verzögerung. Stadtverkehr Berlin, A100 Stadtring. Wegen der Baustelle zwischen Albuinstraße und Innsbrucker Platz stehen Sie Richtung Wedding ab Oberlandstraße im Stau, 15 Minuten Richtung Treptow. Dauert's ab Schmargendorf 20 Minuten länger. Geduld brauchen Sie auch in Treptow rund um die Elsenbrücke und in Kreuzberg auf der Schlesischen und der Köpenicker Straße jeweils Richtung Schlesisches Tor. Prenzlauer Berg, der Kreuzungsbereich Grellstraße-Greifswalder Straße, wurde vor kurzem freigegeben. Auch die Straßenbahn fährt jetzt wieder. Wedding, die Führerstraße, ist wegen eines Polizeieinsatzes zwischen Buchstraße und Torfstraße in Richtung Leopoldplatz gesperrt.
0: 14.39 Uhr.
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0: Hier ist Merit Reh. Länger arbeiten, mehr Menschen sollen einzahlen. Am Ende könnte es sogar höhere Renten geben. So könnte man die Vorschläge der Rentenkommission zusammenfassen. Sozialverbände sehen das kritisch, aus der Wirtschaft kommt Lob und die Bundesregierung scheint richtig begeistert zu sein. Jonas Ziegler hat die Nachrichten.
2: Die Bundesregierung will die Vorschläge der Kommission für eine Rentenreform jetzt vollständig und schnell umsetzen. Nach den Worten von Sozialministerin Baas sollen die ersten Gesetze bereits zum Jahresende auf den Weg kommen. Es dürfe nun kein so wörtlich Rosinenpicken geben. Das Paket sei ein Gesamtkunstwerk, bei dem alles ineinandergreife. Bundeskanzler Merz betonte, Nichtstun sei keine Option.
3: Es muss schnell gehen, denn die Probleme, die wir haben, dulden keinen Aufschub. Wir sind ja im Grunde jetzt schon sehr spät. Wir haben nächste Woche eine Sitzung des Koalitionsausschusses. Wir werden den Zeitplan im Koalitionsausschuss besprechen. Und ich möchte, dass wir das sehr zügig jetzt auf den Weg bringen und dass wir im zweiten Halbjahr die Entscheidungen treffen, die notwendig sind, um diese Reform in Kraft zu setzen.
2: Bundeskanzler Friedrich Merz, CDU. Die Rentenkommission hat ihre Vorschläge für eine Rentenreform am Vormittag übergeben. In Berlin-Prenzlauer Berg ist bei einem schweren Unfall an einer Tramhaltestelle ein Mensch ums Leben gekommen. Nach Angaben der Polizei sind an der Kreuzung Greifswalder Straße und Grellstraße zwei Autos zusammengestoßen. Dabei sei ein Wagen in den Bereich der Tramhaltestelle geschleudert worden und habe einen Mast umgerissen. Dieser sei auf einen Passanten gestürzt. Der Mann wurde getötet. Vier weitere Personen wurden verletzt. Feuerwehr und Rettungsdienst waren mit einem Großaufgebot im Einsatz. Warum die Autos zusammenstießen, ist noch unklar. Die Bundesanwaltschaft hat Wohnungen mutmaßlicher Mitglieder der Terrormiliz Islamischer Staat durchsuchen lassen, auch in der Region. Betroffen waren 5 Beschuldigte in Potsdam, Baden-Württemberg und Hessen. Durchsucht wurden außerdem die Räume von 11 Nicht-Tatverdächtigen, unter anderem in Berlin, Potsdam und im Landkreis Ostprignitz-Ruppin. Felix Moniak, RBB 24.
4: Den 5 Beschuldigten wirft die Bundesanwaltschaft Mitgliedschaft in einer ausländischen terroristischen Vereinigung vor. Sie sollen als IS-Anhänger nach Deutschland eingereist sein, um sich mit weiteren Mitgliedern zu vernetzen und Geld für die Miliz zu beschaffen. Festnahmen gab es nicht. Die Maßnahmen sollen die Verdachtsmomente aufklären.
2: Der Iran will der Internationalen Atomenergieorganisation keinen Zugang zu Atomanlagen erlauben, die bei Luftangriffen der USA und Israels zerstört wurden. Der Sprecher des iranischen Außenministeriums sagte, es habe kein Treffen mit dem Generaldirektor der Atomenergieorganisation gegeben. Teheran plane auch nicht, der Organisation zu erlauben, die beschädigten iranischen Nuklearanlagen zu inspizieren. US-Vizepräsident Vance hatte gestern nach den Gesprächen mit iranischen Vertretern in der Schweiz erklärt, Teheran habe zugestimmt, wieder Inspektoren ins Land einzuladen. Er sprach dabei von einem wichtigen Meilenstein. In Berlin ist die Zahl der Firmenpleiten im ersten Halbjahr leicht gesunken, in Brandenburg dagegen deutlich gestiegen. Nach Hochrechnungen der Auskunftei Kreditreform werden bis Ende des Monats in Brandenburg fast 8% mehr Unternehmen Insolvenz anmelden als im Vorjahreszeitraum. Bundesweit geht Kreditreform von einem ähnlich starken Anstieg aus. Frank Wörner.
5: Insgesamt rutschten laut Kreditreform im ersten Halbjahr fast 13.000 Unternehmen in Deutschland in die Insolvenz. Viele Unternehmen seien nach jahrelanger Stagnation sowieso schon geschwächt, so Kreditreform. Dazu seien dann im Frühjahr die hohen Energiepreise gekommen, ausgelöst durch den Iran-Krieg. Betroffen waren durch die Insolvenzen dieses Jahr bisher insgesamt etwa 165.000 Arbeitsplätze. Auch das waren nochmal etwa 20.000 mehr als im selben Zeitraum des vergangenen Jahres. Für die nächste Zeit rechnet Kreditreform mit einer weiteren Zunahme der Firmeninsolvenzen. Die Situation werde sich erst bessern, wenn die Wirtschaft wieder deutlich wächst. Nach derzeitigem Stand also frühestens im nächsten Jahr.
2: Das Deutsche Rote Kreuz ruft dringend zu Blutspenden auf. Die Blutreserven beim DRK Nordost würden täglich kleiner, teilte die Hilfsorganisation mit. Allein in Berlin und Brandenburg seien an jedem Werktag rund 600 Blutspenden erforderlich, um die Patientenversorgung nach Unfällen oder bei Operationen gewährleisten zu können. In den Sommerferien geht die Zahl der Blutspenden erfahrungsgemäß stark zurück. Das Rote Kreuz betont jedoch die Notwendigkeit einer kontinuierlichen Spendenbereitschaft. Blutpräparate könnten nicht künstlich hergestellt werden und seien nur begrenzt haltbar. Das Wetter am Nachmittag meist sonnig oder locker bewölkt und trocken, maximal 30 Grad. Zurzeit in Berlin-Hellersdorf 26 und in Eiskeller 29 Grad, in Stechlin 25 und in Wusterwitz 28 Grad. Schwacher Wind aus nördlichen Richtungen. Morgen viel Sonne mit nur dünnen Schleierwolken bei 30 bis 34 Grad. Die Zeit 14.44 Uhr.
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0: Mit Merit Reh. Der Rundfunkbeitrag ist für ARD und ZDF und damit auch für uns hier im RBB 24 Inforadio die wichtigste Einnahmequelle. Eigentlich sollten die Beiträge erhöht werden, aber einige Bundesländer waren dagegen. Deshalb sind die Öffentlich-Rechtlichen vor 2 Jahren nach Karlsruhe vors höchste Gericht gezogen. Das Bundesverfassungsgericht prüft jetzt diese Klage. Einzelheiten zur heutigen Verhandlung von Max Bauer aus unserer Rechtsredaktion in Karlsruhe.
6: Staatsfern und unabhängig soll der öffentlich-rechtliche Rundfunk organisiert sein. Die Politik, also die Bundesländer, können zwar Reformen von ARD, ZDF und Deutschlandradio beschließen und beispielsweise die Anzahl der Programme reduzieren, zuletzt geschehen in einem Reformstaatsvertrag. Aber von Reformen und Medienpolitik klar zu trennen, ist das Verfahren, wie der Rundfunkbeitrag festgelegt wird. Das soll frei von politischem Einfluss sein. Das Verfahren läuft so. Die Öffentlich-Rechtlichen sagen, wie viel Geld sie zur Erfüllung ihres Programmauftrags brauchen. In einem weiteren Schritt tritt dann die Kommission zur Ermittlung des Finanzbedarfs der Rundfunkanstalten, KEF, in Aktion. Diese unabhängige Expertenkommission schlägt einen konkreten Beitrag vor. Und am Ende müssen die Bundesländer die Empfehlung der KEF umsetzen. Die Länder können von der KEF-Empfehlung zwar abweichen, aber dafür gibt es Hürden, die das Bundesverfassungsgericht aufgestellt hat. Die Bundesländer können nur alle gemeinsam eine Abweichung beschließen und sie brauchen dafür gute und nachprüfbare Gründe. Zum Beispiel, wenn der Beitrag so hoch ist, dass er die Beitragszahler sozial überfordert. Die Länder dürfen die Erhöhung aber nicht ablehnen, um medienpolitisch Druck auf die Sender zu machen, zum Beispiel wegen der Umsetzung von Reformen. Für die Zeit ab 2025 hatte die KEF einen Beitrag von 18,94 Euro empfohlen. Die Länder verweigerten die Beitragserhöhung jedoch. ARD und ZDF zogen deswegen nach Karlsruhe. Sie meinen, weil die Länder die Beitragserhöhung verweigerten und das vorgesehene Verfahren nicht eingehalten hätten, sei das Grundgesetz verletzt. Die Rundfunkfreiheit garantiere, dass die Öffentlich-Rechtlichen ausreichend finanziert werden. Florian Hager, Intendant des Hessischen Rundfunks und derzeitiger ARD-Vorsitzender, sagte vor der Verhandlung:
7: Ein unabhängiger und staatsferner öffentlich-rechtlicher Rundfunk funktioniert nur, wenn er auch unabhängig und staatsfern finanziert ist. Dafür gibt es ein verfassungsrechtlich gestütztes Verfahren. Die Bundesländer haben diese Verfahren nicht eingehalten. Sie sind der Beitragsempfehlung der KEF nicht gefolgt. Deshalb haben wir die neuen Häuser der ARD Verfassungsbeschwerde erhoben.
6: Für die Bundesländer ist Thorsten Welling bei der Verhandlung in Karlsruhe. Er ist Staatssekretär in der Staatskanzlei Rheinland-Pfalz und Koordinator der Rundfunkkommission der Länder. Die Kritik, dass die Bundesländer unzulässig die Beitragserhöhung verweigerten, um wegen der Reformen Druck auf die Öffentlich-Rechtlichen zu machen, weist Thorsten Welling zurück.
8: Nein, also es war keine Einmischung in die Hoheit der Sender, sondern es war einzig und allein der Versuch zu sagen, wir möchten die Reformanstrengungen, die wir unternommen haben, dann auch nachher in der Finanzierung sehen, um einfach eine Beitragsstabilität zu zeigen, um auch das Signal in die Bevölkerung zu geben. Wir haben einen Beschluss gefasst und dieser Beschluss wird dann auch die entsprechenden monetären Konsequenzen nach sich ziehen.
6: Das Besondere an dem Verfahren in Karlsruhe ist, inzwischen hat die KEF ihre Beitragsempfehlung von 18,94 Euro nach unten korrigiert. Die Finanzen der Öffentlich-Rechtlichen hätten sich besser entwickelt, weil es inzwischen mehr beitragspflichtige Haushalte gäbe. Die Beitragseinnahmen seien gestiegen. Jetzt soll erst ab 2027 eine Beitragserhöhung kommen und die soll auch niedriger ausfallen, nämlich nur auf 18,64 Euro. Eine Erhöhung nur halb so hoch wie ursprünglich von der KEF für 2025 ermittelt. Die KEF hält auch die Beitragshöhe, die im Moment gilt, für ausreichend. Deshalb wird es in Karlsruhe voraussichtlich nicht um eine Nachzahlung an die Öffentlich-Rechtlichen gehen. Im Mittelpunkt des Verfahrens wird wohl die Frage stehen, haben die Bundesländer die Rundfunkfreiheit verletzt, weil sie der KEF-Empfehlung nicht gefolgt sind und vom bisher vorgesehenen Verfahren für den Rundfunkbeitrag abgewichen sind. Nun liegt diese Frage in Karlsruhe. Ein Urteil kommt dann in einigen Monaten.
0: Informationen waren das von Max Bauer aus unserer Rechtsredaktion in Karlsruhe. Der Sommer ist ganz offensichtlich angekommen in der Region. Gerade auch in Brandenburg gibt es ja viele Orte, wo man draußen in der Natur Zeit verbringen kann. Eigentlich schön, wenn es da nicht immer dieses Surren und Fiepen gäbe. Mücken, die es auf unser Blut abgesehen haben. Gerade Kriebelmücken sind derzeit besonders aktiv. Die sind nur wenige Millimeter groß, haben dafür aber kräftige Beißwerkzeuge, mit denen sie die Haut nicht stechen, sondern aufreißen. Ja, und das kann teilweise sogar ziemlich gefährlich werden. ARD-Gesundheitsreporterin Birgit Augustin berichtet.
9: Hermann Schulte-Sasse hat ein Sonnenbad auf seinem Balkon genommen und zunächst gar nicht gemerkt, dass er von einer Mücke gestochen wurde. Doch das änderte sich bald.
10: Abends fing es dann an, deutlich sichtbar sich zu röten und auch schmerzhaft zu werden, sodass ich den Fuß eigentlich gar nicht mehr richtig belasten konnte.
9: Ausgehend von der Einstichstelle am rechten großen Zeh breiteten sich Einblutungen über den gesamten Unterschenkel aus und dabei blieb es nicht.
10: Ich habe mich zunehmend kränker gefühlt, also richtig kotzübel. Auch blass, also ich merkte, es läuft in die falsche Richtung.
9: Sein Hausarzt verschreibt ihm zunächst eine hohe Dosis Cortison, um das Bein zum Abschwellen zu bringen. Als das nicht hilft, muss Hermann Schulte-Sasse ins Krankenhaus. Dort stellt Markus Zutt, leitender Hautarzt am Klinikum Bremen-Ost, fest, der 78-Jährige hat eine Wundrose, eine schwere Infektion, verursacht durch Bakterien.
11: Das Insekt sticht ja und bringt durch irgendeinen Stachel oder irgendeine Bissreaktion unter Umständen Keime, die das Insekt selber mitbringt oder die vorher auf der Haut schon waren, tief in die Haut ein. Und das kann dann zu einer Ausbreitung entlang der Lymphspalten führen und dann eben zu so einer klinischen schweren Infektion führen.
9: Die Therapie? Hochlagern des Beins, kühlende Umschläge und strikte Bettruhe. Dazu hochdosiert Antibiotika dreimal am Tag als Infusion über die Vene. Der Übeltäter, eine Kriebelmücke oder eine Stechmücke, das war nicht mehr zweifelsfrei festzustellen. Sicher ist, dass Stechmücken über ihren Saugrüssel Eiweißstoffe absetzen, die die Blutgerinnung hemmen und die Einstichstelle kurz betäuben, damit sie in Ruhe ihre Blutmahlzeit nehmen können. Darauf sagt Doreen Werner, Mückenforscherin am Leibniz-Zentrum für Agrarlandschaftsforschung im brandenburgischen Müncheberg, reagiert unser Immunsystem unterschiedlich stark.
12: Wir bekommen, je nachdem, wie unser Immunsystem reagiert, eine Juckantwort, Flüssigkeit, die sich im Gewebe ansammeln kann, eine Rötung, ein Schmerzempfinden. Und wir alle sind dazu geneigt, dieses Schmerzempfinden ja weghaben zu wollen.
9: Durch ausgiebiges Kratzen. Auch Kriebelmücken injizieren einen Eiweißcocktail, um ungestört Blut saugen zu können. Sie stechen nicht, sondern beißen und raspeln dann mit ihren scharfen Beißwerkzeugen ein kleines Loch in die Haut. Damit öffnen sie die Tür für gefährliche Keime noch ein Stückchen weiter. Doreen Werner dokumentiert mit Hilfe von Zusendungen aus ganz Deutschland in einem Mückenatlas das Vorkommen der verschiedenen Arten. Sie weiß, Stech- und Kriebelmückenarten, die nur eine Generation im Jahr hervorbringen, sind besonders aggressiv.
12: Wohingegen es auch andere Arten gibt, die auch im Sommer noch mal eine zweite oder dritte Generation hervorbringen, die sind dann wesentlich kleiner und das Anflugverhalten und das Stechverhalten ist auch nicht so aggressiv wie im Frühjahr.
9: Wen es erwischt, der kann versuchen, den Juckreiz mit einem Kühlpack zu lindern. Viele schwören auf einen Hitzestift. Auch Cremes und Gels mit einem milden Cortison können helfen. Wenn sich eine starke Rötung allerdings nicht zurückentwickelt und man sich richtig schlecht fühlt, dann sollte man die Sache ernst nehmen, sagt Hautarzt Markus Zutt.
11: Spätestens wenn solche Allgemeinsymptome mit Fieber, Schüttelfrost, allgemeinem Krankheitsgefühl, Abgeschlagenheit, Leistungsknick, wenn die kommen, sollte man dringend ärztliche Behandlung auch mal in einer Notaufnahme aufsuchen.
9: Schwere Infektionen sind die Ausnahme, nicht die Regel. Aber man sollte die gesundheitlichen Gefahren eines Mückenstichs auch nicht unterschätzen.
0: Informationen von Birgit Augustin aus unserer ARD-Gesundredaktion.
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0: Heute vor 10 Jahren hat Großbritannien per Referendum entschieden, raus aus der EU. Mit dem Brexit hat sich ziemlich viel verändert. Zum Beispiel auch an der Grenze zwischen Großbritannien und der EU gibt es jetzt Kontrollen, viele Formalitäten und Einschränkungen. Und grundsätzlich dauert alles länger. Das bekommen auch Musiker aus Großbritannien und Deutschland zu spüren. Touren zum Beispiel sind komplizierter geworden. Kulturreporter Joschka Brinks hat unter anderem mit deutschen Bands gesprochen.
13: Da ist man natürlich aufgeregt. Wenn man über die Grenze fährt, hat man alles richtig gemacht.
14: Letters Sent Home sind eine junge Band, gegründet in der Nähe von Wolfsburg. Sie haben schon mehrfach in Großbritannien gespielt. Gitarrist Robin Werner erzählt, was für einen organisatorischen Aufwand die Band ohne Management damit hat. Da fallen zum Beispiel Steuervorauszahlungen für noch nicht verkauftes Merchandise an, die sie sich am Ende der Tour zurückholen müssen.
13: Und dann natürlich die Logistik, dass wir in Deutschland zum Zoll fahren müssen, wirklich so ein halbes Buch ausfüllen müssen und von jedem technischen Gerät, was sehr viel ist bei so einer Produktion, die Seriennummer, das Gewicht und so weiter sammeln müssen. Das ist ein Heidenaufwand.
14: Außerdem benötigt eine Einladung nach Großbritannien von einem Sponsoren. Hier gibt es mittlerweile eine ganze Industrie spezialisierter Anbieter. Damit ist die Einreise für deutsche Bands auf dem Weg ins Vereinigte Königreich noch verhältnismäßig einfach. Das stellt zumindest Sebastian Hoffmann von der Beratungsstelle Touring Artists fest. Für britische Staatsangehörige kommt nämlich noch eine viel strengere Beschränkung dazu.
15: Sie dürfen sich visumfrei nur für maximal 90 Tage in jedem 180-Tage-Zeitraum sich im ganzen Schengen-Raum aufhalten. Das heißt, auch wenn Sie nur Freunde, Familie besuchen oder Urlaub machen, dann machen Sie damit eben schon mal viele Tage voll, die dann eventuell dazu führen könnten, dass zukünftige Arbeitsaufenthalte eben nicht mehr machbar sind.
14: Eine Umfrage zeigt, etwa 60% der britischen Musikschaffenden hält Auftritte in der EU nicht mehr für lohnenswert. Ein Viertel hat EU-Touren sogar ganz aufgegeben. Auf dem Festival Wattenschlick in Dangast merkt Till Krägelow diesen Einbruch nicht. Hier sind seit Jahren beständig Acts aus Großbritannien zu Gast. Oft reisen Bands sogar nur für das Wattenschlick an.
16: London kann super nach Bremen fliegen. Sie sind dann Fly-In-Shows. Dann besorgen wir halt die Backline für diese Shows. Aber damit haben wir bis jetzt bei uns noch keine Probleme.
14: Krägelow und sein Team beschaffen das Equipment für die Bands. Ansonsten sei der Aufwand nicht größer geworden, sagt er. Weniger musikalischer Austausch zwischen Großbritannien und Deutschland. Das liegt also offenbar nicht nur an bürokratischen Hürden, sagt auch Sebastian Hoffmann von Touring Artists.
15: Aber vielleicht auch eher so aus so einem psychologischen Moment, ja, dass halt viele, gerade vielleicht auch jüngere, so Emerging Artists, vielleicht gar nicht mehr diesen Horizont haben oder diese Vision mit ihrer Musik oder mit ihrer Kunst auch über den Ärmelkanal zu gehen und eben Erfolg zu haben.
14: Für Letters Sent Home lohnen sich die Support-Touren in Großbritannien finanziell bisher nicht. Aber Stück für Stück wollen sie sich ihre Fans erspielen, im Mutterland der Popmusik, trotz Brexit.
13: Die Kultur dort in dem Land ist einfach so doll auf Rockmusik ausgelegt, weshalb das natürlich für uns ein Ort auf der Welt ist, wo wir gerne sind oder gerne hinfahren oder gerne auch stattfinden mit unserer Band.
0: Die Auswirkungen des Brexit auf die Konzertbranche. Kulturreporter Joschka Brinks war das dazu.
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0: Bei dieser Musik weiß man immer schon, dass es gleich einen Wechsel hier geben wird an den Mikrofonen. Rente ist heute ja eh das ganz große Thema, den ganzen Tag und auch gleich bei Matthias Gindorf. Hier nach 15 Uhr geht's weiter bei dir. Ja, und da sind ja auch einige Punkte drin, über die man diskutieren kann.
1: Genau, und wir haben uns einen Punkt rausgepickt aus den Reformplänen, die Kapitalrente. Wir alle sollen künftig einen Teil unserer Rentenbeiträge anlegen müssen am Kapitalmarkt. Ist das eine gute Idee? Kann das klappen oder kann das auch gewaltig nach hinten losgehen? Darüber spreche ich mit einem der Chefredakteure der Zeitschrift Finanztipp direkt nach den 15 Uhr Nachrichten.
0: So wird's gemacht. Ich sag erstmal Tschüss an dieser Stelle und Jonas Ziegler kommt nochmal mit dem Verkehr.
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3: Auf den Brandenburger Fernstraßen läuft es insgesamt recht gut. Meldungen über größere Störungen liegen uns zurzeit nicht vor. Stadtverkehr Berlin. 100 Stadtring in beiden Richtungen. Wegen der Baustelle zwischen Albuinstraße und Innsbrucker Platz stehen sie Richtung Wedding. Ab Oberlandstraße im Stau 15 Minuten. Richtung Treptow dauert es ab Schmargendorf 20 Minuten länger. Geduld brauchen Sie auch in Treptow rund um die Elsenbrücke und in Kreuzberg auf der Schlesischen und der Köpenicker Straße jeweils Richtung Schlesisches Tor. Probleme in Wedding. Die Führerstraße ist wegen eines Polizeieinsatzes zwischen Buch- und Torfstraße Richtung Leopoldplatz gesperrt. Stau ab Stromstraße Ecke Birkenstraße. Voll ist es auch auf der Amrumer Straße und auf dem Friedrich-Krause-Ufer.
1: 15 Uhr.
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1: Matthias Gindorf ist hier. 33 Punkte. So lang ist die Liste mit Vorschlägen für eine Rentenreform. Die eingesetzte Rentenkommission hat sie ausgearbeitet und heute übergeben. Ein Punkt daraus, die Kapitalrente. Die wollen wir gleich in aller Ausführlichkeit beleuchten. Jetzt die Nachrichten mit Jonas Ziegler.
3: Die Bundesregierung will die Vorschläge der Rentenkommission schnell und komplett umsetzen. Das haben Bundeskanzler Merz und Sozialministerin Baas betont. Die Kommission hatte zuvor ein Konzept mit 33 Reformvorschlägen für das Rentensystem übergeben. Die Reaktionen auf die Empfehlungen fallen unterschiedlich aus. Aus dem Hauptstadtstudio Katrin Aue.
4: Lob kommt vom Wohlfahrtsverband Caritas. Präsidentin Welskop-Deffer begrüßt die, Zitat, breite Reformagenda aus einem Guss. Nur so könne die Rentenversicherung weiter ihr Versprechen einlösen. Auch andere Verbände sehen positive Ansätze, üben aber vor allem Kritik. Joachim Rock vom Paritätischen Gesamtverband etwa nennt die Vorschläge weiterführend, aber auch unzureichend und sozial unausgewogen. Die Gewerkschaft Verdi kritisiert unter anderem die geplante weitgehende Abschaffung der abschlagsfreien Rente mit 63. Verdi-Chef Wernicke spricht von einer so wörtlich Abwertung der Lebensleistung arbeitender Menschen. Auch Arbeitgeber melden sich mit Kritik. Sie wehren sich gegen die angedachte Kapitalrente, die sie mitbezahlen müssten.
3: In Berlin-Prenzlauer Berg ist bei einem schweren Unfall an einer Tramhaltestelle ein Mensch ums Leben gekommen. Nach Angaben der Polizei sind an der Kreuzung Greifswalder Straße und Grellstraße zwei Autos zusammengestoßen. Dabei sei ein Wagen in den Bereich der Tramhaltestelle geschleudert worden und habe einen Mast umgerissen. Dieser sei auf einem Passanten gestürzt. Der Mann wurde getötet, vier weitere Personen wurden verletzt. Feuerwehr und Rettungsdienst waren mit einem Großaufgebot im Einsatz. Warum die Autos zusammenstießen, ist noch unklar. Die Bundesanwaltschaft hat Wohnungen mutmaßlicher Mitglieder der Terrormiliz Islamischer Staat durchsuchen lassen, auch in Berlin und Brandenburg. Betroffen waren 5 Beschuldigte in Potsdam, Baden-Württemberg und Hessen. Durchsucht wurden auch Räume von 11 nicht tatverdächtigen Personen, unter anderem in Berlin, Potsdam und im Landkreis Ostprignitz-Ruppin. Den Beschuldigten wird Mitgliedschaft in einer ausländischen terroristischen Vereinigung vorgeworfen. Sie sollen als IS-Mitglieder nach Deutschland eingereist sein, um sich mit weiteren Anhängern zu vernetzen und Geld zu beschaffen. An den Durchsuchungen waren das Bundeskriminalamt und Polizeikräfte mehrerer Länder beteiligt. Der Iran will der Internationalen Atomenergieorganisation keinen Zugang zu Atomanlagen erlauben, die bei Luftangriffen der USA und Israels zerstört wurden. Der Sprecher des iranischen Außenministeriums sagte, es habe kein Treffen mit dem Generaldirektor der Atomenergieorganisation gegeben. Teheran plane auch nicht, der Organisation zu erlauben, die beschädigten iranischen Nuklearanlagen zu inspizieren. US-Vizepräsident Vance hatte gestern nach den Gesprächen mit iranischen Vertretern in der Schweiz erklärt, Teheran habe zugestimmt, wieder Inspektoren ins Land einzuladen. Er sprach dabei von einem wichtigen Meilenstein. Innensenatorin Spranger sieht Berlin gut aufgestellt für die Wahlen am 20. September. Die Vorbereitungen liefen planmäßig, erklärte die SPD-Politikerin nach der heutigen Senatssitzung. Sabine Müller, RBB 24 Landespolitik.
5: Besonders im Fokus ist laut Spranger die Sicherheit. Es geht zum Beispiel darum, mögliche Desinformationskampagnen früh zu erkennen und einzugreifen. Landeswahlleiter Bröchler sagte, fast alle 40.000 Wahlhelfenden seien gefunden. Damit ihre Arbeit unkomplizierter ist, wurden die Formulare fürs Wahlprotokoll vereinfacht. Außerdem gibt es 10% mehr Wahllokale. Neu für die Wählerinnen und Wähler: Zum ersten Mal gibt es für die Abgeordnetenhauswahl nicht mehr zwei Stimmzettel, sondern nur noch einen mit Erst- und Zweitstimme.
3: Die Sanierung der Berliner Waldbühne wird mindestens 7-mal so teuer wie ursprünglich geplant. Die Bauverwaltung rechnet nach eigenen Angaben inzwischen mit Gesamtkosten von rund 11,3 Millionen Euro. Ursprünglich waren 1,6 Millionen Euro veranschlagt. Die Behörde begründet das vor allem damit, dass die Baupreise stark gestiegen sind. Außerdem sei der Sanierungsumfang größer als gedacht, beispielsweise bei Treppen und Sanitäranlagen. Die Waldbühne soll ab Oktober saniert werden, allerdings immer nur außerhalb der Saison, damit sie weiter genutzt werden kann. 2029 sollen die Bauarbeiten abgeschlossen sein. Soweit die Nachrichten. 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Das Wetter. Am Nachmittag meist sonnig oder locker bewölkt und trocken, maximal 30 Grad. Zurzeit in Berlin-Hellersdorf 26 und in Eiskeller 29 Grad, in Stechlin 25 und in Wusterwitz 28 Grad. Es weht schwacher Wind aus nördlichen Richtungen. Morgen viel Sonne mit nur dünnen Schleierwolken bei 30 bis 34 Grad, am Donnerstag bis 36 Grad. Die Zeit, es ist 15.05 Uhr.
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1: Ich bin Matthias Gindorf, schönen guten Tag. Es ist fast 30 Jahre her, dass Norbert Blüm den berühmten Satz gesagt hat, die Renten sind sicher. Heute sieht die Welt ganz anders aus, die Renten sind gar nicht mehr so sicher. Aber die Bundesregierung will daran. Die Rentenreform sei das vermutlich schwierigste Projekt unserer Zeit, das hat Kanzler Merz heute gesagt. Da hatte er gerade die Vorschläge der Rentenkommission bekommen, mit denen das System stabiler werden soll. Wir haben schon viele Punkte daraus heute besprochen und jetzt soll es um die verpflichtende Kapitalrente gehen. Darüber konnte ich sprechen mit Saidi Sulilatu, einem der Chefredakteure bei Finanztipp. Und er sagt:
6: Grundsätzlich ist es gut, in Deutschland so eine Kapitalrente nach schwedischem Vorbild einzuführen. Für Arbeitnehmerinnen und Arbeitnehmer ist das der große Vorteil, dass sich ja dann auch der Arbeitgeber mit gleicher Höhe, also sprich 100% Zuschuss, an dieser Kapitalrente beteiligt. Dadurch kommt schon ein erheblicher Vorteil zustande. Man darf sich allerdings auch nicht zu viel erwarten, denn tatsächlich dann letztendlich 2% vom Bruttoeinkommen sind am Ende kommt eine ordentliche Rente bei raus, aber auch nicht zu viel. Das wird bei den allermeisten nicht dazu führen, dass die Rentenlücke komplett geschlossen wird. Das heißt, man muss auch weiterhin sich sowohl privat als auch möglicherweise über eine betriebliche Altersvorsorge Gedanken.
1: Ja, in Schweden gibt es ja schon sowas Ähnliches. Wir gucken ja bei so vielen Dingen immer ganz neidisch nach Schweden. Wenn ich Sie jetzt richtig verstehe, ist es jetzt nur so halb gut.
6: Zunächst mal muss man sagen, dass wir in Deutschland halt viel zu spät dran sind. Das hätten wir wie die Schweden auch schon vor mindestens 20 Jahren einführen sollen. Und den Zinseszinseffekt, den die Schweden die letzten 20, fast schon 30 Jahre mitgenommen haben, den können wir natürlich nur schwer wieder aufholen, beziehungsweise das wird viele Jahrzehnte dauern, bis wir das aufgeholt haben. Aber grundsätzlich jetzt endlich da nach diesem schwedischen Vorbild zu agieren, das ist schon eine gute Idee.
1: Gefühlt scheut der deutsche Sparer doch immer noch ein bisschen viel, was mit Börse zu tun hat. Und wie könnte man denn dem Freund des Sparbuchs so eine Kapitalrente jetzt schmackhaft machen?
6: Ja, man müsste mal zeigen, wenn die Schweden auf ihre App schauen, die sie ja bei der Kapitalrente in Schweden, bei der Aktienrente haben, wie erfreut die darüber sind, dass die haben nämlich seit Anbeginn ca. 11% Rendite pro Jahr gemacht. Damit würde ich jetzt nicht rechnen, dass das für uns auch drin ist, aber dann sieht man mal, was am Aktienmarkt möglich ist. Und die Schweden sind halt auch nicht nervös geworden, als es mit ihrem Staatsfonds, mit dem AP7 in den 2000er Jahren, nämlich bei dem Crash des neuen Marktes und dann Finanzkrise, erheblich, deutlich nach unten ging, zum Teil um 40% nach unten, da sind die auch nicht nervös. nervös geworden. Und das zeigt halt auch die langjährige Erfahrung mit den Kapitalmärkten, mit den Aktienmärkten. Man muss halt einfach Geduld mitbringen und auch schlimme Krisen einfach aussitzen. Dann erholt sich das schon wieder und liefert dann auch wirklich sehr deutliche Gewinne, vor allen Dingen Gewinne oberhalb der Inflationsrate. Das ist ganz entscheidend.
1: Was glauben Sie denn, wie viele Jahre muss das alles bei uns in Deutschland, ich nenne es mal, wirken, bis es denn auch richtig funktioniert?
6: Wir würden nur also sagen, dass ein Engagement im Aktienmarkt, eine Investition breit gestreut, mindestens 15 Jahre Zeit haben sollte. Das heißt, ich würde sagen, in 15 bis 20 Jahren würden wir da erwarten, dass diese Kapitalrente die ersten ordentlichen Früchte trägt.
1: Okay, ich bin jetzt 50 Jahre alt, in 20 Jahren bin ich, glaube ich, über das Rentenalter hinweg. Was mache ich denn? Also ich habe denn davon ja gar nichts, oder?
6: Die Rentenkommission schlägt vor, dass es da einen Übergangsprozess geben sollte für diejenigen, die jetzt eben kürzer vor der Rente stehen und da einen gewissen Ausgleich haben sollen, damit sie sozusagen nicht von letztendlich sinkenden Rentenniveaus darunter leiden müssen. Aber jetzt für Sie gesagt, in 15 bis 17 Jahren sollte man da schon die ersten guten Erträge sehen.
1: Wir haben ja gerade erst über das neue Altersvorsorgedepot berichtet, quasi den Nachfolger der Riester-Rente, bei dem in ETFs investiert wird. Beißt sich das alles ein bisschen mit dem, was heute neu vorgestellt wurde?
6: Tatsächlich ist die Herausforderung, die die Bundesregierung jetzt hat, die verschiedenen Reformvorhaben, sowohl das Altersvorsorgedepot bei der privaten Vorsorge als jetzt auch die Kapitalrente in der Schicht 1 bei der gesetzlichen Rente, als auch die zu erwartende Reform der betrieblichen Altersvorsorge, das alles gut miteinander zu verzahnen und auch einfach zu machen, sodass die Bürgerinnen und Bürger da noch den Überblick behalten, um was da ansteht. Denn zum Beispiel kann man ja auch die verschiedenen Mittel dann durchaus miteinander verzahnen. Zum Beispiel dieser Staatsfonds, der jetzt für die Kapitalrente vorgesehen ist, den kann man sich auch gut im Altersvorsorgedepot vorstellen.
1: Sie haben ja vorhin schon das Beispiel mit Schweden aufgezählt, dass man da einen ziemlich langen Atem hatte und auch große Krisen gut ausgesessen hat. Glauben Sie, das wird denn in Deutschland auch funktionieren, wenn jetzt hier irgendeine Krise auftaucht, von der wir noch nichts wissen?
6: Ich glaube, dieser Test, der wird noch sehr spannend werden und wir haben ja bereits in Deutschland bereits eine ordentliche Anzahl an Aktien-ETF-Sparern, die das alles auf privater Basis bereits machen und ich bin relativ zuversichtlich, dass die dank ihrer Sparpläne auch so eine schwere Krise aussitzen werden. Ich bin da etwas skeptischer oder nervöser, was den Politikbetrieb angeht, dass dort die Politik eben dann nicht einknickt und die auch die entsprechende Geduld und den langen Atem beweist, was manchmal bei uns auch nicht der Fall ist, leider.
1: Mal ganz allgemein gefragt, hätten Sie andere oder noch mehr Vorschläge gehabt für eine Rentenreform in Deutschland?
6: Wir haben deutliche Vorschläge, vor allen Dingen was den Bereich der betrieblichen Altersvorsorge angeht, denn dort hinken wir in Deutschland ebenfalls ganz deutlich zurück, weil es dort auch, ganz ähnlich übrigens wie bei der Riester-Rente, viel zu viele schlechte, teure und vor allen Dingen renditeschwache Verträge in den Betrieben gibt. Das heißt, dort muss es auch zu einem flächendeckenden Abdeckung kommen, auch mit einer Verpflichtung, zwar mit einem Opt-out, sodass ich mich dagegen entscheiden kann, aber vor allen Dingen auch mit einem Kostendeckel, sodass dort entsprechende betriebliche Altersvorsorgen eben nicht teuer sind und dann auch mit einem hohen Aktienanteil langfristig ordentliche Rendite einfahren. Letztendlich die gleichen Forderungen, die wir auch an das Altersvorsorgedepot hatten.
1: Sagt Saidi Sudilatu, Finanz-YouTuber und einer der Chefredakteure beim Magazin Finanztipp.
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1: Im Ukraine-Krieg gerät die russische Seite zuletzt immer mehr in Bedrängnis, zumindest auf der annektierten Halbinsel Krim. Da geht das Benzin zur Neige. Privatpersonen kriegen gar keins mehr. Grund sind Drohnenangriffe der ukrainischen Armee, die Nachschubwege empfindlich treffen. Frederik Rother aus dem Studio in Kiew über die aktuelle Lage.
7: Die Botschaft, die Sergej Aksionow am Sonntagmorgen in den sozialen Medien verkündet, ist kurz und knapp. Verehrte Krimbewohner, ab 9 Uhr wird die Abgabe von Kraftstoff an den Tankstellen, egal ob mit Bargeld, Karte oder Tankgutschein bezahlt wird, eingestellt. Das gilt für private und juristische Personen. Mit dieser Anordnung kann nun fast niemand mehr auf der Krim tanken. Nur noch bestimmte staatliche Stellen bekommen Treibstoff. Es ist die aktuellste Verschärfung, die Sergej Aksionow, der von Russland eingesetzte Statthalter auf der illegal annektierten Halbinsel, bekannt geben muss. Schon in den letzten Wochen wurde der Treibstoff auf der Krim spürbar knapp. Tanklimits wurden eingeführt, an den Zapfsäulen gab es lange Schlangen. Der Grund? Ukrainische Drohnenangriffe. Anastasia ist Anfang 30. Sie lebt auf der Krim und schildert dem ARD-Studio Kiew die aktuelle Lage. An den Tankstellen ist gerade überhaupt nichts los. Gas wird allerdings verkauft, soweit ich weiß, denn unsere Taxen fahren fast alle mit Autogas. Gestern habe ich allerdings an einer Gastankstelle eine lange Schlange mit Taxifahrern gesehen. An den anderen Tankstellen ist nichts los. Ihr eigener Tank ist aktuell halb voll, erzählt sie. Sie hofft, damit noch ein, zwei wichtige Fahrten aus familiären Gründen machen zu können. Aber ansonsten muss sie wie die meisten Sprit sparen. Oder Sachen, wenn möglich, zu Fuß erledigen. Seit Wochen greift die ukrainische Armee verstärkt Energieinfrastruktur auf der Krim an. Drohnen treffen Ölanlagen und Treibstoffdepots, mit denen unter anderem die russischen Truppen versorgt werden. Auch die Landverbindung zwischen Russland und der Krim, die durch besetztes ukrainisches Gebiet führt, ist zuletzt immer öfter zum Ziel geworden. Der ukrainische Verteidigungsminister Mykhailo Fedorov spricht schon davon, die Krim komplett zu isolieren und von einer Halbinsel zur Insel zu machen. Nazari Bartschuk, Experte beim ukrainischen Zentrum für Sicherheit und Kooperation. Aus den Veröffentlichungen unserer Streitkräfte geht hervor, dass die Ukraine plant, die Verbindung zwischen der Krim und Russland zu unterbrechen. Diese Unterbrechung würde zu einer erheblichen Isolation der Halbinsel führen und die aktuelle Lage weiter verschlimmern. Wir können auch von weiteren Plänen der ukrainischen Streitkräfte ausgehen, Offensivmaßnahmen in diese Richtung zu unternehmen. Heißt konkret, die ukrainische Armee dürfte weiterhin versuchen, Russlands Truppen unter Druck zu setzen und mittel- bis langfristig probieren, besetztes Gebiet im Süden zurückzuerobern. Aber Bartschuk schränkt ein, man sollte nicht erwarten, dass das bald passiert. Wir schaffen jedoch einen Brückenkopf für weitere Vorstöße im Süden, zumindest auf taktischer Ebene. Auf der besetzten Krim bleibt die Lage erstmal weiter angespannt, etwa beim Thema Treibstoff.
1: Informationen von Frederik Rother aus Kiew. 15.14 Uhr RBB 24 Inforadio Verkehrsservice mit einer Gefahrenmeldung von der A113 Richtung Dresden. Zwischen Schönefeld Süd und Flughafen Berlin-Brandenburg gibt es Behinderungen durch eine ungesicherte Unfallstelle.
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1: Eine starke Ersatzbank, das ist eine der großen Pluspunkte der deutschen Fußballer bei der Weltmeisterschaft. Neben dem dreifachen Torschützen Dennis Undaf ragt hier Nadim Amiri unter den Einwechselspielern heraus. Mehr zu ihm von DFB-Reporterin Anne von Eickels.
8: Die Geschichte des Erfolgs gegen die Elfenbeinküste ist auch die Geschichte des Kursanstiegs der deutschen Ersatzbank. Auch wenn es sich natürlich nicht ganz genau sagen lässt, ob das 2:1 am Ende nicht auch ohne die Wechsel gestanden hätte. Der Sieg, dem Dennis Undaf und Nadim Amiri nach ihren Einwechslungen den Stempel aufdrücken, zeigt allerdings, wie wertvoll die Bankangestellten für den Bundestrainer sind.
9: Am Ende bin ich ein Riesenfreund von Einwechslungen, weil frische Spieler reinkommen, die das Spiel entscheiden können oder mitentscheiden können. Und für mich erschließt sich nie so der Sinn, wenn ich 26 Spieler dabei habe, warum ich die immer nur auf der Bank versauen lassen soll, wenn sie doch alle gut sind und auch spielen wollen.
8: Und gegen die Elfenbeinküste brauchte Julian Nagelsmann einen neuen Impuls.
9: Wir wollten einfach nochmal einen Push setzen und manchmal geht es gut.
8: Weil Doppeltorschütze Dennis Undaf und auch Vorbereiter Nadim Amiri direkt da waren.
10: Ich bin bereit, ob der Trainer mich von Anfang an braucht oder von der Bank. Ich bin heiß, ich bin bereit.
8: Vor der WM machte die fehlende Kadertiefe Sorgen. Besonders im Vergleich zu den Favoritenteams aus Frankreich, Spanien, England oder Portugal. Doch Spieler wie Nadim Amiri zeigen, wie schnell sich Werte auf der Bank positiv entwickeln können.
10: Ich wusste ja schon, auf was für eine Situation ich hier treffe. Und Julian hat es mir auch klar gemacht, was für mich natürlich völlig okay ist. Weil ich weiß, dass ich meine Minuten bekomme und Spiele auch in kürzester Zeit entscheiden kann.
8: Und womöglich liegt genau darin eine Turnierchance. Deutschland ist nicht die beste Mannschaft bei dieser Weltmeisterschaft, aber sie könnte daran arbeiten, eine der ausgeglichensten zu werden. Das zeigt sich auch in der Torbilanz. 9 Treffer hat das DFB-Team in diesem Turnier schon erzielt, von 6 verschiedenen Torschützen. Auch wenn Dennis Undaf mit seinen 3 Joker-Toren natürlich herausragt.
11: Das ist ein wichtiges Zeichen an die Mannschaft. Und dass wir immer nachlegen können.
8: In der Offensive und in der Defensive. Antonio Rüdiger übernahm die Rolle des verletzten Nico Schlotterbeck ohne Qualitätsverlust.
12: Egal in welcher Rolle ich bin, auf der Bank, von Anfang an, 5 Minuten, 10 Minuten, 20 Minuten, ich bin bereit für jedes Szenario.
8: Echte Werte liegen bzw. sitzen bei dieser WM eben auch auf der deutschen Bank.
1: Während Amiri und Co. ihr zweites Gruppenspiel schon hinter sich haben, sind die Portugiesen damit heute dran. Um 19 Uhr trifft das Team um Cristiano Ronaldo auf Usbekistan. Eine Einschätzung von WM-Reporter Philipp Hofmeister.
13: Also für mich gab es und gibt es einen großen Unterschied zwischen Cristiano Ronaldo und dem Rest der Topstar-Riege bei der WM. CR7 spielt nicht mit bei Portugal, sprich er ist 0 eingebunden. Die anderen Top-Nationen werden von ihren Ausnahmekickern getragen. Portugal muss Cristiano Ronaldo tragen, muss ihn mitschleppen. Wirkt dadurch phasenweise so, als würden sie mit einem Mann weniger spielen. Anders als es bei Messi und Argentinien ist. Die haben gefühlt ein Mehr auf dem Platz mit ihm, weil er so prägend ist, weil er gesucht wird. Cristiano Ronaldo hat das große Thema, dass seine auch mit 41 Jahren noch immer überragende Geschwindigkeit in dem doch teils bräsigen portugiesischen Ballbesitzfußball kaum zur Geltung kommt. Und wenn da keine Lösung gefunden wird, dann hat Mitfavorit Portugal ein riesiges Problem. Und zwar nicht trotz, sondern wegen Cristiano Ronaldo.
1: Philipp Hofmeister über das Spiel von Portugal gegen Usbekistan bei der WM. Anpfiff ist heute um 19 Uhr.
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1: Mit Jonas Ziegler.
3: Bitte Vorsicht auf der 113 Richtung Dresden zwischen Schönefeld Süd und Flughafen Berlin-Brandenburg. Behinderungen an einer ungesicherten Unfallstelle. Stadtverkehr Berlin, gute Nachrichten aus Wedding. Der Polizeieinsatz in der Föhrerstraße ist beendet und der Verkehr kann sich normalisieren. Momentan ist es auf den Umfahrungen noch ziemlich voll. 100 Stadtring, wegen der Baustelle zwischen Albuinstraße und Innsbrucker Platz stehen Sie Richtung Wedding ab Oberlandstraße im Stau. 15 Minuten. Außerdem blockiert ein liegen gebliebenes Fahrzeug zwischen Tunnel Rathenauplatz und Kurfürstendamm die linke Spur. Richtung Treptow dauert es ab Schmargendorf 20 Minuten länger. Geduld brauchen Sie in Treptow rund um die Elsenbrücke und in Kreuzberg auf der Schlesischen und der Köpenicker Straße jeweils Richtung Schlesisches Tor.
1: 20 nach 3.
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1: Matthias Gindorf ist hier. Draußen ist Sommer und in der Politik kommt da jetzt vielleicht ein Sommer der Reform, nachdem der Herbst der Reform irgendwie ausgefallen ist. Seit heute gibt es ganz offiziell die Pläne und Ideen für eine Rentenreform. Und wie es immer so ist, nicht jeder ist damit einverstanden. Die Nachrichten dazu jetzt mit Jonas Ziegler.
3: Die Bundesregierung will die Vorschläge der Rentenkommission vollständig umsetzen. Das haben Kanzler Merz und Sozialministerin Baas angekündigt. Sie betonten auch, dass die Änderungen schnell kommen sollen. Bis Jahresende soll das Gesetzespaket stehen. Erarbeitet wurden die Vorschläge von einer 13-köpfigen Kommission. Kern der Reform ist es, eine zusätzliche verpflichtende Kapitalrente einzuführen. Dafür soll der Beitragssatz zur Rentenversicherung um 2 Prozentpunkte steigen. Empfohlen wird auch, die abschlagsfreie Rente mit 63 abzuschaffen und das Renteneintrittsalter schrittweise anzuheben. Die EU kommt bei der geplanten Einführung eines digitalen Euros voran. Der zuständige Ausschuss des Europaparlaments hat sich jetzt dafür ausgesprochen, die neue Bezahlmethode einzuführen. Falls es bei der nächsten Plenarsitzung Anfang Juli keine Einwände gibt, können die Verhandlungen mit den Mitgliedstaaten beginnen. Aus Brüssel Sarah Lopez.
15: Der digitale Euro ist als Ergänzung zum Bargeld gedacht, soll das aber nicht ersetzen. Wer mit dem digitalen Euro zahlen möchte, soll ein digitales Portemonnaie bekommen, also ein Wallet auf dem Handy zum Beispiel. Damit sollen Verbraucher sowohl online als auch offline zahlen können, etwa im Geschäft. Ausgegeben werden soll der digitale Euro von der Europäischen Zentralbank. Ziel ist, unabhängiger von den USA zu werden. Denn digitale Zahlungsmöglichkeiten wie Visa, Apple Pay und Mastercard sind US-amerikanisch.
3: Der Iran will der Internationalen Atomenergieorganisation keinen Zugang zu Atomanlagen erlauben, die bei Luftangriffen der USA und Israels zerstört wurden. Der Sprecher des iranischen Außenministeriums sagte, es habe kein Treffen mit dem Generaldirektor der Atomenergieorganisation gegeben. Teheran plane auch nicht, der Organisation zu erlauben, die beschädigten iranischen Nuklearanlagen zu inspizieren. US-Vizepräsident Vance hatte gestern nach den Gesprächen mit iranischen Vertretern in der Schweiz erklärt, Teheran habe zugestimmt, wieder Inspektoren ins Land einzuladen. Viele Berufspendler sind offenbar wegen der stark gestiegenen Spritpreise vom Auto auf die Bahn umgestiegen. Ein Sprecher von DB Regio sagte dem RBB, vor allem in den Metropolregionen sei die Nachfrage deutlich gestiegen. Allein im April gab es demnach in den Regionalzügen und S-Bahnen bundesweit etwa 12 Millionen Fahrgäste mehr als im Vorjahresmonat. Laut Bundeskartellamt stiegen die Benzin- und Dieselpreise infolge des Irankriegs zeitweise auf mehr als 2 Euro pro Liter. Erst der Tankrabatt im Mai sorgte wieder für Entlastung. In Berlin-Prenzlauer Berg hat sich am Vormittag ein schwerer Unfall im Bereich einer Tramhaltestelle ereignet. Dabei ist ein Mensch ums Leben gekommen. Ricardo Westphal, RBB 24.
16: Der Mann wurde von einem Mast erschlagen, als er an der Greifswalder Ecke Grellstraße auf eine Straßenbahn wartete. Vorher stießen zwei Autofahrer auf der Kreuzung zusammen. Einer schleuderte dabei mit seinem Fahrzeug gegen den Mast und riss diesen aus dem Boden. 4 weitere Menschen wurden laut Polizei verletzt. Seelsorger betreuten unter Schock stehende Zeugen des Unfalls. Polizei und Rettungskräfte waren im Großeinsatz. Die Unfallstelle ist weiterhin weiträumig gesperrt.
3: Der Wohnungskonzern Vonovia und dessen Tochter Deutsche Wohnen haben angekündigt, die Mieten in Berlin zu erhöhen. Im Schnitt steige die Monatsmiete um 4,8%, hieß es. Damit bleibe man unter dem Wert des aktuellen Berliner Mietspiegels. Darin war eine Erhöhung von 6,9% verzeichnet worden. Wie viele Haushalte demnächst eine höhere Miete zahlen müssen, stehe noch nicht fest, teilte Vonovia weiter mit. In Härtefällen werde man nach Lösungen suchen. Vonovia gehören in Berlin nach eigenen Angaben seit der Übernahme der Deutsche Wohnen insgesamt 130.000 Wohnungen. Angesichts der bevorstehenden Hitzewelle wird die Bevölkerung südöstlich von Berlin dazu aufgerufen, Wasser zu sparen. Laut Märkischem Abwasser- und Wasserzweckverband besteht die Gefahr, dass mehr Trinkwasser verbraucht wird, als gefördert werden kann. Die Menschen sollen deshalb darauf verzichten, den Garten zu wässern oder das Auto zu waschen. Das betrifft vor allem die Kreise Dahme-Spreewald und Oder-Spree. Zum Wochenende hin könnten die Temperaturen in Deutschland nach bisherigen Prognosen 40 Grad und mehr erreichen. Soweit die Nachrichten. 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Das Wetter. Am Nachmittag meist sonnig oder locker bewölkt und trocken, maximal 30 Grad. Zurzeit in Berlin-Hellersdorf 26 und in Eiskeller 29 Grad, in Stechlin 25 und in Wusterwitz 28 Grad. Morgen viel Sonne mit nur dünnen Schleierwolken bei 30 bis 34 Grad. Die Zeit 15.25 Uhr.
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17: Guten Tag, ich bin Matthias Gindorf. Die Taliban. Sie stehen für radikal-islamistische Einstellungen, für einen totalitären Staat und auch für Terror. Seit mittlerweile 5 Jahren regieren sie in Afghanistan. Heute sind Vertreter der Taliban bei Vertretern der EU-Kommission in Brüssel zu Gast. Das Visum dafür wurde schon erteilt für einen Tag. Und bei den Gesprächen soll es um die Abschiebung abgelehnter Asylsuchenden aus Afghanistan gehen. Darüber möchte ich jetzt sprechen mit Peter Hornung. Er war lange Korrespondent für Afghanistan, ist seit kurzem zurück in Deutschland und hat den Aufstieg der Taliban aber genau verfolgt. Schönen guten Tag erstmal.
18: Hallo, guten Tag.
17: Wer genau kommt denn da aus Kabul nach Brüssel zum Verhandeln?
18: Ja, das sind 5 Vertreter der Taliban. Der Leiter der Delegation, der heißt Abdul Kaha Balchi, der kommt mit Beamten des Außen- und des Innenministeriums der Taliban. Balchi kennt jeder, der als Korrespondent für Afghanistan mal tätig war. Er ist auch Sprecher des Ministeriums, also des Außenministeriums. Und ihn zeichnet aus, dass er so ziemlich der Einzige in dieser Gruppe ist, der exzellent Englisch spricht, weil er in Neuseeland aufgewachsen ist.
17: Mhm. Vertreter eines Terrorregimes zu Gesprächen einladen, ist das wirklich der beste Weg in der europäischen Asylpolitik?
18: Ist auf jeden Fall ein Dilemma. Also es geht ja darum, Abschiebungen durchzuführen. Aber man erkennt das Regime in Kabul ja gar nicht an. Also die Regierung der Taliban und den Staat der Taliban, das sogenannte Islamische Emirat. Und das hat Gründe, vor allem die Menschenrechtsverletzungen. Stichwort Unterdrückung der Frauen und die Nichtanerkennung. Das ist eigentlich der Hebel, den man noch hat, um Einfluss auszuüben. Und das gibt man eigentlich dadurch aus der Hand, wenn man ihnen jetzt quasi hier den roten Teppich auslegt. Und zweitens, aber es ist tatsächlich so, dass man das akzeptiert, man braucht eben diese Abschiebung in vielen EU-Staaten. Man will diese Abschiebung.
17: Das heißt, die EU braucht die Taliban dann auch irgendwie, gerade was jetzt auch das neue europäische Asylsystem GEAS angeht, oder?
18: Also in einer gewissen Weise schon. Was nützt ein effizientes Asylsystem, wenn Staaten ihre Bürger nicht zurücknehmen? Staaten wie in Afghanistan. Eigentlich sind Länder verpflichtet, ihre Leute in solchen Fällen zurückzunehmen. Das ist Völkergewohnheitsrecht. Aber wenn die Taliban nicht mithelfen, dann ist es auf jeden Fall schwierig.

0: Abdul-Kahar Balkhi, den ich auch kenne von vielen Treffen in Kabul, der schrieb, das sei jetzt ein historisches Treffen in Brüssel, weil erstmal sich Taliban eben mit EU-Vertretern dort treffen. Zitat, das Thema sei die würdevolle Rückkehr von Afghanen in ihr Heimatland gewesen. Und das ist der Begriff, mit dem die Taliban die Abschiebung nach Afghanistan bezeichnen. Und es sei auch darum gegangen, umfassende konsularische Dienstleistungen für Afghanen im EU-Raum wieder aufzunehmen. Und genau das ist das Stichwort, die wollen die Botschaften übernehmen. Es ist unklar, ob man sich schon darauf geeinigt hat oder ob das nur der Wille der Taliban jetzt erstmal war.
1: Okay. Voriges Jahr haben die Taliban ja das Generalkonsulat in Bonn übernommen, dabei auch Zugang zu Daten von Regimegegnern bekommen. Jetzt dieser Besuch in Brüssel, macht die EU da vielleicht denselben Fehler wie der Bundesinnenminister damals, nur noch eine Spur größer?
0: Also man muss sagen, Bonn hatte eine Sonderstellung. Da lagen nämlich zentral die Daten von vielen afghanischen Botschaften und Konsulaten, nicht nur in Deutschland. Aber was jetzt passiert, ist eben, alle diplomatischen Missionen könnten an die Taliban gehen. Und das ist eben das, was sie wollen. Ich habe mit Balkhi, mit dem Delegationsleiter, letztes Jahr in Kabul gesprochen. Und da hat er ganz klar gesagt, wir, die Taliban, regieren Afghanistan. Das ist eine Tatsache. Wir haben deshalb Anspruch auf die Botschaften Afghanistans im Ausland. Und wir werden die auch übernehmen, über kurz oder lang.
1: Was hören Sie denn in Sachen Kritik? Gibt es da noch mehr Kritiker oder wird das alles mittlerweile als Normalisierung irgendwie hingenommen, was da jetzt passiert?
0: Na, teilweise in Regierungen gibt es Kritiker, also zum Beispiel der belgische Außenminister, der wollte eigentlich gar keine Visa ausstellen für die Taliban. Deshalb hat es auch so lange gedauert, bis dann tatsächlich diese Reise stattfinden konnte. Aber in der Zivilgesellschaft gibt es viele Gegner. Es gibt Veteranen der Bundeswehr, es gibt Menschenrechtler, aber vor allem viele Afghaninnen und Afghanen im Exil. Es gab gerade auch in Deutschland die vergangenen Tage und Wochen zahlreiche Demos gegen die Taliban, wo Menschen auf die Straße gegangen sind, vor allem Frauen, die gesagt haben, ihr dürft nicht vor den Taliban kapitulieren und sie durch die Hintertür anerkennen.
1: Was glauben Sie denn, was kommt dann noch? Das Generalkonsulat in Bonn, jetzt der Besuch in Brüssel, was ist denn der nächste Schritt?
0: Es wird dann tatsächlich so sein, dass Botschaften, die im Augenblick noch von Diplomaten geführt werden, die die Vorgängerregierung entsandt hatte und die quasi so als Taliban-Gegner in diesen Botschaften Afghanistans zum Beispiel in Belgien sitzen, die sitzen in der Schweiz, in Österreich gibt es sogar noch eine Frau, die Botschafterin ist, dass die, und mit denen habe ich auch gesprochen, dass die Botschaften verlassen und aufgeben und den Taliban übergeben in dem Moment, wo die kommen.
1: Das sagt Peter Hornung, lange Korrespondent in Afghanistan. Die Taliban sind heute mit mehreren Vertretern bei der EU in Brüssel zu Gast, um über Asylfragen zu sprechen.
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1: In letzter Zeit haben wir viel vom schwedischen Rentenmodell gehört. Das soll Vorbild sein für die deutsche Rentenreform, die heute großes Thema bei uns ist. Um 9 Uhr heute früh haben die Experten ihre Vorschläge an Kanzler Merz und Sozialministerin Baas übergeben. Und darin enthalten ist auch eine kapitalgedeckte Zusatzrente, die man sich in Schweden abgeguckt hat. Wie das alles in Schweden funktioniert und ob das wirklich alles besser ist, erklärt Korrespondent Arne Bartram.
3: Torbjörn Ersson sitzt in einem Café in der Stockholmer Innenstadt und ist eine Zimtschnecke. Der 72-Jährige hat lange als IT-Spezialist gearbeitet und genießt jetzt seine Rente. Dass die zum Teil auch vom aktuellen Aktienmarkt abhängt, bereitet ihm keine Sorgen. Die meisten Menschen verstehen kaum etwas vom Aktienmarkt. Deshalb hilft es, dass der schwedische Staat eine Art Vorauswahl bei den Fonds trifft und ich mich nur entscheiden muss, will ich ein eher niedriges oder höheres Risiko. Das schwedische Rentensystem besteht aus drei Säulen: der staatlichen Rente, einer Betriebsrente der Firma und privatem Sparen. Das Besondere: ein Teil der staatlich organisierten Rentenbeiträge, 2,5%, werden auf dem Aktienmarkt investiert. Hier kann jeder selbst entscheiden, will ich mir einen Fonds aussuchen oder stecke ich das Geld einfach in den schwedischen Staatsfonds. Philipp Berlin-Jaham von der schwedischen Rentenbehörde. Die jüngeren Generationen entscheiden sich kaum noch dafür, selbst einen Fonds auszusuchen. Und das ist auch völlig in Ordnung so. Wer sich für den Aktienmarkt interessiert, kann, wenn er möchte, auf einen der anderen empfohlenen Fonds setzen. Der schwedische Staatsfonds investiert unter anderem in weltweite Aktien und hat in den vergangenen Jahren durchschnittlich eine zweistellige Rendite abgeworfen. Natürlich bleibt trotzdem das Risiko, dass die Kurse an der Börse fallen. Die Idee des schwedischen Modells ist aber,

0: Wer noch viele Jahre bis zur Rente hat, kann solche Schwankungen aussitzen. Je näher die Rente rückt, desto vorsichtiger wird angelegt. Viele jüngere Schweden haben Vertrauen in ihr Rentensystem. Ich denke, für die meisten Schweden ist das eine gute Sache, vor allem wenn man sich nicht so mit Finanzen auskennt. Ich vertraue, dass der Staat weiß, was er tut. Man hört schon ab und zu, dass das Geld in Zukunft zum Leben nicht mehr reichen könnte. Das macht schon etwas nervös. Alle Probleme bei der Rente löst das schwedische Modell nicht. Das Eintrittsalter wird automatisch an die Lebenserwartung angepasst und ist zuletzt auf 67 gestiegen. Und der größte Teil der Altersversorgung ist auch weiter abhängig von den Löhnen. Trotzdem, einen Teil der Rentenbeiträge am Kapitalmarkt zu investieren, findet Rentner Torbjörn Ehr schon gut. Die kritische Einstellung vieler Deutscher bei dem Thema versteht er nicht. Ich glaube, manche Leute haben eine falsche Vorstellung von der Börse. Wenn man Fonds und Risiken gut mischt, dann bekommt man am Ende oft mehr Geld, als wenn man es einfach auf der Bank liegen lässt. Schwedens Erfahrung zeigt, die Börse kann die gesetzliche Rente stärken. Die Herausforderungen einer alternden Gesellschaft nimmt sie ihr aber nicht ab.
1: Aus Stockholm war das Anne Bartram über das schwedische Rentenmodell.
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1: Es gab große Hoffnungen und auch große Ängste. Der Brexit sorgte heute vor 10 Jahren für nervöse Verunsicherungen in Großbritannien und dem Rest Europas. Was ist in den 10 Jahren später in unserer Region daraus geworden? Wie bestimmt der Brexit bis heute die wirtschaftliche Entwicklung, auch in Berlin und Brandenburg? Wirtschaftsreporter Johannes Frevel dazu.
3: Eine regelrechte Fluchtwelle junger britischer Start-ups in die EU, an die Ufer von Havel und Spree. So oder so ähnlich malte sich mancher die Folgen des Brexits in unserer Region aus. Doch es kam anders, resümiert Michael Franzke, Geschäftsführer der Wirtschaftsförderung Berlin Partner.
4: War tatsächlich die Anfangseuphorie, glaube ich, sehr hoch. Aber das hat sich, muss man sagen, zumindest was die Ansiedlung aus UK angeht, relativiert. Aber wir haben doch Veränderungen im Wirtschaftsstandort, die man auch zurückführen kann auf den Brexit.
3: In Dahlewitz am südlichen Berliner Ring hat sich die deutsche Tochter des britischen Triebwerksbauers Rolls-Royce für den Brexit positioniert. Von hier aus kann sie ungehindert den europäischen Markt beliefern. Europäische Förderprogramme blieben ihr so, etwa bei Forschung und Entwicklung sowie anderen Investitionen, nicht verschlossen. Heute arbeiten in Dahlewitz etwa 2500 Mitarbeiter. Bald sollen es doppelt so viele werden, stellte Strategiechef Frank Möster auf der Luftfahrtschau ILA in Aussicht.
5: Um den Standort noch weiterzuentwickeln, wollen wir auch im großen Stil jetzt in militärische Triebwerke investieren. Aber wir haben jetzt 2 Exponate. Das sind für autonome Drohnen. Einmal ein kleines Triebwerk, was eigentlich in Bristol entwickelt wurde, und dann ein größeres Triebwerk, was auf unserer Technologie basiert für die Business Aviation Triebwerke. Wir wollen den Standort eben auch vergrößern und wir wollen jetzt eben auch unseren militärischen Footprint in Deutschland vergrößern.
3: Der Brexit war zwar kein Booster für die Startup-Landschaft. Die wichtigen Wagniskapitalinvestoren aus London zogen sich bei uns allerdings auch nicht zurück, bilanziert Dirk Schumacher, Chefvolkswirt der staatlichen Förderbank KfW.
6: Der Anteil von Investoren aus dem Vereinigten Königreich blieb dabei unabhängig des Brexits aber stabil. Sie trugen jährlich etwa jeden 10. Venture Capital Euro bei, der in deutsche Startups investiert wurde.
3: Den Sprung von London nach Berlin gewagt haben nach dem Brexit etwa Fintechs, also Digitalbanken.
4: Berlin ist ja mittlerweile Nummer 8 weltweit, was die Fintechs angeht. Die Unternehmen brauchen halt den Zugang zum EU-Binnenmarkt. Die haben dann Berlin neu für sich entdeckt. Wir hatten im letzten Jahr eine große Ansiedlung einer amerikanischen Bank, die JP Morgan Chase Bank. Die waren bisher nur in UK tätig und haben Berlin ausgewählt. Das ist so ein sehr konkretes Beispiel, was, glaube ich, nicht stattgefunden hätte, wenn es den Brexit nicht gegeben hätte.
3: Erinnert Wirtschaftsförderer Franzke. Berlin und Brandenburg profitieren auf diese Weise bis heute vom Brexit.
1: Johannes Frevel über wirtschaftliche Folgen des Brexits in unserer Region.

0: Das Wetter in Berlin und Brandenburg, das ist ganz schön, vielleicht aber auch schon einigen wieder zu heiß. Aktuelle Temperaturen in Frankfurt 25 Grad, in Perleberg 27 und auch in Berlin so zwischen 26 und 29 Grad. 30 Grad sind vielleicht noch möglich, mit viel Sonnenschein bis zum Abend, wenigen Wolken und ein bisschen Wind dazu. In der kommenden Nacht wird es sternenklar bei Tiefstwerten zwischen 17 und 11 Grad. Morgen ziehen zwar ein paar Wolken durch, aber es bleibt weiter trocken und sehr heiß. Bis zu 33 Grad sind möglich und da kommt noch mehr bis zum Wochenende.
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0: Und jetzt kommt Jonas Ziegler.
2: Bitte Vorsicht auf der 113 Richtung Dresden zwischen Schönefeld Süd und Flughafen Berlin-Brandenburg. Behinderungen an einer ungesicherten Unfallstelle. Stadtverkehr Berlin 100 Stadtring. Wegen der Baustelle zwischen Albuinstraße und Innsbrucker Platz stehen Sie Richtung Wedding ab Oberlandstraße im Stau 15 Minuten. Außerdem blockiert ein liegen gebliebenes Fahrzeug zwischen Tunnel Rathenauplatz und Kurfürstendamm die linke Spur. Richtung Treptow dauert es ab Schmargendorf 20 Minuten länger. Mitte der Tunnel Alexanderplatz ist bis Mitte Juli in beiden Richtungen wegen Wartungsarbeiten gesperrt. Rundherum Stau. Richtung Prenzlauer Berg ab Spittelmarkt gut 20 Minuten plus. Weitere Staupunkte: Treskow-Allee Richtung Tierpark, Frankfurter Allee auswärts und Rudolf-Rühl-Allee Richtung Biesdorf. Rechnen Sie jeweils mit 15 Minuten mehr.
0: 20 vor 4.
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0: Matthias Gindorf ist hier. 1957 wurde in Deutschland die dynamische Rente eingeführt, also angepasst an die Lohnentwicklung. Das ist lange her und funktioniert ganz offensichtlich nicht mehr so richtig. Deshalb muss eine Rentenreform her. Seit heute hat die Bundesregierung die Ideen dazu. Aber funktionieren die auch? Die Nachrichten jetzt mit Jonas Ziegler.
2: Die Bundesregierung will die Vorschläge der Rentenkommission vollständig umsetzen. Das haben Kanzler Merz und Sozialministerin Baas angekündigt. Sie betonten auch, dass die Änderungen schnell kommen sollen. Bis Jahresende soll das Gesetzespaket stehen. Erarbeitet wurden die Vorschläge von einer 13-köpfigen Kommission. Kern der Reform ist es, eine zusätzliche verpflichtende Kapitalrente einzuführen. Dafür soll der Beitragssatz zur Rentenversicherung um 2 Prozentpunkte steigen. Empfohlen wird auch, die abschlagsfreie Rente mit 63 abzuschaffen und das Renteneintrittsalter schrittweise anzuheben. Angesichts der bevorstehenden Hitzewelle sind die Menschen südöstlich von Berlin dazu aufgerufen, Wasser zu sparen. Das betrifft vor allem die Kreise Dahme-Spreewald und Oder-Spree. Dort besteht die Gefahr, dass mehr Trinkwasser verbraucht wird, als gefördert werden kann. Schon jetzt leiden Teile Westeuropas unter einer Hitzewelle. Eine neue Studie bestätigt die Einschätzung, dass diese Entwicklung auf den Klimawandel zurückzuführen ist. ARD-Klimareporterin Janina Schreiber.
3: Die aktuelle Wetterlage sei in den vergangenen Jahrzehnten wiederholt aufgetreten. Allerdings spiele sich das Wetter heute in einer deutlich wärmeren Welt ab. Grund dafür sind die zusätzlichen Treibhausgase in der Atmosphäre durch das Verbrennen von Kohle, Öl und Gas. Die Ergebnisse des Forschungsteams bestätigen die Berichte des Weltklimarats IPCC. In den kommenden Jahrzehnten werden wir voraussichtlich nicht nur intensivere Hitzewellen erleben, sondern auch solche, die bisherige Rekorde um ein Vielfaches übertreffen.
2: Die EU kommt bei der geplanten Einführung eines digitalen Euros voran. Der zuständige Ausschuss des Europaparlaments hat sich jetzt dafür ausgesprochen, die neue Bezahlmethode einzuführen. Der digitale Euro soll Bargeld nicht ersetzen, sondern ergänzen. Er soll sowohl online genutzt als auch heruntergeladen werden können, etwa auf das Smartphone oder eine spezielle Karte. Die EU will damit eine europäische Alternative zu privaten Zahlungsdienstleistern wie den US-Unternehmen Visa, Apple Pay oder PayPal schaffen. Der nächste Schritt sind Verhandlungen zwischen dem EU-Parlament und den Mitgliedstaaten. Angestrebt wird, den digitalen Euro 2029 einzuführen. Viele Berufspendler sind offenbar wegen der stark gestiegenen Spritpreise vom Auto auf die Bahn umgestiegen. Ein Sprecher von DB Regio sagte dem RBB, vor allem in den Metropolregionen sei die Nachfrage deutlich gestiegen. Johannes Frevel, RBB 24 Wirtschaftsredaktion.
4: Allein im April seien bundesweit rund 12 Millionen Menschen mehr mit Regionalzügen und S-Bahn gefahren als ein Jahr zuvor. Im jüngsten Quartalsbericht der Markttransparenzstelle für Kraftstoffe beim Bundeskartellamt heißt es, im Zuge der Eskalation der Iran-Krise seien die Tankstellenpreise seit Ende Februar sprunghaft angestiegen auf teils überdeutlich 2 Euro je Liter Kraftstoff. Die Preise sanken maßgeblich erst wieder durch den Tankrabatt im Mai.
2: In Berlin-Prenzlauer Berg ist bei einem schweren Unfall an einer Tram-Haltestelle ein Mensch ums Leben gekommen. Nach Angaben der Polizei sind an der Kreuzung Greifswalder Straße-Grellstraße 2 Autos zusammengestoßen. Dabei sei ein Wagen in den Bereich der Tram-Haltestelle geschleudert worden und habe einen Mast umgerissen. Dieser sei auf einen Passanten gestürzt. Der Mann wurde getötet. 4 weitere Personen wurden verletzt. Feuerwehr und Rettungsdienst waren mit einem Großaufgebot im Einsatz. Warum die Autos zusammenstießen, ist noch unklar. Das ehemalige Kongresszentrum ICC kann an eine Gruppe von Unternehmen vergeben werden. Eine entsprechende Empfehlung hat der Senat heute beschlossen. Laut Senatsunterlagen, die dem RBB vorliegen, handelt es sich unter anderem um die Baufirmen Hochtief und Max Dudler. Geplant ist demnach, das ICC zu einem Kunst- und Kulturzentrum zu machen. Außerdem sollen Restaurants, Galerien und Künstlerstudios entstehen. Gegenüber vom Haupteingang darf ein Hochhaus für Hotelnutzung, Wohnungen und Büros gebaut werden. Nach einer Phase, in der die Investoren die Wirtschaftlichkeit des Konzepts nachweisen müssen, soll die endgültige Vergabe 2028 stattfinden. Das Wetter. Nachmittags meist sonnig oder locker bewölkt und trocken. Zurzeit in Berlin-Wannsee 27 und in Spandau 30 Grad. In Fürstenberg 25 und in Luckenwalde 29 Grad. Morgen viel Sonne mit nur dünnen Schleierwolken bei maximal 30 bis 34 Grad. Die Zeit 15.45 Uhr.
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3: So können sie klingen. Oder so. Oder auch so. Drohnen. Immer öfter sieht und vor allem hört man sie auch in der Stadt fliegen, meist über Freiflächen, gesteuert von Privatleuten. Das wird sich möglicherweise bald ändern, denn es wird längst daran gearbeitet, Drohnen systematisch einzusetzen für Lieferungen, Infrastruktur und Dienstleistungen in der Stadt. Die Frage ist, wird das unseren Alltag wirklich besser machen oder irgendwann auch ganz schön nerven? Und wie regeln wir das, wenn dieser Luftraum immer stärker genutzt wird? Thema heute in den Wissenswerten im RBB 24 Inforadio. Mein Name ist Jessica Wiener. Und mein Gast ist Dr. Tobias Biele von der TU Berlin. Er erforscht, wie Drohnen sinnvoll in unseren Alltag integriert werden können und vor allem, was Städte, Politik und Gesellschaft dabei beachten müssen. Herr Biele, herzlich willkommen. Schön, dass Sie da sind.
5: Vielen Dank für die Einladung. Hallo.
3: Herr Biele, Sie haben Soziologie studiert und sich dann auf Stadtplanung und Bürgerbeteiligung spezialisiert. Wie kommt man denn von diesem Ausgangspunkt auf das Thema Drohnen?
5: Ja, war spannend, aber grundsätzlich war damals die Frage, ne, das ging um immer Themen wie Windkraftausbau, Innenstadtsanierung, Umweltschutzmaßnahmen. Die Frage, wie kriegst du verschiedenste Perspektiven, die davon betroffen sind, von diesen Maßnahmen in den Planungsprozess, also in die Baugenehmigung oder in die Verkehrsplanung und an diesen Schnittstellen, das war dieses Studium. Daran habe ich auch eine Weile gearbeitet, so ein Beteiligungsbüro. Und dann gab es dieses Angebot der TU Berlin, wo es dann gar nicht so um diese Gegenwart geht, wo soll jetzt ein Windkraftrad hingebaut werden, sondern wie gestaltet man vielleicht so einen potenziell zukünftigen Verkehrsträger partizipativ? Von Anfang an, dass du verschiedenste und die wichtigen Perspektiven in diesen Planungsprozess mit einbringst. Und dann war es halt eine Zukunftsforschung ein Stück weit.
3: Viele denken beim Thema Drohnen vielleicht zuerst an Spielzeuge oder auch an Militär. Aber Sie schauen auf den Alltag. Was sind denn die wichtigsten zivilen Einsatzbereiche?
5: Im Moment, wenn man sich jetzt den Alltag anschaut, dann gibt es dieses zivile Segment vor allen Dingen bei Städten. Vor allen Dingen jetzt große Städte auch in Deutschland, wo Drohnen für verschiedenste öffentliche Aufgaben eingesetzt werden. Ja, da geht es um Inspektion von Infrastrukturen, auch mal irgendwie, wenn Verkehr umgeleitet wird, dass man von oben schauen kann, wie sich eingefädelt, solche Themen, Grünschnitt. Das sind einfach Aufgaben, wo sich Drohnen zunehmend auch etablieren im öffentlichen Sektor, für öffentliche Aufgaben. Und es gibt natürlich diesen riesigen Dienstleistungssektor. Ich glaube, dass die meisten Windkrafträder heute mit einer Drohne inspiziert werden und da niemand mehr hochklettert, weil es einfach viel günstiger ist und sich einfach auch durchsetzt, etabliert. Brückeninspektionen, Inspektionen von Stromtrassen, das sind alles Themen. Da ist einfach auch Markt da und das sind wirtschaftliche Vorteile, die sind schon da. Und das Thema, was mich am meisten auch von der Forschung interessiert, ist Drohnen als Verkehrsträger, als Transportmedium. In dem Fall gibt es in Deutschland noch nicht viel, aber es fängt an. Es gibt einige Unternehmen, die liefern beispielsweise schon medizinische Proben zwischen Kliniken. In Irland, in den Vororten von Dublin, gibt es ein Unternehmen, was wirklich tagtäglich Cappuccinos und Essen in die Vorgärten liefert. Also da gibt es schon Ansätze, sagen wir es mal so.
6: Ja. Sie sagen ja oder haben schon gesagt, es geht gar nicht so dolle um Technik, sondern eben um die Stadtentwicklung, Mobilität und Versorgung. In einer Studie haben Sie untersucht, ob Drohnen die Versorgung auf dem Land verbessern können. Wie waren denn die Rahmenbedingungen für diese Studie?
5: Die waren tatsächlich sehr gut, weil wir erst eine Vorstudie gemacht hatten, wo wir geschaut haben, ist es technisch von den Kapazitäten machbar, bietet es der Rechtsrahmen, das Luftfahrtrecht bietet es das an. Ist sowas wirtschaftlich tragfähig und auch, wie stehen denn die Leute dazu? Mhm. Einerseits natürlich ja die, von denen wir sagen, ihr habt doch hier bestimmt eine Nachfrage. Ihr seid doch sozusagen hier auf dem Dorf ohne jegliche Versorgungsstruktur und halt auch die, die das jetzt nicht benutzen. Und daraus haben wir ein Betriebskonzept entwickelt, auch mit den Menschen vor Ort, was das Thema angeht, welche Waren möchten wir liefern? Wollen wir den Supermarkt, wollen wir den lokalen Einzelhandel am Marktplatz, wie wollen wir das abrechnen, wie soll bestellt werden, dass selbst ältere Menschen das benutzen können, ne? Telefon gegenüber App, das waren alles so Aspekte, die konnten wir gemeinsam entwickeln und dann durften wir in sozusagen einer Umsetzungsphase dieses Konzept auch wirklich über 2 Jahre lang ausprobieren und haben dann wirklich mit Lieferdrohnen 2 Dörfer angeschlossen und versucht zumindest regelmäßig zu liefern und Bestellungen aufzunehmen und dann halt abzuschicken.
6: Ja, und zu welchem Ergebnis sind Sie gekommen?
5: Boah, super spannend. viele Ergebnisse. Ich glaube, was für uns damals unerwartet kam, ist, dass da dieses technische Segment noch nicht so ausgereift war, wie wir es erwartet und erhofft hatten. Also wir hatten anfangs technische Probleme, dass sozusagen diese Drohne beispielsweise punktgenau auf dem Podest landet, die Datenverbindung, irgendwie die Akkus. Es gibt so viele Komponenten, wo man sagt, oh, da hätten wir gedacht, wären wir schon weiter. Das war jetzt unsere Erfahrung in dem Projekt. Deswegen hatten wir auch nochmal den Anbieter gewechselt. Ansonsten waren die Mitnahmen durchaus positiv, was die Resonanz der Menschen vor Ort anging. Also die konnten und die wollten den Service auch gerne nutzen, weil es da wirklich halt kein großstädtisches Lieferservice-System gibt. Man kann halt nichts bestellen. Du kannst dir halt die Brötchen dann plötzlich mal mit der Drohne bringen lassen oder das Gemüse. Und es waren Sachen, die gerne angenommen wurden, die wir nicht in dem Ausmaß bereitstellen konnten, wie wir wollten, durch die technischen Probleme oder mal eine Luftraumsperrung durch die Bundeswehr oder ähnliches. Aber die Resonanz der Leute vor Ort war sehr, sehr positiv und der Rechtsrahmen hat es auch ermöglicht. Und dann ist noch die Frage nach der Wirtschaftlichkeit, wo man sagen muss, okay, im Moment hatten wir dort einen Piloten, der sozusagen die Drohne einzeln überwacht hat, der dafür gesorgt hat, dass auch alles gut geht. Diesen Betreuungsschlüssel zu sagen, wir automatisieren mehr oder wir haben jetzt hier mehrere Drohnen, die parallel betreut werden, das hatten wir so in der Form noch nicht. Deswegen war es jetzt in der Form noch nicht wirtschaftlich. Aber ja, es ist halt der Blick in die Zukunft und dafür sind wir angetreten und haben spannende Erfahrungen gemacht.
6: In Berlin wird der Einsatz von Drohnen ja gerade erprobt im Rahmen eines vom Berliner Senat geförderten Projekts der TU Berlin. U-Space Berlin heißt es. Sie sind Teil davon. Erstmal vielleicht zur Begriffserklärung. Was ist denn mit U-Space gemeint?
5: U-Space ist ein europäisches Konzept, was letztendlich ein Verkehrsüberwachungssystem für den unteren Luftraum beschreibt. Also wir haben das in der bemannten Luftfahrt. Wir haben Fluglotsen, die wissen jederzeit, wo wer fliegt. Und jetzt versucht man das auch für eine Ebene tiefer zwischen sozusagen der bemannten Luftfahrt und der Stadt aufzubauen, wo man sagt, wir wollen diesen Verkehr überwachen und wir wollen ihn auch steuern, sodass wir sicher sein können, wer fliegt. Dass wir auch sicher sein können, dass man Konflikte oder Zusammenstöße im Extremfall vermeiden kann, weil man auch dann mit den Piloten, die verantwortlich sind für die jeweils einzelne Drohne, in Kontakt steht. Man will, dass wenn der Rettungshubschrauber der Polizei oder der Krankentransport plötzlich einen Notfall fliegt, dass der gefahrenlos weiterhin fliegen kann. Und das sind alles Themen, die erhofft man sich über dieses U-Space-Konzept zu beantworten. Und man hat natürlich auch eine ganz klare wirtschaftliche Perspektive, dass man sagt, okay, es ist hier ein überwachter Flugraum. Ich gehe jetzt hier in einen Anbieter, sage, ich möchte von da nach da fliegen und dann hast du innerhalb von wenigen Minuten vielleicht deine Flugfreigabe und los geht's. Während das heute noch Monate der Genehmigung sind, wenn es denn überhaupt genehmigt wird.
6: Wer entscheidet denn, wo Drohnen fliegen dürfen?
5: Ja, super spannendes Thema, weil wir reden ja hier von Luftfahrt. Luftfahrt ist auf Bundesebene geregelt. Dieses ganze Thema U-Space bzw. die Regulatorik für den Einsatz von Drohnen und auch Flugtaxis ist aber grundsätzlich auch ein europäisches Thema. Man möchte überall in Europa ähnliche oder gleiche Regeln, um halt so einen europäischen Binnenmarkt auch zu ermöglichen. Aber die Auswirkungen sind halt mitunter sehr konkret vor Ort. Und da gibt es gerade einfach auch in diesem Rechtsgebungsprozess, in diesem Aushandlungsprozess, man muss es ja sagen, meiner Ansicht nach auch noch eine Lücke. Weil die Frage dann ist, inwiefern hat denn beispielsweise eine Stadt überhaupt die Möglichkeit zu sagen, was über ihr passiert? Ist sie denn sozusagen betroffen? Ist das ein Thema, wo die Stadtplanung sagen kann, wir schließen bestimmte Flächen ein oder aus oder bestimmte Kapazitäten oder bestimmte Anwendungen? Das sind Themen, die sind in der jetzigen Form so einfach auch noch nicht vorgesehen. Aber da entwickelt sich auch viel und da gilt es dann auch mit der Forschung oder auch mit Dialogen und Formaten darauf hinzuwirken, dass diese Lücken erkannt werden.
6: Bürgerbeteiligung, das ist ja das, was Sie verantworten im Projekt. Das primäre Ziel, ist es denn dann wirklich, dass die Menschen, also jeder Einzelne, wenn er sich beteiligen möchte, wirklich mitentscheiden kann, was passiert? Oder ist es eher, dass man da von bestimmten Plänen überzeugen will?
5: Also grundsätzlich denke ich, wäre es für Städte wertvoll, sich ein Leitbild zu geben. Also Maßstäbe zu definieren. Habe ich die Möglichkeit, über Lieferdrohnen Verkehr am Boden zu ersetzen? Dann ist das vielleicht was Wünschenswertes. Mhm. Was heißt das dann? Okay, dann brauche ich irgendwie diese Nachweise. Das könnte so ein Baustein sein für Leitbilder. Wenn das Thema Routenführung, das Thema Verkehrsintensität irgendwie zur Debatte steht. Was bedeutet das denn konkret für vielleicht die Genehmigung von bestimmten Anwendungen? Das ist grundsätzlich noch Zukunftsmusik, weil wir noch nicht diesen Verkehr haben. So, wir reden hier von einzelnen Drohnen gerade, die hier und da vielleicht mal fliegen und es gibt faktisch noch keine große Beeinträchtigung. Aber diesen Prozess anzustoßen mit Bürgerbeteiligung wäre ein Weg dahin und da wollen wir auf jeden Fall Impulse setzen.
6: Sie sagen auch, der Luftraum sollte gemeinwohlorientiert gestaltet werden. Worauf sollten wir als Gesellschaft da besonders achten?
5: Gemeinwohlorientierung ist wirklich dieser Aspekt von, profitiert davon die Allgemeinheit und wie werden Kosten verteilt? Das bedeutet dann natürlich erstmal zu sagen, wir fokussieren oder andersrum, wenn ich jetzt sage, was sollte denn gefördert werden, unterstützt werden, wo sollte denn Forschung betrieben werden, dann sind das für mich aus meiner Überzeugung heraus Anwendungen, wo man sagen kann, es gibt diese ökologischen Mehrwerte einerseits, also wo können wir vielleicht Verkehr am Boden entlasten, wo können wir Energie sparen, wo Verkehre substituieren beispielsweise im Bereich Personen- und auch Transportlogistik und andererseits, ja wo gibt es denn diese Schnittstellen zwischen, es ist wirtschaftlich irgendwie abbildbar, aber es ist auch gesellschaftlich akzeptiert und ich kann es nur sagen, man kann nicht immer nur irgendwie Medizin, aber das sind so einige Themen, die möglich sind. Das Thema gleichwertige Lebensverhältnisse im ländlichen Raum, Nahversorgung ist ein anderer Ansatz. Wir haben das ja bewusst erprobt, aus genau diesem Ziel heraus zu sagen, wo macht es denn Sinn? Ja, hier denken wir, macht es Sinn. Und das wurde uns dann ja auch ein Stück weit zurückgespiegelt. Und so definiert sich ja dann ja auch ein Stück weit das Thema gemeinwohlorientiert. Und ich finde halt diesen Ansatz zu sagen, okay, wie kann die öffentliche Hand auch einfach Geld sparen, effizienter sein mit Drohnen, das finde ich auch ein super wichtiges Thema.
6: Zu Gast in den Wissenswerten der Soziologe Dr. Tobias Biele von der Technischen Universität Berlin. Unser Gespräch können Sie in der ARD Sounds App nachhören. Danke fürs Zuhören. Ich bin Jessica Wiener.
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0: Das Wetter für Berlin und Brandenburg. Viel Sonnenschein heute, kein Regen in Sicht. Hoch Hartmut bringt uns die Hitze. Aktuell Temperaturen in Berlin zwischen 27 und 30 Grad. Grünow bei Prenzlau frische 24 Grad. Brandenburg an der Havel 28. Damit sind wir auch schon bei den Höchstwerten für heute angekommen. Viel Sonne bis zum Abend, wenig Wolken und ein bisschen Wind dazu. In der kommenden Nacht wird's sternenklar bei Tiefstwerten zwischen 17 und 11 Grad. Morgen ziehen dann ein paar Wolken durch, aber es bleibt weiter trocken und sehr warm. Bis zu 33 Grad sind möglich und bis zum Wochenende wird's dann noch heißer.
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0: Hier ist Jonas Ziegler.
2: Bitte Vorsicht auf der A2 Magdeburg Richtung Berlin zwischen Ziesar und Wollin. Behinderungen an einer ungesicherten Unfallstelle auf der mittleren Spur. A12 Berlin Richtung Frankfurt-Oder zwischen Storkow und Briesen stockender Verkehr wegen Bauarbeiten 20 Minuten. Stadtverkehr Berlin, Staus auf dem Stadtring A100 Richtung Wedding zwischen Oberlandstraße und Hohenzollerndamm 30 Minuten. Richtung Treptow zwischen Jakob-Kaiser-Platz und Albuin-Straße insgesamt 40 Minuten. Außerdem am Autobahnende vor der Elsenbrücke nochmal 10 Minuten. Mitte der Tunnel Alexanderplatz ist bis Mitte Juli in beiden Richtungen wegen Wartungsarbeiten gesperrt. Rundherum Stau Richtung Prenzlauer Berg ab Spittelmarkt gut 20 Minuten. Weitere Staupunkte Königin-Elisabeth-Straße Richtung Spandauer Damm und Treskow-Allee Richtung am Tierpark.
0: 16 Uhr.
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0: Ich bin Matthias Gindorf. 33 Punkte. So lang ist die Liste mit Vorschlägen für eine Rentenreform. Die eingesetzte Rentenkommission hat sie ausgearbeitet und heute übergeben an Kanzler Merz und Arbeitsministerin Baas. Das war heute früh um kurz nach neun. Seitdem gibt's viele Reaktionen und Meinungen dazu. Die Nachrichten jetzt mit Jonas Ziegler.
2: Die heute vorgestellten Rentenreformpläne haben eine kontroverse Debatte ausgelöst. Arbeitgeberverbände kritisieren die Idee einer Kapitalrente, weil sie hohe Kosten verursache. Der Paritätische Gesamtverband bezeichnet die Vorschläge als sozial unausgewogen. Die Gewerkschaft Verdi wendet sich gegen die Abschaffung der abschlagsfreien Rente mit 63. Unternehmensverbände wie DIHK oder BDI loben, dass wichtige Schritte zur Reform der Alterssicherung gemacht würden. Der Handwerksverband betonte, Menschen in körperlich belastbaren Berufen müssten weiter abschlagsfrei früher in Rente gehen können. Bundeskanzler Merz und Arbeitsministerin Baas sagten bei der Übergabe der Vorschläge, diese sollten als Paket umgesetzt werden. Angesichts der bevorstehenden Hitzewelle wird die Bevölkerung südöstlich von Berlin dazu aufgerufen, Wasser zu sparen. Laut Märkischem Abwasser- und Wasserzweckverband besteht die Gefahr, dass mehr Trinkwasser verbraucht wird, als gefördert werden kann. Die Menschen sollen deshalb darauf verzichten, den Garten zu wässern oder das Auto zu waschen. Das betrifft vor allem die Kreise Dahme-Spreewald oder Spree. Zum Wochenende hin könnten die Temperaturen in Deutschland nach bisherigen Prognosen 40 Grad und mehr erreichen. Auch Frankreich leidet gerade unter einer Hitzewelle. Dort war die vergangene Nacht die heißeste seit Jahrzehnten. Die EU kommt bei der geplanten Einführung eines digitalen Euros voran. Der zuständige Ausschuss des Europaparlaments hat sich jetzt dafür ausgesprochen, die neue Bezahlmethode einzuführen. Falls es bei der nächsten Plenarsitzung Anfang Juli keine Einwände gibt, können die Verhandlungen mit den Mitgliedstaaten beginnen. Aus Brüssel, Sarah Lopez.
3: Der digitale Euro ist als Ergänzung zum Bargeld gedacht, soll das aber nicht ersetzen. Wer mit dem digitalen Euro zahlen möchte, soll ein digitales Portemonnaie bekommen, also ein Wallet auf dem Handy zum Beispiel. Damit sollen Verbraucher sowohl online als auch offline zahlen können, etwa im Geschäft. Ausgegeben werden soll der digitale Euro von der Europäischen Zentralbank. Ziel ist, unabhängiger von den USA zu werden. Denn digitale Zahlungsmöglichkeiten wie Visa, Apple Pay und Mastercard sind US-amerikanisch.
2: Viele Berufspendler sind offenbar wegen der stark gestiegenen Spritpreise vom Auto auf die Bahn umgestiegen. Ein Sprecher von DB Regio sagte dem RBB, vor allem in den Metropolregionen sei die Nachfrage deutlich gestiegen. Allein im April gab es demnach in den Regionalzügen und S-Bahnen bundesweit etwa 12 Millionen Fahrgäste mehr als im Vorjahresmonat. Laut Bundeskartellamt stiegen die Benzin- und Dieselpreise infolge des Iran-Kriegs zeitweise auf mehr als 2 Euro pro Liter. Erst der Tankrabatt im Mai sorgte wieder für Entlastung. Nach monatelangen Verhandlungen haben sich die Berliner Vivantes-Kliniken und die Gewerkschaft Verdi auf einen Tarifabschluss für die Vivantes-Töchter verständigt. Nach Angaben des Krankenhauskonzerns sollen die Löhne dort in den kommenden 5 Jahren stufenweise auf das Niveau des öffentlichen Dienstes angehoben werden. Hinzu kommen eine kürzere Wochenarbeitszeit sowie Zulagen für Schichtdienste. Allerdings müssen die zuständigen Gremien den Abschluss noch billigen. Das ehemalige Kongresszentrum ICC in Berlin-Charlottenburg kann an eine Gruppe von Unternehmen vergeben werden. Eine entsprechende Empfehlung hat der Senat heute beschlossen. Sebastian Schöbel, RBB 24 Landespolitik.
4: Nach jahrelanger Suche war nur noch ein einziger Bewerber übrig. Laut Senatsunterlagen, die dem RBB vorliegen, handelt es sich unter anderem um die Baufirmen Hochtief und Max Dudler sowie den Immobilienentwickler MIB. Der erschließt unter anderem das Industriegebiet der ehemaligen Baumwollspinnerei in Leipzig. Geplant ist demnach, das ICC zu einem Kunst- und Kulturzentrum zu machen. Im ICC sollen zudem Restaurants, Galerien und Künstlerstudios entstehen. Gegenüber vom Haupteingang darf auch ein Hochhaus für Hotelnutzung, Wohnungen und Büros gebaut werden. Nach einer 2-jährigen Phase, in der die Investoren vor allem die Wirtschaftlichkeit ihres Konzepts nachweisen müssen, soll die endgültige Vergabe 2028 stattfinden. Die Inbetriebnahme des ICC ist für 2032/33 möglich, so der Beschluss des Senats.
2: Soweit die Nachrichten. 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Das Wetter. Bis zum Abend verbreitet sonnig und trocken. Zurzeit in Berlin-Wannsee 27 und in Spandau 30 Grad, in Fürstenberg 25 und in Luckenwalde 29 Grad. Schwacher Wind aus nördlichen Richtungen. Morgen viel Sonne mit nur dünnen Schleierwolken bei maximal 30 bis 34 Grad. Die Zeit 16.05 Uhr.
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0: Ich bin Matthias Gindorf. Schönen guten Tag. Wir werden uns auf die Rente auf Dauer verlassen können. Das hat Bundeskanzler Merz heute gesagt. Da hat er die Vorschläge der Rentenkommission bekommen. Das sind 33 Vorschläge, damit die Rente in Deutschland fair für alle wird und auch bezahlbar bleibt und das auch noch in vielen Jahren. Gucken wir noch mal im Detail drauf mit Gabor Hallers aus unserem Hauptstadtstudio. Schönen guten Tag dahin.
5: Hallo.
0: Merz spricht bei der Rentenreform vom vermutlich schwierigsten Projekt unserer Zeit. Warum das denn?
5: Ja, weil es uns irgendwie ja alle betrifft. Also wir zahlen ein, wenn wir arbeiten und wir bekommen später selbst Rente. Das ist dieser berühmte Generationenvertrag und der gerät ja mehr und mehr aus den Fugen, weil die Zahl der Rentnerinnen und Rentner steigt, weil immer weniger einzahlen. Und da reicht natürlich einfache Mathematik, um zu sagen, das kann so lange nicht gut gehen. Das weiß die Politik auch lange und sie hat es halt lange vor sich hergeschoben. Und deswegen, so sagt der Kanzler, ist eben jetzt auch höchste Zeit, diese Reform dann zu verabschieden. Ist aber eben nicht so einfach, weil viele Interessen mitreden.
0: Hat Sie denn da irgendwas überrascht, was da heute vorgeschlagen wurde?
5: Das sind jetzt alles Ideen, die natürlich einzeln schon mehr oder weniger bekannt waren. Immer wenn man über die Rente redet, dann kommen diese Vorschläge immer wieder. Jetzt hat man das versucht, halt in so ein Gesamtpaket zu schnüren. Also zum Beispiel, dass Geld am Kapitalmarkt angelegt werden könnte. Das hatte die Ampel auch schon mal vor. Dann das länger arbeiten, dass wir länger arbeiten sollen. Also dass das Renteneintrittsalter steigt. Darüber wird auch schon länger diskutiert. Ebenso, dass jetzt mehr einzahlen müssen. Was jetzt überraschend war oder womit nicht alle gerechnet haben, auch der Kanzler nicht unbedingt, dass es jetzt gelungen ist, ein Papier vorzulegen, wo sich die Kommission zumindest einig ist. Also die haben sich natürlich, das haben sie auch gesagt, auf dem Weg dorthin durchaus auch gestritten und die haben debattiert. Aber am Ende haben sie eben gemeinsam was vorgelegt und das ist ja in diesen Zeiten nicht unbedingt selbstverständlich.
0: Ja, das stimmt wohl. Kanzler Merz und auch Arbeitsministerin Baas betonen beide, dass sie die Ideen schnell umsetzen wollen und auch alle zusammen als große Lösung. Erleben wir jetzt also doch noch einen Sommer der Reform?
5: Ja, das wird schon noch ein bisschen dauern. Also Sommer glaube ich eher nicht, denn die Sommerpause geht in so 2,5-3 Wochen los. Und dann nach der Sommerpause wird man sich da dran setzen. Nächste Woche ist erstmal Koalitionsausschuss. Da will man den Zeitplan besprechen und dann eben so Ende des Sommers Richtung Herbst. Da müssen dann Gesetze geschrieben werden. Der Kanzler hätte das gerne schon im Herbst. Wenn man die SPD hört, die ist ein bisschen vorsichtiger. Die sagen eher Ende des Jahres. Also ja, es wird passieren. Aber es wird schon noch ein bisschen dauern.
0: Glauben Sie denn, dass das auch alles wirklich funktioniert? Weil anderes Rentenalter, andere Frühverrentung, Sparen am Kapitalmarkt, ist das nicht für ein paar Menschen da draußen zu viel des Neuen und des Unbekannten?
5: Naja, es soll halt dieser einheitliche große Wurf sein, dass man eben sagt, man pickt sich jetzt nicht die einzelnen Rosinen raus, davor ist jetzt eben auch gewarnt worden, sondern dass man eben sagt, nur wenn man das zusammen macht, dann kann es am Ende gelingen, das ist zumindest das, was die Bundesregierung ankündigt, dass die Rente, das Rentenniveau nicht sinkt und der Beitrag nicht steigt. Also dass am Ende wir sogar mehr rauskriegen, wenn wir Rentnerinnen und Rentner sind. Und das ist zumindest das Versprechen. Und da sagt man eben, da muss man jetzt an mehreren Schrauben drehen, nicht nur an einer.
0: Jetzt sind ja ein paar Stunden vergangen, seit die Ideen vorgestellt worden sind. Das war heute Morgen um 9. Welche Reaktion gibt es denn auf das Reformpaket mittlerweile?
5: Ja, also es gibt schon auch viel Lob, auch aus den Regierungsfraktionen, zum Beispiel auch von der Jungen Union. Da gab es ja eben noch vor kurzem diesen Streit, daran können wir uns erinnern. Also da gibt es schon Zustimmung, nicht nur. Also gibt zum Beispiel auch von der CSU Kritik von Markus Söder, der sagt, das mit den Minijobs sollten wir uns vielleicht noch überlegen. Also natürlich gibt es eine Diskussion. Und die Opposition sagt teilweise auch Lob für die Vorschläge, warnt aber auch, dass es eben Altersarmut begünstigt. Die Linke sagt, das ist letztendlich eine Rentenkürzung und die AfD sagt, da ist zum Teil von ihrem Rentenkonzept abgeschrieben worden. Also ja, das wird jetzt noch eine Diskussion geben dann im Parlament, wenn das dann auf der Tagesordnung steht.
0: Und wenn das alles dann doch irgendwann doch nicht funktioniert, was passiert dann?
5: Das wäre schon extrem peinlich für die Regierung, weil sie eben heute den Ton gesetzt hat, weil sie eben gesagt hat, das ist toll, dass die Kommission sich da einstimmig geeinigt hat. Das ist jetzt wichtig, dass wir das auch genau so umsetzen als Paket. Und wenn das jetzt nicht gelingt, dann wäre das für diese Regierung natürlich sehr unangenehm.
0: Das sagt unser Hauptstadtkorrespondent Gábor Hallas über die Rentenreformideen der Bundesregierung, die seit heute offiziell auf dem Tisch liegen.
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0: Der Rundfunkbeitrag ist für ARD und ZDF und damit auch für uns hier im RBB 24 Inforadio die wichtigste Einnahmequelle. Der Rundfunkbeitrag soll eigentlich alle paar Jahre erhöht werden, damit man Kostensteigerungen ausgleichen kann. Doch das ist nicht passiert. Deshalb sind die Öffentlich-Rechtlichen vor 2 Jahren vor das Bundesverfassungsgericht in Karlsruhe gezogen. Und das prüft seit heute die Klage. Einzelheiten zur heutigen Verhandlung von Max Bauer aus unserer Rechtsredaktion in Karlsruhe.
6: Staatsfern und unabhängig soll der öffentlich-rechtliche Rundfunk organisiert sein. Die Politik, also die Bundesländer, können zwar Reformen von ARD, ZDF und Deutschlandradio beschließen und beispielsweise die Anzahl der Programme reduzieren, zuletzt geschehen in einem Reformstaatsvertrag. Aber von Reformen und Medienpolitik klar zu trennen, ist das Verfahren, wie der Rundfunkbeitrag festgelegt wird. Das soll frei von politischem Einfluss sein. Das Verfahren läuft so. Die Öffentlich-Rechtlichen sagen, wie viel Geld sie zur Erfüllung ihres Programmauftrags brauchen. In einem weiteren Schritt tritt dann die Kommission zur Ermittlung des Finanzbedarfs der Rundfunkanstalten, KEF, in Aktion. Diese unabhängige Expertenkommission schlägt einen konkreten Beitrag vor. Und am Ende müssen die Bundesländer die Empfehlung der KEF umsetzen. Die Länder können von der KEF-Empfehlung zwar abweichen, aber dafür gibt es Hürden, die das Bundesverfassungsgericht aufgestellt hat. Die Bundesländer können nur alle gemeinsam eine Abweichung beschließen und sie brauchen dafür gute und nachprüfbare Gründe. Zum Beispiel, wenn der Beitrag so hoch ist, dass er die Beitragszahler sozial überfordert. Die Länder dürfen die Erhöhung aber nicht ablehnen, um medienpolitisch Druck auf die Sender zu machen, zum Beispiel wegen der Umsetzung von Reformen. Für die Zeit ab 2025 hatte die KEF einen Beitrag von 18,94 Euro empfohlen. Die Länder verweigerten die Beitragserhöhung jedoch. ARD und ZDF zogen deswegen nach Karlsruhe. Die Rundfunkfreiheit garantiere, dass die Öffentlich-Rechtlichen ausreichend finanziert werden. Florian Hager, Intendant des Hessischen Rundfunks und derzeitiger ARD-Vorsitzender, sagte vor der Verhandlung:
7: Ein unabhängiger und staatsferner öffentlich-rechtlicher Rundfunk funktioniert nur, wenn er auch unabhängig und staatsfern finanziert ist. Dafür gibt es ein verfassungsrechtlich gestütztes Verfahren. Die Bundesländer haben diese Verfahren nicht eingehalten. Sie sind der Beitragsempfehlung der KEF nicht gefolgt.
6: Für die Bundesländer ist Thorsten Welling bei der Verhandlung in Karlsruhe. Er ist Staatssekretär in der Staatskanzlei Rheinland-Pfalz und Koordinator der Rundfunkkommission der Länder. Die Kritik, dass die Bundesländer unzulässig die Beitragserhöhung verweigerten, um wegen der Reformen Druck auf die Öffentlich-Rechtlichen zu machen, weist Thorsten Welling zurück.
8: Es war keine Einmischung in die Hoheit der Sender, sondern es war einzig und allein der Versuch zu sagen, wir möchten die Reformanstrengungen, die wir unternommen haben, dann auch nachher in der Finanzierung sehen, um einfach eine Beitragsstabilität zu zeigen, um auch das Signal in die Bevölkerung zu geben. Wir haben einen Beschluss gefasst und dieser Beschluss wird dann auch die entsprechenden monetären Konsequenzen nach sich ziehen.
6: Das Besondere an dem Verfahren in Karlsruhe ist, inzwischen hat die KEF ihre Beitragsempfehlung von 18,94 Euro nach unten korrigiert. Die Finanzen der Öffentlich-Rechtlichen hätten sich besser entwickelt, weil es inzwischen mehr beitragspflichtige Haushalte gäbe. Die Beitragseinnahmen seien gestiegen. Jetzt soll erst ab 2027 eine Beitragserhöhung kommen und die soll auch niedriger ausfallen, nämlich nur auf 18,64 Euro. Die KEF hält auch die Beitragshöhe, die im Moment gilt, für ausreichend. Deshalb wird es in Karlsruhe voraussichtlich nicht um eine Nachzahlung an die Öffentlich-Rechtlichen gehen. Im Mittelpunkt des Verfahrens wird wohl die Frage stehen, haben die Bundesländer die Rundfunkfreiheit verletzt? Nun liegt diese Frage in Karlsruhe. Ein Urteil kommt dann in einigen Monaten.
0: Informationen waren das von Max Bauer.
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0: In New York sorgt die Fußball-WM nicht nur für Diskussionen über die Spiele. In der führenden Modestadt der USA sind auch die Trikots der Nationalmannschaften ein Gesprächsthema. ARD-Korrespondent Martin Ganselmeier hat dazu eine Modeexpertin aus New York befragt und das größte Geschäft für Fußballtrikots in Manhattan besucht.
9: Ashley Fetters-Malloy arbeitet seit 10 Jahren als Modejournalistin in New York. Für die Washington Post hat sie gerade eine Rangliste der modischsten WM-Trikots erstellt. Auf Platz 1 ihrer Liste steht eine Nation, die unter Fußballfans eher für eine robuste Spielweise bekannt ist.
10: My favorite from a pure fashion standpoint has to be Uruguay.
11: Rein aus Modesicht ist Uruguay mein Lieblingstrikot. Dieses schöne blasse Himmelsblau mit einem weißen Kragen, das ist so elegant. Und ich liebe die Schriftart der Namen auf dem Rücken.
9: Ebenfalls eine Bestnote, vor allem aus künstlerischer Sicht, gibt die New Yorker Modeexpertin dem Auswärtstrikot Belgiens. Nicht nur wegen der im Männersport unüblichen Babyfarben rosa und hellblau, sondern auch, weil das Design an den belgischen Surrealisten René Magritte erinnert.
11: Das Heimtrikot Belgiens hat eher einen traditionellen, kraftstrotzenden Look. Dagegen ist das Auswärtstrikot hübsch, verträumt und wegen der Magritte-Elemente auch verspielt und künstlerisch. Das macht richtig Spaß.
9: Überhaupt sind es eher die Auswärtstrikots, die Modeexpertin Ashley Fetters-Malloy begeistern. Den schönsten Farbton hat ihrer Meinung nach das Auswärtstrikot der Schotten. Lachsfarben, das sehe man selten im Sport, noch dazu mit eleganten Nadelstreifen. Besonders begehrt in New York ist das Auswärtstrikot Frankreichs, weil es eine Hommage an die Freiheitsstatue ist. Die Farbauswahl hat nichts mehr mit dem Blau-Weiß-Rot der französischen Tricolore zu tun. Stattdessen erinnert die mintgrüne Farbe an Helen Grünspan. Die Rückennummer und der Spielername sind Kupferfarben, so wie die Freiheitsstatue aussah, als Frankreich sie vor mehr als 140 Jahren den USA schenkte. Der gallische Hahn auf der Brust geht von Kupfer über in Grünspan. Das Trikot ist in New York ein echter Verkaufsschlager, sagt Ronaldo Ayala, Besitzer des größten Fußballtrikotladens in Manhattan. Sie haben das toll gemacht. Der Bezug zur Freiheitsstatue und zur WM-Finalstadt New York. Das Trikot heißt Liberté, Freiheit. Und im Nacken ist die Krone der Freiheitsstatue abgebildet. Großartig. Nur noch ein einziges Exemplar von Frankreichs Auswärtstrikot hat Ronaldo in seinem Laden. Die große Nachfrage hat ihn überrascht. Ebenfalls sehr beliebt bei den New Yorkern ist das Auswärtstrikot Spaniens. Das cremige Weiß mit dunkelroten und goldenen Akzenten empfinden viele seiner Kunden als besonders elegant. In der Rangliste der New Yorker Modejournalistin Ashley Fetters-Malloy hat es das spanische Auswärtstrikot auf Platz 3 geschafft. Auf Platz 2, nur knapp hinter Spitzenreiter Uruguay, kommt bei ihr das deutsche Heimtrikot.
11: Das deutsche ist eines meiner Lieblingstrikots. Ich liebe den 90er-Jahre-Retro-Look. Das deutsche WM-Trikot von 1990 war sogar in den USA berühmt. Es ist großartig, klar, elegant und so viel Geschichte drin.
0: Na, hier ist Deutschland immerhin schon Vize-Weltmeister. Martin Ganselmeier über die schönsten WM-Trikots.
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0: Das Wetter für Berlin und Brandenburg, das ist ganz schön, vielleicht aber auch schon einigen ein bisschen zu heiß. Aktuelle Temperaturen: Cottbus 26, Perleberg 28 Grad, in Berlin auch so zwischen 27 und 30 Grad. Viel Sonne bis zum Abend, wenige Wolken und ein bisschen Wind. In der kommenden Nacht wird es dann sternklar bei Tiefstwerten von 17 bis 11 Grad. Und morgen ziehen ein paar Wolken durch, aber weiter sonnig, heiß und trocken bei bis zu 34 Grad.
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0: Hier ist Werner Schoninger.
14: Brandenburg A2 Magdeburg Richtung Berlin. Nach einem Unfall ist die Autobahn in Höhe Wollin gesperrt. Ein Stau baut sich auf. A12 Berlin Richtung Frankfurt-Oder. Zwischen Storkow und Fürstenwalder Ost Stau wegen eines defekten Fahrzeugs im Baustellenbereich plus 10 Minuten auf der A12. Stadtverkehr Berlin, Staus auf dem Stadtring in Richtung Wedding zwischen Oberlandstraße und Hohenzollerndamm, 30 Minuten plus. Und in Richtung Treptow zwischen Jakob-Kaiser-Platz und Albuinstraße, ebenfalls eine halbe Stunde plus. Außerdem am Autobahnende vor der Elsenbrücke noch einmal 15 Minuten obendrauf. Mitte, der Tunnel Alexanderplatz ist bis Mitte Juli in beiden Richtungen wegen Wartungsarbeiten gesperrt. Rundherum Stau in Richtung Prenzlauer Berg ab Spittelmarkt gut 20 Minuten plus. Weitere Staupunkte unter anderem Invalidenstraße in beiden Richtungen, Petersburger Richtung Prenzlauer Berg sowie Prellerweg und Arnulfstraße in beiden Richtungen. Kommen Sie gut durch.
0: 20 nach 4.
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0: Matthias Gindorf ist hier. Draußen ist Sommer. Und in der Politik kommt da jetzt vielleicht ein Sommer der Reformen, nachdem der Herbst der Reformen irgendwie ausgefallen ist. Seit heute gibt es ganz offiziell die Pläne und Ideen für eine Rentenreform. Und wie es immer so ist, nicht jeder ist damit einverstanden. Die Nachrichten dazu jetzt mit Werner Schoninger.
14: Die Reformpläne der Rentenkommission, die heute in Berlin offiziell vorgestellt wurden, haben unterschiedliche Reaktionen ausgelöst. Während die Opposition überwiegend Kritik übte, haben Vertreter der Regierungskoalition eine schnelle Umsetzung der Vorschläge versprochen. Aus dem Hauptstadtstudio Katrin Aue.
15: Der Kanzler sieht in den Rentenvorschlägen ein Gesamtkonzept, das nur im Paket funktioniere. Die Arbeitsministerin warnt vor Rosinenpickerei. Merz und Baas sind voll des Lobes für die Arbeit der Rentenkommission und wollen die 33 Empfehlungen, so wie sie sind, durch den Bundestag bringen. Linken-Fraktionschefin Reicheneck kontert, das Parlament sei kein Abnickgremium. Sie kündigt eine harte Debatte an. Die Vorsitzende der Grünen-Fraktion, Hasselmann, pocht darauf, dass das Rentenniveau langfristig bei 48% bleiben müsse. Alles andere würde zu höherer Altersarmut führen. Die Empfehlungen der Kommission seien hier nicht eindeutig. In den Bundestag kommen die Vorschläge voraussichtlich nach der Sommerpause.
14: Angesichts der bevorstehenden Hitzewelle sind die Menschen südöstlich von Berlin dazu aufgerufen, Wasser zu sparen. Das betrifft vor allem die Kreise Dahme-Spreewald und Oder-Spree. Dort besteht die Gefahr, dass mehr Trinkwasser verbraucht wird, als gefördert werden kann. Schon jetzt leiden Teile Westeuropas unter einer Hitzewelle. Eine neue Studie bestätigt die Einschätzung, dass diese Entwicklung auf den Klimawandel zurückzuführen ist. ARD-Klimareporterin Janina Schreiber.
16: Die aktuelle Wetterlage sei in den vergangenen Jahrzehnten wiederholt aufgetreten. Allerdings spiele sich das Wetter heute in einer deutlich wärmeren Welt ab. Grund dafür sind die zusätzlichen Treibhausgase in der Atmosphäre durch das Verbrennen von Kohle, Öl und Gas. Die Ergebnisse des Forschungsteams bestätigen die Berichte des Weltklimarats IPCC. In den kommenden Jahrzehnten werden wir voraussichtlich nicht nur intensivere Hitzewellen erleben, sondern auch solche, die bisherige Rekorde um ein Vielfaches übertreffen.
14: Die EU kommt bei der geplanten Einführung eines digitalen Euros voran. Der zuständige Ausschuss des Europaparlaments hat sich jetzt dafür ausgesprochen, die neue Bezahlmethode einzuführen. Der digitale Euro soll Bargeld nicht ersetzen, sondern ergänzen. Er soll sowohl online genutzt als auch heruntergeladen werden können, etwa auf das Smartphone oder eine spezielle Karte. Die EU will damit eine europäische Alternative zu privaten Zahlungsdienstleistern wie den US-Unternehmen Visa, Apple Pay oder PayPal schaffen. Der nächste Schritt sind Verhandlungen zwischen dem EU-Parlament und den Mitgliedstaaten. Angestrebt wird, den digitalen Euro 2029 einzuführen. Viele Berufspendler sind offenbar wegen der stark gestiegenen Spritpreise vom Auto auf die Bahn umgestiegen. Ein Sprecher von DB Regio sagte dem RBB, vor allem in den Metropolregionen sei die Nachfrage deutlich gestiegen. Allein im April gab es demnach in den Regionalzügen und S-Bahnen bundesweit etwa 12 Millionen Fahrgäste mehr als im Vorjahresmonat. Laut Bundeskartellamt stiegen die Benzin- und Dieselpreise infolge des Iran-Kriegs zeitweise auf mehr als 2 Euro pro Liter. Erst der Tankrabatt im Mai sorgte wieder für Entlastung. Das Deutsche Rote Kreuz ruft dringend zu Blutspenden auf. Die Blutreserven beim DRK Nordost würden täglich kleiner, teilte die Hilfsorganisation mit. Allein in Berlin und Brandenburg seien an jedem Werktag rund 600 Blutspenden erforderlich, um die Patientenversorgung nach Unfällen oder bei Operationen gewährleisten zu können. In den Sommermonaten geht die Zahl der Blutspenden erfahrungsgemäß stark zurück. Das Rote Kreuz betont jedoch die Notwendigkeit einer kontinuierlichen Spendenbereitschaft. Blutpräparate könnten nicht künstlich hergestellt werden und seien nur begrenzt haltbar. Der Wohnungskonzern Vonovia und dessen Tochter Deutsche Wohnen haben angekündigt, die Mieten in Berlin zu erhöhen. Im Schnitt steige die Monatsmiete um 4,8%, hieß es. Damit bleibe man unter dem Wert des aktuellen Berliner Mietspiegels. Darin war eine Erhöhung von 6,9% verzeichnet worden. Wie viele Haushalte demnächst eine höhere Miete zahlen müssen, stehe noch nicht fest, teilte Vonovia weiter mit. In Härtefällen werde man nach Lösungen suchen. Vonovia gehören in Berlin nach eigenen Angaben seit der Übernahme der Deutsche Wohnen insgesamt 130.000 Wohnungen. Soweit die Nachrichten. 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Das Wetter bis zum Abend verbreitet sonnig und trocken. Zurzeit in Berlin-Wannsee 27 Grad und in Spandau 30, in Fürstenberg 25 und in Luckenwalde 29 Grad. Dazu weht ein schwacher Wind aus nördlichen Richtungen. In der Nacht sternenklar bei 17 bis 11 Grad und morgen viel Sonne mit nur dünnen Schleierwolken, maximal 30 bis 34 Grad. Die Zeit 16.25 Uhr.
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0: Ich bin Matthias Gindorf. Schönen guten Tag. Es war ein Morgen, an dem viele nicht wahrhaben wollten, was sie sehen. Die Briten hatten es getan. Sie hatten es wirklich gewagt, die Europäische Union zu verlassen. Das war auf den Tag genau heute, vor 10 Jahren. Da hatten die Briten bei einem Referendum mit rund 52% der Stimmen für den Brexit gestimmt. Wie Brüssel damals aufwachte, was danach folgte, das hat sich unser Korrespondent in Brüssel, Jean-Marie Magro, angeschaut.
17: Für Geoff Meade bleibt der 23. Juni 2016 unvergessen. Meade war 4 Jahrzehnte lang Korrespondent in Brüssel, meist für die britische Nachrichtenagentur Press Association. An eben jenem Abend hatten sich viele seiner Berufskollegen in eine Brüsseler Bar gesetzt und mitgefiebert.
18: Ich verließ die Bar, in der wir die Wahlergebnisse verfolgten, gegen Mitternacht. Zu einem Zeitpunkt, als Nigel Farage darüber nachdachte, seine Niederlage einzugestehen.
17: Aber als Meade am nächsten Tag um 7 Uhr aufsteht, lauten die Schlagzeilen ganz anders. Das Vereinigte Königreich hatte es getan. Eine Mehrheit hatte für den Austritt aus der Europäischen Union gestimmt. Eine Nachricht, die viele damals in Brüssel erschütterte. Nur einen nicht. Der damalige Kommissionspräsident Jean-Claude Juncker war sogar eine Wette mit dem britischen Kommissar Julian King eingegangen.
19: Der überzeugt war, die Briten würden dieses Referendum, wie sie sich damals ausdrücken, gewinnen. Ihr werdet das verlieren. Du kriegst von mir 1 Euro, wenn ihr gewinnt. Ich kriege 1 Pfund, wenn ihr verliert. Ich habe das Pfund immer noch. Er hat den Euro nie in der Hand gehabt.
17: Über 40 Jahre lang hatte jede Londoner Regierung, ob Tories oder Labour, über Brüssel geschimpft. Das Vereinigte Königreich habe die EU immer nur als Wirtschaftsraum gesehen.
19: Der ganze Rest hat die Briten eigentlich nie interessiert. Sie hielten das für romantisches Gesäusel.
17: Nicht nur Juncker sieht das so, auch Martin Schulz. Zum Zeitpunkt des Brexit-Referendums Präsident des Europäischen Parlaments sagt,
20: Das Problem Großbritanniens war, dass sie eigentlich nie ganz in der EU angekommen sind. Sie wollten immer Mitglied der EU sein und gleichzeitig nicht Mitglied der EU sein.
17: Brüssel als Feindbild und Karikatur. Weniger Einwanderung und das Geld, das man der EU in den Rachen werfe, könne die Regierung dann in den National Health Service, das Gesundheitssystem, stecken. Nichts davon geschah. Halbwahrheiten und teils auch Lügen prägten die Kampagne. Und trotzdem war sie am Ende erfolgreich. Die EU musste akzeptieren, dass ihre zweitgrößte Volkswirtschaft, ein ständiges Mitglied des UNO-Sicherheitsrates und eine Atommacht sie verlässt. Nach dem Referendum schlossen sich schwere Jahre der Verhandlungen an. Jean-Claude Juncker, damals Kommissionspräsident, erinnert sich.
19: Die britische Verhandlungsdelegation war über jede Frage, die wir stellten, und über jeden Vorschlag, den wir machten, was erstaunt, weil sie überhaupt nicht

0: geordnet und begrenzt werden. Flüchtlinge und Asylsuchende, die in die EU wollen, müssen gleich an den EU-Außengrenzen einen Antrag stellen. Dort soll es dann auch neue Schnellverfahren geben, in denen Menschen, die keine Chance auf Asyl in der EU haben, abgewiesen werden. Eine der wichtigsten EU-Außengrenzen ist die zwischen Bulgarien und der Türkei. Was ändert sich dort konkret? Unser Korrespondent für Südosteuropa, Oliver Schosch, hat nachgefragt.
1: Bulgarien hat eine knapp 280 Kilometer lange Grenze mit der Türkei. Hier versuchten in den letzten Jahren besonders viele Flüchtlinge und Migranten illegal in die EU einzureisen. Sie kommen vor allem aus Syrien, aus dem Irak, aus Afghanistan und Nordafrika. Wobei die Zahlen, wie überall in Europa, stetig kleiner geworden sind. Seit Beginn dieses Jahres wurden rund 3000 Einreisen verhindert. Im Jahr 2023 waren es im gleichen Zeitraum knapp 70.000 Einreisen. Bulgarien hat seinen Grenzschutz in den letzten Jahren verstärkt und tritt jetzt als Hüter der EU-Außengrenze auf, im neuen gemeinsamen EU-Asylsystem GEAS. Für aufgegriffene Migranten soll es bald zwei neue Screening-Zentren der bulgarischen Grenzpolizei geben. Eines an der Grenze zur Türkei und eines an der Grenze zu Serbien. Es sind geschlossene Einrichtungen, in denen die Migranten bis zu 7 Tage bleiben müssen. Sie sollen schnell sortiert werden nach solchen Leuten, die eine Chance auf ein EU-Asyl haben und solchen, die keine Chance haben. Wer zum Beispiel aus einem sicheren Herkunftsland kommt und nicht nachweisen kann, dass er dort in Gefahr ist, der bekommt ein negatives Ergebnis beim Screening. Keine Chance auf EU-Asyl. Er wird von den Migranten, die das Screening bestanden haben, getrennt, erklärt der Vorsitzende der staatlichen bulgarischen Flüchtlingsagentur Ivan Ivanov.
2: Das neue Verfahren gibt uns die Möglichkeit, dass Leute, die keine Chance auf Asyl haben, gar nicht erst ins Hoheitsgebiet der EU einreisen dürfen.
1: Sie kommen in ein beschleunigtes Grenzverfahren und bleiben dabei in geschlossenen Zentren der Migrationsbehörde. Innerhalb von 3 bis maximal 4 Monaten werden alle administrativen und gerichtlichen Prozesse erledigt und dann können sie direkt von der Grenze abgewiesen werden. Wer dagegen internationalen Schutz beantragen kann, der kommt in eines unserer Registrierungs- und Aufnahmezentren. Wir treffen in der Nähe der bulgarisch-türkischen Grenze einen ehemaligen Flüchtling aus dem Iran, der seit ein paar Jahren einen Aufenthaltstitel in Bulgarien hat und jetzt in einer bulgarischen Flüchtlings-NGO arbeitet. Er will seinen Namen nicht nennen, um Ärger zu vermeiden, wie er sagt. Er sieht den neuen EU-Asylpakt ziemlich skeptisch und findet die Regelungen hart.
3: Now it seems that the pushback become legal.
1: Es scheint so zu sein, dass der Pushback legalisiert wird. Wenn Sie einen Flüchtling in Bulgarien im Landesinneren aufgreifen, dann bringen Sie ihn hinter die Grenze zurück zum Grenzscreening. Die beschleunigten Verfahren geben den Flüchtlingen zu wenig Zeit, sodass sie automatisch nur zu Abweisungen führen können. Für die Flüchtlinge wird es insgesamt schwieriger. Sie werden ein höheres Risiko eingehen und die Schleuser werden mehr Geld verlangen. Die Regeln wurden verschärft, weil das Thema Asyl und Migration in der EU ein sehr politisches Thema geworden ist.
3: Asylum and migration has become very political now.
1: In der Tat sind im EU-Parlament die konservativen und rechten Fraktionen größer geworden. Schärfere Migrationsregeln sind also durchaus der Wille vieler Wähler.
0: Oliver Schosch aus unserem ARD-Studio für Südosteuropa war das. Im Zuge des neuen Asylsystems verhandelt Brüssel jetzt auch mit den Taliban in Afghanistan. Unser früherer ARD-Korrespondent hält das für einen Tabubruch. Das Gespräch mit ihm hören Sie in einer Viertelstunde. Junge Menschen sind gerade gefragt. Handwerksbetriebe, Behörden, Universitäten, sie alle wollen sie haben. Auch die Brandenburgische Technische Universität Cottbus-Senftenberg. Heute gibt's dort einen Informationstag für Studierwillige. Und junge Menschen können bei einem Probestudium in die Kurse auch gleich reinschnuppern. Laut Uni entscheidet sich rund die Hälfte der Schnupperstudenten danach tatsächlich für die BTU an einem der Standorte in Cottbus oder in Senftenberg. RBB24-Reporter Sebastian Schiller hat sich das in Cottbus angeguckt und selbst einen Studiengang besucht.
4: Es werden jetzt knappe 40 Grad erwartet. Das heißt, irgendwann heizt sich so eine Kläranlage auch auf. Wie reagiert die Biomasse drauf?
5: Diese Kläranlagen stehen genauso im Fokus der Umweltwissenschaften wie chemische Verbindungen oder Kreislaufwirtschaft. Ein Studiengang von vielen, in den rund 190 junge Menschen in dieser Woche reinschnuppern können. In Vorlesungen, Experimente, das Studileben.
6: Bis jetzt finde ich den Tag eigentlich soweit ganz gut und auch recht interessant.
7: Bis jetzt ist das hier mein Highlight, also das Experimentieren hier. Und das fand ich auch sehr interessant. Und doch, ich kann mir das schon vorstellen. Also es hilft mir hier schon.
5: Darum geht es beim Schnupperstudium, aber auch beim Studieninfotag, der heute parallel stattfindet. Die jungen Menschen sollen ihre Entscheidung später nicht bereuen, sagt Mitorganisatorin Christiane Latt.

0: wird.
1: Wir wollen, dass sie den richtigen Studiengang für sich nehmen und nicht später nochmal umsteigen müssen. Daher bieten wir diese Tage an, wo sie tiefe Einblicke gewinnen können in die Studiengangsinhalte und sich daraufhin entscheiden können für ihren richtigen Studiengang.
2: Neben den 190 Schnupperstudenten steht die Uni am Cottbusser Campus heute allen offen, die noch nicht genau wissen, wo es hingehen soll.
3: Weil ich tatsächlich mal gucken wollte, was ich denn hier machen kann an der BTU nach meinem Abitur. Und jetzt habe ich mal hier die Möglichkeiten gesehen, die man so hat an der BTU. Und muss sagen, vielleicht bleibe ich wirklich in Cottbus.
4: Ich weiß noch nicht, in welche Richtung es bei mir geht, aber ich interessiere mich so für Architektur, für so Gestalten.
5: Das finde ich perfekt, weil man mit Leuten reden kann, man kann sich das angucken alles.
6: Ja, also meine Mutter hat mich auch hergezwungen, sage ich mal. Ich will verschiedene Sachen ausprobieren und dann halt gucken.
7: Ich möchte sehr gern den Alltag von Studierenden miterleben, also auch mal fragen, wie es denen so geht.
2: Die meisten Studiengänge in Cottbus haben übrigens keine Zulassungsbeschränkungen. Die Bewerbungsfristen für das Wintersemester laufen schon und das beginnt dann im Oktober.
8: RBB 24 Reporter Sebastian Schiller war das aus Cottbus.
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8: Heute ist es genau 10 Jahre her, dass die Briten für den Brexit gestimmt haben. Das hat für viel Aufsehen gesorgt. Aber es gab auch Hoffnungen dahingegen, dass das für den Finanzort Deutschland auch Vorteile haben könnte. Haben sich die Hoffnungen auch bewahrheitet? Wie stark ist der Finanzplatz Deutschland auch verglichen mit anderen Ländern? Diesen Fragen ist Michelle Goddemeier aus der ARD-Finanzredaktion nachgegangen.
10: Genau 10 Jahre ist es her, dass sich die Briten für den Brexit entschieden haben. Damals war die Erwartung groß, dass Banken und Finanzdienstleister ihre Geschäfte aus London in die Europäische Union verlagern würden. Frankfurt hoffte auf einen kräftigen Schub als Finanzzentrum Europas. Heute, 10 Jahre später, fällt die Bilanz für Frankfurt positiv aus.
11: Deutschland hat nicht vom Brexit profitiert. Aber der Finanzplatz Frankfurt hat vom Brexit profitiert. In der Summe gleicht es natürlich nicht den Schaden aus. Aber Fakt ist, 15.000 neue Arbeitsplätze wurden in Frankfurt geschaffen.
10: Sagt Hubertus Feld, Geschäftsführer der Organisation Frankfurt Main Finance. Seit 2016 haben etwa 60 Banken und Finanzinstitute ihr Geschäft in Frankfurt neu aufgebaut oder deutlich erweitert. Das Volumen zusätzlich gebuchter Bankaktiva stieg auf etwa 1,3 Billionen Euro. Die Stadt profitiert davon. Die Gewerbesteuereinnahmen aus der Finanzbranche liegen heute deutlich höher als noch vor dem Brexit, weiß Feld.
11: Insgesamt sind 2,5 Milliarden zusätzliche Steuereinnahmen von Auslandsbanken generiert worden. Und ein Gutteil davon ist der Stadt Frankfurt zugute gekommen.
10: Viele neue Bürogebäude prägen das Stadtbild. Insgesamt 350.000 Quadratmeter neue Büroflächen wurden geschaffen. Zudem konnten wichtige Institutionen nach Frankfurt geholt werden, darunter die Europäische Geldwäschebehörde AMLA. Die große Umzugswelle nach dem Brexit ist inzwischen Geschichte. Die positiven Folgen davon sind in Frankfurt aber immer noch spürbar, sagt Ulrike Bischoff von der Landesbank Helaba.
12: Natürlich ist es so, dass der originäre Brexit-Effekt nicht mehr da ist, sozusagen ausgelaufen ist schon vor ein paar Jahren. Aber vieles wirkt noch positiv nach am hiesigen Standort.
10: Viele Banken und Institute seien zunächst wegen des Brexits nach Frankfurt gezogen. Die guten Bedingungen bringen nun wohl viele dazu, die Kapazitäten weiter auszubauen, so Bischoff. Doch die Geschichte hat eine zweite Seite. Denn die großen Erwartungen haben sich nur teilweise erfüllt. London bleibt trotz Brexit Europas wichtigster Finanzplatz. Viele Banken haben zwar Standorte in Frankfurt aufgebaut, zentrale Entscheidungen und ein erheblicher Teil des Geschäfts werden aber weiterhin in der britischen Hauptstadt getroffen. Hinzu kommt, Frankfurt war nicht der einzige Gewinner. Trotzdem sehen viele Beobachter Frankfurt heute als einen der wichtigsten Gewinner innerhalb der Europäischen Union. Die Stadt hat ihre Rolle als Drehscheibe für internationale Banken, Aufsicht und Unternehmensfinanzierung ausgebaut. Und das wird sie laut Experten auch in den kommenden Jahren weitermachen.
8: 10 Jahre Brexit-Referendum aus Frankfurt war das, Michelle Goddemeier. Jetzt das Wetter für Berlin und Brandenburg. Viel Sonnenschein, kein Regen in Sicht. Hoch Hartmut sorgt für die Hitze da draußen. Aktuell in Berlin zwischen 27 und 30 Grad. Grünow bei Prenzlau 24, Brandenburg an der Havel 28 Grad. Damit sind wir bei den Höchstwerten für heute angekommen. Viel Sonne bis zum Abend, wenige Wolken und nur ein kleines bisschen Wind. In der kommenden Nacht wird's kalt, sternklar, bei Tiefstwerten zwischen 17 und 11 Grad. Morgen ziehen zwar noch ein paar Wolken durch, aber es bleibt weiter trocken und sehr warm. Und bis zu 33 Grad sind dann möglich und bis zum Ende der Woche wird's noch heißer. Und dass er nicht gut tanzen kann, das ist bekannt. Böse Zungen behaupten, dass er auch gar nicht gut singen kann. Egal, wie man zu ihm steht, Herbert Grönemeyer ist seit Jahrzehnten einer der größten deutschen Popstars überhaupt. Und er mischt sich auch regelmäßig in gesellschaftliche Debatten ein. Für sein Engagement hat er heute den Deutschen Nationalpreis bekommen. Ein Bericht von der Preisverleihung hören Sie dann in der Inforadio Kultur um kurz vor 5.
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8: Und jetzt tanzt Werner Schoninger.
0: Große Probleme auf der A2 Magdeburg Richtung Berlin. Nach einem Unfall ist die Autobahn in Höhe Wollin gesperrt. Achtung Stau, letzte freie Ausfahrt ist Ziesa. A12 Berlin Richtung Frankfurt-Oder zwischen Storkow und Fürstenwalde Ost. Stau wegen eines defekten Fahrzeugs im Baustellenbereich 20 Minuten plus. In Berlin läuft der Feierabendverkehr. Auf der A100 gab es gerade einen Unfall kurz vor dem Flughafentunnel. Stadtauswärts ist die linke Spur auf der A111 gesperrt. Lange Staus auch auf dem Stadtring A100 in Richtung Wedding zwischen Oberlandstraße und Hohenzollerndamm. 25 Minuten plus. Richtung Treptow zwischen Jakob-Kaiser-Platz und Albuinstraße 40 Minuten. Und am Autobahnende vor der Elsenbrücke nochmal 20 Minuten obendrauf. 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
8: 16.40 Uhr.
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8: Ich bin Matthias Gindorf. 1957 wurde in Deutschland die dynamische Rente eingeführt, also angepasst an die Lohnentwicklung. Das ist lange her und funktioniert offensichtlich nicht mehr ganz so gut. Deshalb muss die Reform her. Seit heute hat die Bundesregierung Vorschläge und Ideen dazu. Aber funktionieren die auch? Die Nachrichten mit Werner Schoninger.
0: Die heute vorgestellten Rentenreformpläne haben eine kontroverse Debatte ausgelöst. Arbeitgeberverbände kritisieren die Idee einer Kapitalrente, weil sie hohe Kosten verursache. Der Paritätische Gesamtverband bezeichnet die Vorschläge als sozial unausgewogen. Die Gewerkschaft Verdi wendet sich gegen die Abschaffung der abschlagsfreien Rente mit 63. Unternehmensverbände wie DIHK oder BDI loben, dass wichtige Schritte zur Reform der Alterssicherung gemacht würden. Der Handwerksverband betonte, Menschen in körperlich belastbaren Berufen müssten weiter abschlagsfrei früher in Rente gehen können. Bundeskanzler Merz und Arbeitsministerin Baas sagten bei der Übergabe der Vorschläge, diese sollten als Paket umgesetzt werden. Angesichts der erwarteten Hitzewelle rufen die Behörden in Teilen Brandenburgs dazu auf, Wasser zu sparen. Ein entsprechender Appell gilt für die Region südöstlich von Berlin. Martina Rolke, RBB 24, Frankfurt-Oder.
13: Beim Märkischen Abwasser- und Wasserzweckverband steht die sogenannte Wasserampel auf Rot. Die Menschen sollen deshalb darauf verzichten, den Garten zu wässern, Pools zu befüllen und das Auto zu waschen. Zur Begründung heißt es, der Trinkwasserverbrauch drohe, die derzeitige Fördermenge zu überschreiten. Zum Versorgungsgebiet des Wasserverbandes mit Sitz in Königs Wusterhausen gehören nach eigenen Angaben 20 Gemeinden, vorwiegend in den Landkreisen Dahme-Spreewald und Oder-Spree.
0: Zum ersten Mal haben Vertreter der Europäischen Union afghanische Taliban zu offiziellen Gesprächen in Brüssel empfangen. Wie ein Sprecher der EU-Kommission mitteilte, ist es dabei um Abschiebungen von Afghanen in ihr Herkunftsland gegangen. Ob Ergebnisse erzielt wurden, ist nicht bekannt. Menschenrechtsgruppen kritisieren das Treffen. Damit untergrabe die EU ihre Verpflichtung zur Einhaltung der Menschenrechte, hieß es. Kein EU-Staat hat die Taliban-Regierung in Afghanistan bislang anerkannt. Über das Thema hat Matthias Gindorf mit unserem früheren Korrespondenten für Afghanistan gesprochen. Das Gespräch können Sie nach diesen Nachrichten hören. Viele Berufspendler sind offenbar wegen der stark gestiegenen Spritpreise vom Auto auf die Bahn umgestiegen. Ein Sprecher von DB Regio sagte dem RBB, vor allem in den Metropolregionen sei die Nachfrage deutlich gestiegen. Johannes Frevel, RBB 24, Wirtschaftsredaktion.
14: Allein im April seien bundesweit rund 12 Millionen Menschen mehr mit Regionalzügen und S-Bahn gefahren als ein Jahr zuvor. Im jüngsten Quartalsbericht der Markttransparenzstelle für Kraftstoffe beim Bundeskartellamt heißt es, Im Zuge der Eskalation der Iran-Krise seien die Tankstellenpreise seit Ende Februar sprunghaft angestiegen auf teils überdeutlich 2 Euro je Liter Kraftstoff. Die Preise sanken maßgeblich erst wieder durch den Tankrabatt im Mai.
0: Der Wohnungskonzern Vonovia und dessen Tochter Deutsche Wohnen haben angekündigt, die Mieten in Berlin zu erhöhen. Im Schnitt steige die Monatsmiete um 4,8%, hieß es. Wie viele Haushalte demnächst eine höhere Miete zahlen müssen, stehe noch nicht fest, teilte Vonovia weiter mit. Dem Konzern gehören in Berlin nach eigenen Angaben seit der Übernahme der Deutsche Wohnen insgesamt 130.000 Wohnungen. Das ehemalige Kongresszentrum ICC in Berlin-Charlottenburg kann an eine Gruppe von Unternehmen vergeben werden. Eine entsprechende Empfehlung hat der Senat heute beschlossen. Laut Senatsunterlagen, die dem RBB vorliegen, handelt es sich unter anderem um die Baufirmen Hochtief und Max Dudler. Geplant ist demnach, das ICC zu einem Kunst- und Kulturzentrum zu machen. Außerdem sollen Restaurants, Galerien und Künstlerstudios entstehen. Gegenüber vom Haupteingang darf ein Hochhaus für Hotelnutzung, Wohnungen und Büros gebaut werden. Nach einer Phase, in der die Investoren die Wirtschaftlichkeit des Konzepts nachweisen müssen, soll die endgültige Vergabe 2028 stattfinden. Nach monatelangen Verhandlungen haben sich die Berliner Vivantes-Kliniken und die Gewerkschaft Verdi auf einen Tarifabschluss für die Vivantes-Töchter verständigt. Nach Angaben des Krankenhauskonzerns sollen die Löhne dort in den kommenden 5 Jahren stufenweise auf das Niveau des öffentlichen Dienstes angehoben werden. Hinzu kommen eine kürzere Wochenarbeitszeit sowie Zulagen für Schichtdienste. Allerdings müssen die zuständigen Gremien den Abschluss noch billigen. Soweit die Nachrichten, weitere Meldungen aus Berlin und Brandenburg auf rbb24.de. Das Wetter: bis zum Abend verbreitet sonnig und trocken, zurzeit in Berlin-Dahlem 27 Grad und in Adlershof 28, in Angermünde 26 und in Bad Liebenwerda 29 Grad. Nachts sternenklar 17 bis 11 Grad und morgen viel Sonne mit nur dünnen Schleierwolken, maximal 30 bis 34 Grad. Die Zeit 16.45 Uhr.
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8: Guten Tag, ich bin Matthias Gindorf. Die Rentenkommission hat heute am Vormittag ihre Empfehlungen zur Rentenreform vorgelegt. Ganze 33 Stück sind das und da kann man ganz schön leicht den Überblick verlieren. Hauptstadtkorrespondent Uwe Bernd fasst nochmal zusammen, was sich konkret alles ändern soll.
15: Nach 45 Jahren abschlagfrei in Rente gehen soll künftig nicht mehr möglich sein. Was Arbeitsministerin Bärbel Baas gerne die fleißigen Rente nannte, ist für das System schlicht zu teuer. Wer früher in den Ruhestand gehen will, muss Abschläge in Kauf nehmen, damit die Gemeinschaft nicht belastet wird. Jedoch soll es mehr Ausnahmen geben für Menschen, die gesundheitlich nicht in der Lage sind, bis zum regulären Renteneintritt zu arbeiten. Das offizielle Renteneintrittsalter soll künftig an die durchschnittliche Lebenserwartung gekoppelt werden. Das bedeutet, es wird langsam steigen, schätzungsweise um 6 Monate in 10 Jahren. Ein Renteneintrittsalter ab 70, wie es auch diskutiert wurde, ist damit für die kommenden Jahrzehnte vom Tisch. Das Rentenniveau soll dauerhaft auf 48% stabilisiert werden. Allerdings soll die Rente künftig wieder etwas langsamer steigen als die Löhne. Dafür wird der sogenannte Nachhaltigkeitsfaktor wieder eingeführt. Als Gamechanger bezeichnen die Kommissionsmitglieder die neue verpflichtende kapitalgedeckte Zusatzrente. Das bedeutet, künftig sollen zusätzlich zum Rentenbeitrag 2% des Einkommens eingezahlt werden, die dann von der Rentenversicherung am Kapitalmarkt angelegt werden. Auch davon zahlt der Arbeitgeber die Hälfte. Jeder Versicherte kann seine individuelle Rendite über die Jahre und Jahrzehnte verfolgen. Langfristig sollen diese Gewinne aus dem Kapitalmarkt dazu beitragen, dass das Rentenniveau deutlich über die garantierten 48% steigt.
8: Das Stichwort zur Rentenreform von Uwe Bernd aus dem Hauptstadtstudio war das. Die Taliban. Sie stehen für radikal-islamistische Einstellungen, für einen totalitären Staat und auch für Terror. Seit mittlerweile 5 Jahren regieren sie in Afghanistan. Heute sind Vertreter der Taliban bei Vertretern der EU-Kommission in Brüssel zu Gast. Bei den Gesprächen soll es um die Abschiebung abgelehnter Asylsuchende aus Afghanistan gehen. Darüber gesprochen habe ich vorhin mit Peter Hornung. Er war lange Korrespondent für Afghanistan, ist seit kurzem zurück in Deutschland, hat den Aufstieg der Taliban aber genau verfolgt. Und von ihm wollte ich wissen, wer genau denn da aus Kabul nach Brüssel kommt zum Verhandeln.
16: Ja, das sind 5 Vertreter der Taliban. Der Leiter der Delegation, der heißt Abdulkahar Balchi, der kommt mit Beamten des Außen- und des Innenministeriums der Taliban. Balchi kennt jeder, der als Korrespondent für Afghanistan mal tätig war. Er ist auch Sprecher des Außenministeriums und ihm zeichnet aus, dass er so ziemlich der Einzige in dieser Gruppe ist, der exzellent Englisch spricht, weil er in Neuseeland aufgewachsen ist.
8: Vertreter eines Terrorregimes zu Gesprächen einladen, ist das wirklich der beste Weg in der europäischen Asylpolitik?
16: Ist auf jeden Fall ein Dilemma. Also es geht ja darum, Abschiebungen durchzuführen, aber man erkennt das Regime in Kabul ja gar nicht an. Also die Regierung der Taliban und den Staat der Taliban, das sogenannte Islamische Emirat. Und das hat Gründe, vor allem die Menschenrechtsverletzungen. Stichwort Unterdrückung der Frauen und die Nichtanerkennung. Das ist eigentlich der Hebel, den man noch hat, um Einfluss auszuüben. Und das gibt man eigentlich dadurch aus der Hand, wenn man ihnen jetzt quasi hier den roten Teppich auslegt. Und zweitens, aber es ist tatsächlich so, dass man das akzeptiert. Man braucht eben diese Abschiebung in vielen EU-Staaten. Man will diese Abschiebung.
8: Das heißt, die EU braucht die Taliban dann auch irgendwie, gerade was jetzt auch das neue europäische Asylsystem GEAS angeht, oder?
16: Also in einer gewissen Weise schon. Was nützt ein effizientes Asylsystem, wenn Staaten ihre Bürger nicht zurücknehmen? Staaten wie in Afghanistan. Eigentlich sind Länder verpflichtet, ihre Leute in solchen Fällen zurückzunehmen. Das ist Völkergewohnheitsrecht. Aber wenn die Taliban nicht mithelfen, dann ist es auf jeden Fall schwieriger. Dann können sie nicht diese Abschiebung tatsächlich durchführen.
8: Kann man sich denn überhaupt auf irgendwas einigen? Die EU kann doch nicht einen Deal mit einem Terrorregime machen, oder doch?
16: Ja, doch. Also ich gehe mal davon aus, dass man sich auf was einigen wird oder vielleicht sogar schon geeinigt hat. Also die Gegenleistung, die die Taliban wollen, ist mindestens ein Vertreter in jeder Botschaft eines jeden Landes, das bei dem Deal mitmacht. Also die wollen im Prinzip alle diplomatischen Vertretungen übernehmen. Also gerade von unserem Gespräch habe ich eine WhatsApp des Taliban-Delegationsleiters bekommen von Abdulkahar Balkhi, den ich auch kenne, von vielen Treffen in Kabul. Der schrieb, das sei jetzt ein historisches Treffen in Brüssel, weil erstmal sich Taliban eben mit EU-Vertretern dort treffen. Zitat, das Thema sei die würdevolle Rückkehr von Afghanen in ihr Heimatland gewesen. Und das ist der Begriff, mit dem die Taliban die Abschiebung nach Afghanistan bezeichnen. Und es sei auch darum gegangen, umfassende konsularische Dienstleistungen für Afghanen im EU-Raum wieder aufzunehmen. Und genau das ist das Stichwort, die wollen die Botschaften übernehmen. Es ist unklar, ob man sich schon drauf geeinigt hat oder ob das nur der Wille der Taliban jetzt erstmal war.
8: Voriges Jahr haben die Taliban ja das Generalkonsulat in Bonn übernommen, dabei auch Zugang zu Daten von Regimegegnern bekommen. Jetzt dieser Besuch in Brüssel, macht die EU da vielleicht denselben Fehler wie der Bundesinnenminister damals, nur noch eine Spur größer?
16: Also man muss sagen, Bonn hatte eine Sonderstellung. Da lagen nämlich zentral die Daten von vielen afghanischen Botschaften und Konsulaten, nicht nur in Deutschland. Aber was jetzt passiert, ist eben, alle diplomatischen Missionen könnten an die Taliban gehen. Und das ist eben das, was sie wollen. Ich habe mit Balkhi, dem Delegationsleiter, letztes Jahr in Kabul gesprochen. Und da hat er ganz klar gesagt, wir, die Taliban, regieren Afghanistan. Das ist eine Tatsache. Wir haben deshalb Anspruch auf die Botschaften Afghanistans im Ausland und wir werden die auch übernehmen über kurz oder lang.
8: Was hören Sie denn in Sachen Kritik? Gibt es da noch mehr Kritiker oder wird das alles mittlerweile als Normalisierung irgendwie hingenommen, was da jetzt passiert?
16: Na, teilweise in Regierungen gibt es Kritiker. Also zum Beispiel der belgische Außenminister, der wollte eigentlich gar keine Visa ausstellen für die Taliban. Deshalb hat es auch so lange gedauert, bis dann tatsächlich diese Reise stattfinden konnte. Aber in der Zivilgesellschaft gibt es viele Gegner. Es gibt Veteranen der Bundeswehr, es gibt Menschenrechtler, aber vor allem viele Afghaninnen und Afghanen im Exil. Es gab gerade auch in Deutschland die vergangenen Tage und Wochen zahlreiche Demos gegen die Taliban, wo Menschen auf die Straße gegangen sind, vor allem Frauen, die gesagt haben, ihr dürft nicht vor den Taliban kapitulieren und sie durch die Hintertür anerkennen.
8: Was glauben Sie denn, was kommt dann noch? Das Generalkonsulat in Bonn, jetzt der Besuch in Brüssel, was ist denn der nächste Schritt?
16: Es wird dann tatsächlich so sein, dass Botschaften, die im Augenblick noch von Diplomaten geführt werden, die die Vorgängerregierung entsandt hatte und die quasi so als Taliban-Gegner in diesen Botschaften Afghanistans zum Beispiel in Belgien sitzen, die sitzen in der Schweiz, in Österreich gibt es sogar noch eine Frau, die Botschafterin ist und mit denen habe ich auch gesprochen, dass die Botschaften verlassen und aufgeben und den Taliban übergeben in dem Moment, wo die kommen.
8: Informationen von Peter Hornung waren das. Er war lange Korrespondent in Afghanistan. Die Taliban sind heute mit mehreren Vertretern bei der EU in Brüssel zu Gast, um über Asylfragen zu sprechen.
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8: Herbert Grönemeyer ist jemand, der sich immer wieder laut zu Wort meldet. Erst vor ein paar Tagen kritisierte er zum Beispiel die Verschärfung der Abschiebe- und Asylregeln in der EU. Bei den einen eckt er mit seinen Meinungen an, andere sehen in ihm einen unermüdlichen Kämpfer für Demokratie und soziale Gerechtigkeit. Zum Beispiel auch die Deutsche Nationalstiftung, die Grönemeyer heute Mittag den Deutschen Nationalpreis verdienen hat. Reporterin Anke Michel war in der französischen Friedenstadtkirche auf dem Berliner Gendarmenmarkt dabei.
17: Herbert Grönemeyer hat schon sehr viele Preise in seinem Leben bekommen. Aber dieser Deutsche Nationalpreis ist etwas ganz Besonderes für ihn. Und das merkt man, als er nach den Lobesreden auf ihn auf die Bühne geht.
18: Ich bin extrem angefasst, wenn ich ehrlich bin. Nicht unbedingt nur wegen des Preises, sondern wirklich wegen der beeindruckenden Reden und wirklich dieser Worte. Das muss man erst mal verdauen. Das sitzt sehr tief. Das ist mir jetzt auch ein bisschen unangenehm. Wenn ich ehrlich bin.
17: Es sei der erste Preis, der ihn als Mensch und Musiker würdige, so empfindet er es. Auch diese Dankesrede des politischen Künstlers Herbert Grönemeyer hatte politische Botschaften. Zu viele Menschen seien armutsgefährdet, sagte er, und forderte mehr Unterstützung für die Schwachen in der Gesellschaft. Und für eine vielfältige und offene Gesellschaft müsse man kämpfen, gerade in diesen Zeiten.
18: Wir gehören alle zusammen, welche politische Ausrichtung und welche Meinung auch immer. Wir machen uns die gleichen Sorgen, wir sitzen alle in der gleichen Klasse. Es gibt nur eine. Unser wunderbares Grundgesetz ist unser Fundament und auf dem sind wir in den letzten 85 Jahren wunderbar gewachsen, aufgebaut inzwischen auch von Millionen Händen, Köpfen und Seelen hundertfacher Herkünfte aus aller Welt. Das ist mein Lebenselixier, das hat mich geprägt, so schreibe ich, so ringe ich, so ist meine Musik, so singe ich, grenzenlos und bunt, umarmt und getragen von so viel unterschiedlichen Blicken.
17: Die Jury des Nationalpreises lobte Grönemeyers Einsatz für Demokratie und soziale Gerechtigkeit. Das habe ihn für viele Menschen zu einem Vorbild gemacht, erklärte der Vorsitzende der Nationalstiftung, Thomas Miro. Das betonten auch die Laudatoren. Der ehemalige Vizekanzler Sigmar Gabriel sagte, Grönemeyer sei für ihn ein musikalischer Lebensbegleiter mit bewundernswertem Engagement.
19: Rechte Gewalt und der aufkommende Rechtsextremismus in den 90er Jahren ziemlich früh und entschieden hat Grönemeyer solchen Tendenzen in seinen Songs aufgenommen und sie auch öffentlich artikuliert. Grönemeyer nahm in seinem Song oft in seiner ihm eigenen Sprache gegen Nationalismus, Rassismus, aber auch gegen Naturzerstörung, Klimakrise und Neoliberalismus Stellung.
17: Der Schauspieler Matthias Brandt würdigte von Künstler zu Künstler das Gesamtwerk. Grönemeyer finde in seinen Songs und Konzerten mit Klang und Sprache Ausdruck dafür, was viele Menschen fühlten.
20: Für mich gehört Herbert Grönemeyer zu Lebensphasen, zu Zimmern, zu Autofahrten, zu Partys, zu Liebeskummer, zu Momenten, in denen man denkt, jetzt fängt etwas an, hoffentlich. Und zu anderen, in denen ich merkte, es ist vorbei. Es gibt Musik für den Aufbruch, es gibt Musik für die Pose. Es gibt Musik für gute Laune und den schnellen Effekt. Und es gibt die, die auch dann noch da ist, wenn das Leben schwierig wird.
17: Nach der Veranstaltung freute sich Matthias Brandt sehr, dass seine Rede bei Herbert Grönemeyer so gut angekommen war.
21: Ja, man kann ja Rührung nicht kalkulieren. Ja? Aber es freut mich natürlich, dass es ihm offensichtlich gefallen hat und dass es ihm was bedeutet hat. Da habe ich mir schon Mühe gegeben, ja.
17: Der Deutsche Nationalpreis wird seit 1997 von der Deutschen Nationalstiftung verliehen. Im vergangenen Jahr wurden die BioNTech-Gründer Özlem Türeci und Ugur Şahin damit ausgezeichnet.
8: Herbert Grönemeyer wurde heute mit dem Deutschen Nationalpreis ausgezeichnet. Reporterin Anke Michel war mit dabei.
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0: Das Wetter für Berlin und Brandenburg, das ist eigentlich ganz schön, vielleicht auch hier und da schon eine Spur zu heiß. Temperaturen aktuell in Potsdam 28, in Perleberg 29 Grad, in Berlin so zwischen 27 und 28. Damit sind die Höchstwerte für heute auch erreicht. Viel Sonne gibt's bis zum Abend, ein paar Wolken kommen durch und auch ein bisschen Wind. In der kommenden Nacht wird's dann sternenklar bei Tiefstwerten zwischen 17 und 11 Grad. Morgen ziehen auch ein paar Wolken durch, es bleibt aber weiter trocken und sehr warm, wenn nicht sogar heiß. Bis zu 33 Grad sind möglich und bis zum Wochenende wird es noch heißer.
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2: Brandenburg A2 Magdeburg Richtung Berlin. Nach einem Unfall ist die Autobahn in Höhe Wollin gesperrt. Die Abfahrt ist aber möglich, zurzeit 4 Kilometer Stau Richtung Berlin. Und in Berlin selbst läuft der Feierabendverkehr. Hier stockt es vor allem auf dem Stadtring A100 in Richtung Wedding zwischen Oberlandstraße und Funkturm 20 Minuten plus. In Richtung Treptow zwischen Jakob-Kaiser-Platz und Albuinstraße insgesamt bis zu 30 Minuten plus. Und am Autobahnende dann vor der Elsenbrücke nochmal 10 Minuten obendrauf. Stau auch auf der A111, stadtauswärts nach einem Unfall zwischen Dreieck Charlottenburg und Flughafen, Tunnel, aktuell 20 Minuten plus die linke Spur. Stadtauswärts ist gesperrt auf der A111. Viel Geduld brauchen Sie außerdem in Mitte vom Spittelmarkt bis zum gesperrten Tunnel am Alexanderplatz, aktuell 25 Minuten plus und langer Stau auch parallel auf der Karl-Liebknecht-Straße.
0: 17 Uhr.
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0: Mit Matthias Gindorf. 33 Punkte. So lang ist die Liste mit Vorschlägen für eine Rentenreform. Die eingesetzte Rentenkommission hat sie ausgearbeitet und heute übergeben an Kanzler Merz und Arbeitsministerin Baas. Das war heute früh um kurz nach 9 und seitdem gibt es viele Reaktionen und Meinungen. Die jetzt in den Nachrichten mit Werner Schoninger.
2: Die Reformpläne der Rentenkommission, die heute in Berlin offiziell vorgestellt wurden, haben unterschiedliche Reaktionen ausgelöst. Während die Opposition überwiegend Kritik übte, haben Vertreter der Regierungskoalition versprochen, die Vorschläge schnell umzusetzen. Aus dem Hauptstadtstudio Katrin Aue.
3: Der Kanzler sieht in den Rentenvorschlägen ein Gesamtkonzept, das nur im Paket funktioniere. Die Arbeitsministerin warnt vor Rosinenpickerei. Merz und Baas sind voll des Lobes für die Arbeit der Rentenkommission und wollen die 33 Empfehlungen, so wie sie sind, durch den Bundestag bringen. Linken-Fraktionschefin Reichenick kontert, das Parlament sei kein Abnickgremium. Sie kündigt eine harte Debatte an. Die Vorsitzende der Grünen-Fraktion, Hasselmann, pocht darauf, dass das Rentenniveau langfristig bei 48% bleiben müsse. Alles andere würde zu höherer Altersarmut führen. Die Empfehlungen der Kommission seien hier nicht eindeutig. In den Bundestag kommen die Vorschläge voraussichtlich nach der Sommerpause.
2: Angesichts der bevorstehenden Hitzewelle wird die Bevölkerung südöstlich von Berlin dazu aufgerufen, Wasser zu sparen. Laut Märkischem Abwasser- und Wasserzweckverband besteht die Gefahr, dass mehr Trinkwasser verbraucht wird, als gefördert werden kann. Die Menschen sollen deshalb darauf verzichten, den Garten zu wässern oder das Auto zu waschen. Das betrifft vor allem die Kreise Dahme-Spreewald und Oder-Spree. Zum Wochenende hin könnten die Temperaturen in Deutschland nach bisherigen Prognosen 40 Grad und mehr erreichen. Auch Frankreich leidet gerade unter einer Hitzewelle. Dort war die vergangene Nacht die heißeste seit Jahrzehnten. Erstmals ist eine Delegation der afghanischen Taliban zu offiziellen Gesprächen mit Vertretern der Europäischen Union nach Brüssel gereist. Ein Taliban-Vertreter sagte dem NDR, dabei sei es vor allem um das Thema Abschiebungen gegangen. NDR-Reporter Peter Hornung.
4: Ohne solche neuen Diplomaten aus Kabul sei keine konsularische Betreuung möglich, so Delegationsleiter Balchi zum NDR. Bislang ist unklar, ob und worauf man sich bei dem Treffen geeinigt hat. Es sei auch darum gegangen, umfassende konsularische Dienstleistungen für Afghanen im EU-Raum wieder aufzunehmen. Sprich, die Taliban wollen eigene Diplomaten in die afghanischen Botschaften schicken, so wie das bereits in Deutschland der Fall ist.
2: Viele Berufspendler sind offenbar wegen der stark gestiegenen Spritpreise vom Auto auf die Bahn umgestiegen. Ein Sprecher von DB Regio sagte dem RBB, vor allem in den Metropolregionen sei die Nachfrage deutlich gestiegen. Allein im April gab es demnach in den Regionalzügen und S-Bahnen bundesweit etwa 12 Millionen Fahrgäste mehr als im Vorjahresmonat. Laut Bundeskartellamt stiegen die Benzin- und Dieselpreise infolge des Irankriegs zeitweise auf mehr als 2 Euro pro Liter. Erst der Tankrabatt im Mai sorgte wieder für Entlastung. Das Deutsche Rote Kreuz ruft dringend zu Blutspenden auf. Die Blutreserven beim DRK Nordost würden täglich kleiner, teilte die Hilfsorganisation mit. Allein in Berlin und Brandenburg seien an jedem Werktag rund 600 Blutspenden erforderlich, um die Patientenversorgung nach Unfällen oder bei Operationen gewährleisten zu können. In den Sommerferien geht die Zahl der Blutspenden erfahrungsgemäß stark zurück. Das Rote Kreuz betont jedoch die Notwendigkeit einer kontinuierlichen Spendenbereitschaft. Der Wohnungskonzern Vonovia und dessen Tochter Deutsche Wohnen haben angekündigt, die Mieten in Berlin zu erhöhen. Im Schnitt steige die Monatsmiete um 4,8%, hieß es. Damit bleibe man unter dem Wert des aktuellen Berliner Mietspiegels. Darin war eine Erhöhung von 6,9% verzeichnet worden. Wie viele Haushalte demnächst eine höhere Miete zahlen müssen, stehe noch nicht fest, teilte Vonovia weiter mit. Dem Konzern gehören in Berlin nach eigenen Angaben insgesamt 130.000 Wohnungen. Die Sanierung der Berliner Waldbühne wird mindestens 7-mal so teuer wie ursprünglich geplant. Die Bauverwaltung rechnet nach eigenen Angaben inzwischen mit Gesamtkosten von rund 11,3 Millionen Euro. Ursprünglich waren 1,6 Millionen Euro veranschlagt. Die Behörde begründet das vor allem damit, dass die Baupreise stark gestiegen sind. Außerdem sei der Sanierungsumfang größer als gedacht. Die Waldbühne soll ab Oktober saniert werden, allerdings immer nur außerhalb der Saison, damit sie weiter genutzt werden kann. Soweit die Nachrichten. 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Das Wetter bis zum Abend verbreitet sonnig und trocken. Zurzeit haben wir in Berlin-Wannsee 27 Grad und in Spandau 30, in Fürstenberg 25 und in Luckenwalde 29 Grad. Dazu weht schwacher Wind aus nördlichen Richtungen. Nachts sternenklar, 17 bis 11 Grad die tiefsten Werte. Und morgen viel Sonne mit nur dünnen Schleierwolken, maximal 30 bis 34 Grad. Am Donnerstag heiter bis sonnig und niederschlagsfrei, Höchstwerte 31 bis 36 Grad am Donnerstag. Die Zeit 17.05 Uhr.
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5: Matthias Gindorf ist hier. Schönen guten Tag. Heute früh um 9 hat die Alterssicherungskommission, besser bekannt als Rentenkommission, offiziell die Ergebnisse ihrer Beratungen vorgelegt. Wir haben heute schon den ganzen Tag über das 33-Punkte-Papier und die Folgen berichtet und tun das auch weiter. Aber wer ist denn für diese Vorschläge eigentlich verantwortlich? Wer ist diese Rentenkommission? Unser Hauptstadtkorrespondent Frank Eichmann erklärt es.
6: Am ersten Mittwoch dieses Jahres gab es einen kurzen Fototermin im Bundeskanzleramt. Das war's dann mit der Öffentlichkeit für die Alterssicherungskommission. 6 Frauen, 7 Männer, ein ambitionierter Auftrag der Bundesregierung, konkrete Ideen finden, wie Deutschlands Rentensystem bezahlbar bleiben kann, ohne dass die Altersbezüge sinken. Klingt unmöglich, denn der schrumpfenden Zahl der Beitragszahler steht eine wachsende Gruppe von Rentnern gegenüber und die steigende Lebenserwartung. Also leiteten Sozialrechtsprofessorin Konstanze Jander und Frank-Jürgen Weise, Ex-Chef der Bundesagentur für Arbeit, die Rentenkommission, nach außen unauffällig bis unsichtbar, aber nach innen intensiv und konstruktiv. SPD, CDU und CSU schickten je einen Abgeordneten, alle unter 40 Jahre alt. Und dann ernannten Union und SPD noch je 4 Wissenschaftler. Ausdrücklich bekam die Rentenkommission keine Denkverbote, keine politischen Vorgaben, aber eine Art Auflage, ihre Empfehlungen idealerweise einstimmig abzugeben, sodass die als Gesamtpaket politisch umgesetzt werden können. Seit Samstag berichten Medien über die 33 einstimmig angenommenen konkreten Empfehlungen der Kommission. Länger arbeiten, keine Rente mit 63 mehr oder schwedisches Modell, der Rentenbeitrag steigt um 2% und die werden auf dem Kapitalmarkt angelegt. Gestern die letzte Sitzung, heute um 9 im Kanzleramt. Gruppenfoto, Übergabe der Empfehlungen an Bundeskanzler und Arbeitsministerin, Pressekonferenz und damit hat es die Alterssicherungskommission dann hinter sich. Und die Regierungskoalition muss aus den möglichst unveränderten Empfehlungen trotz aller absehbaren politischen Turbulenzen ein Rentenreformpaket bauen.
5: Wer ist die Rentenkommission? Ein Stichwort dazu von Frank Eichmann aus dem Hauptstadtstudio war das. Es fing mit dem Plan für ein Luxusbauprojekt in einem Naturschutzgebiet an. Dagegen hat sich schnell Protest geregt. Mittlerweile finden die sogenannten Flamingo-Proteste auch in Albaniens Hauptstadt Tirana statt. Sie bekommen immer mehr Zulauf und es geht um mehr, berichtet unser Korrespondent David Freches.
7: Sie gehen in die dritte Woche, die sogenannten Flamingo-Proteste in Albanien. Der Auslöser dafür ist ein sehr umstrittenes Bauprojekt für ein luxuriöses Urlaubsresort und einen Yachthafen im Süden des Landes. Der amerikanische Investor Jared Kushner ist daran beteiligt. Er ist der Ehemann von Donald Trumps ältester Tochter Ivanka Trump. Für dieses Bauprojekt soll die unbewohnte Insel Sazan ausgebaut werden und auch ein Stück Festland gegenüber, der Strand bei Zvernitz, ganz in der Nähe der Nata-Lagune. Diese Lagune ist ein wichtiges Rastgebiet für Flamingos und die haben den Protesten ihren Spitznamen verpasst. Zu diesen Protesten kommen täglich Tausende. Sie finden seit über 23 Tagen in Tirana statt. Und auch Menschen aus der Diaspora sind vor Ort. Zum Beispiel Eduard Katzer aus Düsseldorf.
8: Es ist nicht nur Sazan, Narta. Es ist sozusagen, diese Traurigkeit hat schon lange akkumuliert.
7: Das Bauprojekt ist eine Gelegenheit, um auf die Sachen hinzuweisen, die nach Meinung der Protestbewegung schon lange in Albanien schieflaufen. Die Korruption, Probleme im Bildungs- und Gesundheitsbereich und ein zu starker Einfluss der Oligarchie.
8: Wir erwarten das Rücktritt von Edi Rama und Rücktritt von der Regierung.
7: Das ist auch eine der 5 Forderungen, die die verschiedenen Gruppen hinter dem Protest nun öffentlich vorgelesen haben. Edi Rama und seine sozialistische Partei, die mit absoluter Mehrheit regiert, sollen zurücktreten. Zu den weiteren Forderungen gehört, dass Albanien für 12 Monate eine unparteiische Übergangsregierung bekommen und es Verfassungsänderungen geben soll, die zum Beispiel bewirken, dass ein Premierminister nur maximal 2 Legislaturperioden im Amt bleiben kann. Und die Gesetzesänderungen, die Bauprojekte in Naturschutzgebieten sowie Sonderrechte für Investoren überhaupt erst möglich gemacht haben, die müssten zurückgenommen werden. Die Stimme, die hier spricht, gehört zu Dritan Gojay. Er ist als Sprecher der Protestbewegung aufgetreten, kommt aus dem nationalistischen Lager und sagt, er sei ehemaliger Kämpfer der UÇK, der albanischen Befreiungsarmee im Kosovo. Premierminister Edi Rama kritisiert ihn öffentlich auf Facebook. Edi Rama zieht in Zweifel, dass Gojay tatsächlich für die UÇK im Einsatz war, rückt ihn in die Nähe eines ausländischen Geheimdienstes und schreibt, Zitat:
9: Am Ende, wenn dieser Protest all seine falschen Flamingo-Federn verloren hat, wird es 2 Gewinner geben. Die sozialistische Partei, die dadurch noch stärker wird, und unsere Regierung, die sich spürbar verbessern wird.
7: Edi Rama sagt, Luxustourismus würde dafür sorgen, dass Albanien nicht die Folgen von Massentourismus abbekommen würde. Und er wirft den Protesten vor, sie gingen von falschen Informationen aus. Es gäbe für das Projekt ja noch keine Bauanträge. Aber in Albanien ist derzeit weder absehbar, dass Edi Rama auf die Forderungen der Proteste eingeht, noch dass diese aufhören werden. Eduard Katzer aus Düsseldorf will weitermachen.
8: Ich glaube, da wird das albanische Frühling. Das ist das Ende eines Systems und ein neuer Anfang für Albanien.
7: Was die Proteste am Ende tatsächlich bringen werden, ist noch völlig offen. Die Gruppen dahinter sind politisch sehr heterogen, von queer bis nationalistisch. Und eine klare ideologische Linie, die zeichnet sich bislang nicht ab.
5: Unser Korrespondent für Albanien, David Freches, war das. 10 Jahre ist das Brexit-Referendum heute her und das Ergebnis ist der EU-Austritt Großbritanniens. So richtig umgesetzt wurde er 2021, also knapp 5 Jahre nach der Abstimmung. Mit einer Folge: Viele eingewanderte Polen sind seitdem in ihre Heimat zurückgekehrt. Dabei geht es um bessere Karrierechancen, aber auch um mehr Lebensqualität. Paulina Milling aus dem Studio in Warschau hat eine Heimkehrerin aus Großbritannien getroffen.
10: In Großbritannien habe sie ihr ganzes Erwachsenenleben verbracht, erzählt Diana Kawetzka-Bonner. Die Polin ging zum Arbeiten dorthin. Ich hatte vor, ein Jahr in Großbritannien zu bleiben, das Geld für mein Studium zu verdienen und dann zurückzugehen. Und aus diesem einen Jahr sind am Ende 22 geworden. Angefangen als einfache Arbeiterin, sei sie später zur Managerin aufgestiegen, hat in London studiert. Inzwischen verheiratet mit einem Briten, das Paar hat 2 Kinder. An Feiertagen und Urlauben besuchten sie die Familie in Polen. Sie habe sich in Großbritannien gut integriert gefühlt, bis der Brexit kam.
11: Ich fühlte mich unerwünscht.
10: Seit dem Brexit habe ich angefangen zu glauben, dass ich mich nicht so richtig zu Hause fühle. Irgendwann hätten sie die Entscheidung getroffen, die Familie geht nach Polen. Seit knapp einem Jahr leben sie jetzt in den Masuren, einer malerischen Gegend im Nordosten des Landes. Die Kinder seien zweisprachig aufgewachsen, doch nach dem Umzug sei es für sie nicht einfach gewesen. Neue Schule, neue Umgebung, sagt die 43-Jährige, und auch sie vermisse ihre britischen Freunde. Diana Kawetzka-Bonner erzählt, sie bereue die Rückkehr zwar nicht, aber natürlich kämen manchmal die Zweifel. Der Brexit hat sich auf die einfachen Menschen ausgewirkt, auf die Reisen und die Unternehmen. Er beeinflusste das Schicksal ganz normaler Menschen, weil es manche jetzt schwerer haben. Die Polen gelten als eine der größten Gruppen der Zugewanderten in Großbritannien, denn nach dem Beitritt Polens zur EU in 2004 zogen viele dorthin. Zum Studieren, zum Arbeiten in besser bezahlten Jobs. Nun gibt es einige, die umdenken. Wenn man die Lebenshaltungskosten und die Lebensqualität vergleicht, schneidet Polen gut ab. Die Rückkehrer, die alte Heimat für sich wiederentdecken, sind auch politisch ein Thema. Der polnische Premierminister Donald Tusk. Die Menschen stimmen mit den Füßen ab. Aus Großbritannien zögen die Menschen zurück nach Polen, aber auch aus Deutschland, freute sich Tusk bei Social Media. Polen wird derzeit für viele zum gelobten Land und darum geht es uns, kommt zurück. Aktuelle Statistiken zeigen, im vergangenen Jahr sind dreimal so viele Polen aus Großbritannien in die Heimat zurückgekehrt, als dorthin ausgewandert sind. Auch aus Deutschland zogen mehr Polinnen und Polen weg, als nach Deutschland ausreisten. Doch was dabei auch deutlich wird, in Relation zu denen, die weiter in Großbritannien oder Deutschland leben, sind diese Zahlen gering. Es ist zwar ein Trend, aber bei weitem keine Massenabwanderung.
5: Ein Bericht von Paulina Milling aus dem Studio in Warschau.
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5: Bei der Fußball-WM wird heute der zweite Vorrundenspieltag abgeschlossen mit 4 Partien. Beteiligt sind 2 WM-Mitfavoriten, England und Portugal, mit ihren Stars Harry Kane und Cristiano Ronaldo. Die Portugiesen haben den Auftrag ein bisschen verpatzt, nur 1:1 gegen die Demokratische Republik Kongo. Heute geht's ab 19 Uhr gegen Usbekistan, einen weiteren WM-Außenseiter. Ann-Kathrin Rose ist unsere WM-Reporterin in den USA. Die große Frage heute, ist der 41-jährige Ronaldo noch gut genug für die Startelf der Portugiesen?
12: Ja, da gibt es unterschiedliche Meinungen. Ich glaube, alle Portugiesinnen und Portugiesen, viele Fans würden sagen, auf jeden Fall. Wie könnte es sein, dass Cristiano Ronaldo nicht mit dabei ist, wenn es um 19 Uhr deutscher Zeit gegen Usbekistan geht? Und auch der Trainer, der hat so ein bisschen das vage gelassen und hat da noch keinen Einblick geben wollen. Ich würde in meiner Einschätzung sagen, nach diesem 1:1, er war eher eine Bürde fürs Team. Er hatte wenig Bindung zum Spiel und gleichzeitig haben die Mitspieler immer gedacht, wir müssen ihn in Szene setzen. Wir müssen ihn irgendwie gut positionieren und diese Anbindung fehlte. Und aktuell glaube ich, dass das portugiesische Team in der Breite besser ist als mit Cristiano Ronaldo. Wenn er doch heute Abend spielen sollte, wird es spannend sein, ob er den anderen Superstars so langsam ein bisschen nacheifern kann, denn die funktionieren ja alle sehr gut.
5: Das ist dann aus dem Kreis der Mannschaft zu hören, von seinen Teamkollegen zu dieser Situation.
12: Ja, die halten sich bedeckt, was jetzt dieses konkrete Spiel angeht, aber die Teamkollegen haben alle gesagt, er ist einer der Größten. Der Trainer hat nochmal gesagt, er ist eine Ikone des Fußballs, aber eine Ikone, ja, da kann man sagen, irgendwann ist die Zeit von Ikonen einfach auch rum und es gab ja viele Diskussionen über diese älteren Spieler bei dieser WM. Messi, der wird am Mittwoch 39, ist damit immer noch 2 Jahre jünger als Ronaldo, aber Messi trifft eben allein gestern gegen Österreich 2 Treffer. Also die Teamkollegen sagen, er ist eine Ikone. Ich sage, die Zeit ist rum.
5: Also Portugal gegen Usbekistan heute ab 19 Uhr. Kommen wir zu den Engländern. Die sind mit einem überzeugenden 4:2 gegen Kroatien ins WM-Turnier gestartet. Harry Kane hat dabei 2-mal getroffen. Wie stark ist denn der heutige Gegner, Ghana?
12: Ja, Ghana ist schon ein anderer Gegner als eben in diesem Auftaktspiel Kroatien. Auch die Kroaten hatten viele besser eingeschätzt. Die waren auch nicht schlecht, aber haben nicht so richtig reingefunden in diese Partie. Ghana im ersten Spiel glücklicher Last-Minute-Sieg gegen Panama. Aber die sind physisch eben ganz anders einzuschätzen als die Kroaten. Also es wird schwer für England, aber England bisher für mich eines der überzeugendsten Teams in diesem ersten Spiel bei dieser WM.
5: Ja, der Trainer Thomas Tuchel hat mit dem Verzicht auf Topspieler, so wie Phil Foden zum Beispiel, für Diskussionen gesorgt. Die Kritiker, was sagen die? Sind die ruhig mittlerweile?
12: Ja, die Kritiker sind zumindest ein bisschen stiller geworden, denn auch in England gibt es einen Hauch von Hype. Und das liegt eben auch an diesem überzeugenden ersten Auftritt. Und Thomas Tuchel, der versucht es jetzt mal mit einer anderen Taktik, mit Zurückhaltung. Er hat gesagt, er ist wie ein Dirigent und will seine Spieler nicht stören. Gucken wir mal, welcher Song heute Abend läuft.
5: Das Ganze dann ab 22 Uhr England gegen Ghana. Informationen waren das von unserer WM-Reporterin direkt aus den USA, von Ann-Kathrin Rose.
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5: Das Wetter für Berlin und Brandenburg. Ein sonniger Tag geht so langsam in den Abend über. Dabei bleibt es aber immer noch ziemlich warm. Aktuell in Berlin zwischen 27 und 28 Grad. In Cottbus auch 27 und in Potsdam passenderweise 28 Grad. In der kommenden Nacht dann sternenklar bei Tiefstwerten zwischen 17 und 11 Grad. Regen gibt es weit und breit erstmal überhaupt nicht, auch morgen nicht. Da ziehen zwar ein paar Wolken durch, aber es wird wieder heiß. Bis zu 33 Grad sind möglich.
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2: Brandenburg A2 Magdeburg Richtung Berlin. Nach einem Unfall ist die Autobahn in Höhe Wollin gesperrt. Die Abfahrt ist aber möglich. Zurzeit 4 Kilometer Stau. A12 Berlin Richtung Frankfurt-Oder zwischen Storkow und Fürstenwalde Ost. Stau wegen eines defekten Fahrzeugs im Baustellenbereich. 10 Minuten plus. In Berlin stockt es vor allem auf dem Stadtring A100 in Richtung Wedding zwischen Oberlandstraße und Innsbrucker Platz, hier 20 Minuten plus, und in Richtung Treptow zwischen Schmargendorf und Albuinstraße ebenfalls 20 Minuten plus, außerdem am Autobahnende vor der Elsenbrücke nochmal 10 Minuten. Viel Geduld brauchen Sie in Mitte vom Spittelmarkt bis zum gesperrten Tunnel am Alexanderplatz, aktuell 25 Minuten plus, und langer Stau auch parallel dazu auf der Karl-Liebknecht-Straße. 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
5: 17.20 Uhr.
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5: Matthias Gindorf ist hier. 1957 wurde in Deutschland die dynamische Rente eingeführt, also angepasst an die Lohnentwicklung. Das ist lange her und funktioniert offensichtlich nicht mehr ganz so gut. Deshalb muss eine Rentenreform her. Seit heute hat die Bundesregierung die Vorschläge und Ideen dazu. Aber funktionieren die auch? Die Nachrichten mit Werner Schoninger.
2: Die heute vorgestellten Rentenreformpläne haben eine kontroverse Debatte ausgelöst. Arbeitgeberverbände kritisieren die Idee einer Kapitalrente, weil sie hohe Kosten verursache. Der Paritätische Gesamtverband bezeichnet die Vorschläge als sozial unausgewogen. Die Gewerkschaft Verdi wendet sich gegen die Abschaffung der abschlagsfreien Rente mit 63. Unternehmensverbände wie DIHK oder BDI loben, dass wichtige Schritte zur Reform der Alterssicherung gemacht würden. Der Handwerksverband betonte, Menschen in körperlich belastbaren Berufen müssten weiter abschlagsfrei früher in Rente gehen können. Bundeskanzler Merz und Arbeitsministerin Baas sagten bei der Übergabe der Vorschläge, diese sollten als Paket umgesetzt werden. In weiten Teilen Europas werden derzeit Rekordtemperaturen gemessen. In Frankreich wurden teils Werte über 40 Grad registriert. Mehrere Atomkraftwerke mussten abgeschaltet werden, weil das Kühlwasser aus den Flüssen zu warm ist. In Paris wurden ab heute Louvre und Eiffelturm schon am Nachmittag und nicht erst am späten Abend geschlossen. Für Belgien und Großbritannien wurden weitere Temperaturrekorde vorhergesagt. In Italien wurde für mehrere Städte die höchste Hitzealarmstufe ausgelöst. In Deutschland sind Ende der Woche nach Angaben von Meteorologen örtlich Werte von über 40 Grad möglich. Im Südosten Brandenburgs rufen die Behörden zum Wassersparen auf. Im Kreis Dahme-Spreewald hat ein 4000 Quadratmeter großes Waldstück gebrannt. Wie die zuständige Regionalleitstelle Lausitz mitteilte, sind am Mittag 12 Feuerwehrfahrzeuge zum Brandort ausgerückt. Der Brand konnte den Angaben zufolge bis auf einzelne Glutnester gelöscht werden. In ganz Brandenburg ist die Waldbrandgefahr im Moment hoch. Zum ersten Mal haben Vertreter der Europäischen Union afghanische Taliban zu offiziellen Gesprächen in Brüssel empfangen. Wie ein Sprecher der EU-Kommission mitteilte, ist es dabei um Abschiebungen von Afghanen in ihr Herkunftsland gegangen. Ob Ergebnisse erzielt wurden, ist nicht bekannt. Menschenrechtsgruppen kritisieren das Treffen. Damit untergrabe die EU ihre Verpflichtung zur Einhaltung der Menschenrechte. Viele Berufspendler sind offenbar wegen der stark gestiegenen Spritpreise vom Auto auf die Bahn umgestiegen. Ein Sprecher von DB Regio sagte dem RBB, vor allem in den Metropolregionen sei die Nachfrage deutlich gestiegen. Johannes Frevel, RBB 24, Wirtschaftsredaktion.
13: Allein im April seien bundesweit rund 12 Millionen Menschen mehr mit Regionalzügen und S-Bahn gefahren als ein Jahr zuvor. Im jüngsten Quartalsbericht der Markttransparenzstelle für Kraftstoffe beim Bundeskartellamt heißt es, im Zuge der Eskalation der Iran-Krise seien die Tankstellenpreise seit Ende Februar sprunghaft angestiegen auf teils überdeutlich 2 Euro je Liter Kraftstoff. Die Preise sanken maßgeblich erst wieder durch den Tankrabatt im Mai.
2: Nach monatelangen Verhandlungen haben sich die Berliner Vivantes-Kliniken und die Gewerkschaft Verdi auf einen Tarifabschluss für die Vivantes-Töchter verständigt. Nach Angaben des Krankenhauskonzerns sollen die Löhne dort in den kommenden 5 Jahren stufenweise auf das Niveau des öffentlichen Dienstes angehoben werden. Hinzu kommen eine kürzere Wochenarbeitszeit sowie Zulagen für Schichtdienste. In den Tochtergesellschaften arbeiten etwa 2200 Menschen aus Bereichen wie Gastronomie, Reinigung und Technik. Das ehemalige Kongresszentrum ICC in Berlin-Charlottenburg kann an eine Gruppe von Unternehmen vergeben werden. Eine entsprechende Empfehlung hat der Senat heute beschlossen. Sebastian Schöbel, RBB 24, Landespolitik.
15: Nach jahrelanger Suche war nur noch ein einziger Bewerber übrig. Laut Senatsunterlagen, die dem RBB vorliegen, handelt es sich unter anderem um die Baufirmen Hochtief und Max Dudler sowie den Immobilienentwickler MIB. Der erschließt unter anderem das Industriegebiet der ehemaligen Baumwollspinnerei in Leipzig. Geplant ist demnach, das ICC zu einem Kunst- und Kulturzentrum zu machen. Im ICC sollen zudem Restaurants, Galerien und Künstlerstudios entstehen. Gegenüber vom Haupteingang darf auch ein Hochhaus für Hotelnutzung, Wohnungen und Büros gebaut werden. Nach einer 2-jährigen Phase, in der die Investoren vor allem die Wirtschaftlichkeit ihres Konzepts nachweisen müssen, soll die endgültige Vergabe 2028 stattfinden. Die Inbetriebnahme des ICC ist für 2032/33 möglich, so der Beschluss des Senats.
2: Soweit die Nachrichten. 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Das Wetter: bis zum Abend verbreitet sonnig und trocken. Zurzeit in Berlin-Dahlem 27 Grad, in Adlershof 28, in Angermünde 26 und in Bad Liebenwerda 29 Grad. Nachts sternenklar 17 bis 11 Grad und morgen viel Sonne mit dünnen Schleierwolken, maximal 30 bis 34 Grad. Die Zeit 17.25 Uhr.
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5: Matthias Gindorf ist hier. Guten Tag. Die Rentenkommission hat ihre Vorschläge für eine Reform des Rentensystems vorgelegt. Ziel ist, die gesetzliche Rente zu stabilisieren, obwohl die Gesellschaft altert. Bundeskanzler Friedrich Merz und Bundesarbeitsministerin Bärbel Baas haben die vollständige Umsetzung der Vorschläge der Rentenkommission angekündigt. Und das ist gut so, kommentiert Hauptstadtkorrespondentin Dagmar Pepping in diesem Zwischenruf.
16: Na also, auf einer der größten Reformbaustellen geht es voran. Die Rentenkommission hat geliefert. 33 Vorschläge, ein Gesamtpaket, das unser System der Altersabsicherung dauerhaft stabilisieren kann. Falls dieses Gesamtpaket nicht wieder aufgeschnürt wird, sobald die diversen Interessengruppen aufschreien. Zum Glück haben der Kanzler und die Arbeitsministerin schon einen Schutzzaun aufgestellt. Es gibt jetzt kein Rosinenpicken, sagt Bärbel Baas. Alle Elemente müssen zügig umgesetzt werden, fordert Friedrich Merz. Schaffen beide es nicht, dieses Gesamtkunstwerk, Zitat Baas, durch den Bundestag zu bringen, ist die Koalition von Union und SPD am Ende. An der Reform führt kein Weg vorbei. Immer weniger Beitragszahler müssen die Renten von immer mehr Ruheständlern finanzieren. Das ist die demografische Realität. Wenn wir jetzt nicht handeln, wird die jüngere Generation, unsere Kinder, Nichten, Neffen oder Enkel, dafür einen nicht akzeptablen Preis zahlen. Immer weiter steigende Beiträge für die Rentenversicherung bei einem gleichzeitig sinkenden Rentenniveau. Deshalb ist es richtig, dass der Beginn der Rente an die Lebenserwartung gekoppelt wird. Langsam, in kleinen Schritten. Es ist richtig, Selbstständige, Abgeordnete und irgendwann auch die Beamten in die gesetzliche Versicherung zu holen. Es ist richtig, die sogenannte Rente mit 63 abzuschaffen. All das erhöht die Einnahmen und stabilisiert die Beiträge. Auch der Aufbau einer Kapitalrente nach dem Vorbild Schwedens ist eine gute Empfehlung. Die Rentenkommission hat geliefert. Machen wir was draus.
5: Ein Kommentar von Dagmar Pepping aus dem Hauptstadtstudio. Es war ein Morgen, an dem viele nicht wahrhaben wollten, was sie sehen. Die Briten hatten es getan. Sie hatten es wirklich gewagt, die Europäische Union zu verlassen. Das war auf den Tag genau heute vor 10 Jahren. Da hatten die Briten bei einem Referendum mit rund 52% der Stimmen für den Brexit gestimmt. Wie Brüssel damals aufwachte, was danach folgte, das hat sich unser Korrespondent in Brüssel, Jean-Marie Magro, angeschaut.
17: Für Geoff Meade bleibt der 23. Juni 2016 unvergessen.
18: An diesem Abend tobte über Brüssel ein gewaltiges Gewitter und es regnete in Strömen. Alle machten sich darüber lustig und sagten, das sei ein Zeichen von oben, dass der Brexit vielleicht doch kommt.
17: Meade war 4 Jahrzehnte lang Korrespondent in Brüssel, meist für die britische Nachrichtenagentur Press Association. An eben jenem Abend hatten sich viele seiner Berufskollegen in eine Brüsseler Bar gesetzt und mitgefiebert.
18: Ich verließ die Bar, in der wir die Wahlergebnisse verfolgten, gegen Mitternacht. Zu einem Zeitpunkt, als Nigel Farage, der sich natürlich bereits wieder in Großbritannien befand, darüber nachdachte, seine Niederlage einzugestehen.
17: Aber als Meade am nächsten Tag um 7 Uhr aufsteht, lauten die Schlagzeilen ganz anders. Die Briten, besser gesagt das Vereinigte Königreich, hatte es getan. Eine Mehrheit hatte für den Austritt aus der Europäischen Union gestimmt. Eine Nachricht, die viele damals in Brüssel überraschte. Und erschreckte.

0: Briten eigentlich nie interessiert. Sie hielten das für romantisches Gesäusel.
1: Nicht nur Juncker sieht das so, auch Martin Schulz. Zum Zeitpunkt des Brexit-Referendums Präsident des Europäischen Parlaments sagt:
2: Das Problem Großbritanniens war, dass sie eigentlich nie ganz in der EU angekommen sind. Sie wollten immer Mitglied der EU sein und gleichzeitig nicht Mitglied der EU sein.
1: Brüssel als Feindbild und Karikatur. Weniger Einwanderung und das Geld, das man der EU in den Rachen werfe, könne die Regierung dann in den National Health Service, das Gesundheitssystem, stecken. Nichts davon geschah. Halbwahrheiten und teils auch Lügen prägten die Kampagne. Und trotzdem war sie am Ende erfolgreich. Die Frage drängt sich auf, hätten sich Spitzenleute der EU damals mehr einbringen sollen?
2: Juncker, Tusk und ich, wir waren ja damals die Präsidenten der drei Institutionen, haben das auch offen miteinander diskutiert. Sollen wir da hingehen? Sollen wir da Wahlkampf machen? Und uns wurde von allen Beteiligten signalisiert, lasst es bloß sein.
1: Sagt Martin Schulz. Die EU musste akzeptieren, dass ihre zweitgrößte Volkswirtschaft, ein ständiges Mitglied des UNO-Sicherheitsrates und eine Atommacht, sie verlässt. Nach dem Referendum schlossen sich schwere Jahre der Verhandlungen an. Jean-Claude Juncker, damals Kommissionspräsident, erinnert sich:
0: Die britische Verhandlungsdelegation war über jede Frage, die wir stellten und über jeden Vorschlag, den wir machten, was erstaunt, weil sie überhaupt nicht damit rechneten, was dies alles im Endeffekt bedeuten würde.
1: Bis heute beklagen Politiker aus dem Vereinigten Königreich die harte Verhandlungsführung von Unterhändler Michel Barnier. Die EU-Funktionäre entgegnen, es waren doch die Briten, die den Club erfunden haben und den Unterschied zwischen Mitgliedschaft und Nichtmitgliedschaft kennen sollten.
3: Die Brexit-Abstimmung ist jetzt schon 10 Jahre her. Jean-Marie Magro hat zurückgeblickt. Die Bundeswehr soll, so das Ziel von Verteidigungsminister Pistorius, kriegstüchtig werden. Und das kostet Geld. Aber soll es wirklich so teuer sein? Haushaltspolitiker warnen nämlich vor überhöhten Preisen der Rüstungsindustrie für neue Ausrüstung der Bundeswehr. Als Beispiel nennen sie neue Tankcontainer für die Truppe, für die sich die Preise verdoppelt haben. Oliver Neuroth aus dem Hauptstadtstudio über die Bedenken finanzieller Art.
4: Bei Großaufträgen erwarte man von der Industrie günstigere Preise, sagt der SPD-Haushaltspolitiker Schwarz dem ARD-Hauptstadtstudio. Aber genau das Gegenteil sei der Fall. Für Schwarz liegt das Problem darin, dass die Rüstungsindustrie viele ihrer Produkte weiterhin einzeln fertigt, was teuer ist. Seine Forderung: Die Firmen müssten auf zügigere Produktionsprozesse umstellen. Denn Planungssicherheit hätten sie, hunderte von Milliarden Euro an Investitionen stünden im Raum. Auch der grüne Haushaltspolitiker Schäfer kritisiert die Kosten für militärische Ausrüstung im internationalen Vergleich als zu hoch. Sein Verdacht: Die Rüstungsindustrie treibe die Preise hoch, weil ihr bewusst sei, dass die Bundeswehr aktuell so viel Geld für Einkäufe zur Verfügung habe wie selten zuvor. Und das politische Ziel lautet, die Bestände müssten schnellstmöglich aufgestockt werden. Für Diskussionen hatten zuletzt neue Tankcontainer für die Bundeswehr gesorgt. Ihr Stückpreis ist von gut 140.000 auf 290.000 Euro gestiegen. Der Haushaltsausschuss des Bundestages hat daher entschieden, dass die Truppe zunächst nur 300 dieser Container bekommt. Geplant waren 900. Die Haushaltspolitiker Schwarz und Schäfer sprechen sich dafür aus, dass neue Hersteller stärker in die Beschaffung eingebunden werden. Rüstungs-Start-ups würden Material oft zu angemessenen Preisen liefern.
3: Oliver Neuroth aus dem Hauptstadtstudio war das. Die Europäische Union will härter gegen Kindesmissbrauch im Netz vorgehen. Dazu haben sich Vertreter des Europaparlaments und der Mitgliedstaaten auf schärfere strafrechtliche Regeln geeinigt. Unsere Korrespondentin in Brüssel, Katrin Schmidt, mit den wichtigsten Neuerungen.
5: Ja, die EU hat nun gewissermaßen die Kinderschutzregeln im Netz an die aktuelle Zeit angepasst, also hat mit auf die Liste der Straftatbestände genommen das Grooming, das Erstellen von sexualisierten Deepfakes von Kindern oder auch das Geschäftemachen mit Livestreams von Kindesmissbrauch. Also ganz konkret, wer sich online an Kinder ranwanzt, um einschlägiges Material zu bekommen oder zu produzieren, muss mit einem halben Jahr Gefängnis rechnen und wer Kinderpornografie bereitstellt, verbreitet oder zugänglich macht, muss mit mindestens 3 Jahren Haft rechnen. Und insgesamt kann man sagen, werden mit den neuen Regeln die Strafen, nicht nur für Straftaten im Digitalen, EU-einheitlich verschärft. Man muss nämlich auch sagen, in manchen Ländern, auch in Deutschland, sind die Strafen da schon entsprechend hoch. Aber EU-weit gilt dann künftig zum Beispiel Geschlechtsverkehr mit Kindern unterhalb des Schutzalters. Darauf sind 12 Jahre Gefängnis vorgesehen. Und es gelten dann auch für alle Straftatbestände im Prinzip längere Zeiträume, in denen diese noch strafrechtlich verfolgt werden können. Jetzt müssen noch, wie immer im Prozedere der EU, Rat und Parlament formal zustimmen. Und dann haben alle EU-Länder maximal

0: 3 Jahre Zeit, die neuen Regeln umzusetzen.
1: Katrin Schmidt war das über schärfere EU-Regeln gegen Kindesmissbrauch.
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1: Es gab große Hoffnungen und auch große Ängste. Der Brexit sorgte vor 10 Jahren für nervöse Verunsicherung. Wir schauen heute auch in der Wirtschaft schwerpunktmäßig auf die Folgen. Was ist 10 Jahre später in unserer Region daraus geworden? Wie bestimmt der Brexit bis heute die wirtschaftliche Entwicklung auch in Berlin und Brandenburg? Dazu jetzt Wirtschaftsreporter Johannes Frevel.
3: Eine regelrechte Fluchtwelle junger britischer Start-ups in die EU an die Ufer von Havel und Spree. So oder so ähnlich malte sich mancher die Folgen des Brexits in unserer Region aus. Doch es kam anders, resümiert Michael Franzke, Geschäftsführer der Wirtschaftsförderung Berlin Partner.
4: War tatsächlich die Anfangseuphorie, glaube ich, sehr hoch. Aber das hat sich, muss man sagen, zumindest was die Ansiedlung aus UK angeht, relativiert. Aber wir haben doch Veränderungen im Wirtschaftsstandort, die man auch zurückführen kann auf den Brexit.
3: In Dahlewitz am südlichen Berliner Ring hat sich die deutsche Tochter des britischen Triebwerksbauers Rolls-Royce für den Brexit positioniert. Von hier aus kann sie ungehindert den europäischen Markt beliefern. Europäische Förderprogramme blieben ihr so, etwa bei Forschung und Entwicklung sowie anderen Investitionen, nicht verschlossen. Heute arbeiten in Dahlewitz etwa 2500 Mitarbeiter. Bald sollen es doppelt so viele werden, stellte Strategiechef Frank Möster auf der Luftfahrtschau ILA in Aussicht.
5: Um den Standort noch weiterzuentwickeln, wollen wir auch im großen Stil jetzt in militärische Triebwerke investieren. Aber wir haben jetzt 2 Exponate. Das sind für autonome Drohnen. Einmal ein kleines Triebwerk, was eigentlich in Bristol entwickelt wurde, und dann ein größeres Triebwerk, was auf unserer Technologie basiert für die Business Aviation Triebwerke. Wir wollen den Standort eben auch vergrößern und wir wollen jetzt eben auch unseren militärischen Footprint in Deutschland vergrößern.
3: Der Brexit war zwar kein Booster für die Startup-Landschaft. Die wichtigen Wagniskapitalinvestoren aus London zogen sich bei uns allerdings auch nicht zurück, bilanziert Dirk Schumacher, Chefvolkswirt der staatlichen Förderbank KfW.
6: Der Anteil von Investoren aus dem Vereinigten Königreich blieb dabei unabhängig des Brexits aber stabil. Sie trugen jährlich etwa jeden 10. Venture Capital Euro bei, der in deutsche Startups investiert wurde.
3: Den Sprung von London nach Berlin gewagt haben nach dem Brexit etwa Fintechs, also Digitalbanken.
4: Berlin ist ja mittlerweile Nummer 8 weltweit, was die Fintechs angeht. Die Unternehmen brauchen halt den Zugang zum EU-Binnenmarkt. Die haben dann Berlin neu für sich entdeckt. Wir hatten im letzten Jahr eine große Ansiedlung einer amerikanischen Bank, die JP Morgan Chase Bank. Die waren bisher nur in UK tätig und haben Berlin ausgewählt. Das ist so ein sehr konkretes Beispiel, was, glaube ich, nicht stattgefunden hätte, wenn es den Brexit nicht gegeben hätte.
3: Erinnert Wirtschaftsförderer Franzke. Berlin und Brandenburg profitieren auf diese Weise bis heute vom Brexit.
1: Johannes Frevel war das über wirtschaftliche Folgen des Brexits in unserer Region. Jetzt das Wetter für Berlin und Brandenburg. Ein sonniger Tag geht so langsam in den Abend über. Es bleibt aber immer noch ziemlich warm. Aktuell in Grünau bei Prenzlau 25 Grad, Brandenburg an der Havel 28, in Berlin auch so 27 bis 28 Grad. In der kommenden Nacht sternenklar, Tiefstwerte dann 17 bis 11 Grad. Regen gibt es erstmal überhaupt nicht, auch morgen nicht. Da ziehen zwar ein paar Wolken durch, es bleibt aber trocken und sehr warm. 33, 34 Grad sind möglich.
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7: Und mit dem Blick nach Brandenburg auf die A2 Magdeburg Richtung Berlin. Nach einem Unfall ist die Autobahn in Höhe Wollin gesperrt. Die Abfahrt ist aber möglich. Zurzeit 4 Kilometer Stau Richtung Berlin. A12 Berlin Richtung Frankfurt-Oder zwischen Storkow und Fürstenwalde Ost. Stau wegen eines defekten Fahrzeugs im Baustellenbereich 10 Minuten plus. In Berlin läuft der Feierabendverkehr noch. Staus auf dem Stadtring A100 in Richtung Wedding zwischen Oberlandstraße und Innsbrucker Platz 20 Minuten plus. In Richtung Treptow zwischen Schmargendorf und Albuinstraße ebenfalls 20 Minuten extra. Und am Autobahnende vor der Elsenbrücke nochmal 10 Minuten. Etwas Geduld brauchen Sie auch in Mitte vom Spittelmarkt bis zum gesperrten Tunnel am Alexanderplatz. Aktuell 20 Minuten plus, Stau auch parallel dazu auf der Karl-Liebknecht-Straße. 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
1: 17.39 Uhr.
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1: Ich bin Matthias Gindorf. Draußen ist Sommer und in der Politik kommt da jetzt vielleicht auch der Sommer der Reform, nachdem der Herbst der Reform irgendwie ausgefallen ist. Seit heute gibt es ganz offiziell die Pläne und Ideen für eine Rentenreform. Und wie es immer so ist, nicht jeder ist damit einverstanden. Die Nachrichten jetzt mit Werner Schoninger.
7: Die heute vorgestellten Rentenreformpläne haben eine kontroverse Debatte ausgelöst. Arbeitgeberverbände kritisieren die Idee einer Kapitalrente, weil sie hohe Kosten verursache. Der Paritätische Gesamtverband bezeichnet die Vorschläge als sozial unausgewogen. Die Gewerkschaft Verdi wendet sich gegen die Abschaffung der abschlagsfreien Rente mit 63. Unternehmensverbände wie DIHK oder BDI loben, dass wichtige Schritte zur Reform der Alterssicherung gemacht würden. Der Handwerksverband betonte, Menschen in körperlich belastbaren Berufen müssten weiter abschlagsfrei früher in Rente gehen können. Bundeskanzler Merz und Arbeitsministerin Baas sagten bei der Übergabe der Vorschläge, diese sollten als Paket umgesetzt werden. Angesichts der bevorstehenden Hitzewelle sind die Menschen südöstlich von Berlin dazu aufgerufen, Wasser zu sparen. Das betrifft vor allem die Kreise Dahme-Spreewald und Oder-Spree. Dort besteht die Gefahr, dass mehr Trinkwasser verbraucht wird, als gefördert werden kann. Schon jetzt leiden Teile Westeuropas unter einer Hitzewelle. Eine neue Studie bestätigt die Einschätzung, dass diese Entwicklung auf den Klimawandel zurückzuführen ist. ARD-Klimareporterin Janina Schreiber.
8: Die aktuelle Wetterlage sei in den vergangenen Jahrzehnten wiederholt aufgetreten. Allerdings spiele sich das Wetter heute in einer deutlich wärmeren Welt ab. Grund dafür sind die zusätzlichen Treibhausgase in der Atmosphäre durch das Verbrennen von Kohle, Öl und Gas. Die Ergebnisse des Forschungsteams bestätigen die Berichte des Weltklimarats IPCC. In den kommenden Jahrzehnten werden wir voraussichtlich nicht nur intensivere Hitzewellen erleben, sondern auch solche, die bisherige Rekorde um ein Vielfaches übertreffen.
7: Erstmals ist eine Delegation der afghanischen Taliban zu offiziellen Gesprächen mit Vertretern der Europäischen Union nach Brüssel gereist. Ein Taliban-Vertreter sagte dem NDR, dabei sei es vor allem um das Thema Abschiebungen gegangen. NDR-Reporter Peter Hornung.
9: Ohne solche neuen Diplomaten aus Kabul sei keine konsularische Betreuung möglich, so Delegationsleiter Balchi zum NDR. Bislang ist unklar, ob und worauf man sich bei dem Treffen geeinigt hat. Es sei auch darum gegangen, umfassende konsularische Dienstleistungen für Afghanen im EU-Raum wieder aufzunehmen. Sprich, die Taliban wollen eigene Diplomaten in die afghanischen Botschaften schicken, so wie das bereits in Deutschland der Fall ist.
7: Viele Berufspendler sind offenbar wegen der stark gestiegenen Spritpreise vom Auto auf die Bahn umgestiegen. Ein Sprecher von DB Regio sagte dem RBB, vor allem in den Metropolregionen sei die Nachfrage deutlich gestiegen. Allein im April gab es demnach in den Regionalzügen und S-Bahnen bundesweit etwa 12 Millionen Fahrgäste mehr als im Vorjahresmonat. Laut Bundeskartellamt stiegen die Benzin- und Dieselpreise infolge des Irankriegs zeitweise auf mehr als 2 Euro pro Liter. Erst der Tankrabatt im Mai sorgte wieder für Entlastung. Der Wohnungskonzern Vonovia und dessen Tochter Deutsche Wohnen haben angekündigt, die Mieten in Berlin zu erhöhen. Im Schnitt steige die Monatsmiete um 4,8%, hieß es. Damit bleibe man unter dem Wert des aktuellen Berliner Mietspiegels. Darin war eine Erhöhung von 6,9% verzeichnet worden. Wie viele Haushalte demnächst eine höhere Miete zahlen müssen, stehe noch nicht fest, teilte Vonovia weiter mit. In Härtefällen werde man nach Lösungen suchen. Vonovia gehören in Berlin nach eigenen Angaben seit der Übernahme der Deutsche Wohnen insgesamt 130.000 Wohnungen. Das Deutsche Rote Kreuz ruft dringend zu Blutspenden auf. Die Blutreserven beim DRK Nordost würden täglich kleiner, teilte die Hilfsorganisation mit. Allein in Berlin und Brandenburg seien an jedem Werktag rund 600 Blutspenden erforderlich, um die Patientenversorgung nach Unfällen oder bei Operationen gewährleisten zu können. In den Sommerferien geht die Zahl der Blutspenden erfahrungsgemäß stark zurück. Das Rote Kreuz betont jedoch die Notwendigkeit einer kontinuierlichen Spendenbereitschaft. Blutpräparate könnten nicht künstlich hergestellt werden und seien nur begrenzt haltbar. Das ehemalige Kongresszentrum ICC in Berlin-Charlottenburg kann an eine Gruppe von Unternehmen vergeben werden. Eine entsprechende Empfehlung hat der Senat heute beschlossen. Sebastian Schöbel, RBB24, Landespolitik.
10: Nach jahrelanger Suche war nur noch ein einziger Bewerber übrig. Laut Senatsunterlagen, die dem RBB vorliegen, handelt es sich unter anderem um die Baufirmen Hochtief und Max Dudler sowie den Immobilienentwickler MIB. Der erschließt unter anderem das Industriegebiet der ehemaligen Baumwollspinnerei in Leipzig. Geplant ist demnach, das ICC zu einem Kunst- und Kulturzentrum zu machen. Im ICC sollen zudem Restaurants, Galerien und Künstlerstudios entstehen. Gegenüber vom Haupteingang darf auch ein Hochhaus für Hotelnutzung, Wohnungen und Büros gebaut werden. Nach einer zweijährigen Phase, in der die Investoren vor allem die Wirtschaftlichkeit ihres Konzepts nachweisen müssen, soll die endgültige Vergabe 2028 stattfinden. Die Inbetriebnahme des ICC ist für 2032/33 möglich, so der Beschluss des Senats.
7: Soweit die Nachrichten. 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Das Wetter: bis zum Abend verbreitet sonnig und trocken. Zurzeit in Berlin-Steglitz 27 Grad und in Buch 29. In Potsdam ebenfalls 29 Grad und in Cottbus 27. Dazu schwacher Wind aus nördlichen Richtungen. Nachts sternenklar, Tiefstwerte 17 bis 11 Grad. Morgen viel Sonne mit nur dünnen Schleierwolken, maximal 30 bis 34 Grad. Die Zeit 17.45 Uhr.
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11: Hallo, Matthias Kindorf hier. Wir werden uns auf die Rente auf Dauer verlassen können. Das hat Bundeskanzler Merz heute gesagt. Da hat er die Vorschläge der Rentenkommission bekommen. Das sind 33 Vorschläge, damit die Rente in Deutschland fair für alle wird und auch bezahlbar bleibt und das auch noch in vielen Jahren. Und im Detail drauf geguckt habe ich vorhin mit Gabor Hallers aus unserem Hauptstadtstudio. Im Gespräch haben wir darüber gesprochen, warum Merz bei der Rentenreform vom vermutlich schwierigsten Projekt unserer Zeit spricht.
12: Ja, weil es uns irgendwie alle betrifft. Also wir zahlen ein, wenn wir arbeiten und wir bekommen später selbst Rente. Das ist dieser berühmte Generationenvertrag und der gerät ja mehr und mehr aus den Fugen, weil die Zahl der Rentnerinnen und Rentner steigt, weil immer weniger einzahlen und da reicht natürlich einfache Mathematik, um zu sagen, das kann so lange nicht gut gehen. Das weiß die Politik auch lange und sie hat es halt lange vor sich hergeschoben und deswegen, so sagt der Kanzler, ist eben jetzt auch höchste Zeit, diese Reform dann zu verabschieden. Ist aber eben nicht so einfach, weil viele Interessen mitreden.
11: Hat Sie denn da irgendwas überrascht, was da heute vorgeschlagen wurde?
12: Das sind jetzt alles Ideen, die natürlich einzeln schon mehr oder weniger bekannt waren. Immer wenn man über die Rente redet, dann kommen diese Vorschläge immer wieder. Jetzt hat man das versucht, halt in so ein Gesamtpaket zu schnüren. Also zum Beispiel, dass Geld am Kapitalmarkt angelegt werden könnte. Das hatte die Ampel auch schon mal vor. Dann, dass wir länger arbeiten sollen, also dass das Renteneintrittsalter steigt. Darüber wird auch schon länger diskutiert. Ebenso, dass jetzt mehr einzahlen müssen. Was jetzt überraschend war oder womit nicht alle gerechnet haben, auch der Kanzler nicht unbedingt, dass es jetzt gelungen ist, ein Papier vorzulegen, wo sich die Kommission zumindest einig ist. Also die haben sich natürlich, das haben sie auch gesagt, auf dem Weg dorthin durchaus auch gestritten und die haben debattiert. Aber am Ende haben sie eben gemeinsam was vorgelegt und das ist ja in diesen Zeiten nicht unbedingt selbstverständlich.
11: Ja, das stimmt wohl. Kanzler Merz und auch Arbeitsministerin Baas betonen beide, dass sie die Ideen schnell umsetzen wollen und auch alle zusammen als große Lösung. Erleben wir jetzt also doch noch einen Sommer der Reform?
12: Ja, das wird schon noch ein bisschen dauern. Also Sommer glaube ich eher nicht, denn die Sommerpause geht in so 2,5, 3 Wochen los und dann nach der Sommerpause wird man sich da dran setzen. Nächste Woche ist erstmal Koalitionsausschuss, da will man den Zeitplan besprechen und dann eben so Ende des Sommers Richtung Herbst, da müssen dann Gesetze geschrieben werden. Der Kanzler hätte das gerne schon im Herbst, wenn man die SPD hört, die ist ein bisschen vorsichtiger, die sagen eher Ende des Jahres. Also ja, es wird passieren, aber es wird schon noch ein bisschen dauern.
11: Glauben Sie denn, dass das auch alles wirklich funktioniert? Weil anderes Rentenalter, andere Frühverrentung, Sparen am Kapitalmarkt, ist das nicht für ein paar Menschen da draußen zu viel des Neuen und des Unbekannten?
12: Naja, es soll halt dieser einheitliche große Wurf sein, dass man eben sagt, man pickt sich jetzt nicht die einzelnen Rosinen raus. Davor ist jetzt eben auch gewarnt worden, sondern dass man eben sagt, nur wenn man das zusammen macht, dann kann es am Ende gelingen. Das ist zumindest das, was die Bundesregierung ankündigt, dass die Rente, das Rentenniveau nicht sinkt und der Beitrag nicht steigt. Also dass am Ende wir sogar mehr rauskriegen, wenn wir Rentnerinnen und Rentner sind. Und das ist zumindest das Versprechen. Und da sagt man eben, da muss man jetzt an mehreren Schrauben drehen, nicht nur an einer.
1: Jetzt sind ja ein paar Stunden vergangen, seit die Ideen vorgestellt worden sind. Das war heute Morgen um 9. Welche Reaktion gibt es denn auf das Reformpaket mittlerweile?
12: Ja, also es gibt schon auch viel Lob, auch aus den Regierungsfraktionen, zum Beispiel auch von der Jungen Union. Da gab es ja eben noch vor kurzem diesen Streit. Daran können wir uns erinnern. Also da gibt es schon Zustimmung, nicht nur. Also es gibt zum Beispiel auch von der CSU Kritik von Markus Söder, der sagt, dass mit den Minijobs sollten wir uns vielleicht noch mal überlegen. Also natürlich gibt es eine Diskussion. Und die Opposition sagt teilweise auch Lob für die Vorschläge, warnt aber auch, dass es eben Altersarmut begünstigt. Die Linke sagt, das ist letztendlich eine Rentenkürzung. Und die AfD sagt, da ist zum Teil von ihrem Rentenkonzept abgeschrieben worden. Also ja, das wird jetzt noch eine Diskussion geben dann im Parlament, wenn das dann auf der Tagesordnung steht.
1: Und wenn das alles dann doch irgendwann doch nicht funktioniert, was passiert dann?
12: Das wäre schon extrem peinlich für die Regierung, weil sie eben heute den Ton gesetzt hat, weil sie eben gesagt hat, das ist toll, dass die Kommission sich da einstimmig geeinigt hat. Das ist jetzt wichtig, dass wir das auch genau so umsetzen als Paket. Und wenn das jetzt nicht gelingt, dann wäre das für diese Regierung natürlich sehr unangenehm.
1: Hauptstadtkorrespondent Gabor Hallas über die Rentenreformideen der Bundesregierung, die seit heute offiziell auf dem Tisch liegen. Die Uhr tickt. Knapp 3 Monate sind es noch bis zur Berlinwahl am 20. September. Senat und Landeswahlleiter haben heute eine Zwischenbilanz der Vorbereitungen gezogen und sagen optimistisch, alles läuft nach Plan. Ein wichtiger Fokus ist die Sicherheit der Wahlen zur Abgeordnetenhaus- und Bezirksverordnetenversammlung. Und es gibt einiges, was neu ist. Landespolitikreporterin Sabine Müller hat den Überblick.
13: Wer wird am 20. September in welches Wahllokal geschickt? Unter anderem diese Frage beschäftigt Marc Albrecht gerade. Er ist Leiter des Bezirkswahlamts in Pankow, dem Bezirk mit den meisten Wählerinnen und Wählern. Diesmal gäbe es fast ein Drittel mehr Wahllokale, sagt Albrecht, und damit hoffentlich kein Risiko für lange Warteschlangen wie 2021.
14: Da gehe ich jetzt davon aus, dass in den Wahllokalen alles optimal ablaufen wird, weil sie in ausreichender Anzahl da sind.
13: In ganz Berlin gibt es gut 4.100 Wahllokale, etwa 10% mehr als zuletzt, sagt Landeswahlleiter Stefan Bröchler. Außerdem mehr Wahlhelfende, 40.000 sind eingeplant und fast alle sind schon gefunden. Damit ihre Arbeit am Wahltag unkomplizierter ist, wurde die sogenannte Wahlniederschrift vereinfacht. Das ist das offizielle Protokoll, das den kompletten Ablauf und die Ergebnisse der Wahl dokumentiert. Neues gibt es auch für die Wählerinnen und Wähler. Im Großen, wie die Wahl ab 16, die erstmals erlaubt ist, und im Kleineren, wie den neuen Stimmzettel für die Abgeordnetenhauswahl. Landeswahlleiter Bröchler.
15: Bis dato hatten wir 2 Stimmzettel, jeweils für die Erst- und die Zweitstimme. Das haben wir sozusagen zu einem Stimmzettel zusammengefasst. Das ist für die Bürgerinnen und Bürger auch übersichtlicher.
13: Und Sie kennen es so schon von der Bundestagswahl. SPD-Innensenatorin Iris Spranger lobt die verbesserte personelle Aufstellung in den Bezirken.
16: Die neu eingeführten ständigen bezirklichen Wahlämter sind mittlerweile vollständig besetzt.
13: Ein Thema, das die Innensenatorin besonders umtreibt, ist die Sicherheit. Sie befürchtet Desinformationskampagnen durch Drittstaaten, um Zweifel an der Legitimität der Wahl zu schüren. Zum Beispiel könnten Videos der langen Warteschlangen bei der Pannenwahl 2021 erneut ins Netz gestellt werden, glaubt Spranger.
16: Das wäre zum Beispiel so eine Falschmeldung, um einfach zu sagen, die haben nicht gelernt, das ist das gleiche Problem wieder.
13: Wichtig sei, solche Meldungen früh zu erkennen und einzugreifen.
15: Wir haben dabei die Maxime, wir sind wachsam, aber wir sind nicht ängstlich. Wir versuchen uns sozusagen darauf vorzubereiten,
13: sagt Landeswahlleiter Bröchler. Die Innenverwaltung prüft gerade, wie eine neue Software eingesetzt werden kann, um den Bürgerinnen und Bürgern dabei zu helfen, dubiose Meldungen schnell zu überprüfen. Details zum Sicherheitskonzept nennen Bröchler und Spranger nicht, denn, sagt die Innensenatorin, die andere Seite höre mit.
1: Informationen von Landespolitikreporterin Sabine Müller.
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1: Heute vor 10 Jahren hat Großbritannien per Referendum entschieden, raus aus der EU. Mit dem Brexit haben sich auch die Grenzregelungen zwischen dem Vereinigten Königreich und EU verändert. Beim Übertritt gibt's jetzt Kontrollen, Formalitäten, Einschränkungen. Das bekommen auch Musiker aus Großbritannien und Deutschland zu spüren. Touren sind komplizierter geworden. In seinem Beitrag über die Auswirkungen des Brexit auf die Konzertbranche hat Kulturreporter Joschka Brings auch mit deutschen Bands gesprochen.
17: Da ist man natürlich aufgeregt, Wenn man über die Grenze fährt, hat man alles richtig gemacht.
18: Letters Sent Home sind eine junge Band, gegründet in der Nähe von Wolfsburg. Sie haben schon mehrfach in Großbritannien gespielt. Gitarrist Robin Werner erzählt, was für einen organisatorischen Aufwand die Band ohne Management damit hat. Da fallen zum Beispiel Steuervorauszahlungen für noch nicht verkauftes Merchandise an, die sie sich am Ende der Tour zurückholen müssen.
17: Und dann natürlich die Logistik, dass wir in Deutschland zum Zoll fahren müssen, wirklich so ein halbes Buch ausfüllen müssen und von jedem technischen Gerät, was sehr viel ist bei so einer Produktion, die Seriennummer, das Gewicht und so weiter sammeln müssen. Das ist ein Heidenaufwand.
18: Außerdem benötigt eine Einladung nach Großbritannien von einem Sponsoren. Hier gibt es mittlerweile eine ganze Industrie spezialisierter Anbieter. Damit ist die Einreise für deutsche Bands auf dem Weg ins Vereinigte Königreich noch verhältnismäßig einfach. Das stellt zumindest Sebastian Hoffmann von der Beratungsstelle Touring Artists fest. Für britische Staatsangehörige kommt nämlich noch eine viel strengere Beschränkung dazu.
19: Sie dürfen sich visumfrei nur für maximal 90 Tage in jedem 180-Tage-Zeitraum sich im ganzen Schengen-Raum aufhalten. Das heißt, auch wenn Sie nur Freunde, Familie besuchen oder Urlaub machen, dann machen Sie damit eben schon mal viele Tage voll, die dann eventuell dazu führen könnten, dass zukünftige Arbeitsaufenthalte eben nicht mehr machbar sind.
18: Sebastian Hoffmann bemerkt, der Papierkram ist für erfolgreiche Bands dank Management im Hintergrund oft kein Problem. Aber bei deren großen Touren sind ganz neue Herausforderungen dazugekommen.
19: Und zwar die sogenannten Kabotage-Regeln. Die bedeuten, dass ein Fahrzeug, ein größeres Fahrzeug, also wie so ein Truck oder ein Nightliner, in dem jeweils anderen Gebiet nur sehr wenige Movements machen dürfen und dann wieder zurückfahren müssen. Und das hat es dazu geführt, dass gerade bei größeren Acts, die viel mehr Kosten haben, weil die zwei Crews kaufen müssen. Und zwar einmal eine Crew für die Teile, die in UK stattfinden. Und dann wird die Crew ausgetauscht. Und für die EU-Daten werden dann neue Busse benutzt.
18: Eine Umfrage zeigt, etwa 60% der britischen Musikschaffenden hält Auftritte in der EU nicht mehr für lohnenswert. Ein Viertel hat EU-Touren sogar ganz aufgegeben. Auf dem Festival Wattenschlick in Dangast merkt Till Krägelow diesen Einbruch nicht. Hier sind seit Jahren beständig Acts aus Großbritannien zu Gast. Oft reisen Bands sogar nur für das Wattenschlick an.
20: London kann super nach Bremen fliegen. Die sind dann Fly-In-Shows. Dann besorgen wir halt die Backline für diese Shows. Aber damit haben wir bis jetzt uns noch keine Probleme.
18: Krägelow und sein Team beschaffen das Equipment für die Bands. Ansonsten sei der Aufwand nicht größer geworden, sagt er. Weniger musikalischer Austausch zwischen Großbritannien und Deutschland. Das liegt also offenbar nicht nur an bürokratischen Hürden, sagt auch Sebastian Hoffmann von Touring Artists.
19: Aber vielleicht auch eher so aus so einem psychologischen Moment, ja, dass halt viele, gerade vielleicht auch jüngere, so Emerging Artists, vielleicht gar nicht mehr diesen Horizont haben oder diese Vision mit ihrer Musik oder mit ihrer Kunst auch über den Ärmelkanal zu gehen und eben Erfolg zu haben.
18: Für Letters Sent Home lohnen sich die Support-Touren in Großbritannien finanziell bisher nicht. Aber Stück für Stück wollen sie sich ihre Fans erspielen, im Mutterland der Popmusik, trotz Brexit.
17: Die Kultur dort in dem Land ist einfach so doll auf Rockmusik ausgelegt, weshalb das natürlich für uns ein Ort auf der Welt ist, wo wir gerne sind oder gerne hinfahren oder gerne auch stattfinden mit unserer Band.
11: Die Auswirkungen des Brexit auf die Konzertbranche, Joschka Brinks berichtete.
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0: Das Wetter für Berlin und Brandenburg. Ein sonniger und heißer Tag geht so langsam in den Abend über, aber es ist immer noch ziemlich warm. Aktuelle Temperaturen in Berlin zwischen 27 und 29 Grad, Perleberg auch 29 und in Potsdam auch 29 Grad. In der kommenden Nacht wird sternklar und ein bisschen kühler natürlich. 17 bis 11 Grad sind die Tiefstwerte. Regen gibt's weit und breit erstmal gar nicht, auch morgen nicht. Da ziehen zwar ein paar Wolken durch, es bleibt aber trocken und weiterhin sehr warm. 33 Grad sind möglich und da kommt noch einiges mehr bis zum Wochenende.
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0: Und hier ist Werner Schoninger.
2: Brandenburg A2 Magdeburg Richtung Berlin. Nach einem Unfall ist die Autobahn in Höhe Wollin gesperrt. Letzte freie Ausfahrt ist Wollin. Die Abfahrt ist möglich. Zurzeit 5 Kilometer Stau. A12 Berlin Richtung Frankfurt-Oder zwischen Storkow und Fürstenwalde-Ost Stau wegen eines defekten Fahrzeugs im Baustellenbereich. 10 Minuten plus Richtung Frankfurt-Oder. In Berlin entspannt sich die Lage langsam. Es dauert aber noch etwas länger auf dem Stadtring. A100 in Richtung Wedding zwischen Oberlandstraße und Innsbrucker Platz 20 Minuten plus und in Richtung Treptow zwischen Schmargendorf und Albuinstraße 15 Minuten plus und am Autobahnende vor der Elsenbrücke weitere 15 Minuten. Geduld brauchen Sie auch in Mitte vom Spittelmarkt bis zum gesperrten Tunnel am Alexanderplatz 20 Minuten plus, Stau auch parallel dazu auf der Karl-Liebknecht-Straße. Kommen Sie gut durch.
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2: Um 18 Uhr mit Werner Schoninger. Guten Abend. Die Bundesregierung will die Vorschläge der Rentenkommission schnell und komplett umsetzen. Das haben Bundeskanzler Merz und Sozialministerin Baas betont. Die Kommission hatte zuvor ein Konzept mit 33 Reformvorschlägen für das Rentensystem übergeben. Die Reaktionen auf die Empfehlungen fallen unterschiedlich aus. Hauptstadtkorrespondentin Katrin Aue.
3: Lob kommt vom Wohlfahrtsverband Caritas. Präsidentin Welskop-Deffa begrüßt die, Zitat, breite Reformagenda aus einem Guss. Auch andere Verbände sehen positive Ansätze, üben aber vor allem Kritik. Joachim Rock vom Paritätischen Gesamtverband etwa nennt die Vorschläge weiterführend, aber auch unzureichend und sozial unausgewogen. Die Gewerkschaft Verdi kritisiert unter anderem die geplante weitgehende Abschaffung der abschlagsfreien Rente mit 63.
2: Angesichts der bevorstehenden Hitzewelle wird die Bevölkerung südöstlich von Berlin dazu aufgerufen, Wasser zu sparen. Laut Märkischen Abwasser- und Wasserzweckverband besteht die Gefahr, dass mehr Trinkwasser verbraucht wird, als gefördert werden kann. Das betrifft vor allem die Kreise Dahme-Spreewald und Oder-Spree. Zum Wochenende hin könnten die Temperaturen in Deutschland 40 Grad und mehr erreichen. Zum ersten Mal haben Vertreter der Europäischen Union afghanische Taliban zu offiziellen Gesprächen in Brüssel empfangen. Wie ein Sprecher der EU-Kommission mitteilte, ist es dabei um Abschiebungen von Afghanen in ihr Herkunftsland gegangen. Ob Ergebnisse erzielt wurden, ist nicht bekannt. Menschenrechtsgruppen kritisieren das Treffen. Das ehemalige Kongresszentrum ICC in Berlin-Charlottenburg kann an eine Gruppe von Unternehmen vergeben werden. Eine entsprechende Empfehlung hat der Senat heute beschlossen. Sebastian Schöbel, RBB 24, Landespolitik.
4: Nach jahrelanger Suche war nur noch ein einziger Bewerber übrig. Laut Senatsunterlagen, die dem RBB vorliegen, handelt es sich unter anderem um die Baufirmen Hochtief und Max Dudler sowie den Immobilienentwickler MIB. Geplant ist demnach, das ICC zu einem Kunst- und Kulturzentrum zu machen. Im ICC sollen zudem Restaurants, Galerien und Künstlerstudios entstehen. Gegenüber vom Haupteingang darf auch ein Hochhaus für Hotelnutzung, Wohnungen und Büros gebaut werden.
2: Das Deutsche Rote Kreuz ruft dringend zu Blutspenden auf. Die Blutreserven beim DRK Nordost würden täglich kleiner, teilte die Hilfsorganisation mit. In den Sommerferien geht die Zahl der Blutspenden erfahrungsgemäß stark zurück. Das Rote Kreuz betont jedoch die Notwendigkeit einer kontinuierlichen Spendenbereitschaft. Und soweit die Nachrichten. 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Das Wetter am Abend heiter, nachts sternenklar, tiefste Werte 17 bis 11 Grad. Zurzeit in Berlin-Steglitz 27 Grad und in Potsdam 29. Morgen viel Sonne mit dünnen Schleierwolken, maximal 30 bis 34 Grad. Und am Donnerstag heiter bis sonnig bis 36 Grad. Die Zeit 18.03 Uhr.
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5: Mit Merit Rehm. So, jetzt haben wir sie also auch offiziell, die Vorschläge der Rentenkommission für eine umfassende Rentenreform. Bundeskanzler Friedrich Merz und Bundesarbeitsministerin Bärbel Baas haben ja angekündigt, dass sie alle der 33 Empfehlungen umsetzen wollen. Frage ist jetzt, kann das klappen? Hauptstadtkorrespondent Tim Aßmann hat sich umgehört.
6: Der Kanzler war voll des Lobes. Dass die Rentenkommission zum Beispiel eine Kapitalrente als Teil der gesetzlichen Säule der Alterssicherung vorschlägt, das sogenannte Schwedenmodell, ist für Friedrich Merz eine geniale Idee. Die 33 Kommissionsempfehlungen insgesamt haben für ihn das Potenzial, die Trendumkehr bei der gesetzlichen Rentenversicherung zu schaffen, sie also finanziell zukunftsfest zu machen. Deshalb will der Kanzler und CDU-Vorsitzende alle Vorschläge übernehmen.
7: Alle Elemente dieses Reformpakets müssen jetzt zügig umgesetzt werden. Wir können es uns nicht erlauben, einzelne Maßnahmen herauszunehmen oder abzulehnen. Die einzelnen Maßnahmen greifen ineinander und balancieren sich aus. Sie bilden ein Gesamtkonzept, das nur in seiner Gesamtheit funktioniert.
6: Zustimmung kommt vom Koalitionspartner SPD in Person von Co-Parteichefin Bärbel Baas. Die Arbeitsministerin nennt die Empfehlungen der Kommission ein Gesamtkunstwerk.
8: Ich will hier deutlich sagen, ich möchte dieses Paket umsetzen. Wir müssen dafür noch sicherlich auch in unseren eigenen Reihen die Fraktionen mitnehmen.
6: Stichwort Fraktionen. Die von Union und SPD kamen nur Stunden später zu ihren regulären Sitzungen zusammen. Und da wurde deutlich, dass sie sich die Empfehlungen der Kommission erstmal in Ruhe anschauen wollen, bevor sie grünes Licht für eine vollständige Umsetzung geben. Diskussionsgrundlage, so nennt SPD-Fraktionschef Matthias Miersch die Vorschläge.
9: Natürlich wissen wir jetzt, wie die Empfehlungen aussehen, aber jetzt beginnt die Arbeit natürlich auch an den konkreten Gesetzen und dann natürlich auch im parlamentarischen Verfahren.
6: CSU-Landesgruppenchef Alexander Hoffmann begrüßte die Empfehlungen der Rentenkommission ausdrücklich, aber...
10: Das schließt nicht aus, dass es Gesprächsbedarf gibt, wie zum Beispiel beim Thema Minijob, wo man mal gucken muss, was bedeutet das dann für unterschiedliche Branchen.
6: Das von der Rentenkommission vorgeschlagene Ende der beitragsfreien Minijobs und die Abschaffung der Rente mit 63 sind sehr sicher Themen, wo noch Diskussionsbedarf besteht. Für die Linke sind die Empfehlungen vor allem Kürzungen. Fraktionschef Sören Pellmann.
11: Wer das Rentenalter anhebt, der kürzt die Renten. Wer die abschlagsfreie Rente nach 45 Jahren abschafft, auch der kürzt die Renten.
6: Weil die Renten nicht mehr zu 100% an die Lohnentwicklung gekoppelt sein sollen, fürchten die Grünen um Fraktionschefin Britta Hasselmann ein Sinken des Rentenniveaus.
12: Unsere Forderung, das Rentenniveau muss bei 48% bleiben und stabilisiert werden. Und die Bundesregierung soll Klarheit darüber schaffen, ob sie das auch so sieht.
6: AfD-Fraktionschefin Alice Weidel zieht eine gemischte Bilanz der Kommissionsvorschläge.
13: Die Empfehlungen sind eine Ansammlung von Maßnahmen und Absichtserklärungen mit vielen Zumutungen, aber auch mit vielen positiven Ansätzen. Fraglich ist aber, ob es dieser Koalition gelingt, nach anderthalb Jahren nichts tun, hier überhaupt etwas umgesetzt zu bekommen.
6: In der kommenden Woche wollen die Spitzen der Koalitionspartner Union und SPD über das Thema Rentenreform sprechen. Nach der Sommerpause sollen dann Gesetzentwürfe vorgelegt werden.
5: Der Bericht von Tim Aßmann aus unserem Hauptstadtstudio. Das wäre vor ein paar Jahren wohl undenkbar gewesen. Vertreter der Taliban haben heute zum ersten Mal auf europäischer Ebene über Abschiebungen verhandelt. Dazu ist extra eine Delegation des islamistischen Regimes nach Brüssel gereist. Laut dem neuen europäischen Asylsystem sollen vor allem Straftäter oder Menschen abgeschoben werden, die ein Sicherheitsrisiko darstellen. Die EU versucht das Ganze, ein bisschen runterzuspielen, spricht von technischen Gesprächen. Die Taliban feiern und nennen es ein historisches Treffen. Einzelheiten hat EU-Korrespondentin Sabrina Fritz.
14: 20 EU-Länder, darunter Deutschland, haben im vergangenen Jahr die EU-Kommission um Unterstützung gebeten, so Sprecher Markus Lammert.
15: Now member states have written a letter to us asking to help.
14: Sie haben uns gebeten, Kontakte auf technischem Level herzustellen, um schwere Straftäter zurückzuführen oder Menschen, die ein Sicherheitsrisiko darstellen.
15: And persons who pose a security risk. So this is what we're working on.
14: Diese technischen Gespräche haben nun heute stattgefunden. Man kann sich vorstellen, dass die Begrüßung zwischen den Taliban und den EU-Vertretern nicht sehr herzlich ausgefallen ist. Immerhin erkennt die EU das Taliban-Regime nicht an. Über 100 Personen und einige Einrichtungen stehen auf der Sanktionsliste. Sie dürfen gar nicht einreisen. Belgien, das die Visa an die 5 Taliban-Vertreter für die Gespräche heute vergeben hat, genehmigte die Einreise nur für einen Tag. Hanna Neumann, EU-Abgeordnete von den Grünen im EU-Parlament, meint dazu:
16: Ich halte Abschiebungen nach Afghanistan grundsätzlich für absolut unverantwortlich. Menschen, die eigentlich hier in Europa ins Gefängnis gehören würden, werden nach Afghanistan geschickt, laufen dort frei rum und schließen sich höchstwahrscheinlich den Taliban an. So funktioniert Kampf gegen Radikalisierung, gegen Extremismus ganz sicher nicht.
14: Schätzungsweise 18.000 Personen sollten im vergangenen Jahr die EU Richtung Afghanistan verlassen. Wie schwer dies ist, zeigt das Beispiel Deutschland. In diesem Jahr gab es 3 Abschiebeflüge nach Afghanistan. Innenminister Dobrindt hat am Wochenende angekündigt, ihm schweben künftig 3 Abschiebeflüge pro Monat vor. Damit diese Flüge überhaupt durchgeführt werden können, müssen Personalien aufgenommen, Pässe ausgestellt und es muss jemand in Kabul am Flughafen sein, der die wohl überwiegend Männer in Empfang nimmt. All dies könnten technische Einzelheiten sein, die heute in Brüssel besprochen wurden. Der Delegationsleiter der Taliban nannte den Besuch historisch. EU-Sprecher Lammert machte aber noch einmal deutlich, dass es am Ende Sache der Länder ist, wer nach Afghanistan zurückgeschickt wird.
17: So the actual return is member state competence.
14: Die eigentliche Rückführung ist Sache der Länder. Die Mitgliedstaaten schauen sich jeden Fall an, das müssen sie, und dann entscheiden sie über die Rückführung. Am Ende kann also jedes Land selbst entscheiden, welche Personen abgeschoben werden, wenn sie keine Aufenthaltsberechtigung haben. Eine Gruppe hat der Europäische Gerichtshof allerdings geschützt, Frauen und junge Mädchen. Der EuGH hat in einem Urteil im Jahr 2024 festgestellt, dass Zwangsheirat, häusliche Gewalt und der fehlende Zugang zu öffentlichen Einrichtungen als Verfolgung eingestuft werden können.
5: Information von unserer Korrespondentin aus Brüssel, Sabrina Fritz. 18.10 Uhr, hier ist der RBB 24 Inforadio Verkehrsservice mit einer Gefahrenmeldung. Vorsicht auf der A10 nördlicher Berliner Ring Richtung Dreieck Havelland. Zwischen Mühlenbeck und Birkenwerder gibt es Behinderungen wegen einer ungesicherten Unfallstelle auf der linken Spur. Der Rundfunkbeitrag ist für ARD und ZDF, für die Öffentlich-Rechtlichen und damit auch für uns hier im RBB 24 Inforadio die wichtigste Einnahmequelle. Der Rundfunkbeitrag soll eigentlich alle paar Jahre erhöht werden, damit man Kostensteigerungen ausgleichen kann. Das ist aber nicht passiert. Die Bundesländer waren dagegen. Deshalb sind die Öffentlich-Rechtlichen vor 2 Jahren vor das Bundesverfassungsgericht in Karlsruhe, das höchste Gericht, gezogen. Und das prüft seit heute diese Klage. Einzelheiten zur heutigen Verhandlung von Max Bauer aus unserer Rechtsredaktion in Karlsruhe.
18: Staatsfern und unabhängig soll der öffentlich-rechtliche Rundfunk organisiert sein. Die Politik, also die Bundesländer, können zwar Reformen von ARD, ZDF und Deutschlandradio beschließen und beispielsweise die Anzahl der Programme reduzieren, zuletzt geschehen in einem Reformstaatsvertrag. Aber von Reformen und Medienpolitik klar zu trennen ist das Verfahren, wie der Rundfunkbeitrag festgelegt wird. Das soll frei von politischem Einfluss sein. Das Verfahren läuft so: Die Öffentlich-Rechtlichen sagen, wie viel Geld sie zur Erfüllung ihres Programmauftrags brauchen. In einem weiteren Schritt tritt dann die Kommission zur Ermittlung des Finanzbedarfs der Rundfunkanstalten, KEF, in Aktion. Diese unabhängige Expertenkommission schlägt einen konkreten Beitrag vor. Und am Ende müssen die Bundesländer die Empfehlung der KEF umsetzen. Die Länder können von der KEF-Empfehlung zwar abweichen, aber dafür gibt es Hürden, die das Bundesverfassungsgericht aufgestellt hat. Die Bundesländer können nur alle gemeinsam eine Abweichung beschließen und sie brauchen dafür gute und nachprüfbare Gründe. Zum Beispiel, wenn der Beitrag so hoch ist, dass er die Beitragszahler sozial überfordert. Die Länder dürfen die Erhöhung aber nicht ablehnen, um medienpolitisch Druck auf die Sender zu machen, zum Beispiel wegen der Umsetzung von Reformen. Für die Zeit ab 2025 hatte die KEF einen Beitrag von 18,94 Euro empfohlen. Die Länder verweigerten die Beitragserhöhung jedoch. ARD und ZDF zogen deswegen nach Karlsruhe. Sie meinen, weil die Länder die Beitragserhöhung verweigerten und das vorgesehene Verfahren nicht eingehalten hätten, sei das Grundgesetz verletzt. Die Rundfunkfreiheit garantiere, dass die Öffentlich-Rechtlichen ausreichend finanziert werden. Florian Hager, Intendant des Hessischen Rundfunks und derzeitiger ARD-Vorsitzender, sagte vor der Verhandlung:
19: Ein unabhängiger und staatsferner öffentlich-rechtlicher Rundfunk funktioniert nur, wenn er auch unabhängig und staatsfern finanziert ist. Dafür gibt es ein verfassungsrechtlich gestütztes Verfahren. Die Bundesländer haben diese Verfahren nicht eingehalten, sie sind der Beitragsempfehlung der KEF nicht gefolgt. Deshalb haben wir die 9 Häuser der ARD Verfassungsbeschwerde erhoben.
18: Für die Bundesländer ist Thorsten Welling bei der Verhandlung in Karlsruhe. Er ist Staatssekretär in der Staatskanzlei Rheinland-Pfalz und Koordinator der Rundfunkkommission der Länder. Die Kritik, dass die Bundesländer unzulässig die Beitragserhöhung verweigerten, um wegen der Reformen Druck auf die Öffentlich-Rechtlichen zu machen, weist Thorsten Welling zurück.
20: Nein, also es war keine Einmischung in die Hoheit der Sender, sondern es war einzig und allein der Versuch zu sagen, wir möchten die Reformanstrengungen, die wir unternommen haben, dann auch nachher in der Finanzierung sehen, um einfach eine Beitragsstabilität zu zeigen, um auch das Signal in die Bevölkerung zu geben. Wir haben einen Beschluss gefasst und dieser Beschluss wird dann auch die entsprechenden monetären Konsequenzen nach sich ziehen.
18: Das Besondere an dem Verfahren in Karlsruhe ist, inzwischen hat die KEF ihre Beitragsempfehlung von 18,94 Euro nach unten korrigiert. Die Finanzen der Öffentlich-Rechtlichen hätten sich besser entwickelt, weil es inzwischen mehr beitragspflichtige Haushalte gäbe. Die Beitragseinnahmen seien gestiegen. Jetzt soll erst ab 2027 eine Beitragserhöhung kommen und die soll auch niedriger ausfallen, nämlich nur auf 18,64 Euro. Eine Erhöhung nur halb so hoch wie ursprünglich von der KEF für 2025 ermittelt. Die KEF hält auch die Beitragshöhe, die im Moment gilt, für ausreichend. Deshalb wird es in Karlsruhe voraussichtlich nicht um eine Nachzahlung an die Öffentlich-Rechtlichen gehen. Im Mittelpunkt des Verfahrens wird wohl die Frage stehen, haben die Bundesländer die Rundfunkfreiheit verletzt, weil sie der KEF-Empfehlung nicht gefolgt sind und vom bisher vorgesehenen Verfahren für den Rundfunkbeitrag abgewichen sind. Nun liegt diese Frage in Karlsruhe. Ein Urteil kommt dann in einigen Monaten.
5: Aus Karlsruhe war das Max Bauer. Viertel nach sechs und hier geht's jetzt weiter mit Lars Becker.
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21: Die Superstars haben bislang geliefert bei dieser Fußball-Weltmeisterschaft. Lionel Messi hat alle 5 Tore für Argentinien erzielt. Alleiniger WM-Rekordtorjäger Kylian Mbappé und Erling Haaland jeweils mit 2 Doppelpacks. Und auch Harry Kane hat zum Auftakt 2-mal getroffen. Philipp Hofmeister schaut sich heute die Partie Portugal gegen Außenseiter Usbekistan an und weiß natürlich längst, worauf ich hinaus will. Cristiano Ronaldo, inzwischen 41 Jahre alt, beim 1-1 zum Auftakt gegen die Demokratische Republik Kongo. Schwer enttäuschend spielt er trotzdem wieder von Beginn an. Und wenn, warum, Phil?
22: Ja, das frage ich mich auch. Also ja, er spielt natürlich. Und der Einzige, glaube ich, der verhindern kann, dass Cristiano Ronaldo von Beginn an spielt bei dieser WM, das ist Cristiano Ronaldo selbst. Und natürlich hat er sich auch heute wieder, wenn man das so sagen kann, indirekt selbst aufgestellt oder direkt, man weiß es nicht. Aber seine Einflussnahme und seine Bedeutung innerhalb dieser Kabine, die ist natürlich bekannt. Das Problem ist, der hängt halt komplett in der Luft da vorne. In dieser sehr auf Ballbesitz ausgelegten Mannschaft kann er seine ja noch immer, auch mit 41 Jahren, überragende Geschwindigkeit kaum ausspielen. Und da müssen die Portugiesen heute einen Weg finden, ihn in die Show reinzubekommen. Gegen extrem tiefstehende Usbeken wird das alles andere als leicht.
21: Dieser portugiesische Kader ist so enorm gut besetzt. So viele Topspieler in Topvereinen, so viel Talent. Ronaldo tatsächlich ein Hindernis? Würden die ohne ihn ganz anders spielen?
22: Ja, das kann man durchaus so formulieren. Andererseits, im letzten Sommer haben die ja nicht umsonst die Nations League gewonnen bei diesem Finalturnier bei uns in Deutschland. Und da hat es auch mit CR7 wunderbar funktioniert. Aber trotzdem ist es eine Sache der Spielanlage. Da sind mir momentan zu viele ähnliche Spielertypen, gerade im Mittelfeld. Sehr spielstark, sehr ballsicher. Aber gefühlt sind die alle gleich, diese Bruno Fernandes und Pedro Nietos und Vitinhas und wie sie alle heißen. Also ein bisschen mehr Variabilität im Offensivspiel. Das wäre den Portugiesen dringend anzuraten, sonst könnte diese WM wirklich problematisch werden.
21: Welche Konsequenzen wird der Trainer Roberto Martinez aus dem 1-1 gezogen haben, heute gegen den weiteren Außenseiter in einer relativ leichten Gruppe, heute gegen Usbekistan?
22: Ja, er hat zumindest mit João Felix einen etwas anderen Spielertypen jetzt auf den linken Flügel gestellt heute, der seine Stärken auch im 1-gegen-1 mit mehr direktem Zug zum Tor hat. Alles natürlich in der Hoffnung, aber trotzdem am Ende Cristiano Ronaldo im Strafraum füttern zu dürfen, vielleicht sogar zu müssen. Es wird ein Geduldsspiel für Cristiano Ronaldo und die Portugiesen hier in Houston.
21: Philipp Hofmeister vor der Partie Portugal gegen Usbekistan. Um 19 Uhr ist Anpfiff. Wir sind in Ausschnitten live dabei. Abschluss dieser Gruppe K dann, der zweite Spieltag zumindest, ab 4 Uhr Kolumbien gegen die Demokratische Republik Kongo. Außerdem heute die Gruppe L mit den zweiten Partien. England nach einem guten Auftakt gegen Kroatien 4-2, 2 Tore Harry Kane. Ab 22 Uhr gegen Ghana und ab 1 Uhr Panama gegen Kroatien. Der Sport mit Lars Becker.
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5: Hier ist wieder Mere Dreh. Die Rentenreform war heute das Top-Thema. Ein schneller Überblick hier nochmal über die Vorschläge. Die abschlagsfreie Rente mit 63 zum Beispiel soll weg. Das Renteneintrittsalter an die Lebenserwartung gekoppelt werden. Gleichzeitig soll eine sogenannte Kapitalrente kommen. Dabei werden bis zu 2% der Rentenbeiträge am Aktienmarkt angelegt. Die Bundesregierung scheint ziemlich begeistert. Es sei ein Gesamtkunstwerk. So haben wir das heute gehört. Ja, und was sagen Politiker und Arbeiter in Brandenburg dazu? Unser Reporter Thorsten Südow hat sich umgehört und die Reaktionen sehr unterschiedlich.
0: Die 33 Vorschläge der Rentenkommission müssten als Paket diskutiert und nicht zerfleddert werden, fordert der Vorsitzende der Brandenburger CDU-Landtagsfraktion Steven Breetz in einer ersten Reaktion.
3: Wenn jetzt sozusagen eine Rosinenpickerei stattfindet, ist ja niemandem geholfen. Und ich freue mich doch, dass die Rentenkommission vorgeschlagen hat, dass die Rentenanpassung sich weiterhin an der Lohnentwicklung orientiert.
0: Dem Koalitionspartner im Land, der Brandenburger SPD, sei wichtig, dass das Rentenniveau bis 2031 stabil bleibe, sagt SPD-Landtagsfraktionschef Björn Lüttmann. Alles Weitere müsse die CDU-SPD-Koalition jetzt im Bund gemeinsam verhandeln.
4: Das heißt, Dinge, die wir als SPD vielleicht wirklich richtig gut finden, wie eine Erweiterung der Erwerbstätigenversicherung, dass man auch Beamte mit in die Rentenversicherung reinholt und so weiter, dass man das abwägt mit Dingen, die vielleicht eher CDU gewünscht sind, wie eine Verlängerung der Lebensarbeitszeit und dass es am Ende einen guten Kompromiss gibt. Für uns ist ganz wichtig, uns anzuschauen, was bedeutet das auch für die Brandenburger Bevölkerung, und danach werden wir uns dann auch richten.
0: Die Oppositionsfraktionen im Brandenburger Landtag, AfD und BSW, lehnen ein an der Lebenserwartung gekoppeltes höheres Renteneintrittsalter ab.
23: Das ist unsozial,
0: sagt der AfD-Landtagsfraktionsvorsitzende Hans-Christoph Berndt. Ein höheres Renteneintrittsalter als heute und ein baldiges Aus für die abschlagsfreie Rente für besonders langjährig Versicherte seien falsche Entscheidungen, argumentiert der BSW-Abgeordnete Andreas Kutsche. Der fordert:
24: Die BSW-Fraktion steht für ein solidarisches Rentensystem, in dem auch viel mehr Menschen einzahlen.
0: Künftig bis zu 2% des Bruttolohns nach schwedischem Vorbild vom Arbeitgeber und Arbeitnehmer in eine Kapitalrente zu geben, beurteilt das BSW aufgrund von Kursschwankungen kritisch. Auch für Ralf Bührig, Hauptgeschäftsführer der Handwerkskammer Potsdam, sind die Einzahlungen eine Belastung für Unternehmer. Dafür müsse es einen Ausgleich geben. Dass es die abschlagsfreie Rente für besonders langjährig Versicherte künftig nicht mehr geben soll, begrüßt der Handwerkskammervertreter.
25: Wir wissen, dass 40.000 Leute jedes Jahr in Brandenburg das Renteneintrittsalter erreichen und nur 20.000 junge Leute aus den Schulen nachkommen. Und damit ist auch klar, dass in den nächsten Jahren eine enorme Fachkräftelücke weiter aufgeht. Und deshalb brauchen wir neue Ansätze auch in der Rentenversicherung. Und deshalb ist es richtig, dass jetzt Frühverrentungsanreize auch gestrichen werden sollen.
0: Harte körperliche Arbeit, tagtäglich noch bis Ende 60 leisten, das sei für viele Arbeiter und Handwerker einfach nicht möglich. Darauf müsse die Politik reagieren, fordert der Potsdamer Gebäudereinigermeister Oliver Majowski.
26: Den ganzen Tag 8 Stunden lang Fassaden abwaschen mit einem Gewicht von 10, 15 Kilo auf 15 Meter Höhe ist halt körperlich total anstrengend. Und ich bin der Meinung, dass die abschlagsfreie Rente gar nicht abgeschafft werden dürfte.
0: Ob die Bundesregierung wie angekündigt alle Rentenkommissionsvorschläge umsetzt, werden die kommenden Monate zeigen.
5: Reaktionen aus Brandenburg auf die Vorschläge der Rentenkommission. Thorsten Südow war das dazu. Berlin entwickle sich zu einer Chaosstadt. Das hatte der bayerische Ministerpräsident Markus Söder mal gesagt, unter anderem nach der letzten Berlin-Wahl, wo es ja zum Teil chaotische Zustände in den Wahllokalen gab. Dieses Mal soll er keinen Grund haben zu meckern. In knapp 3 Monaten, am 20. September, wird er wiedergewählt in Berlin. Und Senat und Landeswahlleiter haben heute eine Zwischenbilanz der Vorbereitungen gezogen und mal ganz optimistisch Daumen hoch gegeben. Es gibt auch einiges, was jetzt neu gemacht werden soll. Politikreporterin Sabine Müller hat den Überblick.
27: Wer wird am 20. September in welches Wahllokal geschickt? Unter anderem diese Frage beschäftigt Marc Albrecht gerade. Er ist Leiter des Bezirkswahlamts in Pankow, dem Bezirk mit den meisten Wählerinnen und Wählern. Diesmal gäbe es fast ein Drittel mehr Wahllokale, sagt Albrecht. Und damit hoffentlich kein Risiko für lange Warteschlangen wie 2021.
28: Da gehe ich jetzt davon aus, dass in den Wahllokalen alles optimal ablaufen wird, weil sie
2: in ausreichender Anzahl da sind.
27: In ganz Berlin gibt es gut 4.100 Wahllokale, etwa 10% mehr als zuletzt, sagt Landeswahlleiter Stefan Bröchler. Außerdem mehr Wahlhelfende, 40.000 sind eingeplant und fast alle sind schon gefunden. Damit ihre Arbeit am Wahltag unkomplizierter ist, wurde die sogenannte Wahlniederschrift vereinfacht. Das ist das offizielle Protokoll, das den kompletten Ablauf und die Ergebnisse der Wahl dokumentiert. Neues gibt es auch für die Wählerinnen und Wähler. Im Großen, wie die Wahl ab 16, die erstmals erlaubt ist, und im Kleineren, wie den neuen Stimmzettel für die Abgeordnetenhauswahl. Landeswahlleiter Bröchler.
7: Bis dato hatten wir zwei Stimmzettel, jeweils für die Erst- und die Zweitstimme. Das haben wir sozusagen zu einem Stimmzettel zusammengefasst. Das ist für die Bürgerinnen und Bürger auch übersichtlicher.
27: Und Sie kennen es so schon von der Bundestagswahl. SPD-Innensenatorin Iris Spranger lobt die verbesserte personelle Aufstellung in den Bezirken.
8: Die neu eingeführten ständigen bezirklichen Wahlämter sind mittlerweile vollständig besetzt.
27: Ein Thema, das die Innensenatorin besonders umtreibt, ist die Sicherheit. Sie befürchtet Desinformationskampagnen durch Drittstaaten, um Zweifel an der Legitimität der Wahl zu schüren. Zum Beispiel könnten Videos der langen Warteschlangen bei der Pannenwahl 2021 erneut ins Netz gestellt werden, glaubt Spranger.
8: Das wäre zum Beispiel so eine Falschmeldung, um einfach zu sagen, die haben nicht gelernt, das ist das gleiche Problem wieder.
27: Wichtig sei, solche Meldungen früh zu erkennen und einzugreifen.
7: Wir haben dabei die Maxime, wir sind wachsam, aber wir sind nicht ängstlich. Wir versuchen uns sozusagen darauf vorzubereiten,
27: sagt Landeswahlleiter Bröchler. Die Innenverwaltung prüft gerade, wie eine neue Software eingesetzt werden kann, um den Bürgerinnen und Bürgern dabei zu helfen, dubiose Meldungen schnell zu überprüfen. Details zum Sicherheitskonzept nennen Bröchler und Spranger nicht, denn, sagt die Innensenatorin, die andere Seite höre mit.
5: Aus unserer Landespolitikredaktion Sabine Müller. Und wir bleiben in Berlin. Die Hauptstadt hat ja ein paar von diesen alten Gebäuden, die als Lost Places, als verlorene Orte gelten, wo nicht ganz klar ist, was damit passieren soll. Eins davon ist auch das ehemalige Kongresszentrum ICC am Berliner Funkturm. Eigentlich ein echter Hingucker. Wirtschaftssenatorin Franziska Giffey hatte es auch mal als schlafende Schönheit bezeichnet. Jetzt soll aber Schluss sein mit dem Schönheitsschlaf. Der Senat hat nach sehr langer Beratung jetzt eine Empfehlung beschlossen, an Wien das ICC vergeben werden soll. Sebastian Schöbel.
9: Große Auswahl hatte der Senat am Ende ohnehin nicht. Nach jahrelanger Suche war nur noch ein einziger Bewerber übrig, eine Gruppe von Unternehmen. Laut Senatsunterlagen, die dem RBB vorliegen, handelt es sich unter anderem um die Baufirmen Hochtief und Max Dudler sowie den Immobilienentwickler MIB. Der erschließt unter anderem das Industriegebiet der ehemaligen Baumwollspinnerei in Leipzig. Geplant ist demnach, das ICC zu einem Kunst- und Kulturzentrum zu machen. Im ICC sollen zudem Restaurants, Galerien und Künstlerstudios entstehen. Gegenüber vom Haupteingang darf auch ein Hochhaus für Hotelnutzung, Wohnungen und Büros gebaut werden. Nach einer zweijährigen Phase, in der die Investoren vor allem die Wirtschaftlichkeit ihres Konzepts nachweisen müssen, soll die endgültige Vergabe 2028 stattfinden. Die Inbetriebnahme des ICC ist für 2032/33 möglich, so der Beschluss des Senats. Die Grünen kritisierten, dass nach insgesamt 3 Jahren der Investorensuche nun weiterhin kein durchfinanziertes Konzept vorliege. Die endgültige Vergabe in 2 Jahren, sofern sie gelingt, vertage die Zukunft des ICC erneut in die ferne Zukunft.
5: Information von Sebastian Schöbel. Woher sollen junge Menschen eigentlich wissen, ob ein gewisser Studiengang wirklich der richtige ist? So ein Schnupperstudium bräuchte man da eigentlich. An der Brandenburgischen Technischen Universität in Cottbus-Senftenberg gibt es genau sowas. Dort können Interessierte für ein paar Tage in Kurse reinschnuppern, sich mit Studierenden austauschen. Laut Uni entscheidet sich rund die Hälfte der Schnupperstudierenden danach tatsächlich für die BTU an einem der Standorte in Cottbus oder Senftenberg. RBB24-Reporter Sebastian Schiller hat sich das in Cottbus mal angesehen und selbst auch kurz einen Studiengang besucht.
10: Es werden jetzt knappe 40 Grad erwartet. Das heißt, irgendwann heizt sich so eine Kläranlage auch auf. Wie reagiert die Biomasse drauf?
11: Diese Kläranlagen stehen genauso im Fokus der Umweltwissenschaften wie chemische Verbindungen oder Kreislaufwirtschaft. Ein Studiengang von vielen, in den rund 190 junge Menschen in dieser Woche reinschnuppern können. In Vorlesungen, Experimente, das Studileben.
12: Bis jetzt finde ich den Tag eigentlich soweit ganz gut und auch recht interessant.
23: Bis jetzt ist das hier mein Highlight, also das Experimentieren hier. Und das fand ich auch sehr interessant. Und doch, ich kann mir das schon vorstellen. Also es hilft mir hier schon.
11: Darum geht es beim Schnuppern. Europastudium, aber auch beim Studieninfotag, der heute parallel stattfindet. Die jungen Menschen sollen ihre Entscheidung später nicht bereuen, sagt Mitorganisatorin Christiane Land.
6: Wir wollen, dass sie den richtigen Studiengang für sich nehmen und nicht später nochmal umsteigen müssen. Daher bieten wir diese Tage an, wo sie tiefe Einblicke gewinnen können in die Studiengangsinhalte und sich daraufhin entscheiden können für ihren richtigen Studiengang.
11: Neben den 190 Schnupperstudenten steht die Uni am Cottbusser Campus heute allen offen, die noch nicht genau wissen, wo es hingehen soll.
13: Weil ich tatsächlich mal gucken wollte, was ich denn hier machen kann an der BTU nach meinem Abitur. Und jetzt habe ich mal hier die Möglichkeiten gesehen, die man so hat an der BTU. Und muss sagen, vielleicht bleibe ich wirklich in Cottbus.
14: Ich weiß noch nicht, in welche Richtung es bei mir geht, aber ich interessiere mich so für Architektur, für so Gestalten.
15: Das finde ich perfekt, weil man mit Leuten reden kann, man kann sich das angucken alles.
16: Ja, also meine Mutter hat mich auch hergezwungen, sage ich mal. Ich will verschiedene Sachen ausprobieren und dann halt gucken.
17: Ich möchte sehr gern den Alltag von Studierenden miterleben, also auch mal fragen, wie es denen so geht.
11: Die meisten Studiengänge in Cottbus haben übrigens keine Zulassungsbeschränkungen. Die Bewerbungsfristen für das Wintersemester laufen schon und das beginnt dann im Oktober.
5: rbb24-Reporter Sebastian Schiller über das Probestudium an der BTU in Cottbus. Ja, und das war der Tag in Berlin und Brandenburg mit Merit Reh. 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
19: Brandenburg A2 Magdeburg Richtung Berlin. Die Autobahn ist zwischen Ziesa und Wollin nach zwei Unfällen gesperrt. Hier ist gerade ein Rettungshubschrauber im Einsatz. Die letzte freie Abfahrt ist Ziesa Richtung Berlin. Der nördliche Berliner Ring A10 ist nach einem Unfall zwischen Mühlenbeck und Birkenwerder in Richtung Dreieck Havelland gesperrt.

0: Ab- und Auffahrt geführt. Wir wünschen Ihnen eine gute Fahrt.
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0: Um 18.30 Uhr mit Werner Schoninger. Die heute vorgestellten Rentenreformpläne haben eine kontroverse Debatte ausgelöst. Arbeitgeberverbände kritisieren die Idee einer Kapitalrente, weil sie hohe Kosten verursache. Der Paritätische Gesamtverband bezeichnet die Vorschläge als sozial unausgewogen. Die Gewerkschaft Verdi wendet sich gegen die Abschaffung der abschlagsfreien Rente mit 63. Unternehmensverbände wie DIHK oder BDI loben, dass wichtige Schritte zur Reform der Alterssicherung gemacht würden. Der Handwerksverband betonte, Menschen in körperlich belastbaren Berufen müssten weiter abschlagsfrei früher in Rente gehen können. Bundeskanzler Merz und Arbeitsministerin Baas sagten bei der Übergabe der Vorschläge, diese sollten als Paket umgesetzt werden. Angesichts der erwarteten Hitzewelle rufen die Behörden in Teilen Brandenburgs dazu auf, Wasser zu sparen. Ein entsprechender Appell gilt für die Region südöstlich von Berlin. Martina Rolke, RBB 24, Frankfurt-Oder.
2: Beim Märkischen Abwasser- und Wasserzweckverband steht die sogenannte Wasserampel auf Rot. Die Menschen sollen deshalb darauf verzichten, den Garten zu wässern, Pools zu befüllen und das Auto zu waschen. Zur Begründung heißt es, der Trinkwasserverbrauch drohe, die derzeitige Fördermenge zu überschreiten.
0: Das ehemalige Kongresszentrum ICC in Berlin-Charlottenburg kann an eine Gruppe von Unternehmen vergeben werden. Eine entsprechende Empfehlung hat der Senat heute beschlossen. Laut Senatsunterlagen, die dem RBB vorliegen, handelt es sich unter anderem um die Baufirmen Hochtief und Max Dudler. Geplant ist demnach, das ICC zu einem Kunst- und Kulturzentrum zu machen. Erstmals sind Vertreter der radikal-islamischen Taliban zu einem offiziellen Treffen in der EU empfangen worden. Bei dem Gespräch sei es vor allem um Abschiebungen nach Afghanistan gegangen, sagte ein Sprecher der EU-Kommission. Aus Brüssel Sabrina Fritz.
3: Besonders Straftäter oder Menschen, die ein Sicherheitsrisiko darstellen, will die EU nach Afghanistan abschieben. Dafür braucht sie die Hilfe der Taliban, um Personalien festzustellen oder die Rückführung zu organisieren. Hanna Neumann, EU-Abgeordnete von den Grünen, lehnt die Verhandlungen mit den Taliban ab. Damit mache sich Europa erpressbar. Ein Vertreter der Taliban nannte das Treffen historisch.
0: Die EU kommt bei der geplanten Einführung eines digitalen Euros voran. Der zuständige Ausschuss des Europaparlaments hat sich jetzt dafür ausgesprochen, die neue Bezahlmethode einzuführen. Der digitale Euro soll Bargeld nicht ersetzen, sondern ergänzen. Die EU will damit eine europäische Alternative zu privaten Zahlungsdienstleistern schaffen. Soweit die Nachrichten. 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Das Wetter am Abend heiter, nachts sternenklar, tiefste Werte 17 bis 11 Grad, zurzeit in Berlin-Steglitz 27 und in Potsdam 29 Grad. Morgen viel Sonne mit dünnen Schleierwolken, maximal 30 bis 34 Grad. Die Zeit 18.33 Uhr.
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4: Das Brexit-Referendum vor 10 Jahren war eine Zäsur für die Politik, für die Gesellschaft, aber natürlich auch für die Wirtschaft. Für viele Unternehmen, die mit Großbritannien Handel treiben, brachen erstmal chaotische Zustände aus. Verlierer auf allen Seiten, hat man da gern gesagt. Das Ganze ist heute auf den Tag, also ein Jahrzehnt her. Und deshalb wollten wir wissen, was ist jetzt 10 Jahre später in unserer Region daraus geworden? Wirtschaftsreporter Johannes Frevel hat sich das angeschaut und ist dabei auf einige Überraschungen gestoßen.
5: Eine regelrechte Fluchtwelle junger britischer Start-ups in die EU an die Ufer von Havel und Spree. So oder so ähnlich malte sich mancher die Folgen des Brexits in unserer Region aus. Doch es kam anders, resümiert Michael Franzke, Geschäftsführer der Wirtschaftsförderung Berlin Partner.
6: War tatsächlich die Anfangseuphorie, glaube ich, sehr hoch. Aber das hat sich, muss man sagen, zumindest was die Ansiedlung aus UK angeht, relativiert. Aber wir haben doch Veränderungen im Wirtschaftsstandort, die man auch zurückführen kann auf den Brexit.
5: In Dahlewitz am südlichen Berliner Ring hat sich die deutsche Tochter des britischen Triebwerksbauers Rolls-Royce für den Brexit positioniert. Von hier aus kann sie ungehindert den europäischen Markt beliefern. Europäische Förderprogramme blieben ihr so, etwa bei Forschung und Entwicklung sowie anderen Investitionen, nicht verschlossen. Heute arbeiten in Dahlewitz etwa 2500 Mitarbeiter. Bald sollen es doppelt so viele werden, stellte Strategiechef Frank Möster auf der Luftfahrtschau ILA in Aussicht.
7: Um den Standort noch weiterzuentwickeln,

0: wollen wir auch im großen Stil jetzt in militärische Triebwerke investieren. Aber wir haben jetzt zwei Exponate. Das sind für autonome Drohnen. Einmal ein kleines Triebwerk, was eigentlich in Bristol entwickelt wurde, und dann ein größeres Triebwerk, was auf unserer Technologie basiert für die Business Aviation Triebwerke. Wir wollen den Standort eben auch vergrößern und wir wollen jetzt eben auch unseren militärischen Footprint in Deutschland vergrößern.
1: Der Brexit war zwar kein Booster für die Startup-Landschaft. Die wichtigen Wagniskapitalinvestoren aus London zogen sich bei uns allerdings auch nicht zurück, bilanziert Dirk Schumacher, Chefvolkswirt der staatlichen Förderbank KfW.
2: Der Anteil von Investoren aus dem Vereinigten Königreich blieb dabei unabhängig des Brexits aber stabil. Sie trugen jährlich etwa jeden 10. Venture Capital Euro bei, der in deutsche Startups investiert wurde.
1: Den Sprung von London nach Berlin gewagt haben nach dem Brexit etwa Fintechs, also Digitalbanken.
3: Berlin ist ja mittlerweile Nummer 8 weltweit, was die Fintechs angeht. Die Unternehmen brauchen halt den Zugang zum EU-Binnenmarkt. Die haben dann Berlin neu für sich entdeckt. Wir hatten im letzten Jahr eine große Ansiedlung einer amerikanischen Bank, die JP Morgan Chase Bank. Die waren bisher nur in UK tätig und haben Berlin ausgewählt. Das ist so ein sehr konkretes Beispiel, was, glaube ich, nicht stattgefunden hätte, wenn es den Brexit nicht gegeben hätte.
1: Erinnert Wirtschaftsförderer Franzke. Berlin und Brandenburg profitieren auf diese Weise bis heute vom Brexit.
4: Johannes Frevel über die wirtschaftlichen Folgen des Brexits in unserer Region. Ja, und sicherlich auch spannend zu gucken ist, welche Folgen hatte der Brexit für den Einzelhandel in unserer Region. Geschätzt mehrere hundert britische Unternehmen oder solche mit Waren aus Großbritannien gibt es in Berlin und Brandenburg. Die Firmen bieten zum Beispiel Software an oder Finanzdienstleistungen oder Wirtschaftsprüfungen. Sie betreiben Rechenzentren, sie stellen Turbinen her, verkaufen Kleidung, Lebensmittel oder sind in der Kreativwirtschaft oder auch im Verteidigungssektor aktiv. Wirtschaftsreporterin Anja de Brodin hat mit einer Einzelhändlerin über die Brexit-Folgen gesprochen.
5: Die erste Phase nach dem Brexit war für die meisten britischen Firmen in Berlin schwierig. Sie mussten prüfen, ob sie ihr Geschäft überhaupt aufrechterhalten können und ihre Lieferketten umbauen, erläutert Michael Schmidt, der Präsident der britischen Handelskammer in Deutschland.
6: Es hat einzelne Fälle gegeben, wo Unternehmen gesagt haben, die zusätzliche Bürokratie, notwendige Veränderung der Lieferketten, das können und das wollen wir uns nicht mehr leisten. Das ist aber eher die Ausnahme. Also die Anzahl der Unternehmen ist nach einer leichten Delle eher nach oben gegangen.
5: Die Umsätze gingen deutlich stärker zurück, haben sich inzwischen aber wieder gefangen, konstatiert Michael Schmidt. Das kann Antje Blank nicht bestätigen. Ihr gehört der Laden Broken English in Kreuzberg. Hier gibt es Lebensmittel und Geschenke aus Großbritannien und Irland, wie Kekse, Marmeladen, Porridge, Chutneys, Decken und Geschirr. Antje Blank übernahm das Geschäft, als die Vorbesitzerin wegen des Brexits aufgab. Sie selbst hat 20 Jahre in Großbritannien gelebt. Ihr Gewinn ist im Laufe der Jahre um insgesamt 20% gesunken, sagt sie. Das habe auch mit dem Brexit zu tun.
7: Das Transportunternehmen kostet inzwischen nochmal, ich schätze mal, 30% mehr. Dann steht es vielleicht beim Zoll. Dann habe ich inzwischen dann halt ein kleines Glas wunderbarer Devon-Marmelade mit irgendeinem ausgefallenen Gin. Aber wer zahlt dann noch 10 Euro für?
5: Der Transport ist unter anderem deshalb deutlich teurer geworden, weil die Speditionen die Waren nicht nur nach Deutschland fahren müssen. Antje Blanks Paletten wurden wiederholt vom deutschen Zoll inspiziert. Der meldet sich beim Spediteur an und dann heißt es warten.
7: Eine Palette steht eine Woche rum. Man bekommt dafür eine Rechnung gestellt vom Speditionsunternehmen. Eine Inspektion kostet bis zu 200 Euro. Wenn eine Palette gründlich auseinandergenommen wird, muss die vom Transportunternehmen gegen Gebühr wieder zusammengebaut werden.
5: Wenn Antje Blank britische Waren importiert, bedeutet das viel Bürokratie. Die Zulieferer müssen detaillierte Infos zu den Zutaten, ihrer Herkunft und ihrem Herstellungsprozess bereitstellen. Oft sind das kleine Betriebe, die dafür keine Ressourcen haben, erklärt Antje Blank. Deshalb liefern einige inzwischen nicht mehr nach Deutschland und die Unternehmerin muss auf große Zulieferer umschwenken, mit allen Nachteilen.
7: Das Ergebnis ist halt, dass ich von einer Firma eine komplette Palette von einem Produkt nehmen muss oder von einer Produktreihe. Das heißt, ich habe jetzt 100.000 Tassen mit König Charles drauf. Das Sortiment an sich ist nicht mehr so ausgeglichen.
5: Ihre Preise musste sie auch erhöhen. Das könnten sich frühere Stammkunden zum Teil nicht mehr leisten. Dadurch habe sie einige, vor allem britische Kunden, verloren. Verlassen könne sie sich noch auf die deutsche Mittelschicht. Die reist vielleicht nicht mehr so oft nach Großbritannien, weil auch das komplizierter geworden ist, holt sich dann aber britisches Flair und Urlaubserinnerungen bei Antje Blank.
4: Der Brexit und der Einzelhandel in unserer Region. Der Bericht von Anja Dobrodinski.
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4: Mit Meret Reh. Einfach mal aus der eigenen Komfortzone rauskommen. Das macht jetzt der Comedian Bülent Ceylan. Von der Comedy-Bühne geht es für ihn auf die Opernbühne. Er spielt nämlich in Mozarts Oper Die Entführung aus dem Serail den edlen Türken Bassa Selim. Premiere an der Staatsoper Unter den Linden ist an diesem Samstag. Was ihn zu diesem Ausflug in ziemlich ungewohntes Gelände getrieben hat und welche Erfahrungen er da jetzt mit den Sängerinnen und Sängern gemacht hat, darüber hat Bülent Ceylan am Rande der Proben mit unserem Kulturredakteur Harald Asel gesprochen.
9: Bülent Ceylan, wie fühlt es sich eigentlich an als Opernstar?
10: Naja, also ich singe ja nicht. Also ich singe schon, aber in meiner Metal-Rock-Band. Aber jetzt bei Entführung aus Misserei von Mozart, da singe ich nicht. Da habe ich die Sprechrolle von Bassa Selim. Allerdings kommt was Neues dazu. Ich kommentiere als Bülent auch noch. Also ich bin auch Stand-Up-Comedian, Kommentator, aber auch die Rolle Bassa. Das ist, ja, würde ich schon sagen, ganz neu in der Oper, dass man gar nicht mehr weiß, ach gut, der Bassa ist jetzt, okay, das ist der Bassa, ja, jetzt spielt Bülent den Bassa. Okay, ah, jetzt, Moment mal, jetzt ist Bülent. Ach, jetzt ist Bassa vielleicht schon Bülent. Es ist total krass gemacht, muss ich sagen. Also auch die Staatsoper steht auch voll dahinter. Sie sind natürlich alle gespannt, wie wird das ankommen, wie wird das Publikum das annehmen. Die Comedy, die dazwischen ist, aber auch die Botschaften, weil das Stück geht ja um Liebe und Hass und Eifersucht, Neid und. Das irgendwie so hinzukriegen, dass die Botschaft eigentlich doch Liebe sein muss, gerade bei Mozart, das war auch so die Kunst die Herausforderung, das so hinzukriegen. Vor allem, wie werde ich von den Opernsängern auch akzeptiert oder beziehungsweise wertgeschätzt? Und die, Wahnsinn, das ist eine gegenseitige Wertschätzung. Ich finde es ganz toll, dass die so toll singen und wirklich auch das singen, was Mozart so auch komponiert hat. Also da wird sich nichts verändern, nur die Perspektive darauf. Mhm. Also zum Beispiel, wenn ich das kurz sage, es sind so Sachen wie, wenn dann auf einmal, es gibt ja bei Mozart noch so Texte wie Mohrenland und so, das sagt man doch nicht und so. Ne?
9: Denn das Stück ist ja 245 Jahre alt und spielt mit den Klischees der damaligen Zeit, auch mit dem, was es in Wien eben gab, also eine Osmanenbegeisterung und eine Osmanenfurcht. Beides spielt ja immer ineinander. Bassa Selim ist ja in mehrfacher Hinsicht so ein Außenstehender, weil er den Europäern auch sagt, guck mal, eure Vorbilder, eure Ideen der Vernunft, wer führt sie aus? Ich, nicht ihr. Und da würde mich natürlich interessieren, wie stark sagen Sie, ja, das sind Stoffe, das sind Geschichten, die ich eigentlich in meiner Arbeit immer auch mit denke.
10: Ja, sehr viel sogar und mehr als ich sogar gedacht habe. Schon relativ am Anfang nach der Ouvertüre kommen Sachen vor, wo ich sage, hey, das ist ja krass. Der eine, der Belmonte spielt, ist ein ursprünglich ein Südafrikaner. Und darüber sage ich, hey, ist das nicht krass? Ein Südafrikaner singt einen spanischen Edelmann in der Türkei in Berlin Mitte. Und dadurch sage ich, ihr die ganzen Zuschauer, habt ein Ticket gekauft. Ich sage es genau so und habe damit ein Zeichen gesetzt gegen jede Form von Ausgrenzung. Also wenn es um so Sachen geht wie Glaube, also zum Beispiel ist ja der Bassa war ja früh Spanier und war Christ, ist aber dann in den Nahen Osten geflüchtet, kann man so sagen, weil ihm dort alles ihm genommen wurde im Westen sozusagen. Und ist von Westen in den Nahen Osten geflüchtet und hat dort dann Reichtum erlangt und so weiter. Und wurde da auch zum Moslem. Und dann mache ich dann aber auch einen Bezug zu mir, weil bei mir ist es ja schon etwas anders. Aber ne, mein Vater war Moslem, meine Mutter ist katholisch und was kommt raus? Evangelisch. Das ist immer so ein kleiner Lacher, aber im Grunde genommen ist es die Wahrheit. Tatsächlich bin ich wirklich Christ. Jetzt spiele ich einen Bassa, der aber vom Christ zum Moslem wurde. Also das ist das auch, ich muss sagen, irgendwo auch ironisch, verrückte, wie auch immer, wie man das nennen mag. Und wie kriegen wir das aber so hin, dass der Bassa auch witzig ist und doch aber auch ernst in gewissen Momenten? Weil es gibt Passagen, da kannst du dann nicht unbedingt den Komödianten so rauslassen. Da musst du dann auch mal wirklich ja, schauspielerisch ernst sein. Bisher finden die das alle, bei den Proben muss ich sagen, so sagen die, wow, das hätten wir so nicht gedacht, dass du auf einmal, erstmal lacht man über den, weil er so einen türkischen Akzent hat, dieser Basser, also redet so, also wie so ein, mit so einem türkischen Akzent.
9: Obwohl sie ja immer erklären, sie können gar kein Türkisch.
10: Ja, genau. Und vor allem muss man ja auch noch erklären, Moment mal, aber da ist doch Spanier eigentlich ursprünglich. Wieso hat der jetzt, habe ich gesagt, ja, den türkischen Akzent habe ich mir kulturell selbst angeeignet. Also sag ich als Basser.
9: Und dann kommt so eine wunderbare Textstelle am Ende, wen man durch Wohltun nicht für sich gewinnen kann, den muss man sich vom Halse schaffen, sagt dieser Basser Seelen.
10: Genau das habe ich gerade geprobt, als ich zu Ihnen gekommen bin, genau diese Stelle.
9: Also wir müssen sagen, wir machen dieses Gespräch 3,5 Wochen vor der Premiere am 27. Juni. Wie klingt das denn, wenn Sie das sagen? Das ist ja eigentlich manche Texte, gerade auch aus dem späten 18. Jahrhundert, wenn sie von Opernsängern oder so gesprochen werden, haben ja eine gewisse Steifheit, weil unsere Sprache sich weiterentwickelt hat. Wie nah bleiben Sie denn an dem Sprechtext von Basser?
10: Ich bleibe in dem Fall genauso, aber mit so einer Aggression, dass hoffentlich der Kinski nicht erwacht, wo die Opernsänger jetzt gesagt haben, wir haben richtig Angst gekriegt. Das ist, glaube ich, für mich dann auch mal ja so ein Moment, wo ich nicht erklären muss, warte mal, ich bin ja Comedian und ich bin doch ganz lieb. Es ist schon so, dass wir uns an dem Text halten, außer in den Stand-ups bei den Kommentaren natürlich nicht. Das ist ja klar, da haben wir uns überlegt, was kann man dazu sagen, wo kann man das sagen, wie kann man das sagen. Wir wollen ja nicht die Musik, sich uns über die Musik lustig machen. Nein, nein, wir wertschätzen das. Also ich wertschätze das. Und versuche das neue Publikum, das jetzt vielleicht durch das Interview kommt oder durch andere Sachen, dass die sagen, ey, danke Bülent, dass du uns mal gezeigt hast, wie geil, ich muss es mir mal so sagen, wie geil das ist, Oper anzuhören oder anzuschauen, weil gerade auch das Zeitproblem, ne, dass man so lange in der Oper sitzt, genau das kommt auch in diesem, in Führung aus dem Serai, werde ich ansprechen.
9: Weil, ja, vor allen Dingen, weil wenn Sie noch was dazu machen, wird es ja noch länger.
10: Ja, ja, ja, aber wir haben auch ein paar Sachen gestrichen. Also der Dirigent hat gesagt, wir machen da mal was weg oder da mal ein bisschen anders. Das Schöne ist an Thomas auch, an dem Dirigent, ist, dass er auch sagt, pass auf, ich bin dazu bereit, du kannst auch hier mal was stören. Aber er spürt auch, und das war ihm natürlich wichtig, weil er wusste ja auch nicht, da kommt jetzt der Bühnenschäler, was macht er da jetzt genau? Jetzt sieht er Anne. Das ist cool. Also er findet das auch richtig gut. Das heißt, da muss eine Harmonie sein zwischen Dirigent mit mir und der Regisseurin, weil da und natürlich der Intendanz natürlich auch. Entschuldigung. Da will der Kaffee gleich um.
9: Ja, gut. Nee.
10: Aber das sind so Sachen, wo ich dann sage, wow, das macht auch Spaß. Es ist tatsächlich aus der Komfortzone ein bisschen raus. Wir konfrontieren das Opernpublikum natürlich mit Sachen, wo sie so noch nie gesehen haben und wir sind gespannt, ob sie auch darüber lachen können.
9: Was ist denn das Herausgehen aus der Komfortzone bei Ihnen? Weil das ist ja das Arbeiten mit einem großen Team, das Arbeiten mit Kolleginnen und Kollegen auf der Bühne. Sie haben viel Gelegenheit, der Musik zuzuhören. Ja? Was ist denn für Sie sozusagen das Härteste?
10: Also erstmal war es schon so, dass die Regisseurin Andrea Moses gesagt hat, wir wollen Stand-ups, also Inhalte von deinem Live-Programm Diktatürk, das heißt wirklich so, passt jetzt aber auch schon wieder zu diesem Passer, Diktatürk, aus da wollen wir so ein paar und vielleicht auch noch von früheren Programmen so ein paar Sachen wir ausschneiden und da in Führung einbauen. Da habe ich schon gedacht, wie soll das denn funktionieren? Ne? Aber es funktioniert tatsächlich. Ich hätte es nicht gedacht. Und die große Herausforderung ist das Schauspielerische. Und zwar der Moment, die singen mich an, von links und rechts und hinten, vorne, alles. Und ich muss das auch aushalten. Ernst manchmal und nicht, dass ich lache. Wir haben auch jetzt schon bei den Proben echt manchmal lachen müssen, weil da gibt es so einen Moment, da singt die Konstante so von Traurigkeit. Da muss ich in dem Moment ihr meine Briefmarkensammlung so zeigen, weil ich versuche sie abzulenken in dem Moment. Und da musste ich so lachen und sie musste lachen bei der Probe. Und es ist gut, dass wir jetzt schon so viel gelacht haben bei den Proben, weil dann können wir das dann auch später durchziehen, hoffentlich. Für mich ist es kein Ausland. Ich bin ja mit der Opernmusik, mit der klassischen Musik habe ich ja schon immer zu tun gehabt. Auch als junger Mensch habe ich auch mal 2-3 Jahre mal Geige tatsächlich gelernt. Und bin dadurch, habe dann einen Lehrer gehabt, der war Im Seniorenorchester war schon ein Großvater, kann man sagen. Also nicht meiner, sondern war wie ein Großvater. Und der hat mir das alles beigebracht. Deswegen habe ich auch Schuberts Winterreise, habe ich ja auch auswendig gelernt früher als Teenager, muss man vorstellen. Also andere, die hören sich irgendwas an und irgendein Rap oder was weiß ich. Und ich höre mir Schuberts Winterreise an. Und dieses,
9: fremd bin ich eingezogen.
10: Genau.
9: Diese Erfahrung.
10: Ja, immer genau,
9: wieder. Jetzt muss ich aber mal noch mal ganz kurz ein Stück zurückfragen, nämlich wie kam es eigentlich zu diesem Engagement? Haben Sie gesagt, ich bin jetzt 50, ich brauche einen Rollenwechsel, wie viele Schauspieler? Oder das fällt ja nicht vom Himmel.
10: Also eine Sache, die ist ganz wichtig, weil die wird immer gefragt, was hast du für ein Angebot bekommen? Also das muss ich ganz ehrlich abschlagen, das ist, und da, so war ich hier sitze, es ist nicht wegen des Geldes. Es ist tatsächlich, weil ich es als Ehre angesehen habe, hier mitzumachen, weil es ist im Verhältnis natürlich, man probt jeden Tag, von morgens, abends. Es ist wirklich, das muss man wollen. Das muss man so wie ich wollen. Das kam so, die Oper selbst, die Staatsoper, nicht die Regisseurin tatsächlich oder irgendjemand, der da arbeitet, sondern tatsächlich die Staatsoper selbst hat mein Management angeschrieben und haben gesagt, sie wollen was Neues machen. Entführungsmisserei ist eh so ein kritisches Stück heutzutage. Wie kann man das so verpacken, dass man es tragen kann, dass man es rechtfertigen kann, das noch aufzuführen und. Und da haben sie mich entdeckt und haben auch wahrscheinlich irgendwo mitbekommen, der Bühne hat ja eigentlich, der hat eigentlich eine Wertschätzung zum Klassikmusik. Vielleicht haben sie mich auch mal Schubert singen sollen, bei Max Mutzke oder warum. Es hat gepasst, auch zeitlich, muss man dazu sagen, weil ich hätte eigentlich frei. Es ist genau diese Zeit, wo jetzt so Mai, Juni, Juli so ein bisschen frei ist. Die Arena-Tour von Diktatürk ist sozusagen jetzt erstmal vorbei oder hat eine Pause, geht erst im Herbst wieder weiter. Ja, und mit meiner Frau habe ich auch, ich habe ja auch Familie, habe 4 Kinder und habe dann auch mal, meine kleine Tochter, die war sowieso begeistert, weil die liebt die Zauberflöte und Mozart und alles. Also ich habe auch das Gefühl, die geht auch vielleicht in diese Richtung, mal gucken, ist ja noch erst in der Grundschule. Aber meine Frau hat gesagt, naja, was willst du denn so lange auch zu Hause? Mach das!
4: Der Comedian Bülent Ceylan im Gespräch mit Harald Asel. Ab diesem Samstag ist Ceylan an der Staatsoper zu sehen und dann bis zum 11. Juli. Und anders als bei seinem Soloprogramm Diktatürk, über das die beiden auch gerade gesprochen haben, in Berlin Mitte September gibt es für die Vorstellungen an der Staatsoper noch Karten.
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4: Herbert Grönemeyer ist jemand, der seine Stimme und auch seine Reichweite immer wieder nutzt, um auf Themen aufmerksam zu machen, die ihm wichtig sind. Erst vor ein paar Tagen hat er zum Beispiel die Verschärfung der Abschiebe- und Asylregeln in der EU kritisiert. Bei den einen eckt er mit seinen Meinungen an, andere sehen in ihm jemanden, der unermüdlich für Demokratie und soziale Gerechtigkeit kämpft. Und so sieht das auch die Deutsche Nationalstiftung. Die hat Grönemeyer heute Mittag den Deutschen Nationalpreis verliehen. Reporterin Anke Michel war in der französischen Friedrichstadtkirche auf dem Berliner Gendarmenmarkt auch mit dabei.
11: Herbert Grönemeyer hat schon sehr viele Preise in seinem Leben bekommen. Aber dieser Deutsche Nationalpreis ist etwas ganz Besonderes für ihn. Und das merkt man, als er nach den Lobesreden auf ihn auf die Bühne geht.
12: Ich bin extrem angefasst, wenn ich ehrlich bin. Nicht unbedingt nur wegen des Preises, sondern wirklich wegen der beeindruckenden Reden und wirklich dieser Worte. Das muss man erst mal verdauen. Das sitzt sehr tief. Das ist mir jetzt auch ein bisschen unangenehm, wenn ich ehrlich bin.
11: Es sei der erste Preis, der ihn als Mensch und Musiker würdige. So empfindet er es. Auch diese Dankesrede des politischen Künstlers Herbert Grönemeyer hatte politische Botschaften. Zu viele Menschen seien armutsgefährdet, sagte er, und forderte mehr Unterstützung für die Schwachen in der Gesellschaft. Und für eine vielfältige und offene Gesellschaft müsse man kämpfen, gerade in diesen Zeiten.
12: Wir gehören alle zusammen, welche politische Ausrichtung, welche Meinung auch immer. Wir machen uns die gleichen Sorgen, wir sitzen alle in der gleichen Klasse. Es gibt nur eine. Unser wunderbares Grundgesetz ist unser Fundament und auf dem sind wir in den letzten 85 Jahren wunderbar gewachsen aufgebaut, inzwischen auch von Millionen Händen, Köpfen und Seelen hundertfacher Herkünfte aus aller Welt. Das ist mein Lebenselixier, das hat mich geprägt, so schreibe ich, so ringe ich, so ist meine Musik, so singe ich, grenzenlos und bunt, umarmt und getragen von so vielen unterschiedlichen Blicken.
11: Die Jury des Nationalpreises lobte Grönemeyers Einsatz für Demokratie und soziale Gerechtigkeit. Das habe ihn für viele Menschen zu einem Vorbild gemacht, erklärte der Vorsitzende der Nationalstiftung, Thomas Miro. Das betonten auch die Laudatoren. Der ehemalige Vizekanzler Sigmar Gabriel sagte, Grönemeyer sei für ihn ein musikalischer Lebensbegleiter mit bewundernswertem Engagement.
13: Rechte Gewalt und der aufkommende Rechtsextremismus in den 90er Jahren ziemlich früh und entschieden hat Grönemeyer solchen Tendenzen in seinen Songs aufgenommen und sie auch öffentlich artikuliert. Grönemeyer nahm in seinem Song oft in seiner ihm eigenen Sprache gegen Nationalismus, Rassismus, aber auch gegen Naturzerstörung, Klimakrise und Neoliberalismus Stellung.
11: Der Schauspieler Matthias Brandt würdigte von Künstler zu Künstler das Gesamtwerk. Grönemeyer finde in seinen Songs und Konzerten mit Klang und Sprache Ausdruck dafür, was viele Menschen fühlten.
14: Für mich gehört Herbert Grönemeyer zu Lebensphasen, zu Zimmern, zu Autofahrten, zu Partys, zu Liebeskummer, zu Momenten, in denen man denkt, jetzt fängt etwas an, hoffentlich. Und zu anderen, in denen ich merkte, es ist vorbei. Es gibt Musik für den Aufbruch, es gibt Musik für die Pose. Es gibt Musik für gute Laune und den schnellen Effekt. Und es gibt die, die auch dann noch da ist, wenn das Leben schwierig wird.
11: Nach der Veranstaltung freute sich Matthias Brandt sehr, dass seine Rede bei Herbert Grönemeyer so gut angekommen war.
15: Ja, man kann ja Rührung nicht kalkulieren. Ja? Aber es freut mich natürlich, dass es ihm offensichtlich gefallen hat und dass es ihm was bedeutet hat. Da habe ich mir schon Mühe gegeben, ja.
11: Der Deutsche Nationalpreis wird seit 1997 von der Deutschen Nationalstiftung verliehen. Im vergangenen Jahr wurden die BioNTech-Gründer Özlem Türeci und Ugur Şahin damit ausgezeichnet.
4: Herbert Grönemeyer wurde heute mit dem Deutschen Nationalpreis ausgezeichnet. Reporterin Anke Michel war das dazu. An der Potsdamer Straßenkreuzung, Leipziger Dreieck, ist eigentlich eh immer ziemlich viel los. Autos, Busse, Straßenbahnen sind da unterwegs, also ziemlich viel Verkehr direkt am Hauptbahnhof. Und heute Vormittag war dann sogar noch mal ein bisschen mehr Trubel als sonst, weil da wurde im wahrsten Sinne des Wortes ganz große Kunst an der Kreuzung ausgeliefert. Nämlich eine riesige Skulptur des Bildhauers William Kentridge. Unser RBB-Reporter Frank Schröder hat sich das angeschaut und auch mit Potsdamern gesprochen, die noch rätseln, was es jetzt mit dieser Skulptur auf sich hat.
16: Mit einem großen Hammer klopft ein Monteur die Bronzestatue aus einer großen Gitterbox. Dann schwebt sie ein paar Zentimeter über dem Boden. Der Kranführer schaut kritisch auf die Gewichtsanzeige, denn ab 1000 Kilogramm wird es eng.
17: 999!
16: Mit 999 Kilo ist alles im grünen Bereich und die Direktorin des Minsk, Anna Schneider, strahlt.
18: Wir freuen uns wirklich sehr, dass wir jetzt die Skulptur von William Kentridge Apron, zu Deutsch also Schürze, hier bei uns am Minsk haben, beziehungsweise auf den Wiesen am Beginn des Brauhausberges. Das ist eine große Bronzeskulptur, sie wiegt fast eine Tonne und jetzt steht sie mittlerweile.
16: Die Bronzeskulptur zeigt eine mit einer Schürze verhüllte Figur mit einem überdimensionalen Megafontrichter, der an der Stelle von Oberkörper und Kopf in die Skulptur eingesetzt ist. Erste Passanten bleiben stehen und überlegen, was das wohl bedeuten könnte.
19: Nee, kann ich nicht sagen. Sieht aus wie eine Kanone oder so. Und für was soll der Dude sein?
20: Kinderspielplatz.
21: Ein Grammophon.
22: Das ist ein Lautsprecher letzten Endes. Genau, der verkündet was.
16: Viel Raum also für die Interpretation. Minsk-Chefin Schneider klärt auf.
18: Damit verbindet sich eigentlich oder zeigt sich schon William Kentridges Formensprache sehr deutlich, der ja oft fast skurrile Kombinationen findet, um seinen Skulpturen oder seinen Arbeiten Ausdruck zu geben. Er verwendet Mittel der Übertreibung. Hier geht es ja vor allem darum, die Kraft der Kommunikation, aber vielleicht auch die Uneindeutigkeit von Kommunikation in manchen Fällen aufzuzeigen. Und das Megafon ist natürlich ein Symbol, ein Objekt, also auf jeden Fall für eine Form von Auseinandersetzung über Sprache.
16: Offizielle Eröffnung ist am kommenden Freitag. Aber auch jetzt steht das Werk schon besichtigungsbereit an Ort und Stelle.
4: Eine neue Riesenskulptur für Potsdam, direkt vor dem Kunsthaus Minsk gegenüber vom Hauptbahnhof. Frank Schröder war das dazu.
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0: Große Probleme auf der A2 Magdeburg Richtung Berlin. Die Autobahn ist zwischen Ziesa und Wörlin nach 2 Unfällen gesperrt. Der Rettungshubschrauber ist im Einsatz. Letzte freie Abfahrt ist Ziesa. A10 östlicher Berliner Ring Richtung Dreieck Spreeau zwischen Marzahn und Hellersdorf muss ein brennender PKW gelöscht werden. Rechnen Sie in beiden Richtungen mit Rauch auf der östlichen A10. Nördliche A10, hier ist nach einem Unfall zwischen Mühlenberg und Birkenwerder in Richtung Dreieck Havelland die Autobahn gesperrt. Der Verkehr stockt. In Berlin ist der Berufsverkehr durch. Länger dauert es aber noch auf dem Stadtring A100 in Richtung Wedding zwischen Oberlandstraße und Innsbrucker Platz 15 Minuten plus und ebenfalls 15 Minuten plus in Richtung Treptow zwischen Schmargendorf und Albuinstraße.
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0: Um 19 Uhr mit Werner Schoninger. Guten Abend. Die Reformpläne der Rentenkommission, die heute in Berlin offiziell vorgestellt wurden, haben unterschiedliche Reaktionen ausgelöst. Während Vertreter der Regierungskoalition zusagen, die Vorschläge schnell umzusetzen, kommt aus der Opposition überwiegend Kritik. Aus dem Hauptstadtstudio Katrin Aue.
20: Linken Fraktionschefin Reicheneck kündigt eine harte Debatte an. Die Vorsitzende der Grünen-Fraktion, Hasselmann, pocht darauf, dass das Rentenniveau langfristig bei 48% bleiben müsse. Die Empfehlungen der Kommission seien hier nicht eindeutig. In den Bundestag kommen die Vorschläge voraussichtlich nach der Sommerpause.
0: Zum ersten Mal haben Vertreter der Europäischen Union afghanische Taliban zu offiziellen Gesprächen in Brüssel empfangen. Wie ein Sprecher der EU-Kommission mitteilte, ist es dabei um Abschiebungen von Afghanen in ihr Herkunftsland gegangen. Ob Ergebnisse erzielt wurden, ist nicht bekannt. Menschenrechtsgruppen kritisieren das Treffen. Damit untergrabe die EU ihre Verpflichtung zur Einhaltung der Menschenrechte, hieß es. Kein EU-Staat hat die Taliban-Regierung in Afghanistan bislang anerkannt. Innensenatorin Spranger sieht Berlin gut aufgestellt für die Wahlen am 20. September. Die Vorbereitungen liefen planmäßig, erklärte die SPD-Politikerin nach der heutigen Senatssitzung. Sabine Müller, RBB 24, Landespolitik.
21: Landeswahlleiter Bröchler sagte, fast alle 40.000 Wahlhelfenden seien gefunden. Damit ihre Arbeit unkomplizierter ist, wurden die Formulare fürs Wahlprotokoll vereinfacht. Außerdem gibt es 10% mehr Wahllokale.
0: Der Wohnungskonzern Vonovia und dessen Tochter Deutsche Wohnen haben angekündigt, die Mieten in Berlin zu erhöhen. Im Schnitt steige die Monatsmiete um 4,8%, hieß es. Damit bleibe man unter dem Wert des aktuellen Berliner Mietspiegels. Darin war eine Erhöhung von 6,9% verzeichnet worden. Vonovia gehören in Berlin nach eigenen Angaben seit der Übernahme der Deutsche Wohnen insgesamt 130.000 Wohnungen. Angesichts der bevorstehenden Hitzewelle wird die Bevölkerung südöstlich von Berlin dazu aufgerufen, Wasser zu sparen. Laut Märkischem Abwasser- und Wasserzweckverband besteht die Gefahr, dass mehr Trinkwasser verbraucht wird, als gefördert werden kann. Die Menschen sollen deshalb darauf verzichten, den Garten zu wässern oder das Auto zu waschen. Das betrifft vor allem die Kreise Dahme-Spreewald und Oder-Spree. Zum Wochenende hin könnten die Temperaturen in Deutschland 40 Grad und mehr erreichen. Soweit die Nachrichten. 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Das Wetter. Heute Nacht ist es klar und die Temperaturen sinken auf 17 bis 11 Grad. Zurzeit in Berlin-Marzahn 28 Grad und in Brandenburg-Havel 30 Grad. Morgen viel Sonne mit nur dünnen Schleierwolken, maximal 30 bis 34 Grad. Und am Donnerstag heiter bis sonnig und recht schwül, bis 36 Grad am Donnerstag. Die Zeit 19.03 Uhr.
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4: Mit Meretrie. So, jetzt haben wir sie also auch offiziell, die Vorschläge der Rentenkommission für eine umfassende Rentenreform. Bundeskanzler Friedrich Merz und Bundesarbeitsministerin Bärbel Baas haben ja angekündigt, dass sie alle der 33 Empfehlungen umsetzen wollen. Frage ist jetzt, kann das klappen? Hauptstadtkorrespondent Tim Aßmann hat sich umgehört.
23: Der Kanzler war voll des Lobes. Dass die Rentenkommission zum Beispiel eine Kapitalrente als Teil der gesetzlichen Säule der Alterssicherung vorschlägt, das sogenannte Schwedenmodell, ist für Friedrich Merz eine geniale Idee. Die 33 Kommissionsempfehlungen insgesamt haben für ihn das Potenzial, die Trendumkehr bei der gesetzlichen Rentenversicherung zu schaffen, sie also finanziell zukunftsfest zu machen. Deshalb will der Kanzler und CDU-Vorsitzende alle Vorschläge übernehmen.
1: Alle Elemente dieses Reformpakets müssen jetzt zügig umgesetzt werden. Wir können es uns nicht erlauben, einzelne Maßnahmen herauszunehmen oder abzulehnen. Die einzelnen Maßnahmen greifen ineinander und balancieren sich aus. Sie bilden ein Gesamtkonzept, das nur in seiner Gesamtheit funktioniert.
23: Zustimmung kommt vom Koalitionspartner SPD in Person von Co-Parteichefin Bärbel Baas. Die Arbeitsministerin nennt die Empfehlungen der Kommission ein Gesamtkunstwerk.
2: Ich will hier deutlich sagen, ich möchte dieses Paket umsetzen. Wir müssen dafür noch sicherlich auch in unseren eigenen Reihen die Fraktionen mitnehmen.
23: Stichwort Fraktionen. Die von Union und SPD kamen nur Stunden später zu ihren regulären Sitzungen zusammen. Und da wurde deutlich, dass sie sich die Empfehlungen der Kommission erstmal in Ruhe anschauen wollen, bevor sie grünes Licht für eine vollständige Umsetzung geben. Diskussionsgrundlage, so nennt SPD-Fraktionschef Matthias Miersch die Vorschläge.
3: Natürlich wissen wir jetzt, wie die Empfehlungen aussehen, aber jetzt beginnt die Arbeit natürlich auch an den konkreten Gesetzen und dann natürlich auch im parlamentarischen Verfahren.
23: CSU-Landesgruppenchef Alexander Hoffmann begrüßte die Empfehlungen der Rentenkommission ausdrücklich, aber
6: das schließt nicht aus, dass es Gesprächsbedarf gibt, wie zum Beispiel beim Thema Minijob, wo man mal gucken muss, was bedeutet das dann für unterschiedliche Branchen.
23: Das von der Rentenkommission vorgeschlagene Ende der beitragsfreien Minijobs und die Abschaffung der Rente mit 63 sind sehr sicher Themen, wo noch Diskussionsbedarf besteht. Für die Linke sind die Empfehlungen vor allem Kürzungen. Fraktionschef Sören Pellmann.
24: Wer das Rentenalter anhebt, der kürzt die Renten. Wer die abschlagsfreie Rente nach 45 Jahren abschafft, auch der kürzt die Renten.
23: Weil die Renten nicht mehr zu 100% an die Lohnentwicklung gekoppelt sein sollen, fürchten die Grünen um Fraktionschefin Britta Hasselmann ein Sinken des Rentenniveaus.
25: Unsere Forderung, das Rentenniveau muss bei 48% bleiben und stabilisiert werden. Und die Bundesregierung soll Klarheit darüber schaffen, ob sie das auch so sieht.
23: AfD-Fraktionschefin Alice Weidel zieht eine gemischte Bilanz der Kommissionsvorschläge.
26: Die Empfehlungen sind eine Ansammlung von Maßnahmen und Absichtserklärungen mit vielen Zumutungen, aber auch mit vielen positiven Ansätzen. Fraglich ist aber, ob es dieser Koalition gelingt, nach anderthalb Jahren nichts tun, hier überhaupt etwas umgesetzt zu bekommen.
23: In der kommenden Woche wollen die Spitzen der Koalitionspartner Union und SPD über das Thema Rentenreform sprechen. Nach der Sommerpause sollen dann Gesetzentwürfe vorgelegt werden.
4: Der Bericht von Tim Aßmann aus unserem Hauptstadtstudio. Das wäre vor ein paar Jahren wohl undenkbar gewesen. Vertreter der Taliban haben heute zum ersten Mal auf europäischer Ebene über Abschiebungen verhandelt. Dazu ist extra eine Delegation des islamistischen Regimes nach Brüssel gereist. Laut dem neuen europäischen Asylsystem sollen vor allem Straftäter oder Menschen abgeschoben werden, die ein Sicherheitsrisiko darstellen. Die EU versucht das Ganze, ein bisschen runterzuspielen, spricht von technischen Gesprächen. Die Taliban feiern und nennen es ein historisches Treffen. Einzelheiten hat EU-Korrespondentin Sabrina Fritz.
27: 20 EU-Länder, darunter Deutschland, haben im vergangenen Jahr die EU-Kommission um Unterstützung gebeten, so Sprecher Markus Lammert.
28: Now member states have written a letter to us asking to help.
27: Sie haben uns gebeten, Kontakte auf technischem Level herzustellen, um schwere Straftäter zurückzuführen oder Menschen, die ein Sicherheitsrisiko darstellen.
28: And persons who pose a security risk. So this is what we're working on.
27: Diese technischen Gespräche haben nun heute stattgefunden. Man kann sich vorstellen, dass die Begrüßung zwischen den Taliban und den EU-Vertretern nicht sehr herzlich ausgefallen ist. Immerhin erkennt die EU das Taliban-Regime nicht an. Über 100 Personen und einige Einrichtungen stehen auf der Sanktionsliste. Sie dürfen gar nicht einreisen. Belgien, das die Visa an die 5 Taliban-Vertreter für die Gespräche heute vergeben hat, genehmigte die Einreise nur für einen Tag. Hanna Neumann, EU-Abgeordnete von den Grünen im EU-Parlament, meint dazu:
29: Ich halte Abschiebungen nach Afghanistan grundsätzlich für absolut unverantwortlich. Menschen, die eigentlich hier in Europa ins Gefängnis gehören würden, werden nach Afghanistan geschickt, laufen dort frei rum und schließen sich höchstwahrscheinlich den Taliban an. So funktioniert Kampf gegen Radikalisierung, gegen Extremismus ganz sicher nicht.
27: Schätzungsweise 18.000 Personen sollten im vergangenen Jahr die EU Richtung Afghanistan verlassen. Wie schwer dies ist, zeigt das Beispiel Deutschland. In diesem Jahr gab es 3 Abschiebeflüge nach Afghanistan. Innenminister Dobrindt hat am Wochenende angekündigt, ihm schweben künftig 3 Abschiebeflüge pro Monat vor. Damit diese Flüge überhaupt durchgeführt werden können, müssen Personalien aufgenommen, Pässe ausgestellt und es muss jemand in Kabul am Flughafen sein, der die wohl überwiegend Männer in Empfang nimmt. All dies könnten technische Einzelheiten sein, die heute in Brüssel besprochen wurden. Der Delegationsleiter der Taliban nannte den Besuch historisch. EU-Sprecher Lammert machte aber noch einmal deutlich, dass es am Ende Sache der Länder ist, wer nach Afghanistan zurückgeschickt wird.
28: So the actual return is member state competence.
27: Die eigentliche Rückführung ist Sache der Länder. Die Mitgliedstaaten schauen sich jeden Fall an, das müssen sie, und dann entscheiden sie über die Rückführung. Am Ende kann also jedes Land selbst entscheiden, welche Personen abgeschoben werden, wenn sie keine Aufenthaltsberechtigung haben. Eine Gruppe hat der Europäische Gerichtshof allerdings geschützt, Frauen und junge Mädchen. Der EuGH hatte in einem Urteil im Jahr 2024 festgestellt, dass Zwangsheirat, häusliche Gewalt und der fehlende Zugang zu öffentlichen Einrichtungen als Verfolgung eingestuft werden können.
4: Information von unserer Korrespondentin aus Brüssel, Sabrina Fritz. Der Rundfunkbeitrag ist für ARD und ZDF, für die Öffentlich-Rechtlichen und damit auch für uns hier im RBB24 Inforadio die wichtigste Einnahmequelle. Der Rundfunkbeitrag soll eigentlich alle paar Jahre erhöht werden, damit man Kostensteigerungen ausgleichen kann. Das ist aber nicht passiert. Die Bundesländer waren dagegen. Deshalb sind die Öffentlich-Rechtlichen vor 2 Jahren vor das Bundesverfassungsgericht in Karlsruhe, das höchste Gericht, gezogen. Und das prüft seit heute diese Klage. Einzelheiten zur heutigen Verhandlung von Max Bauer aus unserer Rechtsredaktion in Karlsruhe.
5: Staatsfern und unabhängig soll der öffentlich-rechtliche Rundfunk organisiert sein. Die Politik, also die Bundesländer, können zwar Reformen von ARD, ZDF und Deutschlandradio beschließen und beispielsweise die Anzahl der Programme reduzieren, zuletzt geschehen in einem Reformstaatsvertrag. Aber von Reformen und Medienpolitik klar zu trennen, ist das Verfahren, wie der Rundfunkbeitrag festgelegt wird. Das soll frei von politischem Einfluss sein. Das Verfahren läuft so. Die Öffentlich-Rechtlichen sagen, wie viel Geld sie zur Erfüllung ihres Programmauftrags brauchen. In einem weiteren Schritt tritt dann die Kommission zur Ermittlung des Finanzbedarfs der Rundfunkanstalten, KEF, in Aktion. Diese unabhängige Expertenkommission schlägt einen konkreten Beitrag vor. Und am Ende müssen die Bundesländer die Empfehlung der KEF umsetzen. Die Länder können von der KEF-Empfehlung zwar abweichen, aber dafür gibt es Hürden, die das Bundesverfassungsgericht aufgestellt hat. Die Bundesländer können nur alle gemeinsam eine Abweichung beschließen und sie brauchen dafür gute und nachprüfbare Gründe. Zum Beispiel, wenn der Beitrag so hoch ist, dass er die Beitragszahler sozial überfordert. Die Länder dürfen die Erhöhung aber nicht ablehnen, um medienpolitisch Druck auf die Sender zu machen, zum Beispiel wegen der Umsetzung von Reformen. Für die Zeit ab 2025 hatte die KEF einen Beitrag von 18,94 Euro empfohlen. Die Länder verweigerten die Beitragserhöhung jedoch. ARD und ZDF zogen deswegen nach Karlsruhe. Sie meinen, weil die Länder die Beitragserhöhung verweigerten und das vorgesehene Verfahren nicht eingehalten hätten, sei das Grundgesetz verletzt. Die Rundfunkfreiheit garantiere, dass die Öffentlich-Rechtlichen ausreichend finanziert werden. Florian Hager, Intendant des Hessischen Rundfunks und derzeitiger ARD-Vorsitzender, sagte vor der Verhandlung:
7: Ein unabhängiger und staatsferner öffentlich-rechtlicher Rundfunk funktioniert nur, wenn er auch unabhängig und staatsfern finanziert ist. Dafür gibt es ein verfassungsrechtlich gestütztes Verfahren. Die Bundesländer haben dieses Verfahren nicht eingehalten. Sie sind der Beitragsempfehlung der KEF nicht gefolgt. Deshalb haben wir die neuen Häuser der ARD Verfassungsbeschwerde erhoben.
5: Für die Bundesländer ist Thorsten Welling bei der Verhandlung in Karlsruhe. Er ist Staatssekretär in der Staatskanzlei Rheinland-Pfalz und Koordinator der Rundfunkkommission der Länder. Die Kritik, dass die Bundesländer unzulässig die Beitragserhöhung verweigerten, um wegen der Reformen Druck auf die Öffentlich-Rechtlichen zu machen, weist Thorsten Welling zurück.
9: Nein, also es war keine Einmischung in die Hoheit der Sender, sondern es war einzig und allein der Versuch zu sagen, wir möchten die Reformanstrengungen, die wir unternommen haben, dann auch nachher in der Finanzierung sehen, um einfach eine Beitragsstabilität zu zeigen, um auch das Signal in die Bevölkerung zu geben. Wir haben einen Beschluss gefasst und dieser Beschluss wird dann auch die entsprechenden monetären Konsequenzen nach sich ziehen.
5: Das Besondere an dem Verfahren in Karlsruhe ist, inzwischen hat die KEF ihre Beitragsempfehlung von 18,94 Euro nach unten korrigiert. Die Finanzen der Öffentlich-Rechtlichen hätten sich besser entwickelt, weil es inzwischen mehr beitragspflichtige Haushalte gäbe. Die Beitragseinnahmen seien gestiegen. Jetzt soll erst ab 2027 eine Beitragserhöhung kommen und die soll auch niedriger ausfallen, nämlich nur auf 18,64 Euro. Eine Erhöhung nur halb so hoch wie ursprünglich von der KEF für 2025 ermittelt. Die KEF hält auch die Beitragshöhe, die im Moment gilt, für ausreichend. Deshalb wird es in Karlsruhe voraussichtlich nicht um eine Nachzahlung an die Öffentlich-Rechtlichen gehen. Im Mittelpunkt des Verfahrens wird wohl die Frage stehen, haben die Bundesländer die Rundfunkfreiheit verletzt, weil sie der KEF-Empfehlung nicht gefolgt sind und vom bisher vorgesehenen Verfahren für den Rundfunkbeitrag abgewichen sind. Nun liegt diese Frage in Karlsruhe. Ein Urteil kommt dann in einigen Monaten.
4: Aus Karlsruhe war das Max Bauer. 17:45 und hier geht's jetzt weiter mit Lars Becker.
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10: Mit den letzten vier Partien wird heute bzw. in der kommenden Nacht unserer Zeit der zweite WM-Vorrundenspieltag abgeschlossen. Seit 19 Uhr trifft Mitfavorit Portugal in Houston auf Außenseiter Usbekistan. Zum Auftakt ja nur ein enttäuschendes 1:1 gegen die Demokratische Republik Kongo mit einem enttäuschenden Cristiano Ronaldo. Der 41-jährige Superstar steht trotzdem wieder in der Startelf und er hat tatsächlich zur frühen 1:0-Führung für Portugal getroffen. Gleich geht's rüber zu Philipp Hofmann. Zweites Spiel der Gruppe K, dann ab 4 Uhr Kolumbien gegen die Demokratische Republik Kongo. Kolumbien hat zum Auftakt Usbekistan mit 3:1 geschlagen. Stammkraft oder Hindernis für die vielen Talente im portugiesischen Kader? Cristiano Ronaldo, rüber zu Philipp Hofmeister.
11: Die Smartphones sind gezückt in Houston. Ein ganzes Stadion fordert ihn und ein ganzes Stadion wird ihn jetzt bekommen. Cristiano Ronaldo nach exakt einer Viertelstunde hat sich den Ball hingelegt zum Freistoß für Portugal. Der liegt sehr zentral, einen halben Meter maximal hinter der 16-Meter-Raumlinie. Es steht 1:0 für Portugal. Ronaldo hat schon mal getroffen und will jetzt nachlegen. 1, 2, 3, 4, 5. Eher 6 Usbeken stehen da in der Mauer. Einer noch davor. 2 Portugiesen ebenfalls mit dabei. Das alles zwischen Elfmeterpunkt und 5-Meter-Raum. Ronaldo steht da breitbeinig, wie gewohnt und guckt sich das Ganze jetzt nochmal an, während der Schiedsrichter, das ist einer aus Marokko heute, den kennen wir vom ersten deutschen Spiel, der stellt jetzt nochmal die 3-Mann-Mauer der Portugiesen, die ein paar Meter vor der 6-Mann-Mauer der Usbeken steht. Und jetzt wären wir soweit für Cristiano Ronaldo. Ein ganzes Stadion wird jetzt den Atem anhalten bei diesem Freistoß. Wenn er denn endlich ausgeführt wird, noch immer wird diskutiert, wo die beiden Mauern stehen. Und ohne Witz, 90% der Menschen in dieser Arena haben jetzt das Smartphone gezückt, filmen das und wollen diesen Moment festhalten. Hände in die Hüften gestemmt von Cristiano Ronaldo. Nuno Mendes ist auch noch mit dabei, aber das wird wahrscheinlich Chefsache. So, und jetzt dauert es fast schon 1,5 Minuten, bis dieser Freistoß ausgeführt wird. Den nehmen wir auf jeden Fall noch mit und gucken, was Cristiano Ronaldo draus macht. Jetzt steht die Mauer, jetzt ist der Ball freigegeben. Ronaldo steht da, breitbeinig, pustet einmal tief durch, nimmt jetzt Anlauf. Und dann macht Mendes und der macht den Ball rein. Nuno Mendes, nix Ronaldo, linker Fuß, langes Eck, 2:0, Portugal.
10: Philipp Hofmeister live aus Houston. Die Sache scheint schon relativ früh relativ klar zu sein. Portugal gegen Usbekistan 2:0 nach einer Viertelstunde. Mendes gerade mit dem direkt verwandelten Freistoß und das 1:0 zuvor durch den in die Jahre gekommenen Superstar durch Cristiano Ronaldo. Die Gruppe L ist außerdem heute noch gefordert. Ab 22 Uhr England gegen Ghana. Nach dem 4:2-Erfolg gegen Kroatien wollen das Team von Trainer Thomas Tuchel um Superstar und Doppeltorschütze Harry Kane den nächsten Sieg einfahren. Ghana hat nach dem 1:0 gegen Panama auch bereits 3 Punkte auf dem Konto. Und ab 1 Uhr dann noch Panama gegen Kroatien. Die deutsche Nationalmannschaft hat nach dem freien Familientag im Teamcamp in Winston-Salem mit der Vorbereitung auf das WM-Gruppenfinale gegen Ecuador begonnen. Donnerstag 22 Uhr im Finalstadion von East Rutherford. Und zu Beginn der Trainingseinheit heute Morgen, Ortszeit in Winston-Salem, regnete es in Strömen. Bis auf den verletzten und nicht mehr einsatzfähigen Nico Schlotterbeck waren alle 25 Spieler plus Trainingstorhüter Urbi auf dem Platz. Der Sport mit Lars Becker.
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4: Hier ist wieder Merit Reh. Die Rentenreform war heute das Top-Thema. Ein schneller Überblick hier nochmal über die Vorschläge. Die abschlagsfreie Rente mit 63 zum Beispiel soll weg. Das Renteneintrittsalter an die Lebenserwartung gekoppelt werden. Gleichzeitig soll eine sogenannte Kapitalrente kommen. Dabei werden bis zu 2% der Rentenbeiträge am Aktienmarkt angelegt. Die Bundesregierung scheint ziemlich begeistert. Es sei ein Gesamtkunstwerk. So haben wir das heute gehört. Ja, und was sagen Politiker und Arbeiter in Brandenburg dazu? Unser Reporter Thorsten Südow hat sich umgehört und die Reaktionen sehr unterschiedlich.
12: Die 33 Vorschläge der Rentenkommission müssten als Paket diskutiert und nicht zerfleddert werden, fordert der Vorsitzende der Brandenburger CDU-Landtagsfraktion, Steven Breetz, in einer ersten Reaktion.
13: Wenn jetzt sozusagen eine Rosinenpickerei stattfindet, ist ja niemandem geholfen. Und ich freue mich doch, dass die Rentenkommission vorgeschlagen hat, dass die Rentenanpassung sich weiterhin an der Lohnentwicklung orientiert.
12: Dem Koalitionspartner im Land, der Brandenburger SPD, sei wichtig, dass das Rentenniveau bis 2031 stabil bleibe, sagt SPD-Landtagsfraktionschef Björn Lüttmann. Alles Weitere müsse die CDU-SPD-Koalition jetzt im Bund gemeinsam verhandeln.
14: Das heißt, Dinge, die wir als SPD vielleicht wirklich richtig gut finden, wie eine Erweiterung der Erwerbstätigenversicherung, dass man auch Beamte mit in die Rentenversicherung reinholt und so weiter, dass man das abwägt mit Dingen, die vielleicht eher CDU gewünscht sind, wie eine Verlängerung der Lebensarbeitszeit und dass es am Ende einen guten Kompromiss gibt. Für uns ist ganz wichtig, uns anzuschauen, was bedeutet das auch für die Brandenburger Bevölkerung, und danach werden wir uns dann auch richten.
12: Die Oppositionsfraktionen im Brandenburger Landtag, AfD und BSW, lehnen ein an der Lebenserwartung gekoppeltes höheres Renteneintrittsalter ab.
15: Das ist unsozial,
12: sagt der AfD-Landtagsfraktionsvorsitzende Hans-Christoph Berndt. Ein höheres Renteneintrittsalter als heute und ein baldiges Aus für die abschlagsfreie Rente für besonders langjährig Versicherte seien falsche Entscheidungen, argumentiert der BSW-Abgeordnete Andreas Kutsche. Der fordert:
16: Die BSW-Fraktion steht für ein solidarisches Rentensystem, in dem auch viel mehr Menschen einzahlen.
12: Künftig bis zu 2% des Bruttolohns nach schwedischem Vorbild vom Arbeitgeber und Arbeitnehmer in eine Kapitalrente zu geben, beurteilt das BSW aufgrund von Kursschwankungen kritisch. Auch für Ralf Bührig, Hauptgeschäftsführer der Handwerkskammer Potsdam, sind die Einzahlungen eine Belastung für Unternehmer. Dafür müsse es einen Ausgleich geben. Dass es die abschlagsfreie Rente für besonders langjährig Versicherte künftig nicht mehr geben soll, begrüßt der Handwerkskammervertreter.
17: Wir wissen, dass 40.000 Leute jedes Jahr in Brandenburg das Renteneintrittsalter erreichen und nur 20.000 junge Leute aus den Schulen nachkommen. Und damit ist auch klar, dass in den nächsten Jahren eine enorme Fachkräftelücke weiter aufgeht. Und deshalb brauchen wir neue Ansätze auch in der Rentenversicherung. Und deshalb ist es richtig, dass jetzt Frühverrentungsanreize auch gestrichen werden sollen.
12: Harte körperliche Arbeit tagtäglich noch bis Ende 60 leisten, das sei für viele Arbeiter und Handwerker einfach nicht möglich. Darauf müsse die Politik reagieren, fordert der Potsdamer Gebäudereinigermeister Oliver Majowski.
18: Den ganzen Tag 8 Stunden lang Fassaden abwaschen mit einem Gewicht von 10, 15 Kilo auf 15 Meter Höhe ist halt körperlich total anstrengend. Und ich bin der Meinung, dass die abschlagsfreie Rente gar nicht abgeschafft werden dürfte.
12: Ob die Bundesregierung wie angekündigt alle Rentenkommissionsvorschläge umsetzt, werden die kommenden Monate zeigen.
4: Reaktionen aus Brandenburg auf die Vorschläge der Rentenkommission. Thorsten Südow war das dazu. Berlin entwickle sich zu einer Chaosstadt. Das hatte der bayerische Ministerpräsident Markus Söder mal gesagt, unter anderem nach der letzten Berlin-Wahl, wo es ja zum Teil chaotische Zustände in den Wahllokalen gab. Dieses Mal soll er keinen Grund haben zu meckern. In knapp 3 Monaten, am 20. September, wird er wiedergewählt in Berlin. Und Senat und Landeswahlleiter haben heute eine Zwischenbilanz der Vorbereitungen gezogen und mal ganz optimistisch Daumen hoch gegeben. Es gibt auch einiges, was jetzt neu gemacht werden soll. Politikreporterin Sabine Müller hat den Überblick.
21: Wer wird am 20. September in welches Wahllokal geschickt? Unter anderem diese Frage beschäftigt Marc Albrecht gerade. Er ist Leiter des Bezirkswahlamts in Pankow, dem Bezirk mit den meisten Wählerinnen und Wählern. Diesmal gäbe es fast ein Drittel mehr Wahllokale, sagt Albrecht. Und damit hoffentlich kein Risiko für lange Warteschlangen wie 2021.
19: Da gehe ich jetzt davon aus, dass in den Wahllokalen alles optimal ablaufen wird, weil sie in ausreichender Anzahl da sind.
21: In ganz Berlin gibt es gut 4.100 Wahllokale, etwa 10% mehr als zuletzt, sagt Landeswahlleiter Stefan Bröchler. Außerdem mehr Wahlhelfende, 40.000 sind eingeplant und fast alle sind schon gefunden. Damit ihre Arbeit am Wahltag unkomplizierter ist, wurde die sogenannte Wahlniederschrift vereinfacht. Das ist das offizielle Protokoll, das den kompletten Ablauf und die Ergebnisse der Wahl dokumentiert. Neues gibt es auch für die Wählerinnen und Wähler. Im Großen, wie die Wahl ab 16, die erstmals erlaubt ist, und im Kleineren, wie den neuen Stimmzettel für die Abgeordnetenhauswahl. Landeswahlleiter Bröchler.
20: Bis dato hatten wir 2 Stimmzettel, jeweils für die Erst- und die Zweitstimme.
0: Das haben wir sozusagen zu einem Stimmzettel zusammengefasst. Das ist für die Bürgerinnen und Bürger auch übersichtlicher.
21: Und Sie kennen es so schon von der Bundestagswahl. SPD-Innensenatorin Iris Spranger lobt die verbesserte personelle Aufstellung in den Bezirken.
1: Die neu eingeführten ständigen bezirklichen Wahlämter sind mittlerweile vollständig besetzt.
21: Ein Thema, das die Innensenatorin besonders umtreibt, ist die Sicherheit. Sie befürchtet Desinformationskampagnen durch Drittstaaten, um Zweifel an der Legitimität der Wahl zu schüren. Zum Beispiel könnten Videos der langen Warteschlangen bei der Pannenwahl 2021 erneut ins Netz gestellt werden, glaubt Spranger.
1: Das wäre zum Beispiel so eine Falschmeldung, um einfach zu sagen, die haben nicht gelernt, das ist das gleiche Problem wieder.
21: Wichtig sei, solche Meldungen früh zu erkennen und einzugreifen.
0: Wir haben dabei die Maxime, wir sind wachsam, aber wir sind nicht ängstlich. Wir versuchen uns sozusagen darauf vorzubereiten,
21: sagt Landeswahlleiter Borchler. Die Innenverwaltung prüft gerade, wie eine neue Software eingesetzt werden kann, um den Bürgerinnen und Bürgern dabei zu helfen, dubiose Meldungen schnell zu überprüfen. Details zum Sicherheitskonzept nennen Borchler und Spranger nicht, denn, sagt die Innensenatorin, die andere Seite höre mit.
4: Aus unserer Landespolitikredaktion Sabine Müller. Und wir bleiben in Berlin. Die Hauptstadt hat ja ein paar von diesen alten Gebäuden, die als Lost Places, als verlorene Orte gelten, wo nicht ganz klar ist, was damit passieren soll. Eins davon ist auch das ehemalige Kongresszentrum ICC am Berliner Funkturm. Eigentlich ein echter Hingucker. Wirtschaftssenatorin Franziska Giffey hatte es auch mal als schlafende Schönheit bezeichnet. Jetzt soll aber Schluss sein mit dem Schönheitsschlaf. Der Senat hat nach sehr langer Beratung jetzt eine Empfehlung beschlossen, an wen das ICC vergeben werden soll. Sebastian Schöbel.
2: Große Auswahl hatte der Senat am Ende ohnehin nicht. Nach jahrelanger Suche war nur noch ein einziger Bewerber übrig, eine Gruppe von Unternehmen. Laut Senatsunterlagen, die dem RBB vorliegen, handelt es sich unter anderem um die Baufirmen Hochtief und Max Dudler sowie den Immobilienentwickler MIB. Der erschließt unter anderem das Industriegebiet der ehemaligen Baumwollspinnerei in Leipzig. Geplant ist demnach, das ICC zu einem Kunst- und Kulturzentrum zu machen. Im ICC sollen zudem Restaurants, Galerien und Künstlerstudios entstehen. Gegenüber vom Haupteingang darf auch ein Hochhaus für Hotelnutzung, Wohnungen und Büros gebaut werden. Nach einer zweijährigen Phase, in der die Investoren vor allem die Wirtschaftlichkeit ihres Konzepts nachweisen müssen, soll die endgültige Vergabe 2028 stattfinden. Die Inbetriebnahme des ICC ist für 2032/33 möglich, so der Beschluss des Senats. Die Grünen kritisierten, dass nach insgesamt 3 Jahren der Investorensuche nun weiterhin kein durchfinanziertes Konzept vorliege. Die endgültige Vergabe in 2 Jahren, sofern sie gelingt, vertage die Zukunft des ICC erneut in die ferne Zukunft.
4: Information von Sebastian Schöbel. Woher sollen junge Menschen eigentlich wissen, ob ein gewisser Studiengang wirklich der richtige ist? So ein Schnupperstudium bräuchte man da eigentlich. An der Brandenburgischen Technischen Universität in Cottbus-Senftenberg gibt es genau sowas. Dort können Interessierte für ein paar Tage in Kurse reinschnuppern, sich mit Studierenden austauschen. Laut Uni entscheidet sich rund die Hälfte der Schnupperstudierenden danach tatsächlich für die BTU an einem der Standorte in Cottbus oder Senftenberg. RBB24-Reporter Sebastian Schiller hat sich das in Cottbus mal angesehen und selbst auch kurz einen Studiengang besucht.
3: Es werden jetzt knappe 40 Grad erwartet. Das heißt, irgendwann heizt sich so eine Kläranlage auch auf. Wie reagiert die Biomasse drauf?
6: Diese Kläranlagen stehen genauso im Fokus der Umweltwissenschaften wie chemische Verbindungen oder Kreislaufwirtschaft. Ein Studiengang von vielen, in den rund 190 junge Menschen in dieser Woche reinschnuppern können. In Vorlesungen, Experimente, das Studileben.
15: Bis jetzt finde ich den Tag eigentlich soweit ganz gut und auch recht interessant.
20: Bis jetzt ist das hier mein Highlight, also das Experimentieren hier. Und das fand ich auch sehr interessant. Und doch, ich kann mir das schon vorstellen. Also es hilft mir hier schon.
6: Darum geht es beim Schnupperstudium, aber auch beim Studieninfotag, der heute parallel stattfindet. Die jungen Menschen sollen ihre Entscheidung später nicht bereuen, sagt Mitorganisatorin Christiane Land.
22: Wir wollen, dass sie den richtigen Studiengang für sich nehmen und nicht später nochmal umsteigen müssen. Daher bieten wir diese Tage an, wo sie tiefe Einblicke gewinnen können in die Studiengangsinhalte und sich daraufhin entscheiden können für ihren richtigen Studiengang.
6: Neben den 190 Schnupperstudenten steht die Uni am Cottbusser Campus heute allen offen, die noch nicht genau wissen, müssen, wo es hingehen soll.
5: Weil ich tatsächlich mal gucken wollte, was ich denn hier machen kann an der BTU nach meinem Abitur. Und jetzt habe ich mal hier die Möglichkeiten gesehen, die man so hat an der BTU. Und muss sagen, vielleicht bleibe ich wirklich in Cottbus.
7: Ich weiß noch nicht, in welche Richtung es bei mir geht, aber ich interessiere mich so für Architektur, für so Gestalten.
9: Das finde ich perfekt, weil man mit Leuten reden kann, man kann sich das angucken alles.
23: Ja, also meine Mutter hat mich auch hergezwungen, sage ich mal. Ich will verschiedene Sachen ausprobieren und dann halt gucken.
24: Ich möchte sehr gern den Alltag von Studierenden miterleben, also auch mal fragen, wie es denen so geht.
6: Die meisten Studiengänge in Cottbus haben übrigens keine Zulassungsbeschränkungen. Die Bewerbungsfristen für das Wintersemester laufen schon und das beginnt dann im Oktober.
4: rbb24-Reporter Sebastian Schiller über das Probestudium an der BTU in Cottbus. Ja, und das war der Tag in Berlin und Brandenburg mit Merit Reh. 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
25: Die A2 Magdeburg Richtung Berlin ist zwischen Ziesa und Wollin nach zwei Unfällen gesperrt. Vor der Abfahrt Ziesa gibt es 2 Kilometer Stau. A10 östlicher Berliner Ring Richtung Dreieck Spreeau. Zwischen Marzahn und Hellersdorf stockt es wegen eines Feuerwehreinsatzes plus 10 Minuten. In weiten Teilen Berlins fließt der Verkehr normal. Etwas länger dauert es noch auf dem Stadtring A100. Rechnen Sie zwischen Innsbrucker Platz und Albuinstraße mit 10 Minuten pro Richtung mehr. Mitte der Tunnel Alexanderplatz ist bis Mitte Juli in beiden Richtungen wegen Wartungsarbeiten gesperrt. Tagsüber kommt es zu längeren Staus. Und ein Hinweis für morgen: wegen Sanierungsarbeiten wird die A111 ab 6 Uhr

0: Spitalrente, weil sie hohe Kosten verursache. Der Paritätische Gesamtverband bezeichnet die Vorschläge als sozial unausgewogen. Die Gewerkschaft Verdi wendet sich gegen die Abschaffung der abschlagsfreien Rente mit 63. Unternehmensverbände wie DIHK oder BDI loben, dass wichtige Schritte zur Reform der Alterssicherung gemacht würden. Der Handwerksverband betonte, Menschen in körperlich belastbaren Berufen müssten weiter abschlagsfrei früher in Rente gehen können. Bundeskanzler Merz und Arbeitsministerin Baas sagten bei der Übergabe der Vorschläge, diese sollten als Paket umgesetzt werden. Angesichts der bevorstehenden Hitzewelle sind die Menschen südöstlich von Berlin dazu aufgerufen, Wasser zu sparen. Das betrifft vor allem die Kreise Dahme-Spreewald und Oder-Spree. Schon jetzt leiden Teile Westeuropas unter einer Hitzewelle. Eine neue Studie bestätigt die Einschätzung, dass diese Entwicklung auf den Klimawandel zurückzuführen ist. ARD-Klimareporterin Janina Schreiber.
1: Die aktuelle Wetterlage sei in den vergangenen Jahrzehnten wiederholt aufgetreten. Allerdings spiele sich das Wetter heute in einer deutlich wärmeren Welt ab. Grund dafür sind die zusätzlichen Treibhausgase in der Atmosphäre durch das Verbrennen von Kohle, Öl und Gas.
0: Die Vorbereitungen für die Berliner Abgeordnetenhauswahl laufen nach den Worten von Innensenatorin Spranger planmäßig. Spranger sagte nach der heutigen Senatssitzung, besonderen Fokus lege man auf die Sicherheit, so wolle man Desinformationskampagnen früh erkennen. Landeswahlleiter Bröchler ergänzte, es gebe 10% mehr Wahllokale als bei der vorigen Wahl. Außerdem seien inzwischen nahezu alle 40.000 Wahlhelfer und Wahlhelferinnen gefunden. Erstmals ist eine Delegation der afghanischen Taliban zu offiziellen Gesprächen mit Vertretern der Europäischen Union nach Brüssel gereist. Ein Taliban-Vertreter sagte dem NDR, dabei sei es vor allem um das Thema Abschiebungen gegangen. NDR-Reporter Peter Hornung.
2: Ohne solche neuen Diplomaten aus Kabul sei keine konsularische Betreuung möglich, so Delegationsleiter Balchi zum NDR. Bislang ist unklar, ob und worauf man sich bei dem Treffen geeinigt hat. Es sei auch darum gegangen, umfassende konsularische Dienstleistungen für Afghanen im EU-Raum wieder aufzunehmen. Sprich, die Taliban wollen eigene Diplomaten in die afghanischen Botschaften schicken, so wie das bereits in Deutschland der Fall ist.
0: Die EU kommt bei der geplanten Einführung eines digitalen Euros voran. Der zuständige Ausschuss des Europaparlaments hat sich jetzt dafür ausgesprochen, die neue Bezahlmethode einzuführen. Falls es bei der nächsten Plenarsitzung Anfang Juli keine Einwände gibt, können die Verhandlungen mit den Mitgliedstaaten beginnen. Aus Brüssel, Sarah Lopez.
3: Der digitale Euro ist als Ergänzung zum Bargeld gedacht, soll das aber nicht ersetzen. Wer mit dem digitalen Euro zahlen möchte, soll ein digitales Portemonnaie bekommen, also ein Wallet auf dem Handy zum Beispiel. Damit sollen Verbraucher sowohl online als auch offline zahlen können.
0: Im Kreis Dahme-Spreewald hat ein 4000 Quadratmeter großes Waldstück gebrannt. Wie die zuständige Regionalleitstelle Lausitz mitteilte, sind am Mittag 12 Feuerwehrfahrzeuge zum Brandort ausgerückt. Der Brand konnte den Angaben zufolge bis auf einzelne Glutnester gelöscht werden. Warum das Feuer ausgebrochen ist, ermittelt jetzt die Polizei. In ganz Brandenburg ist die Waldbrandgefahr im Moment hoch. Besonders gefährdet sind die Kreise Prignitz, Havelland und Potsdam-Mittelmark. Und soweit die Nachrichten. 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Das Wetter heute Nacht klar und die Temperaturen sinken auf 17 bis 11 Grad. Zurzeit in Berlin am Insulaner 27 und in Lübben-Spreewald 28 Grad. Morgen viel Sonne mit nur dünnen Schleierwolken, maximal 30 bis 34 Grad. Und am Donnerstag heiter bis sonnig und recht schwül bis 36 Grad. Die Zeit 19.34 Uhr.
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5: Das Bild kennt man von dieser Tür von der Downing Street Number 10 und die BBC hat sich da aufgebaut und alle warten.
6: We're awaiting a speech, apparently a resignation speech from Sir Keir Starmer, Prime Minister of the United Kingdom, here outside Downing Street in the next few minutes.
5: And our correspondent Rowan Bridge, he's in Manchester. Keir Starmer kommt raus. Hand in Hand mit seiner Frau, jetzt lässt er sie los und geht zum Pult.
7: That is why I will resign as leader of the Labour Party. I have spoken to His Majesty the King this morning to inform him of my decision.
5: So, ich mache jetzt mal den Livestream auf Pause.
8: Ja, meiner ist auch aus, die Tür ist zu von der Downing Street und vom Studio.
5: Es ist vorbei für Keir Starmer. Er hat seinen Rücktritt angekündigt als Premierminister von Großbritannien. Und das fast auf den Tag genau,

0: 10 Jahre nach dem Brexit. Seit dem Austritt aus der EU scheint Großbritannien nicht mehr so richtig zur Ruhe zu kommen. 6 Premierminister und Ministerinnen in 10 Jahren. Warum ist das so? Und wie geht es für UK und Europa jetzt weiter nach Starmers Rücktritt? Das erzählt uns Mareike Aden. Sie ist Korrespondentin im ARD-Studio London. Ihr hört FKM, der Tagesschau-Podcast. Ein Thema in aller Tiefe. Mein Name ist Elena Kuh.
1: Every decision I've taken has been about putting the country I love first. That is why I will resign as leader of the Labour Party.
2: Er hat damals im Sommer 2024 einen Erdrutschsieg, Landslide Victory heißt das dann hier immer, erreicht. Der erste Labour-Premierminister seit 14 Jahren, der das geschafft hat. Das haben noch nicht so viele Labour-Politiker geschafft, eine Wahl zu gewinnen. Tony Blair war so einer. Und dann hat er das geschafft, nach 14 Jahren konservativer Regierung, hatten sie wieder einen sozialdemokratischen Labour-Premierminister nach wirklich schweren Zeiten für die Partei. Und er hat sich einfach als derjenige gesehen, der das auch jetzt verdient hat, lange Premierminister zu sein. Er wollte immer 2 Amtszeiten haben. Das sind dann hier 10 Jahre. Und dass das jetzt nach 2 Jahren vorbei ist, das schockiert ihn total.
0: Und jetzt hat Keir Starmer gerade eben seinen Rücktritt erklärt. Was hat jetzt dazu geführt? Was war am Wochenende da los in London?
2: Also im Grunde ist Keir Starmer schon wahnsinnig lange total unbeliebt, wenn man überlegt, mit wie viel Vorsprung er diese Wahl gewonnen hat. Und dann ging alles total schnell, obwohl Keir Starmer immer gesagt hat, ich will unbedingt bleiben.
3: If there is a contest, just to be clear with you, then yes, I will run, I will stand and I've said repeatedly, I'm not going to walk away from that.
2: Jeden parteiinternen Herausforderer, dem werde ich mich stellen und gegen den werde ich in einem Wettbewerb antreten. Das hat er noch Freitag gesagt. Die Labour-Partei hat ungefähr 400 Parlamentarier im Moment in der Fraktion. Öffentlich waren es mehr als 200, die gesagt haben, sie vertrauen ihm nicht mehr. Und so hatte er gar keine Wahl mehr.
0: Und wie geht's jetzt weiter?
2: Sein potenzieller Nachfolger, der steht schon mehr als in den Startlöchern. Erstmal hat Keir Starmer gesagt, er wird im Amt bleiben, damit es eine geordnete Übergabe geben kann. Und er sagt, es wird auch einen Wettbewerb geben, einen parteiinternen. Man weiß aber noch nicht, ob da auch andere sich melden werden, außer, und da sind wir jetzt beim Favoriten, Andy Burnham. Der ist der Bürgermeister von Manchester bisher gewesen, kein Neuling in der Labour-Partei, aber auf einmal ein Hoffnungsträger.
0: Wie ist es dazu gekommen? Wie ist Andy Burnham jetzt zum potenziellen neuen Premierminister geworden?
2: Je unzufriedener alle mit Keir Starmer wurden, weil er die Wirtschaft nicht in Gang gebracht hat, weil viele merkten, oh, irgendwie ist der so ein Technokrat. Selbst die guten Erfolge, die er hat und die seine Regierung umsetzen kann, der schafft es nicht, es zu kommunizieren. Die Leute mögen ihn nicht. Er hat auch ein paar Fehler gemacht. Da war dann immer der, man sagte, der King of the North, der König im Norden. Manchester liegt ja im Norden von England. Der hat sich immer mehr in Stellung gebracht.
4: You have to respond to what people here are saying. You have to do something to make life more affordable, to put more money in people's pockets, to give people more breathing space again, so that they can have a better life.
2: Nach den Lokalwahlen Anfang Mai wurde es schon ganz, ganz eng für Starmer. Da hat er ganz viele Sitze verloren an die Rechtspopulisten von Reform UK, seine Partei. Und die Partei, die Labour-Partei, die haben dafür ihm die Schuld gegeben und seiner Unbeliebtheit. Und dann ist ein Parlamentarier, hat dann gesagt, so hey, ich trete zurück. Dann muss nämlich nach britischem Wahlrecht eine Nachwahl eingerufen werden. Und dann hat Andy Burnham gesagt, der Bürgermeister von Manchester, hey, ich kandidiere. Das war natürlich alles abgesprochen, damit Andy Burnham doch ins Parlament kann. Und diese Wahl, die hat am Donnerstag stattgefunden.
5: Starmer-Rivale Burnham ins britische Parlament gewählt. Der potenzielle Herausforderer des britischen Premierministers Starmer hat den Sitz bei der Nachwahl im Bezirk Makerfield gewonnen.
2: Sehr klar gewonnen, überraschend klar, hat gegen einen Reform UK-Kandidaten gewonnen. Und das war dann sozusagen der Lackmustest. Prüfung bestanden, nicht nur ist es ins Parlament geschafft, sondern auch noch den großen Angstgegner Reform UK besiegt. Selbst wenn das nur ungefähr 77.000 Wähler waren, die da abstimmen durften in dem Wahlkreis. Das war wohl für die Labour-Partei trotzdem so ein Zeichen von der Andy, der kann das schaffen.
4: This is the moment. We've been on a path for 40 years that simply hasn't worked for people and places in this part of the world. And this now is the change moment.
2: Dass dann Keir Starmer diesem Druck nicht mehr standhalten konnte. Aber jetzt ist die große Frage, wird jetzt jemand anders noch gegen Andy Burnham antreten? Oder werden da potenzielle andere Herausforderer vielleicht mit einem Kabinettsposten auf die Seite von Andy Burnham gezogen? So oder so steht fest, im September, wenn die Labour-Partei dann den jährlichen Parteitag hat, da wird dann wohl der neue Premierminister gekrönt. Und ich bin mir ziemlich sicher, dass der Andy Burnham heißen wird.
6: Warum sind so viele Menschen so unzufrieden gewesen mit Keir Starmer?
2: Die Menschen in Großbritannien waren in den letzten 10 Jahren total unzufrieden mit allem. Deswegen haben sie schon für den Brexit gestimmt. Das war so ein großes Signal, wir sind nicht gegen die EU. Das war einfach, wir sind gerade gegen alles, was die Politik macht. Ihr seid die Elite, ihr versteht uns nicht. Und das ist alles andere als besser geworden danach, weil es dann so viel Streit gegeben hat, weil die konservative Partei das nicht gut umgesetzt hat aus der Sicht vieler Menschen. Und dann ist Keir Starmer an die Macht gekommen. Im Sommer 2024 hat er die Wahl gewonnen. Das große Motto war damals Change, Wandel. Und das hat fast den Menschen schon gereicht. Also sie waren damals auch keine großen Keir Starmer-Fans. Und wir haben auch damals, ich habe da auch berichtet, hier aus London, haben wir immer von einem Erdrutschsieg ohne Liebe gesprochen. Und dieser Wandel, was vor allem auch Wirtschaftswachstum, also Wandel durch Wirtschaftswachstum bedeuten sollte, damit man überhaupt Geld hat, dieses Land wieder auf Vordermann zu bringen. Wirtschaftlich geht es Großbritannien schon ziemlich lange nicht gut. Die Staatsfinanzen sahen wahnsinnig schlecht aus. Die Wirtschaftskrise damals, 2009, hat das Land total stark getroffen. Und die Konservativen haben dann eine extreme Sparpolitik dem Land verordnet, haben ganz viel Geld aus sozialen Diensten, aus Unterstützung rausgeholt. Dann war es wirklich knapp an allen Enden. Es wurde gespart an allen Enden. Das hat Labour versucht, rückgängig zu machen. Aber der Brexit und die Folgen, die haben da auch noch mal geschadet. Es gibt mittlerweile Studien, die beziffern den Schaden des Brexit wie folgt. Sie sagen, dass die Wirtschaftsleistung um 6-8% größer sein könnte, hätte es den EU-Austritt nicht gegeben.
6: Wie ist denn die wirtschaftliche Situation spürbar für die Menschen in England?
2: Ich habe Dylan, einen jungen Aktivisten von der Green Party, getroffen. Der ist 20, der wohnt in London Hackney. Das ist ein einerseits armer, aber auch hipper Stadtteil. Also
6: sehr hip.
2: So in der Gentrifizierungsphase, ganz genau. Dylan ist da aufgewachsen, bei einer alleinerziehenden Mutter in einer Sozialwohnung mit seinen Geschwistern, hatten immer wieder Schimmelprobleme.
7: Well, I get all apathetic.
2: Dass er sagt, Wahnsinn, die Schere zwischen Arm und Reich,
7: their entire life,
2: die ist so riesig, Wohnen ist so teuer.
7: Oh, let's say you go to uni,
2: finde hier keinen Job.
7: You got to have a house and have family, and that promise hasn't come up.
2: Selbst wenn ich arbeite in einer Bar oder in der Security, dann kann ich mir trotzdem nichts leisten. Studiengebühren sind wahnsinnig hoch, rund 12.000 Euro umgerechnet pro Jahr.
7: People feel like they have no control of their own lives. What people actually want is to be able to speak to someone and say, look, this is my life right now. I hate it.
2: Deshalb seien so viele Gleichaltrige jetzt so frustriert und finden, dass Politiker lügen.
7: And oftentimes they do lie.
6: Du hast ja nicht nur mit Dylan gesprochen, sondern auch mit vielen anderen und warst als Korrespondentin auch auf Demos unterwegs. Ist denn die wirtschaftliche Situation wirklich das dominierende Thema?
2: Da ist das größte Thema immer die Einwanderung. Und auch wenn wir im Land unterwegs sind und drehen, Einwanderung, Einwanderung, Einwanderung. Vor dem Brexit-Referendum und vor dem Brexit waren das ja ganz viele EU-Bürger auch im Gesundheitssystem, haben ganz viele Menschen aus Ländern wie Polen oder Rumänien gearbeitet, waren auch sehr, sehr nötig. Das waren Krankenpfleger, das waren Altenpfleger, das waren Ärzte. Und die sind dann in den Jahren nach dem Brexit-Referendum in weiten Teilen auch gegangen. Das muss halt kompensiert werden dann nach dem Brexit. Und dann sind auch auf legalem Weg, weil man brauchte ja Hilfe, sind aus anderen Ländern, aus den Philippinen, aus Indien, aus Nigeria sind dann Einwanderer gekommen. Und ich habe jetzt ganz neu Zahlen nochmal gesehen, dass in Gebieten, wo die Menschen für den Brexit gestimmt haben, tatsächlich die jetzt mehr Einwanderer mehr, das heißt dann non-UK workers, also nicht britische Arbeitskräfte, sehen. Während das in London überhaupt nicht auffallen würde, wenn hier auf einmal 10.000 Nicht-Briten noch dazukämen, weil hier, wie du sagst, immer ganz, ganz viele Einwanderer oder nicht weiße Menschen sind. Das ist nämlich das, was dann, wenn dieser Diskurs aufkommt, dann geht es meistens um Nicht-Weiße. Aber wenn 200 nicht-britische Arbeitskräfte in kleinen Orten oder kleineren Städten auftauchen, dann fällt das natürlich total auf.
6: Da sprichst du ja jetzt nicht von illegaler Einwanderung, sondern von legaler, also von Menschen, die ganz gezielt nach Großbritannien geholt werden.
2: Und wenn man in Großbritannien von illegaler Einwanderung spricht, dann ist das in den allermeisten Fällen die über den Ärmelkanal von Frankreich aus nach Großbritannien in so kleinen Booten, mittlerweile aber total organisiert von Schleuserbanden. Und das sind nicht nur die ganz Radikalen, die sich darüber aufregen, das geht bis weit in die Mitte hinein. Und das hat die Labour-Regierung nicht in den Griff gekriegt. Und das scheint dann zusammen mit wenig Geld, überlastetem Gesundheitssystem, überlasteten öffentlichen Diensten, teurer Kinderbetreuung, wenig Jobs. Das ist so eine Mischung, die macht viele Briten unzufrieden. So rund 200 Kilometer von London entfernt, da habe ich in Stourbridge, das ist in der Nähe von Birmingham, Samuel getroffen.
8: My name is Samuel Hussey and I'm the Secretary for Reform UK here in the constituency of King's Winford and South Staffordshire.
2: Der ist 21, der wohnt auch bei seinen Eltern, hat das gleiche Problem, kann sich nichts Eigenes leisten, weiß auch nicht, wann das der Fall sein wird. Und aus der Küche seiner Eltern nimmt er mehrmals in der Woche mit Ringlicht, ganz guter Setup, den er da hat, Videos auf und da macht er für seine Partei Reform UK Videos.
8: If I'm somehow an extremist for not wanting open borders, for not wanting people who we have no idea who they are pouring into our communities with our young people especially.
2: Ganz oft regt er sich darin über Einwanderung, über illegale Einwanderung auf, macht Stimmung gegen die Labour Party.
8: If people want to call me an extremist for not wanting that, I guess I'll take the extremist label.
2: Also dieser Protest gegen illegale Einwanderung, der ist weit in die frühere Mitte reingeragt und Mainstream-Thema geworden.
6: Und auch beim Brexit war ja Migration schon das Thema Nummer eins. Damit wurde für den Austritt aus der EU geworben. Und genau am 23. Juni, vor 10 Jahren, haben die Briten für den Brexit gestimmt. Welchen Eindruck hast du? Wie blicken viele Menschen in Großbritannien heute auf die Entscheidung, also auf den Brexit?
2: Das war in den ersten Jahren wirklich allgegenwärtig und hat alles überschattet. Und dann, als dann das Land ausgetreten ist, nach einem harten Kampf und vielen Streitereien, privat bei Menschen und politisch, danach hatten alle das Gefühl, dass sie sich, glaube ich, davon erholen müssen, dass die Wunden sich wieder schließen sollen. Und dann wurde das zu so einem Tabuthema, über das eigentlich keiner mehr reden wollte. Auch Keir Starmer, eigentlich ein Remainer, ein ganz großer Anhänger der Europäischen Union und jemand, der bis 2019 immer gesagt hat, wir brauchen ein zweites Referendum, hat dann irgendwann, als er Premierminister werden wollte, seine Kommunikation dazu geändert und hat gesagt, nein, wenn ich Premierminister werden würde, ich will auf gar keinen Fall zurück in die EU, es würde rote Linien geben. Annäherung ja, aber keine Zollunion, keine Freizügigkeit, also kein Recht, dass man sich innerhalb der beiden Länder frei zum Leben und Arbeiten bewegen kann, kein gemeinsamer Binnenmarkt. Also alle wollten eigentlich nicht über den Brexit sprechen. Diese Debatte, die ist in den letzten Monaten erst so aus der Tabuzone rausgekommen. Ich habe mit jungen Menschen auf dem ganzen politischen Spektrum gesprochen. Die sagen alle, wir haben keine guten Jobs, wenn wir überhaupt einen Job kriegen. Wohnen ist zu teuer, wir müssen alle noch bei unseren Eltern wohnen. Man hat in diesem Land keine gute Zukunft. Und da wollen tatsächlich mehr als 80% der unter 25-Jährigen zurück in die EU. Also es gibt eine starke proeuropäische Mehrheit, aber andererseits auch sehr polarisierte Meinungen von denen, die sich mehr Abschottung wünschen und von einem Premierminister Nigel Farage zum Beispiel träumen.
6: Wie sehen das denn die beiden, von denen du schon erzählt hast, also Dylan von der Green Party und Samuel von Reform UK?
2: Sie beide waren da Kinder, 10 und 11. Und sie haben eine ganz unterschiedliche Wahrnehmung in der Frage. Dylan sagt, das war ein Desaster.
9: Why can't I have a vote?
7: So when they're talking about, oh, let's do another referendum. Yeah, I want another referendum.
2: Er will ein zweites Referendum. Er versteht nicht, warum er, der mit diesen Folgen so lange leben muss, da nicht nochmal mitentscheiden kann. Samuel, der sieht das ganz anders. Er ist Mitglied von Reform UK, der Partei des Rechtspopulisten Nigel Farage, der Partei von Mr. Brexit also. Er hört oft, sagt er, dass Nigel Farage schuld am Brexit sei, dass die Wirtschaft ruiniert habe, dass es seitdem noch mehr Einwanderer gebe. Ihm ist aber ganz wichtig zu sagen, das sei nicht die Schuld von Nigel Farage.
8: You know, Brexit more or less now has happened in only name.
2: Samuel sagt, der Brexit, der ist doch gar nicht richtig durchgezogen worden. It has happened in name only.
6: Und die Partei Reform UK von dem, ich sag jetzt mal, Chef-Brexiteer Nummer 1, Nigel Farage, die wird ja im Moment immer stärker und stärker und ist jetzt, wenn ich das richtig gesehen habe, konkurriert die immer so mit der Labour-Partei um Platz 1. Die Tories sind so ein bisschen weiter hinten. Wie ist deine Einschätzung? Könnte es jetzt der Labour-Partei, sollte Andy Burnham neuer Premier werden, gelingen, den Trend wieder umzukehren und diese großen Probleme im Vereinigten Königreich zu lösen?
2: Das ist auf jeden Fall die große Hoffnung, die die Labour-Partei hat, nachdem es Andy Burnham in der vergangenen Woche gelungen ist, mit dieser überdeutlichen Mehrheit einen Reform-UK-Kandidaten zu schlagen. Reform UK ist seit Mai 2025 vorne in den landesweiten Umfragen. Zuletzt ist der Vorsprung, der große Vorsprung, den Reform UK da hat, wieder ein bisschen zusammengeschrumpft. Auch das gibt vielen in der Labour-Partei Hoffnung. Aber Labour sieht als einzige Chance im Moment, dass sie auf einen neuen Premierminister setzen müssen, um diesen Angstgegner Farage in die Schranken zu weisen. Andy Burnham ist einer, der sagt, wir müssen auch die öffentlichen Dienste, Wasserversorgung, Strom, wir müssen da wieder mehr auch zu einer Nationalisierung kommen. Die Privatisierung hat nicht immer zu guten Ergebnissen geführt im Land. Er will da, sagt er, behutsam vorgehen. Aber er will das so machen, wie er das in Manchester schon gemacht hat, wie das erfolgreich war. Manchester hat sich von der Stadtentwicklung, hat große Schritte gemacht in den vergangenen Jahren. Und da gucken jetzt ganz viele hin und sagen, ist das auch was, was im ganzen Land funktionieren könnte? Wenn es um Einwanderung geht, hat Andy Burnham aber auch schon signalisiert, er will da auch streng vorgehen. Er unterstützt den Kurs, auch bei der legalen Einwanderung, die ganz scharf zu deckeln, den Kurs, den Keir Starmer eingeschlagen hat, der aber nicht so richtig angekommen ist bei den Leuten. Und bei der illegalen Einwanderung, da wird er sicher auch versuchen, mit aller Macht auch die französische Seite mit einzubeziehen, dass die verschärft patrouillieren dort. Aber es ist eben auch so, die Wirtschaft, die wird nicht plötzlich wachsen. Die äußeren Umstände, die werden nicht plötzlich sich verbessern. Die Sorge, und die hatte wahrscheinlich auch Keir Starmer, ist, dass er sagen würde, naja, man kann halt auch ganz wenig machen in diesen Realitäten, in denen wir uns befinden in diesem Land. Einfach den Premierminister auszuwechseln, hilft uns da nicht. Vor allem, weil natürlich jetzt die Gegenseite fordern kann, ihr habt den Premierminister ausgewechselt. Das heißt, es muss doch eine Parlamentswahl in naher Zukunft geben. Das hat nämlich immer die Labour-Partei gefordert, wenn die Konservativen das in den Jahren nach dem Brexit gemacht haben.
6: Das ist ja dann auch direkt passiert nach der Rücktrittsankündigung von Starmer heute. Nigel Farage hat Neuwahlen gefordert. Also es bleibt spannend. Wie ist denn deine Einschätzung? Welchen Kurs werden die Labour-Partei und der womöglich nächste Premierminister Andy Burnham einschlagen?
2: Also Andy Burnham wird auf jeden Fall den proeuropäischen Kurs von Keir Starmer fortsetzen. Es wird im Juli einen weiteren Gipfel geben zwischen Großbritannien und der EU. Da werden die darüber sprechen, dass Handelsbarrieren abgebaut werden weiterhin. Da muss Großbritannien auch für zahlen. Das ist auch umstritten, weil man ja dann doch sich wieder an EU-Regeln anpasst. Andy Burnham wird, obwohl er früher gesagt hat, wir müssen wieder eintreten, sich da jetzt vorsichtiger positionieren. Das hat er auch schon im Wahlkampf jetzt für diese Nachwahl getan, um da alte Wunden nicht aufzureißen und weil er eben da auch die Wähler auf der rechten Seite nicht verschrecken wollte, um die dann zu Reform UK zu treiben. Aber man wird versuchen, so nah wie möglich an die wirtschaftlichen Vorteile der EU zu kommen. Das große Problem ist nämlich, dass die ganzen Handelsabkommen, die man schließen wollte nach dem Brexit, die konnten überhaupt nicht diesen Verlust des Binnenmarktes ausgleichen.
6: Hältst du es für realistisch, dass es nochmal eine Debatte geben wird um ein zweites Referendum zu einem Wiedereintritt in die EU?
2: Das Problem ist, dass die Labour-Regierung sich selber nicht so einig ist, ob man eher nach rechts schauen soll und versucht, die Wähler, die an Reform abgewandert sind, ob man die zurückholen will, indem man den Kurs fährt, oder ob man eher nach links schaut, wo es auch andere Parteien gibt, wie die Liberaldemokraten, wie die Green Party, die alle sehr proeuropäisch sind. Und dass man sagt, wir schmieden eine liberalere, eine linke, eine proeuropäische Koalition. Und dass man dann auch sagen würde, für die nächste Parlamentswahl, dann nehmen wir das in unser Wahlprogramm auf und machen ganz gezielt damit Wahlkampf. Im Moment wird aber Andy Burnham, so ist meine Prognose, eher versuchen, einer Wiedereintrittsdebatte zu entkommen, weil die ganz schnell toxisch werden kann, gerade auch mit rechtskonservativen Boulevardblättern, die dagegen wettern würden. Und er wohl nicht denkt, dass selbst wenn viele den Brexit für einen Fehler halten und damit unglücklich sind, dann automatisch die Menschen bereit wären zu sagen, auf, zurück in die EU. Da sind auch einfach die Narben total groß. Aber vielleicht wird auch er irgendwann da ankommen, dass er denkt, so die Wirtschaftszahlen, das sieht alles irgendwie schwierig aus. Woher kriegen wir denn noch Wachstum? Ach ja, der Binnenmarkt, der eigentlich vor unserer Tür ist. Also diese Wiedereintrittsfrage, die Brexit-Frage, die wird hier nicht weggehen und die wird immer weiter dieses Land beschäftigen.
6: Keir Starmer und Macron haben sich ja zusammengetan, auch in sicherheitspolitischen Fragen, auch mit Blick auf die Ukraine. Was könnte der Rücktritt von Keir Starmer jetzt dafür bedeuten?
2: In der britischen Bevölkerung gibt es sehr viel Unterstützung für die Ukraine, für den Kurs, den die britische Regierung da fährt, den sie auch schon bei den Konservativen gefahren hat. Und diese starke Unterstützung für die Ukraine und eine führende Rolle in der gesamteuropäischen Abstimmung, das würde auch ein neuer Premierminister nach Keir Starmer auf jeden Fall fortführen.
6: Danke, Mareike, dass wir hier heute an diesem historischen Tag mit dir sprechen konnten.
2: Danke euch.
6: Alle aktuellen Entwicklungen aus Großbritannien findet ihr auf tagesschau.de. Da halten euch Mareike Aden und unsere Korrespondentinnen und Korrespondenten aus dem ARD-Studio in London auf dem Laufenden. Autor dieser Folge ist Lukas Waschbüsch. Produktion Konrad Winkler, Jonas Teichmann und Lisa Krumme. Redaktionsleitung Yasemin Yüksel und Fumi Kulib. 11KM ist eine Produktion von BR24 und von NDR Info. Mein Name ist Elina Kuch und ich freue mich, wenn wir uns bald schon wieder hören.

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1: Brandenburg. Die A2 Magdeburg Richtung Berlin ist zwischen Ziesa und Wollin nach zwei Unfällen gesperrt. Vor der Abfahrt Ziesa 2 Kilometer Stau. A10 östlicher Berliner Ring Richtung Dreieck Spreeau zwischen Marzahn und Hellersdorf ist wegen eines Feuerwehreinsatzes eine Spur gesperrt. In Berlin dauert es etwas länger auf dem Stadtring A100. Rechnen Sie zwischen Innsbrucker Platz und Albuinstraße mit 10 Minuten mehr pro Richtung. Und Mitte der Tunnel Alexanderplatz ist bis Mitte Juli in beiden Richtungen wegen Wartungsarbeiten gesperrt. Tagsüber kommt es zu längeren Staus. Sanierungsarbeiten auf der A111 stadtauswärts. Heute Nacht wird von 21 Uhr bis 5 Uhr früh die Auffahrt Heckerdamm gesperrt. Ab morgen früh 6 Uhr dann die Autobahn in Höhe Heckerdamm stadtauswärts gesperrt. Der Verkehr wird dort bis Mitte Juli über die Ab- und Auffahrt geführt. Außerdem ist am Dreieck Charlottenburg auf der Überfahrt vom Stadtring zur A111 nur eine Spur frei.
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3: Guten Abend, ich begrüße Sie zur Tagesschau. Die Rentenkommission hat heute offiziell ihre 33 Empfehlungen zur Reform der Altersvorsorge vorgelegt. Einige Vorschläge waren in den vergangenen Tagen schon durchgesickert und wurden heftig diskutiert. Kanzler Merz und Arbeitsministerin Baas haben jetzt klar gesagt, sie wollen alle Anregungen der Kommission umsetzen. Dazu zählen die Einführung einer verpflichtenden Kapitalrente, die Anhebung des gesetzlichen Renteneintrittsalters und die Einschränkung der Frührente.
4: Die Litfaßsäule haben sie extra mitgebracht. Grüne Abgeordnete heute Morgen vor dem Kanzleramt. Sie sorgen sich, wollen den Kanzler an alte CDU-Positionen erinnern. Friedrich Merz, der drinnen die Ergebnisse der Rentenkommission vorstellt.
5: Immer weniger Beitragszahler müssen die Renten für immer mehr Rentner aufbringen. Deswegen mussten wir reagieren. Es ist allerhöchste Zeit. Nichtstun ist keine Option.
4: Rund 5 Monate hatte die Kommission, überwiegend Wissenschaftler, intensiv an ihren 33 Vorschlägen gearbeitet. Dazu gehören volle Rentenbeiträge auf Minijobs, eine neue Kapitalrente, erschwerte Frührenten. Das Paket soll diskutiert, aber nicht mehr viel verändert werden.
6: Man kann das jetzt auch nicht aufschnüren und an einzelnen Stellen sich, ich sag mal, Rosinen picken, das eine oder andere rausnehmen, was einem gefällt, und das andere weglassen, was einem nicht gefällt. Hier greift alles ineinander.
4: Für die neue Kapitalrente schlägt die Kommission vor, dass vom Bruttolohn neben den bisherigen 18,6% für die Rentenversicherung weitere 2% zusätzlich eingezahlt werden sollen. Diese 2% sollen Arbeitgeber und Arbeitnehmer je zur Hälfte zahlen. Das Geld soll dann am Aktienmarkt angelegt werden und die erhofften Gewinne sollen später die gesetzliche Rente zusätzlich erhöhen.
7: Wenn Sie das Geld auf dem Sparkonto liegen haben, kriegen Sie kaum Zinsen. Wenn Sie einen Teil des Geldes in Aktien, anderen Dingen anlegen, dann bekommen Sie eine hohe Rendite, zumindest wenn Sie es langfristig anlegen. Das ist der Vorteil einer kapitalgedeckten Rente.
4: Änderungen auch bei der Frührente. Die Frührente ohne Abschläge nach 45 Versicherungsjahren, früher Rente mit 63, soll abgeschafft werden. Und langjährig Versicherte mit 35 Versicherungsjahren sollen nicht mehr mit 63, sondern erst mit 64 mit Abschlägen in Rente gehen können.
8: Jemand, der sich jetzt gerade darauf einstellt, dass er im nächsten Jahr abschlagsfrei in Rente gehen kann, für den wird es noch keine Wirkung haben, sondern man wird es mit entsprechenden Vertrauensschutzzeiträumen machen.
6: Das Bundesverfassungsgericht hat mal so einen Zeitraum ungefähr 5 Jahre Vorlauf für Reformen in den Raum gestellt. Das ist dann Aufgabe des Gesetzgebers.
4: Der Bundeskanzler mahnt zur Eile.
9: Ich möchte, dass wir das sehr zügig jetzt auf den Weg bringen und dass wir im zweiten Halbjahr die Entscheidungen treffen, die notwendig sind, um diese Reform in Kraft zu setzen.
4: Das könnte Diskussionen geben und Demonstrationen, so wie die heute Morgen vor dem Kanzleramt.
3: Markus Preis in Berlin. Die Koalition demonstriert auffällige Einigkeit. Hat die Regierung also heute gezeigt, dass sie reformfähig ist?
10: Reformfähig, das muss man sehen, aber reformwillig, das auf jeden Fall. Man muss sich das mal auf der Zunge zergehen lassen. Da sitzt die SPD-Vorsitzende Bärbel Baas und sagt klar und deutlich Ja zur Abschaffung der früheren Rente mit 63, für die die SPD ja immer gekämpft hat. Und da sitzt der Bundeskanzler, der sagt auch Ja zu etwas, was seine Partei eigentlich nicht wollte, nämlich zu einer höheren Belastung der Arbeitgeber. Die soll nämlich mitbezahlen, dass ein Teil der Rente künftig am Finanzmarkt verdient werden kann. Also da war schon eine Menge Kompromissbereitschaft zu erkennen und auch das Gefühl, dass diese Regierung vielleicht doch noch was verändern könnte.
3: Der Kanzler und die Arbeitsministerin drängen jetzt darauf, die Reform schnell umzusetzen. Geht das bei Union und SPD denn auch so durch?
10: Das ist auf jeden Fall die Hoffnung. Man will das Ganze bis zum Jahresende zum Gesetz machen. Aber es gab heute doch auch einige kritische Stimmen. Etwa, fangen wir mal mit der SPD an, von Manuela Schwesig, Ministerpräsidentin in Mecklenburg-Vorpommern. Sie findet, nicht die allgemeine statistische Lebenserwartung sollte entscheiden, wann denn die Rente losgeht, sondern die Zahl der Beitragsjahre. Und bei der Union, Markus Söder aus Bayern, der lobt die Vorschläge, sein Zitat, eine Chance für einen echten Neuanfang in der Koalition. Aber er kritisiert die de facto Abschaffung der Minijobs. Die sollen ja künftig auch in die Rentenkasse einzahlen. Und da mahnt Söder zur Vorsicht, auch mit Rücksicht auf Restaurants und Kneipen, wo ja besonders viele auf Minijobbasis arbeiten.
3: Danke, Markus Preis in Berlin. Die Rente teilweise an den Aktienmarkt zu koppeln, wie es die Kommission vorschlägt, ist für viele Deutsche wohl erstmal ungewohnt. Doch die Idee der Experten ist nicht neu. Für ihr Konzept haben sie nach Schweden geschaut. Dort wurde das Rentensystem vor gut 25 Jahren umgestellt. Und seitdem setzen die Skandinavier bei der Altersvorsorge auch auf den Aktienmarkt.
11: Torbjörn Erschons Rente hängt zum Teil vom Aktienmarkt ab. Für den 72-jährigen Schweden völlig normal. Ich glaube, manche Leute haben eine falsche Vorstellung von der Börse. Wenn man Fonds und Risiken gut mischt, dann bekommt man am Ende oft mehr Geld, als wenn man es einfach auf der Bank liegen lässt. Das schwedische Rentensystem besteht aus drei Säulen: der staatlichen Rente, einer Betriebsrente der Firma und privatem Sparen. Das Besondere: 2,5% des Einkommens werden für jeden am Kapitalmarkt angelegt. Wer möchte, kann selbst einen Fonds auswählen. Ansonsten landet man automatisch im staatlichen Standardfonds AP7, der unter anderem in weltweite Aktien investiert. Bei jüngeren Menschen wird mit höherem Risiko investiert, später im Alter dann vorsichtiger. Ich denke, für die meisten Schweden ist das eine gute Sache, vor allem, wenn man sich nicht so mit Finanzen auskennt. Ich vertraue, dass der Staat weiß, was er tut. Mit Renteneintritt erhält man einen monatlichen Betrag. Ein Teil stammt aus den laufenden Rentenbeiträgen der Beschäftigten, ähnlich wie in Deutschland. Der andere aus dem im Fonds angesparten Geld. Der staatliche Standardfonds hat dabei in den vergangenen Jahren durchschnittlich zweistellige Renditen erzielt. Man muss die Chancen sehen. Durch die Fonds besteht die Möglichkeit, dass die Rente insgesamt höher ausfällt. Und sie sind ja nur ein Teil des gesamten Systems. Schwedens Erfahrung zeigt, die Börse kann die gesetzliche Rente stärken.
3: Das Bundesverfassungsgericht hat heute über den Rundfunkbeitrag verhandelt. 2024 hatte die Unabhängige Kommission zur Ermittlung des Finanzbedarfs, kurz KEF, eine Erhöhung um 58 Cent empfohlen. Das scheiterte aber am Widerstand mehrerer Bundesländer, die die Erhöhung beschließen müssen. Daraufhin haben die 9 ARD-Anstalten und das ZDF geklagt.
12: Wie viele Programme der öffentlich-rechtliche Rundfunk hat, das legt die Politik im Programmauftrag fest. Der muss dann auch bedarfsgerecht finanziert sein. Das Verfahren dafür? Zuerst melden die Sender an, wie viel Geld sie für den Auftrag benötigen. Diesen Bedarf prüft die KEF, eine vom Staat unabhängige Kommission. Für die Zeit ab Januar 2025 hatte sie eine Erhöhung um 58 Cent empfohlen, auf monatlich 18,94 Euro. Im Prinzip müssen die Länder die Erhöhung dann umsetzen. Doch die Ministerpräsidenten lehnten ab. Sie verwiesen auf Rücklagen der Sender und angeschobene Strukturreformen.
13: Es war einzig und allein der Versuch zu sagen, wir möchten die Reformanstrengungen, die wir unternommen haben, dann auch nachher in der Finanzierung sehen.
12: ARD und ZDF entgegnen, die Reform führe erst 2029 zu Einsparungen, die Rücklage schon eingepreist. Sie sehen sich in ihrer Rundfunkfreiheit verletzt.
14: Ein unabhängiger und staatsferner öffentlich-rechtlicher Rundfunk funktioniert nur, wenn er auch unabhängig und staatsfern finanziert ist. Dafür gibt es ein verfassungsrechtlich gestütztes Verfahren.
12: Inzwischen hat die KEF ihre Empfehlung angepasst. Der Beitrag soll nur noch um 28 Cent auf 18,64 Euro steigen, erst ab 2027. Weil es mehr Haushalte gibt, sind die Einnahmen der Sender gestiegen. Um eine rückwirkende Erhöhung des Beitrags wird es daher nicht mehr gehen. Das Gericht wird in seinem Urteil in einigen Monaten entscheiden, ob die Länder verfassungswidrig gehandelt haben und ob es ab 2027 eine Erhöhung anordnet.
3: Nach der Rücktrittsankündigung des britischen Premiers Starmer wird über seine Nachfolge spekuliert. Favorit ist der frühere Bürgermeister von Manchester, Burnham. Unklar ist, ob er sich auf dem Weg zum Regierungschef noch einem Auswahlverfahren der Labour-Partei stellen muss oder ob er einziger Kandidat bleibt. Burnham gilt als Pro-Europäer und Brexit-Kritiker. Damit trifft er den Nerv der Menschen in Großbritannien, denn eine Umfrage zeigt, 10 Jahre nach dem Brexit wollen mehr als die Hälfte der Briten zurück in die EU.
15: Die Freude war groß bei denen, die 2016 für den Brexit gestimmt haben.
16: We've got our country back.
15: Der Schock riesig bei denen, die dagegen waren. Eine Entscheidung, die das Land gespalten hat. Am vergangenen Samstag gingen Tausende auf die Straße, um für einen Wiedereintritt Großbritanniens in die EU zu demonstrieren. Bald werden wir wieder zurück sein. Das Land akzeptiert langsam, dass das damals ein Fehler war. In Umfragen sagen mittlerweile 56% der Britinnen und Briten, sie sind für einen Wiedereintritt. Nur 35% sind dagegen. Denn seit dem Brexit fällt das Wirtschaftswachstum deutlich geringer aus. Deswegen hatte sich der britische Premierminister Starmer um eine Wiederannäherung an die EU bemüht. Wie es da im Detail weitergeht, ist nach dem angekündigten Rücktritt völlig unklar. Andy Burnham, gerade frisch ins Unterhaus gewählt, könnte Starmer nachfolgen. Er gilt als pro-europäisch. Ich sehe es so. Der Brexit hat uns geschadet. Aber ich denke auch, wir sollten diese Debatte jetzt nicht wieder führen. Burnham dürfte also den Kurs Starmers fortsetzen. In London wurden die Beziehungen Großbritanniens zur EU heute auf einer Konferenz diskutiert. Mit dabei Michel Barnier, der die Brexit-Verhandlungen auf europäischer Seite geführt hat. Wir haben den Brexit bedauert. Wir sind bereit, die Tür zu öffnen. Ein Wiedereintritt dürfte einer neuen britischen Regierung jedoch zu weit gehen.
3: Eine Woche an den Strand oder in die Berge, für viele Menschen in Deutschland ist das nach eigener Einschätzung nicht bezahlbar. Laut Statistischem Bundesamt kann sich jeder 5. Haushalt selbst Kurzreisen nicht mehr leisten. Das sind rund 17,3 Millionen Menschen im Land. Besonders Alleinerziehenden fehlt oft das Geld. Herbert Grönemeyer hat als Sänger nicht nur die deutsche Musiklandschaft geprägt. Auch mit seinem gesellschaftlichen Engagement hat sich der 70-Jährige einen Namen gemacht. Dafür erhielt er jetzt den Deutschen Nationalpreis. In Berlin nahm Grönemeyer die Auszeichnung sichtlich bewegt entgegen. Die Laudatoren lobten ihn als kritischen, politischen Künstler. Die Deutsche Nationalstiftung ehrt mit ihrem Preis seit 1997 Menschen und Organisationen, die sich für die Demokratie einsetzen. Jetzt hat er es geschafft. Gestern Abend hat Fußball-Superstar Lionel Messi im Spiel gegen Österreich gleich zweimal getroffen und ist nun erfolgreichster WM-Torschütze aller Zeiten. 18 Tore hat er bisher bei Weltmeisterschaften geschossen, 2 mehr als der bisherige Rekordhalter Miroslav Klose. Für Fußballfans ein historischer Moment.
17: Buenos Aires feiert seinen Fußballhelden. Für die Fans ist Lionel Messi längst mehr als nur ein Spieler. Er ist der argentinische Messias. Es ist so emotional, Messi spielen zu sehen, ihn jedes Mal zu sehen, wenn er das Spielfeld betritt. Es ist wirklich bewegend.
18: Dies war das Spiel, in dem er seinen Wert bewies und den absoluten Höhepunkt erreichte.
17: 1,70 Meter ist er klein. La Pulga, der Floh, nun der größte aller Zeiten. Messi schon im ersten Spiel gegen Algerien mit 3 Toren, vergibt gestern zunächst den Elfmeter gegen Österreich, aber dann dreht er auf. Überholt dabei Legende Miroslav Klose und setzt neue Maßstäbe. Bei 6 WM-Teilnahmen erzielt Messi.
19: Messi, Leo, Leo, Leo, Leo.
17: 18 Tore, ein neuer Rekord. Sein erster Treffer ist bereits 20 Jahre her.
20: Ich bin sehr glücklich, dass ich das erreicht habe. Wir brauchen für ein Turnier Ruhe. Nun kommen Sie zu uns.
17: Sie lassen ihn hochheben, den Jahrhundertfußballer Messi.
3: ausreichend Wasser trinken, direkte Sonne meiden und die Wohnung möglichst kühl halten. Diese Tipps gegen extreme Hitze sollten Sie sich in den kommenden Tagen zu Herzen nehmen, denn der Deutsche Wetterdienst warnt weiter vor sehr hohen Temperaturen. Am Freitag könnte sogar die 40-Grad-Marke erreicht werden. Das wäre ein neuer Hitzerekord für den Juni. Carsten Schwanke aus der ARD-Wetterredaktion. Wo in Deutschland wird es denn besonders heiß?
1: Wir müssen eigentlich damit rechnen, dass es in allen Regionen oder fast allen Regionen in Deutschland von Freitag bis zum Sonntag, dem Höhepunkt der Hitzewelle, neue Temperaturrekorde geben könnte. Die Hitze wird aus Frankreich zu uns kommen. Deshalb werfen wir mal direkt einen Blick Richtung Frankreich, der heutige Hitzepol Westeuropas. Dort wurden heute Nachmittag Temperaturen bis zu fast 45 Grad gemessen. 44,7 Grad, auch für Frankreich ein neuer Juni-Rekord. Und in den nächsten Tagen erreicht uns stückchenweise diese Hitze aus Frankreich. Morgen am Mittwoch bei sehr viel Sonnenschein, einzig im Südwesten unseres Landes, kann es am Nachmittag kurze Gewitter geben. Die Temperaturen morgen machen schon einen großen Sprung nach vorne und erreichen Werte zwischen 30 und 38 Grad. Und am Freitag, wie gerade schon gehört, sind die 40 Grad eventuell möglich. Aber schauen wir auf das Wochenende. Der Samstag wird im Westen und in der Mitte verbreitet Temperaturen von 40 bis möglicherweise 41 Grad bringen. Und der Sonntag könnte vor allem im Osten sogar noch heißer werden. Hier sind durchaus 42 Grad möglich. Temperaturen, die so in Deutschland noch nie gemessen worden sind.
2: Das war die Tagesschau. 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
21: Und der kommt aus den Studios von NDR Info in Hamburg. Ich bin Christopher Gaube. Willkommen an diesem Dienstagabend. Dass das nicht ewig gut gehen wird, das ist schon seit vielen Jahren klar. Die Gesellschaft wird immer älter, das Rentenniveau zu halten immer schwieriger. Ja, doch die Rentenpolitik ist ein heißes Eisen. Da gab es seit vielen, vielen Jahren nur Einzelgesetze, ein bisschen hier, ein bisschen dort. Doch die schwarz-rote Bundesregierung will die Rentenpolitik in Deutschland jetzt grundlegend reformieren. Dafür hat eine Kommission alles auf den Prüfstand gestellt und jetzt fast 3 Dutzend Empfehlungen vorgelegt. Heute wurden sie offiziell an die Bundesregierung übergeben und Tim Aßmann berichtet.
22: Der Kanzler war voll des Lobes. Dass die Rentenkommission zum Beispiel eine Kapitalrente als Teil der gesetzlichen Säule der Alterssicherung vorschlägt, das sogenannte Schweden-Modell, ist für Friedrich Merz eine geniale Idee. Die 33 Kommissionsempfehlungen insgesamt haben für ihn das Potenzial, die Trendumkehr bei der gesetzlichen Rentenversicherung zu schaffen, sie also finanziell zukunftsfest zu machen. Deshalb will der Kanzler und CDU-Vorsitzende alle Vorschläge übernehmen.
23: Alle Elemente dieses Reformpakets müssen jetzt zügig umgesetzt werden. Wir können es uns nicht erlauben, einzelne Maßnahmen herauszunehmen oder abzulehnen. Die einzelnen Maßnahmen greifen ineinander und balancieren sich aus. Sie bilden ein Gesamtkonzept, das nur in seiner Gesamtheit funktioniert.
22: Zustimmung kommt vom Koalitionspartner SPD in Person von Co-Parteichefin Bärbel Baas. Die Arbeitsministerin nennt die Empfehlungen der Kommission ein Gesamtkunstwerk.
6: Ich will hier deutlich sagen, ich möchte dieses Paket umsetzen. Wir müssen dafür noch sicherlich auch in unseren eigenen Reihen die Fraktionen mitnehmen.
22: Stichwort Fraktionen. Die von Union und SPD kamen nur Stunden später zu ihren regulären Sitzungen zusammen. Und da wurde deutlich, dass sie sich die Empfehlungen der Kommission erstmal in Ruhe anschauen wollen, bevor sie grünes Licht für eine vollständige Umsetzung geben. Diskussionsgrundlage, so nennt SPD-Fraktionschef Matthias Miersch die Vorschläge.
24: Natürlich wissen wir jetzt, wie die Empfehlungen aussehen. Aber jetzt beginnt die Arbeit natürlich auch an den konkreten Gesetzen und dann natürlich auch im parlamentarischen Verfahren.
22: CSU-Landesgruppenchef Alexander Hoffmann begrüßte die Empfehlungen der Rentenkommission ausdrücklich, aber
25: das schließt nicht aus, dass es Gesprächsbedarf gibt, wie zum Beispiel beim Thema Minijob, wo man mal gucken muss, was bedeutet das dann für unterschiedliche Branchen.
22: Das von der Rentenkommission vorgeschlagene Ende der beitragsfreien Minijobs und die Abschaffung der Rente mit 63 sind sehr sicher Themen, wo noch Diskussionsbedarf besteht. Für die Linke sind die Empfehlungen vor allem Kürzungen, Fraktionschef Sören Pellmann.
26: Wer das Rentenalter anhebt, der kürzt die Renten. Wer die abschlagsfreie Rente nach 45 Jahren abschafft, auch der kürzt die Renten.
22: Weil die Renten nicht mehr zu 100% an die Lohnentwicklung gekoppelt sein sollen, fürchten die Grünen um Fraktionschefin Britta Hasselmann ein Sinken des Rentenniveaus.
27: Unsere Forderung, das Rentenniveau muss bei 48% bleiben und stabilisiert werden. Und die Bundesregierung soll Klarheit darüber schaffen, ob sie das auch so sieht.
22: AfD-Fraktionschefin Alice Weidel zieht eine gemischte Bilanz der Kommissionsvorschläge.
0: Die Empfehlungen sind eine Ansammlung von Maßnahmen und Absichtserklärungen mit vielen Zumutungen, aber auch mit vielen positiven Ansätzen. Fraglich ist aber, ob es dieser Koalition gelingt, nach anderthalb Jahren nichts tun, hier überhaupt etwas umgesetzt zu bekommen.
22: In der kommenden Woche wollen die Spitzen der Koalitionspartner Union und SPD über das Thema Rentenreform sprechen. Nach der Sommerpause sollen dann Gesetzentwürfe vorgelegt werden.
21: Und meine Kollegin Birgit Langhammer vom NDR, die hat sich die Vorschläge der Rentenkommission genauer angeschaut. Und zwar mit der Präsidentin des katholischen Wohlfahrtsverbandes Caritas, Eva Welskop-Deffer. Und zunächst ging es um die Frage, ob denn diese Rentenreform aus einem Guss auch in ihrem Sinne sei. Wo sieht sie die größten Fortschritte gegenüber den bisherigen Plänen?
4: Ja, tatsächlich haben wir auch ausdrücklich unterstützt, dass es jetzt eine Rentenreform aus einem Guss geben muss, die die 33 Vorschläge als Paket versteht und jetzt nicht Rosinenpickerei betrieben wird. Das ist aber durchaus, wenn man in die Texte reinschaut, ein ambitioniertes Vorhaben, weil die Kommission ja unterschiedlich konkret ist. Und für uns als Caritasverband ist zum Beispiel die Frage, wie geht es weiter mit der Erwerbsminderungsrente, wie geht es weiter mit diesem neuen Konzept einer, ich sag mal, beruflichen Ausfallrente. Das ist für uns dramatisch wichtig, weil wir wissen, dass gerade die Menschen, die gesundheitlich angeschlagen sind, die in anstrengenden Jobs sind, die prekäre Lebensverhältnisse haben, für die ist die angekündigte Anhebung der Regelaltersgrenze wirklich eine Bedrohung. Sie werden das trotz toller Reha-Maßnahmen nicht schaffen. Und dann müssen die Zugänge in diese, ich sag mal, Auffangsysteme besser gelingen, systemgerecht gestaltet werden. Und da ist, glaube ich, noch eine ganze Menge Detailarbeit zu leisten.
5: Ein weiterer Punkt, der ja durchaus auch für Kritik sorgt, ist die Idee, Rentenpunkte für familiär Pflegende zu kürzen. Nun wissen wir, dass in Deutschland sehr viele Menschen zu Hause gepflegt werden und auch gepflegt werden müssen. Müsste man da nicht doch noch mal ran?
4: Ja, genau. Man merkt, dass die Kommission ihre Arbeit ganz systematisch organisiert hat und dann von den Vorschlägen, die aus dem Gesundheitsministerium kamen, quasi überrascht wurden. Die Kommission strahlt aus, alles, was im Augenblick gilt und was sie nicht explizit ansprechen, ist auch so bleiben. Das heißt, die Vorschläge aus dem Gesundheitsministerium für pflegende Angehörige, die Renten zu verschlechtern, passen nicht zu den Vorschlägen der Rentenkommission. Und das wollen wir als Caritasverband wirklich mit allem Nachdruck unterstützen. Es kann nicht sein, dass genau für die Menschen, die für ihre Angehörigen in einer schwierigen Lebensphase da sind, die ihre Erwerbstätigkeit unter Umständen reduzieren, die Alterssicherung jetzt verschlechtert wird. Das wäre eine Beschämung unseres Sozialversicherungssystems und letztlich auch eine Gefährdung des Konzepts, das die Rentenkommission hier vorgelegt hat.
5: Und Sie fordern unter anderem auch noch, dass man die Altersvorsorge KI-resistent machen sollte. Was genau meinen Sie damit und ist das ein Punkt, der auch noch fehlt?
4: Die Rentenkommission formuliert ja, dass sie möchte, dass die Rentenversicherung am Idealbild der erwerbstätigen Versicherung ausgerichtet wird und sie leitet das ab aus den Veränderungen des Arbeitsmarktes, die wir schon kennen, die in den letzten 10, 20 Jahren passiert sind. Wir wollen als Caritasverband hier ein bisschen Nachdruck verleihen, denn wir müssen nicht nur auf das schauen, was schon hinter uns liegt, sondern auf das, was vor uns liegt. Und KI wird die Arbeitsmärkte revolutionieren, wenn wir bei der erwerbstätigen Versicherung, also bei der einheitlichen Einbeziehung aller Erwerbstätigen in ein einheitliches Rentenversicherungssystem jetzt nur schrittweise vorankommen, dann kommen wir mit diesen Reformen zu spät. Und da ist die Kommission doch in ihren Formulierungen eher vorsichtig, will ich mal sagen, beschreibt die Herausforderung, die eine solche Einheitlichkeit mit sich bringt. Wir sagen, das muss jetzt schnell kommen, sonst landen Menschen in Altersarmut, sonst entstehen Sicherungslücken für die neuen wechselhaften Erwerbsbiografien, die wir vor uns sehen.
21: Sagt Eva Welskop-Deffer, Präsidentin des katholischen Wohlfahrtsverbandes Caritas.

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1: Der Fußball-WM-Tag ist in vollem Gange. Im Spiel zwischen Portugal und Usbekistan läuft die zweite Halbzeit. Sind denn die Portugiesen weiter so dominant, Alex von Kutzkowski?
2: Ja, das sind sie. Die haben weiter alles fest im Griff, vor allem dank ihres Superstars. Cristiano Ronaldo zeigt es mal wieder allen, vor allem seinen Kritikern, nach schwacher Vorstellung. Beim 1:1 zum Auftakt gegen die Demokratische Republik Kongo präsentierte sich CR7 ja nicht so gut, heute aber wieder von seiner Schokoladenseite. Aktuell führt Portugal 4:0. Zwei Tore davon hat Ronaldo selbst erzielt. Also nichts mit Abstellgleis, altes Eisen, was auch immer. Er hat uns einen Doppelpack beschert. Portugal hat alles im Griff und alles Weitere hören wir jetzt von unserem Reporter, unserem Live-Reporter Philipp Hofmeister.
3: Ein Usbeke hat gerade getroffen und trotzdem steht es jetzt 4:0 für Portugal. Ein Eigentor war es. Wir gucken aber erst auf die andere Seite. Ecke für Usbekistan. Jogo Costa muss einmal hin, muss zweimal hin. Portugals Keeper, zweiter Ball da, Nachschusschance vom Strafraum, wird zunächst mal geblockt. Ab und an ein bisschen Torgefahr im zweiten Durchgang von den Usbeken, die mutiger werden. Auch jetzt in die Mitte geflankt. Abschlusschance am Elfmeterpunkt. Nuno Mendes ist gerade noch dazwischen und Portugal könnte kontern. Cristiano Ronaldo wird geschickt auf Höhe der Mittellinie und es wird laut in diesem Stadion. Nimmt den Kopf hoch. Wen nimmt er mit? Ja, Nuno Mendes soll es sein, aber der guckt nicht in den Rückspiegel und wird deswegen abgelaufen. Ballbesitz für die Usbeken, die gerade eine ganz blöde Situation da im eigenen 5-Meter-Raum hatten. Nach einem Eckball der Portugiesen auf dem kurzen Pfosten kam dieser Ball. Und dann war es ein bisschen Slapstick, ein bisschen Billard, ein bisschen Ping-Pong. Sie schossen sich teils gegenseitig an. Und am Ende war es dann der eigene Keeper, Nematov, der den Ball mit dem Handschuh über die eigene Linie patzte und hinein ins Tor buxierte. Vierter Treffer also für Portugal, aber wieder mit dabei der Mann mit der 7. Wieder mit dabei Cristiano Ronaldo, der zumindest an diesem ersten Pfosten den Gegenspieler so irritierte, dass dieses Eigentor am Ende zustande kam. Blick auf die Uhr, gute Stunde ist jetzt vorbei. Hier in der angenehm thematisierten Arena von Houston in Texas. Anfangs hatte Portugal ein bisschen das Tempo rausgenommen in diesem zweiten Durchgang. Es wird und auch weiterhin munter durchgewechselt bei Portugal. Aber sie haben ihre Bude gemacht. Durch ein Eigentor des Keepers aus Usbekistan steht es jetzt 4:0.
2: Das war unser Reporter Philipp Hofmeister. In rund 90 Minuten betritt ein weiterer Superstar die große WM-Bühne. Harry Kane, die Tormaschine vom FC Bayern München, spielt um 22 Uhr mit England in Boston gegen Ghana. Kane ist womöglich in der Form seines Lebens. In der Bundesliga hat er am Fließband getroffen und auch bei der WM zeigt er sich gewohnt treffsicher. Beim 4:2 zum Auftakt gegen Kroatien gelang ihm gleich mal ein Doppelpack. Und jetzt steht er kurz davor, etwas Historisches zu leisten. Was genau, Holger Dahl?
4: Ja, also Harry Kanes Statistiken vor dem Ghana-Spiel, die sind wirklich absolut außergewöhnlich. Er ist jetzt in der ewigen englischen WM-Torschützenliste gleichauf mit Gary Lineker. Also gegen Ghana könnte Kane sein 11. WM-Tor schießen und die alleinige Nummer 1 werden. Insgesamt ist der historische Harry im Moment so eine Art wandelnder Rekord. In der laufenden Saison hat der Mann jetzt in 59 Pflichtspielen für die Bayern und England 69 Tore geschossen. Muss man nicht lange rechnen, ist mehr als 1 pro Spiel und irgendwie muss man den Typen aufgrund seiner uneitlen Art so als 100%igen Teamplayer finde ich schon auch einfach gut finden. Ab 22 Uhr deutscher Zeit kommt wieder der Moment zum Kane-Gucken. Der nächste Torrekord wartet.
2: 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Wir bleiben noch bei der WM und reden jetzt mal über die Torhüter, genauer über ihre Rückennummern auf den Trikots. Da gibt es nämlich reichlich Skurriles. In unserer WM-Serie Nice to Know erklärt Felix Gerhardt viel Wissenswertes.
5: Manuel Neuer ist die deutsche Nummer 1 und trägt die Nummer 1, klar. Bei den Niederlanden stand 1974 und 78 Jan Jongbloed mit der für einen Torwart äußerst ungewöhnlichen Nummer 8 zwischen den Pfosten. Die Niederländer hatten die Nummern alphabetisch vergeben. Eine Ausnahme gab es nur für den legendären Johan Cruyff, der seine ikonische Nummer 14 tragen durfte. Während in Deutschland und in vielen anderen europäischen Ländern der erste Ersatzkeeper meist die 12 trägt, gilt bei vielen anderen Teams die 16 als eine klassische Torwartnummer. Frankreichs Maignan, Senegals Mendy, Ghanas Assar und Kanadas Crepeau trugen sie schon im Spiel. Dazu kommen viele Ersatztorhüter, vor allem aus Afrika. Ein echter Torwartnummern-Exot war auch Jens Lehmann, der vor der WM 2006 mit der 9 für Deutschland auflief. Er wollte damit dokumentieren, dass er kein Ersatztorwart ist, sondern zur ersten 11 gehört. Übrigens, einen Feldspieler mit der 1 werden wir bei dieser WM definitiv nicht sehen. Die FIFA schreibt mittlerweile vor, dass die 1 für einen Torwart reserviert sein muss. Nice to know.
2: Absolut. Interessant, interessant. Zum Abschluss noch eine Meldung vom Tennis. Daniel Altmaier ist weiter in Topform. Der Deutsche, der zuletzt beim Rasenturnier in Halle-Westfalen das Halbfinale erreicht hatte, gewann auch sein Auftaktmatch im englischen Eastbourne. Und zwar 6:4 und 7:6 gegen den US-Amerikaner Alexander Kovacic. Im Achtelfinale trifft Altmaier nun auf den Belgier Sisu Bergs.
1: Der Sport war das mit Alex von Kutzkowski. Vielen Dank.
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6: Um 20.30 Uhr mit Martin Seiler. Die Bundesregierung will die 33 Empfehlungen der Rentenkommission schnell umsetzen. Die Reaktionen auf die Pläne fallen gemischt aus. Aus der Nachrichtenredaktion Britta Geldschläger.
7: Von Wirtschaftsverbänden kamen positive Signale. DIHK-Präsident Adrian sprach von wichtigen Schritten auf dem Weg zu einer überfälligen Reform. Ähnlich äußerte sich Handwerkspräsident Dittrich. Für die Beiträge zu der obligatorischen kapitalgedeckten Zusatzrente, die Arbeitgeber und Arbeitnehmer jeweils zur Hälfte tragen sollen, müssen

0: Stufe Rot. Auch auf Norddeutschland kommt in den nächsten Tagen eine Hitzewelle zu. Die afghanischen Taliban haben in Brüssel mit Vertretern von EU-Staaten über mögliche Abschiebungen nach Afghanistan gesprochen. Ob es eine Einigung gab, ist unklar. Der Delegationsleiter der Taliban sprach aber von einem historischen Besuch. Aus Hamburg, Peter Hornung.
1: Historisch deshalb, weil erstmals eine Delegation des Islamischen Emirats, wie die Taliban ihren Staat nennen, die EU besucht und in Brüssel Gespräche mit Mitgliedstaaten geführt habe. Thema sei, Zitat, die würdevolle Rückkehr von Afghanen in ihr Heimatland gewesen. Das ist der Begriff, mit dem die Taliban die Abschiebung nach Afghanistan bezeichnen. Es sei auch darum gegangen, umfassende konsularische Dienstleistungen für Afghanen im EU-Raum wieder aufzunehmen. Sprich, die Taliban wollen eigene Diplomaten in die afghanischen Botschaften schicken, so wie das bereits in Deutschland der Fall ist.
0: Die israelische Armee hat erneut den Libanon angegriffen. Nach libanesischen Angaben gab es mindestens 2 Tote, nachdem israelische Soldaten mit Maschinengewehren auf eine Gruppe von Menschen geschossen hätten. Israels Armee erklärte, es seien bewaffnete Terroristen getötet worden. Hisbollah-Kämpfer hätten versucht, in eine von Israel festgelegte Sicherheitszone einzudringen. Das Wetter in Deutschland, nachts klar und trocken, im Süden vereinzelt Schauer, Tiefstwerte 22 bis 11 Grad. Morgen heiter und trocken, im südlichen Bergland später einzelne kräftige Gewitter, Höchstwerte 28 bis 38, an der See um 24 Grad. Am Donnerstag warm bis heiß bei 22 bis 39 Grad, am Freitag meist trocken, im Westen später leichte Schauer, 31 bis 40 Grad. Das waren die Nachrichten.
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3: Mit Christopher Gaube. Schön, dass Sie mit dabei sind. Seit 5 Jahren regiert die Taliban jetzt in Afghanistan. Anfangs gab es viele Versprechen. Viele davon wurden aber auch gebrochen. So hat sich beispielsweise die Situation für Frauen und Mädchen verschlechtert. Und auch die diplomatischen Beziehungen haben sich nicht gut entwickelt. Auch wenn jetzt erstmals eine Delegation aus Kabul in Brüssel in Empfang genommen worden ist. Ein 24-Stunden-Visum sei Dank. Es soll vor allem darum gehen, wie Abschiebungen schwerer Straftäter aus Europa möglich werden. Und dazu braucht man die Expertise der Behörden vor Ort. Sabrina Fritz berichtet aus Brüssel.
4: 20 EU-Länder, darunter Deutschland, haben im vergangenen Jahr die EU-Kommission um Unterstützung gebeten, so Sprecher Markus Lammert.
5: Now member states have written a letter to us asking to help.
4: Sie haben uns gebeten, Kontakte auf technischem Level herzustellen, um schwere Straftäter zurückzuführen oder Menschen, die ein Sicherheitsrisiko darstellen.
5: And persons who pose a security risk. So this is what we're working on.
4: Diese technischen Gespräche haben nun heute stattgefunden. Man kann sich vorstellen, dass die Begrüßung zwischen den Taliban und den EU-Vertretern nicht sehr herzlich ausgefallen ist. Immerhin erkennt die EU das Taliban-Regime nicht an. Über 100 Personen und einige Einrichtungen stehen auf der Sanktionsliste. Sie dürfen gar nicht einreisen. Belgien, das die Visa an die 5 Taliban-Vertreter für die Gespräche heute vergeben hat, genehmigte die Einreise nur für einen Tag. Hanna Neumann, EU-Abgeordnete von den Grünen im EU-Parlament, meint dazu:
6: Ich halte Abschiebungen nach Afghanistan grundsätzlich für absolut unverantwortlich. Menschen, die eigentlich hier in Europa ins Gefängnis gehören würden, werden nach Afghanistan geschickt, laufen dort frei rum und schließen sich höchstwahrscheinlich den Taliban an. So funktioniert Kampf gegen Radikalisierung, gegen Extremismus ganz sicher nicht.
4: Schätzungsweise 18.000 Personen sollten im vergangenen Jahr die EU Richtung Afghanistan verlassen. Wie schwer dies ist, zeigt das Beispiel Deutschland. In diesem Jahr gab es 3 Abschiebeflüge nach Afghanistan. Innenminister Dobrindt hat am Wochenende angekündigt, ihm schweben künftig 3 Abschiebeflüge pro Monat vor. Damit diese Flüge überhaupt durchgeführt werden können, müssen Personalien aufgenommen, Pässe ausgestellt und es muss jemand in Kabul am Flughafen sein, der die wohl überwiegend Männer in Empfang nimmt. All dies könnten technische Einzelheiten sein, die heute in Brüssel besprochen wurden. Der Delegationsleiter der Taliban nannte den Besuch historisch. EU-Sprecher Lammert machte aber noch einmal deutlich, dass es am Ende Sache der Länder ist, wer nach Afghanistan zurückgeschickt wird.
5: So the actual return is member state competence.
4: Die eigentliche Rückführung ist Sache der Länder. Die Mitgliedstaaten schauen sich jeden Fall an, das müssen sie, und dann entscheiden sie über die Rückführung. Am Ende kann also jedes Land selbst entscheiden, welche Personen abgeschoben werden, wenn sie keine Aufenthaltsberechtigung haben. Eine Gruppe hat der Europäische Gerichtshof allerdings geschützt, Frauen und junge Mädchen. Der EuGH hatte in einem Urteil im Jahr

0: 2024 festgestellt, dass Zwangsheirat, häusliche Gewalt und der fehlende Zugang zu öffentlichen Einrichtungen als Verfolgung eingestuft werden können.
1: Sabrina Fritz berichtete aus Brüssel.
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1: Und da schauen wir jetzt in Richtung Rumänien. Das Land ist beim Thema Müllentsorgung das Schlusslicht in der EU. Dort wird nur sehr wenig Müll recycelt und an vielen Orten gibt es illegale Müllkippen in der Landschaft. Zudem hat Rumänien noch rund 30 alte, zum Teil kontaminierte Industriemülldeponien. Eine solche Industriedeponie liegt im kleinen Ort Derna im Nordwesten Rumäniens, nahe der ungarischen Grenze. Und unsere Reporterin Luisa Gruber hat sich das Ganze mal vor Ort angeschaut.
3: Wer das Haus von Anna und Josef betritt, bemerkt es sofort. Diesen beißenden Geruch in der Nase. Ein weißer Staub bedeckt die Hauswand. Es sind Ablagerungen von Schwefelsäure. Anna hat durch die giftigen Stoffe im Schlafzimmer Asthma entwickelt.
4: Wenn ich ins Haus kam, hat mich hier etwas erstickt und danach, ich konnte nicht mehr atmen. Nachts, ich ging nach draußen, um zu atmen.
3: Die Umwelt- und Gesundheitsbelastungen in Derna kommen durch die Abfälle der 2003 stillgelegten Chemiefabrik Petrol Derna. Dort wurde früher unter anderem Polaröl hergestellt. Ein Öl, das erst bei minus 70 Grad gefriert und das Schwefelsäure braucht. Für die verbleibenden Kohlenwasserstoffe und auch die sauren Teerrückstände aus der Herstellung des Polaröls ging es in nahegelegene Becken. Die Becken sind nicht abgedichtet, sie waren es auch nie. Es ist vielmehr ein Loch im Boden, in dem sich giftige Flüssigkeit befindet. Das findet auch Bürgermeister Iaco Segechu.
5: Die Auswirkungen auf die Umwelt sind verheerend. Überall dort, wo diese Rückstände hingelangen, zerstören sie alles und lassen die Vegetation vergilben.
3: Iaco Segechu sagt, die Becken sind eine tickende Zeitbombe, denn es gibt keine Sicherheitsvorkehrungen oder Absperrungen. Das Ufer ist einfach ein bisschen höher als die Flüssigkeit darin. Aber das war es.
5: Wenn in dieser Gegend ein Starkregen auftreten und die Dämme der Teerbecken brechen würden, das wäre ein Problem für die Täler in der Region und für alles, was uns umgibt.
3: Die Fabrik liegt auf dem Berg, das Dorf im Tal. Die gesamte toxische Masse würde dann ins Dorf fließen. Wie also mit dieser Situation umgehen? Das ist eine Frage, mit der sich auch Viorica Kilbar beschäftigt. Sie ist Chemieingenieurin und hat die Chemiefabrik geleitet, bis sie geschlossen hat. Sie sagt, die Teerbecken müssen neutralisiert werden und die gesamte Umgebung gesäubert und entgiftet, und zwar vor Ort. Ein Transport dieser Stoffe ist viel zu gefährlich. Konkrete Pläne dafür gibt es, aber Viorica Kilbar sagt, die rumänische Regierung handelt nicht.
4: Aus Gleichgültigkeit. Man hat ihm keine Bedeutung beigemessen. Versprechen gab es viele, aber alles ist im Sande verlaufen, weil wir keine Beziehungen haben. Deshalb, ich sage es ganz offen, es gab keine Beziehungen zu denen dort oben, damit unsere Projekte finanziert werden.
3: Anstatt solche Pläne anzugehen, zahlt Rumänien Strafe. 600 € pro Tag an die EU. Und das für jede der rund 30 nicht sanierten Deponien im Land. Doch die bringen laut Stefan Jamanu wenig. Er ist für die rechte AU-Partei in der Opposition und hat vor kurzem einen Antrag an die Umweltministerin gestellt.
5: Bei der Behandlung kontaminierter Böden und saurer Teerablagerungen hat die bloße finanzielle Sanktionierung das Problem nicht gestoppt und die betroffenen Areale nicht gesichert.
3: Die Regierung in Rumänien ist seit Mai abgewählt und damit auch die Umweltministerin. Aber sie hatte auch vorher nicht reagiert. Der Frust in Derna über diese Untätigkeit der Behörden ist dafür umso größer.
1: Der Bericht kam von Luisa Gruber. Zwei Tage lang wurde auf Kloster Eberbach im Rheingau diskutiert. Der Kontrast hätte nicht größer sein können in diesem historischen Ambiente. Da ging es nämlich um eine der wichtigsten technologischen Entwicklungen unserer Zeit, künstliche Intelligenz. Veranstaltet wurde die Konferenz von der FAZ und mit dabei waren Expertinnen und Experten aus Wirtschaft und Wissenschaft. Ein Schwerpunkt: bedroht denn KI eigentlich den eigenen Arbeitsplatz? Welche Jobs gibt es denn in Zukunft überhaupt noch? Lars Hofmann vom Hessischen Rundfunk war dabei.
6: In der mittelalterlichen Basilika im Kloster Eberbach machte die Wirtschaftsweise Monika Schnitzer klar, welche Kraft die künstliche Intelligenz hat.
7: Wir erleben künstliche Intelligenz, die unsere Welt verändern wird, dramatisch verändern, wie wir arbeiten, wie wir unsere Freizeit gestalten, wie wir leben. Und zwar in einer Geschwindigkeit, die atemberaubend ist.
6: Nebenan im Kreuzgang steht Martin Gawender, Geschäftsführer von Heißmann Drehtechnik, einem mittelständigen metallverarbeitenden Unternehmen mit über 140 Beschäftigten. In der Verwaltung lasse sich KI längst einsetzen, aber zunehmend auch in der Produktion. Sorgen müsse sich aber niemand im Unternehmen machen, betont er.
8: Nee, bei uns werden keine Arbeitsplätze ersetzt. Es geht einfach darum, die Produktivität zu steigern, ohne zusätzliche Mitarbeiter einzustellen, indem wir die Prozesse noch mehr an der physikalischen Grenze fahren, indem wir Ausschuss reduzieren und damit einfach auch Kosten sparen in der Produktion.
6: Außerdem sei es schon jetzt schwierig, in technischen Berufen Nachwuchs zu finden. Da helfe KI, wenn sie zunehmend Aufgaben übernehme. Professor Peter Buxmann von der TU Darmstadt geht davon aus, dass sich Handwerker, Polizeibeamte oder auch Pflegekräfte und Erzieher keine Sorgen um ihre Jobs machen müssen. Anders sehe das bei Bürojobs aus.
9: Eine Anwaltskanzlei. Da werden vielleicht Stellen nicht mehr nachbesetzt. Softwareentwickler, Marketing-Experten, die machen sich Sorgen und die machen sich zu Recht Sorgen. Also es wird nicht von einem Moment auf den anderen eine Massenarbeitslosigkeit geben. Aber ich glaube, dass das, was gerade im Bereich generative KI passiert, das ist nicht mit einer industriellen Revolution vergleichbar. Es betrifft die ganzen Bürojobs. Das ist weit mehr.
6: Professor Buxmann rät allen, die möglicherweise betroffen sind, sich mit dem Thema KI zu befassen, um eventuell eine neue Beschäftigungsmöglichkeit für sich zu finden. Vieles sei aber noch unklar. Niemand wisse genau, was jetzt zu tun sei.
9: Eine solche einfache Antwort gibt es nicht, aber ich kann nur betonen, die Veränderungen in der Arbeitswelt werden wahrscheinlich größer sein, als wir das jemals kannten.
6: Und längst sind nicht nur Bürojobs betroffen. In der Produktion spielt KI eine zunehmende Rolle. Auch Roboter werden mit KI ausgestattet, sagt beispielsweise Werner Kraus. Er leitet beim Fraunhofer Institut in Stuttgart den Forschungsbereich Automatisierung und Robotik.
10: Also wir sehen schon Produktivitätsgewinne, vor allem in der Logistik. Also wenn ich quasi einen Online-Shop etwas bestelle im Lager, der das dann quasi entsprechend aus dem Lager rausholt, in den Verpackungskarton packt, das kann man schon relativ gut auch mit KI-Robotern automatisieren.
6: Das müsse aber nicht schlecht sein, da in den kommenden Jahren immer mehr Menschen in Rente gingen und Millionen Arbeitskräfte fehlten, etwa in der Pflege, aber auch im Transportgewerbe. Für Unternehmen und auch Beschäftigte könne KI eine Chance sein. Sicherheiten, so viel wird bei der Konferenz klar, gibt es aber nicht.

0: Die Zeit, es ist 20 Uhr und 45 Minuten.
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2: Mit Meret Reh. Einfach mal aus der eigenen Komfortzone rauskommen. Das macht jetzt der Comedian Bülent Ceylan. Von der Comedy-Bühne geht es für ihn auf die Opernbühne. Er spielt nämlich in Mozarts Oper Die Entführung aus dem Serail den edlen Türken Bassa Selim. Premiere an der Staatsoper unter den Linden ist an diesem Samstag. Was ihn zu diesem Ausflug in ziemlich ungewohntes Gelände getrieben hat und welche Erfahrungen er da jetzt mit den Sängerinnen und Sängern gemacht hat, darüber hat Bülent Ceylan am Rande der Proben mit unserem Kulturredakteur Harald Asel gesprochen.
3: Bülent Ceylan, wie fühlt es sich eigentlich an als Opernstar?
4: Naja, also ich singe ja nicht. Also ich singe schon, aber in meiner Metal-Rockband. Aber jetzt bei Entführung aus dem Serail von Mozart, da singe ich nicht. Da habe ich die Sprechrolle von Bassa Selim. Allerdings kommt was Neues dazu. Ich kommentiere als Bülent auch noch. Also ich bin auch Stand-Up-Comedian, Kommentator, aber auch die Rolle Bassa. Das ist, ja, würde ich schon sagen, ganz neu in der Oper, dass man gar nicht mehr weiß, ach gut, der Bassa ist jetzt, okay, das ist der Bassa, ja, jetzt spielt Bülent den Bassa. Okay, ah, jetzt, nee, Moment mal, jetzt ist Bülent. Ach, jetzt ist Bassa vielleicht schon Bülent. Es ist total krass gemacht, muss ich sagen. Also auch die Staatsoper steht auch voll dahinter. Sie sind natürlich alle gespannt, wie wird das ankommen, wie wird das Publikum das annehmen. Die Comedy, die dazwischen ist, aber auch die Botschaften, weil das Stück geht ja um Liebe und Hass und Eifersucht, Neid und, und. Das irgendwie so hinzukriegen, dass die Botschaft eigentlich doch Liebe sein muss, gerade bei Mozart, das war auch so die Kunst oder sag ich mal die Herausforderung, das so hinzukriegen. Vor allem, wie werde ich von den Opernsängern auch akzeptiert oder beziehungsweise wertgeschätzt, und das ist Wahnsinn, das ist eine gegenseitige Wertschätzung. Ich finde es ganz toll, dass die so toll singen und wirklich auch das singen, was Mozart so auch komponiert hat. Also da wird sich nichts verändern, nur die Perspektive darauf. Mhm. Also zum Beispiel, wenn ich das kurz sage, es sind so Sachen wie, wenn dann auf einmal, es gibt ja bei Mozart noch so Texte wie Mohrenland und so, das sagt man doch nicht und so. Ne?
3: Denn das Stück ist ja 245 Jahre alt und spielt mit den Klischees der damaligen Zeit, auch mit dem, was es in Wien eben gab, also eine Osmanenbegeisterung und eine Osmanenfurcht. Beides spielt ja immer ineinander. Bassa Selim ist ja in mehrfacher Hinsicht so ein Außenstehender, weil er den Europäern auch sagt, guckt mal, eure Vorbilder, eure Ideen der Vernunft, wer führt sie aus? Ich, nicht ihr. Und da würde mich natürlich interessieren, wie stark sagen Sie, ja, das sind Stoffe, das sind Geschichten, die ich eigentlich in meiner Arbeit immer auch mitdenke.
4: Ja, sehr viel sogar und mehr als ich sogar gedacht habe. Schon relativ am Anfang nach der Ouvertüre kommen Sachen vor, wo ich sage, hey, das ist ja krass. Der Belmonte spielt, ist ein ursprünglich ein Südafrikaner. Und darüber sage ich, hey, ist das nicht krass? Ein Südafrikaner singt einen spanischen Edelmann in der Türkei, in Berlin-Mitte. Und dadurch sage ich, ihr alle, ihr, die ganzen Zuschauer, habt ein Ticket gekauft. Sag's genau so und habe damit ein Zeichen gesetzt gegen jede Form von Ausgrenzung. Also wenn es um so Sachen geht wie Glaube, also zum Beispiel ist ja der Bassa war ja früh Spanier und war Christ, ist aber dann in den Nahen Osten geflüchtet, kann man so sagen, weil ihm dort alles ihm genommen wurde im Westen sozusagen, und ist von Westen in den Nahen Osten geflüchtet und hat dort dann Reichtum erlangt und so weiter. Und wurde da auch zum Moslem. Und dann mache ich dann aber auch einen Bezug zu mir, weil bei mir ist es ja schon etwas anders. Aber ne, mein Vater war Moslem, meine Mutter ist katholisch und was kommt raus? Evangelisch. Das ist immer so ein kleiner Lacher, aber im Grunde genommen ist es die Wahrheit. Tatsächlich bin ich wirklich Christ. Jetzt spiele ich einen Bassa, der aber vom Christ zum Moslem wurde. Also das ist das auch, ich muss sagen, irgendwo auch ironisch, Verrückte, wie auch immer, wie man das nennen mag. Und wie kriegen wir das aber so hin, dass der Bassa auch witzig ist und doch aber auch ernst in gewissen Momenten? Weil es gibt Passagen, da kannst du dann nicht unbedingt den Komödianten so rauslassen. Da musst du dann auch mal wirklich ja, schauspielerisch ernst sein. Bisher finden die das alle, bei den Proben muss ich sagen, so sagen die, wow, das hätten wir so nicht gedacht, dass du auf einmal, erstmal lacht man über den, weil er so einen türkischen Akzent hat, dieser Basser, also redet so, also wie so ein, mit so einem türkischen Akzent.
3: Obwohl sie ja immer erklären, sie können gar kein Türkisch.
4: Ja, genau. Und vor allem muss man ja auch noch erklären, Moment mal, aber da ist doch Spanier eigentlich ursprünglich. Wieso hat er jetzt, habe ich gesagt, ja, den türkischen Akzent habe ich mir kulturell selbst angeeignet. Also sag ich als Basser.
3: Und dann kommt so eine wunderbare Textstelle am Ende, wen man durch Wohltun nicht für sich gewinnen kann, den muss man sich vom Halse schaffen, sagt dieser Basser
4: Seelen. Genau das habe ich gerade geprobt, als ich zu Ihnen gekommen bin. Genau diese Stelle.
3: Also wir müssen sagen, wir machen dieses Gespräch 3,5 Wochen vor der Premiere am 27. Juni. Wie klingt das denn, wenn Sie das sagen? Das ist ja eigentlich manche Texte, gerade auch aus dem späten 18. Jahrhundert, wenn sie von Opernsängern oder so gesprochen werden, haben ja eine gewisse Steifheit, weil unsere Sprache sich weiterentwickelt hat. Wie nah bleiben Sie denn an dem Sprechtext von Basser?
4: Ich bleibe in dem Fall genauso, aber mit so einer Aggression, dass hoffentlich der Kinski nicht erwacht, wo die Opernsänger jetzt gesagt haben, wir haben richtig Angst gekriegt. Das ist, glaube ich, für mich dann auch mal ja so ein Moment, wo ich nicht erklären muss, warte mal, ich bin ja Comedian und ich bin doch ganz lieb. Es ist schon so, dass wir uns an dem Text halten, außer in den Stand-ups, bei den Kommentaren natürlich nicht. Das ist ja klar, da haben wir uns überlegt, was kann man dazu sagen, wo kann man das sagen, wie kann man das sagen. Wir wollen ja nicht die Musik, sich uns über die Musik lustig machen. Nein, nein, wir wertschätzen das. Also ich wertschätze das. Und versuche das neue Publikum, das jetzt vielleicht durch das Interview kommt oder durch andere Sachen, dass die sagen, ey, danke Bülent, dass du uns mal gezeigt hast, wie geil, ich muss es mir mal so sagen, wie geil das ist, Oper anzuhören oder anzuschauen, weil gerade auch das Zeitproblem, ne, dass man so lange in der Oper sitzt, genau das kommt auch in diesem, in Führung aus dem Serai, werde ich ansprechen.
3: Weil, ja, vor allen Dingen, weil wenn Sie noch was dazu machen, wird es ja noch länger.
4: Ja, ne? ja, aber wir haben auch ein paar Sachen gestrichen. Also der Dirigent hat gesagt, wir machen da mal was weg oder da mal ein bisschen anders. Das Schöne ist an Thomas auch, an dem Dirigenten, ist, dass er auch sagt, pass auf, ich bin dazu bereit, du kannst auch hier mal was stören. Aber er spürt auch, und das war ihm natürlich wichtig, weil er wusste ja auch nicht, da kommt jetzt der Bühnenschäler, was macht er da jetzt genau? Jetzt sieht er, Anne, das ist cool. Also er findet das auch richtig gut, das heißt, da muss eine Harmonie sein zwischen Dirigent mit mir und der Regisseurin, weil da, und natürlich der Intendanz natürlich auch. Entschuldigung, da will der Kaffee gleich um.
3: Ja, gut. Nee.
4: Aber das sind so Sachen, wo ich dann sage, wow, das macht auch Spaß. Es ist tatsächlich aus der Komfortzone ein bisschen raus. Wir konfrontieren das Opernpublikum natürlich mit Sachen, wo sie so noch nie gesehen haben und wir sind gespannt, ob sie auch darüber lachen können.
3: Was ist denn das Herausgehen aus der Komfortzone bei Ihnen? Weil das ist ja das Arbeiten mit einem großen Team, das Arbeiten mit Kolleginnen und Kollegen auf der Bühne. Sie haben viel Gelegenheit, der Musik zuzuhören. Ja. Was ist denn für Sie sozusagen das Härteste?
4: Also erstmal war es schon so, dass die Regisseurin Andrea Moses gesagt hat, wir wollen Stand-ups, also Inhalte von deinem Live-Programm Diktatürk, das heißt wirklich so, passt jetzt aber auch schon wieder zu diesem Passer, Diktatürk, aus da wollen wir so ein paar und vielleicht auch noch von früheren Programmen so ein paar Sachen irgendwie ausschneiden und da in Führung einbauen. Da habe ich schon gedacht, wie soll das denn funktionieren? Ne? Aber es funktioniert tatsächlich, ich hätte es nicht gedacht. Und die große Herausforderung ist das Schauspielerische, und zwar der Moment, die singen mich an, von links und rechts und hinten, vorne, alles. Und ich muss das auch aushalten, ernst manchmal und nicht, dass ich lache. Wir haben auch jetzt schon bei den Proben echt manchmal lachen müssen, weil da gibt es so einen Moment, da singt die Konstante so von Traurigkeit. Da muss ich in dem Moment ihr meine Briefmarkensammlung so zeigen, weil ich versuche sie abzulenken in dem Moment. Und da musste ich so lachen und sie musste lachen bei der Probe. Und es ist gut, dass wir jetzt schon so viel gelacht haben bei den Proben, weil dann können wir das dann auch später durchziehen hoffentlich. Für mich ist es kein Ausland. Ich bin ja mit der Opernmusik, mit der klassischen Musik habe ich ja schon immer zu tun gehabt. Auch als junger Mensch habe ich auch mal 2-3 Jahre mal Geige tatsächlich gelernt. Und bin dadurch, habe dann einen Lehrer gehabt, der war im Seniorenorchester, war schon ein Großvater, kann man sagen. Also nicht meiner, sondern war wie ein Großvater. Und der hat mir das alles beigebracht. Deswegen habe ich auch Schuberts Winterreise, habe ich ja auch auswendig gelernt früher als Teenager, muss man vorstellen. Also andere, die hören sich irgendwas an und irgendein Rap oder was weiß ich und ich höre mir Schuberts Winterreis an. Und dieses,
3: fremd bin ich eingezogen.
4: Genau.
3: Ja. Ja, ich meine, das ja. ist ja, ne, also ja, ja. Diese Erfahrung.
4: Ja,
3: da
4: immer genau, wieder.
3: Jetzt muss ich aber noch mal ganz kurz ein Stück zurückfragen, nämlich, wie kam es eigentlich zu diesem Engagement? Haben Sie gesagt, ich bin jetzt 50, ich brauche einen Rollenwechsel, wie viele Schauspieler? Oder das fällt ja nicht vom Himmel.
4: Also eine Sache, die ist ganz wichtig, weil die wird immer gefragt, was hast du für ein Angebot bekommen? Also das muss ich ganz ehrlich abschlagen. Das ist, und da, so war ich hier sitze, es ist nicht wegen des Geldes. Es ist tatsächlich, weil ich es als Ehre angesehen habe, hier mitzumachen, weil es ist im Verhältnis natürlich, man probt jeden Tag, von morgens, abends. Es ist wirklich, das muss man wollen, das muss man so wie ich wollen. Das kam so, die Oper selbst, die Staatsoper, nicht die Regisseurin tatsächlich oder irgendjemand, der da arbeitet, sondern tatsächlich die Staatsoper selbst hat mein Management angeschrieben und haben gesagt, sie wollen was Neues machen. Entführungsmisserei ist eh so ein kritisches Stück heutzutage. Wie kann man das so verpacken, dass man es tragen kann, dass man es rechtfertigen kann, das noch aufzuführen und. Und da haben sie mich entdeckt und haben auch wahrscheinlich irgendwo mitbekommen, der Bühne hat ja eigentlich, der hat eigentlich eine Wertschätzung zum Klassikmusik. Vielleicht haben sie mich auch mal Schubert singen sollen, bei Max Mutzke oder warum. Es hat gepasst, auch zeitlich, muss man dazu sagen, weil ich hätte eigentlich frei. Es ist genau diese Zeit, wo jetzt so Mai, Juni, Juli so ein bisschen frei ist. Die Arena-Tour von Diktatürk ist sozusagen jetzt erstmal vorbei oder hat eine Pause, geht erst im Herbst wieder weiter. Ja, und mit meiner Frau habe ich auch, ich habe ja auch Familie, habe 4 Kinder und habe dann auch mal, meine kleine Tochter, die war sowieso begeistert, weil die liebt die Zauberflöte und Mozart und alles. Also ich habe auch das Gefühl, die geht auch vielleicht in diese Richtung, mal gucken, ist ja noch erst in der Grundschule. Aber meine Frau hat gesagt, naja, was willst du denn so lange auch zu Hause? Mach das.
2: Der Comedian Bülent Ceylan im Gespräch mit Harald Asel. Ab diesem Samstag ist Ceylan an der Staatsoper zu sehen und dann bis zum 11. Juli. Und anders als bei seinem Soloprogramm Diktatürk, über das die beiden auch gerade gesprochen haben, in Berlin Mitte September gibt es für die Vorstellungen an der Staatsoper noch Karten.
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5: Mit Jakob Auer. An der Potsdamer Straßenkreuzung Leipziger Dreieck ist immer was los. Autos, Busse, Straßenbahnen sind da unterwegs, viel Verkehr direkt am Hauptbahnhof. Und heute Vormittag war sogar noch ein bisschen mehr Trubel als sonst, denn da wurde im wahrsten Sinne des Wortes große Kunst an der Kreuzung ausgeliefert. Eine Skulptur des Bildhauers William Kentridge, die künftig die Wiese vor dem Kunsthaus Minsk direkt am Leipziger Dreieck schmücken soll. Reporter Frank Schröder war dabei.
6: Mit einem großen Hammer klopft ein Monteur die Bronzestatue aus einer großen Gitterbox. Dann schwebt sie ein paar Zentimeter über dem Boden. Der Kranführer schaut kritisch auf die Gewichtsanzeige, denn ab 1000 Kilogramm wird es eng.
7: 999!
6: Mit 999 Kilo ist alles im grünen Bereich und die Direktorin des Minsk, Anna Schneider, strahlt.
8: Wir freuen uns wirklich sehr, dass wir jetzt die Skulptur von William Kentridge Apron, zu Deutsch also Schürze, hier bei uns am Minsk haben, beziehungsweise auf den Wiesen am Beginn des Brauhausberges. Das ist eine große Bronzeskulptur, sie wiegt fast eine Tonne und jetzt steht sie mittlerweile.
6: Die Bronzeskulptur zeigt eine mit einer Schürze verhüllte Figur mit einem überdimensionalen Megafontrichter, der an der Stelle von Oberkörper und Kopf in die Skulptur eingesetzt ist. Erste Passanten bleiben stehen und überlegen, was das wohl bedeuten könnte.
9: Ne, kann ich nicht sagen. Sieht aus wie eine Kanone oder so. Und für was soll der Dude sein?
10: Kinderspielplatz.
11: Ein Grammophon.
12: Das ist ein Lautsprecher letzten Endes. Genau, der verkündet was.
6: Viel Raum also für die Interpretation. Minsk-Chefin Schneider klärt auf.
8: Damit verbindet sich eigentlich oder zeigt sich schon William Kentridges Formensprache sehr deutlich, der ja oft fast skurrile Kombinationen findet, um seinen Skulpturen oder seinen Arbeiten Ausdruck zu geben. Er verwendet Mittel der Übertreibung. Hier geht es ja vor allem darum, die Kraft der Kommunikation, aber vielleicht auch die Uneindeutigkeit von Kommunikation in manchen Fällen aufzuzeigen. Und das Megafon ist natürlich ein Symbol, ein Objekt, also auf jeden Fall für eine Form von Auseinandersetzung über Sprache.
6: Offizielle Eröffnung ist am kommenden Freitag. Aber auch jetzt steht das Werk schon besichtigungsbereit an Ort und Stelle.
5: Eine neue Riesenskulptur für Potsdam, Frank Schröder berichtete.

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1: Um 21 Uhr mit Werner Schoninger. Guten Abend. Eine Hitzewelle bewegt sich auf unsere Region zu. Ende der Woche werden laut Meteorologen Temperaturen um 40 Grad erwartet. Die Hitze wird möglicherweise ein Problem für die Agrarbetriebe in Brandenburg. Es könnte Schäden beim Getreide geben, befürchtet der Präsident des Landesbauernverbandes Wendorf. Sabine Löprig, RBB 24.
2: Wenn die Temperaturen zu früh im Jahr zu hoch sind, komme es zu einer Notreife beim Getreide, so Bauernpräsident Wendorf. Die Getreidepflanzen verringern dann das Körnerwachstum. Weizen und Roggen brauchen laut Wendorf eigentlich noch rund 3 Wochen bis zur Ernte.
1: Die Reformpläne der Rentenkommission, die heute in Berlin offiziell vorgestellt wurden, haben unterschiedliche Reaktionen ausgelöst. Während Vertreter der Regierungskoalition zusagen, die Vorschläge schnell umzusetzen, kommt aus der Opposition überwiegend Kritik. Aus dem Hauptstadtstudio Katrin Aue.
3: Linken-Fraktionschefin Reicheneck kündigt eine harte Debatte an. Die Vorsitzende der Grünen-Fraktion, Hasselmann, pocht darauf, dass das Rentenniveau langfristig bei 48% bleiben müsse. Die Empfehlungen der Kommission seien hier nicht eindeutig. In den Bundestag kommen die Vorschläge voraussichtlich nach der Sommerpause.
1: Die EU kommt bei der geplanten Einführung eines digitalen Euros voran. Der zuständige Ausschuss des Europaparlaments hat sich jetzt dafür ausgesprochen, die neue Bezahlmethode einzuführen. Der digitale Euro soll Bargeld nicht ersetzen, sondern ergänzen. Die EU will damit eine europäische Alternative zu privaten Zahlungsdienstleistern schaffen. Zum ersten Mal haben Vertreter der Europäischen Union afghanische Taliban zu offiziellen Gesprächen in Brüssel empfangen. Wie ein Sprecher der EU-Kommission mitteilte, ist es dabei um Abschiebungen von Afghanen in ihr Herkunftsland gegangen. Ergebnisse wurden nicht bekannt. Menschenrechtsgruppen kritisieren das Treffen. Das ehemalige Kongresszentrum ICC in Berlin-Charlottenburg kann an eine Gruppe von Unternehmen vergeben werden. Eine entsprechende Empfehlung hat der Senat heute beschlossen. Sebastian Schöbel, RBB 24, Landespolitik.
4: Nach jahrelanger Suche war nur noch ein einziger Bewerber übrig. Laut Senatsunterlagen, die dem RBB vorliegen, handelt es sich unter anderem um die Baufirmen Hochtief und Max Dudler sowie den Immobilienentwickler MIB. Geplant ist demnach, das ICC zu einem Kunst- und Kulturzentrum zu machen. Im ICC sollen zudem Restaurants, Galerien und Künstlerstudios entstehen. Gegenüber vom Haupteingang darf auch ein Hochhaus für Hotelnutzung, Wohnungen und Büros gebaut werden.
1: Soweit die Nachrichten. 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Das Wetter. Heute Nacht ist es klar und die Temperaturen sinken auf 17 bis 11 Grad. Zurzeit in Berlin-Steglitz 26 und in Cottbus 27 Grad. Morgen viel Sonne mit nur dünnen Schleierwolken. Die höchsten Temperaturen morgen 30 bis 34 Grad. Die Zeit 21.03 Uhr.
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6: Und der kommt vom Norddeutschen Rundfunk in Hamburg. Ich bin Christopher Gaube, willkommen. Seit heute liegen sie offiziell auf dem Tisch. Die 33 Vorschläge der Rentenkommission. Empfehlungen, um die Rente in einer alternden Gesellschaft zu stabilisieren und auch für heute junge Menschen attraktiver zu gestalten. Und wer genauer hinschaut, in den Vorschlägen, da steckt so einiges drin. Vieles war ja am Wochenende schon durchgesickert, etwa, dass das Renteneintrittsalter an die Lebenserwartung angepasst oder ein Zusatzbeitrag, der am Aktienmarkt angelegt werden soll. Da lässt sich rauslesen, ja, wir sollen wohl länger arbeiten und auch mehr einzahlen. Ich habe mit Gabor Hallas aus dem Hauptstadtstudio genauer auf die Vorschläge der Rentenkommission geschaut und auch auf das Echo darauf. Gabor, was sind denn die großen und auch kleinen Überraschungen unter den Empfehlungen der Rentenkommission?
7: Ja, ich weiß nicht, ob es wirklich eine Überraschung ist, aber ich finde es zumindest bemerkenswert, dass die Kommission sich geeinigt hat auf ein gemeinsames Papier. Das hat der Vorsitzende Frank-Jürgen Weise heute auch nochmal betont, durchaus auch gestritten und debattiert. Und der hat das aber als was Positives bezeichnet, diese Debatte, und dass man am Ende eben einen Kompromiss gefunden hat und das in der Kommission, wo wirklich Menschen aus unterschiedlichen Richtungen zusammengekommen sind, Politiker und Expertinnen und Experten, das in kurzer Zeit. Das ist deswegen vielleicht eine Überraschung, weil das ja nicht selbstverständlich ist in diesen Zeiten, dass man diskutiert und am Ende ein gemeinsames Papier findet in so kurzer Zeit.
6: Ja, 33 Vorschläge sind in diesem Papier drin. Wie gerecht ist denn dieses Jahr Gesamtpaket?
7: Ja, es ist gar nicht so einfach zu beantworten, aber klar, es wird schwerer, früher in Rente zu gehen. Also das berühmte Beispiel, die Dachdecker, die Bauarbeiter, die Pflegekräfte, die dann vielleicht sagen, wir können nicht mehr. Für die ist es jetzt nicht mehr so einfach, mit 63 oder 64 dann ohne Abschläge in Rente zu gehen. Das wird dann nur noch aus gesundheitlichen Gründen gehen. Oder ein anderes Beispiel sind die Minijobber, wenn die jetzt für ihre Arbeit in der Gastronomie auch Rentenbeiträge zahlen, dann hilft es ihnen auf der einen Seite, weil sie später natürlich auch mehr Rente bekommen. Aber auf der anderen Seite gibt es den Job dann vielleicht nicht mehr, weil die Gastronomiebetriebe sagen, das können wir uns dann gar nicht mehr leisten. Insgesamt würde ich sagen, wenn man von allen etwas abverlangt, zum Beispiel auch, dass wir alle länger arbeiten müssen, soll es, so ist zumindest die Theorie, am Ende etwas bringen, weil es so erreicht werden soll, dass das Rentenniveau steigt und vielleicht langfristig sogar die Beiträge wieder sinken.
6: Neu ist ja auch ein Bestandteil der Kapitalrente nach schwedischem Vorbild. Was ist das genau?
7: Ja, da geht es darum, dass die Rentenbeiträge ab 2028 nochmal steigen sollen, insgesamt um 2% vom Lohn teilen sich Arbeitgeber und Arbeitnehmer. Und dieses Geld, was da gewonnen wird, das wird dann am Kapitalmarkt, also zum Beispiel in Aktien investiert. Jeder bekommt da so eine Art persönliches Konto und die Gewinne fließen dann in die eigene Rente zurück. Das ist die Idee. Das hat in Skandinavien gut funktioniert und das ist ein Modell, was man jetzt eben in Deutschland anwenden will. Gibt natürlich den Nachteil, wenn die Beiträge steigen, wird Arbeit auch wieder teurer. Das wollte ja zumindest die Union auch nicht. Die hat gesagt, natürlich darf Arbeit nicht verteuert werden. Aber der Kanzler hat so ein bisschen, der ist auch gefragt worden, danach argumentiert, naja, aber wenn das Geld dann in Deutschland am Kapitalmarkt investiert wird, dann hilft es den Unternehmen ja auf eine andere Weise.
6: Kanzler Merz sagte heute auf der Pressekonferenz, das neue Rentenpaket, das könnte den Trend umkehren, dazu führen, dass das Rentenniveau steigt, die Beiträge sinken. Sind die Hoffnungen wirklich gut begründet oder ist das mal vorsichtig formuliert, ja, optimistisches Wunschdenken?
7: Naja, man kann natürlich so ein bisschen, wir haben über Skandinavien gesprochen, schauen, was sind die Erfahrungen, die andere Länder damit gemacht haben. Und natürlich sind das alles Vorschläge, die, wenn man sich eine Weile mit Rente beschäftigt, die Expertinnen und Experten alle kennen. Aber trotzdem, es ist eine Wette auf die Zukunft. Wenn ich langfristig Geld am Kapitalmarkt anlege, zusätzliches Geld, dann wird das natürlich aller Voraussicht nach Gewinne bringen und helfen. Ebenso, zumindest kurzfristig, wenn mehr Menschen in die Rentenkasse einzahlen oder wenn wir lange arbeiten. Aber man kann natürlich nichts versprechen. Was aber klar ist, das hat die Regierung heute auch nochmal betont und das sagen natürlich auch alle Expertinnen und Experten, wenn nichts getan würde. Also wenn man jetzt diese große Rentenreform weiter in die Zukunft schieben würde, dann wären die Beiträge weiter gestiegen und ganz sicher wäre das Rentenniveau weiter gesunken. Also die Renten wären deutlich langsamer gestiegen als die Löhne.
6: Man will ja mit dem neuen Rentenkonzept auch jungen Menschen eine Perspektive aufzeigen, die Rente attraktiver machen. Kann das damit gelingen?
7: Naja, man nimmt ihnen zumindest ein bisschen Lasten von den Schultern, wenn es dann so kommt, wenn jetzt andere Einnahmequellen dazu kommen. Aber kurzfristig zahlen auch sie mehr Beiträge. Die Hoffnung ist eben, und da hofft man sogar, dass man vielleicht am Ende, wenn man jetzt das letzte Nettogehalt nimmt, dass man dann, wenn man später in Rente geht, vielleicht mal sogar 70% davon bekommt. Das würde natürlich denen helfen, die jetzt ins Arbeitsleben starten, die vielleicht auch noch viel Geld dadurch dann am Kapitalmarkt ansparen können.
6: Gabor, wie fallen denn jetzt die Reaktionen auf die Vorschläge der Rentenkommission aus?
7: Die Gewerkschaften zum Beispiel haben das kritisiert und sagen, das geht an der Realität vorbei. Die spielen so ein bisschen auf das an, was wir schon besprochen haben, dass Menschen natürlich in vielen Berufen einfach nicht mehr länger arbeiten können, weil sie einfach krank sind, weil sie kaputt sind, weil die Arbeit zu anstrengend ist. Und Teile der Wirtschaft zum Beispiel finden es nicht gut, dass sie mehr belastet werden, wenn die Beiträge dann steigen. Also wenn auch sie mehr in die Rentenkasse einzahlen müssen für ihre Mitarbeiterinnen und Mitarbeiter. Aber insgesamt gibt es durchaus auch da Lob für einige Vorschläge.
6: Lass uns mal noch darauf schauen. Die Bundesregierung will ja das komplette Paket der Rentenkommission umsetzen. Da scheint es ja zumindest zwischen Kanzler Merz und Arbeitsministerin Baas Einigkeit zu geben. Aber wie sieht das denn in den Fraktionen aus? Werden die Abgeordneten das so geräuschlos mittragen?
7: Ja und nein. Also aus der SPD heißt es, das ist eine gute Grundlage. Darüber kann man diskutieren. Auch aus der Union gibt es viel Lob. Aber trotzdem gibt es natürlich Widerstand, kommt im Moment, zum Beispiel auch aus der Reihe der Ministerpräsidenten, also Markus Söder von der CSU hat sich geäußert, Manuela Schwesig von der SPD, die sagen, das wollen wir so nicht alles mittragen. Und wenn wir noch auf die Opposition schauen, da sagt zum Beispiel die Linke, das ist am Ende eine Rentenkürzung. Die Grünen sagen, okay, wir wollen das erstmal in Ruhe bewerten, warnen aber vor Altersarmut. Und die AfD hat kritisiert, dass in dieser Kommission keine Arbeitgeber und Arbeitnehmer saßen, also die ums eigentlich geht.
6: Information und Einschätzung von Gabor Hallas. Ja, die Vorschläge der Rentenkommission sollen also alle umgesetzt werden und das Rentensystem komplett reformiert werden. Endlich, kommentiert Dagmar Pepping aus dem ARD-Hauptstadtstudio.
5: Die Meinung.
8: Na also, geht doch. Auf einer der größten Reformbaustellen dieses Landes geht es voran. Die Rentenkommission der Bundesregierung hat geliefert. 33 Vorschläge einstimmig beschlossen. Ein Gesamtpaket, das unser System der Altersabsicherung für die nächsten Jahrzehnte stabilisieren kann. Wenn dieses Gesamtpaket nicht wieder aufgeschnürt wird, sobald die diversen Interessengruppen aufschreien und protestieren. Zum Glück haben der Kanzler von der CDU und die Arbeitsministerin von der SPD schon einen Schutzzaun aufgestellt. Es gibt jetzt kein Rosinenpicken, sagt Bärbel Baas. Alle Elemente müssen zügig umgesetzt werden, fordert Friedrich Merz. Baas und Merz sind jeweils Vorsitzende ihrer Parteien. Schaffen beide es nicht, dieses Gesamtkunstwerk, Zitat Baas, durch den Bundestag zu bringen, dann ist diese schwarz-rote Koalition am Ende. An der Reform führt kein Weg vorbei. Immer weniger Beitragszahler müssen die Renten von immer mehr Ruheständlern finanzieren. Die geburtenstärksten Jahrgänge, die Babyboomer, verabschieden sich in den kommenden Jahren aus dem Arbeitsleben. Das ist die demografische Realität, ob sie uns gefällt oder nicht. Wenn wir jetzt nicht handeln, wird die jüngere Generation, unsere Kinder, Nichten, Neffen oder Enkel, dafür einen nicht akzeptablen Preis bezahlen. Immer weiter steigende Beiträge für die Rentenversicherung bei einem gleichzeitig sinkenden Rentenniveau. No future für den Nachwuchs, das darf nicht sein. Und deshalb ist es richtig, dass der Beginn der Rente an die Lebenserwartung gekoppelt wird. Langsam, in kleinen Schritten. Die Rente mit 70, die viele schon als Schreckgespenst an die Wand gemalt haben, würde nach Berechnungen der Kommission erst 2092 Realität. 2092. Es ist richtig, zusätzliche Gruppen in die gesetzliche Rentenversicherung zu holen. Selbstständige, Abgeordnete und irgendwann auch die Beamten. Es ist richtig, die sogenannte Rente mit 63 abzuschaffen. Und auch die Minijobs gehören bald der Geschichte an. Einzige Ausnahme, Schüler. All das erhöht die Einnahmen und stabilisiert die Beiträge. Auch der Aufbau einer Kapitalrente nach dem Vorbild Schwedens war lange überfällig. Rentenbeiträge werden von Experten am Kapitalmarkt angelegt. Die erzielten Erträge, und hier sprechen wir von Milliarden, führen zu höheren Renten. Das ist eine gute Perspektive, vor allem für die Jüngeren im Land. Die Rentenkommission hat geliefert. Sie hat der Politik einen Instrumentenkasten hingestellt, mit dem sich gut arbeiten lässt. Packen wir es an.
6: Ein Kommentar war das von Dagmar Pepping. Vielleicht kennen Sie ja das ICC in Berlin, das Internationale Kongresszentrum, ein riesiger Betonklotz am Autobahndreieck Funkturm am westlichen Rand Berlins, eines der größten Kongresshäuser der Welt. Die Berliner Wirtschaftssenatorin, Franziska Giffey, hatte es mal als schlafende Schönheit bezeichnet. Jetzt soll aber Schluss sein mit dem Schönheitsschlaf. Der Senat hat nach sehr langer Beratung jetzt eine Empfehlung beschlossen, an wen das ICC vergeben werden soll. Sebastian Schöbel.
4: Große Auswahl hatte der Senat am Ende ohnehin nicht. Nach jahrelanger Suche war nur noch ein einziger Bewerber übrig. Eine Gruppe von Unternehmen. Laut Senatsunterlagen, die dem RBB vorliegen, handelt es sich unter anderem um die Baufirmen Hochtief und Max Dudler, sowie den Immobilienentwickler MIB. Der erschließt unter anderem das Industriegebiet der ehemaligen Baumwollspinnerei in Leipzig. Geplant ist demnach, das ICC zu einem Kunst- und Kulturzentrum zu machen. Im ICC sollen zudem Restaurants, Galerien und Künstlerstudios entstehen. Gegenüber vom Haupteingang darf auch ein Hochhaus für Hotelnutzung, Wohnungen und Büros gebaut werden. Nach einer zweijährigen Phase, in der die Investoren vor allem die Wirtschaftlichkeit ihres Konzepts nachweisen müssen, soll die endgültige Vergabe 2028 stattfinden. Die Inbetriebnahme des ICC ist für 2032/33 möglich, so der Beschluss des Senats. Die Grünen kritisierten, dass nach insgesamt 3 Jahren der Investorensuche nun weiterhin kein durchfinanziertes Konzept vorliege. Die endgültige Vergabe in 2 Jahren, sofern sie gelingt, vertage die Zukunft des ICC erneut in die ferne Zukunft.

0: Die Zeit, es ist 21.15 Uhr.
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2: Mit Lars Becker. Abschluss des zweiten WM-Vorrundenspieltags mit den vier Partien der Gruppen K und L. Ein Spiel ist bereits durch. WM mit Favorit Portugal hat sich für das enttäuschende 1:1 zum Auftakt gegen die Demokratische Republik Kongo rehabilitiert und mit Usbekistan einen weiteren WM-Außenseiter mit 5:0 abgefertigt. Im Mittelpunkt, Sie ahnen es, der 41-jährige Superstar Cristiano Ronaldo aus Houston, Phil Hofmeister.
3: Cristiano Ronaldo und Portugal sind angekommen bei dieser Fußball-Weltmeisterschaft. Der klare Sieg gegen den überforderten WM-Neuling Usbekistan war so überzeugend wie verdient. Mann des Tages in der ausverkauften Arena von Houston war der Superstar persönlich, Cristiano Ronaldo, abgefeiert von den Fans bei jedem Ballkontakt. Traf gleich zweimal und krönte sich damit zum ersten Spieler überhaupt, der in 6 Weltmeisterschaften getroffen hat. Nuno Mendes, Rafa Leao und ein Eigentor des usbekischen Keepers sorgten für den 5:0 Endstand. Portugal und Cristiano Ronaldo deuten damit erstmals ihr volles Potenzial an und haben ab sofort wieder das Ziel Gruppensieg vor Augen.
2: Die Superstars liefern also bei dieser Fußball-Weltmeisterschaft. Lionel Messi hat alle 5 Tore für Argentinien erzielt, ist jetzt mit 18 Treffern alleiniger WM-Rekordtorjäger. Kylian Mbappé und Erling Haaland, die ebenfalls mit 2 Doppelpacks. Und auch Harry Kane hat zum Auftakt 2-mal getroffen. Und jetzt auch nach Anlaufschwierigkeiten Ronaldo. Zweites Spiel dieser Gruppe K, dann ab 4 Uhr Kolumbien gegen die Demokratische Republik Kongo. Kolumbien hatte zum Auftakt Usbekistan 3:1 bezwungen. Und dann gibt es noch die beiden Spiele aus der Gruppe L. 22 Uhr, auch ein weiterer Mitfavorit, England gegen Ghana. Nach dem 4:2-Erfolg gegen Kroatien wollen das Team von Thomas Tuchel um Superstar und Doppeltorschütze Harry Kane den nächsten Sieg. Ghana hat nach dem 1:0 gegen Panama auch bereits 3 Punkte auf dem Konto. Da soll aber laut Thomas Tuchel nicht mehr dazu kommen.
4: Yeah, bad news for Ghana. We will also be very motivated.
5: Schlechte Nachrichten für Ghana. Wir werden sehr motiviert sein. Wir spielen auf der großen Bühne und wollen etwas beweisen. Es wird ein schweres Spiel. Beide Teams haben 3 Punkte. Beide wollen den nächsten Schritt gehen. Es wird ein Kampf.
4: They want to do the next step. We both have 3 points and we will battle for the win.
2: England gegen Ghana, 22 Uhr. In einer Stunde eine Live-Einblendung von dieser Partie. Außerdem um 1 Uhr dann die zweite Partie der Gruppe L, Panama gegen Kroatien. Die deutsche Nationalmannschaft hat nach dem freien Familientag im Teamcamp in Winston-Salem mit der Vorbereitung auf das WM-Gruppenfinale gegen Ecuador begonnen. Donnerstag, 22 Uhr im Finalstadion von East Rutherford. Zu Beginn der Trainingseinheit heute Morgen Ortszeit regnete es in Strömen. Bis auf den verletzten und nicht mehr einsatzfähigen Nico Schlotterbeck waren alle 25 Spieler plus Trainingstorhüter Urbich auf dem Platz und anschließend Jamie Leveling in der Pressekonferenz.
6: Ja, also man kennt die Spieler, die spielen auf höchstem Niveau in Europa. Gerade läuft es bei denen jetzt nicht so gut in der WM, aber sie sind natürlich immer noch gefährlich. Und ja, wir werden auf jeden Fall Lösungen haben, wie wir ihre Abwehrreihen durchbrechen können und Tore schießen können.
2: Stuttgarts Jamie Leveling über den nächsten deutschen Gruppengegner über Ecuador im Inforadio Sport mit Lars Becker.
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7: Hier ist wieder Mere Dreh. Die Rentenreform war heute das Top-Thema. Ein schneller Überblick hier nochmal über die Vorschläge. Die abschlagsfreie Rente mit 63 zum Beispiel soll weg. Das Renteneintrittsalter an die Lebenserwartung gekoppelt werden. Gleichzeitig soll eine sogenannte Kapitalrente kommen. Dabei werden bis zu 2% der Rentenbeiträge am Aktienmarkt angelegt. Die Bundesregierung scheint ziemlich begeistert. Es sei ein Gesamtkunstwerk. So haben wir das heute gehört. Ja, und was sagen Politiker und Arbeiter in Brandenburg dazu? Unser Reporter Thorsten Südow hat sich umgehört und die Reaktionen sehr unterschiedlich.
8: Die 33 Vorschläge der Rentenkommission müssten als Paket diskutiert und nicht zerfleddert werden, fordert der Vorsitzende der Brandenburger CDU-Landtagsfraktion Steven Breetz in einer ersten Reaktion.
9: Wenn jetzt sozusagen eine Rosinenpickerei stattfindet, ist ja niemandem geholfen. Und ich freue mich doch, dass die Rentenkommission vorgeschlagen hat, dass die Rentenanpassung sich weiterhin an der Lohnentwicklung orientiert.
8: Dem Koalitionspartner im Land, der Brandenburger SPD, sei wichtig, dass dass das Rentenniveau bis 2031 stabil bleibe, sagt SPD-Landtagsfraktionschef Björn Lüttmann. Alles Weitere müsse die CDU-SPD-Koalition jetzt im Bund gemeinsam verhandeln.
10: Das heißt, Dinge, die wir als SPD vielleicht wirklich richtig gut finden, wie eine Erweiterung der Erwerbstätigenversicherung, dass man auch Beamte mit in die Rentenversicherung reinholt und so weiter, dass man das abwägt mit Dingen, die vielleicht eher CDU gewünscht sind, wie eine Verlängerung der Lebensarbeitszeit, und dass es am Ende einen guten Kompromiss gibt. Für uns ist ganz wichtig, uns anzuschauen, was bedeutet das auch für die Brandenburger Bevölkerung, und danach werden wir uns dann auch richten.
8: Die Oppositionsfraktionen im Brandenburger Landtag, AfD und BSW, lehnen ein an der Lebenserwartung gekoppeltes höheres Renteneintrittsalter ab.
11: Das ist unsozial,
8: sagt der AfD-Landtagsfraktionsvorsitzende Hans-Christoph Berndt. Ein höheres Renteneintrittsalter als heute und ein baldiges Aus für die abschlagsfreie Rente für besonders langjährig Versicherte seien falsche Entscheidungen, argumentiert der BSW-Abgeordnete Andreas Kutsche. Der fordert:
12: Die BSW-Fraktion steht für ein solidarisches Rentensystem, in dem auch viel mehr Menschen einzahlen.
8: Künftig bis zu 2% des Bruttolohns nach schwedischem Vorbild vom Arbeitgeber und Arbeitnehmer in eine Kapitalrente zu geben, beurteilt das BSW aufgrund von Kursschwankungen kritisch. Auch für Ralf Bührig, Hauptgeschäftsführer der Handwerkskammer Potsdam, sind die Einzahlungen eine Belastung für Unternehmer. Dafür müsse es einen Ausgleich geben. Dass es die abschlagsfreie Rente für besonders langjährig Versicherte künftig nicht mehr geben soll, begrüßt der Handwerkskammervertreter.
13: Wir wissen, dass 40.000 Leute jedes Jahr in Brandenburg das Renteneintrittsalter erreichen und nur 20.000 junge Leute aus den Schulen nachkommen. Und damit ist auch klar, dass in den nächsten Jahren eine enorme Fachkräftelücke weiter aufgeht. Und deshalb brauchen wir neue Ansätze auch in der Rentenversicherung. Und deshalb ist es richtig, dass jetzt Frühverrentungsanreize auch gestrichen werden sollen.
8: Harte körperliche Arbeit, tagtäglich noch bis Ende 60 leisten, das sei für viele Arbeiter und Handwerker einfach nicht möglich. Darauf müsse die Politik reagieren, fordert der Potsdamer Gebäudereinigermeister Oliver Majowski.
14: Den ganzen Tag 8 Stunden lang Fassaden abwaschen mit einem Gewicht von 10, 15 Kilo auf 15 Meter Höhe ist halt körperlich total anstrengend. Und ich bin der Meinung, dass die abschlagsfreie Rente gar nicht abgeschafft werden dürfte.
8: Ob die Bundesregierung wie angekündigt alle Rentenkommissionsvorschläge umsetzt, werden die kommenden Monate zeigen.
7: Reaktionen aus Brandenburg auf die Vorschläge der Rentenkommission. Thorsten Südow war das dazu. Berlin entwickle sich zu einer Chaosstadt. Das hatte der bayerische Ministerpräsident Markus Söder mal gesagt, unter anderem nach der letzten Berlin-Wahl, wo es ja zum Teil chaotische Zustände in den Wahllokalen gab. Dieses Mal soll er keinen Grund haben zu meckern. In knapp 3 Monaten, am 20. September, wird er wiedergewählt in Berlin. Und Senat und Landeswahlleiter haben heute eine Zwischenbilanz der Vorbereitungen gezogen und mal ganz optimistisch Daumen hoch gegeben. Es gibt auch einiges, was jetzt neu gemacht werden soll. Politikreporterin Sabine Müller hat den Überblick.
15: Wer wird am 20. September in welches Wahllokal geschickt? Unter anderem diese Frage beschäftigt Marc Albrecht gerade. Er ist Leiter des Bezirkswahlamts in Pankow, dem Bezirk mit den meisten Wählerinnen und Wählern. Diesmal gäbe es fast ein Drittel mehr Wahllokale, sagt Albrecht. Und damit hoffentlich kein Risiko für lange Warteschlangen wie 2021.
16: Da gehe ich jetzt davon aus, dass in den Wahllokalen alles optimal ablaufen wird, weil sie in ausreichender Anzahl da sind.
15: In ganz Berlin gibt es gut 4.100 Wahllokale, etwa 10% mehr als zuletzt, sagt Landeswahlleiter Stefan Bröchler. Außerdem mehr Wahlhelfende, 40.000 sind eingeplant und fast alle sind schon gefunden. Damit ihre Arbeit am Wahltag unkomplizierter ist, wurde die sogenannte Wahlniederschrift vereinfacht. Das ist das offizielle Protokoll, das den kompletten Ablauf und die Ergebnisse der Wahl dokumentiert. Neues gibt es auch für die Wählerinnen und Wähler. Im Großen, wie die Wahl ab 16, die erstmals erlaubt ist, und im Kleineren, wie den neuen Stimmzettel für die Abgeordnetenhauswahl. Landeswahlleiter Bröchler.
17: Bis dato hatten wir 2 Stimmzettel, jeweils für die Erst- und die Zweitstimme. Das haben wir sozusagen zu einem Stimmzettel zusammengefasst. Das ist für die Bürgerinnen und Bürger auch übersichtlicher.
15: Und Sie kennen es so schon von der Bundestagswahl. SPD-Innensenatorin Iris Spranger lobt die verbesserte personelle Aufstellung in den Bezirken.
11: Die neu eingeführten ständigen bezirklichen Wahlämter sind mittlerweile vollständig besetzt.
15: Ein Thema, das die Innensenatorin besonders umtreibt, ist die Sicherheit. Sie befürchtet Desinformationskampagnen durch Drittstaaten, um Zweifel an der Legitimität der Wahl zu schüren. Zum Beispiel könnten Videos der langen Warteschlangen bei der Pannenwahl 2021 erneut ins Netz gestellt werden, glaubt Spranger.
11: Das wäre zum Beispiel so eine Falschmeldung, um einfach zu sagen, die haben nicht gelernt, das ist das gleiche Problem wieder.
15: Wichtig sei, solche Meldungen früh zu erkennen und einzugreifen.
17: Wir haben dabei die Maxime, wir sind wachsam, aber wir sind nicht ängstlich. Wir versuchen uns sozusagen darauf vorzubereiten,
15: sagt Landeswahlleiter Borchler. Die Innenverwaltung prüft gerade, wie eine neue Software eingesetzt werden kann, um den Bürgerinnen und Bürgern dabei zu helfen, dubiose Meldungen schnell zu überprüfen. Details zum Sicherheitskonzept nennen Borchler und Spranger nicht, denn, sagt die Innensenatorin, die andere Seite höre mit.
7: Aus unserer Landespolitikredaktion Sabine Müller. Und wir bleiben in Berlin. Die Hauptstadt hat ja ein paar von diesen alten Gebäuden, die als Lost Places, als verlorene Orte gelten, wo nicht ganz klar ist, was damit passieren soll. Eins davon ist auch das ehemalige Kongresszentrum ICC am Berliner Funkturm. Eigentlich ein echter Hingucker. Wirtschaftssenatorin Franziska Giffey hatte es auch mal als schlafende Schönheit bezeichnet. Jetzt soll aber Schluss sein mit dem Schönheitsschlaf. Der Senat hat nach sehr langer Beratung jetzt eine Empfehlung beschlossen, an Wien das ICC vergeben werden soll. Sebastian Schöbel.
18: Große Auswahl hatte der Senat am Ende ohnehin nicht. Nach jahrelanger Suche war nur noch ein einziger Bewerber übrig, eine Gruppe von Unternehmen. Laut Senatsunterlagen, die dem RBB vorliegen, handelt es sich unter anderem um die Baufirmen Hochtief und Max Dudler sowie den Immobilienentwickler MIB. Der erschließt unter anderem das Industriegebiet der ehemaligen Baumwollspinnerei in Leipzig. Geplant ist demnach, das ICC zu einem Kunst- und Kulturzentrum zu machen. Im ICC sollen zudem Restaurants, Galerien und Künstlerstudios entstehen. Gegenüber vom Haupteingang darf auch ein Hochhaus für Hotelnutzung, Wohnungen und Büros gebaut werden. Nach einer zweijährigen Phase, in der die Investoren vor allem die Wirtschaftlichkeit ihres Konzepts nachweisen müssen, soll die endgültige Vergabe 2028 stattfinden. Die Inbetriebnahme des ICC ist für 2032/33 möglich, so der Beschluss des Senats. Die Grünen kritisierten, dass nach insgesamt 3 Jahren der Investorensuche nun weiterhin kein durchfinanziertes Konzept vorliege. Die endgültige Vergabe in 2 Jahren, sofern sie gelingt, vertage die Zukunft des ICC erneut in die ferne Zukunft.
7: Information von Sebastian Schöbel. Woher sollen junge Menschen eigentlich wissen, ob ein gewisser Studiengang wirklich der richtige ist? So ein Schnupperstudium bräuchte man da eigentlich. An der Brandenburgischen Technischen Universität in Cottbus-Senftenberg gibt es genau sowas. Dort können Interessierte für ein paar Tage in Kurse reinschnuppern, sich mit Studierenden austauschen. Laut Uni entscheidet sich rund die Hälfte der Schnupperstudierenden danach tatsächlich für die BTU an einem der Standorte in Cottbus oder Senftenberg. RBB24-Reporter Sebastian Schiller hat sich das in Cottbus mal angesehen und selbst auch kurz einen Studiengang besucht.
19: Es werden jetzt knappe 40 Grad erwartet. Das heißt, irgendwann heizt sich so eine Kläranlage auch auf. Wie reagiert die Biomasse drauf?
20: Diese Kläranlagen stehen genauso im Fokus der Umweltwissenschaften wie chemische Verbindungen oder Kreislaufwirtschaft. Ein Studiengang von vielen, in den rund 190 junge Menschen in dieser Woche reinschnuppern können. In Vorlesungen, Experimente, das Studileben.
21: Bis jetzt finde ich den Tag eigentlich soweit ganz gut und auch recht interessant.
22: Bis jetzt ist das hier mein Highlight, also das Experimentieren hier. Und das fand ich auch sehr interessant. Und doch, ich kann mir das schon vorstellen. Also es hilft mir hier schon.
20: Darum geht es beim Schnupperstudium, aber auch beim Studieninfotag, der heute parallel stattfindet. Die jungen Menschen sollen ihre Entscheidung später nicht bereuen, sagt Mitorganisatorin Christiane Land.
23: Wir wollen, dass sie den richtigen Studiengang für sich nehmen und nicht später nochmal umsteigen müssen. Daher bieten wir diese Tage an, wo sie tiefe Einblicke gewinnen können in die Studiengangsinhalte und sich daraufhin entscheiden können für ihren richtigen Studiengang.
20: Neben den 190 Schnupperstudenten steht die Uni am Cottbusser Campus heute allen offen, die noch nicht genau wissen, wo es hingehen soll.
24: Weil ich tatsächlich mal gucken wollte, was ich denn hier machen kann an der BTU nach meinem Abitur. Und jetzt habe ich mal hier die Möglichkeiten gesehen, die man so hat an der BTU. Und muss sagen, vielleicht bleibe ich wirklich in Cottbus.
25: Ich weiß noch nicht, in welche Richtung es bei mir geht, aber ich interessiere mich so für Architektur, für so Gestalten.
26: Das finde ich perfekt, weil man mit Leuten reden kann, man kann sich das angucken alles.
27: Ja, also meine Mutter hat mich auch hergezwungen, sage ich mal. Ich will verschiedene Sachen ausprobieren und
0: dann halt gucken.
1: Ich möchte sehr gern den Alltag von Studierenden miterleben, also auch mal fragen, wie es denen so geht.
20: Die meisten Studiengänge in Cottbus haben übrigens keine Zulassungsbeschränkungen. Die Bewerbungsfristen für das Wintersemester laufen schon und das beginnt dann im Oktober.
7: RBB24-Reporter Sebastian Schiller über das Probestudium an der BTU in Cottbus. Ja, und das war der Tag in Berlin und Brandenburg mit Merit Reh. 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
1: Um 21.30 Uhr mit Werner Schoninger. Angesichts der erwarteten Hitzewelle rufen die Behörden in Teilen Brandenburgs dazu auf, Wasser zu sparen. Ein entsprechender Appell gilt für die Region südöstlich von Berlin. Martina Rolke, RBB 24, Frankfurt-Oder.
2: Beim Märkischen Abwasser- und Wasserzweckverband steht die sogenannte Wasserampel auf Rot. Die Menschen sollen deshalb darauf verzichten, den Garten zu wässern, Pools zu befüllen und das Auto zu waschen. Zur Begründung heißt es, der Trinkwasserverbrauch drohe, die derzeitige Fördermenge zu überschreiten.
1: Die heute vorgestellten Rentenreformpläne haben eine kontroverse Debatte ausgelöst. Arbeitgeberverbände kritisieren die Idee einer Kapitalrente, weil sie hohe Kosten verursache. Der Paritätische Gesamtverband bezeichnet die Vorschläge als sozial unausgewogen. Die Gewerkschaft Verdi wendet sich gegen die Abschaffung der abschlagsfreien Rente mit 63. Unternehmensverbände wie DIHK oder BDI loben, dass wichtige Schritte zur Reform der Alterssicherung gemacht würden. Der Handwerksverband betonte, Menschen in körperlich belastbaren Berufen müssten weiter abschlagsfrei früher in Rente gehen können. Bundeskanzler Merz und Arbeitsministerin Baas sagten bei der Übergabe der Vorschläge,

0: Deutsche Wohnen haben angekündigt, die Mieten in Berlin zu erhöhen. Im Schnitt steige die Monatsmiete um 4,8%, hieß es. Damit bleibe man unter dem Wert des aktuellen Berliner Mietspiegels. Darin war eine Erhöhung von 6,9% verzeichnet worden. Vonovia gehören in Berlin nach eigenen Angaben seit der Übernahme der Deutsche Wohnen insgesamt 130.000 Wohnungen. Portugal hat zum Auftakt des heutigen Spieltages bei der Fußball-Weltmeisterschaft Gruppengegner Usbekistan klar geschlagen. Am Schluss stand es am Spielort Houston 5:0. Dabei traf Superstar Ronaldo zweimal. Als erster Spieler überhaupt hat er jetzt bei 6 Weltmeisterschaften getroffen. Soweit die Nachrichten. 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Das Wetter. Heute Nacht ist es klar und die Temperaturen sinken auf 17 bis 11 Grad. Zurzeit in Berlin-Tempelhof 25 und in Templin 26 Grad. Morgen viel Sonne mit dünnen Schleierwolken, 30 bis 34 Grad. Und am Donnerstag heiter bis sonnig und recht schwül. Höchste Werte bis 36 Grad am Donnerstag. Die Zeit 21.33 Uhr.
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2: mit Christopher Gauber. Einen schönen guten Abend. Der Wald in Deutschland, der muss ziemlich viel liefern. Wir brauchen zum einen das Holz, um damit nachhaltig zu bauen. Wir brauchen den Wald aber auch als sogenannte CO2-Senke, weil die wachsenden Bäume das Kohlendioxid aus der Luft binden, von dem viel zu viel in der Atmosphäre ist. Und der Wald, der wird auch als Lebensraum gebraucht. Und zwar für viele Pflanzen und Tiere, die ohne den Wald nicht überleben könnten. Wie Buchenwälder in Deutschland besonders vielen Arten ein Zuhause bieten können, das zeigt jetzt eine neue Studie der Universität in Würzburg. Jenny von Sperber aus der ARD-Wissenschaftsredaktion.
3: Für Fledermäuse und Vögel gilt, ist der Wald unordentlich, können mehr Arten darin leben. Das haben Wissenschaftlerinnen und Wissenschaftler jetzt in einem langjährigen Experiment zeigen können. Unsere klassischen Wirtschaftswälder sind nämlich auf Holzproduktion optimiert. Das heißt, die Bäume sind hier möglichst gleich alt, gleich hoch, regelmäßig und ohne viel artfremdes Gestrüpp dazwischen, erklärt die Waldökologin Clara Wild.
4: Man hat diese gleichförmigen Altersstufen, also man hat eingeschlossenes Kronendach, ungefähr gleich alte Bäume. Da gibt es wenig Unterwuchs, wenig Lücken, wenig Totholz. Von der Struktur her ist das sehr einfach.
3: Und das ist offenbar nicht gut für die Artenvielfalt. Jetzt haben die Forscherinnen und Forscher auf über 200 Versuchsflächen in ganz Deutschland Flächen aus solchen ordentlichen Buchenwäldern verglichen mit Waldstücken, in denen sie den Wald gezielt unordentlicher gemacht hatten. Sie hatten dort tote Bäume stehen und liegen lassen, Lücken ins Blätterdach geschlagen oder kleine Lichtungen eingefügt. Und tatsächlich, auf den unordentlichen Flächen haben sie mehr Fledermausarten und mehr Vogelarten gezählt. Besonders Vogelarten, die auf Totholz angewiesen sind, wie seltene Spechtarten, sind in den abwechslungsreichen Wäldern aufgetaucht. Aber auch mehr Arten, die offene Flächen brauchen.
4: Wie zum Beispiel die Goldammer, aber auch typische Waldarten wie den Baumpieper und den Wendehals natürlich.
3: Ein bisschen mehr Unordnung in den Wäldern hat also offenbar einen erstaunlich großen Effekt.
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5: Es ist vorbei für Keir Starmer. Er hat seinen Rücktritt angekündigt als Premierminister von Großbritannien. Und das fast auf den Tag genau 10 Jahre nach dem Brexit. Seit dem Austritt aus der EU scheint Großbritannien nicht mehr so richtig zur Ruhe zu kommen. 6 Premierminister und Ministerinnen in 10 Jahren. Warum ist das so? Und wie geht es für UK und Europa jetzt weiter, nach Starmers Rücktritt? Das erzählt uns Mareike Aden. Sie ist Korrespondentin im ARD-Studio London.
6: Every decision I've taken has been about putting the country I love first. That is why I will resign as leader of the Labour Party.

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1: Er hat damals im Sommer 2024 einen Erdrutschsieg, Landslide Victory heißt das dann hier immer, erreicht. Der erste Labour-Premierminister seit 14 Jahren, der das geschafft hat. Das haben noch nicht so viele Labour-Politiker geschafft, eine Wahl zu gewinnen. Tony Blair war so einer. Und dann hat er das geschafft. Nach 14 Jahren konservativer Regierung hatten sie wieder einen sozialdemokratischen Labour-Premierminister nach wirklich schweren Zeiten für die Partei. Und er hat sich einfach als derjenige gesehen, der das auch jetzt verdient hat, lange Premierminister zu sein. Er wollte immer zwei Amtszeiten haben. Das sind dann hier 10 Jahre. Und dass es jetzt nach 2 Jahren vorbei ist, das schockiert ihn total.
2: Und jetzt hat Keir Starmer seinen Rücktritt erklärt. Was hat jetzt dazu geführt? Was war am Wochenende da los in London?
1: Also im Grunde ist Keir Starmer schon wahnsinnig lange total unbeliebt, wenn man überlegt, mit wie viel Vorsprung er diese Wahl gewonnen hat. Und dann ging alles total schnell, obwohl Keir Starmer immer gesagt hat, ich will unbedingt bleiben.
3: If there is a contest, just to be clear with you, then yes, I will run, I will stand, and I've said repeatedly, I'm not going to walk away from that.
1: Jeden parteiinternen Herausforderer, dem werde ich mich stellen und gegen den werde ich in einem Wettbewerb antreten. Das hat er noch Freitag gesagt. Die Labour-Partei hat ungefähr 400 Parlamentarier im Moment in der Fraktion. Öffentlich waren es mehr als 200, die gesagt haben, sie vertrauen ihm nicht mehr. Und so hatte er gar keine Wahl mehr.
2: Wie geht's jetzt weiter?
1: Sein potenzieller Nachfolger, der steht schon mehr als in den Startlöchern. Erstmal hat Keir Starmer gesagt, er wird im Amt bleiben, damit es eine geordnete Übergabe geben kann. Und er sagt, es wird auch einen Wettbewerb geben, einen parteiinternen. Man weiß aber noch nicht, ob da auch andere sich melden werden, außer, und da sind wir jetzt beim Favoriten, Andy Burnham. Der ist der Bürgermeister von Manchester bisher gewesen. Kein Neuling in der Labour-Partei, aber auf einmal ein Hoffnungsträger.
2: Wie ist es dazu gekommen? Wie ist Andy Burnham jetzt zum potenziellen neuen Premierminister geworden?
1: Je unzufriedener alle mit Keir Starmer wurden, weil er die Wirtschaft nicht in Gang gebracht hat, weil viele merkten, oh, irgendwie ist der so ein Technokrat. Selbst die guten Erfolge, die er hat und die seine Regierung umsetzen kann, der schafft es nicht, es zu kommunizieren. Die Leute mögen ihn nicht. Er hat auch ein paar Fehler gemacht. Da war dann immer der, man sagte, der King of the North, der König im Norden. Manchester liegt ja im Norden von England. Der hat sich immer mehr in Stellung gebracht.
4: You have to respond to what people here are saying. You have to do something to make life more affordable, to put more money in people's pockets, to give people more breathing space again, so that they can have a better life.
1: Nach den Lokalwahlen Anfang Mai wurde es schon ganz, ganz eng für Starmer. Da hat er ganz viele Sitze verloren an die Rechtspopulisten von Reform UK, seine Partei. Und die Partei, die Labour-Partei, die haben dafür ihm die Schuld gegeben und seiner Unbeliebtheit. Und dann ist ein Parlamentarier, hat dann gesagt, so hey, ich trete zurück. Dann muss nämlich nach britischem Wahlrecht eine Nachwahl eingerufen werden. Und dann hat Andy Burnham gesagt, der Bürgermeister von Manchester, hey, ich kandidiere. Das war natürlich alles abgesprochen, damit Andy Burnham doch ins Parlament kann. Und diese Wahl, die hat am Donnerstag stattgefunden.
5: Starmer-Rivale Burnham ins britische Parlament gewählt. Der potenzielle Herausforderer des britischen Premierministers Starmer hat den Sitz bei der Nachwahl im Bezirk Makerfield gewonnen.
1: Sehr klar gewonnen, überraschend klar, hat gegen einen Reform UK-Kandidaten gewonnen. Und das war dann sozusagen der Lackmustest. Prüfung bestanden, nicht nur ist es ins Parlament geschafft, sondern auch noch den großen Angstgegner Reform UK besiegt, selbst wenn das nur ungefähr 77.000 Wähler waren, die da abstimmen durften in dem Wahlkreis. Das war wohl für die Labour-Partei trotzdem so ein Zeichen von der Andy, der kann das schaffen.
4: This is the moment. We've been on a path for 40 years that simply hasn't worked for people and places in this part of the world. And this now is the change moment.
1: Dass dann Keir Starmer diesem Druck nicht mehr standhalten konnte. Aber jetzt ist die große Frage, wird jetzt jemand anders noch gegen Andy Burnham antreten? Oder werden da potenzielle andere Herausforderer vielleicht mit einem Kabinettsposten auf die Seite von Andy Burnham gezogen? So oder so steht fest, im September, wenn die Labour-Partei dann den jährlichen Parteitag hat, Da wird dann wohl der neue Premierminister gekrönt. Und ich bin mir ziemlich sicher, dass der Andy Burnham heißen wird.
2: Warum sind so viele Menschen so unzufrieden gewesen mit Keir Starmer?
1: Die Menschen in Großbritannien waren in den letzten 10 Jahren total unzufrieden mit allem. Deswegen haben sie schon für den Brexit gestimmt. Das war so ein großes Signal, wir sind nicht gegen die EU, das war einfach, wir sind gerade gegen alles, was die Politik macht. Ihr seid die Elite, ihr versteht uns nicht. Und das ist alles andere als besser geworden danach, weil es dann so viel Streit gegeben hat, weil die konservative Partei das nicht gut umgesetzt hat aus der Sicht vieler Menschen. Und dann ist Keir Starmer an die Macht gekommen. Im Sommer 2024 hat er die Wahl gewonnen. Das große Motto war damals Change, Wandel. Und das hat fast den Menschen schon gereicht. Also sie waren damals auch keine großen Keir Starmer-Fans. Und wir haben auch damals, ich habe da auch berichtet, hier aus London, haben wir immer von einem Erdrutschsieg ohne Liebe gesprochen. Und dieser Wandel, was vor allem auch Wirtschaftswachstum, also Wandel durch Wirtschaftswachstum bedeuten sollte, damit man überhaupt Geld hat, dieses Land wieder auf Vordermann zu bringen. Wirtschaftlich geht es Großbritannien schon ziemlich lange nicht gut. Die Staatsfinanzen sahen wahnsinnig schlecht aus. Die Wirtschaftskrise damals, 2009, hat das Land total stark getroffen. Und die Konservativen haben dann eine extreme Sparpolitik dem Land verordnet, haben ganz viel Geld aus sozialen Diensten, aus Unterstützung rausgeholt. Dann war es wirklich knapp an allen Enden. Es wurde gespart an allen Enden. Das hat Labour versucht, rückgängig zu machen. Aber der Brexit und die Folgen, die haben da auch nochmal geschadet. Es gibt mittlerweile Studien, die beziffern den Schaden des Brexit wie folgt. Sie sagen, dass die Wirtschaftsleistung um 6-8% größer sein könnte, hätte es den EU-Austritt nicht gegeben.
2: Wie ist denn die wirtschaftliche Situation spürbar für die Menschen in England?
1: Ich habe Dylan, einen jungen Aktivisten von der Green Party, getroffen. Der ist 20, der wohnt in London Hackney, das ist ein einerseits armer, aber auch hipper Stadtteil. Also
2: sehr hip.
1: So in der Gentrifizierungsphase, ganz genau. Dylan ist da aufgewachsen, bei einer alleinerziehenden Mutter in einer Sozialwohnung mit seinen Geschwistern, hatten immer wieder Schimmelprobleme.
0: Well, I get all apathetic.
1: Dass er sagt, Wahnsinn, die Schere zwischen Arm und Reich,
0: their entire life
1: die ist so riesig, Wohnen ist so teuer.
0: Oh, let's say you go to uni.
1: Finde hier keinen Job.
0: You better have a house and have family, and that promise hasn't kept up.
1: Selbst wenn ich arbeite in einer Bar oder in der Security, dann kann ich mir trotzdem nichts leisten. Studiengebühren sind wahnsinnig hoch, rund 12.000 Euro umgerechnet pro Jahr.
0: People feel like they have no control of their own lives. What people actually want is to be able to speak to someone and say, look, this is my life right now. I hate it.
1: Deshalb seien so viele Gleichaltrige jetzt so frustriert und finden, dass Politiker lügen.
0: And oftentimes they do lie.
2: Du hast ja nicht nur mit Dylan gesprochen, sondern auch mit vielen anderen und warst als Korrespondentin auch auf Demos unterwegs. Ist denn die wirtschaftliche Situation wirklich das dominierende Thema?
1: Da ist das größte Thema immer die Einwanderung. Und auch wenn wir im Land unterwegs sind und drehen, Einwanderung, Einwanderung, Einwanderung. Vor dem Brexit-Referendum und vor dem Brexit waren das ja ganz viele EU-Bürger auch im Gesundheitssystem, haben ganz viele Menschen aus Ländern wie Polen oder Rumänien gearbeitet, waren auch sehr, sehr nötig. Das waren Krankenpfleger, das waren Altenpfleger, das waren Ärzte. Und die sind dann in den Jahren nach dem Brexit-Referendum in weiten Teilen auch gegangen. Das muss halt kompensiert werden dann nach dem Brexit. Und dann sind auch auf legalem Weg, weil man brauchte ja Hilfe, sind aus anderen Ländern, aus den Philippinen, aus Indien, aus Nigeria sind dann Einwanderer gekommen. Und ich habe jetzt ganz neu Zahlen nochmal gesehen, dass in Gebieten, wo die Menschen für den Brexit gestimmt haben, tatsächlich die jetzt mehr Einwanderer, mehr, das heißt dann Non-UK-Workers, also nicht britische Arbeitskräfte sehen. Während das in London überhaupt nicht auffallen würde, wenn hier auf einmal 10.000 Nicht-Briten noch dazukämen, weil hier, wie du sagst, immer ganz, ganz viele Einwanderer oder nicht weiße Menschen sind. Das ist nämlich das, was dann, wenn dieser Diskurs aufkommt, dann geht es meistens um Nicht-Weiße. Aber wenn 200 nicht-britische Arbeitskräfte in kleinen Orten oder kleineren Städten auftauchen, dann fällt das natürlich total auf.
2: Da sprichst du ja jetzt nicht von illegaler Einwanderung, sondern von legaler, also von Menschen, die ganz gezielt nach Großbritannien geholt werden.
1: Und wenn man in Großbritannien von illegaler Einwanderung spricht, dann ist das in den allermeisten Fällen die über den Ärmelkanal von Frankreich aus nach Großbritannien in so kleinen Booten, mittlerweile aber total organisiert von Schleuserbanden. Und das sind nicht nur die ganz Radikalen, die sich darüber aufregen, das geht bis weit in die Mitte hinein. Und das hat die Labour-Regierung nicht in den Griff gekriegt. Und das scheint dann zusammen mit wenig Geld, überlastetem Gesundheitssystem, überlasteten öffentlichen Diensten, teurer Kinderbetreuung, wenig Jobs. Das ist so eine Mischung, die macht viele Briten unzufrieden. So rund 200 Kilometer von London entfernt, da habe ich in Stourbridge, das ist in der Nähe von Birmingham, Samuel getroffen.
6: My name is Samuel Hussey and I'm the Secretary for Reform UK here in the constituency of Kings Winford and South Staffordshire.
1: Der ist 21, der wohnt auch bei seinen Eltern, hat das gleiche Problem, kann sich nichts Eigenes leisten, weiß auch nicht, wann das der Fall sein wird. Und aus der Küche seiner Eltern nimmt er mehrmals in der Woche mit Ringlicht, ganz guter Setup, den er da hat, Videos auf und da macht er für seine Partei Reform UK Videos.
6: If I'm somehow an extremist for not wanting open borders, for not wanting people who we have no idea who they are pouring into our communities with our young people especially.
1: Ganz oft regt er sich darin über Einwanderung, über illegale Einwanderung auf, macht Stimmung gegen die Labour Party.
6: If people want to call me an extremist for not wanting that, I guess I'll take the extremist label.
1: Also dieser Protest gegen illegale Einwanderung, der ist weit in die frühere Mitte reingeragt und ein Mainstream-Thema geworden.
2: Und auch beim Brexit war ja Migration schon das Thema Nummer eins. Damit wurde für den Austritt aus der EU geworben. Und genau am 23. Juni, vor 10 Jahren, haben die Briten für den Brexit gestimmt. Welchen Eindruck hast du? Wie blicken viele Menschen in Großbritannien heute auf die Entscheidung, also auf den Brexit?
1: Das war in den ersten Jahren wirklich allgegenwärtig und hat alles überschattet. Und dann, als dann das Land ausgetreten ist, nach einem harten Kampf und vielen Streitereien, privat bei Menschen und politisch, danach hatten alle das Gefühl, dass sie sich, glaube ich, davon erholen müssen, dass die Wunden sich wieder schließen sollen. Und dann wurde das zu so einem Tabuthema, über das eigentlich keiner mehr reden wollte. Auch Keir Starmer, eigentlich ein Remainer, ein ganz großer Anhänger der Europäischen Union und jemand, der bis 2019 immer gesagt hat, wir brauchen ein zweites Referendum, hat dann irgendwann, als er Premierminister werden wollte, seine Kommunikation dazu geändert und hat gesagt, nein, wenn ich Premierminister werden würde, ich will auf gar keinen Fall zurück in die EU, es würde rote Linien geben. Annäherung ja, aber keine Zollunion, keine Freizügigkeit, also kein Recht, dass man sich innerhalb der beiden Länder frei zum Leben und Arbeiten bewegen kann, kein gemeinsamer Binnenmarkt. Also alle wollten eigentlich nicht über den Brexit sprechen. Diese Debatte, die ist in den letzten Monaten erst so aus der Tabuzone rausgekommen. Ich habe mit jungen Menschen auf dem ganzen politischen Spektrum gesprochen. Die sagen alle, wir haben keine guten Jobs, wenn wir überhaupt einen Job kriegen. Wohnen ist zu teuer, wir müssen alle noch bei unseren Eltern wohnen. Man hat in diesem Land keine gute Zukunft. Und da wollen tatsächlich mehr als 80% der unter 25-Jährigen zurück in die EU. Also es gibt eine starke proeuropäische Mehrheit, aber andererseits auch sehr polarisierte Meinungen von denen, die sich mehr Abschottung wünschen und von einem Premierminister Nigel Farage zum Beispiel träumen.
2: Wie sehen das denn die beiden, von denen du schon erzählt hast? Also Dylan von der Green Party und Samuel von Reform UK.
1: Sie beide waren da Kinder, 10 und 11. Und sie haben eine ganz unterschiedliche Wahrnehmung in der Frage. Dylan sagt, das war ein Desaster.
0: Why can't I have a vote? So when they're talking about, oh, let's do another referendum. Yeah, I want another referendum.
1: Er will ein zweites Referendum. Er versteht nicht, warum er, der mit diesen Folgen so lange leben muss, da nicht nochmal mitentscheiden kann. Samuel, der sieht das ganz anders. Er ist Mitglied von Reform UK, der Partei des Rechtspopulisten Nigel Farage, der Partei von Mr. Brexit also. Er hört oft, sagt er, dass Nigel Farage schuld am Brexit sei, dass die Wirtschaft ruiniert habe, dass es seitdem noch mehr Einwanderer gebe. Ihm ist aber ganz wichtig zu sagen, das sei nicht die Schuld von Nigel Farage.
6: You know, Brexit more or less now has happened in only name.
1: Samuel sagt, der Brexit, der ist doch gar nicht richtig durchgezogen worden. It has happened in name only.
2: Und die Partei Reform UK von dem, ich sag jetzt mal, Chef Brexiteer Nummer 1, Nigel Farage, die wird ja im Moment immer stärker und stärker und ist jetzt, wenn ich das richtig gesehen habe, konkurriert die immer so mit der Labour-Partei um Platz 1. Die Tories sind so ein bisschen weiter hinten. Wie ist deine Einschätzung? Könnte es jetzt der Labour-Partei, sollte Andy Burnham neuer Premier werden, gelingen, den Trend wieder umzukehren und diese großen Probleme im Vereinigten Königreich zu lösen?
1: Das ist auf jeden Fall die große Hoffnung, die die Labour-Partei hat, nachdem es Andy Burnham in der vergangenen Woche gelungen ist, mit dieser überdeutlichen Mehrheit einen Reform-UK-Kandidaten zu schlagen. Reform UK ist seit Mai 2025 vorne in den landesweiten Umfragen. Zuletzt ist der Vorsprung, der große Vorsprung, den Reform UK da hat, wieder ein bisschen zusammengeschrumpft. Auch das gibt vielen in der Labour-Partei Hoffnung. Aber Labour sieht als einzige Chance im Moment, dass sie auf einen neuen Premierminister setzen müssen, um diesen Angstgegner Farage in die Schranken zu weisen. Andy Burnham ist einer, der sagt, wir müssen auch die öffentlichen Dienste, Wasserversorgung, Strom, wir müssen da wieder mehr auch zu einer Nationalisierung kommen. Die Privatisierung hat nicht immer zu guten Ergebnissen geführt im Land. Er will da, sagt er, behutsam vorgehen. Aber er will das so machen, wie er das in Manchester schon gemacht hat, wie das erfolgreich war. Manchester hat sich von der Stadtentwicklung, hat große Schritte gemacht in den vergangenen Jahren. Und da gucken jetzt ganz viele hin und sagen, ist das auch was, was im ganzen Land funktionieren könnte? Wenn es um Einwanderung geht, hat Andy Burnham aber auch schon signalisiert, er will da auch streng vorgehen. Er unterstützt den Kurs, auch bei der legalen Einwanderung, die ganz scharf zu deckeln, den Kurs, den Keir Starmer eingeschlagen hat, der aber nicht so richtig angekommen ist bei den Leuten. Und bei der illegalen Einwanderung, da wird er sicher auch versuchen, mit aller Macht auch die französische Seite mit einzubeziehen, dass die verschärft patrouillieren dort. Aber es ist eben auch so, die Wirtschaft, die wird nicht plötzlich wachsen. Die äußeren Umstände, die werden nicht plötzlich sich verbessern. Die Sorge, und die hatte wahrscheinlich auch Keir Starmer, ist, dass er sagen würde, naja, man kann halt auch ganz wenig machen in diesen Realitäten, in denen wir uns befinden in diesem Land. Einfach den Premierminister auszuwechseln, hilft uns da nicht. Vor allem, weil natürlich jetzt die Gegenseite fordern kann, ihr habt den Premierminister ausgewechselt. Das heißt, es muss doch eine Parlamentswahl in naher Zukunft geben. Das hat nämlich immer die Labour-Partei gefordert, wenn die Konservativen das in den Jahren nach dem Brexit gemacht haben.
2: Das ist ja dann auch direkt passiert nach der Rücktrittsankündigung von Starmer heute. Nigel Farage hat Neuwahlen gefordert. Also es bleibt spannend. Wie ist denn deine Einschätzung? Welchen Kurs werden die Labour-Partei und der womöglich nächste Premierminister Andy Burnham einschlagen?
1: Also Andy Burnham wird auf jeden Fall den pro-europäischen Kurs von Keir Starmer fortsetzen. Es wird im Juli einen weiteren Gipfel geben zwischen Großbritannien und der EU. Da werden die darüber sprechen, dass Handelsbarrieren abgebaut werden weiterhin. Da muss Großbritannien auch für zahlen. Das ist auch umstritten, weil man ja dann doch sich wieder an EU-Regeln anpasst. Andy Burnham wird, obwohl er früher gesagt hat, wir müssen wieder eintreten, sich da jetzt vorsichtiger positionieren. Das hat er auch schon im Wahlkampf jetzt für diese Nachwahl getan, um da alte Wunden nicht aufzureißen und weil er eben da auch die Wähler auf der rechten Seite nicht verschrecken wollte, um die dann zu Reform UK zu treiben. Aber man wird versuchen, so nah wie möglich an die wirtschaftlichen Vorteile der EU zu kommen. Das große Problem ist nämlich, dass die ganzen Handelsabkommen, die man schließen wollte nach dem Brexit, die konnten überhaupt nicht diesen Verlust des Binnenmarktes ausgleichen.
2: Hältst du es für realistisch, dass es nochmal eine Debatte geben wird um ein zweites Referendum zu einem Wiedereintritt in die EU?
1: Das Problem ist, dass die Labour-Regierung sich selber nicht so einig ist, ob man eher nach rechts schauen soll und versucht, die Wähler, die an Reform abgewandert sind, ob man die zurückholen will, indem man den Kurs fährt, oder ob man eher nach links schaut, wo es auch andere Parteien gibt, wie die Liberaldemokraten, wie die Green Party, die alle sehr pro-europäisch sind. Und dass man sagt, wir schmieden eine liberalere, eine linke, eine pro-europäische Koalition. Und dass man dann auch sagen würde, für die nächste Parlamentswahl, dann nehmen wir das in unser Wahlprogramm auf und machen ganz gezielt damit Wahlkampf. Im Moment wird aber Andy Burnham, so ist meine Prognose, eher versuchen, einer Wiedereintrittsdebatte zu entkommen, weil die ganz schnell toxisch werden kann, gerade auch mit rechtskonservativen Boulevardblättern, die dagegen wettern würden. Und er wohl nicht denkt, dass selbst wenn viele den Brexit für einen Fehler halten und damit unglücklich sind, dann automatisch die Menschen bereit wären zu sagen, auf, zurück in die EU. Da sind auch einfach die Narben total groß. Aber vielleicht wird auch er irgendwann da ankommen, dass er denkt, so die Wirtschaftszahlen, das sieht alles irgendwie schwierig aus. Woher kriegen wir denn noch Wachstum? Ach ja, der Binnenmarkt, der eigentlich vor unserer Tür ist. Also diese Wiedereintrittsfrage, die Brexit-Frage, die wird hier nicht weggehen und die wird immer weiter dieses Land beschäftigen.
2: Keir Starmer und Macron haben sich ja zusammengetan, auch in sicherheitspolitischen Fragen, auch mit Blick auf die Ukraine. Was könnte der Rücktritt von Keir Starmer jetzt dafür bedeuten?
1: In der britischen Bevölkerung gibt es sehr viel Unterstützung für die Ukraine, für den Kurs, den die britische Regierung da fährt, den sie auch schon bei den Konservativen gefahren hat. Und diese starke Unterstützung für die Ukraine und eine führende Rolle in der gesamteuropäischen Abstimmung, das würde auch ein neuer Premierminister nach Keir Starmer auf jeden Fall fortführen.
7: 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Und damit geht auch der ARD-Infoabend zu Ende. Am Mikrofon verabschiedet sich jetzt Christopher Gaube. Bleiben Sie gern dran, hier geht's gleich mit der ARD-Infonacht weiter und meinem Kollegen Reza Waffa. Tschüss und einen guten Abend Ihnen noch.
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1: Um 22 Uhr mit Bokoeng Choing. Guten Abend. Eine Hitzewelle bewegt sich auf unsere Region zu. Ende der Woche werden laut Meteorologen Temperaturen um 40 Grad erwartet. Derzeit leidet vor allem Frankreich unter der Hitzewelle. Aus Paris Kai Rienecker.
2: Frankreich hat nach Angaben von Météo France den wärmsten Tag seit Beginn der Wetteraufzeichnungen nach dem Zweiten Weltkrieg erlebt. In einer ganzen Reihe von Städten stiegen die Temperaturen erneut über 40 Grad. Die französische Regierung hält inzwischen fast täglich Krisensitzungen ab. Das Personal in den Krankenhäusern soll nun aufgestockt werden, weil mit einer Welle geschwächter Menschen gerechnet wird. Der erste Atomreaktor musste heruntergefahren werden, weil das Kühlwasser aus den Flüssen zu warm ist.
1: In Treuenbrietzen im Landkreis Potsdam-Mittelmark brennt eine Lagerhalle. Wie ein Sprecher der Leitstelle Brandenburg an der Havel dem RBB am Abend sagte, befindet sich das Gebäude im Hans-Grade-Weg. Durch den Brand hat sich eine weithin sichtbare Rauchsäule entwickelt. Nach Angaben der Leitstelle sind mehr als 20 Einsatzfahrzeuge vor Ort. Eine offizielle Gefahreninformation der Behörden gibt es noch nicht. Die Leitstelle bittet Anwohnerinnen und Anwohner trotzdem, vorsorglich Fenster und Türen geschlossen zu halten sowie Lüftungs- und Klimaanlagen abzuschalten. Das ehemalige Kongresszentrum ICC in Berlin-Charlottenburg kann an eine Gruppe von Unternehmen vergeben werden. Eine entsprechende Empfehlung hat der Senat heute beschlossen. Sebastian Schöbel, RBB 24 Landespolitik.
3: Nach jahrelanger Suche war nur noch ein einziger Bewerber übrig. Laut Senatsunterlagen, die dem RBB vorliegen, handelt es sich unter anderem um die Baufirmen Hochtief und Max Dudler sowie den Immobilienentwickler MIB. Geplant ist demnach, das ICC zu einem Kunst- und Kulturzentrum zu machen. Im ICC sollen zudem Restaurants, Galerien und Künstlerstudios entstehen. Gegenüber vom Haupteingang darf auch ein Hochhaus für Hotelnutzung, Wohnungen und Büros gebaut werden.
1: Die heute vorgestellten Rentenreformpläne haben eine kontroverse Debatte ausgelöst. Arbeitgeberverbände kritisieren die Idee einer Kapitalrente, weil sie hohe Kosten verursache. Der Paritätische Gesamtverband bezeichnet die Vorschläge als sozial unausgewogen. Die Gewerkschaft Verdi ist gegen die Abschaffung der abschlagsfreien Rente mit 63. Unternehmensverbände wie die IHK oder BDI loben, dass wichtige Schritte zur Reform der Alterssicherung gemacht würden. Portugal hat zu Beginn des heutigen Spieltages der Fußball-Weltmeisterschaft klar gegen Usbekistan gewonnen. Die Partie in Houston endete 5:0. Und soeben begann die Partie England gegen Ghana. Soweit die Nachrichten. 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Das Wetter. Heute Nacht ist es klar. Die Tiefstwerte liegen bei 17 bis 11 Grad. Derzeit in Potsdam 25 Grad, in Frankfurt-Oder 26, in Berlin-Buch 27 Grad und in Steglitz 26. Morgen viel Sonne, nur ein paar dünne Schleierwolken, maximal 30 bis 34 Grad.
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5: Und da ist noch einiges los auf den Straßen. Fangen wir mal mit der A2 an. Dortmund Richtung Braunschweig zwischen Dreikanover West und Hannover Lahe. 3 Kilometer Stau. Die A2 Magdeburg Richtung Berlin ist zwischen Ziesar und Wollin nach einem Unfall gesperrt. Die A4 Görlitz Dresden ist zwischen Kodersdorf und Niederseifersdorf in beiden Richtungen wegen Wartungsarbeiten gesperrt. A5 Karlsruhe Richtung Frankfurt. Zwischen Karlsruhe-Nord und Bruchsal ist wegen Markierungsarbeiten nur eine Spur frei, dadurch 4 Kilometer Stau. Die A8 Karlsruhe Richtung Stuttgart ist zwischen Karlsbad und Pforzheim-West wegen eines defekten LKW gesperrt, dadurch 3 Kilometer Stau am Karlsbad. Die A8 München Richtung Salzburg ist zwischen Bergen und Traunstein-Siegsdorf-Ost wegen Bauarbeiten bis ca. 6 Uhr früh gesperrt. Die Umleitung führt über die U87 und U89. Die A31 Meppen Richtung Lingen ist zwischen Geeste und Wiedmarschen nach einem Unfall bis auf Weiteres gesperrt. Die empfohlene Umleitung über die U60. Die A44 Kassel-Eisenach ist zwischen Ringgau und Sontra West in beiden Richtungen wegen eines technischen Defekts gesperrt. Die Umleitung führt über die B27. Die A46 Brionn-Arnsberg-Neheim ist zwischen Wennemen und Freien-Ohl in beiden Richtungen wegen Wartungsarbeiten in den Tunneln bis 5 Uhr gesperrt. A67 Mannheim Richtung Darmstadt zwischen Viernheimer Dreieck und Lorsch 2 Kilometer Stau nach einem Unfall. Der Verkehr wird an der Unfallstelle vorbeigeführt. Die A71 Erfurt Richtung Schweinfurt ist zwischen Oberhof und Suhl-Zellamelis wegen Wartungsarbeiten im Tunnel Hochwald bis 6 Uhr noch gesperrt. Und das war's. Ihnen eine gute und vor allem sichere Fahrt.
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5: Aus dem Studio von NDR Info in Hamburg mit Reza Wafa. Guten Abend. Rückendeckung von der Regierung, Kritik von den Gewerkschaften. Die 33 Vorschläge für eine Reform der Rente wirbeln Staub auf. Der Deutsche Gewerkschaftsbund läuft Sturm, vor allem gegen das geplante Aus für die Rente mit 63. Widerstand zeichnet sich auch in den Bundesländern ab. Kanzler Merz und Arbeitsministerin Baas loben dagegen die Vorschläge der Rentenkommission und wollen das Paket komplett umsetzen. Nichts tun sei keine Option, heißt es. Tim Aßmann berichtet.
6: Der Kanzler war voll des Lobes. Dass die Rentenkommission zum Beispiel eine Kapitalrente als Teil der gesetzlichen Säule der Alterssicherung vorschlägt, das sogenannte Schweden-Modell, ist für Friedrich Merz eine geniale Idee. Die 33 Kommissionsempfehlungen insgesamt haben für ihn das Potenzial, die Trendumkehr bei der gesetzlichen Rentenversicherung zu schaffen, sie also finanziell zukunftsfest zu machen. Deshalb will der Kanzler und CDU-Vorsitzende alle Vorschläge übernehmen.
7: Die einzelnen Maßnahmen greifen ineinander und balancieren sich aus. Sie bilden ein Gesamtkonzept, das nur in seiner Gesamtheit funktioniert.
6: Zustimmung kommt vom Koalitionspartner SPD in Person von Co-Parteichefin Bärbel Baas. Die Arbeitsministerin nennt die Empfehlungen der Kommission ein Gesamtkunstwerk.
8: Ich will hier deutlich sagen, ich möchte dieses Paket umsetzen. Wir müssen dafür noch sicherlich auch in unseren eigenen Reihen die Fraktionen mitnehmen.
6: Stichwort Fraktionen. Die von Union und SPD kamen nur Stunden später zu ihren regulären Sitzungen zusammen. Und da wurde deutlich, dass sie sich die Empfehlungen der Kommission erstmal in Ruhe anschauen wollen, bevor sie grünes Licht für eine vollständige Umsetzung geben. Diskussionsgrundlage, so nennt SPD-Fraktionschef Matthias Miersch die Vorschläge.
9: Natürlich wissen wir jetzt, wie die Empfehlungen aussehen. Aber jetzt beginnt die Arbeit natürlich auch an den konkreten Gesetzen und dann natürlich auch im parlamentarischen Verfahren.
6: CSU-Landesgruppenchef Alexander Hoffmann begrüßte die Empfehlungen der Rentenkommission ausdrücklich, aber...
10: Das schließt nicht aus, dass es Gesprächsbedarf gibt, wie zum Beispiel beim Thema Minijob, wo man mal gucken muss, was bedeutet das dann für unterschiedliche Branchen.
6: Das von der Rentenkommission vorgeschlagene Ende der beitragsfreien Minijobs und die Abschaffung der Rente mit 63 sind sehr sicher Themen, wo noch Diskussionsbedarf besteht. Für die Linke sind die Empfehlungen vor allem Kürzungen. Fraktionschef Sören Pellmann.
11: Wer das Rentenalter anhebt, der kürzt die Renten. Wer die abschlagsfreie Rente nach 45 Jahren abschafft, auch der kürzt die Renten.
6: Weil die Renten nicht mehr zu 100% an die Lohnentwicklung gekoppelt sein sollen, fürchten die Grünen um Fraktionschefin Britta Hasselmann ein Sinken des Rentenniveaus.
12: Unsere Forderung, das Rentenniveau muss bei 48% bleiben und stabilisiert werden. Und die Bundesregierung soll Klarheit darüber schaffen, ob sie das auch so sieht.
6: AfD-Fraktionschefin Alice Weidel zieht eine gemischte Bilanz der Kommissionsvorschläge.
13: Die Empfehlungen sind eine Ansammlung von Maßnahmen und Absichtserklärungen mit vielen Zumutungen, aber auch mit vielen positiven Ansätzen. Fraglich ist aber, ob es dieser Koalition gelingt, nach anderthalb Jahren nichts tun, hier überhaupt etwas umgesetzt zu bekommen.
6: In der kommenden Woche wollen die Spitzen der Koalitionspartner Union und SPD über das Thema Rentenreform sprechen. Nach der Sommerpause sollen dann Gesetzentwürfe vorgelegt werden.
5: Die Rentenreform hat Kritiker und Befürworter. Und wo genau steht die Organisation, die die Perspektive von sozial benachteiligten Familien und Pflegebedürftigen einnimmt, um soziale Gerechtigkeit im Alter sicherzustellen, die Caritas nämlich? Genau das wollte die Kollegin Birgit Langhammer vom NDR wissen und hat mit Caritas-Präsidentin Eva Welskop-Defar gesprochen. Die Kollegin hat die Caritas-Präsidentin gefragt, ob diese Rentenreform mit den 33 Vorschlägen in einem Paket, also aus einem Guss, sozusagen auch in ihrem Sinne sei.
14: Ja, tatsächlich haben wir auch ausdrücklich unterstützt, dass es jetzt eine Rentenreform aus einem Guss geben muss, die die 33 Vorschläge als Paket versteht und jetzt nicht Rosinenpickerei betrieben wird. Das ist aber durchaus, wenn man in die Texte reinschaut, ein ambitioniertes Vorhaben, weil die Kommission ja unterschiedlich konkret ist. Und für uns als Caritasverband ist zum Beispiel die Frage, wie geht es weiter mit der Erwerbsminderungsrente? Wie geht es weiter mit diesem neuen Konzept einer, ich sag mal, beruflichen Ausfallrente? Das ist für uns dramatisch wichtig, weil wir wissen, dass gerade die Menschen, die gesundheitlich angeschlagen sind, die in anstrengenden Jobs sind, die prekäre Lebensverhältnisse haben, für die ist die angekündigte Anhebung der Regelaltersgrenze wirklich eine Bedrohung. Sie werden das trotz toller Reha-Maßnahmen nicht schaffen. Und dann müssen die Zugänge in diese, ich sag mal, Auffangsysteme besser gelingen, systemgerecht gestaltet werden. Und da ist, glaube ich, noch eine ganze Menge Detailarbeit zu leisten.
15: Ein weiterer Punkt, der ja durchaus auch für Kritik sorgt, ist die Idee, Rentenpunkte für familiär Pflegende zu kürzen. Nun wissen wir, dass in Deutschland sehr viele Menschen zu Hause gepflegt werden und auch gepflegt werden müssen. Müsste man da nicht auch noch mal ran?
14: Ja, genau. Man merkt, dass die Kommission ihre Arbeit ganz systematisch organisiert hat und dann von den Vorschlägen, die aus dem Gesundheitsministerium kamen, quasi überrascht wurden. Die Kommission strahlt aus, alles, was im Augenblick gilt und was sie nicht explizit ansprechen, ist auch so bleiben. Das heißt, die Vorschläge aus dem Gesundheitsministerium für pflegende Angehörige, die Renten zu verschlechtern, passen nicht zu den Vorschlägen der Rentenkommission. Und das wollen wir als Caritasverband wirklich mit allem Nachdruck unterstützen. Es kann nicht sein, dass genau für die Menschen, die für ihre Angehörigen in einer schwierigen Lebensphase da sind, die ihre Erwerbstätigkeit unter Umständen reduzieren, die Alterssicherung jetzt verschlechtert wird. Das wäre eine Beschämung unseres Sozialversicherungssystems und letztlich auch eine Gefährdung des Konzepts, das die Rentenkommission hier vorgelegt hat.
15: Und Sie fordern unter anderem auch noch, dass man die Altersvorsorge KI-resistent machen sollte. Was genau meinen Sie damit und ist das ein Punkt, der auch noch fehlt?
14: Die Rentenkommission formuliert ja, dass sie möchte, dass die Rentenversicherung am Idealbild der erwerbstätigen Versicherung ausgerichtet wird und sie leitet das ab aus den Veränderungen des Arbeitsmarktes, die wir schon kennen, die in den letzten 10, 20 Jahren passiert sind. Wir wollen als Caritasverband hier ein bisschen Nachdruck verleihen, denn wir müssen nicht nur auf das schauen, was schon hinter uns liegt, sondern auf das, was vor uns liegt. Und KI wird die Arbeitsmärkte revolutionieren, wenn wir bei der erwerbstätigen Versicherung, also bei der einheitlichen Einbeziehung aller Erwerbstätigen in ein einheitliches Rentenversicherungssystem jetzt nur schrittweise vorankommen, dann kommen wir mit diesen Reformen zu spät. Und da ist die Kommission doch in ihren Formulierungen eher vorsichtig, will ich mal sagen, beschreibt die Herausforderung, die eine solche Einheitlichkeit mit sich bringt. Wir sagen, das muss jetzt schnell kommen, sonst landen Menschen in Altersarmut, sonst entstehen Sicherungslücken für die neuen wechselhaften Erwerbsbiografien, die wir vor uns sehen.
15: Wenn Sie auch Altersarmut ansprechen, das ist ja auch ein Punkt, wo es besonders viel Kritik gibt von der Opposition, aber auch von den Gewerkschaften, zum Beispiel von den Grünen, dass das Rentenniveau nicht bei 48% stabilisiert werden soll. Sehen Sie das als Caritas auch als größte Unsicherheit eben bei Menschen, die allein auf gesetzliche Rentenversicherung angewiesen sind?
14: Gut, das Rentenniveau wird als Zielgröße häufig falsch verstanden. Ob ich jetzt als einzelner Mensch am Ende meines Erwerbslebens eine ausreichende Absicherung habe, ja oder nein, hängt nur teilweise am Rentenniveau. Von daher ist uns wichtiger, das, was die Kommission doch sehr klar formuliert, Minijobs müssen auch verbindlich mit Beiträgen belegt werden. Da gibt es kein Opt-out mehr, sodass dann wirklich jeder Euro, den man verdient, auch mit Beiträgen belegt wird. Und gleichzeitig sagt die Kommission, jeder Beitrag, den man einzahlt, muss am Ende auch dazu führen, dass man im Alter mehr hat als Grundsicherung. Und das ist uns als Caritasverband ganz wichtig. Die Pflegeassistenzkraft, die von ihrem kleinen Einkommen Monat für Monat Beiträge zahlt, der tut das richtig weh und die muss sich darauf verlassen können, dass diese Beiträge dann am Ende auch wirklich zu einer Rente führen, die eben höher ist als die Grundsicherung, die für jeden gezahlt wird, unabhängig von einer Beitragszahlung.
5: Sagt Caritas-Präsidentin Eva Welskop-Diffa.

0: Die Zeit, es ist 22:15 Uhr.
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2: Mit Lars Becker. Wer mit Favorit Portugal hat sich für das enttäuschende 1:1 zum Auftakt gegen die Demokratische Republik Kongo rehabilitiert und mit Usbekistan einen weiteren WM-Außenseiter 5:0 abgefertigt. Im Mittelpunkt Superstar Cristiano Ronaldo aus Houston, Phil Hofmeister.
3: Portugal feiert Cristiano Ronaldo. Auch dank seines Superstars ist der WM-Mitfavorit angekommen in diesem Turnier. Gegen den kollektiv überforderten WM-Neuling Usbekistan überzeugte der 41-jährige Ronaldo mit 2 Toren, aber auch mit Spielfreude und Einsatz wurde von den knapp 70.000 Fans in Houston bei jedem Ballkontakt frenetisch abgefeiert und krönte sich obendrein zum ersten Spieler überhaupt, der bei insgesamt 6 Weltmeisterschaften trifft. Ein Eigentor des usbekischen Keepers Nuno Mendes und Joker Rafa Leao sorgten für die weiteren Treffer und für den auch in der Höhe verdienten 5:0-Sieg der Portugiesen, die erstmals zeigten, was in ihnen steckt.
2: Seit 22 Uhr England gegen Ghana. Keine Tore.
4: 0:0. Der Spielstand zwischen England und Ghana. Bislang ist das hier eine einseitige Nummer in Foxborough nahe Boston. England komplett tonangebend die klar bessere Mannschaft. Aber bislang auch ohne die großen Torchancen in diesem Spiel. Weil Ghana sehr defensiv gut formiert vorm eigenen Tor geparkt ist. Und im Regen von Foxborough hinten alles dicht hält. Auch Harry Kane, der Starstürmer des FC Bayern, noch nicht so richtig in Aktion. Vielleicht ja jetzt, denn es gibt Eckball für die Engländer von der linken Seite. Declan Rice nimmt sich der Sache an, der Mann vom FC Arsenal aus London. In der Mitte erstmal die Kopfballabwehr und dann den Ball resolut rausgeschlagen. Und dann Einwurf für die Engländer, die ihr erstes Spieljahr gewonnen haben. Sehr überzeugend gegen Kroatien, aber auch Ghana war erfolgreich, ist mit einem Sieg in diese WM gestartet. Heißt, der Sieger dieser Partie ist auf jeden Fall in der K.O.-Phase mit dabei. Und Thomas Tuchel, der deutsche Nationaltrainer Englands, ist mit seiner Mannschaft klar favorisiert. Auch Jude Bellingham, Ex-Bundesliga-Profi, für Borussia Dortmund, jetzt bei Real Madrid im Mittelfeld der Engländer. Natürlich heute mit dabei, stilprägend für diese Mannschaft. Aber noch fehlen die großen Ideen, noch fehlen die großen Torchancen. Es steht hier weiter 0:0.
2: Jan Wochner von der Partie England gegen Ghana. Ab 1 Uhr dann aus dieser Gruppe noch Panama gegen Kroatien und das letzte Spiel des Abends bzw. der Nacht unserer Zeit ab 4 Uhr aus der Portugal-Gruppe Kolumbien gegen die Demokratische Republik Kongo. Frankreich muss im letzten Gruppenspiel ohne Trainer Didier Deschamps auskommen. Wie der nationale Verband mitteilte, sei dessen Mutter verstorben und der Coach deshalb in die Heimat gereist. Deschamps werde in Frankreich an der Beerdigung teilnehmen und in den kommenden Tagen erstmal von seinem Assistenten Guy Stéphane vertreten. Der Sport mit Lars Becker.
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5: Hier ist wieder Mire Dreh. Die Rentenreform war heute das Top-Thema. Ein schneller Überblick hier nochmal über die Vorschläge. Die abschlagsfreie Rente mit 63 zum Beispiel soll weg. Das Renteneintrittsalter an die Lebenserwartung gekoppelt werden. Gleichzeitig soll eine sogenannte Kapitalrente kommen. Dabei werden bis zu 2% der Rentenbeiträge am Aktienmarkt angelegt. Die Bundesregierung scheint ziemlich begeistert. Es sei ein Gesamtkunstwerk. So haben wir das heute gehört. Ja, und was sagen Politiker und Arbeiter in Brandenburg dazu? Unser Reporter Thorsten Südow hat sich umgehört und die Reaktionen sehr unterschiedlich.
6: Die 33 Vorschläge der Rentenkommission müssten als Paket diskutiert und nicht zerfleddert werden, fordert der Vorsitzende der Brandenburger CDU-Landtagsfraktion Steven Breetz in einer ersten Reaktion.
7: Wenn jetzt sozusagen eine Rosinenpickerei stattfindet, ist ja niemandem geholfen. Und ich freue mich doch, dass die Rentenkommission vorgeschlagen hat, dass die Rentenanpassung sich weiterhin an der Lohnentwicklung orientiert.
6: Dem Koalitionspartner im Land, der Brandenburger SPD, sei wichtig, dass das Rentenniveau bis 2031 stabil bleibe, sagt SPD-Landtagsfraktionschef Björn Lüttmann. Alles Weitere müsse die CDU-SPD-Koalition jetzt im Bund gemeinsam verhandeln.
8: Das heißt, Dinge, die wir als SPD vielleicht wirklich richtig gut finden, wie eine Erweiterung der Erwerbstätigenversicherung, dass man auch Beamte mit in die Rentenversicherung reinholt und so weiter, dass man das abwägt mit Dingen, die vielleicht eher CDU gewünscht sind, wie eine Verlängerung der Lebensarbeitszeit und dass es am Ende einen guten Kompromiss gibt. Für uns ist ganz wichtig, und Abend anzuschauen. Was bedeutet das auch für die Brandenburger Bevölkerung? Und danach werden wir uns dann auch richten.
6: Die Oppositionsfraktionen im Brandenburger Landtag, AfD und BSW, lehnen ein an der Lebenserwartung gekoppeltes höheres Renteneintrittsalter ab.
7: Das ist unsozial,
6: sagt der AfD-Landtagsfraktionsvorsitzende Hans-Christoph Berndt. Ein höheres Renteneintrittsalter als heute und ein baldiges Aus für die abschlagsfreie Rente für besonders langjährig Versicherte seien falsche Entscheidungen, argumentiert der BSW-Abgeordnete Andreas Kutsche. Der fordert:
9: Die BSW-Fraktion steht für ein solidarisches Rentensystem, in dem auch viel mehr Menschen einzahlen.
6: Künftig bis zu 2% des Bruttolohns nach schwedischem Vorbild vom Arbeitgeber und Arbeitnehmer in eine Kapitalrente zu geben, beurteilt das BSW aufgrund von Kursschwankungen kritisch. Auch für Ralf Bührig, Hauptgeschäftsführer der Handwerkskammer Potsdam, sind die Einzahlungen eine Belastung für Unternehmer. Dafür müsse es einen Ausgleich geben. Dass es die abschlagsfreie Rente für besonders langjährig Versicherte künftig nicht mehr geben soll, begrüßt der Handwerkskammervertreter.
10: Wir wissen, dass 40.000 Leute jedes Jahr in Brandenburg das Renteneintrittsalter erreichen und nur 20.000 junge Leute aus den Schulen nachkommen. Und damit ist auch klar, dass in den nächsten Jahren eine enorme Fachkräftelücke weiter aufgeht. Und deshalb brauchen wir neue Ansätze auch in der Rentenversicherung. Und deshalb ist es richtig, dass jetzt Frühverrentungsanreize auch gestrichen werden sollen.
6: Harte körperliche Arbeit, tagtäglich noch bis Ende 60 leisten, das sei für viele Arbeiter und Handwerker einfach nicht möglich. Darauf müsse die Politik reagieren, fordert der Potsdamer Gebäudereinigermeister Oliver Majowski.
11: Den ganzen Tag 8 Stunden lang Fassaden abwaschen mit einem Gewicht von 10, 15 Kilo auf 15 Meter Höhe ist halt körperlich total anstrengend. Und ich bin der Meinung, dass die abschlagsfreie Rente gar nicht abgeschafft werden dürfte.
6: Ob die Bundesregierung wie angekündigt alle Rentenkommissionsvorschläge umsetzt, werden die kommenden Monate zeigen.
5: Reaktionen aus Brandenburg auf die Vorschläge der Rentenkommission. Thorsten Südow war das dazu. Berlin entwickle sich zu einer Chaosstadt. Das hatte der bayerische Ministerpräsident Markus Söder mal gesagt, unter anderem nach der letzten Berlin-Wahl, wo es ja zum Teil chaotische Zustände in den Wahllokalen gab. Dieses Mal soll er keinen Grund haben zu meckern. In knapp 3 Monaten, am 20. September, wird er wiedergewählt in Berlin. Und Senat und Landeswahlleiter haben heute eine Zwischenbilanz der Vorbereitungen gezogen und mal ganz optimistisch Daumen hoch gegeben. Es gibt auch einiges, was jetzt neu gemacht werden soll. Politikreporterin Sabine Müller hat den Überblick.
12: Wer wird am 20. September in welches Wahllokal geschickt? Unter anderem diese Frage beschäftigt Marc Albrecht gerade. Er ist Leiter des Bezirkswahlamts in Pankow, dem Bezirk mit den meisten Wählerinnen und Wählern. Diesmal gäbe es fast ein Drittel mehr Wahllokale, sagt Albrecht. Und damit hoffentlich kein Risiko für lange Warteschlangen wie 2021.
13: Da gehe ich jetzt davon aus, dass in den Wahllokalen alles optimal ablaufen wird, weil sie in ausreichender Anzahl da sind.
12: In ganz Berlin gibt es gut 4.100 Wahllokale, etwa 10% mehr als zuletzt, sagt Landeswahlleiter Stefan Bröchler. Außerdem mehr Wahlhelfende, 40.000 sind eingeplant und fast alle sind schon gefunden. Damit ihre Arbeit am Wahltag unkomplizierter ist, wurde die sogenannte Wahlniederschrift vereinfacht. Das ist das offizielle Protokoll, das den kompletten Ablauf und die Ergebnisse der Wahl dokumentiert. Neues gibt es auch für die Wählerinnen und Wähler. Im Großen, wie die Wahl ab 16, die erstmals erlaubt ist, und im Kleineren, wie den neuen Stimmzettel für die Abgeordnetenhauswahl. Landeswahlleiter Bröchler.
14: Bis dato hatten wir 2 Stimmzettel, jeweils für die Erst- und die Zweitstimme. Das haben wir sozusagen zu einem Stimmzettel zusammengefasst. Das ist für die Bürgerinnen und Bürger auch übersichtlicher.
12: Und Sie kennen es so schon von der Bundestagswahl. SPD-Innensenatorin Iris Spranger lobt die verbesserte personelle Aufstellung in den Bezirken.
15: Die neu eingeführten ständigen bezirklichen Wahlämter sind mittlerweile vollständig besetzt.
12: Ein Thema, das die Innensenatorin besonders umtreibt, ist die Sicherheit. Sie befürchtet Desinformationskampagnen durch Drittstaaten, um Zweifel an der Legitimität der Wahl zu schüren. Zum Beispiel könnten Videos der langen Warteschlangen bei der Pannenwahl 2021 erneut ins Netz gestellt werden, glaubt Spranger.
15: Das wäre zum Beispiel so eine Falschmeldung, um einfach zu sagen, die haben nicht gelernt, das ist das gleiche Problem wieder.
12: Wichtig sei, solche Meldungen früh zu erkennen und einzugreifen.
14: Wir haben dabei die Maxime, wir sind wachsam, aber wir sind nicht ängstlich. Wir versuchen uns sozusagen darauf vorzubereiten.
12: Sagt Landeswahlleiter Borchler. Die Innenverwaltung prüft gerade, wie eine neue Software eingesetzt werden kann, um den Bürgerinnen und Bürgern dabei zu helfen, dubiose Meldungen schnell zu überprüfen. Details zum Sicherheitskonzept nennen Borchler und Spranger nicht, denn, sagt die Innensenatorin, die andere Seite höre mit.
5: Aus unserer Landespolitikredaktion Sabine Müller. Und wir bleiben in Berlin. Die Hauptstadt hat ja ein paar von diesen alten Gebäuden, die als Lost Places, als verlorene Orte gelten, wo nicht ganz klar ist, was damit passieren soll. Eins davon ist auch das ehemalige Kongresszentrum ICC am Berliner Funkturm. Eigentlich ein echter Hingucker. Wirtschaftssenatorin Franziska Giffey hatte es auch mal als schlafende Schönheit bezeichnet. Jetzt soll aber Schluss sein mit dem Schönheitsschlaf. Der Senat hat nach sehr langer Beratung jetzt eine Empfehlung beschlossen, an Wien das ICC vergeben werden soll. Sebastian Schöbel.
16: Große Auswahl hatte der Senat am Ende ohnehin nicht. Nach jahrelanger Suche war nur noch ein einziger Bewerber übrig, eine Gruppe von Unternehmen. Laut Senatsunterlagen, die dem RBB vorliegen, handelt es sich unter anderem um die Baufirmen Hochtief und Max Dudler sowie den Immobilienentwickler MIB. Der erschließt unter anderem das Industriegebiet der ehemaligen Baumwollspinnerei in Leipzig. Geplant ist demnach, das ICC zu einem Kunst- und Kulturzentrum zu machen. Im ICC sollen zudem Restaurants, Galerien und Künstlerstudios entstehen. Gegenüber vom Haupteingang darf auch ein Hochhaus für Hotelnutzung, Wohnungen und Büros gebaut werden. Nach einer zweijährigen Phase, in der die Investoren vor allem die Wirtschaftlichkeit ihres Konzepts nachweisen müssen, soll die endgültige Vergabe 2028 stattfinden. Die Inbetriebnahme des ICC ist für 2032/33 möglich, so der Beschluss des Senats. Die Grünen kritisierten, dass nach insgesamt 3 Jahren der Investorensuche nun weiterhin kein durchfinanziertes Konzept vorliege. Die endgültige Vergabe in 2 Jahren, sofern sie gelingt, vertage die Zukunft des ICC erneut in die ferne Zukunft.
5: Information von Sebastian Schöbel. Woher sollen junge Menschen eigentlich wissen, ob ein gewisser Studiengang wirklich der richtige ist? So ein Schnupperstudium bräuchte man da eigentlich. An der Brandenburgischen Technischen Universität in Cottbus-Senftenberg gibt es genau sowas. Dort können Interessierte für ein paar Tage in Kurse reinschnuppern, sich mit Studierenden austauschen. Laut Uni entscheidet sich rund die Hälfte der Schnupperstudierenden danach tatsächlich für die BTU an einem der Standorte in Cottbus oder Senftenberg. RBB24-Reporter Sebastian Schiller hat sich das in Cottbus mal angesehen und selbst auch kurz einen Studiengang besucht.
17: Es werden jetzt knappe 40 Grad erwartet. Das heißt, irgendwann heizt sich so eine Kläranlage auch auf. Wie reagiert die Biomasse drauf?
18: Diese Kläranlagen stehen genauso im Fokus der Umweltwissenschaften wie chemische Verbindungen oder Kreislaufwirtschaft. Ein Studiengang von vielen, in den rund 190 junge Menschen in dieser Woche reinschnuppern können. In Vorlesungen, Experimente, das Studileben.
19: Bis jetzt finde ich den Tag eigentlich soweit ganz gut und auch recht interessant.
20: Bis jetzt ist das hier mein Highlight, also das Experimentieren hier. Und das fand ich auch sehr interessant. Und doch, ich kann mir das schon vorstellen. Also es hilft mir hier schon.
18: Darum geht es beim Schnupperstudium, aber auch beim Studieninfotag, der heute parallel stattfindet. Die jungen Menschen sollen ihre Entscheidung später nicht bereuen, sagt Mitorganisatorin Christiane Land.
21: Wir wollen, dass sie den richtigen Studiengang für sich nehmen und nicht später nochmal umsteigen müssen. Daher bieten wir diese Tage an, wo sie tiefe Einblicke gewinnen können in die Studiengangsinhalte und sich daraufhin entscheiden können für ihren richtigen Studiengang.
18: Neben den 190 Schnupperstudenten steht die Uni am Cottbusser Campus heute allen offen, die noch nicht genau wissen, wo es hingehen soll.
22: Weil ich tatsächlich mal gucken wollte, was ich denn hier machen kann an der BTU nach meinem Abitur. Und jetzt habe ich mal hier die Möglichkeiten gesehen, die man so hat an der BTU. Und muss sagen, vielleicht bleibe ich wirklich in Cottbus.
23: Ich weiß noch nicht, in welche Richtung es bei mir geht, aber ich interessiere mich so für Architektur, für so Gestalten.
24: Das finde ich perfekt, weil man mit Leuten reden kann, man kann sich das angucken alles.
25: Ja, also meine Mutter hat mich auch hergezwungen, sage ich mal. Ich will verschiedene Sachen ausprobieren. Und dann halt gucken.
26: Ich möchte sehr gern den Alltag von Studierenden miterleben, also auch mal fragen, wie es denen so geht.
18: Die meisten Studiengänge in Cottbus haben übrigens keine Zulassungsbeschränkungen. Die Bewerbungsfristen für das Wintersemester laufen schon und das beginnt dann im Oktober.
5: RBB24-Reporter Sebastian Schiller über das Probestudium an der BTU in Cottbus. Ja, und das war der Tag in Berlin und Brandenburg mit Merit Reh. 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
1: Um 22.30 Uhr mit Martin Seiler. Das deutsche Rentensystem steht vor einer tiefgreifenden Erneuerung. Die Empfehlungen der Rentenkommission sollen schnell und 1:1 umgesetzt werden. Das kündigten Bundeskanzler Merz und Sozialministerin Baas heute an. Aus Berlin, Markus Preis.
2: Also schnell, das wäre wenn dann im Herbst. Das ist heute klar geworden. Das ist der Zeitraum, wo es die Gesetze geben soll. Ob es genau so umgesetzt wird, das muss man sehen. Die Fraktionen sagen natürlich, wir gucken uns das an, also die Abgeordneten im Bundestag. Wir werden auch noch darüber diskutieren, aber es gibt schon den Willen. Aber es gibt eben auch Kritik an einzelnen Punkten, zum Beispiel von den Arbeitgebern, die eben kritisieren, dass sie da mehr belastet werden. Oder aus der Gastronomie, wo natürlich viele Minijobber sind, die sollen künftig nämlich auch volle Rentenbeiträge zahlen.
1: Die Hitzewelle in Frankreich hat heute zu Rekordtemperaturen geführt. Nach Angaben des staatlichen Wetterdienstes Météo France war es der heißeste Tag seit Beginn der Wetteraufzeichnungen. Aus Paris, Kai Rienecker.
3: In einer ganzen Reihe von Städten stiegen die Temperaturen erneut über 40 Grad. In mehr als der Hälfte des Landes gilt die höchste Hitzewarnstufe Rot. Die französische Regierung hält inzwischen fast täglich Krisensitzungen ab. Das Personal in den Krankenhäusern soll nun aufgestockt werden, weil mit einer Welle geschwächter Menschen gerechnet wird. Rund 2000 Schulen wurden bereits geschlossen. Auch Baustellen in vielen Departements müssen ausgesetzt werden. Viele Menschen suchen Abkühlung in Flüssen und Seen. Nach Angaben von Premierminister Le Cornu sind allein in den vergangenen 5 Tagen 40, vor allem junge Menschen, bei Badeunfällen gestorben.
1: Die Weltschifffahrtsorganisation IMO will tausende Seeleute aus der Golfregion zurückholen. Nach Angaben eines Sprechers sitzen wegen der langen Blockade der Straße von Hormus noch mehr als 11.000 Menschen.

0: Rechnung, die der Guy Michelin vergibt. 4 Restaurants erkochten sich bundesweit erstmals 2 Sterne, 2 davon allein in Frankfurt. Und 20 Küchenchefs konnten sich über ihren ersten Stern freuen.
1: Das Wetter in Deutschland, in der Nacht klar und trocken, im Süden vereinzelt Schauer, Tiefstwerte 22 bis 11 Grad. Morgen heiter und trocken, im südlichen Bergland später einzelne kräftige Gewitter, Höchstwerte 28 bis 38, an der See um 24 Grad. Das waren die Nachrichten.
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3: A2 Dortmund Richtung Braunschweig, zwischen Dreikanova West und Hannover Lahe gibt es im Moment 3 Kilometer Stau. Die A4 Görlitz-Dresden ist zwischen Kodersdorf und Niederseifersdorf in beiden Richtungen wegen Wartungsarbeiten gesperrt. Die A8 Karlsruhe Richtung Stuttgart ist zwischen Karlsbad und Pforzheim West wegen eines defekten LKW gesperrt. Die A31 Meppen Richtung Lingen ist zwischen Geeste und Wiedmarsch nach einem Unfall bis auf Weiteres gesperrt. Die Umleitung nehmen Sie am besten die U60. Die A44 Kassel-Eisenach ist zwischen Ringgau und Sontra West in beiden Richtungen wegen eines technischen Defekts gesperrt. Die Umleitung führt über die B27. A67 Mannheim Richtung Darmstadt zwischen Viernheimer Dreieck und Lorsch. 2 Kilometer Stau nach einem Unfall. Der Verkehr wird an der Unfallstelle vorbeigeführt. Und die A3 Passau Richtung Nürnberg zwischen Überölsbach und Altdorf-Burgtann ist die Strecke nach einem Unfall gesperrt. Ihnen eine gute Fahrt.
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3: Mein Name ist Reza Wafa. Guten Abend. Dieser Mann, um den es jetzt geht, der ist nicht nur Musiker, er ist eine laute Stimme für die Demokratie. Herbert Grönemeyer. Deswegen hat Grönemeyer in Berlin den Deutschen Nationalpreis erhalten. Die Auszeichnung würdigt Menschen, die sich für Demokratie, gesellschaftlichen Zusammenhalt und die Verständigung in Europa einsetzen. Die feierliche Übergabe fand in der französischen Friedrichstadtkirche statt. Anke Michel ist bei der Verleihung in Berlin dabei gewesen.
4: Herbert Grönemeyer hat schon sehr viele Preise in seinem Leben bekommen. Aber dieser Deutsche Nationalpreis ist etwas ganz Besonderes für ihn. Und das merkt man, als er nach den Lobesreden auf ihn auf die Bühne geht.
5: Ich bin extrem angefasst, wenn ich ehrlich bin. Nicht unbedingt nur wegen des Preises, sondern wirklich wegen der beeindruckenden Reden und wirklich dieser Worte. Das muss man erst mal verdauen. Das sitzt sehr tief. Das ist mir jetzt auch ein bisschen unangenehm. Wenn ich ehrlich bin.
4: Es sei der erste Preis, der ihn als Mensch und Musiker würdige, so empfindet er es. Auch diese Dankesrede des politischen Künstlers Herbert Grönemeyer hatte politische Botschaften. Zu viele Menschen seien armutsgefährdet, sagte er, und forderte mehr Unterstützung für die Schwachen in der Gesellschaft. Und für eine vielfältige und offene Gesellschaft müsse man kämpfen, gerade in diesen Zeiten.
5: Wir gehören alle zusammen, welche politische Ausrichtung, welche Meinung auch immer. Wir machen uns die gleichen Sorgen, wir sitzen alle in der gleichen Klasse. Es gibt nur eine. Unser wunderbares Grundgesetz ist unser Fundament und auf dem sind wir in den letzten 85 Jahren wunderbar gewachsen, aufgebaut inzwischen auch von Millionen Händen, Köpfen und Seelen, hundertfacher Herkünfte aus aller Welt. Das ist mein Lebenselixier, das hat mich geprägt, so schreibe ich, so ringe ich, so ist meine Musik, so singe ich, grenzenlos und bunt, umarmt und getragen von so vielen unterschiedlichen Blicken.
4: Die Jury des Nationalpreises lobte Grönemeyers Einsatz für Demokratie und soziale Gerechtigkeit. Das habe ihn für viele Menschen zu einem Vorbild gemacht, erklärte der Vorsitzende der Nationalstiftung, Thomas Miro. Das betonten auch die Laudatoren. Der ehemalige Vizekanzler Sigmar Gabriel sagte, Grönemeyer sei für ihn ein musikalischer Lebensbegleiter mit bewundernswertem Engagement.
6: Rechte Gewalt und der aufkommende Rechtsextremismus in den 90er Jahren ziemlich früh und entschieden hat Grönemeyer solchen Tendenzen in seinen Songs aufgenommen und sie auch öffentlich artikuliert. Grönemeyer nahm in seinem Song oft in seiner ihm eigenen Sprache gegen Nationalismus, Rassismus, aber auch gegen Naturzerstörung, Klimakrise und Neoliberalismus Stellung.
4: Der Deutsche Nationalpreis wird seit 1997 von der Deutschen Nationalstiftung verliehen. Im vergangenen Jahr wurden die BioNTech-Gründer Özlem Türeci und Ugo Şahin damit ausgezeichnet.
2: Wirtschaft.
3: Künftig mehr Rente durch kluges Anlegen. Geht das? Ein Skandal.

0: Skandinavisches Vorbild soll das auch in Deutschland ermöglichen. Die Rentenkommission will ja die Altersvorsorge künftig krisenfest machen und schickt das Geld dafür an die Börse. Das große Vorbild ist das bewährte Modell aus Schweden. Ein Teil der monatlichen Beiträge wird da nicht sofort wieder ausgegeben, sondern gewinnbringend auf dem Aktienmarkt geparkt. Ob dieser Ausflug auf das Börsenparkett am Ende eine sichere Rendite bringt oder doch zur unberechenbaren Berg- und Talfahrt wird, weiß Sebastian Schreiber.
1: Die von der Bundesregierung eingesetzte Rentenkommission schlägt vor, ein Teil der Beiträge solle künftig am Kapitalmarkt angelegt werden. Der Vorstandsvorsitzende der Deutschen Börse, Stefan Leitner, sieht in den Plänen einen großen Wurf, der auch nötig sei. Der kapitalgedeckte Teil werde mittel- bis langfristig die Abhängigkeit vom reinen Umlageverfahren reduzieren, so Leitner im Interview mit der ARD-Finanzredaktion.
2: Es wird so sein, dass alle, und das ist auch eine Frage der sozialen Gerechtigkeit, wirklich an dieser positiven Kapitalmarktdynamik, an dem Zinseszinseffekt, so banal das ja klingt, auch partizipieren können.
1: In die neue kapitalgedeckte Säule der gesetzlichen Rente sollen erstmal 0,5% des Bruttolohns fließen. Der Anteil soll dann aber auf 2% anwachsen. Arbeitnehmer und Arbeitgeber sollen sich die Pflichtbeiträge teilen. Vorbild ist Schweden. Dort gibt es die sogenannte Prämienrente schon seit 1998. In Schweden fließen sogar 2,5% der Bruttolöhne an die Kapitalmärkte.
2: Im Durchschnitt sind dort Renditen von 10% erreicht worden. Das muss man sich mal vor Augen führen. Selbst wenn das 5%, 6% sind, dann ist das einfach ein großer Betrag.
1: So Stefan Leitner, der Chef der Deutschen Börse. Es gibt aber auch Kritik an den Plänen. Vom Sozialverband Deutschland hieß es, Erträge aus der Kapitaldeckung seien für die gesetzliche Rentenversicherung nicht verlässlich kalkulierbar. Dem widerspricht Norbert Kuhn vom Deutschen Aktieninstitut. Er verweist auf die Streuung des Risikos.
3: Das heißt, es schützt sie vor Kursschwankungen einzelner Aktien und oder Branchen. Und sie haben eben diese zeitliche Dimension, indem sie regelmäßig investieren und damit kurzfristige Schwankungen aussitzen können.
1: Die Vorschläge der Rentenkommission ergänzen bestehende Pläne der Bundesregierung. Auch da spielt der Finanzmarkt eine entscheidende Rolle. Ab dem kommenden Jahr will der Bund etwa ein neues Altersvorsorgedepot einführen. Es soll die Riester-Rente ablösen. Das hatte der Bundestag im März bereits beschlossen. Norbert Kuhn vom Deutschen Aktieninstitut fordert, die drei bestehenden Säulen der Altersvorsorge nun möglichst einfach und transparent zu verknüpfen.
3: Und das kann man gut erreichen, indem man das Altersvorsorgedepot, was jetzt ab nächsten Jahr in der privaten Altersvorsorge genutzt werden kann, indem man das auch für die gesetzliche Rente öffnet. Das hätte nämlich den großen Vorteil, dass Sie eben alle Rentenansprüche, die Sie in der gesetzlichen und der privaten Altersvorsorge ansammeln, dass Sie die in einem Depot haben.
1: Nach den Plänen der Rentenkommission ist zunächst geplant, dass ein Staatsfonds oder die Bundesbank die Beiträge der Versicherten anlegen. In Schweden können die Menschen das aktiv mitgestalten und sich zwischen 400 verschiedenen Fonds entscheiden. Klar ist, bis die neue Kapitalsäule die Rentenkasse wirklich stützt, dürften Jahre vergehen. Den Plänen der Kommission zufolge wird erwartet, dass das Rentenniveau durch die erwirtschafteten Erträge ab dem Jahr 2040 steigt.
0: Gerade bei dieser extremen Hitze droht vielen Freibädern in Deutschland das Aus. Weil den Städten und Gemeinden bundesweit das Geld ausgeht, steht der Freizeitspaß im Nassen nicht selten ganz oben auf der Streichliste. Da hat der Städte- und Gemeindebund gerade ja erst darauf hingewiesen. In Stuttgart ist das bittere Realität. Die Stadt kürzt die Zuschüsse drastisch zusammen. Darum kämpft das Freibad im Stadtteil Botnang um das nackte Überleben. Aber eine leidenschaftliche Truppe aus ehrenamtlichen Rentnern packt von der Kasse bis zur Pumpe alles selbst an, um die Abkühlung zu retten. Henrik Huber berichtet vom Beckenrand.
4: In Botnang hat das Freibad vom Athletiksportverein seine Tore geöffnet. Die Stammgäste feiern die neue Badesaison mit Sekt, Kuchen und Häppchen.
5: Komm mal her. Freibadeeröffnung mit echter Bademütze. Ja.
4: Doch die fröhliche Stimmung trügt. Vielleicht wird das die letzte Saison des Stuttgarter Freibads. Weil die Stadt weniger Gewerbesteuereinnahmen hat, muss gespart werden. Das trifft die Schwimmbäder von 4 Vereinen. ASV und MTV in Botnang, SSV Zuffenhausen und SV Cannstatt. Seit 2024 haben die Schwimmbäder Zuschüsse von rund 1,4 Millionen Euro pro Jahr erhalten. Im nächsten Jahr bekommen sie von der Stadt nur noch die Hälfte. Andreas Gölz ist ehrenamtlicher Freibadverwalter beim ASV Botnang. Er geht vom Schlimmsten aus.
6: Das heißt, wir müssten 50% der Betriebskosten einsparen. Und das ist nicht leistbar für keines der Bäder. Das heißt also, im Worst Case stehen Schließungen. und Verringerung der zur Verfügung stehenden Wasserflächen im Raum.
4: Andreas Gölz hält das Freibad in Botnang bisher mit seinem 10-köpfigen Team an Ehrenamtlichen am Leben. Seiner Rentner-Gang, wie er sie nennt. Die, die hier regelmäßig herkommen, wissen die Arbeit der Ehrenamtlichen zu schätzen. So auch Angela Eichele.
7: Ich denke, ohne die Ehrenamtlichen hier würde es gar nicht laufen. Da könnte man eigentlich wahrscheinlich nächstes Jahr dann nicht mehr ins Wasser, wenn das eingestellt wird, wenn es reduziert wird.
4: Angela Eichele hatte Freibadverwalter Gölz für den Ehrenamtspreis Stuttgarter des Jahres vorgeschlagen. Im März gewann er den zweiten Platz und damit 3.000 Euro. Mit dem Geld kaufte Andreas Gölz einen neuen Schirm fürs Kinderbecken. Neu gekauft wird hier aber nur dann, wenn es wirklich nicht mehr anders geht. Die Ehrenamtlichen reparieren nämlich, wo sie nur können. Das schont die ohnehin knappe Kasse. Das Problem dabei, Nachwuchs fehlt wie überall und die Ehrenamtlichen werden immer älter. So wie Kurt Schill, der als Feinmechaniker im Freibad aushilft.
8: Ich bin jetzt 81 und mache das seit 2007, da bin ich in Rente gegangen und seitdem bin ich hier am Schrauben.
4: Die sogenannte Rentner-Gang ist größtenteils über 80. Mit 71 Jahren ist Richard Zenz eines der jüngsten Mitglieder. Er hält regelmäßig die Technik in Schuss, denn...
9: Wenn die Technik nicht läuft, müssen wir das Ding schließen und zumachen.
4: In dieser Saison läuft die Wasserpumpe aber noch und die ersten Badegäste kaufen wie schon seit Jahren ihre Saisonkarte. Ob die Botnanger aber auch im kommenden Jahr wieder in ihr Freibad gehen können, das ist Stand heute noch unklar.

0: Die Zeit, es ist 22 Uhr und 45.
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2: Mit Merit Reh. Einfach mal aus der eigenen Komfortzone rauskommen. Das macht jetzt der Comedian Bülent Ceylan. Von der Comedy-Bühne geht es für ihn auf die Opernbühne. Er spielt nämlich in Mozarts Oper Die Entführung aus dem Serail den edlen Türken Bassar Selim. Premiere an der Staatsoper Unter den Linden ist an diesem Samstag. Was ihn zu diesem Ausflug in ziemlich ungewohntes Gelände getrieben hat und welche Erfahrungen er da jetzt mit den Sängerinnen und Sängern gemacht hat, darüber hat Bülent Ceylan am Rande der Proben mit unserem Kulturredakteur Harald Asel gesprochen.
3: Bülent Ceylan, wie fühlt es sich eigentlich an als Opernstar?
4: Naja, also ich singe ja nicht. Also ich singe schon, aber in meiner Metal-Rockband. Aber jetzt bei Entführung aus Misserei von Mozart, da singe ich nicht. Da habe ich die Sprechrolle von Bassar Selim. Allerdings kommt was Neues dazu. Ich kommentiere als Bülent auch noch. Also ich bin auch Stand-Up-Comedian, Kommentator, aber auch die Rolle Bassar. Das ist, ja, würde ich schon sagen, ganz neu in der Oper, dass man gar nicht mehr weiß, ach gut, der Bassar ist jetzt, okay, das ist der Bassar, ja, jetzt spielt Bülent den Bassar. Okay, ah, jetzt, nee, Moment mal, jetzt ist Bülent. Ach, jetzt ist Bassar vielleicht schon Bülent. Es ist total krass gemacht, muss ich sagen. Also auch die Staatsoper steht auch voll dahinter. Sie sind natürlich alle gespannt, wie wird das ankommen, wie wird das Publikum das annehmen. Die Comedy, die dazwischen ist, aber auch die Botschaften, weil das Stück geht ja um Liebe und Hass und Eifersucht, Neid und. Das irgendwie so hinzukriegen, dass die Botschaft eigentlich doch Liebe sein muss, gerade bei Mozart, das war auch so die Kunst die Herausforderung, das so hinzukriegen. Vor allem, wie werde ich von den Opernsängern auch akzeptiert oder beziehungsweise wertgeschätzt? Und ist Wahnsinn, das ist eine gegenseitige Wertschätzung. Ich finde es ganz toll, dass die so toll singen und wirklich auch das singen, was Mozart so auch komponiert hat. Also da wird sich nichts verändern, nur die Perspektive darauf. Mhm. Also zum Beispiel, wenn ich das kurz sage, es sind so Sachen wie, wenn dann auf einmal, es gibt ja bei Mozart noch so Texte wie Mohrenland und so, das sagt man doch nicht und so. Ne?
3: Denn das Stück ist ja 245 Jahre alt und spielt mit den Klischees der damaligen Zeit, auch mit dem, was es in Wien eben gab, also eine Osmanenbegeisterung und eine Osmanenfurcht. Beides spielt ja immer ineinander. Bassar Selim ist ja in mehrfacher Hinsicht so ein Außenstehender, weil er den Europäern auch sagt, guckt mal, eure Vorbilder, eure Ideen der Vernunft, wer führt sie aus? Ich, nicht ihr. Und da würde mich natürlich interessieren, wie stark sagen Sie, ja, das sind Stoffe, das sind Geschichten, die ich eigentlich in meiner Arbeit immer auch mitdenke.
4: Ja, sehr viel sogar und mehr als ich sogar gedacht habe. Schon relativ am Anfang nach der Ouvertüre kommen Sachen vor, wo ich sage, hey, das ist ja krass. Der eine, der Belmonte spielt, ist ein ursprünglich ein Südafrikaner. Und darüber sage ich, hey, ist das nicht krass? Ein Südafrikaner singt einen spanischen Edelmann in der Türkei, in Berlin-Mitte. Und dadurch sage ich, ihr alle, ihr die ganzen Zuschauer, habt ein Ticket gekauft, sag's genau so und habe damit ein Zeichen gesetzt gegen jede Form von Ausgrenzung. Also wenn es um so Sachen geht wie Glaube, also zum Beispiel ist ja der Bassar war ja früh Spanier und war Christ, ist aber dann in den Nahen Osten geflüchtet, kann man so sagen, weil ihm dort alles ihm genommen wurde im Westen sozusagen und ist von Westen in den Nahen Osten geflüchtet und hat dort dann Reichtum erlangt und so weiter. Und wurde da auch zum Moslem. Und dann mache ich dann aber auch einen Bezug zu mir, weil bei mir ist es ja schon etwas anders. Aber ne, mein Vater war Moslem, meine Mutter ist katholisch und was kommt raus? Evangelisch. Das ist immer so ein kleiner Lacher, aber im Grunde genommen ist es die Wahrheit. Tatsächlich bin ich wirklich Christ. Jetzt spiele ich einen Bassar, der aber vom Christ zum Moslem wurde. Also das ist das auch, ich muss sagen, irgendwo auch ironisch, verrückte, wie auch immer, wie man das nennen mag. Und wie kriegen wir das aber so hin, dass der Bassar auch witzig ist und doch aber auch ernst in gewissen Momenten? Weil es gibt Passagen, da kannst du dann nicht unbedingt den Komödianten so rauslassen. Da musst du dann auch mal wirklich ja, schauspielerisch ernst sein. bisher finden die das alle bei den Proben, muss ich sagen, so sagen die, wow, das hätten wir so nicht gedacht, dass du auf einmal, erstmal lacht man über den, weil er so einen türkischen Akzent hat, dieser Basser, also redet so, also wie so ein, mit diesem türkischen Akzent.
3: Obwohl sie ja immer erklären, sie können gar kein Türkisch.
4: Ja, genau. Und vor allem muss man ja auch noch erklären, Moment mal, aber der ist doch Spanier eigentlich ursprünglich. Wieso hat er jetzt, habe ich gesagt, ja, den türkischen Akzent habe ich mir kulturell selbst angeeignet. Also sag ich als Basser.
3: Und dann kommt so eine wunderbare Textstelle am Ende, wen man durch Wohltun nicht für sich gewinnen kann, den muss man sich vom Halse schaffen, sagt dieser Basser
4: Seelen. Genau das habe ich gerade geprobt, als ich zu Ihnen gekommen bin. Genau diese Stelle.
3: Also wir müssen sagen, wir machen dieses Gespräch 3,5 Wochen vor der Premiere am 27. Juni. Wie klingt das denn, wenn Sie das sagen? Das ist ja eigentlich manche Texte, gerade auch aus dem späten 18. Jahrhundert, wenn sie von Opernsängern oder so gesprochen werden, haben ja eine gewisse Steifheit, weil unsere Sprache sich weiterentwickelt hat. Wie nah bleiben Sie denn an dem Sprechtext von Basser?
4: Ich bleibe in dem Fall genauso, aber mit so einer Aggression, dass hoffentlich der Kinski nicht erwacht, wo die Opernsänger jetzt gesagt haben, wir haben richtig Angst gekriegt. Das ist, glaube ich, für mich dann auch mal ja so ein Moment, wo ich nicht erklären muss, warte mal, ich bin ja Comedian und ich bin doch ganz lieb. Es ist schon so, dass wir uns an dem Text halten, außer in den Stand-ups, bei den Kommentaren natürlich nicht. Das ist ja klar, da haben wir uns überlegt, was kann man dazu sagen, wo kann man das sagen, wie kann man das sagen. Wir wollen ja nicht die Musik, sich uns über die Musik lustig machen. Nein, nein, wir wertschätzen das. Also ich wertschätze das. Und versuche das neue Publikum, das jetzt vielleicht durch das Interview kommt oder durch andere Sachen, dass die sagen, ey, danke Bülent, dass du uns mal gezeigt hast, wie geil, ich muss es mir mal so sagen, wie geil das ist, Oper anzuhören oder anzuschauen, weil gerade auch das Zeitproblem, ne, dass man so lange in der Oper sitzt, genau das kommt auch in diesem, in Führung aus dem Serai, werde ich ansprechen.
3: Weil, ja, vor allen Dingen, weil wenn Sie noch was dazu machen, wird es ja noch länger.
4: Ja, ne? ja, aber wir haben auch ein paar Sachen gestrichen. Also der Dirigent hat gesagt, wir machen da mal was weg oder da mal ein bisschen anders. Das Schöne ist an Thomas auch, an dem Dirigenten, ist, dass er auch sagt, pass auf, ich bin dazu bereit, du kannst auch hier mal was stören. Aber er spürt auch, und das war ihm natürlich wichtig, weil er wusste ja auch nicht, da kommt jetzt der Bühnenschäler, was macht er da jetzt genau? Jetzt sieht er Anne. Das ist cool. Also er findet das auch richtig gut. Das heißt, da muss eine Harmonie sein zwischen Dirigent mit mir und der Regisseurin, weil da, und natürlich der Intendanz, natürlich auch. Entschuldigung, da will der Kaffee gleich um.
3: Ja, gut. Nee.
4: Aber das sind so Sachen, wo ich dann sage, wow, das macht auch Spaß. Es ist tatsächlich aus der Komfortzone ein bisschen raus. Wir konfrontieren das Opernpublikum natürlich mit Sachen, wo sie so noch nie gesehen haben und wir sind gespannt, ob sie auch darüber lachen können.
3: Was ist denn das Herausgehen aus der Komfortzone bei Ihnen? Weil das ist ja das Arbeiten mit einem großen Team, das Arbeiten mit Kolleginnen und Kollegen auf der Bühne. Sie haben viel Gelegenheit, der Musik zuzuhören. Ja. Was ist denn für Sie sozusagen das Härteste?
4: Also erstmal war es schon so, dass die Regisseurin Andrea Moses gesagt hat, wir wollen Stand-ups, also Inhalte von deinem Live-Programm Diktatürk, das heißt wirklich so, passt jetzt aber auch schon wieder zu diesem Passer, Diktatürk, aus da wollen wir so ein paar und vielleicht auch noch von früheren Programmen so ein paar Sachen irgendwie ausschneiden und da in Führung einbauen. Da habe ich schon gedacht, wie soll das denn funktionieren? Ne? Aber es funktioniert tatsächlich, ich hätte es nicht gedacht. Und die große Herausforderung ist das Schauspielerische, und zwar der Moment, die singen mich an, von links und rechts und hinten, vorne, alles, und ich muss das auch aushalten, ernst manchmal und nicht, dass ich lache. Wir haben auch jetzt schon bei den Proben echt manchmal lachen müssen, weil da gibt es so einen Moment, da singt die Konstante so von Traurigkeit. Da muss ich in dem Moment ihr meine Briefmarkensammlung so zeigen, weil ich versuche sie abzulenken in dem Moment. Und da musste ich so lachen und sie musste lachen bei der Probe. Und es ist gut, dass wir jetzt schon so viel gelacht haben bei den Proben, weil dann können wir das dann auch später durchziehen, hoffentlich. Für mich ist es kein Ausland. Ich bin ja mit der Opernmusik, mit der klassischen Musik habe ich ja schon immer zu tun gehabt. Auch als junger Mensch habe ich auch mal 2-3 Jahre mal Geige tatsächlich gelernt. Und bin dadurch, habe dann einen Lehrer gehabt, der war im Seniorenorchester, war schon ein Großvater, kann man sagen. Also nicht meiner, sondern war wie ein Großvater. Und der hat mir das alles beigebracht. Deswegen habe ich auch Schuberts Winterreise, habe ich ja auch auswendig gelernt früher als Teenager, muss man vorstellen. Also andere, die wenn man, die hören sich irgendwas an und irgendein Rap oder was weiß ich, und ich höre mir Schuberts Winterreis an. Und dieses,
3: fremd bin ich eingezogen.
4: Genau.
3: Ja. Ja, ich meine, das ist ja, ne, also ja, diese Erfahrung.
4: Ja,
3: auch
4: immer genau, wieder. Richtig.
3: Jetzt muss ich aber noch mal ganz kurz ein Stück zurückfragen, nämlich, wie kam es eigentlich zu diesem Engagement? Haben Sie gesagt, ich bin jetzt 50, ich brauche einen Rollenwechsel, wie viele Schauspieler? Oder das fällt ja nicht vom Himmel.
4: Also eine Sache, die ist ganz wichtig, weil die wird immer gefragt, was hast du für ein Angebot bekommen? Also das muss ich ganz ehrlich abschlagen. Das ist, und da, so war ich hier sitze, es ist nicht wegen des Geldes. Es ist tatsächlich, weil ich es als Ehre angesehen habe, hier mitzumachen. Weil es ist im Verhältnis natürlich, man probt jeden Tag, von morgens, abends. Es ist wirklich, das muss man wollen. Das muss man so wie ich wollen. Das kam so, die Oper selbst, die Staatsoper, nicht die Regisseurin tatsächlich oder irgendjemand, der da arbeitet, sondern tatsächlich die Staatsoper selbst hat mein Management angeschrieben und haben gesagt, sie wollen was Neues machen. Entführungsmisserei ist eh so ein kritisches Stück heutzutage. Wie kann man das so verpacken, dass man es tragen kann, dass man es rechtfertigen kann, das noch aufzuführen und. Und da haben sie mich entdeckt und haben auch wahrscheinlich irgendwo mitbekommen, der Bühne hat ja eigentlich, der hat eigentlich eine Wertschätzung zum Klassikmusik. Vielleicht haben sie mich auch mal Schubert singen sollen, bei Max Mutzke oder warum. Es hat gepasst, auch zeitlich, muss man dazu sagen, weil ich hätte eigentlich frei. Es ist genau diese Zeit, wo jetzt so Mai, Juni, Juli so ein bisschen frei ist. Die Arena-Tour von Diktatürk ist sozusagen jetzt erstmal vorbei oder hat eine Pause, geht erst im Herbst wieder weiter. Ja, und mit meiner Frau habe ich auch, ich habe auch Familie, habe 4 Kinder und habe dann auch mal, meine kleine Tochter, die war sowieso begeistert, weil die liebt die Zauberflöte und Mozart und alles. Also ich habe auch das Gefühl, die geht auch vielleicht in diese Richtung, mal gucken, ist ja noch erst in der Grundschule. Aber meine Frau hat gesagt, naja, was willst du denn so lange auch zu Hause? Mach das.
2: Der Comedian Bülent Ceylan im Gespräch mit Harald Asel. Ab diesem Samstag ist Ceylan an der Staatsoper zu sehen und dann bis zum 11. Juli. Und anders als bei seinem Soloprogramm Diktatürk, über das die beiden auch gerade gesprochen haben, in Berlin Mitte September gibt es für die Vorstellungen an der Staatsoper noch Karten.
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5: Mit Jakob Auer. An der Potsdamer Straßenkreuzung Leipziger Dreieck ist immer was los. Autos, Busse, Straßenbahnen sind da unterwegs, viel Verkehr direkt am Hauptbahnhof. Und heute Vormittag war sogar noch ein bisschen mehr Trubel als sonst, denn da wurde im wahrsten Sinne des Wortes große Kunst an der Kreuzung ausgeliefert. Eine Skulptur des Bildhauers William Kentridge, die künftig die Wiese vor dem Kunsthaus Minsk direkt am Leipziger Dreieck schmücken soll. Reporter Frank Schröder war dabei.
6: Mit einem großen Hammer klopft ein Monteur die Bronzestatue aus einer großen Gitterbox. Dann schwebt sie ein paar Zentimeter über dem Boden. Der Kranführer schaut kritisch auf die Gewichtsanzeige, denn ab 1000 Kilogramm wird es eng.
7: 999!
6: Mit 999 Kilo ist alles im grünen Bereich und die Direktorin des Minsk, Anna Schneider, strahlt.
8: Wir freuen uns wirklich sehr, dass wir jetzt die Skulptur von William Kentridge Apron, zu Deutsch also Schürze, hier bei uns am Minsk haben, beziehungsweise auf den Wiesen am Beginn des Brauhausberges. Das ist eine große Bronzeskulptur, sie wiegt fast eine Tonne und jetzt steht sie mittlerweile.
6: Die Bronzeskulptur zeigt eine mit einer Schürze verhüllte Figur mit einem überdimensionalen Megafontrichter, der an der Stelle von Oberkörper und Kopf in die Skulptur eingesetzt ist. Erste Passanten bleiben stehen und überlegen, was das wohl bedeuten könnte.
9: Nee, kann ich nicht sagen. Sieht aus wie eine Kanone oder so. Und für was soll der Dude sein?
10: Kinderspielplatz.
11: Ein Grammophon.
12: Das ist ein Lautsprecher letzten Endes. Genau, der verkündet was.
6: Viel Raum also für die Interpretation. Minsk-Chefin Schneider klärt auf.
8: Damit verbindet sich eigentlich oder zeigt sich schon William Kentridges Formensprache sehr deutlich, der ja oft fast skurrile Kombinationen findet, um seinen Skulpturen oder seinen Arbeiten Ausdruck zu geben. Er verwendet Mittel der Übertreibung. Hier geht es ja vor allem darum, die Kraft der Kommunikation, aber vielleicht auch die Uneindeutigkeit von Kommunikation in manchen Fällen aufzuzeigen. Und das Megafon ist natürlich ein Symbol, ein Objekt, also auf jeden Fall für eine Form von Auseinandersetzung über Sprache.
6: Offizielle Eröffnung ist am kommenden Freitag. Aber auch jetzt steht das Werk schon besichtigungsbereit an Ort und Stelle.
5: eine neue Riesenskulptur für Potsdam. Frank Schröder berichtete.

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1: Um 23 Uhr mit Pokoing Choing. Guten Abend. Im Bahnverkehr kommt es derzeit bundesweit zu Störungen. Betroffen ist auch die Berliner S-Bahn. Grund ist laut eines Unternehmenssprechers eine Störung im digitalen Bahnfunk. Deshalb würden alle Züge an Bahnhöfen vorerst zurückgehalten. Techniker seien dabei, die Störung zu beheben. Wie lange das dauern könnte, ist noch unklar. In weiten Teilen Europas werden derzeit Rekordtemperaturen gemessen. In Frankreich wurden teils Werte über 40 Grad registriert. Mehrere Atomkraftwerke mussten abgeschaltet werden, weil das Kühlwasser aus den Flüssen zu warm ist. Für Belgien und Großbritannien wurden weitere Temperaturrekorde vorhergesagt. In Italien wurde für mehrere Städte die höchste Hitzealarmstufe ausgelöst. In Deutschland wird für die nächsten Tage mit bisher nie gemessenen Temperaturen gerechnet. Im Südosten Brandenburgs rufen die Behörden zum Wassersparen auf. Die Hitze wird möglicherweise ein Problem für die Agrarbetriebe in Brandenburg. Es könnte Schäden beim Getreide geben, befürchtet der Präsident des Landesbauernverbandes Wendorf. Sabine Löbrig, RBB 24.
2: Wenn die Temperaturen zu früh im Jahr zu hoch sind, komme es zu einer Notreife beim Getreide, so Bauernpräsident Wendorf. Die Getreidepflanzen verringern dann das Körnerwachstum. Weizen und Roggen brauchen laut Wendorf eigentlich noch rund 3 Wochen bis zur Ernte.
1: Die Vorbereitungen für die Berliner Abgeordnetenhauswahl laufen nach den Worten von Innensenatorin Spranger planmäßig. Spranger sagte nach der heutigen Senatssitzung, besonderen Fokus lege man auf die Sicherheit. So wolle man Desinformationskampagnen früh erkennen. Landeswahlleiter Bröchler ergänzte, es gebe 10% mehr Wahllokale als bei der vorherigen Wahl. Außerdem seien inzwischen nahezu alle 40.000 Wahlhelferinnen und Wahlhelfer gefunden. Die Reformpläne der Rentenkommission, die heute in Berlin offiziell vorgestellt wurden, haben unterschiedliche Reaktionen ausgelöst. Während Vertreter der Regierungskoalition zusagen, die Vorschläge schnell umzusetzen, kommt aus der Opposition überwiegend Kritik. Aus dem Hauptstadtstudio Katrin Aue.
3: Linken-Fraktionschefin Reicheneck kündigt eine harte Debatte an. Die Vorsitzende der Grünen-Fraktion, Hasselmann, pocht darauf, dass das Rentenniveau langfristig bei 48% bleiben müsse. Die Empfehlungen der Kommission seien hier nicht eindeutig. In den Bundestag kommen die Vorschläge voraussichtlich nach der Sommerpause.
1: Soweit die Nachrichten. 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Das Wetter, heute Nacht ist es klar. Die Tiefstwerte liegen bei 17 bis 11 Grad. Derzeit in Potsdam 23 Grad, in Frankfurt-Oder 20, in Berlin-Buch ebenfalls 20 Grad und in Steglitz 24. Morgen viel Sonne, nur ein paar dünne Schleierwolken, maximal 30 bis 34 Grad. Donnerstag heiter bis sonnig und recht schwül bis 36 Grad.
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5: Und da ist weiterhin ein Falschfahrer unterwegs. Na, Entschuldigung, da werden jetzt Gegenstände auf die Fahrbahn geworfen. Und zwar in beiden Richtungen auf der A28 Bremen-Oldenburg. Zwischen Ganderkesee-Ost und Raststätte-Hasbruch-Nord. Achtung vor vorher jemanden, der da Gegenstände auf die Fahrbahn wirft. Auf der A28 Bremen-Oldenburg zwischen Ganderkesee-Ost und Raststätte-Hasbruch-Nord werden Gegenstände auf die Fahrbahn geworfen. Stau gibt es auf der A2 Dortmund Richtung Braunschweig zwischen Dreieck Hannover-West und Hannover-Lahe. 3 Kilometer Stau. Die A3 Passau Richtung Nürnberg zwischen Oberölsbach und Altdorf-Burgtann ist die Strecke nach einem Unfall gesperrt. Die Umleitung führt über die U60. Die A4 Görlitz-Dresden ist zwischen Kodersdorf und Niederseifersdorf in beiden Richtungen wegen Wartungsarbeiten gesperrt. Die A8 Karlsruhe Richtung Stuttgart ist zwischen Karlsbad und Pforzheim-West wegen eines defekten LKW gesperrt. Die A8 München Richtung Salzburg ist zwischen Bergen und Traunstein-Siegsdorf-Ost wegen Bauarbeiten bis ca. 6 Uhr früh gesperrt. Die Umleitung führt über die U87 und U89. Die A31 Meppen Richtung Lingen ist zwischen Geeste und Wiedmarschen nach einem Unfall bis auf Weiteres gesperrt. Die Umleitung führt über die U60. Die A44 Kassel-Eisenach ist zwischen Ringgau und Sontra-West in beiden Richtungen wegen eines technischen Defekts gesperrt. Die Umleitung führt über die B27. Die A46 Brionn-Arnsberg-Neheim ist zwischen Wennemen und Freienohl in beiden Richtungen wegen Wartungsarbeiten in den Tunneln bis 5 Uhr gesperrt. A67 Mannheim Richtung Darmstadt zwischen Viernheimer Dreieck und Lorsch 2 Kilometer stau nach einem Unfall. Der Verkehr wird an der Unfallstelle vorbeigeführt. Die A71 Erfurt Richtung Schweinfurt ist zwischen Oberhof und Suhl-Zellamelis wegen Wartungsarbeiten im Tunnel Hochwald bis 6 Uhr gesperrt. Die A7 Fulda-Würzburg ist zwischen Bad Brückenau-Volkers und Bad Brückenau-Wildflecken wegen einer Nachbaustelle in Richtung Würzburg bis 6 Uhr und in Richtung Fulda bis 1 Uhr gesperrt. Die Umleitung führt über die U54. Das war's. Ihnen eine sichere und vor allem gute Fahrt.
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5: Aus dem Studio von NDR Info in Hamburg. Mein Name ist Reza Wafa. Guten Abend. Die jetzt vorgelegte Rentenreform ist ein Thema, das polarisiert. Die 33 Vorschläge der Rentenkommissionen haben viele Befürworter, aber auch umgehend Kritiker mobilisiert. Kanzler Merz betont sofort, dass Nichtstun keine Option sei, während Arbeitnehmervertreter die Pläne für längere Arbeitszeiten und eine neue Börsenrente heftig kritisieren. Über die Vorschläge hat mein Kollege Christopher Gaube vom NDR mit dem ARD-Hauptstadtkorrespondenten Gabor Hallas gesprochen und er hat ihn gefragt, was denn die großen und kleinen Überraschungen unter den Empfehlungen der Rentenkommission sind.
6: Ja, ich weiß nicht, ob es wirklich eine Überraschung ist, aber ich finde es zumindest bemerkenswert, dass die Kommission sich geeinigt hat auf ein gemeinsames Papier. Das hat der Vorsitzende Frank-Jürgen Weiser heute auch nochmal betont, durchaus auch gestritten und debattiert. Und der hat das aber als was Positives bezeichnet, diese Debatte. Und dass man am Ende eben einen Kompromiss gefunden hat. Und das in einer Kommission, wo wirklich Menschen aus unterschiedlichen Richtungen zusammengekommen sind, Politiker und Expertinnen und Experten, das in kurzer Zeit. Das ist deswegen vielleicht eine Überraschung, weil das ja nicht selbstverständlich ist in diesen Zeiten, dass man diskutiert und am Ende ein gemeinsames Papier findet in so kurzer Zeit.
7: Ja, 33 Vorschläge sind in diesem Papier drin. Wie gerecht ist denn dieses Jahr Gesamtpaket?
6: Ja, es ist gar nicht so einfach zu beantworten, aber klar, es wird schwerer, früher in Rente zu gehen. Also das berühmte Beispiel, die Dachdecker, die Bauarbeiter, die Pflegekräfte, die dann vielleicht sagen, wir können nicht mehr. Für die ist es jetzt nicht mehr so einfach, mit 63 oder 64 dann ohne Abschläge in Rente zu gehen. Das wird dann nur noch aus gesundheitlichen Gründen gehen. Oder ein anderes Beispiel sind die Minijobber, wenn die jetzt für ihre Arbeit in der Gastronomie auch Rentenbeiträge zahlen, dann hilft es ihnen auf der einen Seite, weil sie später natürlich auch mehr Rente bekommen, aber auf der anderen Seite gibt es den Job dann vielleicht nicht mehr, weil die Gastronomiebetriebe sagen, das können wir uns dann gar nicht mehr leisten. Insgesamt würde ich sagen, wenn man von allen etwas abverlangt, zum Beispiel auch, dass wir alle länger arbeiten müssen, soll es, so ist zumindest die Theorie, am Ende etwas bringen, weil es so erreicht werden soll, dass das Rentenniveau steigt und vielleicht langfristig sogar die Beiträge wieder sinken.
7: Neu ist ja auch ein Bestandteil der Kapitalrente nach schwedischem Vorbild. Was ist das genau?
6: Ja, da geht es darum, dass die Rentenbeiträge ab 2028 nochmal steigen sollen, insgesamt um 2% vom Lohn, teilen sich Arbeitgeber und Arbeitnehmer. Und dieses Geld, was da gewonnen wird, das wird dann am Kapitalmarkt, also zum Beispiel in Aktien investiert. Jeder bekommt da so eine Art persönliches Konto und die Gewinne fließen dann in die eigene Rente zurück. Das ist die Idee. Das hat in Skandinavien gut funktioniert und das ist ein Modell, was man jetzt eben in Deutschland anwenden will. Gibt natürlich den Nachteil, wenn die Beiträge steigen, wird Arbeit auch wieder teurer. Das wollte ja zumindest die Union auch nicht. Die hat gesagt, natürlich darf Arbeit nicht verteuert werden. Aber der Kanzler hat so ein bisschen, der ist auch gefragt worden, danach argumentiert, naja, aber wenn das Geld dann in Deutschland am Kapitalmarkt investiert wird, dann hilft es den Unternehmen ja auf eine andere Weise.
7: Kanzler Merz sagte heute auf der Pressekonferenz, das neue Rentenpaket, das könnte den Trend umkehren, dazu führen, dass das Rentenniveau steigt, die Beiträge sinken. Sind die Hoffnungen wirklich gut begründet oder ist das mal vorsichtig formuliert, ja, optimistisches Wunschdenken?
6: Naja, man kann natürlich so ein bisschen, wir haben über Skandinavien gesprochen, schauen, was sind die Erfahrungen, die andere Länder damit gemacht haben. Und natürlich sind das alles Vorschläge, die, wenn man sich eine Weile mit Rente beschäftigt, die Expertinnen und Experten alle kennen. Aber trotzdem, es ist eine Wette auf die Zukunft. Wenn ich langfristig Geld am Kapitalmarkt anlege, zusätzliches Geld, dann wird das natürlich aller Voraussicht nach Gewinne bringen und helfen. Ebenso zumindest kurzfristig, wenn mehr Menschen in die Rentenkasse einzahlen oder wenn wir lange arbeiten. Aber man kann natürlich nichts versprechen. Was aber klar ist, das hat die Regierung heute auch nochmal betont und das sagen natürlich auch alle Expertinnen und Experten, wenn nichts getan würde. Also wenn man jetzt diese große Rentenreform weiter in die Zukunft schieben würde, dann wären die Beiträge weiter gestiegen und ganz sicher wäre das Rentenniveau weiter gesunken. Also die Renten wären deutlich langsamer gestiegen als die Löhne.
7: Man will ja mit dem neuen Rentenkonzept auch jungen Menschen eine Perspektive aufzeigen, die Rente attraktiver machen. Kann das damit gelingen?
6: Naja, man nimmt ihnen zumindest ein bisschen Lasten von den Schultern, wenn es dann so kommt, wenn jetzt andere Einnahmequellen dazu kommen. Aber kurzfristig zahlen auch sie mehr Beiträge. Die Hoffnung ist eben, und da hofft man sogar, dass man vielleicht am Ende, wenn man jetzt das letzte Nettogehalt nimmt, dass man dann, wenn man später in Rente geht, vielleicht mal sogar 70% davon bekommt. Das würde natürlich denen helfen, die jetzt ins Arbeitsleben starten, die vielleicht auch noch viel Geld dadurch dann am Kapitalmarkt ansparen können.
7: Gabor, wie fallen denn jetzt die Reaktionen auf die Vorschläge der Rentenkommission aus?
6: Die Gewerkschaften zum Beispiel haben das kritisiert und sagen, das geht an der Realität vorbei. Spielen so ein bisschen auf das an, was wir schon besprochen haben, dass Menschen natürlich in vielen Berufen einfach nicht mehr länger arbeiten können, weil sie einfach krank sind, weil sie kaputt sind, weil die Arbeit zu anstrengend ist. Und Teile der Wirtschaft zum Beispiel finden es nicht gut, dass sie mehr belastet werden, wenn die Beiträge dann steigen. Also wenn auch sie mehr in die Rentenkasse einzahlen müssen für ihre Mitarbeiterinnen und Mitarbeiter. Aber insgesamt gibt es durchaus auch da Lob für einige Vorschläge.
7: Lass uns mal noch darauf schauen. Die Bundesregierung will ja das komplette Paket der Rentenkommission umsetzen. Da scheint es ja zumindest zwischen Kanzler Merz und Arbeitsministerin Baas Einigkeit zu geben. Aber wie sieht das denn in den Fraktionen aus? Werden die Abgeordneten das so geräuschlos mittragen?
6: Ja und nein. Also aus der SPD heißt es, das ist eine gute Grundlage. Darüber kann man diskutieren. Auch aus der Union gibt es viel Lob. Aber trotzdem gibt es natürlich Widerstand, kommt im Moment zum Beispiel auch aus der Reihe der Ministerpräsidenten, also Markus Söder von der CSU hat sich geäußert, Manuela Schwesig von der SPD, die sagen, das wollen wir so nicht alles mittragen. Und wenn wir noch auf die Opposition schauen, da sagt zum Beispiel die Linke, das ist am Ende eine Rentenkürzung. Die Grünen sagen, okay, wir wollen das erstmal in Ruhe bewerten, warnen aber vor Altersarmut. Und die AfD hat kritisiert, dass in dieser Kommission keine Arbeitgeber und Arbeitnehmer saßen, also die ums eigentlich geht.
5: Infos waren das vom ARD-Hauptstadtkorrespondenten Gabor Hallas. Und wir bleiben beim Thema Rentenreform.
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5: Ja, die schwarz-rote Bundesregierung will also alle Rentenvorschläge der Kommission umsetzen. Dazu die Meinung von Hauptstadtkorrespondentin Dagmar Pepping.
8: Na also, auf einer der größten Reformbaustellen geht es voran. Die Rentenkommission hat geliefert. 33 Vorschläge, ein Gesamtpaket, das unser System der Altersabsicherung dauerhaft stabilisieren kann. Falls dieses Gesamtpaket nicht wieder aufgeschnürt wird, sobald die diversen Interessengruppen aufschreien. Zum Glück haben der Kanzler und die Arbeitsministerin schon einen Schutzzaun aufgestellt. Es gibt jetzt kein Rosinenpicken, sagt Bärbel Baas. Alle Elemente müssen zügig umgesetzt werden, fordert Friedrich Merz. Schaffen beide es nicht, dieses Gesamtkunstwerk, Zitat Baas, durch den Bundestag zu bringen, ist die Koalition von Union und SPD am Ende. An der Reform führt kein Weg vorbei. Immer weniger Beitragszahler müssen die Renten von immer mehr Ruheständlern finanzieren. Das ist die demografische Realität. Wenn wir jetzt nicht handeln, wird die jüngere Generation, unsere Kinder, Nichten, Neffen oder Enkel, dafür einen nicht akzeptablen Preis zahlen. Immer weiter steigende Beiträge für die Rentenversicherung bei einem gleichzeitig sinkenden Rentenniveau. Deshalb ist es richtig, dass der Beginn der Rente an die Lebenserwartung gekoppelt wird. Langsam, in kleinen Schritten. Es ist richtig, Selbstständige, Abgeordnete und irgendwann auch die Beamten in die gesetzliche Versicherung zu holen. Es ist richtig, die sogenannte Rente mit 63 abzuschaffen. All das erhöht die Einnahmen und stabilisiert die Beiträge. Auch der Aufbau einer Kapitalrente nach dem Vorbild Schwedens ist eine gute Empfehlung. Die Rentenkommission hat geliefert. Machen wir was draus.
5: Ein Kommentar war das von Dagmar Pepping.

0: Die Zeit, es ist 23 Uhr und 15.
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2: Hier ist wieder Merit Reh. Die Rentenreform war heute das Top-Thema. Ein schneller Überblick hier nochmal über die Vorschläge. Die abschlagsfreie Rente mit 63 zum Beispiel soll weg. Das Renteneintrittsalter an die Lebenserwartung gekoppelt werden. Gleichzeitig soll eine sogenannte Kapitalrente kommen. Dabei werden bis zu 2% der Rentenbeiträge am Aktienmarkt angelegt. Die Bundesregierung scheint ziemlich begeistert. Es sei ein Gesamtkunstwerk. So haben wir das heute gehört. Ja, und was sagen Politiker und Arbeiter in Brandenburg dazu? Unser Reporter Thorsten Südow hat sich umgehört und die Reaktionen sehr unterschiedlich.
3: Die 33 Vorschläge der Rentenkommission müssten als Paket diskutiert und nicht zerfleddert werden, fordert der Vorsitzende der Brandenburger CDU-Landtagsfraktion, Steven Breetz, in einer ersten Reaktion.
4: Wenn jetzt sozusagen eine Rosinenpickerei stattfindet, ist ja niemandem geholfen. Und ich freue mich doch, dass die Rentenkommission vorgeschlagen hat, dass die Rentenanpassung sich weiterhin an der Lohnentwicklung orientiert.
3: Dem Koalitionspartner im Land, der Brandenburger SPD, sei wichtig, dass das Rentenniveau bis 2031 stabil bleibe, sagt SPD-Landtagsfraktionschef Björn Lüttmann. Alles Weitere müsse die CDU-SPD-Koalition jetzt im Bund gemeinsam verhandeln.
5: Das heißt, Dinge, die wir als SPD vielleicht wirklich richtig gut finden, wie eine Erweiterung der erwerbstätigen Versicherung, dass man auch Beamte mit in die Rentenversicherung reinholt und so weiter, dass man das abwägt mit Dingen, die vielleicht eher CDU gewünscht sind, wie eine Verlängerung der Lebensarbeitszeit und dass es am Ende einen guten Kompromiss gibt. Für uns ist ganz wichtig, uns anzuschauen, was bedeutet das auch für die Brandenburger Bevölkerung, und danach werden wir uns dann auch richten.
3: Die Oppositionsfraktionen im Brandenburger Landtag, AfD und BSW, lehnen ein an der Lebenserwartung gekoppeltes höheres Renteneintrittsalter ab.
6: Das ist unsozial,
3: sagt der AfD-Landtagsfraktionsvorsitzende Hans-Christoph Berndt. Ein höheres Renteneintrittsalter als heute und ein baldiges Aus für die abschlagsfreie Rente für besonders langjährig Versicherte seien falsche Entscheidungen, argumentiert der BSW-Abgeordnete Andreas Kutsche. Der fordert:
7: Die BSW-Fraktion steht für ein solidarisches Rentensystem, in dem auch viel mehr Menschen einzahlen.
3: Künftig bis zu 2% des Bruttolohns nach schwedischem Vorbild vom Arbeitgeber und Arbeitnehmer in eine Kapitalrente zu geben, beurteilt das BSW aufgrund von Kursschwankungen kritisch. Auch für Ralf Bührig, Hauptgeschäftsführer der Handwerkskammer Potsdam, sind die Einzahlungen eine Belastung für Unternehmer. Dafür müsse es einen Ausgleich geben. Dass es die abschlagsfreie Rente für besonders langjährig Versicherte künftig nicht mehr geben soll, begrüßt der Handwerkskammervertreter.
8: Wir wissen, dass 40.000 Leute jedes Jahr in Brandenburg das Renteneintrittsalter erreichen und nur 20.000 junge Leute aus den Schulen nachkommen. Und damit ist auch klar, dass in den nächsten Jahren eine enorme Fachkräftelücke weiter aufgeht. Und deshalb brauchen wir neue Ansätze auch in der Rentenversicherung. Und deshalb ist es richtig, dass jetzt Frühverrentungsanreize auch gestrichen werden sollen.
3: Harte körperliche Arbeit, tagtäglich noch bis Ende 60 leisten, das sei für viele Arbeiter und Handwerker einfach nicht möglich. Darauf müsse die Politik reagieren, fordert der Potsdamer Gebäudereinigermeister Oliver Majowski.
9: Den ganzen Tag 8 Stunden lang Fassaden abwaschen mit einem Gewicht von 10, 15 Kilo auf 15 Meter Höhe ist halt körperlich total anstrengend. Und ich bin der Meinung, dass die abschlagsfreie Rente gar nicht abgeschafft werden dürfte.
3: Ob die Bundesregierung wie angekündigt alle Rentenkommissionsvorschläge umsetzt, werden die kommenden Monate zeigen.
2: Reaktionen aus Brandenburg auf die Vorschläge der Rentenkommission. Thorsten Südow war das dazu. Berlin entwickle sich zu einer Chaosstadt. Das hatte der bayerische Ministerpräsident Markus Söder mal gesagt, unter anderem nach der letzten Berlin-Wahl, wo es ja zum Teil chaotische Zustände in den Wahllokalen gab. Dieses Mal soll er keinen Grund haben zu meckern. In knapp 3 Monaten, am 20. September, wird er wiedergewählt in Berlin. Und Senat und Landeswahlleiter haben heute eine Zwischenbilanz der Vorbereitungen gezogen und mal ganz optimistisch Daumen hoch gegeben. Es gibt auch einiges, was jetzt neu gemacht werden soll. Politikreporterin Sabine Müller hat den Überblick.
6: Wer wird am 20. September in welches Wahllokal geschickt? Unter anderem diese Frage beschäftigt Marc Albrecht gerade. Er ist Leiter des Bezirkswahlamts in Pankow, dem Bezirk mit den meisten Wählerinnen und Wählern. Diesmal gäbe es fast ein Drittel mehr Wahllokale, sagt Albrecht. Und damit hoffentlich kein Risiko für lange Warteschlangen wie 2021.
10: Da gehe ich jetzt davon aus, dass in den Wahllokalen alles optimal ablaufen wird, weil sie in ausreichender Anzahl da sind.
6: In ganz Berlin gibt es gut 4.100 Wahllokale, etwa 10% mehr als zuletzt, sagt Landeswahlleiter Stefan Bröchler. Außerdem mehr Wahlhelfende, 40.000 sind eingeplant und fast alle sind schon gefunden. Damit ihre Arbeit am Wahltag unkomplizierter ist, wurde die sogenannte Wahlniederschrift vereinfacht. Das ist das offizielle Protokoll, das den kompletten Ablauf und die Ergebnisse der Wahl dokumentiert. Neues gibt es auch für die Wählerinnen und Wähler. Im Großen, wie die Wahl ab 16, die erstmals erlaubt ist, und im Kleineren, wie den neuen Stimmzettel für die Abgeordnetenhauswahl. Landeswahlleiter Bröchler.
11: Bis dato hatten wir zwei Stimmzettel, jeweils für die Erst- und die Zweitstimme. Das haben wir sozusagen zu einem Stimmzettel zusammengefasst. Das ist für die Bürgerinnen und Bürger auch übersichtlicher.
6: Und Sie kennen es so schon von der Bundestagswahl. SPD-Innensenatorin Iris Spranger lobt die verbesserte personelle Aufstellung in den Bezirken.
12: Die neu eingeführten ständigen bezirklichen Wahlämter sind mittlerweile vollständig besetzt.
6: Ein Thema, das die Innensenatorin besonders umtreibt, ist die Sicherheit. Sie befürchtet Desinformationskampagnen durch Drittstaaten, um Zweifel an der Legitimität der Wahl zu schüren. Zum Beispiel könnten Videos der langen Warteschlangen bei der Pannenwahl 2021 erneut ins Netz gestellt werden, glaubt Spranger.
12: Das wäre zum Beispiel so eine Falschmeldung, um einfach zu sagen, die haben nicht gelernt, das ist das gleiche Problem wieder.
6: Wichtig sei, solche Meldungen früh zu erkennen und einzugreifen.
11: Wir haben dabei die Maxime, wir sind wachsam, aber wir sind nicht ängstlich. Wir versuchen uns sozusagen darauf vorzubereiten,
6: sagt Landeswahlleiter Bröchler. Die Innenverwaltung prüft gerade, wie eine neue Software eingesetzt werden kann, um den Bürgerinnen und Bürgern dabei zu helfen, dubiose Meldungen schnell zu überprüfen. Details zum Sicherheitskonzept nennen Bröchler und Spranger nicht, denn, sagt die Innensenatorin, die andere Seite höre mit.
2: Aus unserer Landespolitikredaktion Sabine Müller. Und wir bleiben in Berlin. Die Hauptstadt hat ja ein paar von diesen alten Gebäuden, die als Lost Places, als verlorene Orte gelten, wo nicht ganz klar ist, was damit passieren soll. Eins davon ist auch das ehemalige Kongresszentrum ICC am Berliner Funkturm. Eigentlich ein echter Hingucker. Wirtschaftssenatorin Franziska Giffey hatte es auch mal als schlafende Schönheit bezeichnet. Jetzt soll aber Schluss sein mit dem Schönheitsschlaf. Der Senat hat nach sehr langer Beratung jetzt eine Empfehlung beschlossen an Wien, das ICC vergeben werden soll. Sebastian Schöbel.
13: Große Auswahl hatte der Senat am Ende ohnehin nicht. Nach jahrelanger Suche war nur noch ein einziger Bewerber übrig, eine Gruppe von Unternehmen. Laut Senatsunterlagen, die dem RBB vorliegen, handelt es sich unter anderem um die Baufirmen Hochtief und Max Dudler sowie den Immobilienentwickler MIB. Der erschließt unter anderem das Industriegebiet der ehemaligen Baumwollspinnerei in Leipzig. Geplant ist demnach, das ICC zu einem Kunst- und Kulturzentrum zu machen. Im ICC sollen zudem Restaurants, Galerien und Künstlerstudios entstehen. Gegenüber vom Haupteingang darf auch ein Hochhaus für Hotelnutzung, Wohnungen und Büros gebaut werden. Nach einer zweijährigen Phase, in der die Investoren vor allem die Wirtschaftlichkeit ihres Konzepts nachweisen müssen, soll die endgültige Vergabe 2028 stattfinden. Die Inbetriebnahme des ICC ist für 2032/33 möglich, so der Beschluss des Senats. Die Grünen kritisierten, dass nach insgesamt 3 Jahren der Investorensuche nun weiterhin kein durchfinanziertes Konzept vorliege. Die endgültige Vergabe in 2 Jahren, sofern sie gelingt, vertage die Zukunft des ICC erneut in die ferne Zukunft.
2: Information von Sebastian Schöbel. Woher sollen junge Menschen eigentlich wissen, ob ein gewisser Studiengang wirklich der richtige ist? So ein Schnupperstudium bräuchte man da eigentlich. An der Brandenburgischen Technischen Universität in Cottbus-Senftenberg gibt es genau sowas. Dort können Interessierte für ein paar Tage in Kurse reinschnuppern, sich mit Studierenden austauschen. Laut Uni entscheidet sich rund die Hälfte der Schnupperstudierenden danach tatsächlich für die BTU an einem der Standorte in Cottbus oder Senftenberg. RBB24-Reporter Sebastian Schiller hat sich das in Cottbus mal angesehen und selbst auch kurz einen Studiengang besucht.
14: Es werden jetzt knappe 40 Grad erwartet. Das heißt, irgendwann heizt sich so eine Kläranlage auch auf. Wie reagiert die Biomasse drauf?
15: Diese Kläranlagen stehen genauso im Fokus der Umweltwissenschaften wie chemische Verbindungen oder Kreislaufwirtschaft. Ein Studiengang von vielen, in den rund 190 junge Menschen in dieser Woche reinschnuppern können. In Vorlesungen, Experimente, das Studileben.
16: Bis jetzt finde ich den Tag eigentlich soweit ganz gut und auch recht interessant.
17: Bis jetzt ist das hier mein Highlight, also das Experimentieren hier. Und das fand ich auch sehr interessant. Und doch, ich kann mir das schon vorstellen. Also es hilft mir hier schon.
15: Darum geht es beim Schnupperstudium, aber auch beim Studieninfotag, der heute parallel stattfindet. Die jungen Menschen sollen ihre Entscheidung später nicht bereuen, sagt Mitorganisatorin Christiane Land.
18: Wir wollen, dass sie den richtigen Studiengang für sich nehmen und nicht später nochmal umsteigen müssen. Daher bieten wir diese Tage an, wo sie tiefe Einblicke gewinnen können in die Studiengangsinhalte und sich daraufhin entscheiden können für ihren richtigen Studiengang.
15: Neben den 190 Schnupperstudenten steht die Uni am Cottbusser Campus heute allen offen, die noch nicht genau wissen, wo es hingehen soll.
19: Weil ich tatsächlich mal gucken wollte, was ich denn hier machen kann an der BTU nach meinem Abitur. Und jetzt habe ich mal hier die Möglichkeiten gesehen, die man so hat an der BTU. Und muss sagen, vielleicht bleibe ich wirklich in Cottbus.
20: Ich weiß noch nicht, in welche Richtung es bei mir geht, aber ich interessiere mich so für Architektur, für so Gestalten.
21: Das finde ich perfekt, weil man mit Leuten reden kann, man kann sich das angucken alles.
22: Ja, also meine Mutter hat mich auch hergezwungen, sage ich mal. Ich will verschiedene Sachen ausprobieren und dann halt gucken.
23: Ich möchte sehr gern den Alltag von Studierenden miterleben, also auch mal fragen, wie es denen so geht.
15: Die meisten Studiengänge in Cottbus haben übrigens keine Zulassungsbeschränkungen. Die Bewerbungsfristen für das Wintersemester laufen schon und das beginnt dann im Oktober.
2: RBB24-Reporter Sebastian Schiller über das Probestudium an der BTU in Cottbus. Ja, und das war der Tag in Berlin und Brandenburg mit Merit Reh. 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
2: Ja, und sicherlich auch spannend zu gucken ist, welche Folgen hatte der Brexit für den Einzelhandel in unserer Region. Geschätzt mehrere hundert britische Unternehmen oder solche mit Waren aus Großbritannien gibt es in Berlin und Brandenburg. Die Firmen bieten zum Beispiel Software an oder Finanzdienstleistungen oder Wirtschaftsprüfungen. Sie betreiben Rechenzentren, sie stellen Turbinen her, verkaufen Kleidung, Lebensmittel oder sind in der Kreativwirtschaft oder auch im Verteidigungssektor aktiv. Wirtschaftsreporterin Anja Dobrodin hat mit einer Einzelhändlerin über die Brexit-Folgen gesprochen.
24: Die erste Phase nach dem Brexit war für die meisten britischen Firmen in Berlin schwierig. Sie mussten prüfen, ob sie ihr Geschäft überhaupt aufrechterhalten können und ihre Lieferketten umbauen, erläutert Michael Schmidt, der Präsident der britischen Handelskammer in Deutschland.
25: Es hat einzelne Fälle gegeben, wo Unternehmen gesagt haben, die zusätzliche Bürokratie, notwendige Veränderungen der Lieferketten, das können und das wollen wir uns nicht mehr leisten. Das ist aber eher die Ausnahme. Also die Anzahl der Unternehmen ist nach einer leichten Delle eher nach oben gegangen.
24: Die Umsätze gingen deutlich stärker zurück, haben sich inzwischen aber wieder gefangen, konstatiert Michael Schmidt. Das kann Antje Blank nicht bestätigen. Ihr gehört der Laden Broken English in Kreuzberg. Hier gibt es Lebensmittel und Geschenke aus Großbritannien und Irland, wie Kekse, Marmeladen, Porridge, Chutneys, Decken und Geschirr. Antje Blank übernahm das Geschäft, als die Vorbesitzerin wegen des Brexits aufgab. Sie selbst hat 20 Jahre in Großbritannien gelebt. Ihr Gewinn ist im Laufe der Jahre um insgesamt 20% gesunken, sagt sie. Das habe auch mit dem Brexit zu tun.
26: Das Transportunternehmen kostet inzwischen nochmal, ich schätze mal, 30% mehr. Dann steht es vielleicht beim Zoll. Dann habe ich inzwischen dann halt ein kleines Glas wunderbarer Devon-Marmelade mit irgendeinem ausgefallenen Gin. Aber wer zahlt dann noch 10 Euro für?
24: Der Transport ist unter anderem deshalb deutlich teurer geworden, weil die Speditionen die Waren nicht nur nach Deutschland fahren müssen. Antje Blanks Paletten wurden wiederholt vom deutschen Zoll inspiziert. Der meldet sich beim Spediteur an und dann heißt es warten.
26: Eine Palette steht eine Woche rum. Man bekommt dafür eine Rechnung gestellt vom Speditionsunternehmen. Eine Inspektion kostet bis zu 200 Euro. Wenn eine Palette gründlich auseinandergenommen wird, muss die vom Transportunternehmen gegen Gebühr wieder zusammengebaut werden.
24: Wenn Antje Blank britische Waren importiert, bedeutet das viel Bürokratie. Die Zulieferer müssen detaillierte Infos zu den Zutaten, ihrer Herkunft und ihrem Herstellungsprozess bereitstellen. Oft sind das kleine Betriebe, die dafür keine Ressourcen haben, erklärt Antje Blank. Deshalb liefern einige inzwischen nicht mehr nach Deutschland und die Unternehmerin muss auf große Zulieferer umschwenken, mit allen Nachteilen.
26: Das Ergebnis ist halt, dass ich von einer Firma eine komplette Palette von einem Produkt nehmen muss oder von einer Produktreihe. Das heißt, ich habe jetzt 100.000 Tassen mit König Charles drauf. Das Sortiment an sich ist nicht mehr so ausgeglichen.
24: Ihre Preise musste sie auch erhöhen. Das könnten sich frühere Stammkunden zum Teil nicht mehr leisten. Dadurch habe sie einige, vor allem britische Kunden, verloren. Verlassen könne sie sich noch auf die deutsche Mittelschicht. Die reist vielleicht nicht mehr so oft nach Großbritannien, weil auch das komplizierter geworden ist, holt sich dann aber britisches Flair und Urlaubserinnerungen bei Antje Blank.
2: Der Brexit und der Einzelhandel in unserer Region. Der Bericht von Anja Dobrodinsky.

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1: Um 23.30 Uhr mit Wolfgang Berger. Wegen einer massiven Störung des digitalen Bahnfunks ist der Zugverkehr in ganz Deutschland zurzeit lahmgelegt. Nach Angaben der Deutschen Bahn werden alle Züge an Bahnhöfen zurückgehalten. Techniker arbeiten daran, das Problem zu beheben. Der digitale Bahnfunk und die internen Kommunikationssysteme sind für den Zugbetrieb von zentraler Bedeutung. Über sie werden Informationen zwischen Lokführern, Fahrdienstleitern und Betriebszentralen ausgetauscht. Über die Ursache der Störung ist bisher nichts bekannt. Die Bundesregierung will die 33 Empfehlungen der Rentenkommission schnell umsetzen. Die Reaktionen auf die Pläne fallen gemischt aus. Aus der Nachrichtenredaktion Britta Geldschläger.
2: Von Wirtschaftsverbänden kamen positive Signale. DIHK-Präsident Adrian sprach von wichtigen Schritten auf dem Weg zu einer überfälligen Reform. Ähnlich äußerte sich Handwerkspräsident Dittrich. Für die Beiträge zu der obligatorischen kapitalgedeckten Zusatzrente, die Arbeitgeber und Arbeitnehmer jeweils zur Hälfte tragen sollen, müssten die Betriebe aber an anderer Stelle entlastet werden. Deutliche Kritik am Bericht der Kommission kam von Gewerkschaften. Die Abschaffung der Rente nach 45 Beitragsjahren sei aus Sicht des DGB falsch, sagte dessen Vorsitzende Fahimi. Die Bundesregierung müsse die Lebensleistung der Menschen mehr anerkennen.
1: Verteidigungsminister Pistorius plant offenbar aus dem größten Rüstungsprojekt in der Geschichte der deutschen Marine auszusteigen. Wie der Spiegel berichtet, soll der Bau von mehreren Fregatten des Typs F-126 nicht mehr fortgesetzt werden. Stattdessen will Pistorius demnach 8 Fregatten des Typs MEKO 200 vom Kieler Unternehmen TKMS kaufen. Sie sind deutlich kleiner als die F-126. Noch ist unklar, wie groß der finanzielle Schaden ist, der durch den Ausstieg aus dem Projekt entstanden ist. Der US-Senat hat einer Resolution zugestimmt, die weitere Militäreinsätze gegen den Iran ohne Zustimmung des Kongresses blockieren soll. Die Kammer wird von den Republikanern dominiert. Das Repräsentantenhaus hatte die Resolution schon Anfang des Monats verabschiedet. Die Resolution hat keine Gesetzeskraft. Das Votum für sie wird aber als wichtiges politisches Signal gewertet. Beide Kammern des Kongresses stellen sich damit gegen weitere Iran-Einsätze ohne Mandat des Parlaments. Und das Wetter in Deutschland.

0: Zunächst mit einer Entwarnung. Auf der A6, A620 Saarbrücken-Saarlouis ist kein Falschfahrer mit zwischen Dreieck Saarbrücken und Saarbrücken-Westspangenbrücke unterwegs. Ansonsten ist noch viel los auf den Straßen. A2 Dortmund Richtung Braunschweig zwischen Dreieck Hannover-West und Hannover-Lahe, 3 Kilometer Stau. Die A3 Passau Richtung Nürnberg. Zwischen Überölsbach und Altdorf-Burgtann ist die Strecke nach einem Unfall gesperrt. Die Umleitung führt über die U60. Die A4 Görlitz-Dresden ist zwischen Kodersdorf und Niederseifersdorf in beiden Richtungen wegen Wartungsarbeiten gesperrt. Die A8 Karlsruhe Richtung Stuttgart ist zwischen Karlsbad und Pforzheim-West wegen eines defekten LKW gesperrt. Die A44 Kassel-Eisenach ist zwischen Ringgau und Sontra-West in beiden Richtungen wegen eines technischen Defekts gesperrt. Die Umleitung führt über die B27. A67 Mannheim Richtung Darmstadt zwischen Viernheimer Dreieck und Lorsch, 2 Kilometer Stau nach einem Unfall. Der Verkehr wird an der Unfallstelle vorbeigeführt. In eine gute Fahrt.
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0: Mit Reza Waffa. Guten Abend. Russland hat offenbar immer größere Schwierigkeiten, die besetzte Krim mit Treibstoff zu versorgen. Aktuell darf etwa kein Benzin mehr an Privatpersonen verkauft werden. Der Grund? Drohnenangriffe, mit denen die ukrainische Armee es in den letzten Wochen geschafft hat, die russischen Nachschubwege empfindlich zu treffen. Was ist das strategische Ziel hinter den ukrainischen Angriffen? Frederik Rother darüber, wie der Statthalter der Krim den Menschen die Anordnung erstmal vermittelt hat.
2: Die Botschaft, die Sergei Aksionow am Sonntagmorgen in den sozialen Medien verkündet, ist kurz und knapp. Verehrte Krimbewohner, ab 9 Uhr wird die Abgabe von Kraftstoff an den Tankstellen, egal ob mit Bargeld, Karte oder Tankgutschein bezahlt wird, eingestellt. Das gilt für private und juristische Personen. Mit dieser Anordnung kann nun fast niemand mehr auf der Krim tanken. Nur noch bestimmte staatliche Stellen bekommen Treibstoff. Es ist die aktuellste Verschärfung, die Sergei Aksionow, der von Russland eingesetzte Statthalter auf der illegal annektierten Halbinsel, bekannt geben muss. Schon in den letzten Wochen wurde der Treibstoff auf der Krim spürbar knapp. Tanklimits wurden eingeführt, an den Zapfsäulen gab es lange Schlangen. Der Grund? Ukrainische Drohnenangriffe. Anastasia ist Anfang 30. Sie lebt auf der Krim und schildert dem ARD-Studio Kiew die aktuelle Lage. An den Tankstellen ist gerade überhaupt nichts los. Gas wird allerdings verkauft, soweit ich weiß, denn unsere Taxen fahren fast alle mit Autogas. Gestern habe ich allerdings an einer Gastankstelle eine lange Schlange mit Taxifahrern gesehen. An den anderen Tankstellen ist nichts los. Mittlerweile ist die unsichere Versorgungslage auch im Supermarkt zu spüren, berichtet Anastasia. Ich war heute im Supermarkt und habe gehört, dass es Einschränkungen für Sonnenblumenöl gibt, für Zucker, Reis und Buchweizen. Es gibt doch keine Panikkäufe, aber irgendwoher müssen die Einschränkungen ja kommen. Seit Wochen greift die ukrainische Armee verstärkt Energieinfrastruktur auf der Krim an. Drohnen treffen Ölanlagen und Treibstoffdepots, mit denen unter anderem die russischen Truppen versorgt werden. Auch die Landverbindung zwischen Russland und der Krim, die durch besetztes ukrainisches Gebiet führt, ist zuletzt immer öfter zum Ziel geworden. Der ukrainische Verteidigungsminister Mikhailo Fedorov spricht schon davon, die Krim komplett zu isolieren und von einer Halbinsel zur Insel zu machen. Nazari Bartschuk, Experte beim ukrainischen Zentrum für Sicherheit und Kooperation. Aus den Veröffentlichungen unserer Streitkräfte geht hervor, dass die Ukraine plant, die Verbindung zwischen der Krim und Russland zu unterbrechen. Diese Unterbrechung würde zu einer erheblichen Isolation der Halbinsel führen und die aktuelle Lage weiter verschlimmern. Wir können auch von weiteren Plänen der ukrainischen Streitkräfte ausgehen, Offensivmaßnahmen in diese Richtung zu unternehmen. Heißt konkret, die ukrainische Armee dürfte weiterhin versuchen, Russlands Truppen unter Druck zu setzen und mittel- bis langfristig probieren, besetztes Gebiet im Süden zurückzuerobern.
1: Wirtschaft.
0: 10 Jahre ist es her, dass die Briten der Europäischen Union Bye-bye gesagt haben. In Deutschland hatte man damals die Hoffnung, aus der Not eine Tugend machen zu können. Frankfurt am Main sollte profitieren, wenn Europas übermächtiger Finanzplatz London die EU verlässt. Was ist aus den Hoffnungen geworden, 10 Jahre danach? Von der Frankfurter Börse dazu Michel Godemeyer.
3: Damals war die

0: Erwartung groß, dass Banken und Finanzdienstleister ihre Geschäfte aus London in die Europäische Union verlagern würden. Frankfurt hoffte auf einen kräftigen Schub als Finanzzentrum Europas. Heute, 10 Jahre später, fällt die Bilanz für Frankfurt positiv aus.
1: Deutschland hat nicht vom Brexit profitiert. Aber der Finanzplatz Frankfurt hat vom Brexit profitiert. In der Summe gleicht es natürlich nicht den Schaden aus. Aber Fakt ist, 15.000 neue Arbeitsplätze wurden in Frankfurt geschaffen.
0: Sagt Hubertus Fäth, Geschäftsführer der Organisation Frankfurt Main Finance. Seit 2016 haben etwa 60 Banken und Finanzinstitute ihr Geschäft in Frankfurt neu aufgebaut oder deutlich erweitert. Das Volumen zusätzlich gebuchter Bankaktiva stieg auf etwa 1,3 Billionen Euro. Die Stadt profitiert davon. Die Gewerbesteuereinnahmen aus der Finanzbranche liegen heute deutlich höher als noch vor dem Brexit, weiß Fäth.
1: Insgesamt sind 2,5 Milliarden zusätzliche Steuereinnahmen von Auslandsbanken generiert worden. Und ein Gutteil davon ist der Stadt Frankfurt zugute gekommen.
0: Viele neue Bürogebäude prägen das Stadtbild. Insgesamt 350.000 Quadratmeter neue Büroflächen wurden geschaffen. Zudem konnten wichtige Institutionen nach Frankfurt geholt werden, darunter die Europäische Geldwäschebehörde AMLA. Die große Umzugswelle nach dem Brexit ist inzwischen Geschichte. Die positiven Folgen davon sind in Frankfurt aber immer noch spürbar, sagt Ulrike Bischoff von der Landesbank Helaba.
2: Natürlich ist es so, dass der originäre Brexit-Effekt nicht mehr da ist, sozusagen ausgelaufen ist schon vor ein paar Jahren. Aber vieles wirkt noch positiv nach am hiesigen Standort.
0: Viele Banken und Institute seien zunächst wegen des Brexits nach Frankfurt gezogen. Die guten Bedingungen bringen nun wohl viele dazu, die Kapazitäten weiter auszubauen, so Bischoff. Doch die Geschichte hat eine zweite Seite. Denn die großen Erwartungen haben sich nur teilweise erfüllt. London bleibt trotz Brexit Europas wichtigster Finanzplatz. Viele Banken haben zwar Standorte in Frankfurt aufgebaut, zentrale Entscheidungen und ein erheblicher Teil des Geschäfts werden aber weiterhin in der britischen Hauptstadt getroffen. Hinzu kommt, Frankfurt war nicht der einzige Gewinner. Auch andere Städte wie Paris, Amsterdam und Dublin konnten dazu gewinnen, sagt Sascha Steffen, Professor an der Frankfurt School of Finance.
3: Wir haben eine ganze Reihe gute, auch gut gerankte Finanzzentren in Europa, die sehr, sehr eng beieinander liegen und die unterschiedlichste Aufgaben erfüllen. Ja, und damit hat sich das interessanterweise sehr, sehr gut verteilt und es haben sich dementsprechend eine Reihe relativ nah oder fast gleichgestellter Finanzplätze in Europa entwickelt.
0: Trotzdem sehen viele Beobachter Frankfurt heute als einen der wichtigsten Gewinner innerhalb der Europäischen Union. Die Stadt hat ihre Rolle als Drehscheibe für internationale Banken, Aufsicht und Unternehmensfinanzierung ausgebaut. Und das wird sie laut Experten auch in den kommenden Jahren weitermachen.
4: Knapp 3 Monate sind es noch bis zur Berlin-Wahl. Am 20. September ist es soweit. Senat und Landeswahlleiter haben jetzt eine Zwischenbilanz gezogen und versichern optimistisch, bei den Vorbereitungen läuft alles nach Plan. In diesem Jahr ist das Thema Sicherheit im Fokus. Zudem gibt es bei den Abläufen einige Neuerungen. Welche? Dazu Sabine Müller.
5: Wer wird am 20. September in welches Wahllokal geschickt? Unter anderem diese Frage beschäftigt Marc Albrecht gerade. Er ist Leiter des Bezirkswahlamts in Pankow, dem Bezirk mit den meisten Wählerinnen und Wählern. Diesmal gäbe es fast ein Drittel mehr Wahllokale, sagt Albrecht. Und damit hoffentlich kein Risiko für lange Warteschlangen wie 2021.
6: Da gehe ich jetzt davon aus, dass in den Wahllokalen alles optimal ablaufen wird, weil sie in ausreichender Anzahl da sind.
5: In ganz Berlin gibt es gut 4.100 Wahllokale, etwa 10% mehr als zuletzt, sagt Landeswahlleiter Stefan Bröchler. Außerdem mehr Wahlhelfende, 40.000 sind eingeplant und fast alle sind schon gefunden. Damit ihre Arbeit am Wahltag unkomplizierter ist, wurde die sogenannte Wahlniederschrift vereinfacht. Das ist das offizielle Protokoll, das den kompletten Ablauf und die Ergebnisse der Wahl dokumentiert. Neues gibt es auch für die Wählerinnen und Wähler. Im Großen, wie die Wahl ab 16, die erstmals erlaubt ist, und im Kleineren, wie den neuen Stimmzettel für die Abgeordnetenhauswahl. Landeswahlleiter Bröchler.
7: Bis dato hatten wir 2 Stimmzettel, jeweils für die Erst- und die Zweitstimme. Das haben wir sozusagen zu einem Stimmzettel zusammengefasst. Das ist für die Bürgerinnen und Bürger auch übersichtlicher.
5: Und Sie kennen es so schon von der Bundestagswahl. SPD-Innensenatorin Iris Spranger lobt die verbesserte personelle Aufstellung in den Bezirken.
8: Die neu eingeführten ständigen bezirklichen Wahlämter sind mittlerweile vollständig besetzt.
5: Ein Thema, das die Innensenatorin besonders umtreibt, ist die Sicherheit. Sie befürchtet Desinformationskampagnen durch Drittstaaten, um Zweifel an der Legitimität der Wahl zu schüren. Zum Beispiel könnten Videos der langen Warteschlangen bei der Pannenwahl 2021 erneut ins Netz gestellt werden, glaubt Spranger.
8: Das wäre zum Beispiel so eine Falschmeldung, um einfach zu sagen, die haben nicht gelernt, das ist das gleiche Problem wieder.
5: Wichtig sei, solche Meldungen früh zu erkennen und einzugreifen.
7: Wir haben dabei die Maxime, wir sind wachsam, aber wir sind nicht ängstlich. Wir versuchen uns sozusagen darauf vorzubereiten,
5: sagt Landeswahlleiter Beuchler. Die Innenverwaltung prüft gerade, wie eine neue Software eingesetzt werden kann, um den Bürgerinnen und Bürgern dabei zu helfen, dubiose Meldungen schnell zu überprüfen. Details zum Sicherheitskonzept nennen Beuchler und Spranger nicht, denn, sagt die Innensenatorin, die andere Seite höre mit.
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4: Die ausländerfeindlichen Proteste und Übergriffe in Südafrika erreichen eine neue Stufe. Angefeuert von selbsternannten Bürgerwehren kommt es bei Protesten gegen Einwanderer landesweit immer wieder zu gewalttätigen Attacken auf Ausländer. Weil der Hass auf Zugewanderte inzwischen den Alltag beherrscht, bereiten immer mehr Betroffene aus Angst um ihr Leben die Heimreise vor. Stefan Überbach.
10: Südafrikas Hauptstadt Pretoria. Vor der nigerianischen Botschaft stehen die Menschen Schlange. Die meisten haben Koffer und Taschen mitgebracht. Einige halten Schilder hoch, auf denen sie Nigerias Regierung, die Regierung ihres Heimatlandes, um Hilfe bitten. Wir schlafen auf der Straße, steht darauf, oder wir haben unsere Wohnungen und Jobs verloren. Daniel Schucks ist einer von ihnen. Wegen der laufenden Angriffe sind viele Menschen ums Leben gekommen. Viele Eigentümer haben ihr Eigentum verloren. Viele Sachen wurden zerstört. Jetzt fühlen wir uns in Südafrika nicht mehr frei. Denn wo auch immer wir sind, haben wir Angst. Viele Dinge, viele schlimme Dinge geschehen und wir sind gestrandet. Wir wollen wirklich gehen. Seit in Südafrika eine Welle fremdenfeindlicher Proteste durchs Land rollt, fürchten tausende Ausländerinnen und Ausländer um ihre Sicherheit. Lose organisierte Gruppen, die sich March and March nennen, Operation Dudula oder Abahambe, was übersetzt so viel heißt wie Sie müssen gehen, haben ein Ultimatum gesetzt. Bis zum 30. Juni sollen Menschen ohne südafrikanischen Pass und gültige Aufenthaltsgenehmigung verschwunden sein. Auch Emmanuele Kachingwe aus Malawi wurde massiv bedroht. Sie sagen uns einfach, dass wir ihre Jobs wegnehmen und gehen müssen. Das ist nicht richtig. Die Vermieter haben uns auch rausgeworfen und gesagt, wenn ihr hier bleibt, werden wir euch töten. Malawi hat inzwischen rund 7000 seiner Staatsbürgerinnen und Bürger mit Bussen zurückgeholt. Auch Simbabwe, Mosambik und Ghana bereiten Rücktransporte vor. In der nigerianischen Botschaft haben sich mehr als 1000 Menschen für eine freiwillige Rückkehr registriert. Allerdings dürften sich die Transporte noch einige Zeit hinziehen, weil armen Ländern wie Malawi das Geld fehlt, um Busse oder Flugzeuge zu chartern und viele der Rückkehrwilligen keine gültigen Pässe mehr haben. Südafrikas Regierung hat inzwischen angekündigt, ihre Migrationspolitik zu verschärfen. Gleichzeitig warnt sie die Organisatoren der fremdenfeindlichen Proteste davor, das Recht in die eigene Hand zu nehmen. Polizeiminister Firas Kachalia kündigt für den 30. Juni einen Großeinsatz der Sicherheitskräfte an.
11: Everyone has the right to protest peacefully.
10: Jeder hat das Recht, friedlich und im Rahmen der Gesetze zu protestieren. Straftaten, Einschüchterung, Aufrufe zur Gewalt, Zerstörung von Eigentum und jeder Versuch, die öffentliche Sicherheit zu untergraben, werden aber nicht toleriert. Die Demonstranten wollen sich nicht unter Druck setzen lassen. Die Regierung befasst sich nicht mit dem wirklichen Problem, sagt dieser Mann. Das Problem sind illegale Einwanderer in diesem Land. Sie sollten sich nicht auf uns konzentrieren, sondern auf dieses Problem. Wir werden die Ausländer nicht anbetteln. Wir sagen ihnen, sie müssen gehen. Was ist so schwer daran, nach Hause zu gehen? Ob es am sogenannten Stichtag, dem 30. Juni, zu neuer Gewalt kommt, wie viele befürchten, ist offen. Bis dahin haben March and March und andere fremdenfeindliche Bewegungen landesweit zu neuen Kundgebungen aufgerufen. Auf Plakaten heißt es, die Märsche gegen illegale Zuwanderer gingen weiter, until we win. Bis wir gewinnen. Nach Deeskalation klingt das nicht.
4: Die Fußball-Weltmeisterschaft, die bewegt die Menschen weit über den Sport hinaus. In New York auf eine ganz besondere Weise. In der US-Modemetropole stehen derzeit weniger die Taktiken der Trainer im Fokus, sondern vielmehr das Design und der Geschmack der verschiedenen Nationaltrikots. Welches Land modisch die Nase vorn hat, das hat unser Korrespondent Martin Gansemeyer recherchiert. Er hat das größte Trikotgeschäft in Manhattan besucht und mit einer New Yorker Modeexpertin gesprochen.
12: Ashley Fetters-Malloy arbeitet seit 10 Jahren als Modejournalistin in New York. Für die Washington Post hat sie gerade eine Rangliste der modischsten WM-Trikots erstellt. Auf Platz 1 ihrer Liste steht eine Nation, die unter Fußballfans eher für eine robuste Spielweise bekannt ist.
13: My favorite from a pure fashion standpoint has to be Uruguay.
14: Rein aus Modesicht ist Uruguay mein Lieblingstrikot. Dieses schöne blasse Himmelsblau mit einem weißen Kragen, das ist so elegant und ich liebe die Schriftart der Namen auf dem Rücken.
12: Ebenfalls eine Bestnote, vor allem aus künstlerischer Sicht, gibt die New Yorker Modeexpertin dem Auswärtstrikot Belgiens. Nicht nur wegen der im Männersport unüblichen Babyfarben rosa und hellblau, sondern auch, weil das Design an den belgischen Surrealisten René Magritte erinnert.
14: Das Heimtrikot Belgiens hat eher einen traditionellen, kraftstrotzenden Look. Dagegen ist das Auswärtstrikot hübsch, verträumt und wegen der Magritte-Elemente auch verspielt und künstlerisch. Das macht richtig Spaß.
12: Überhaupt sind es eher die Auswärtstrikots, die Modeexpertin Ashley Fetters-Malloy begeistern. Den schönsten Farbton hat ihrer Meinung nach das Auswärtstrikot der Schotten. Lachsfarben, das sehe man selten im Sport, noch dazu mit eleganten Nadelstreifen. Besonders begehrt in New York ist das Auswärtstrikot Frankreichs, weil es eine Hommage an die Freiheitsstatue ist. Die Farbauswahl hat nichts mehr mit dem Blau-Weiß-Rot der französischen Tricolore zu tun. Stattdessen erinnert die mintgrüne Farbe an Helen Grünspan. Die Rückennummer und der Spielername sind Kupferfarben, so wie die Freiheitsstatue aussah, als Frankreich sie vor mehr als 140 Jahren den USA schenkte. Der gallische Hahn auf der Brust geht von Kupfer über in Grünspan. Das Trikot ist in New York ein echter Verkaufsschlager, sagt Ronaldo Ayala, Besitzer des größten Fußballtrikotladens in Manhattan. Sie haben das toll gemacht. Der Bezug zur Freiheitsstatue und zur WM-Finalstadt New York. Das Trikot heißt Liberté, Freiheit. Und im Nacken ist die Krone der Freiheitsstatue abgebildet. Großartig. Nur noch ein einziges Exemplar von Frankreichs Auswärtstrikot hat Ronaldo in seinem Laden. Die große Nachfrage hat ihn überrascht. Ebenfalls sehr beliebt bei den New Yorkern ist das Auswärtstrikot Spaniens. Das cremige Weiß mit dunkelroten und goldenen Akzenten empfinden viele seiner Kunden als besonders elegant. In der Rangliste der New Yorker Modejournalistin Ashley Fetters-Malloy hat es das spanische Auswärtstrikot auf Platz 3 geschafft. Auf Platz 2, nur knapp hinter Spitzenreiter Uruguay, kommt bei ihr das deutsche Heimtrikot.
14: Das deutsche ist eines meiner Lieblingstrikots. Ich liebe den 90er-Jahre-Retro-Look. Das deutsche WM-Trikot von 1990 war sogar in den USA berühmt. Es ist großartig, klar, elegant und so viel Geschichte drin.
4: Über die schönsten WM-Trikots war das Martin Gansemeyer.
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4: Es ist ein weltberühmtes Album, das seinem eigenen Erfinder nie gefallen hat. Das legendäre Debüt der Band Placebo aus dem Jahr 1996 ist ein absoluter Klassiker. Aber Sänger Brian Molko war mit dem Sound nie wirklich glücklich und hat die Songs jetzt noch einmal komplett neu aufgenommen, nach 3 Jahrzehnten. So hört sich das Album Placebo Recreated an.
15: Viele Leute halten das erste Placebo-Album für unser Bestes, während ich ein eher gespaltenes Verhältnis dazu habe. Ich war noch so jung, als die Songs entstanden, und kein guter Musiker.
16: Deshalb, so Brian Molko, die späte Korrektur, aber nicht in Form einer kompletten Neueinspielung, sondern nur mit effektiven kleinen Nachbesserungen. Auf Placebo Recreated steht der Gesang mehr im Vordergrund, das Schlagzeug ist weniger matschig und das Didgeridoo im Stück I Know ist einem Keyboard gewichen. 10 Stücke wirken druckvoller und nicht mehr so dünn wie die Originalversionen, die damals unter einem enormen Zeitdruck entstanden sind. Für ein Aha-Erlebnis wie bei den Sgt. Pepper-Remixen der Beatles sorgt das zwar nicht, aber es entspricht den modernen Hörgewohnheiten. Molko formuliert es so.
15: Ich finde, es klingt besser. Es ist wie der Director's Cut von Blade Runner, der mein absoluter Liebling ist.
16: Musikhistorisch gilt das erste Placebo-Album als extrem einflussreich. Vor 30 Jahren löste es eine Gegenbewegung zum Britpop aus, der seinen Zenit überschritten hatte. Die Stücke von Brian Molko und Bassist Stefan Ohlsdahl wirkten frisch und frech und bemühten eher amerikanische als britische Vorbilder. Sonic Youth und Pixies statt Beatles und Kings.
15: Ästhetisch waren wir ganz anders als die Bands, die einfach auf den Britpop-Zug gesprungen sind und musikalisch nur recycelt haben. Von daher, danke Britpop, du hast dafür gesorgt, dass wir hervorstachen und anders waren. Das war unser Glück.
16: Wer vom Wettkampf zwischen Oasis und Blur genug hatte, für den war Placebo eine willkommene Abwechslung. Die Songs des Duos waren kantig, krachig, infernal und handelten von Einsamkeit, Drogen und queerem Sex. Alles mit starken Melodien, die im Ohr blieben, wie bei Nancy Boy und Bruce Pristine. Die Hits eines Albums, das Molkos Leben für immer veränderte.
15: Erst habe ich vom Arbeitslosengeld gelebt, dann war ich im Tourbus mit David Bowie unterwegs. Ich habe mein neues Leben und die mediale Aufmerksamkeit geliebt. Das ging so weit, dass ich sehr arrogant wurde und wirklich dachte, mir würde die Sonne aus dem Hintern scheinen.
16: Das hat sich inzwischen grundlegend geändert. Nach 8 Alben und 30 Jahren Berufserfahrung ist Molko eine Institution und ein Veteran des Musikgeschäfts. Mit Placebo Recreated blickt er zurück auf seine Anfänge, zufriedener denn je.
4: Marcel Anders über das neu arrangierte alte Album Placebo Recreated.
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4: Die 33 Vorschläge zur Reform der Rente sind das Thema, das die Medien beherrscht. Unsere Berlin-Korrespondentin Dagmar Pepping begrüßt, dass es auf einer der größten Reformbaustellen endlich vorangeht.
17: Die Rentenkommission hat geliefert. 33 Vorschläge, ein Gesamtpaket, das unser System der Altersabsicherung dauerhaft stabilisieren kann. Falls dieses Gesamtpaket nicht wieder aufgeschnürt wird, sobald die diversen Interessengruppen aufschreien. Zum Glück haben der Kanzler und die Arbeitsministerin schon einen Schutzzaun aufgestellt. Es gibt jetzt kein Rosinenpicken, sagt Bärbel Baas. Alle Elemente müssen zügig umgesetzt werden, fordert Friedrich Merz. Schaffen beide es nicht, dieses Gesamtkunstwerk, Zitat Baas, durch den Bundestag zu bringen, ist die Koalition von Union und SPD am Ende.
4: Volker Fintamer blickt im Deutschlandfunk beim Thema Rentenreform besonders auf die neue Kapitalrente. Zusätzlich zum normalen Rentenbeitrag sollen Arbeitgeber und Beschäftigte dafür künftig 2% des Bruttoeinkommens zahlen.
18: Ein Aspekt ist dabei nicht von der Hand zu weisen. Auch wenn diese Kapitalrente in ferner Zukunft dafür sorgen soll, dass das Niveau der gesetzlichen Rente wieder steigen und bei einem guten Verlauf auch die Beiträge wieder sinken könnten, erst einmal steigen die Beiträge für die gesetzliche Rente und der zusätzlichen Kapitalrente deutlich an. Und die Kritik der Wirtschaft ist schon berechtigt, dass dadurch auch die Arbeitskosten wieder steigen werden, was die Koalition politisch eigentlich verhindern wollte, zumal es mit der Pflege- und der Krankenkassenreform noch 2 weitere Hürden zu nehmen gilt, die sich auch auf die Arbeitskosten niederschlagen werden.
4: Meint Volker Fintamer im Deutschlandfunk. Die Süddeutsche Zeitung spricht dagegen vom besten Paket zur Rente seit vielen Jahren.
19: Das liegt auch daran, dass sich führende Forscher zusammen mit Fachpolitikern aus CDU, CSU und SPD verständigt haben. Das war punktuell schmerzhaft für beide Parteien. Die SPD etwa hegt immer noch große Gefühle für die vorzeitige Rente nach 45 Versicherungsjahren. Doch am Ende dürfte auch sie den Plan der Kommission mittragen.
4: Die Volksstimme aus Magdeburg erinnert daran, dass die Bundesregierung die Belastungen der Rentenreform eigentlich gleichmäßig auf die Gesellschaft verteilen wollte.
19: Dass das nicht funktioniert, zeigt die Attacke auf die Minijobs. Während Gewerkschaften monieren, dass die 603-Euro-Tätigkeit kaum was an Rentenpunkten bringe, macht sich in der Gastronomie Katastrophenstimmung breit. Allein in dieser Branche arbeitet gut 1 Million Menschen auf dieser Basis. Schülerarbeit wird die Lücken nicht füllen können.
4: Für die Frankfurter Allgemeine Zeitung gehen die Vorschläge der Rentenkommission dagegen in die richtige Richtung.
19: Länger zu arbeiten, darauf haben sich die meisten Menschen eingestellt. Dass die gesetzliche Rente allein nicht reicht, das Gefühl hat die Mehrheit der arbeitenden Bevölkerung schon lange. Insofern ist es sinnvoll, möglichst schnell zu verhindern, dass viele der Boomer abschlagsfrei zu früh in Rente gehen, ihre Produktivität dem Arbeitsmarkt fehlt und sie stattdessen die Rentenkasse belasten.
4: Das waren die Standpunkte, zusammengestellt von Ulrike Ufer.

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1: Um 0 Uhr mit Wolfgang Berger. Wegen einer Funkstörung ist der Zugverkehr nach Angaben der Deutschen Bahn bundesweit eingestellt worden. Die Ursache für die Störung des Bahnfunksystems GSMR ist noch unklar. Aus Frankfurt am Main Andreas Gerlach.
2: Auch wie lange das Problem noch bestehen wird, kann die Bahn nicht sagen. Die Techniker arbeiteten mit Hochdruck daran, das Problem zu beseitigen. GSMR gibt es seit 1992. Es ist eine spezielle Mobilfunktechnik, die vor allem Steuerungsdaten übermittelt. Damit können Lokführer aber auch zum Beispiel mit den Stellwerken telefonieren. Das GSMR-Netz zählt zur kritischen Infrastruktur, wie zum Beispiel auch Stromnetzbetreiber.
1: Das deutsche Rentensystem steht vor einer tiefgreifenden Erneuerung. Die Empfehlungen der Rentenkommission sollen schnell und 1:1 umgesetzt werden. Das kündigten Bundeskanzler Merz und Sozialministerin Baas an. Aus Berlin Markus Preis.
3: Also schnell, das wäre wenn dann im Herbst. Das ist heute klar geworden. Das ist der Zeitraum, wo es die Gesetze geben soll. Ob es genau so umgesetzt wird, das muss man sehen. Die Fraktionen sagen natürlich, wir gucken uns das an, also die Abgeordneten im Bundestag. Wir werden auch noch darüber diskutieren, aber es gibt schon den Willen. Aber es gibt eben auch Kritik an einzelnen Punkten, zum Beispiel von den Arbeitgebern, die eben kritisieren, dass sie da mehr belastet werden. Oder aus der Gastronomie, wo natürlich viele Minijobber sind, die sollen künftig nämlich auch volle Rentenbeiträge zahlen.
1: Der heutige Tag ist der heißeste in Frankreich seit Beginn der Wetteraufzeichnungen gewesen. Wie der staatliche Wetterdienst Météo France meldet, lag die landesweite Durchschnittstemperatur bei 29,8 Grad Celsius. Auch in den kommenden Tagen bleibt es extrem heiß. Mancherorts werden Rekordtemperaturen von über 44 Grad Celsius erwartet. In mehr als der Hälfte des Landes gilt inzwischen die höchste Hitzewarnstufe rot. Auch auf Norddeutschland kommt in den nächsten Tagen eine Hitzewelle zu. In der Fußball-Weltmeisterschaft haben England und Ghana unentschieden gespielt. Die beiden Teams kamen nicht über ein 0:0 hinaus. Vorher hatte Portugal seinen ersten Sieg eingefahren. Das Team um Superstar Cristiano Ronaldo gewann gegen Außenseiter Usbekistan mit 5:0. Dabei gingen zwei der Tore auf das Konto Ronaldos. Der 41-Jährige hat damit als erster Spieler überhaupt bei 6 Weltmeisterschaften getroffen. Das waren die Nachrichten. Und hier noch das Wetter in Deutschland. Häufig klar und trocken, im Süden vereinzelt Schauer, Tiefstwerte 22 bis 11 Grad. Tagsüber heiter und trocken, im südlichen Bergland später einzelne kräftige Gewitter. Höchstwerte 28 bis 38, an der See um 24 Grad. Am Donnerstag warm bis heiß bei 22 bis 39 Grad. Freitag meist trocken, im Westen später leichte Schauer und Gewitter, 31 bis 40 Grad, auf den Inseln etwas kühler. Es ist 0:03 Uhr.
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5: Und immer noch viel los auf den Straßen. A2 Dortmund Richtung Braunschweig, zwischen Dreikhannover West und Hannover Lahe, 2 Kilometer Stau. Die A3 Passau Richtung Nürnberg, zwischen Oberülsbach und Altdorf-Burgthann ist die Strecke nach einem Unfall gesperrt. Die Umleitung führt über die U60. Die A4 Görlitz-Dresden ist zwischen Kodersdorf und Niederseifersdorf in beiden Richtungen wegen Wartungsarbeiten gesperrt. Die A7 Fulda-Würzburg ist zwischen Bad Brückenau-Volkers und Bad Brückenau-Wildflecken wegen einer Nachtbaustelle in Richtung Würzburg bis 6 Uhr und in Richtung Fulda bis 1 Uhr gesperrt. Die Umleitung führt über die U54. Die A8 Karlsruhe Richtung Stuttgart ist zwischen Karlsbad und Pforzheim-West wegen eines defekten Lkw gesperrt. Die A8 München Richtung Salzburg ist zwischen Bergen und Traunstein-Siegsdorf-Ost wegen Bauarbeiten bis voraussichtlich 6 Uhr früh gesperrt. Die Umleitung führt über die U87 und U89. Die A44 Kassel-Eisenach ist zwischen Ringgau und Sontra-West in beiden Richtungen wegen eines technischen Defekts gesperrt. Die Umleitung führt über die B27. Die A46 Brionn-Arnsberg-Neheim ist zwischen Wennemen und Freien-Ohl in beiden Richtungen wegen Wartungsarbeiten in den Tunneln bis 5 Uhr gesperrt. Die A71 Erfurt Richtung Schweinfurt ist zwischen Oberhof und Suhl-Zellermeles wegen Wartungsarbeiten im Tunnel Hochwald bis 6 Uhr gesperrt. Und haben Sie eben schon in den Nachrichten gehört. Aufgrund einer Störung des digitalen Bahnfunks ist der Nah-, Regional- und Fernverkehr deutschlandweit stark eingeschränkt. Ihnen eine gute und vor allem sichere Fahrt.
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5: Aus dem Studio von NDR Info in Hamburg. Mein Name ist Reza Wafa. Willkommen. Rückendeckung von der Regierung, Kritik von den Gewerkschaften. Die 33 Vorschläge für eine Reform der Rente wirbeln Staub auf. Der Deutsche Gewerkschaftsbund läuft Sturm, vor allem gegen das geplante Aus für die Rente mit 63. Widerstand zeichnet sich auch in einigen Bundesländern ab. Kanzler Merz lobt dagegen die Vorschläge der Rentenkommission und will das Paket komplett umsetzen. Nichts tun sei keine Option, heißt es. Tim Aßmann berichtet.
6: Der Kanzler war voll des Lobes. Dass die Rentenkommission zum Beispiel eine Kapitalrente als Teil der gesetzlichen Säule der Alterssicherung vorschlägt, das sogenannte Schweden-Modell, ist für Friedrich Merz eine geniale Idee. Die 33 Kommissionsempfehlungen insgesamt haben für ihn das Potenzial, die Trendumkehr bei der gesetzlichen Rentenversicherung zu schaffen, sie also finanziell zukunftsfest zu machen. Deshalb will der Kanzler und CDU-Vorsitzende alle Vorschläge übernehmen.
7: Die einzelnen Maßnahmen greifen ineinander und balancieren sich aus. Sie bilden ein Gesamtkonzept, das nur in seiner Gesamtheit funktioniert.
6: Zustimmung kommt vom Koalitionspartner SPD in Person von Co-Parteichefin Bärbel Baas. Die Arbeitsministerin nennt die Empfehlungen der Kommission ein Gesamtkunstwerk.
8: Ich will hier deutlich sagen, ich möchte dieses Paket umsetzen. Wir müssen dafür noch sicherlich auch in unseren eigenen Reihen die Fraktionen mitnehmen.
6: Stichwort Fraktionen. Die von Union und SPD kamen nur Stunden später zu ihren regulären Sitzungen zusammen. Und da wurde deutlich, dass sie sich die Empfehlungen der Kommission erstmal in Ruhe anschauen wollen, bevor sie grünes Licht für eine vollständige Umsetzung geben. Diskussionsgrundlage, so nennt SPD-Fraktionschef Matthias Miersch die Vorschläge.
9: Natürlich wissen wir jetzt, wie die Empfehlungen aussehen, aber jetzt beginnt die Arbeit natürlich auch an den konkreten Gesetzen und dann natürlich auch im parlamentarischen Verfahren.
6: CSU-Landesgruppenchef Alexander Hoffmann begrüßte die Empfehlungen der Rentenkommission ausdrücklich, aber
10: das schließt nicht aus, dass es Gesprächsbedarf gibt, wie zum Beispiel beim Thema Minijob, wo man mal gucken muss, was bedeutet das dann für unterschiedliche Branchen.
6: Das von der Rentenkommission vorgeschlagene Ende der beitragsfreien Minijobs und die Abschaffung der Rente mit 63 sind sehr sicher Themen, wo noch Diskussionsbedarf besteht. Für die Linke sind die Empfehlungen vor allem Kürzungen. Fraktionschef Sören Pellmann.
11: Wer das Rentenalter anhebt, der kürzt die Renten. Wer die abschlagsfreie Rente nach 45 Jahren abschafft, auch der kürzt die Renten.
6: Weil die Renten nicht mehr zu 100% an die Lohnentwicklung gekoppelt sein sollen, fürchten die Grünen um Fraktionschefin Britta Hasselmann ein Sinken des Rentenniveaus.
12: Unsere Forderung, das Rentenniveau muss bei 48% bleiben und stabilisiert werden. Und die Bundesregierung soll Klarheit darüber schaffen, ob sie das auch so sieht.
6: AfD-Fraktionschefin Alice Weidel zieht eine gemischte Bilanz der Kommissionsvorschläge.
13: Die Empfehlungen sind eine Ansammlung von Maßnahmen und Absichtserklärungen mit vielen Zumutungen, aber auch mit vielen positiven Ansätzen. Fraglich ist aber, ob es dieser Koalition gelingt, nach anderthalb Jahren nichts tun, hier überhaupt etwas umgesetzt zu bekommen.
6: In der kommenden Woche wollen die Spitzen der Koalitionspartner Union und SPD über das Thema Rentenreform sprechen. Nach der Sommerpause sollen dann Gesetzentwürfe vorgelegt werden.
5: Die Rentenreform hat Kritiker und Befürworter. Und wo genau steht die Organisation, die die Perspektive von sozial Benachteiligten, Familien und Pflegebedürftigen einnimmt, um soziale Gerechtigkeit im Alter sicherzustellen? Die Caritas nämlich. Genau das wollte die Kollegin Birgit Langhammer vom NDR wissen und hat mit Caritas-Präsidentin Eva Welskop-Defahr gesprochen. Die Kollegin hat die Caritas-Präsidentin gefragt, ob diese Rentenreform mit den 33 Vorschlägen im Paket, also aus einem Guss sozusagen, auch in ihrem Sinne sei.
14: Ja, tatsächlich haben wir auch ausdrücklich unterstützt, dass es jetzt eine Rentenreform aus einem Guss geben muss, die die 33 Vorschläge als Paket versteht und jetzt nicht Rosinenpickerei betrieben wird. Das ist aber durchaus, wenn man in die Texte reinschaut, ein ambitioniertes Vorhaben, weil die Kommission ja unterschiedlich konkret ist. Und für uns als Caritasverband ist zum Beispiel die Frage, wie geht es weiter mit der Erwerbsminderungsrente, wie geht es weiter mit diesem neuen Konzept einer, ich sag mal, beruflichen Ausfallrente. Das ist für uns dramatisch wichtig, weil wir wissen, dass gerade die Menschen, die gesundheitlich angeschlagen sind, die in anstrengenden Jobs sind, die prekäre Lebensverhältnisse haben, für die ist die angekündigte Anhebung der Regelaltersgrenze wirklich eine Bedrohung. Sie werden das trotz toller Reha-Maßnahmen nicht schaffen. Und dann müssen die Zugänge in diese, ich sag mal, Auffangsysteme besser gelingen, systemgerecht gestaltet werden. Und da ist, glaube ich, noch eine ganze Menge Detailarbeit zu leisten.
15: Ein weiterer Punkt, der ja durchaus auch für Kritik sorgt, ist die Idee, Rentenpunkte für familiär Pflegende zu kürzen. Nun wissen wir, dass in Deutschland sehr viele Menschen zu Hause gepflegt werden und auch gepflegt werden müssen. Müsste man da nicht auch noch mal ran?
14: Ja, genau. Man merkt, dass die Kommission ihre Arbeit ganz systematisch organisiert hat und dann von den Vorschlägen, die aus dem Gesundheitsministerium kamen, quasi überrascht wurden. Die Kommission strahlt aus, alles, was im Augenblick gilt und was sie nicht explizit ansprechen, ist auch so bleiben. Das heißt, die Vorschläge aus dem Gesundheitsministerium für pflegende Angehörige, die Renten zu verschlechtern, passen nicht zu den Vorschlägen der Rentenkommission. Und das wollen wir als Caritasverband wirklich mit allem Nachdruck unterstützen. Es kann nicht sein, dass genau für die Menschen, die für ihre Angehörigen in einer schwierigen Lebensphase da sind, die ihre Erwerbstätigkeit unter Umständen reduzieren, die Alterssicherung jetzt verschlechtert wird. Das wäre eine Beschämung unseres Sozialversicherungssystems und letztlich auch eine Gefährdung des Konzepts, das die Rentenkommission hier vorgelegt hat.
15: Und Sie fordern unter anderem auch noch, dass man die Altersvorsorge KI-resistent machen sollte. Was genau meinen Sie damit und ist das ein Punkt, der auch noch fehlt?
14: Die Rentenkommission formuliert ja, dass sie möchte, dass die Rentenversicherung am Idealbild der erwerbstätigen Versicherung ausgerichtet wird und sie leitet das ab aus den Veränderungen des Arbeitsmarktes, die wir schon kennen, die in den letzten 10, 20 Jahren passiert sind. Wir wollen als Caritasverband hier ein bisschen Nachdruck verleihen, denn wir müssen nicht nur auf das schauen, was schon hinter uns liegt, sondern auf das, was vor uns liegt. Und KI wird die Arbeitsmärkte revolutionieren, wenn wir bei der erwerbstätigen Versicherung, also bei der einheitlichen Einbeziehung aller Erwerbstätigen in ein einheitliches Rentenversicherungssystem jetzt nur schrittweise vorankommen, dann kommen wir mit diesen Reformen zu spät. Und da ist die Kommission doch in ihren Formulierungen eher vorsichtig, will ich mal sagen, beschreibt die Herausforderung, die eine solche Einheitlichkeit mit sich bringt. Wir sagen, das muss jetzt schnell kommen, sonst landen Menschen in Altersarmut, sonst entstehen Sicherungslücken für die neuen wechselhaften Erwerbsbiografien, die wir vor uns sehen.
15: Wenn Sie auch Altersarmut ansprechen, das ist ja auch ein Punkt, wo es besonders viel Kritik gibt von der Opposition, aber auch von den Gewerkschaften, zum Beispiel von den Grünen, dass das Rentenniveau nicht bei 48% stabilisiert werden soll. Sehen Sie das als Caritas auch als größte Unsicherheit eben bei Menschen, die allein auf gesetzliche Rentenversicherung angewiesen sind?
14: Gut, das Rentenniveau wird als Zielgröße häufig falsch verstanden. Ob ich jetzt als einzelner Mensch am Ende meines Erwerbslebens eine ausreichende Absicherung habe, ja oder nein, hängt nur teilweise am Rentenniveau. Von daher ist uns wichtiger, das, was die Kommission doch sehr klar formuliert, Minijobs müssen auch verbindlich mit Beiträgen belegt werden. Da gibt es kein Opt-out mehr, sodass dann wirklich jeder Euro, den man verdient, auch mit Beiträgen belegt wird. Und gleichzeitig sagt die Kommission, jeder Beitrag, den man einzahlt, muss am Ende auch dazu führen, dass man im Alter mehr hat als Grundsicherung. Und das ist uns als Caritasverband ganz wichtig. Die Pflegeassistenzkraft, die von ihrem kleinen Einkommen Monat für Monat Beiträge zahlt, der tut das richtig weh und die muss sich darauf verlassen können, dass diese Beiträge dann am Ende auch wirklich zu einer Rente führen, die eben höher ist als die Grundsicherung, die für jeden gezahlt wird, unabhängig von einer Beitragszahlung.
15: Was also abschließend erwarten Sie von der Bundesregierung, damit aus den Vorschlägen eine faire Reform wird?
14: Ja, ich erwarte, dass die Punkte, die ein bisschen schwieriger sind, dass die jetzt nicht vergessen werden, dass man das ganze Paket in seiner sozialen Ausgewogenheit schnell umsetzt und dass Lösungen gefunden werden, verantwortlich. Die Sachen, die eben nicht schnell gehen, weil das Gesetzgebungsverfahren kompliziert ist, so klar anzukündigen, dass auf der Strecke das Vertrauen der Bürgerinnen und Bürger nicht verloren geht.
5: Sagt Caritas-Präsidentin Eva Welskup-Defahr.
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5: Bleibt der Rundfunkbeitrag stabil oder wird er erhöht? Eigentlich sollte die Gebühr schon längst um 58 Cent steigen auf 18,94 Euro. Da die Landesregierungen die Erhöhung aber gestoppt haben, klagen ARD und ZDF vor dem Bundesverfassungsgericht. Sie pochen auf eine bedarfsgerechte Finanzierung. Über den Start des Prozesses in Karlsruhe berichtet Antonetta Stefani.
16: Zu Beginn der Verhandlungen über die Erhöhung des Rundfunkbeitrags wurde es grundsätzlich. Stefan Habert, Präsident des Bundesverfassungsgerichts und Vorsitzender des Ersten Senats, betonte, dass der Rundfunkbeitrag der Rundfunkfreiheit und dem Recht auf freie Meinungsbildung dienen. Wesentlich seien für die Rundfunkfreiheit vor allem drei Aspekte.
17: Die Staatsferne des Rundfunks, die Programmautonomie und die bedarfsgerechte Finanzierung des öffentlich-rechtlichen Rundfunks.
16: Gestritten wurde heute in Karlsruhe um den letzten Punkt, die bedarfsgerechte Finanzierung. Finanziert wird der öffentlich-rechtliche Rundfunk in erster Linie über den Rundfunkbeitrag, den jeder Haushalt in Deutschland zahlen muss. Festgelegt wird dieser Beitrag in einem dreistufigen Verfahren. Im ersten Schritt ermitteln die Öffentlich-Rechtlichen, wie viel Geld sie brauchen. Das melden sie an eine unabhängige Expertenkommission, die KEF. Zweiter Schritt ist dann, dass die KEF den Finanzbedarf überprüft. Im Ergebnis empfiehlt sie dann die konkrete Höhe des Rundfunkbeitrags für die nächsten Jahre. Im dritten Schritt müssen die Bundesländer diese Empfehlung umsetzen. Ablehnen dürfen sie die Beitragserhöhung nur unter engen Voraussetzungen. Ein Beispiel wären soziale Gründe, also wenn der Beitrag für die Beitragszahler einfach zu hoch wäre. Keine Rolle spielen dürfen allerdings medienpolitische Gründe. Das hat das Bundesverfassungsgericht bereits in der Vergangenheit klargestellt. Bei diesem dritten Schritt hat es 2024 gehakt. Damals empfahl die KEF eine Erhöhung des Rundfunkbeitrags um 58 Cent pro Haushalt. Die Bundesländer setzten das aber nicht um. ARD und ZDF zogen deswegen vor das Bundesverfassungsgericht nach Karlsruhe. Sie meinen, weil die Länder die Beitragserhöhung verweigerten und das vorgesehene Verfahren nicht eingehalten hätten, sei das Grundgesetz verletzt. Florian Hager, Intendant des Hessischen Rundfunks und derzeitiger ARD-Vorsitzender, sagte vor der Verhandlung:
18: Ein unabhängiger und staatsferner öffentlich-rechtlicher Rundfunk funktioniert nur, wenn er auch unabhängig und staatsfern finanziert ist. Dafür gibt es ein verfassungsrechtlich gestütztes Verfahren. Die Bundesländer haben dieses Verfahren nicht eingehalten, sie sind der Beitragsempfehlung der KEF nicht gefolgt. Deshalb haben wir die neuen Häuser der ARD Verfassungsbeschwerde erhoben.
16: Kritisiert wird von ARD und ZDF, dass die Bundesländer die Erhöhung des Rundfunkbeitrags deshalb nicht beschlossen hätten, weil sie Druck auf die Öffentlich-Rechtlichen ausüben wollten. Das weisen die Länder auch in Karlsruhe zurück.
19: Also es war keine Einmischung auf das Programm, es war keine Einmischung in die Hoheit der Sender, sondern es war einzig und allein der Versuch zu sagen, wir möchten die Reformanstrengungen, die wir unternommen haben, dann auch nachher in der Finanzierung sehen, um einfach eine Beitragsstabilität zu zeigen, um auch das Signal in die Bevölkerung zu geben. Wir haben einen Beschluss gefasst und dieser Beschluss wird dann auch die entsprechenden monetären Konsequenzen nach sich ziehen.
16: So Thorsten Welling, Staatssekretär in der Staatskanzlei Rheinland-Pfalz und Koordinator der Rundfunkkommission der Länder. Ob die Bundesländer das Grundgesetz verletzt haben, indem sie die Rundfunkbeiträge nicht wie eigentlich im Verfahren vorgesehen erhöht haben, muss jetzt Karlsruhe klären. Ein Urteil wird in einigen Monaten erwartet.
5: Hitzewarnungen in fast ganz Deutschland. Temperaturen bis 38 Grad und nachts kaum Abkühlung. Hitzewellen, die hat es immer gegeben, aber sie werden immer extremer, denn Klimaerwärmung verstärkt sie. Und das lässt sich inzwischen für einzelne Wetterereignisse auch berechnen. Wie genau, Margarete Holzreiter dazu aus der ARD Klimaredaktion.
20: Es war in Deutschland im Juni schon mal heißer als in den letzten Tagen. Das war 2019. Da wurden in Sachsen-Anhalt Ende Juni 39,6 Grad gemessen. Ob diese Rekordtemperatur im Laufe dieser Woche getoppt wird, ist unklar. Was aber jetzt schon sicher ist, die aktuelle Hitzewelle hat ein neues Level erreicht, weil sie so lange anhält.
21: Die Andauer der Hitzewelle, das ist bisher so noch nicht beobachtet worden. Im Juni, 11, 12 Tage wird sie dann am Ende gedauert haben. Das ist schon markant.
20: Sagt der Meteorologe Tim Steger. Markant, aber nicht überraschend. Denn in der Klimaforschung wird allgemein beobachtet, dass Wetterlagen öfter als früher über mehrere Tage oder sogar Wochen gleich bleiben. Egal ob Hitze, Regenwetter oder Kälte. Stationäre Wetterlagen nennt man das. Diese Entwicklung könnte laut dem Deutschen Wetterdienst mit dem Jetstream zusammenhängen, also dem wellenförmigen Windband, das unser Wetter verändert. Forschende vermuten nämlich, dass der durch die Erderwärmung langsamer wird und mehr Ausbeulungen bekommt. Wegen dieser Ausbeulungen sprechen wir bei der aktuellen Hitzewelle auch von einer Omega-Wetterlage. Über Mittel- und Westeuropa steckt ein Hochdruckgebiet in einer omega-förmigen Beule zwischen zwei Tiefdruckgebieten fest. Und dieses Hochdruckgebiet hat sich zu einer richtigen Hitzeglocke entwickelt.
21: Ein Hitzedom ist ein besonders großes Hochdruckgebiet. Das Besondere, da sinkt die Luft ab und wird komprimiert, dabei erwärmt sie sich. Zudem lösen sich Wolken auf und vor allem im Sommer führt das über mehrere Tage zu einer starken Erwärmung, weil die Sonneneinstrahlung so stark ist.
20: Diese Hitzeglocke sitzt momentan nicht nur über Deutschland. Auch Frankreich und Spanien sind betroffen, mit Temperaturen von teilweise deutlich über 40 Grad.
21: Das ist super extrem und da muss man schon sagen, sowas gab es vor ein paar Jahrzehnten so noch nicht im Frühsommer. Da muss man schon sagen, hier zeigt der Klimawandel eindeutig seine Zähne.
20: Das bestätigt auch eine neue Analyse eines internationalen Teams von Klimaforschenden. Ihre Auswertungen zeigen, dass die menschengemachte Erderwärmung die aktuelle Hitzewelle heißer macht. In Paris um etwa 2 Grad, in Saragossa im Nordosten Spaniens sogar um 4 Grad. Grund dafür sind die zusätzlichen Treibhausgase in der Atmosphäre durch das Verbrennen von Kohle, Öl und Gas. Die Ergebnisse des Forschungsteams bestätigen bestehende Berichte des Weltklimarates IPCC. In den kommenden Jahrzehnten werden wir voraussichtlich nicht nur intensivere Hitzewellen erleben, sondern auch solche, die bisherige Rekorde um ein Vielfaches übertreffen.
5: Es ist das Schlimmste, was Eltern passieren kann. Die Gewissheit, dass das eigene Kind unheilbar krank ist. Jährlich sterben in Deutschland mehr als 3.000 junge Menschen an den Folgen schwerer Erkrankungen. Mehr als 100.000 weitere sind unheilbar krank. Hilfe und Halt in dieser Situation bietet das Kinderpalliativzentrum am Klinikum Großhadern bei München. Das Zentrum hat sein 10-jähriges Bestehen gefeiert und anlässlich des Geburtstags hat Sabrina Gerstmeier Beschäftigte begleitet, die täglich das Unfassbare leisten.
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2: Der erste Hausbesuch des Tages steht an. Das Team vom Kinderpalliativzentrum am Klinikum Großhadern ist unterwegs zu einem 10-jährigen Jungen. Er lebt mit einer unheilbaren Erkrankung. Wie es ihm heute geht, wissen Oberärztin Barbara Paul-Klein und Krankenpfleger Tobias Brändle noch nicht.
22: Also bei dem Patienten würde ich sagen, wird man auf die Wunde noch mal gucken. Das war lange ein Problem, er hatte eine Wunde am Kopf. Und dann wird man abfragen, wie gerade der Tagesablauf bei ihm ist.
2: Seit fast 2 Jahren begleitet das Team den Jungen und seine Familie. Er ist einer von rund 20.000 Kindern in Deutschland, die mit einer unheilbaren Erkrankung leben. Und genau deshalb gibt es das Kinderpalliativzentrum in Großhadern. Knapp 60 Mitarbeiter kümmern sich hier um schwerkranke Kinder und Jugendliche und um ihre Familien. Sie begleiten sie durch eine Zeit, die vieles verändert und oft kaum auszuhalten ist. Geleitet wird das Zentrum von Professorin Monika Führer.
23: Letztlich glaube ich, wenn ich immer gefragt werde, wie kann man eigentlich in so einem Bereich arbeiten? Was uns, glaube ich, alle schützt und hilft, ist, dass wir was ändern können. Auch wenn man die Schicksale nicht vergisst und auch nicht einfach im Zentrum lassen kann.
2: Kinderpalliativmedizin bedeutet dabei viel mehr, als nur die jungen Patienten am Lebensende zu begleiten. Es geht darum, das Leben im Hier und Jetzt besser zu machen. Schmerzen zu lindern, Familien zu entlasten und den Alltag möglich zu machen.
24: Hallo.
2: Deshalb kommt das Team regelmäßig zu den Familien nach Hause, so wie heute.
25: Soll ich hier reinkommen zu dir, ja? Da bist du.
2: Für Simone Brugger als Mutter sind diese Besuche eine große Unterstützung.
25: Jetzt habe ich natürlich ein ganz großes Glück, dass wir ganz persönlich, individuell ja auch ganz viel machen können. Weil palliativ heißt ja nicht immer nur, dass das sich auf Wochen oder Monate begrenzt. Also ich hoffe mal, dass es in unserem Fall noch Jahre sein werden, ja, die wir gemeinsam verbringen können. Wissen tue ich es nicht.
23: Einmal abhören, ist okay.
26: Ja, ist okay.
2: Oberärztin Barbara Paul-Klein hört mit einem Stethoskop den Bauch ab und Krankenpfleger Tobias Brändle wechselt am Kopf ein Pflaster.
24: Ja, super gemacht, auf jeden Fall, immer weiter so.
2: Genau das macht Kinderpalliativmedizin aus. Nicht nur die Krankheit im Blick haben, sondern vor allem das Leben und die Zeit, die noch vor den Familien liegt.
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1: England ist bei der Fußball-WM in Mexiko, Kanada und den USA nicht über ein 0:0 gegen Ghana hinausgekommen. Eine große Enttäuschung für die Free Lions. Tormaschine Harry Kane hatte diesmal Ladehemmung. Was waren die Gründe dafür, Jan Wochner?
3: Sie waren einfach nicht kreativ genug. Thomas Tuchel muss das anerkennen. Er hat es nicht geschafft, seine Mannschaft so einzustellen, dass sie dieses Abwehrbollwerk knackt. Und vor allen Dingen, ich dachte zu Beginn der zweiten Halbzeit, als die Ghana da mal ein bisschen schneller nach vorne gekommen sind, als sie diesen Abwehrriegel hinten, diese Kette auch mal aufgelöst haben, dass dann die Engländer vielleicht mit ihren schnellen Außen mehr erreichen können, ist nicht geschehen. Die Schienenspieler waren heute nicht so richtig drin. Mit Rashford ist ein bisschen mehr Musik reingekommen. Dann gegen Ende hat ja auch als Joker das 4:2 gegen die Kroaten gemacht. Aber das war zu wenig. Von den Ideen her, auch von der Struktur, sind sie zu sehr an ihren Positionen geklebt. Sie haben zu wenig rochiert, zu wenig Positionsveränderungen. Und deswegen geht am Ende tatsächlich dieses 0:0 in Ordnung. Und Thomas Tuchel und Carlos Queiroz, die beiden Trainer der Teams, die herzen sich und umarmen sich jetzt auch.
1: Im ersten WM-Spiel am Dienstagabend hat Portugal Usbekistan 5:0 deklassiert. Vor allem dank Superstar Cristiano Ronaldo, dem 2 Tore gelangen. CR7 ist wieder der Alte. Dabei war er nach dem 1:1 zum Auftakt gegen die Demokratische Republik Kongo nach schwacher Vorstellung noch scharf kritisiert worden. War das Ronaldo vorher so zuzutrauen, Philipp Hofmeister?
7: Ja, also ich bin ehrlich, ich war nach dem ersten Spiel der Portugiesen auch maximal skeptisch. Aber was Cristiano Ronaldo hier abgezogen hat, das war ein Statement. Nicht nur, dass er 2 Buden macht, sondern wie er sie macht. Das waren tolle Tore. Und vor allem hat CR7 auch endlich Bälle bekommen, hat sie festgemacht, hat Torgefahr ausgestrahlt, auch mit Einsatz überzeugt. Vielleicht auch so ein wenig angestachelt von Messi, Mbappé, Haaland und Co. ist mit Cristiano Ronaldo jetzt auch der letzte Superstar angekommen bei und in dieser WM. Und das sorgte hier für Ronaldo-Mania in der Arena von Houston. Jeder Ballkontakt von CR7 wurde abgefeiert. Die Menschen hatten permanent das Smartphone parat, um den nächsten Ronaldo-Moment festzuhalten. 41 Jahre und immer noch ein Hingucker. Auch und ab jetzt mehr denn je bei dieser Weltmeisterschaft. Hut ab, CR7.
1: Von der Fußball-WM zu einem anderen Sportgroßereignis, den Olympischen Spielen, genauer gesagt zu den Olympischen Winterspielen 2030. In dieser Woche gibt es eine Vollversammlung des Internationalen Olympischen Komitees und bereits im Vorfeld wurde beschlossen, dass die Eissportwettbewerbe 2030 von Nizza nach Lyon verlegt werden dürfen. Markus Tepper berichtet.
8: Über eine Verlegung der Eissportwettbewerbe war schon länger diskutiert worden. Jetzt hat auch das Internationale Olympische Komitee zugestimmt. Curling, Eiskunstlauf, Eishockey und Shorttrack werden statt in Nizza im Winter 2030 nun in Lyon ausgetragen. In Nizza gibt es Widerstand gegen die Eissportarten, auch vom Bürgermeister, der dagegen ist, etwa das Fußballstadion von OGC Nizza in eine temporäre Eishockeyarena zu verwandeln. Bei seiner Sitzung genehmigte das IOC-Exekutivkomitee zudem, die Olympischen Eisschnelllaufrennen im niederländischen Herrenveen auszutragen, statt in der Olympiaregion für die Winterspiele 2030 in den französischen Alpen. Hintergrund sind die Bemühungen des IOC, für Olympische Spiele möglichst vorhandene Sportstätten zu nutzen, selbst wenn diese in Einzelfällen weit entfernt vom eigentlichen Austragungsort der Spiele liegen.
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10: Bei einem Transportunternehmen machen die Dieselpreise oft ein Drittel der Betriebskosten aus. Da haut die Energiekrise gerade richtig rein.
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1: Um 0.30 Uhr mit Wolfgang Berger. Der Zugverkehr der Deutschen Bahn ist zurzeit bundesweit eingestellt. Das hat ein Unternehmenssprecher bestätigt. Aus Berlin, Po Koing Choing.
2: Demnach werden wegen einer Störung beim digitalen Bahnfunksystem GSMR alle Züge an Bahnhöfen vorläufig zurückgehalten. Wie lange, das ist noch unklar. Nach Angaben des Sprechers sind Techniker dabei, die Störung zu beheben. Von der Störung betroffen sind auch die von der Deutschen Bahn betriebenen S-Bahnen etwa in Berlin und München. Nach RBB-Informationen gehen Sicherheitsbehörden momentan nicht von Sabotage aus. Vielmehr wird derzeit ein fehlerhaftes Update der Deutschen Bahn als Ursache vermutet.
1: Deutschland steht vor einer weitreichenden Rentenreform. Union und SPD wollen die Empfehlungen der Rentenkommission schnell 1:1 umsetzen. Die insgesamt 33 Vorschläge wurden offiziell vorgestellt. An den Plänen gibt es von verschiedenen Seiten Kritik, wie Katharina Seiler aus Berlin berichtet.
3: Zum Beispiel von den Gewerkschaften. Die kritisieren, dass vor allem die abschlagsfreie Rente für langjährig Versicherte, also die Rente mit 63, gestrichen werden soll. Und die Jusos, zum Beispiel der Landesverband Niedersachsen, die sehen die junge Generation einseitig belastet, wenn der Renteneintritt zukünftig an die Lebenserwartung geknüpft wird. Tja, und die Unternehmerverbände sind nicht glücklich darüber, dass sie mit Beiträgen die Kapitalrente mitfinanzieren sollen.
1: Verteidigungsminister Pistorius plant offenbar, aus dem größten Rüstungsprojekt in der Geschichte der deutschen Marine auszusteigen. Wie der Spiegel berichtet, soll der Bau von mehreren Fregatten des Typs F-126 nicht mehr fortgesetzt werden. Stattdessen will Pistorius demnach 8 Fregatten des Typs MEKO 200 vom Kieler Unternehmen TKMS kaufen. Sie sind deutlich kleiner als die F-126. Noch ist unklar, wie groß der finanzielle Schaden ist, der durch den Ausstieg aus dem Projekt entstanden ist. Die Weltschifffahrtsorganisation IMO will tausende Seeleute aus der Golfregion zurückholen. Nach Angaben eines Sprechers sitzen wegen der langen Blockade der Straße von Hormus noch mehr als 11.000 Menschen dort fest. Der Großeinsatz werde in enger Zusammenarbeit mit dem Iran, dem Oman und anderen Golfanrainerstaaten sowie den USA und der Schifffahrtsbranche umgesetzt. Die notwendigen Sicherheitsgarantien seien eingeholt worden. Das Wetter in Deutschland. Häufig klar und trocken, im Süden vereinzelt Schauer, Tiefstwerte 22 bis 11 Grad. Tagsüber heiter und trocken, im südlichen Bergland später einzelne kräftige Gewitter. Höchstwerte 28 bis 38, an der See um 24 Grad. Am Donnerstag warm bis heiß bei 22 bis 39 Grad. Am Freitag meist trocken, im Westen später leichte Schauer und Gewitter. 31 bis 40 Grad, auf den Inseln etwas kühler. Das waren die Nachrichten.
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0: 44 Kassel-Eisenach ist zwischen Ringgau und Sontra-West in beiden Richtungen wegen eines technischen Defekts gesperrt. Die Umleitung führt über die B27. Und Sie haben es schon in den Nachrichten gehört, aufgrund einer Störung des digitalen Bahnfunks ist der Bahnverkehr deutschlandweit stark eingeschränkt. Ihnen dennoch eine gute und vor allem sichere Fahrt.
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0: Mit Resa Waffam, willkommen. Ja, Sie haben es gehört, die Bahn hat am Abend den Zugverkehr in ganz Deutschland eingestellt. Das Unternehmen hat es gegen 23 Uhr gemeldet. Die Züge, die werden in den Bahnhöfen zurückgehalten. Johannes Zuber aus der ARD-Infonacht, was ist denn da eigentlich passiert?
2: Es gibt eine Störung im digitalen Bahnfunk. GSMR heißt der. Das ist so eine Art Handynetz für die interne Kommunikation der Bahn. Baut auf dem GSM-Netz auf. Wir kennen das eher als 2G, ist aber für den Zugverkehr erweitert. Warum genau das ausgefallen ist, das ist offiziell noch nicht bekannt. Die Bahn sagt, sie hat den Fehler inzwischen gefunden und arbeitet daran, dass er behoben wird.
0: Und welche Züge sind betroffen?
2: Es sind erstmal alle Züge der Bahn betroffen, also der Fernverkehr, die ICEs, die ICs, der Nahverkehr, Regionalexpresse, in einigen Städten auch die S-Bahnen, Berlin, München, Stuttgart und so weiter. Es sind auch einige private Bahnbetreiber betroffen, Metronom zum Beispiel und National Express. Die AKN ist nach eigenen Angaben selber nicht betroffen und auch die U-Bahnen fahren in der Regel.
0: Und was heißt das jetzt für die Fahrgäste, die entweder jetzt noch unterwegs sind oder auch bald fahren wollen?
2: Das heißt, dass die Züge, mit denen sie fahren wollen, erstmal in den Bahnhöfen stehen bleiben und sie sollen da bleiben, bis eine sichere Weiterfahrt garantiert ist, das sagt die Bahn. Die Züge, die unterwegs sind, also auf offener Strecke, die sollen jetzt erstmal in den nächsten Bahnhof gebracht werden. Also wer irgendwo, wo er gerade gestrandet ist, anderweitig unterkommt oder mit anderen Verkehrsmitteln weiterfahren kann, der sollte das auch machen. Wer noch gar nicht losgefahren ist, der sollte zu Hause bleiben, sagen die Bahnunternehmen. Für alle anderen, die gestrandet sind, gibt die Bahn Taxi- und Hotelgutscheine aus. Sie stellt auch teilweise Aufenthaltszüge bereit, in denen man dann warten kann. Denn man weiß nicht genau, wie lange die Störung noch dauert. Und jetzt kommt gerade aktuell eine Meldung, dass die ersten Züge wohl schon wieder fahren. In Berlin nehmen die S-Bahnen den Verkehr wieder auf. Einige Regionalzüge fahren wieder. Aber dadurch, dass es jetzt so lange gestanden hat, kann es natürlich noch weit bis in den Morgen dauern, bis alles wieder nach Plan läuft.
0: Die Bahn hat am Abend den Zugverkehr in ganz Deutschland eingestellt. Johannes Zuber war das aus der Infonacht-Redaktion. Vielen Dank. Dieser Mann, um den es jetzt geht, der ist nicht nur Musiker, er ist eine laute Stimme der Demokratie. Herbert Grönemeyer. Deswegen hat Grönemeyer in Berlin den Deutschen Nationalpreis erhalten. Die Auszeichnung würdigt Menschen, die sich für Demokratie, gesellschaftlichen Zusammenhalt und die Verständigung in Europa einsetzen. Die feierliche Übergabe fand in der französischen Friedrichstadtkirche statt. Anke Michel ist bei der Verleihung in Berlin dabei gewesen.
3: Herbert Grönemeyer hat schon sehr viele Preise in seinem Leben bekommen. Aber dieser Deutsche Nationalpreis ist etwas ganz Besonderes für ihn. Und das merkt man, als er nach den Lobesreden auf ihn auf die Bühne geht.
4: Ich bin extrem angefasst, wenn ich ehrlich bin. Nicht unbedingt nur wegen des Preises, sondern wirklich wegen der beeindruckenden Reden und wirklich dieser Worte, das muss man erst mal verdauen. Das sitzt sehr tief. Das ist mir jetzt auch ein bisschen unangenehm, wenn ich ehrlich bin.
3: Es sei der erste Preis, der ihn als Mensch und Musiker würdige. So empfindet er es. Auch diese Dankesrede des politischen Künstlers Herbert Grönemeyer hatte politische Botschaften. Zu viele Menschen seien armutsgefährdet, sagte er, und forderte mehr Unterstützung für die Schwachen in der Gesellschaft. Und für eine vielfältige und offene Gesellschaft müsse man kämpfen, gerade in diesen Zeiten.
4: Wir gehören alle zusammen, welche politische Ausrichtung und welche Meinung auch immer. Wir machen uns die gleichen Sorgen, wir sitzen alle in der gleichen Klasse. Es gibt nur eine. Unser wunderbares Grundgesetz ist unser Fundament und auf dem sind wir in den letzten 85 Jahren wunderbar gewachsen, aufgebaut inzwischen auch von Millionen Händen, Köpfen und Seelen hundertfacher Herkünfte aus aller Welt. Das ist mein Lebenselixier, das hat mich geprägt, so schreibe ich, so ringe ich, so ist meine Musik, so singe ich, grenzenlos und bunt, umarmt und getragen von so vielen unterschiedlichen Blicken.
3: Die Jury des Nationalpreises lobte Grönemeyers Einsatz für Demokratie und soziale Gerechtigkeit. Das habe ihn für viele Menschen zu einem Vorbild gemacht, erklärte der Vorsitzende der Nationalstiftung, Thomas Miro. Das betonten auch die Laudatoren. Der ehemalige Vizekanzler Sigmar Gabriel sagte, Grönemeyer sei für ihn ein musikalischer Lebensbegleiter mit bewundernswertem Engagement.
5: Rechte Gewalt

0: und der aufkommende Rechtsextremismus in den 90er Jahren ziemlich früh und entschieden und Grönemeyer solchen Tendenzen in seinen Songs aufgenommen und sie auch öffentlich artikuliert. Grönemeyer nahm in seinem Song oft in seiner ihm eigenen Sprache gegen Nationalismus, Rassismus, aber auch gegen Naturzerstörung, Klimakrise und Neoliberalismus Stellung.
1: Der Deutsche Nationalpreis wird seit 1997 von der Deutschen Nationalstiftung verliehen. Im vergangenen Jahr wurden die BioNTech-Gründer Özlem Türeci und Uğur Şahin damit ausgezeichnet.
2: Wirtschaft. Hinter dem erfolgsverwöhnten Stuttgarter Autobauer Porsche liegt ein bitteres Jahr. 2022 feierte man noch voller Hoffnung den größten Börsengang Europas. Im vergangenen Jahr folgte dann der Absturz. Der Gewinn brach um 90% ein auf 410 Millionen Euro. Ursache dafür waren unter anderem offenbar die Geschäfte in China und Trumps Zölle. Aber auch das Management hat nach Ansicht von Beobachtern möglicherweise Fehler gemacht. Auf der virtuellen Hauptversammlung hat der neue Porsche-Chef Michael Leiters jetzt einen strategischen Schwenk angekündigt. Stephanie Geisler berichtet.
3: Gleich zu Beginn seiner Rede zeigt der neue Porsche-Chef, wo die Reise für Porsche hingehen soll. Michael Leiters will tatkräftig anpacken, und zwar auf allen Konzernebenen. Auf den Bildschirmen, auf denen die virtuelle Hauptversammlung übertragen wird, sehen wir Fotos vom CEO. Leiters montiert im Zuffenhausener Werk an einem Porsche 911 herum. Dort habe er ein Praktikum gemacht, erzählt Leiters.
4: Ich war vielleicht ein bisschen langsam, aber ich glaube, insgesamt waren die Kollegen am Ende trotzdem ganz zufrieden mit mir.
3: Der Porsche 911 steht zugleich symbolisch für einen Richtungswechsel, den das Unternehmen derzeit anstrebt. Zurück zu altem Glanz, wieder verstärkt auf hochwertige Luxusmodelle setzen, die viel Marge abwerfen. Und gleichzeitig das Gesamtportfolio deutlich eindampfen, das aus Sicht des Unternehmens aus viel zu vielen Modellen besteht.
4: Mehr Autos machen Porsche nicht automatisch stärker. Stärker werden wir dann, wenn Kunden sich ganz bewusst für einen Porsche entscheiden und dann auch gern bereit sind, den entsprechenden Preis zu bezahlen. Und wenn sich künftig weniger Modelle gegenseitig Konkurrenz machen, dürfte das zudem einen deutlichen Einfluss auf unsere Kapitaleffizienz haben.
3: Effizienz ist das Stichwort für die sogenannte Strategie 2035, die Michael Leiters in den Grundzügen beschreibt. Neben einem reduzierten Portfolio will Porsche die Managementstrukturen verschlanken, sein Händlernetz um die Hälfte reduzieren und Stellen abbauen. Konkret gab es dazu heute noch keine Zahlen, nur so viel.
4: Um unsere Wettbewerbsfähigkeit langfristig zu sichern, reicht daher die bisher geplante Verschlankung des Unternehmens nicht aus. Deshalb sprechen wir aktuell auch mit den Arbeitnehmervertretern darüber, die Zahl der Beschäftigten ebenso weiter sozialverträglich anzupassen wie weitere Faktoren zur Sicherstellung der Wettbewerbsfähigkeit unserer Standorte.
3: Die Elektrifizierung will Porsche auch weiter vorantreiben, mittelfristig aber erstmal wieder verstärkt auf Verbrennerautos setzen. Dafür kommt Kritik von Investoren, etwa von der Fondsgesellschaft DK Investment.
5: Aus kurzfristiger Sicht ist die Rückbesinnung auf die Verbrennerwelt richtig. Denn man muss auch Kosten runterbringen und muss schauen, was wird vom Kunden angenommen. Und es sind derzeit eben die Verbrennerfahrzeuge. Mittelfristig kommt aber damit ein großes Risiko auf Porsche zu, weil derzeit nicht eingeschätzt werden kann, wie schnell kommt denn die Elektrowelt und läuft dann möglicherweise Porsche nicht der Elektrowelt hinterher.
3: Das sagte Ingo Speich von DK Investment gegenüber der ARD. Porsche stehen harte Zeiten bevor. Es braucht Disziplin und kluge Managemententscheidungen. Genau hier sieht Ingo Speich nun eine Chance für Porsche. Michael Leiters sei nun der richtige Mann für die anstehende Schrumpfkur.
5: Positiv ist, dass der neuer Vorstandschef sehr konkret an die Probleme rangeht, sie benennt und schnellstmöglich versucht abzustellen. Das ist eine neue Sicht der Dinge, die auch dem Kapitalmarkt gefällt und das hat der Aktienkurs zumindest zuletzt auch reflektiert.
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6: Eine historische Scheidung feiert ihr 10-jähriges Jubiläum. Im Juni 2016 haben die Briten überraschend für den Austritt aus der Europäischen Union gestimmt. Ein Jahrzehnt und 6 Premierminister später ist die Ernüchterung auf der Insel groß. Die Wirtschaft leidet spürbar und echte Erfolge des Brexits lassen auf sich warten. Mitten in dieser tiefen politischen Dauerkrise blickt Gabi Biesinger für uns auf die britische Bilanz nach 10 Jahren Trennung.
7: Schon wenige Stunden nach Schließung der Wahllokale am 23. Juni 2016 zeichnete sich ab, wie das Ergebnis aussehen würde.
8: The British people have spoken and the answer is We're out.
7: 51,9% der Briten, die sich am Referendum beteiligt hatten, stimmten für den Austritt aus der Europäischen Union. Am nächsten Morgen nahm der konservative Premierminister David Cameron, der sich mit der Volksabstimmung eigentlich die Euroskeptiker in seiner eigenen Partei hatte vom Hals schaffen wollen, seinen Hut.
9: I love this country and I feel honored to have served it.
7: Seine konservative Nachfolgerin Theresa May zerschellte an der Sturheit der Brexit-Hardliner in den eigenen Reihen.
10: I will shortly leave the job that it has been the honor of my life to hold.
7: Und obwohl ihrem konservativen Nachfolger Boris Johnson die Quadratur des Brexit-Kreises gelang und er den Austritt vollzog, stolperte auch er kurz danach.
11: And I want you to know how sad I am.
7: Seine konservative Nachfolgerin Liz Truss musste nach 49 Tagen gehen, nachdem ihre Wirtschaftspolitik Panik an den Finanzmärkten ausgelöst hatte.
12: I am resigning.
7: Der konservative Rishi Sunak opferte dann seinen Job für vorgezogene Neuwahlen, die Konservativen verloren.
13: I leave this job honored to have been your Prime Minister.
7: Diese Neuwahlen spülten im Juli 2024 mit einem Labour-Erdrutschsieg den gerade zurückgetretenen Premierminister Keir Starmer in die 10 Downing Street.
14: I will resign.
7: Er hätte eigentlich mit einer komfortablen Mehrheit regieren können, doch trotz einiger politischer Erfolge zwang ihn schließlich seine eigene Fraktion in den Rückzug wegen politischer Ungeschicklichkeiten und desaströser Umfragewerte. 6 Premierminister in 10 Jahren. Die Welt blicke amüsiert auf das Land, das einst für seine Stabilität bekannt war, resümiert Politikjournalist James Landale in der BBC.
15: The world looks on with bemusement at a country once known for its stability.
7: Für Jonathan Portis, Wirtschaftsprofessor am Londoner King's College, ist eine Ursache dahinter ganz klar der Brexit, erklärt er im ARD-Interview.
16: This goes back to the idea that taking back control.
7: Es wurde versprochen, der Brexit würde einige unserer wirtschaftlichen und politischen Probleme lösen, indem wir die Kontrolle zurückgewinnen und souveräne Entscheidungen treffen könnten. Formalrechtlich ist das auch passiert. Aber die zugrunde liegenden strukturellen Probleme bleiben ungelöst, haben sich eher verschärft. Und schwierige Abwägungsentscheidungen sind noch komplizierter geworden. Die Brexit-Befürworter hatten argumentiert, Großbritannien könne sich wirtschaftspolitisch neu erfinden. Stattdessen haben Wirtschaftswissenschaftler vom Center of European Reform errechnet, dass der Export in die EU um 12% geringer ausfällt, als in einer Vergleichsrechnung, in der Großbritannien noch Mitglied der Europäischen Union wäre. Laut aktuellen Umfragen halten rund 58% der Britinnen und Briten den EU-Austritt inzwischen für einen Fehler. Den Nutzen aus der Unzufriedenheit der Bürger und der politischen Instabilität ziehen die politisch extremen Parteien. Vor allem die rechtspopulistische Partei Reform UK unter Nigel Farage, die landesweit bei den Wahlumfragen vorne liegt. Jonathan Portes warnt, die jetzt neu zu bildende Labour-Regierung müsse die Probleme in den Griff bekommen.
6: In Rumänien geht die Regierungskrise weiter. Rund 1,5 Monate nach dem Sturz der Regierung des liberalen Premierministers Bolojan ist jetzt die Bildung einer neuen Regierung im Parlament gescheitert. Der rumänische Staatspräsident Nico Jordan hatte einem Premierministerkandidaten vorgeschlagen, der aber keine Mehrheit gefunden hat. Jetzt geht die Suche nach einem neuen Regierungschef in eine neue Runde. Unser Korrespondent für Südosteuropa, Oliver Schursch, berichtet.
17: Adrian Wester, der Kandidat, den Präsident Nico Jordan als neuen Regierungschef vorgeschlagen hatte, scheiterte klar. Er hätte eine einfache Mehrheit im Parlament benötigt, 233 von 465 Stimmen. Am Ende bekam er nur 189 Stimmen, es fehlten 44. Das Skurrile bei dieser Wahl, Wester stammt aus der liberalen PNL-Partei des abgewählten Interimspremiers Ilie Bolojan. Er ist ein Lokalpolitiker, Präsident des Kreisrats des Landkreises Brașov. 1,5 Jahre lang war er rumänischer Entwicklungsminister. Er wurde aber von der eigenen PNL-Partei mehrheitlich abgelehnt, denn er wurde ohne Absprache mit dem PNL-Parteichef Bolojan nominiert und noch kurz vor seiner Wahl aus der PNL ausgeschlossen. PNL-Chef Bolojan stellte Wester und seine geplante Regierungsmannschaft als eine Fake-PNL-Regierung dar. Diejenigen, die die Liste der neuen Regierung eingereicht haben, haben eine Form von Missbrauch begangen. Sie haben den Namen unserer Partei verwendet, dabei hat die Partei öffentlich erklärt, dass sie diese Regierung nicht unterstützt. Keines der vorgeschlagenen Kabinettsmitglieder vertritt die liberale PNL-Partei. Es handelt sich um einen Verstoß gegen die Verfassung. Politiker aus dem Lager von PNL-Chef Bolojan sehen Wester als einen Verräter, der die Partei übernehmen nehmen wollte, um sie näher an die postkommunistische PSD-Partei heranzuführen, um mit ihr eine stabile Regierung zu bilden. Eine Regierung mit PNL und PSD gab es aber schon unter Bolojan selbst. Die PSD hat dann Bolojan gestürzt wegen seiner Reformpolitik. Bolojan hatte dem hochverschuldeten Rumänien einen harten Sparkurs verpasst, der PSD nicht gefiel. Vor allem nicht die Einsparungen im öffentlichen Dienst. Die postkommunistische PSD gilt als korrupte Klientelpartei. Bolojan warf ihr vor, eigene Profitmöglichkeiten und Seilschaften erhalten zu wollen. Wie kam also Präsident Nikosar Dan dazu, Veszter zu nominieren, wohl wissend, dass er von seiner Partei kritisch gesehen wird? Dan sagte, er habe nur gewollt, dass eine funktionierende Regierung gebildet werden kann. Nach zahlreichen Konsultationen mit den Parteien habe ich diejenigen nominiert, die ich als mögliche Lösung zur Überwindung der politischen Krise gesehen habe. Ich habe ja zuerst den parteilosen Kandidaten Eugene Tomak vorgeschlagen und dann Veszter nominiert. Ich sehe das, was die Parteien machen, kritisch. Sie sollten sich mehr am nationalen Interesse des Landes orientieren und weniger am eigenen Parteiinteresse, auch wenn es legitim ist. Nun steht die liberale PNL-Partei geschlossen zusammen. Aber PNL und PSD sind so weit auseinander wie schon lange nicht mehr. Und es gibt keine Aussicht auf eine stabile Regierungsbildung. Das generelle Problem: in Rumänien gibt es drei Blöcke, die nicht miteinander können. Das sogenannte progressive Lager, bestehend aus Ilie Bolojan und seiner liberalen PNL-Partei und aus der Reformpartei Rettet Rumänien, der auch mal Präsident Nikosar Dan angehörte. Doch Dan und Bolojan können nicht miteinander, nicht erst seit der unabgesprochenen Premierministernominierung. Dann gibt es noch die postkommunistische PSD-Partei und die immer stärker werdende rechtsradikale AUR-Partei von George Simion, mit der bislang noch keine Partei zusammenarbeiten wollte. Die AUR-Partei könnte von der Krise am meisten profitieren. So sieht es der Chef der Partei der ungarischen Minderheit in Rumänien, Kelemen Hunor. Hier unter der Kuppel des Parlaments gibt es nur einen Gewinner, einen Mann. Glückwunsch, George Simion, du hast alle Schachmatt gesetzt. Die Suche nach einem Premierministerkandidaten für Rumänien geht in eine neue Runde. Präsident Nikosar Dan will ziemlich schnell jemanden Neuen vorschlagen.
8: Kultur.
2: In den Kinos startet in dieser Woche eine Filmbiografie, die auf einer ungewöhnlichen und wahren Geschichte basiert. Hallo Betty heißt der Film. Er spielt in den 1950er Jahren, als die fiktive Köchin Betty Bossi im Schweizer Fernsehen zur nationalen Institution geworden ist. Die Komödie zeigt den realen Hintergrund dieses Medienphänomens, das von einer findigen Werbeabteilung erschaffen wurde. Ob sich der Kinobesuch lohnt, sagt Ihnen Walli Müller.
12: Ein Leben nur zwischen Kindern und Küchenschürze. Für Emmy Creola ist das schon Mitte der 50er Jahre keine Option. Auch sie muss in Hallo Betty als gute Ehefrau den Haushalt wuppen und das Essen auf den Tisch bringen. Aber zudem arbeitet sie in einer PR-Agentur als Texterin, wie sie nicht müde wird zu betonen, gegenüber den männlichen Kollegen, die in ihr nur eine Tipse sehen wollen.
14: Buchhaltung?
18: Ich texte.
14: Ach, Öl und Kochfett.
18: Herr Jecki, ich habe jetzt trotzdem mal ein Konzept geschrieben.
19: Emmy, ich finde es sehr schön, dass Sie sich einbringen. Finde ich gut.
14: Ja,
19: aber wie soll ich einem Kunden ein Konzept verkaufen, bei dem sein Produkt nur so nebenbei erwähnt wird?
12: Das nämlich ist Emmys geniale Idee. Nicht das Speiseöl abbilden, Werbespruch drunter fertig, sondern ein kompletter Strategiewechsel.
19: Sie will ein Kochblättchen herausgeben mit einer fiktiven Köchin.
18: Einer Kochberaterin.
19: Ja.
20: Fiktive Werbefiguren gibt es in den USA schon lange.
19: Ach so?
20: Ja,
18: eben.
20: Ich könnte ein Konzept schreiben.
19: Ja, dann meinetwegen. Zufrieden jetzt, Creola?
18: Ja. Ja.
12: Schon hat wieder der Kerl den Auftrag. Aber diesmal lässt Betty sich die Butter nicht vom Brot nehmen. Keine kennt so gut wie sie die Lebensrealität der weiblichen Zielgruppe. Das überzeugt letztlich auch einen 50er-Jahre-Chef.
18: Kurz und gut, unsere Ratgeberin führt ein erfülltes Leben als Hausfrau und Mutter. Das Allerwichtigste ist jedoch der Name dieser Frau. Und nach eingehenden Tests beim Zielpublikum fiel unsere Entscheidung auf Betty Bossi.
21: BB, klingt das nicht ein bisschen nach Mickey Maus oder Donald Duck?
18: Oder nach Brigitte Bardot.
12: Warum nicht groß denken mit der kleinen Zeitungsbeilage, die Emmy ab sofort im Alleingang mit Inhalt füllt, auch nachts am Küchentisch, wenn die Kinder schon im Bett sind.
18: Blanchieren in 12 Schritten erklärt.
21: Und das musst alles du selbst schreiben?
18: Ja, wer sonst? Leitartikel, Kolumne, Ratgeberseite, Rezepte.
21: Ein Schreibmaschinchen.
18: Eine Chefredakteurin.
12: keine freie Minute mehr, aber sie hat sich ihr Projekt ertrotzt. Lustigerweise über den Herd, der ihr so verhasst ist, weil Emmy beim Kochen eigentlich zwei linke Hände hat. Die kluge Frau sucht sich kompetente Ratgeberinnen, lässt im Agenturkeller eine Versuchsküche einrichten und wird zur vielleicht allerersten Food-Influencerin.
0: Liest das überhaupt jemand?
8: Da, Leserbriefe.
0: Die fragt, warum ihr Schokoladenkuchen innen immer so flüssig ist. Ist deiner manchmal auch. Und die will wissen, wie man ein Chateaubriand macht. Das weiß ich auch nicht.
8: Ich auch nicht.
12: Bald kommen die Briefe körbeweise und öffentliche Auftritte von Betty Bossi sind gefragt. Die Geburt einer Kunstfigur und einer modernen Form der Werbung in der sorgfältig ausgestatteten pastellfarbenen Nierentisch-Ära. Doch der Film erzählt noch so viel darüber hinaus, von der Geschlechterdynamik in der spießigen Nachkriegszeit. Frauen, die unter ihren Möglichkeiten bleiben müssen, Männern, die dazulernen und anderen, denen der Horizont dafür fehlt.
22: Hier ist der Chef. Ich komme heute nicht. Ich muss bei den Kindern bleiben.
23: Ist Ihnen die Frau abgehauen?
24: Schlimmer. Sie arbeitet.
12: Auch über die Anfänge der Koch-Zeitschriften und Fernsehshows lernt man einiges in Hallo Betty. Im Mittelpunkt aber steht der Durchsetzungskampf einer Frau. Die Schweizer Schauspielerin Sarah Spale spielt mit wunderbar positiver Ausstrahlung die Heldin, deren Beharrlichkeit, nicht Verbissenheit, sie zur Frau mit Format reifen lässt.
8: Aus unserer Betty ist eine Bossi geworden.
12: Dank perfekt abgestimmter Zutaten ist diese Emanzipationskomödie ein Genuss.
2: Hallo Betty, ab Donnerstag in den Kinos.
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2: Und da geht es um das Thema in den Medien, natürlich die Rentenreform, die 33 Vorschläge der Rentenkommission. Volker Findhammer blickt im Deutschlandfunk beim Thema Rentenreform besonders auf die neue Kapitalrente. Zusätzlich zum normalen Rentenbeitrag sollen Arbeitgeber und Beschäftigte dafür künftig 2% des Bruttoeinkommens zahlen.
25: Ein Aspekt ist dabei nicht von der Hand zu weisen. Auch wenn diese Kapitalrente in ferner Zukunft dafür sorgen soll, dass das Niveau der gesetzlichen Rente wieder steigen und bei einem guten Verlauf auch die Beiträge wieder sinken könnten. Erst einmal steigen die Beiträge für die gesetzliche Rente und der zusätzlichen Kapitalrente deutlich an. Und die Kritik der Wirtschaft ist schon berechtigt, dass dadurch auch die Arbeitskosten wieder steigen werden, was die Koalition politisch eigentlich verhindern wollte, zumal es mit der Pflege- und der Krankenkassenreform noch zwei weitere Hürden zu nehmen gilt, die sich auch auf die Arbeitskosten niederschlagen werden.
2: Meint Volker Findhammer im Deutschlandfunk. Die Süddeutsche Zeitung spricht dagegen vom besten Paket zur Rente seit vielen Jahren.
26: Das liegt auch daran, dass sich führende Forscher zusammen mit Fachpolitikern aus CDU, CSU und SPD verständigt haben. Das war punktuell schmerzhaft für beide Parteien. Die SPD etwa hegt immer noch große Gefühle für die vorzeitige Rente nach 45 Versicherungsjahren. Doch am Ende dürfte auch sie den Plan der Kommission mittragen.
2: Die Volksstimme aus Magdeburg erinnert daran, dass die Bundesregierung die Belastungen der Rentenreform eigentlich gleichmäßig auf die Gesellschaft verteilen wollte.
26: Dass das nicht funktioniert, zeigt die Attacke auf die Minijobs. Während Gewerkschaften monieren, dass die 603-Euro-Tätigkeit kaum was an Rentenpunkten bringe, macht sich in der Gastronomie Katastrophenstimmung breit. Allein in dieser Branche arbeitet gut 1 Million Menschen auf dieser Basis. Schülerarbeit wird die Lücken nicht füllen können.
2: Für die Frankfurter Allgemeine Zeitung gehen die Vorschläge der Rentenkommission dagegen in die richtige Richtung.
26: Länger zu arbeiten, darauf haben sich die meisten Menschen eingestellt. Dass die gesetzliche Rente allein nicht reicht, das Gefühl hat die Mehrheit der arbeitenden Bevölkerung schon lange. Insofern ist es sinnvoll, möglichst schnell zu verhindern, dass viele der Boomer abschlagsfrei zu früh in Rente gehen, ihre Produktivität dem Arbeitsmarkt fehlt und sie stattdessen die Rentenkasse belasten.
2: Das waren die Standpunkte, zusammengestellt von Ulrike Ufer.
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1: Um 1 Uhr mit Pocoin Choin. Guten Morgen. Eine Störung im digitalen Bahnfunksystem hat den Zugverkehr am Abend bundesweit lahmgelegt. Davon betroffen war auch die Berliner S-Bahn. Wegen des Problems wurden laut eines Sprechers alle Züge an Bahnhöfen vorerst zurückgehalten. Inzwischen konnte die Ursache nach Bahnangaben identifiziert werden. Vom Berliner Hauptbahnhof RBB-Reporterin Silke Mehring.
2: Gegen 0.15 Uhr fährt die erste S-Bahn wieder durch den Hauptbahnhof. Wenige Minuten später rauscht ein ICE in der Tiefebene los. Der Bahnverkehr rollt langsam wieder an. Und plötzlich kommt Bewegung in die Menschen, die gerade noch in der langen Schlange vor dem Infoschalter standen oder ratlos vor der großen Anzeigetafel. Dann überschlagen sich die Durchsagen. Viele Züge werden angekündigt, manche mit 200 Minuten Verspätung. Die Bahnkunden nehmen es relativ gelassen. Sie sind froh, dass es überhaupt weitergeht.
1: In Treuenbrietzen im Landkreis Potsdam-Mittelmark löschen Einsatzkräfte weiter einen Brand in einer Lagerhalle. Nach Angaben eines Sprechers der Leitstelle Brandenburg an der Havel befindet sich das Gebäude im Hans-Grade-Weg. Durch den Brand hat sich eine weithin sichtbare Rauchsäule entwickelt. Nach Angaben der Leitstelle werden die Löscharbeiten in der Nacht noch mehrere Stunden dauern. Eine Hitzewelle bewegt sich auf unsere Region zu. Ende der Woche werden laut Meteorologen Temperaturen um 40 Grad erwartet. Aktuell leidet vor allem Frankreich unter der Hitzewelle. Aus Paris, Kai Rienecker.
3: Frankreich hat nach Angaben von Météo France den wärmsten Tag seit Beginn der Wetteraufzeichnungen nach dem Zweiten Weltkrieg erlebt. In einer ganzen Reihe von Städten stiegen die Temperaturen erneut über 40 Grad. Die französische Regierung hält inzwischen fast täglich Krisensitzungen ab. Das Personal in den Krankenhäusern soll nun aufgestockt werden, weil mit einer Welle geschwächter Menschen gerechnet wird. Der erste Atomreaktor musste heruntergefahren werden, weil das Kühlwasser aus den Flüssen zu warm ist.
1: Die vorgestellten Rentenreformpläne haben eine kontroverse Debatte ausgelöst. Arbeitgeberverbände kritisieren die Idee einer Kapitalrente, weil sie hohe Kosten verursache. Der Paritätische Gesamtverband bezeichnet die Vorschläge als sozial unausgewogen. Unternehmensverbände wie die IHK oder BDI loben, dass wichtige Schritte zur Reform der Alterssicherung gemacht würden. Der Handwerksverband betonte, Menschen in körperlich belastbaren Berufen müssten weiter abschlagsfrei früher in Rente gehen können. England und Ghana haben bei der Fußball-Weltmeisterschaft unentschieden 0:0 gespielt. Vorher hatte Portugal gegen Usbekistan mit 5:0 klar gewonnen. In der Nacht spielt Panama gegen Kroatien, am frühen Morgen Kolumbien gegen die Demokratische Republik Kongo. Soweit die Nachrichten. 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Das Wetter: in der Nacht ist es klar, Tiefstwerte 17 bis 11 Grad, am Tage viel Sonne, maximal 30 bis 34 Grad.
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5: Und es ist weiterhin viel los auf den Straßen. A2 Dortmund Richtung Braunschweig, zwischen Dreieck-Hannover West und Hannover-Lahe, im Moment 2 Kilometer Stau. Der A4 Görlitz-Dresden ist zwischen Kodersdorf und Niederseifersdorf in beiden Richtungen wegen Wartungsarbeiten gesperrt. Die A7 Fulda-Würzburg ist zwischen Bad Brückenau-Volkers und Bad Brückenau-Wildflecken wegen einer Nachbaustelle. In Richtung Würzburg bis 6 Uhr und in Richtung Fulda bis 1 Uhr gesperrt. Die Umleitung führt über die U54. Die A8 Karlsruhe Richtung Stuttgart ist zwischen Karlsbad und Pforzheim-West wegen Bergungsarbeiten gesperrt. Die A8 München Richtung Salzburg ist zwischen Bergen und Traunstein-Siegsdorf-Ost wegen Bauarbeiten bis ca. 6 Uhr früh gesperrt. Die Umleitung führt über die U87 und U89. Die A37 Hannover-Messe Richtung Burgdorf ist zwischen Missburg und Kreuz Hannover-Buchholz gesperrt. Die A44 Kassel-Eisenach ist zwischen Ringgau und Sontra-West in beiden Richtungen wegen eines technischen Defekts gesperrt. Die Umleitung führt über die B27. Die A46 Brionn-Arnsberg-Neheim ist zwischen Wennemen und Freien-Ohl in beiden Richtungen wegen Wartungsarbeiten in den Tunneln bis 5 Uhr gesperrt. Die A71 Erfurt Richtung Schweinfurt ist zwischen Oberhof und Suhl-Zellamelis wegen Wartungsarbeiten im Tunnel Hochwald bis 6 Uhr gesperrt. Die A72 Plauen Richtung Zwickau ist zwischen Zwickau West und Zwickau Ost wegen Bergungsarbeiten gesperrt. Und Aufgrund der Störung des digitalen Bahnfunks ist der Bahnverkehr deutschlandweit stark eingeschränkt. Ihnen eine gute und vor allem sichere Fahrt.
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5: Aus dem Studio von NDR Info in Hamburg. Mein Name ist Reza Wafa. Willkommen. Die jetzt vorgelegte Rentenreform ist ein Thema, das polarisiert. Die 33 Vorschläge der Rentenkommission haben viele Befürworter, aber auch umgehend Kritiker mobilisiert. Kanzler Merz betont sofort, dass Nichtstun keine Option sei, während Arbeitnehmervertreter die Pläne für längere Arbeitszeiten und eine neue Börsenrente heftig kritisieren. Über die Vorschläge hat mein Kollege Christopher Gaube vom Norddeutschen Rundfunk mit dem ARD-Hauptstadtkorrespondenten Gabor Hallas gesprochen und er hat ihn gefragt, was denn die großen und kleinen Überraschungen unter den Empfehlungen der Rentenkommission sind.
6: Ja, ich weiß nicht, ob es wirklich eine Überraschung ist, aber ich finde es zumindest bemerkenswert, dass die Kommission sich geeinigt hat auf ein gemeinsames Papier. Das hat der Vorsitzende Frank-Jürgen Weiser heute auch nochmal betont, durchaus auch gestritten und debattiert. Und der hat das aber als was Positives bezeichnet, diese Debatte, und dass man am Ende eben einen Kompromiss gefunden hat und das in einer Kommission, wo wirklich Menschen aus unterschiedlichen Richtungen zusammengekommen sind, Politiker und Expertinnen und Experten, das in kurzer Zeit. Das ist deswegen vielleicht eine Überraschung, weil das ja nicht selbstverständlich ist in diesen Zeiten, dass man diskutiert und am Ende ein gemeinsames Papier findet in so kurzer Zeit.
7: Ja, 33 Vorschläge sind in diesem Papier drin. Wie gerecht ist denn dieses Jahr Gesamtpaket?
6: Ja, es ist gar nicht so einfach zu beantworten, aber klar, es wird schwerer, früher in Rente zu gehen. Also das berühmte Beispiel, die Dachdecker, die Bauarbeiter, die Pflegekräfte, die dann vielleicht sagen, wir können nicht mehr. Für die ist es jetzt nicht mehr so einfach, mit 63 oder 64 dann ohne Abschläge in Rente zu gehen. Das wird dann nur noch aus gesundheitlichen Gründen gehen. Oder ein anderes Beispiel sind die Minijobber. Wenn die jetzt für ihre Arbeit in der Gastronomie auch Rentenbeiträge zahlen, dann hilft es ihnen auf der einen Seite, weil sie später natürlich auch mehr Rente bekommen. Aber auf der anderen Seite gibt es den Job dann vielleicht nicht mehr, weil die Gastronomiebetriebe sagen, das können wir uns dann gar nicht mehr leisten. Insgesamt würde ich sagen, wenn man von allen etwas abverlangt, zum Beispiel auch, dass wir alle länger arbeiten müssen, soll es, so ist zumindest die Theorie, am Ende etwas bringen, weil es so erreicht werden soll, dass das Rentenniveau steigt und vielleicht langfristig sogar die Beiträge wieder sinken.
7: Neu ist ja auch ein Bestandteil der Kapitalrente nach schwedischem Vorbild. Was ist das genau?
6: Ja, da geht es darum, dass die Rentenbeiträge ab 2028 nochmal steigen sollen, insgesamt um 2% vom Lohn, teilen sich Arbeitgeber und Arbeitnehmer. Und dieses Geld, was da gewonnen wird, das wird dann am Kapitalmarkt, also zum Beispiel in Aktien investiert. Jeder bekommt da so eine Art persönliches Konto und die Gewinne fließen dann in die eigene Rente zurück. Das ist die Idee. Das hat in Skandinavien gut funktioniert und das ist ein Modell, was man jetzt eben in Deutschland anwenden will. Gibt natürlich den Nachteil, wenn die Beiträge steigen, wird Arbeit auch wieder teurer. Das wollte ja zumindest die Union auch nicht. Die hat gesagt, natürlich darf Arbeit nicht verteuert werden. Aber der Kanzler hat so ein bisschen, der ist auch gefragt worden, danach argumentiert, naja, aber wenn das Geld dann in Deutschland am Kapitalmarkt investiert wird, dann hilft es den Unternehmen ja auf eine andere Weise.
7: Kanzler Merz sagte heute auf der Pressekonferenz, das neue Rentenpaket, das könnte den Trend umkehren, dazu führen, dass das Rentenniveau steigt, die Beiträge sinken. Sind die Hoffnungen wirklich gut begründet oder ist das mal vorsichtig formuliert, ja, optimistisches Wunschdenken?
6: Naja, man kann natürlich so ein bisschen, wir haben über Skandinavien gesprochen, schauen, was sind die Erfahrungen, die andere Länder damit gemacht haben. Und natürlich sind das alles Vorschläge, die, wenn man sich eine Weile mit Rente beschäftigt, die Expertinnen und Experten alle kennen. Aber trotzdem, es ist eine Wette auf die Zukunft. Wenn ich langfristig Geld am Kapitalmarkt anlege, zusätzliches Geld, dann wird das natürlich aller Voraussicht nach Gewinne bringen und helfen. Ebenso, zumindest kurzfristig, wenn mehr Menschen in die Rentenkasse einzahlen oder wenn wir lange arbeiten. Aber man kann natürlich nichts versprechen. Was aber klar ist, das hat die Regierung heute auch nochmal betont und das sagen natürlich auch alle Expertinnen und Experten, wenn nichts getan würde. Also wenn man jetzt diese große Rentenreform weiter in die Zukunft schieben würde, dann wären die Beiträge weiter gestiegen und ganz sicher wäre das Rentenniveau weiter gesunken. Also die Renten wären deutlich langsamer gestiegen als die Löhne.
7: Man will ja mit dem neuen Rentenkonzept auch jungen Menschen eine Perspektive aufzeigen, die Rente attraktiver machen. Kann das damit gelingen?
6: Naja, man nimmt ihnen zumindest ein bisschen Lasten von den Schultern, wenn es dann so kommt, wenn jetzt andere Einnahmequellen dazu kommen, aber kurzfristig zahlen auch sie mehr Beiträge. Die Hoffnung ist eben, und da hofft man sogar, dass man vielleicht am Ende, wenn man jetzt das letzte Nettogehalt nimmt, dass man dann, wenn man später in Rente geht, vielleicht mal sogar 70% davon bekommt. Das würde natürlich denen helfen, die jetzt ins Arbeitsleben starten, die vielleicht auch noch viel Geld dadurch dann am Kapitalmarkt ansparen können.
7: Gabor, wie fallen denn jetzt die Reaktionen auf die Vorschläge der Rentenkommission aus?
6: Die Gewerkschaften zum Beispiel haben das kritisiert und sagen, das geht an der Realität vorbei. Die spielen so ein bisschen auf das an, was wir schon besprochen haben, dass Menschen natürlich in vielen Berufen einfach nicht mehr länger arbeiten können, weil sie einfach krank sind, weil sie kaputt sind, weil die Arbeit zu anstrengend ist. Und Teile der Wirtschaft zum Beispiel finden es nicht gut, dass sie mehr belastet werden, wenn die Beiträge dann steigen. Also wenn auch sie mehr in die Rentenkasse einzahlen müssen für ihre Mitarbeiterinnen und Mitarbeiter. Aber insgesamt gibt es durchaus auch da Lob für einige Vorschläge.
7: Lass uns mal noch darauf schauen. Die Bundesregierung will ja das komplette Paket der Rentenkommission umsetzen. Da scheint es ja zumindest zwischen Kanzler Merz und Arbeitsministerin Baas Einigkeit zu geben. Aber wie sieht das denn in den Fraktionen aus? Werden die Abgeordneten das so geräuschlos mittragen?
6: Ja und nein. Also aus der SPD heißt es, das ist eine gute Grundlage. Darüber kann man diskutieren. Auch aus der Union gibt es viel Lob. Aber trotzdem gibt es natürlich Widerstand, kommt im Moment zum Beispiel auch aus der Reihe der Ministerpräsidenten. Also Markus Söder von der CSU hat sich geäußert, Manuela Schwesig von der SPD, die sagen, das wollen wir so nicht alles mittragen. Und wenn wir noch auf die Opposition schauen, da sagt zum Beispiel die Linke, das ist am Ende eine Rentenkürzung. Die Grünen sagen, okay, wir wollen das erstmal in Ruhe bewerten, warnen aber vor Altersarmut. Und die AfD hat kritisiert, dass in dieser Kommission keine Arbeitgeber und Arbeitnehmer saßen, also die ums eigentlich geht.
5: Infos waren das vom ARD-Hauptstadtkorrespondenten Gabor Hallas. Und wir bleiben beim Thema Rentenreform.
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5: Die schwarz-rote Bundesregierung will also alle Rentenvorschläge der Kommission umsetzen. Dazu eine Meinung von Hauptstadtkorrespondentin Dagmar Pepping.
8: Na also, geht doch. Auf einer der größten Reformbaustellen dieses Landes geht es voran. Die Rentenkommission der Bundesregierung hat geliefert. 33 Vorschläge einstimmig beschlossen. Ein Gesamtpaket, das unser System der Altersabsicherung für die nächsten Jahrzehnte stabilisieren kann. Wenn dieses Gesamtpaket nicht wieder aufgeschnürt wird, sobald die diversen Interessengruppen aufschreien und protestieren. Zum Glück haben der Kanzler von der CDU und die Arbeitsministerin von der SPD schon einen Schutzzaun aufgestellt. Es gibt jetzt kein Rosinenpicken, sagt Bärbel Baas. Alle Elemente müssen zügig umgesetzt werden, fordert Friedrich Merz. Baas und Merz sind jeweils Vorsitzende ihrer Parteien. Schaffen beide es nicht, dieses Gesamtkunstwerk, Zitat Baas, durch den Bundestag zu bringen, dann ist diese schwarz-rote Koalition am Ende. An der Reform führt kein Weg vorbei. Immer weniger Beitragszahler müssen die Renten von immer mehr Ruheständlern finanzieren. Die geburtenstärksten Jahrgänge, die Babyboomer, verabschieden sich in den kommenden Jahren aus dem Arbeitsleben. Das ist die demografische Realität, ob sie uns gefällt oder nicht. Wenn wir jetzt nicht handeln, wird die jüngere Generation, unsere Kinder, Nichten, Neffen oder Enkel, dafür einen nicht akzeptablen Preis bezahlen. Immer weiter steigende Beiträge für die Rentenversicherung bei einem gleichzeitig sinkenden Rentenniveau. No future für den Nachwuchs, das darf nicht sein. Und deshalb ist es richtig, dass der Beginn der Rente an die Lebenserwartung gekoppelt wird. Langsam, in kleinen Schritten. Die Rente mit 70, die viele schon als Schreckgespenst an die Wand gemalt haben, würde nach Berechnungen der Kommission erst 2092 Realität. 2092. Es ist richtig, zusätzliche Gruppen in die gesetzliche Rentenversicherung zu holen. Selbstständige, Abgeordnete und irgendwann auch die Beamten. Es ist richtig, die sogenannte Rente mit 63 abzuschaffen. Und auch die Minijobs gehören bald der Geschichte an. Einzige Ausnahme, Schüler. All das erhöht die Einnahmen und stabilisiert die Beiträge. Auch der Aufbau einer Kapitalrente nach dem Vorbild Schwedens war lange überfällig. Rentenbeiträge werden von Experten am Kapitalmarkt angelegt. Die erzielten Erträge, und hier sprechen wir von Milliarden, führen zu höheren Renten. Das ist eine gute Perspektive, vor allem für die Jüngeren im Land. Die Rentenkommission hat geliefert. Sie hat der Politik einen Instrumentenkasten hingestellt, mit dem sich gut arbeiten lässt. packen wir es an.
5: Ein Kommentar war das von Dagmar Pepping.
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5: Frauen und Mädchen in Afghanistan haben unter den Taliban fast alle Rechte verloren. Und ihre Situation wird laut Menschenrechtlern zunehmend schlechter. Dennoch sucht die EU nicht nur die Nähe der Taliban, sondern auch das Gespräch. Und darum ist eine Delegation aus Kabul in Brüssel eingetroffen. Aber da ist es nicht um die Rechte der Frauen gegangen, sondern es ging darum, wie die Taliban mithelfen können, dass kriminelle Asylbewerber aus der EU leichter abgeschoben werden können. Die EU braucht dafür die Kooperation der Verwaltung in Kabul. Darum ist die Delegation mit einem eintägigen Expressvisum angereist. Die Hintergründe von Sabrina Fritz.
9: 20 EU-Länder, darunter Deutschland, haben im vergangenen Jahr die EU-Kommission um Unterstützung gebeten, so Sprecher Markus Lammert.
10: Now member states have written a letter to us asking to help.
9: Sie haben uns gebeten, Kontakte auf technischem Level herzustellen, um schwere Straftäter zurückzuführen oder Menschen, die ein Sicherheitsrisiko darstellen.
10: And persons who pose a security risk. So this is what we're working on.
9: Diese technischen Gespräche haben nun heute stattgefunden. Man kann sich vorstellen, dass die Begrüßung zwischen den Taliban und den EU-Vertretern nicht sehr herzlich ausgefallen ist. Immerhin erkennt die EU das Taliban-Regime nicht an. Über 100 Personen und einige Einrichtungen stehen auf der Sanktionsliste. Sie dürfen gar nicht einreisen. Belgien, das die Visa an die 5 Taliban-Vertreter für die Gespräche heute vergeben hat, genehmigte die Einreise nur für einen Tag. Hanna Neumann, EU-Abgeordnete von den Grünen im EU-Parlament, meint dazu:
11: Ich halte Abschiebungen nach Afghanistan grundsätzlich für absolut unverantwortlich. Menschen, die eigentlich hier in Europa ins Gefängnis gehören würden, werden nach Afghanistan geschickt, laufen dort frei rum und schließen sich höchstwahrscheinlich den Taliban an. So funktioniert Kampf gegen Radikalisierung, gegen Extremismus ganz sicher nicht.
9: Schätzungsweise 18.000 Personen sollten im vergangenen Jahr die EU Richtung Afghanistan verlassen. Wie schwer dies ist, zeigt das Beispiel Deutschland. In diesem Jahr gab es 3 Abschiebeflüge nach Afghanistan. Innenminister Dobrindt hat am Wochenende angekündigt, ihm schweben künftig 3 Abschiebeflüge pro Monat vor. Damit diese Flüge überhaupt durchgeführt werden können, müssen Personalien aufgenommen, Pässe ausgestellt und es muss jemand in Kabul am Flughafen sein, der die wohl überwiegend Männer in Empfang nimmt. All dies könnten technische Einzelheiten sein, die heute in Brüssel besprochen wurden. Der Delegationsleiter der Taliban nannte den Besuch historisch. EU-Sprecher Lammert machte aber noch einmal deutlich, dass es am Ende Sache der Länder ist, wer nach Afghanistan zurückgeschickt wird.
10: So the actual return is member state competence.
9: Die eigentliche Rückführung ist Sache der Länder. Die Mitgliedstaaten schauen sich jeden Fall an, das müssen sie, und dann entscheiden sie über die Rückführung. Am Ende kann also jedes Land selbst entscheiden, welche Personen abgeschoben werden, wenn sie keine Aufenthaltsberechtigung haben. Eine Gruppe hat der Europäische Gerichtshof allerdings geschützt, Frauen und junge Mädchen. Der EuGH hatte in einem Urteil im Jahr 2024 festgestellt, dass Zwangsheirat, häusliche Gewalt und der fehlende Zugang zu öffentlichen Einrichtungen als Verfolgung eingestuft werden können.
5: Mehr als 5 Millionen Menschen in Deutschland stecken tief in der Schuldenfalle und die Tendenz steigt. Der aktuelle Schuldenatlas zeigt ein bitteres Rekordplus, das auch vor dem vermeintlich wohlhabenden Bayern nicht Halt macht. Obwohl der Freistaat mit etwa 660.000 Betroffenen noch unter dem Bundesdurchschnitt liegt, schlagen Experten Alarm. Das größte Problem: viele nehmen die kostenlosen Beratungsangebote aus Scham viel zu spät wahr. Wie der tägliche Kampf gegen die roten Zahlen in der Praxis aussieht, berichtet Jan Limpert aus einer Schuldenberatung in Würzburg.
12: Ich habe lange hin und her überlegt, soll ich nicht. Ich habe auch trotzdem noch versucht, das irgendwie alleine zu schaffen. Aber ich habe dann eben eingesehen, alleine schaffe ich das nicht. Ich konnte nachts nicht mehr schlafen.
13: Erzählt Nadja, dass sie mit uns spricht, ein Sonderfall, denn überschuldet zu sein, ist nach wie vor ein großes Tabuthema. Viele schämen sich dafür.
14: Das heißt, bis Mai keine Zahlung.
12: Genau.
13: Also Nadja hat ihren zweiten Beratungstermin bei der Christophorus-Gesellschaft in Würzburg. Ein kostenloses Hilfsangebot, wie es viele in Bayern gibt. Hier leben rund 660.000 Menschen, die überschuldet sind. Krankheit, Arbeitslosigkeit, Kredite, gescheiterte Selbstständigkeit und Trennungen sind häufige Ursachen für eine Überschuldung. Aber auch neue Bezahlmodelle können zum Kontrollverlust über Einnahmen und Ausgaben führen, erklärt der Leiter der Schuldnerberatungsstelle in Würzburg, Robert Moorfeld.
15: Wenn schon mal Scheiße am Schuh klebt, dann kommt noch mehr dazu. Ja. Es ist selten, dass es so eine ganz singuläre Geschichte ist. Das lässt sich oftmals nur regeln. Aber in schöner Regelmäßigkeit, das eine folgt auf das andere und irgendwann funktioniert das Ganze nicht mehr.
13: Bei Nadja fing es mit einer großen Summe an, wie sie selbst sagt. Gesundheitliche und private Probleme kamen dazu. 2 Jahre war sie berufsunfähig, hatte kaum noch Einkommen.
12: Ich habe auch sehr, sehr viele Briefe nie aufgemacht. Ich habe selbst versucht, sage ich mal, mich zu verarschen, indem ich die einfach beiseite habe oder sogar weggeschmissen habe, weil ich mich damit gefühlsmäßig und emotional nicht auseinandersetzen wollte. Ja.
13: Ein typisches Verhaltensmuster.
15: Der Schritt, sich dann diese professionelle Hilfe bei uns zu suchen, kommt oftmals zu spät. Da wäre es wünschenswert, Mensch, ich merke, es wird schwierig, ich melde mich rechtzeitig bei einer Beratungsstelle. Für das sind wir da.
13: Aufklärung hilft. Nadja hofft, durch ihre Geschichte anderen Schuldnern die Angst vor Hilfsangeboten zu nehmen.
12: Dass man sich, sobald man den ersten Gedanken hat, ich soll sagen, die erste Verzweiflung da ist, wie mache ich das, eigentlich schon direkt zu einer Schuldnerberatung zu gehen.
13: In Bayern gibt es derzeit laut Informationen des Bundesamts für Statistik 168 Beratungsstellen. Die meisten sind kostenlos. Ein Erstkontakt ist häufig per Telefon, Mail oder in Präsenz möglich.
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5: Heute vor 20 Jahren häuften sich die Ereignisse im Dopingskandal der Tour de France, in denen auch der deutsche Radrennprofi Jan Ullrich verwickelt war. Steffen Hudemann sagt uns, worum es damals ging.
16: Die Fahrer sind nervös. Die Tour de France steht kurz bevor. In nur einer Woche soll das wichtigste Radrennen der Welt beginnen, mit dem Prolog, einem 7 Kilometer Zeitfahren in Straßburg. Doch diesmal legt sich über die sportliche Anspannung eine ganz andere Frage. Wer wird überhaupt an den Start gehen dürfen? Wie eine dunkle Wolke hängt ein Skandal über der Rundfahrt. Die Affäre um den spanischen Arzt Eufemiano Fuentes.
17: Unter der Woche hat die spanische Polizei ein internationales Doping-Netzwerk zerschlagen, das offenbar 200 Profisportler mit präpariertem Blut, Wachstumshormonen, EPO und anderen Dopingmitteln versorgt hat. Und auf der Kundenliste, so die Ermittler, die Weltelite des Radsports.
16: Einen Tag vor dem Start der Tour schließlich veröffentlichen die spanischen Behörden die Klarnamen von mehr als 50 verdächtigen Radprofis. Und jetzt müssen Teams und Veranstalter reagieren.
18: Jan Ullrich ist von der Tour de France ausgeschlossen worden, zusammen mit einer Reihe anderer Favoriten. Einen Tag vor dem Start des größten Radrennens der Welt wurden die Fahrer suspendiert, deren Namen im Zusammenhang mit dem Dopingskandal in Spanien genannt werden.
19: Ich bin absolut unter Schock und werde ein paar Tage für mich brauchen und werde dann mit meinem Anwalt versuchen, meine Unschuld zu beweisen.
16: Das wird Jan Ullrich nicht gelingen. Im Februar 2007 kündigt er den Abschied vom Profi-Radsport an. Die Staatsanwaltschaft ermittelt und findet Belege für Ullrichs Beteiligung am Blutdoping. 2012 spricht der internationale Sportgerichtshof Ullrich wegen Dopings schuldig. Erst 2023 gesteht Jan Ullrich öffentlich, jahrelang gedopt zu haben. Wie hier im Interview mit ARD-Reporter Hajo Seppelt.
20: 96, ja.
21: Fing's an. Also 10 Jahre bis 2006?
20: Genau.
16: Bei einer Sache blieb Jan Ullrich auch nach seinem Geständnis. Er habe sich keinen Vorteil verschafft. Schließlich hätten damals so gut wie alle Fahrer mit Doping nachgeholfen. Am 1. Juli 2006 startet die Skandaltour schließlich ohne die großen Favoriten um Jan Ullrich. Nach 3 Wochen geht der US-Amerikaner Floyd Landis als Sieger über den Zielstrich in Paris, nachdem er auf der 17. Etappe in den Alpen allen davongefahren war. Nur wenige Tage später wird bekannt, auch Landis war gedopt. Der Toursieg wird ihm aberkannt. Eine bittere Pointe dieser Tour de France 2006, die ihren Skandal schon vor dem Start hatte, als Jan Ullrich und weitere internationale Topfahrer wegen Dopings ausgeschlossen wurden.

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1: Ja, und da spielt Panama gerade gegen Kroatien. Da sind zur Mitte der ersten Halbzeit in etwa zumindest noch keine Tore gefallen. Möglicherweise hat sich aber was verändert. Wir schalten jetzt direkt rüber zu der Kollegin Martina Knief, die beobachtet das Ganze für uns in diesem Augenblick zum Spiel Panama gegen Kroatien.
2: Tolles Spiel bisher vom Team von Panama. Gerade Trinkpause in Toronto. 25 Minuten sind durch und es steht noch 0:0 zwischen Panama und Kroatien. Für Kroatien hat sich ja die Tür geöffnet nach der Niederlage gegen England. Und weil England vorhin 0:0 gegen Ghana gespielt hat, könnte Kroatien mit einem Erfolg wieder ganz tief drin sein im Kampf um Gruppenplatz 1 und 2. Aber Panama hatte die größte Chance vor wenigen Minuten. Ein Kopfball, der an die Latte ging. Allerdings wurde noch einmal genau hingeschaut. Und bevor der Flankengeber am Ball war, war dieser vollumfänglich hinter der Torauslinie. Torchancen Kroatiens, angetrieben von Luka Modric, dem kleinen, großen Fußballer, der heute sein 200. Länderspiel macht. Mangelware. Ein Kopfball von Modric in der Anfangsphase, das ist aber nicht sein Ding. So steht es zwischen Panama und Kroatien noch 0:0.
1: Also 0:0 in der Partie Panama gegen Kroatien. Später um 4 spielt Kolumbien noch gegen die Demokratische Republik Kongo. Und es hat am Abend noch andere Spiele gegeben. Mehr dazu von Lars Pegelow.
3: Es ist bislang die Fußball-WM der Superstars. Messi, Mbappé, Haaland und nun auch Cristiano Ronaldo. Nach dem ersten Gruppenspiel der Weltmeisterschaft und einem enttäuschenden Unentschieden gegen die Demokratische Republik Kongo gab es noch reichlich Kritik an CR7. Beim deutlichen 5:0 gegen Usbekistan hat er seine Fans aber wieder begeistert. Philipp Hofmeister.
4: Portugal feiert Cristiano Ronaldo. Auch dank seines Superstars ist der WM-Mitfavorit angekommen in diesem Turnier. Gegen den kollektiv überforderten WM-Neuling Usbekistan überzeugte der 41-jährige Ronaldo mit 2 Toren. Aber auch mit Spielfreude und Einsatz wurde von den knapp 70.000 Fans in Houston bei jedem Ballkontakt frenetisch abgefeiert und krönte sich obendrein zum ersten Spieler überhaupt, der bei insgesamt 6 Weltmeisterschaften trifft. Ein Eigentor des usbekischen Keepers Nuno Mendes und Joker Rafa Leao sorgten für die weiteren Treffer und für den auch in der Höhe verdienten 5:0-Sieg der Portugiesen, die erstmals zeigten, was in ihnen steckt.
3: Das wollten die Engländer auch zeigen. Nach begeisterndem Auftakt und einem 4:2 gegen Kroatien sollte gegen Ghana der nächste Sieg her. Doch das hat in Boston nicht geklappt. 0:0 unentschieden endete diese Partie. Und ARD-Experte Bastian Schweinsteiger war enttäuscht vom Auftritt der Three Lions.
5: Ich habe das vorhin noch erzählt, dass die zu den Top-Favoriten gehören. Weil ich mich sehr auf das Spiel gegen Kroatien natürlich auch so ein bisschen konzentriert habe. Weil ich mir gedacht habe, jetzt sind sie da. Deswegen war die erste Halbzeit, die war richtig schlecht von den Engländern. Zweite Halbzeit eigentlich. Zum Schluss haben sie halt das ein bisschen besser gemacht. War natürlich von den Chancen her natürlich näher dran an dem 1:0. Aber von England erwartest du dir trotzdem mehr mit dem Ball und das hat man heute nicht gesehen.
3: Trotzdem hat das Team von Trainer Thomas Tuchel mit 4 Punkten beste Chancen auf das 16. Finale. Und das gilt auch für Ghana. Die Westafrikaner haben ebenfalls 4 Punkte aus 2 Spielen geholt. Die deutsche Nationalmannschaft hat in der Zwischenzeit im strömenden Regen von Winston-Salem ihr Training vor dem abschließenden Gruppenspiel gegen Ecuador aufgenommen. Nach den ersten beiden Siegen ist die Frage, wie Bundestrainer Julian Nagelsmann diese Partie angehen wird. Burkhard Hupe stellt sich diese Frage auch.
6: Was ist wichtiger, Rotation oder Flow? Bundestrainer Julian Nagelsmann und sein Team müssen sich diese Frage bis zum Anpfiff gegen Ecuador beantworten. Nach der frühzeitigen Qualifikation für die K.O.-Phase hoffen nun die Reservisten auf Spielzeit gegen Ecuador. Doch ob und auf wie vielen Positionen im letzten Gruppenspiel getauscht wird, bleibt weiterhin ein Geheimnis, das auch Flügelstürmer Jamie Leveling im Rahmen der regulären Pressekonferenz nicht lüften wollte oder konnte. Dafür zeigte Leveling stolz ein brasilianisches Nationaltrikot, das er vor ein paar Tagen samt Widmung vom ehemaligen Superstar Ronaldo geschenkt bekommen hat.
3: Eine traurige Nachricht gab es in der Zwischenzeit für den französischen Nationaltrainer Didier Deschamps. Seine Mutter ist verstorben, sodass Deschamps für die Trauerfeier nach Frankreich zurückreist und das letzte Gruppenspiel seiner Mannschaft am Freitag gegen Norwegen verpassen wird. Frankreich hat den Einzug ins 16. Finale bereits geschafft. Wir kommen vom Fußball zum Tennis. In der kommenden Woche beginnt das Grand Slam Event in Wimbledon und dafür laufen aktuell die letzten Vorbereitungsturniere. Dabei sind viele deutsche Profis aktiv. Im englischen Eastbourne hat Daniel Altmaier, Halbfinalist, zuletzt in Halle seine gute Form untermauert und den Amerikaner Alexander Kovacevic geschlagen. Ebenfalls in Eastbourne war bei den Frauen auch Tatjana Maria erfolgreich, immerhin gegen die starke Italienerin Jasmine Paolini. Alle anderen deutschen Profis haben verloren.
1: Das war der Sport mit Lars Pegelow.
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7: Um 1.30 Uhr mit Wolfgang Berger. Nach der bundesweiten Störung im Bahnverkehr fahren erste Züge wieder. Das Problem sei behoben. Der Verkehr laufe nun Schritt für Schritt wieder an, sagte ein Sprecher der Deutschen Bahn. Laut dem Konzern hatte eine Funkstörung den Zugverkehr bundesweit lahmgelegt. Betroffen war der digitale Bahnfunk GSMR und damit Züge im Fern- und Regionalverkehr sowie S-Bahnen und in einigen Städten auch Privatbahnen, die von der Deutschen Bahn betrieben werden. Das Bahnpersonal hatte für die Passagiere Aufenthaltszüge zur Verfügung gestellt sowie Taxi- und Hotelgutscheine ausgegeben. Das deutsche Rentensystem steht vor einer tiefgreifenden Erneuerung. Die Empfehlungen der Rentenkommission sollen schnell und 1:1 umgesetzt werden. Das kündigten Bundeskanzler Merz und Sozialministerin Baas an. Aus Berlin Markus Preis.
8: Also schnell, das wäre wenn dann im Herbst. Das ist klar geworden, das ist der Zeitraum, wo es die Gesetze geben soll. Ob es genau so umgesetzt wird, das muss man sehen. Die Fraktionen sagen natürlich, wir gucken uns das an, also die Abgeordneten im Bundestag. Wir werden auch noch darüber diskutieren, aber es gibt schon den Willen. Aber es gibt eben auch Kritik an einzelnen Punkten, zum Beispiel von den Arbeitgebern, die eben kritisieren, dass sie da mehr belastet werden. Oder aus der Gastronomie, wo natürlich viele Minijobber sind, die sollen künftig nämlich auch volle Rentenbeiträge zahlen.
7: Der Flugzeugbauer Airbus überprüft nach eigenen Angaben mehrere Maschinen des Typs A380, nachdem Risse in einem Flügelteil entdeckt worden sind. Die Europäische Agentur für Flugsicherheit hatte Inspektionen angeordnet, bei denen die Defekte festgestellt wurden. Von den insgesamt 16 Maschinen werden 15 von der Fluggesellschaft Emirates und eine von Qantas betrieben. Auch die Lufthansa, British Airways und Qatar Airways setzen den A380 ein. In Frankfurt am Main sind die Michelin-Sterne für die deutsche Spitzengastronomie vergeben worden. Insgesamt gibt es nun 339 Sterne-Restaurants im Land. Aus Frankfurt Roman Warschauer.
9: Insgesamt erhielten 25 Restaurants deutschlandweit ihren ersten oder einen weiteren Stern. Mit dem L.A. Jordan in Deidesheim in der Pfalz kam ein 12. Drei-Sterne-Restaurant dazu. Die höchste Auszeichnung, die der Guy Michelin vergibt. 4 Restaurants erkochten sich bundesweit erstmals 2 Sterne, 2 davon allein in Frankfurt. Und 20 Küchenchefs konnten sich über ihren ersten Stern freuen.
7: Das Wetter in Deutschland. Häufig klar und trocken, im Süden vereinzelt Schauer, Tiefstwerte 22 bis 11 Grad. Tagsüber heiter und trocken, im südlichen Bergland später einzelne kräftige Gewitter. Höchstwerte 28 bis 38, an der See um 24 Grad. Am Donnerstag warm bis heiß bei 22 bis 39 Grad. Am Freitag meist trocken, im Westen später leichte Schauer und Gewitter. 31 bis 40 Grad, auf den Inseln etwas kühler. Das waren die Nachrichten.
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1: Die A4 Görlitz-Dresden ist zwischen Kodersdorf und Niederseifersdorf in beiden Richtungen wegen Wartungsarbeiten weiterhin gesperrt. Die A8 Karlsruhe Richtung Stuttgart ist zwischen Karlsbad und Pforzheim-West wegen Bergungsarbeiten ebenfalls gesperrt. Die A37 Hannover-Messe Richtung Burgdorf ist zwischen Missburg und Kreuz Hannover.

0: wie nichts mehr. Die Bahn hatte den Verkehr wegen einer IT-Störung komplett einstellen müssen. Inzwischen heißt es, dass die Züge zumindest teilweise wieder fahren. Johannes Zuber aus der ARD-Info-Nachredaktion ist bei mir. Wie sieht's denn gerade auf der Schiene aus?
1: Es sieht so aus, dass die Störung jetzt zumindest vorerst behoben ist. Der Verkehr läuft laut Angaben der Bahn Schritt für Schritt wieder an. Das heißt, bald dürften alle Züge wieder fahren. Aber sie haben mehrere Stunden lang stillgestanden. Das heißt, bis alles wieder nach Plan läuft, da kann es mehrere Stunden dauern. Denn die Züge, die jetzt irgendwo rumstanden, die sind ja jetzt nicht da, wo sie eigentlich sein sollten. Das heißt, es kann noch Auswirkungen auch auf den Bahnverkehr am Morgen haben.
0: Was das Problem war, das weiß man ja inzwischen, ne?
1: Genau, es war eine Störung des digitalen Zugfunks, GSMR. Das ist ein Kommunikationsnetz für die Bahn. Unter anderem können damit die Zugführer zum Beispiel mit den Stellwerken telefonieren. Und wenn dieses Netz ausfällt, dann ist ein sicherer Zugverkehr einfach nicht mehr zu garantieren. Warum der genau ausgefallen ist, das hat die Bahn noch nicht bekannt gegeben. Sie hat aber nach eigenen Angaben die Lage jetzt inzwischen mit einem Notfallsystem stabilisiert. Und das hat dazu geführt, dass seit 12:30 die ersten Züge wieder losgefahren sind.
0: Waren denn alle Züge tatsächlich betroffen?
1: Es waren fast alle Züge betroffen. Also es waren alle der Bahn betroffen. Das heißt, der komplette Fernverkehr, die ICE-Verbindungen, die IC-Verbindungen, Regionalexpresslinien, in einigen Städten auch die S-Bahnen, zum Beispiel in Berlin, München, Stuttgart. Es waren noch einige private Bahnbetreiber betroffen, unter anderem Metronom und National Express. Ein paar haben aber gesagt, sie hätten davon nichts mitbekommen, nämlich zum Beispiel die AKN und auch die U-Bahnen sind in der Regel gefahren.
0: Was ist denn mit den Leuten, die wegen der Störung gestrandet sind?
1: Also wer einfach im Zug gewartet hat, bis die Störung irgendwann behoben ist, der fährt jetzt wahrscheinlich langsam wieder. Die meisten werden aber wohl versucht haben, irgendwie anderweitig ans Ziel zu kommen, auszusteigen. Die Bahn hat dafür zum Beispiel Taxigutscheine verteilt und Hotelgutscheine. Wer so einen ergattert hat, der ist jetzt wahrscheinlich schon sicher im Warmen oder Kühlen vielleicht in dieser Nacht besser. Wer mit anderen Verkehrsmitteln auf eigene Faust weitergefahren ist oder sich selbst eine Übernachtung besorgt hat, der kann versuchen, sich die Kosten dann über so ein Erstattungsformular zurückzuholen.
0: Also das heißt, die Züge in Deutschland, die fahren zumindest teilweise wieder. Johannes Zuber war das aus der ARD-Infonacht-Redaktion. Vielen Dank. Russland hat offenbar immer größere Schwierigkeiten, die besetzte Krim mit Treibstoff zu versorgen. Aktuell darf etwa kein Benzin mehr an Privatpersonen verkauft werden. Der Grund? Drohnenangriffe, mit denen die ukrainische Armee es in den letzten Wochen geschafft hat, die russischen Nachschubwege empfindlich zu treffen. Was ist aber das strategische Ziel hinter den ukrainischen Angriffen? Darüber und wie der Statthalter der Krim den Menschen die Anordnung vermittelt hat, Frederik Rother.
2: Die Botschaft, die Sergej Aksionow am Sonntagmorgen in den sozialen Medien verkündet, ist kurz und knapp. Verehrte Krimbewohner, ab 9 Uhr wird die Abgabe von Kraftstoff an den Tankstellen, egal ob mit Bargeld, Karte oder Tankgutschein bezahlt wird, eingestellt. Das gilt für private und juristische Personen. Mit dieser Anordnung kann nun fast niemand mehr auf der Krim tanken. Nur noch bestimmte staatliche Stellen bekommen Treibstoff. Es ist die aktuellste Verschärfung, die Sergej Aksionow, der von Russland eingesetzte Statthalter auf der illegal annektierten Halbinsel, bekannt geben muss. Schon in den letzten Wochen wurde der Treibstoff auf der Krim spürbar knapp. Tanklimits wurden eingeführt, an den Zapfsäulen gab es lange Schlangen. Der Grund? Ukrainische Drohnenangriffe. Anastasia ist Anfang 30. Sie lebt auf der Krim und schildert dem ARD-Studio Kiew die aktuelle Lage.
3: Da вообще ничего не происходит.
2: An den Tankstellen ist gerade überhaupt nichts los. Gas wird allerdings verkauft, soweit ich weiß, denn unsere Taxen fahren fast alle mit Autogas. Gestern habe ich allerdings an einer Gastankstelle eine lange Schlange mit Taxifahrern gesehen. An den anderen Tankstellen ist nichts los. Mittlerweile ist die unsichere Versorgungslage auch im Supermarkt zu spüren, berichtet Anastasia. Ich war heute im Supermarkt und habe gehört, dass es Einschränkungen für Sonnenblumenöl gibt, für Zucker, Reis und Buchweizen. Es gibt noch keine Panikkäufe, aber irgendwoher müssen die Einschränkungen ja kommen. Seit Wochen greift die ukrainische Armee verstärkt Energieinfrastruktur auf der Krim an. Drohnen treffen Ölanlagen und Treibstoffdepots, mit denen unter anderem die russischen Truppen versorgt werden. Auch die Landverbindung zwischen Russland und der Krim, die durch besetztes ukrainisches Gebiet führt, ist zuletzt immer öfter zum Ziel geworden. Der ukrainische Verteidigungsminister Mikhailo Fedorov spricht schon davon, die Krim komplett zu isolieren und von einer Halbinsel zur Insel zu machen.

0: Nazari Barchuk, Experte beim ukrainischen Zentrum für Sicherheit und Kooperation. Aus den Veröffentlichungen unserer Streitkräfte geht hervor, dass die Ukraine plant, die Verbindung zwischen der Krim und Russland zu unterbrechen. Diese Unterbrechung würde zu einer erheblichen Isolation der Halbinsel führen und die aktuelle Lage weiter verschlimmern. Wir können auch von weiteren Plänen der ukrainischen Streitkräfte ausgehen, Offensivmaßnahmen in diese Richtung zu unternehmen. Heißt konkret, die ukrainische Armee dürfte weiterhin versuchen, Russlands Truppen unter Druck zu setzen und mittel- bis langfristig probieren, besetztes Gebiet im Süden zurückzuerobern.
1: Wirtschaft.
2: Künftig mehr Rente durch kluges Anlegen. Geht das? Ein skandinavisches Vorbild soll das in Deutschland ermöglichen. Die Rentenkommission will ja die Altersvorsorge künftig krisenfest machen und schickt das Geld dafür an die Börse. Das große Vorbild ist das bewährte Modell aus Schweden. Ein Teil der monatlichen Beiträge wird da nicht sofort wieder ausgegeben, sondern gewinnbringend auf dem Aktienmarkt geparkt. Ob dieser Ausflug auf das Börsenparkett am Ende eine sichere Rendite bringt oder doch zur unberechenbaren Berg- und Talfahrt wird, dazu Sebastian Schreiber.
3: Die von der Bundesregierung eingesetzte Rentenkommission schlägt vor, ein Teil der Beiträge solle künftig am Kapitalmarkt angelegt werden. Der Vorstandsvorsitzende der Deutschen Börse, Stefan Leitner, sieht in den Plänen einen großen Wurf, der auch nötig sei. Der kapitalgedeckte Teil werde mittel- bis langfristig die Abhängigkeit vom reinen Umlageverfahren reduzieren, so Leitner im Interview mit der ARD-Finanzredaktion.
4: Es wird so sein, dass alle, und das ist auch eine Frage der sozialen Gerechtigkeit, wirklich an dieser positiven Kapitalmarktdynamik, an dem Zinseszinseffekt, so banal das ja klingt, auch partizipieren können.
3: In die neue kapitalgedeckte Säule der gesetzlichen Rente sollen erstmal 0,5% des Bruttolohns fließen. Der Anteil soll dann aber auf 2% anwachsen. Arbeitnehmer und Arbeitgeber sollen sich die Pflichtbeiträge teilen. Vorbild ist Schweden. Dort gibt es die sogenannte Prämienrente schon seit 1998. In Schweden fließen sogar 2,5% der Bruttolöhne an die Kapitalmärkte.
4: Im Durchschnitt sind dort Renditen von 10% erreicht worden. Das muss man sich mal vor Augen führen. Selbst wenn das 5%, 6% sind, dann ist das einfach ein großer Betrag.
3: So Stefan Leitner, der Chef der Deutschen Börse. Es gibt aber auch Kritik an den Plänen. Vom Sozialverband Deutschland hieß es, Erträge aus der Kapitaldeckung seien für die gesetzliche Rentenversicherung nicht verlässlich kalkulierbar. Dem widerspricht Norbert Kuhn vom Deutschen Aktieninstitut. Er verweist auf die Streuung des Risikos.
5: Das heißt, es schützt sie vor Kursschwankungen einzelner Aktien und oder Branchen. Und sie haben eben diese zeitliche Dimension, indem sie regelmäßig investieren und damit kurzfristige Schwankungen aussitzen können.
3: Die Vorschläge der Rentenkommission ergänzen bestehende Pläne der Bundesregierung. Auch da spielt der Finanzmarkt eine entscheidende Rolle. Ab dem kommenden Jahr will der Bund etwa ein neues Altersvorsorgedepot einführen. Es soll die Riester-Rente ablösen. Das hatte der Bundestag im März bereits beschlossen. Norbert Kuhn vom Deutschen Aktieninstitut fordert, die drei bestehenden Säulen der Altersvorsorge nun möglichst einfach und transparent zu verknüpfen.
5: Und das kann man gut erreichen, indem man das Altersvorsorgedepot, was jetzt ab nächsten Jahr in der privaten Altersvorsorge genutzt werden kann, indem man das auch für die gesetzliche Rente öffnet. Das hätte nämlich den großen Vorteil, dass Sie eben alle Rentenansprüche, die Sie in der gesetzlichen und der privaten Altersvorsorge ansammeln, dass Sie die in einem Depot haben.
3: Nach den Plänen der Rentenkommission ist zunächst geplant, dass ein Staatsfonds oder die Bundesbank die Beiträge der Versicherten anlegen. In Schweden können die Menschen das aktiv mitgestalten und sich zwischen 400 verschiedenen Fonds entscheiden. Klar ist, bis die neue Kapitalsäule die Rentenkasse wirklich stützt, dürften Jahre vergehen. Den Plänen der Kommission zufolge wird erwartet, dass das Rentenniveau durch die erwirtschafteten Erträge ab dem Jahr 2040 steigt.
2: Knapp 3 Monate sind es noch bis zur Berlin-Wahl. Am 20. September ist es soweit. Senat und Landeswahlleiter haben jetzt eine Zwischenbilanz gezogen und versichern optimistisch, bei den Vorbereitungen läuft alles nach Plan. In diesem Jahr ist das Thema Sicherheit im Fokus. Zudem gibt es bei den Abläufen einige Neuerungen. Welche? Dazu Sabine Müller.
6: Wer wird am 20. September in welches Wahllokal geschickt? Unter anderem diese Frage beschäftigt Marc Albrecht gerade. Er ist Leiter des Bezirkswahlamts in Pankow, dem Bezirk mit den meisten Wählerinnen und Wählern. Diesmal gäbe es fast ein Drittel mehr Wahllokale, sagt Albrecht. Und damit hoffentlich kein Risiko für lange Warteschlangen wie 2021.
7: Da gehe ich jetzt davon aus, dass in den Wahllokalen alles optimal ablaufen wird, weil sie
1: in ausreichender Anzahl da sind.
6: In ganz Berlin gibt es gut 4.100 Wahllokale, etwa 10% mehr als zuletzt, sagt Landeswahlleiter Stefan Bröchler. Außerdem mehr Wahlhelfende, 40.000 sind eingeplant und fast alle sind schon gefunden. Damit ihre Arbeit am Wahltag unkomplizierter ist, wurde die sogenannte Wahlniederschrift vereinfacht. Das ist das offizielle Protokoll, das den kompletten Ablauf und die Ergebnisse der Wahl dokumentiert. Neues gibt es auch für die Wählerinnen und Wähler. Im Großen, wie die Wahl ab 16, die erstmals erlaubt ist, und im Kleineren, wie den neuen Stimmzettel für die Abgeordnetenhauswahl. Landeswahlleiter Bröchler.
7: Bis dato hatten wir zwei Stimmzettel, jeweils für die Erst- und die Zweitstimme. Das haben wir sozusagen zu einem Stimmzettel zusammengefasst. Das ist für die Bürgerinnen und Bürger auch übersichtlicher.
6: Und Sie kennen es so schon von der Bundestagswahl. SPD-Innensenatorin Iris Spranger lobt die verbesserte personelle Aufstellung in den Bezirken.
8: Die neu eingeführten ständigen bezirklichen Wahlämter sind mittlerweile vollständig besetzt.
6: Ein Thema, das die Innensenatorin besonders umtreibt, ist die Sicherheit. Sie befürchtet Desinformationskampagnen durch Drittstaaten, um Zweifel an der Legitimität der Wahl zu schüren. Zum Beispiel könnten Videos der langen Warteschlangen bei der Pannenwahl 2021 erneut ins Netz gestellt werden, glaubt Spranger.
8: Das wäre zum Beispiel so eine Falschmeldung, um einfach zu sagen, die haben nicht gelernt, das ist das gleiche Problem wieder.
6: Wichtig sei, solche Meldungen früh zu erkennen und einzugreifen.
7: Wir haben dabei die Maxime, wir sind wachsam, aber wir sind nicht ängstlich. Wir versuchen uns sozusagen darauf vorzubereiten,
6: sagt Landeswahlleiter Bröchler. Die Innenverwaltung prüft gerade, wie eine neue Software eingesetzt werden kann, um den Bürgerinnen und Bürgern dabei zu helfen, dubiose Meldungen schnell zu überprüfen. Details zum Sicherheitskonzept nennen Bröchler und Spranger nicht, denn, sagt die Innensenatorin, die andere Seite höre mit.
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2: Die ausländerfeindlichen Proteste und Übergriffe in Südafrika erreichen eine neue Stufe. Angefeuert von selbsternannten Bürgerwehren, kommt es bei Protesten gegen Einwanderer landesweit immer wieder zu gewalttätigen Attacken. Weil der Hass auf Zugewanderte inzwischen den Alltag beherrscht, bereiten immer mehr Betroffene aus Angst um ihr Leben die Heimreise vor. Über die Hintergründe der Entwicklung informiert Stefan Überbach.
10: Südafrikas Hauptstadt Pretoria. Vor der nigerianischen Botschaft stehen die Menschen Schlange. Die meisten haben Koffer und Taschen mitgebracht. Einige halten Schilder hoch, auf denen sie Nigerias Regierung, die Regierung ihres Heimatlandes, um Hilfe bitten. Wir schlafen auf der Straße, steht darauf, oder wir haben unsere Wohnungen und Jobs verloren. Daniel Schucks ist einer von ihnen. Wegen der laufenden Angriffe sind viele Menschen ums Leben gekommen. Viele Eigentümer haben ihr Eigentum verloren. Viele Sachen wurden zerstört. Jetzt fühlen wir uns in Südafrika nicht mehr frei. Denn wo auch immer wir sind, haben wir Angst. Viele Dinge, viele schlimme Dinge geschehen und wir sind gestrandet. Wir wollen wirklich gehen. Seit in Südafrika eine Welle fremdenfeindlicher Proteste durchs Land rollt, fürchten tausende Ausländerinnen und Ausländer um ihre Sicherheit. Lose organisierte Gruppen, die sich March and March nennen, Operation Dudula oder Abahambe, was übersetzt so viel heißt wie Sie müssen gehen, haben ein Ultimatum gesetzt. Bis zum 30. Juni sollen Menschen ohne südafrikanischen Pass und gültige Aufenthaltsgenehmigung verschwunden sein. Auch Emmanuele Kachingwe aus Malawi wurde massiv bedroht. Sie sagen uns einfach, dass wir ihre Jobs wegnehmen und gehen müssen. Das ist nicht richtig. Die Vermieter haben uns auch rausgeworfen und gesagt, wenn ihr hier bleibt, werden wir euch töten. Malawi hat inzwischen rund 7.000 seiner Staatsbürgerinnen und Bürger mit Bussen zurückgeholt. Auch Simbabwe, Mosambik und Ghana bereiten Rücktransporte vor. In der nigerianischen Botschaft haben sich mehr als 1.000 Menschen für eine freiwillige Rückkehr registriert. Allerdings dürften sich die Transporte noch einige Zeit hinziehen, weil armen Ländern wie Malawi das Geld fehlt, um Busse oder Flugzeuge zu chartern und viele der Rückkehrwilligen keine gültigen Pässe mehr haben. Südafrikas Regierung hat inzwischen angekündigt, ihre Migrationspolitik zu verschärfen. Gleichzeitig warnt sie die Organisatoren der fremdenfeindlichen Proteste davor, das Recht in die eigene Hand zu nehmen. Polizeiminister Firas Kachalia kündigt für den 30. Juni einen Großeinsatz der Sicherheitskräfte an.
11: Everyone has the right to protest peacefully.
10: Jeder hat das Recht, friedlich und im Rahmen der Gesetze zu protestieren. Straftaten, Einschüchterung, Aufrufe zur Gewalt, Zerstörung von Eigentum und jeder Versuch, die öffentliche Sicherheit zu untergraben, werden aber nicht toleriert. Ob es am sogenannten Stichtag, dem 30. Juni, zu neuer Gewalt kommt, wie viele befürchten, ist offen. Bis dahin haben March and March und andere fremdenfeindliche Bewegungen landesweit zu neuen Kundgebungen aufgerufen. Auf Plakaten heißt es, die Märsche gegen illegale Zuwanderer gingen weiter, until we win, bis wir gewinnen. Nach Deeskalation klingt das nicht.
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2: Es ist ein weltberühmtes Album, das seinem eigenen Erfinder nie gefallen hat. Das legendäre Debüt der Band Placebo aus dem Jahr 1996 ist ein absoluter Klassiker. Aber Sänger Brian Molko war mit dem Sound nie wirklich glücklich und hat die Songs jetzt noch einmal komplett neu aufgenommen. Nach 3 Jahrzehnten. Und so hört sich das Album Placebo Recreated an.
11: Viele Leute halten das erste Placebo-Album für unser Bestes, während ich ein eher gespaltenes Verhältnis dazu habe. Ich war noch so jung, als die Songs entstanden, und kein guter Musiker.
12: Deshalb, so Brian Molko, die späte Korrektur, aber nicht in Form einer kompletten Neueinspielung, sondern nur mit effektiven kleinen Nachbesserungen. Auf Placebo Recreated steht der Gesang mehr im Vordergrund, das Schlagzeug ist weniger matschig und das Didgeridoo im Stück I Know ist einem Keyboard gewichen. Die 10 Stücke wirken druckvoller und nicht mehr so dünn wie die Originalversionen, die damals unter einem enormen Zeitdruck entstanden sind. Für ein Aha-Erlebnis wie bei den Sgt. Pepper-Remixen der Beatles sorgt das zwar nicht, aber es entspricht den modernen Hörgewohnheiten. Molko formuliert es so.
11: Ich finde, es klingt besser. Es ist wie der Director's Cut von Blade Runner, der mein absoluter Liebling ist.
13: Yeah, which is my favorite.
12: Musikhistorisch gilt das erste Placebo-Album als extrem einflussreich. Vor 30 Jahren löste es eine Gegenbewegung zum Britpop aus, der seinen Zenit überschritten hatte. Die Stücke von Brian Molko und Bassist Stefan Ohlsdahl wirkten frisch und frech und bemühten eher amerikanische als britische Vorbilder. Sonic Youth und Pixies statt Beatles und Kings.
11: Ästhetisch waren wir ganz anders als die Bands, die einfach auf den Britpop-Zug gesprungen sind und musikalisch nur recycelt haben. Von daher, danke Britpop, du hast dafür gesorgt, dass wir hervorstachen und anders waren. Das war unser Glück.
13: We're very fortunate.
12: Wer vom Wettkampf zwischen Oasis und Blur genug hatte, für den war Placebo eine willkommene Abwechslung. Die Songs des Duos waren kantig, krachig, infernal und handelten von Einsamkeit, Drogen und queerem Sex. Alles mit starken Melodien, die im Ohr blieben, wie bei Nancy Boy und Bruce Pristine. Die Hits eines Albums, das Molkos Leben für immer veränderte.
11: Erst habe ich von Arbeitslosengeld gelebt, dann war ich im Tourbus mit David Bowie unterwegs. Ich habe mein neues Leben und die mediale Aufmerksamkeit geliebt. Das ging so weit, dass ich sehr arrogant wurde und wirklich dachte, mir würde die Sonne aus dem Hintern scheinen.
12: Das hat sich inzwischen grundlegend geändert. Nach 8 Alben und 30 Jahren Berufserfahrung ist Molko eine Institution und ein Veteran des Musikgeschäfts. Mit Placebo Recreated blickt er zurück auf seine Anfänge, zufriedener denn je.

0: Marcel Anders über das neu arrangierte alte Album Placebo Recreated.
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0: Die Rentenkommission hat ihre Empfehlungen für eine Reform der Altersvorsorge übergeben. Kanzler Merz und Bundesarbeitsministerin Baas wollen nach eigenen Worten das gesamte Paket schnell und 1:1 umsetzen. Volker Findhammer blickt im Deutschlandfunk besonders auf die neue Kapitalrente. Zusätzlich zum normalen Rentenbeitrag sollen Arbeitgeber und Beschäftigte dafür künftig 2% des Bruttoeinkommens zahlen.
2: Ein Aspekt ist dabei nicht von der Hand zu weisen. Auch wenn diese Kapitalrente in ferner Zukunft dafür sorgen soll, dass das Niveau der gesetzlichen Rente wieder steigen und bei einem guten Verlauf auch die Beiträge wieder sinken könnten. Erst einmal steigen die Beiträge für die gesetzliche Rente und der zusätzlichen Kapitalrente deutlich an. Und die Kritik der Wirtschaft ist schon berechtigt, dass dadurch auch die Arbeitskosten wieder steigen werden, was die Koalition politisch eigentlich verhindern wollte, zumal es mit der Pflege- und der Krankenkassenreform noch 2 weitere Hürden zu nehmen gilt, die sich auch auf die Arbeitskosten niederschlagen werden.
0: Meint Volker Findhammer im Deutschlandfunk. Die Süddeutsche Zeitung spricht dagegen vom besten Paket zur Rente seit vielen Jahren.
3: Das liegt auch daran, dass sich führende Forscher zusammen mit Fachpolitikern aus CDU, CSU und SPD verständigt haben. Das war punktuell schmerzhaft für beide Parteien. Die SPD etwa hegt immer noch große Gefühle für die vorzeitige Rente nach 45 Versicherungsjahren. Doch am Ende dürfte auch sie den Plan der Kommission mittragen.
0: Die Volksstimme aus Magdeburg erinnert daran, dass die Bundesregierung die Belastungen der Rentenreform eigentlich gleichmäßig auf die Gesellschaft verteilen wollte.
3: Dass das nicht funktioniert, zeigt die Attacke auf die Minijobs. Während Gewerkschaften monieren, dass die 603-Euro-Tätigkeit kaum was an Rentenpunkten bringe, macht sich in der Gastronomie Katastrophenstimmung breit. Allein in dieser Branche arbeitet gut 1 Million Menschen auf dieser Basis. Schülerarbeit wird die Lücken nicht füllen können.
0: Für die Frankfurter Allgemeine Zeitung gehen die Vorschläge der Rentenkommission dagegen in die richtige Richtung.
3: Länger zu arbeiten, darauf haben sich die meisten Menschen eingestellt. Dass die gesetzliche Rente allein nicht reicht, das Gefühl hat die Mehrheit der arbeitenden Bevölkerung schon lange. Insofern ist es sinnvoll, möglichst schnell zu verhindern, dass viele der Boomer abschlagsfrei zu früh in Rente gehen, ihre Produktivität dem Arbeitsmarkt fehlt und sie stattdessen die Rentenkasse belasten.
0: Das waren die Standpunkte, zusammengestellt von Ulrike Ufer. 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
1: Und da spielt Panama gerade gegen Kroatien. Die erste Halbzeit ist vorbei. Der Stand jetzt 0:0. Martina Knief beobachtet das Spiel für uns. Übrigens das zweite 0:0 an diesem Abend. Also Panama gegen Kroatien. Martina Knief.
2: Die Spieler Panamas freuen sich über den Pausenstand von 0:0. Die Kroaten sind mit hängenden Köpfen und enttäuschten Gesichtern in die Kabinen im Stadion von Toronto und Ontario, Kanada gegangen. Das war bis jetzt überhaupt noch nicht das Spiel von Luka Modric und Co. Viel zu wenig fiel den Kroaten ein. Da waren im Gegenteil so viele Fehlpässe und Unzulänglichkeiten im Spiel, die immer wieder den Panamesen Möglichkeiten des Konters ermöglichten. Aber es fehlte dann in der letzten Konsequenz im Abschluss ein Kopfball, den der kroatische Keeper Livakovic noch an die Latte lenkte, hätte am Ende als Tor nicht gezählt, weil vor der Flanke der Ball schon mit vollem Umfang hinter der Torauslinie war. Panama nimmt beide Hände sozusagen, beide Füße im Spiel, immer den Kopf oben, geben alles, spielen nach vorne. So haben sie auch gegen Ghana agiert, sich dann in der Nachspielzeit noch auskontern lassen zum 0:1. Und die Kroaten enttäuschen hier momentan auf ganzer Linie. Wenn man jetzt mal diese Tabelle zu Rate zöge, England und Ghana haben ja auch 0:0 gespielt, dann wäre Kroatien im Moment auch aufgrund der Tordifferenz letzter der Tabelle, noch hinter Panama. Das Team um Luka Modric, der heute sein 200. Länderspiel macht, dem muss richtig was einfallen, um in der zweiten Halbzeit viel besser zu agieren und zum Erfolg zu kommen.
1: Panama gegen Kroatien, also 0:0. Zuvor England gegen Ghana schon 0:0. Wir halten Sie in der ARD-Infonacht natürlich über das Ergebnis auf dem Laufenden. Das macht der Kollege Klaas Christoffersen. Mein Name ist Resa Waffa. Bis dahin.
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4: Um 2 Uhr mit Pokoing Choing. Guten Morgen. Die Störung bei der Deutschen Bahn ist behoben, das hat das Unternehmen bestätigt. Demnach läuft der Zugverkehr Schritt für Schritt wieder an. Jasper Tiedemann informiert.
5: Am späten Abend war der Zugverkehr bundesweit gestoppt worden, wegen einer Störung beim digitalen Bahnfunksystem GSMR. Darüber kommunizieren etwa Lokführer, Fahrdienstleiter und Betriebszentralen. Vom Problem betroffen war auch die Berliner S-Bahn. Wie es genau zu der Störung kam, dazu machte die Deutsche Bahn bisher keine Angaben. Nach RBB-Informationen gehen Sicherheitsbehörden momentan nicht von Sabotage aus. Vielmehr wird derzeit ein fehlerhaftes Update der Deutschen Bahn als Ursache vermutet.
4: In weiten Teilen Europas werden derzeit Rekordtemperaturen gemessen. In Frankreich wurden teils Werte über 40 Grad registriert. Mehrere Atomkraftwerke mussten abgeschaltet werden, weil das Kühlwasser aus den Flüssen zu warm ist. Für Belgien und Großbritannien wurden weitere Temperaturrekorde vorhergesagt. In Italien wurde für mehrere Städte die höchste Hitzealarmstufe ausgelöst. In Deutschland wird für die nächsten Tage mit bisher nie gemessenen Temperaturen gerechnet. Im Südosten Brandenburgs rufen die Behörden zum Wassersparen auf. Und die Hitze wird möglicherweise ein Problem für die Agrarbetriebe in Brandenburg. Es könnte Schäden beim Getreide geben, befürchtet der Präsident des Landesbauernverbandes Wendorf. Sabine Löbrig, RBB 24.
6: Wenn die Temperaturen zu früh im Jahr zu hoch sind, komme es zu einer Notreife beim Getreide, so Bauernpräsident Wendorf. Die Getreidepflanzen verringern dann das Körnerwachstum. Weizen und Roggen brauchen laut Wendorf eigentlich noch rund 3 Wochen bis zur Ernte.
4: Die Vorbereitungen für die Berliner Abgeordnetenhauswahl laufen nach den Worten von Innensenatorin Spranger planmäßig. Spranger sagte nach der Senatssitzung, besonderen Fokus lege man auf die Sicherheit. So wolle man Desinformationskampagnen früh erkennen. Landeswahlleiter Bräuchtler ergänzte, es gebe 10% mehr Wahllokale als bei der vorherigen Wahl. Außerdem seien inzwischen nahezu alle 40.000 Wahlhelfer und Wahlhelferinnen gefunden. England und Ghana haben bei der Fußball-Weltmeisterschaft unentschieden 0:0 gespielt. Vorher hatte Portugal gegen Usbekistan mit 5:0 klar gewonnen. In der Nacht spielt Panama gegen Kroatien, am frühen Morgen Kolumbien gegen die Demokratische Republik Kongo. Soweit die Nachrichten. 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Das Wetter. In der Nacht ist es klar, die Tiefstwerte liegen bei 17 bis 11 Grad. Derzeit in Frankfurt-Oder 15 Grad, in Brandenburg-Havel 20, in Berlin-Adlershof 19 und in Kreuzberg 21 Grad. Am Tage viel Sonne, nur ein paar dünne Schleierwolken, maximal 30 bis 34 Grad. Morgen am Donnerstag heiter bis sonnig und recht schwül, 36 Grad.
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7: Die A4 Görlitz-Dresden ist zwischen Kodersdorf und Niederseifersdorf in beiden Richtungen wegen Wartungsarbeiten gesperrt. Die A7 Fulda-Würzburg ist zwischen Bad Brückenau-Volkers und Bad Brückenau-Wildflecken wegen einer Nachtbaustelle in Richtung Würzburg bis 6 Uhr gesperrt. Und die Umleitung hier führt über die U54. Die A8 Karlsruhe Richtung Stuttgart ist zwischen Karlsbad und Pforzheim-West wegen Bergungsarbeiten gesperrt. Die A8 München Richtung Salzburg ist zwischen Bergen und Traunstein-Siegsdorf-Ost wegen Bauarbeiten bis ca. 6 Uhr früh gesperrt. Die Umleitung führt über die U87 und U89. Die A37 Hannover Messe Richtung Burgdorf ist zwischen Miesburg und Kreuz Hannover-Buchholz gesperrt. Die A44 Kassel-Eisenach ist zwischen Ringgau und Sontra-West in beiden Richtungen wegen eines technischen Defekts gesperrt. Die Umleitung führt über die B27. Die A46 Brilon-Arnsberg-Neheim ist zwischen Wennemen und Freienohl in beiden Richtungen wegen Wartungsarbeiten in den Tunneln noch bis 5 Uhr gesperrt. Die A71 Erfurt Richtung Schweinfurt ist zwischen Oberhof und Suhl-Zellermelis wegen Wartungsarbeiten